0: Jugendliche geht. Mehrere Bundesstaaten werfen dem Unternehmen vor, Minderjährige bewusst abhängig von Facebook und Instagram zu machen. Die Kläger fordern, dass Meta bestimmte Funktionen beschränkt, etwa das Endlos-Scrollen oder den Gefällt-mir-Zähler. Auch drohte eine milliardenschwere Geldstrafe. Das Oberlandesgericht Stuttgart hat einen Ukrainer wegen Agententätigkeit in Deutschland zu einer Haftstrafe von 1 Jahr und 3 Monaten verurteilt. Die Richter sahen es als erwiesen an, dass der Mann im Auftrag Russlands Brandanschläge vorbereiten wollte. 2 weitere Angeklagte wurden freigesprochen. Aus Stuttgart Deborah Kölz.
1: Die Bundesanwaltschaft hatte den 3 Ukrainern vorgeworfen, als Agenten im Auftrag eines russischen Nachrichtendienstes von Köln aus Pakete mit GPS-Trackern in Richtung Ukraine geschickt zu haben. Damit sollten Versandrouten ausgekundschaftet werden, um später auf diese Weise Pakete mit Brandsätzen zu verschicken, so der Vorwurf. Das Gericht geht davon aus, dass nur einer der Angeklagten tatsächlich wusste, dass der Versand zugunsten einer russischen staatlichen Stelle durchgeführt werden sollte.
0: Frank Beard, langjähriger Schlagzeuger der US-Rockband ZZ Top, ist tot. Der 77-Jährige starb auf seiner Ranch im Bundesstaat Texas im Beisein seiner Familie. Das teilte sein Pressesprecher mit. ZZ Top hat weltweit mehr als 50 Millionen Tonträger verkauft. Zu den größten Hits der Band zählen Sharp Dressed Man und Gimme All Your Lovin'. Das waren die Nachrichten. Das Wetter in Deutschland. Häufig trocken, noch letzte Schauer bei 19 bis 11 Grad. Tagsüber gebietsweise Schauer, selten Gewitter, teilweise auch trocken, bei bis zu 19 Grad im Norden und 32 Grad im Süden. Am Donnerstag teilweise trocken, teilweise Schauer und ein paar Gewitter, 20 bis 27 Grad. Die Zeit, es ist 2.03 Uhr.
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3: Ja, und los geht's zunächst mit einer Entwarnung auf der B277 Herborn-Wetzlar. Dort ist kein Falschfahrer mehr unterwegs zwischen Aslar und B49 Wetzlar-Dahlheim. Und eine amtliche Gefahrenmitteilung für Monschau, Simmerath und Rötgen. Wegen des Waldbrandes im Hohen Venn kommt es momentan zu erheblichen Geruchsbelästigungen und möglicher Schadstoffbelastung der Luft. Gesundheitliche Gefahren können nicht ausgeschlossen werden. Daher bitte Fenster und Türen schließen sowie Lüftungen und Klimaanlagen abschalten. Die A2 Dortmund Richtung Hannover ist zwischen Dortmund Nordost und Kamenberg-Kamen nach einem Unfall gesperrt. Die A2 Hannover Richtung Dortmund ist zwischen Kamener Kreuz und Lünen Süd nach einem Unfall gesperrt. Und die A5 Basel Richtung Karlsruhe ist zwischen Freiburg Nord und Teningen aufgrund temporärer Lotsung eines Schwertransports gesperrt. Und die letzte Meldung, die A8 Stuttgart Richtung Karlsruhe, die ist am Autobahnkreuz Stuttgart nach einem Unfall gesperrt. Ihnen, wo es geht, möglichst gute Fahrt. Kommen Sie gut an Ihr Ziel.
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3: Und die kommt von NDR Info aus Hamburg. Ich bin Simeon Laux und bringe Sie noch bis 6 Uhr gut informiert durch diese Nacht. Schön, dass Sie mit dabei sind. Ja, es ist momentan immer wieder Thema in den Nachrichten, auch hier bei uns. Und es beschäftigt ja vielleicht auch Sie ganz persönlich. In Deutschland ist es aktuell deutlich zu heiß und zu trocken. Dazu teils nur geringe Niederschläge. Die Auswirkungen des fortschreitenden Klimawandels, die machen sich mehr und mehr auch bei uns bemerkbar. Und sie machen auch nicht Halt vor der Landwirtschaft. Die Bauern, die spüren das in diesem Jahr besonders bei der Getreideernte, aber auch bei Obst und Gemüse. Gestern hat der Deutsche Bauernverband die Erntebilanz für 2026 vorgestellt. Aus Berlin, Eftimios Angeloudis.
4: Landwirte denken in Generationen, sagt man. Und sie blicken deshalb nicht nur auf die aktuelle Ernte, sondern auch darauf, was ihre Böden früher hergaben. 2014 zum Beispiel gab es bei Weizen und Gerste Rekorderträge. Dieses Jahr fällt die Bilanz dagegen besonders ernüchternd aus. Die Getreideernte ging im Vergleich zum Vorjahr um 7% zurück, sagt Bauernpräsident Joachim Rugwied am Dienstag in Berlin.
5: Da sind wir weit davon entfernt. Wir haben seit Jahren rückläufige Erntemengen.
4: Heute liegt der durchschnittliche Weizenertrag laut Bauernverband bei rund 7% weniger als im Vorjahr. Besonders stark ist der Rückgang beim Raps. Hier liegen die Erträge 20% unter dem Vorjahr. Doch nicht nur schlechte Ernte setzt die Betriebe unter Druck. Auch die Erzeugerpreise für Getreide sind seit Jahren niedrig. Gleichzeitig sind die Kosten für Diesel, Dünger und Pflanzenschutz deutlich gestiegen. Für viele Betriebe wird es deshalb schwieriger, die nächste Ernte zu finanzieren.
5: Wir leiden seit 3 Jahren insbesondere bei Getreide Und

0: unter unterdurchschnittlichen Erzeugungspreisen.
1: Der Bauernverband fordert deshalb schnelle staatliche Hilfen, unter anderem eine Aufstockung der Düngemittelhilfe, eine Senkung der Dieselsteuer und eine frühere Auszahlung der Direktzahlungen. Tue die Bundesregierung das nicht so Ruckwied, sei das eine Gefahr für die Versorgungssicherheit.
0: Die Politik muss jetzt liefern. Sie muss dies tun, um die Versorgungssicherheit auf Basis der heimischen Produktion auch zukünftig gewährleisten zu können. Weil Versorgungssicherheit ist so wichtig wie Verteidigungsfähigkeit.
1: Was aber tun, wenn die sinkenden Erträge vor allem auf das Klima zurückzuführen sind? Trockenheit und Hitze setzen den Kulturen zu, vor allem im Süden Deutschlands. Die Betriebe reagieren bereits mit anderen Anbauverfahren, neuen Kulturen und einer veränderten Fruchtfolge, sagt Joachim Ruckwitt.
0: Wir unternehmen seit 15, 20 Jahren viele Anstrengungen, um Emissionen zu reduzieren, um CO2 in den Böden zu speichern, um wassersparender zu wirtschaften.
1: Dennoch muss sich die Landwirtschaft besser an den Klimawandel anpassen und gleichzeitig die Existenz der Betriebe sichern. Denn Landwirte denken in Generationen und damit auch daran, welche Ernten auf ihren Böden in Zukunft noch möglich sein werden.
2: Soweit also die Bilanz des Bauernverbandes. Einhergehen damit natürlich auch Forderungen an die Politik. Aber wie sieht es ganz konkret vor Ort aus? Also welche Auswirkungen hatte die Hitze, die Trockenheit auf die Äcker? Und wie gehen Bäuerinnen und Bauern mit dem Hitzestress für die Nutzpflanzen um? Wie treffen sie Vorsorge? Antje Passenheim hat einen Hof in Nordrhein-Westfalen besucht und sich das mal genauer angeschaut.
3: Mit schwierigen Wetterbedingungen hat ihr Familienhof in Wachtendonk schon oft gekämpft. Aber diesmal ist es anders, sagt Landwirtin Bärbel Buschhaus und beugt sich über die schlappen, ausgedörrten Blätter ihres Rübenfelds.
4: In diesem Jahr kommen wir tatsächlich ausnahmsweise mal nicht rund. Bisher hat es immer gut geklappt, aber dieses Jahr ist ein extremes Jahr.
3: Dieser Sommer verlange Ihnen ganz viel ab, sagt die Vizepräsidentin des Rheinischen Landfrauenverbands und will dennoch nicht jammern.
4: Wir haben das Glück, dass wir hier noch in einer Gunstregion leben, wo wir beregnen können. Sonst sähe es natürlich sehr düster aus.
3: Zwei Beregnungsanlagen helfen, um Rüben, Kartoffeln und Mais durch die extreme Trockenheit zu bringen. Doch um alles zu retten, reichen auch deren Kapazitäten nicht. Die Qual der Wahl.
4: Bei uns ist es so, dass wir uns jetzt entscheiden mussten, beregnen wir jetzt die Kartoffeln oder das Futter, also den Mais vor allen Dingen, oder die Zuckerrüben. Und dann gesagt haben, okay, die Rüben, das müssen wir jetzt einfach mal ertragen und liegen lassen.
3: Sie müssen durstig bleiben und klein. Auch beim Mais macht es einen Meter Unterschied aus, wenn er nicht beregnet wird. Sohn Bastian Buschhaus demonstriert es im Feld.
5: Was eigentlich viel gravierender ist, ist nicht halt nur die Größe, sondern dass der Kolben gar nicht ausgebildet ist. Das liegt immer an der Phase der Blüte im Mais. Und wenn wir dann zum Vergleich hier mal eine beregnete Pflanze nehmen, dann haben wir hier einen voll ausgebildeten Kolben.
3: Selbst der unbewässerte Mais sieht bei Familie Buschhaus besser aus als bei anderen. Sie haben eine besonders trockenresistente Sorte aus Südeuropa angebaut. Damit das Futter auch in Extremjahren wie diesen reicht, um die 600 Rinder satt zu machen, hat Familie Buschhaus vorgesorgt mit einer großen Fahrsiloanlage. Dort kann das geerntete Futter bis zu 2 Jahre gespeichert werden.
2: Eine Reportage von Antje Passenheim. Ja, regional sehr unterschiedlich, aber insgesamt gab es eben eine unterdurchschnittliche Ernte in diesem Jahr, vor allem im Süden und im Westen Deutschlands. So hat es der Bauernverband gestern vorgestellt bei seiner Erntebilanz, haben wir eben ja auch gehört. Und Bauernpräsident Ruckwied, der hat gleich eine ganze Reihe von Forderungen an die Politik gestellt. Da geht es vor allem um eine ganze Menge Geld und Entlastungen für die Landwirte. Mein WDR-Kollege Andreas Oster hat darüber mit Martin Häusling gesprochen. Er ist Biobauer mit einem Betrieb in Nordhessen. Und er ist agrarpolitischer Sprecher der Grünen-Fraktion im Europaparlament. Wie hat er selbst die Trockenheit in diesem Sommer auf seinem Hof erlebt? Und welche Folgen hat das für ihn?
6: Ja, wir sind ja ein Betrieb, der Milchkühe hält. Und wir füttern eigentlich schon seit 3 Wochen Winterfutter. Und ich hoffe, wir kommen über die Runden. Aber das ist das eigentlich das viel größere Problem. Herr Ruckwied redet immer noch von Getreide. Mhm. Das ist ja für viele kleine und mittlere Betriebe überhaupt nicht die Haupteinnahmequelle, sondern viele Betriebe leben ja von der Viehwirtschaft. Mhm. Und da haben wir es ja nicht nur mit jetzt mit der Trockenheit zu tun, sondern gerade die konventionellen Milchbauern, die leiden ja auch darunter, dass die Preise gegenüber dem letzten Jahr um 25% zurückgegangen sind. Also zwei Katastrophen sozusagen gleichzeitig, und das wird vielen Betrieben das Genick brechen.
7: Also sie füttern das Winterfutter, weil sie eben aktuell kein frisches Gras auf ihren Feldern haben, das schon vertrocknet ist.
6: Ja, das ist seit 4 Wochen sind die Wiesen ja halt braun. Selbst das Jungvieh auf den Weiden müssen wir bald heimholen. Und für die Kühe, selbst Luzerne, was sonst normalerweise immer noch gut wächst, bringt im Moment keinen Ertrag, sodass wir halt jetzt schon Heu und Silage füttern.
7: Jetzt hat der Bauernpräsident Rugwied eine Reihe von Forderungen an die Politik gestellt, um den Landwirten zu helfen. Also er fordert unter anderem, dass die EU mehr sogenannte Düngemittelhilfen zahlen soll als bislang, also zusätzliches Geld von der EU, um den gerade ziemlich teuren Dünger zu bezahlen. Außerdem fordert der Bauernverband, die Steuern auf Agrardiesel sofort zu senken und auch noch einiges mehr. Was halten Sie denn von diesen Forderungen? Würde das den Bauern helfen?
6: Also ich finde, diese Forderungen sind wirklich armselig angesichts der Katastrophe, der viele Betriebe gegenüberstehen. Fordert ja auch Rückstellungen für einen Gewinnüberhang da ist und so Geschichten. Das hören wir seit Jahren. Ich meine, bei Düngemitteln, wenn kein Regen kommt, nützen mir auch für Düngemittel im Grunde nichts. Und gerade darüber jetzt zu reden, ist wirklich überhaupt nicht angemessen.
7: Naja, aber Sie hätten dann ja mehr Geld für den teuren Dünger. Also das Geld, was Sie dann sparen würden, hätten Sie vielleicht an anderer Stelle übrig.
6: Das kann durchaus sein, aber ich glaube, das ist nicht das Kernproblem, was die Bauern jetzt haben. Mich ärgert vor allem, dass die Bauern das Geld, was ihnen eigentlich aus der EU zusteht, dass die Bundesregierung das nicht auszahlt, sondern sagt, ach, wir halten es mal zurück, weil im Jahre 2028 wird das Geld von der EU vielleicht weniger. Das ärgert die Bauern. Mhm. Und dass keine Klimaanpassungsmaßnahmen, dass keine Gelder für zum Beispiel Agroforce, Klimaanpassungen ausgegeben werden, sondern nur wieder darüber geredet wird, über die Flächenprämie, und dass diese Umweltmaßnahmen tatsächlich ausgesetzt werden oder kein Geld dafür da ist.
7: Ja, wie könnten sich denn Landwirte, egal ob jetzt biologische Landwirte oder konventionelle Betriebe, wie können die sich besser an diese Trockenheit, an Dürren, an den Klimawandel anpassen?
6: Ja, die Hauptmaßnahme ist zum Beispiel, dass wir auf vielfältige Fruchtfolgen setzen. Dass wir nicht nur über Weizen und Mais reden, sondern dass wir über vielfältige Fruchtfolgen reden. Und wir müssen wieder Schwammlandschaften schaffen. Wir reden viel über Schwammstädte, wir müssen über Schwammlandschaften reden. Das Wasser muss zurückgehalten werden, und das wird eine der Kernaufgaben in den nächsten Jahren sein.
2: Sagt Martin Häusling. Er ist Biobauer mit einem Betrieb im Norden von Hessen und auch agrarpolitischer Sprecher der Grünen-Fraktion im Europaparlament.
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2: Er gehört zu den Scharfmachern in Israels Regierung, Polizeiminister Itamar Ben-Gvir. Rechtsextremist und mehrfach verurteilt. Jetzt sorgt er mit einer Äußerung über den Gazastreifen für Aufsehen. In einem Podcast forderte er, die israelische Armee solle dort jeden Tag gezielt 30 bis 40 Menschen töten. Und auch die Geschichte des Podcast-Hosts, die führt zurück zum 7. Oktober und dem Massaker der Hamas. Aus Tel Aviv berichtet Jan-Christoph Kitzler.
9: Rom Braslavski ist in Israel eine bekannte Persönlichkeit. Er wurde als Teil des Sicherheitsteams beim Nova Musikfestival von Terroristen am 7. Oktober 2023 in den Gazastreifen verschleppt. 737 Tage war er Gefangener der Hamas. Er war unter den letzten Geiseln, die freigelassen wurden. Viele Menschen im Land haben Anteil genommen an seinem Schicksal. Immer wieder hat der 22-Jährige seitdem über seine psychischen Probleme berichtet, und zur Verarbeitung des Furchtbaren, das er erlebt hat, gehört nun offenbar auch ein Podcast, den er hostet und der 8. Oktober heißt. Gast in der ersten Folge war Israels rechtsextremer Minister für nationale Sicherheit Itamar Ben-Gvir. Er ist einer der größten Befürworter der Ausweitung der Todesstrafe in Israel. Das mit Regierungsmehrheit beschlossene Gesetz sieht die Tötung von Hamas-Terroristen vor. Und Rom Braslavski richtete an Ben-Gvir, der in Israel unter anderem für die Polizei und die Gefängnisse zuständig ist, die Frage, ob er verurteilte Hamas-Terroristen persönlich töten dürfe. Er könne bei Hinrichtungen dabei sein, sagte Ben-Gvir. Und dann sprachen die beiden über den Gazastreifen. In meiner Vorstellung gehört ganz Gaza uns, so Ben-Gvir. Amen, sagt Rom Braslavski. Siedlungen nicht nur in Gaza würden die Ausreise von Palästinensern beschleunigen, so Ben-Gvir weiter. Und was die Terroristen angehe, keine Ausreise, jeder Einzelne müsse getötet werden. Es gebe übrigens auch weibliche Terroristen in Gaza. Rom Braslavski pflichtet dem bei. Voll, voll, voll, sagt er. Er stünde 100% dahinter. Das, was Itamar Ben-Gvir dann über den Gazastreifen sagt, hat weniger in Israel als im Ausland für einen Aufschrei gesorgt. Unsere Wiederherstellung ist ihre Zerstörung. Die Leute reden und es ist kein Geheimnis. Ich bin anderer Meinung als der Premierminister. Ich denke, wir müssen im Gazastreifen gezielte Tötungen durchführen, jede Nacht 30, 40 ausschalten. Nicht nur diejenigen, die uns jetzt gefährden. Nein, dort gibt es Leute, die keine menschlichen Wesen sind. Sie sollten nicht leben. Sie sind keine Menschen. Ich mache Ihnen ein Kompliment, wenn ich Sie als Menschen bezeichne. Diese Aussagen sind zum einen durch den Wahlkampf in Israel zu erklären. Ben-Gvir kämpft mit möglichst radikalen Aussagen um Stimmen im rechten Lager. Laut Prognosen könnte er damit bei der Parlamentswahl am 7. Oktober Erfolg haben.
2: Gezielte Tötungen, das ist nicht nur dem Zentralrat der Juden in Deutschland zu viel, sondern auch deutschen Außenpolitikerinnen und Politikern. Sanktionen gegen Ben-Gvir stehen im Raum. Christina Nagel fasst die Reaktionen in Berlin zusammen.
10: Für viele deutsche Außenpolitiker hat der israelische Polizeiminister Ben-Gvir nun auch die letzte Grenze überschritten. Menschenverachtend nennt der CDU-Außenpolitiker Jürgen Hart die Äußerung. Erschreckend. Und nicht mit dem Völkerrecht vereinbar.
11: Ich bin der Meinung, dass die israelische Regierung sich dringend von dieser Person distanzieren und trennen muss. Ansonsten bin ich der Meinung, dass die Europäische Union in jedem Fall eine Sanktionierung von Herrn Ben-Gvir vornehmen sollte.
10: Eine Forderung, die schon lange im Raum steht. Bisher aber scheiterten Versuche, die beiden rechtsextremen israelischen Minister Ben-Gvir und Smotrich mit EU-Sanktionen zu belegen, am Widerstand einzelner Länder, auch an Deutschland. Aus Sicht des außenpolitischen Sprechers der SPD-Fraktion Adis Achmetowitsch ist es an der Zeit, dass die Bundesregierung den Weg freimacht. Die jüngsten Äußerungen zeigten, wie tief Menschenhass, der Hass auf Palästinenserinnen und Palästinenser in der Ideologie der Minister verwurzelt sei.
12: Deshalb wiederholen wir unsere Forderung, wiederhole ich die Forderung, die Bundesregierung sollte die Sanktionierung beider Minister unterstützen.
10: Achmetowitsch, der inzwischen Rückendeckung von Vizekanzler Klingbeil bekommen hat, ist zuversichtlich, dass sich dieses Mal tatsächlich etwas bewegt. Und auch in der Union, vor allem bei der CSU, die Notwendigkeit zum Handeln gesehen wird. Dabei könnte eine Rolle spielen, dass sich der Zentralrat der Juden in Deutschland sehr klar positioniert hat. Präsident Josef Schuster sagte der katholischen Nachrichtenagentur, dass Ben-Gvirs menschenverachtende Aussagen diametral zu jüdischen Werten stünden. Es veranschauliche die Gefahr, die von rechtsradikalen Kräften ausgehe. CSU-Landesgruppenchef Alexander Hoffmann bleibt trotzdem vorerst vage, wenn es um mögliche Konsequenzen geht.
13: Man muss an diesen Entgleisungen deutliche Kritik üben und kann auch über Reaktionen diskutieren. Das besondere deutsch-israelische Verhältnis darf aber keinen Schaden nehmen.
10: Auch das Auswärtige Amt hält sich derzeit noch bedeckt, verweist darauf, dass die Bundesregierung schon bei verschiedenen Gelegenheiten unterstrichen habe, dass man Ben-Gvir kritisch sehe. Aus seinen Äußerungen spreche pure Menschenverachtung, betont der Menschenrechtsbeauftragte der Bundesregierung, Lars Castellucci.
14: Netanjahu müsste diese Minister, die dieser Partei, der rechtsradikalen Partei, angehören, aus dem Kabinett schmeißen.
10: Er selbst habe große Sympathien für die Idee, den Minister mit Sanktionen zu belegen. Er verweist auf laufende Verhandlungen, zu denen sich die Bundesregierung öffentlich nicht äußere.
14: Aber die Äußerungen des Kollegen Hart zeigen ja die Richtung an.
10: Gemeint sind die Sanktionen gegen die Minister auf EU-Ebene, zum Beispiel Einreisesperren. Etwas, das auch die außenpolitische Sprecherin der Grünen, Deborah Düring, schon länger einfordert.
15: Es ist jetzt an der Zeit, dass die deutsche Bundesregierung die Sanktionierung der rechtsextremen Minister entschieden vorantreibt, statt immer weiter auf EU-Ebene zu blockieren.
10: Die Linke würde gern noch weitergehen. Individuelle Sanktionen hält die Sprecherin für internationale Beziehungen, Lea Reisner, für lächerlich. Ben-Gvir gehöre vor den Internationalen Strafgerichtshof.
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2: Die Lausitz steckt mitten im Strukturwandel, weg von der Braunkohle hin zu neuen Technologien. Was das ganz konkret bedeutet, das kann man gerade in Lübbenau beobachten. Dort wird kräftig gebaut. Aus einem ehemaligen Kraftwerksgelände etwa soll ein Industrie- und Gewerbegebiet werden. Außerdem soll die Stadt bald besser an Berlin angebunden werden. Kurz gesagt, mächtig was los in Lübbenau. Iris Wußmann hat sich dort umgehört und ihr Bericht beginnt beim Bürgermeister.
16: Ich glaube schon, dass meine Bürgermeisterkollegen, gerade wenn sie bisher kein Projekt sozusagen umsetzen konnten, dass man etwas in Anführungsstrichen neidisch guckt.
17: Helmut Wenzel, seit 2000 Bürgermeister von Lübbenau, steht vor der Baugrube für den Coworking Space am Bahnhof. 150 moderne Arbeitsplätze entstehen hier für diejenigen, die auf dem Innovationskorridor zwischen Cottbus und Berlin-Adlershof pendeln oder künftig ganz aus Berlin raus wollen. Ein Projekt, bei dem die Stadt anders als Lübben nicht lange gefackelt hat.
16: Strukturwandel hat in Lübbenau vor 30 Jahren begonnen. 1996 ist das Kraftwerk vom Netz gegangen.

0: an.
1: Man muss sich natürlich Gedanken machen, wo man was hinentwickeln möchte und muss dann die Gelegenheit am Schopf verpacken, wenn sich die Gelegenheit halt bietet.
2: Lübbenau hat sich früh auf den Weg gemacht, aus den schwierigen Jahren gelernt und weiß, wann man den Finger heben muss, so der Lausitz-Beauftragte Klaus Freitag. Die Stadt profitiert natürlich auch demnächst von der Superzuganbindung nach Berlin.
3: Der RE2 zweigleisig ist. Man ist schon quasi Stadt im erweiterten Berliner Raum. Natürlich auch pfiffige. Das ganze Thema läuft über Köpfe. Wenn man gute Gesellschaften hat, denen man auch den Freiraum lässt, ich glaube, dann kann man Erfolge ernten.
2: Aktuell setzt Lübbenau 4 Strukturwandelprojekte um mit einem Volumen von über 120 Millionen Euro. Dazu kommt die größte private Investition im Strukturwandel, das 11 Milliarden Euro schwere Rechenzentrum der Schwarz-Unternehmensgruppe, zu der Kaufland und Lidl gehören. Der Rohbau des ersten Bauabschnittes ist fertig, so Stefan Hies.
4: Die Entscheidung passt absolut, weil wir alles vorgefunden haben, was wir brauchen. Kraftwerkstandorte sind grundsätzlich lukrativ für Rechenzentren. Da, wo Energie erzeugt wurde, kann ich sie natürlich auch vom Netz ziehen und verwenden.
2: Das Zentrum wird nicht hunderte Arbeitsplätze bringen, aber so der Geschäftsführer der Industrie- und Handelskammer Cottbus, André Fritsche.
5: Hier geht es vor allem darum, um Resilienz, also Widerstandsfähigkeit zu haben unserer Daten, dass wir die nicht in die USA liefern müssen, dass wir die nicht nach China liefern müssen, sondern hier unsere Daten unser größtes Gut sind. Und genau das realisieren wir hier in der Region.
6: Ich glaube, Lübbenau in 10 Jahren ist Teil der Metropolregion Berlin. Wir werden hier eine Entwicklung sehen, wo Menschen quasi auch aus Berlin herausziehen werden. Sie werden versuchen, hier auch Wohnraum zu finden. Sie werden hier auch Arbeitsplätze vor Ort finden. Eine Chance, die nicht momentan jede Kommune in Südbrandenburg hat, trotz der Gelder.
2: Eine Chance, die der Stadt nicht in den Schoß gefallen ist. Aber auch Neid muss man sich erarbeiten.
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8: Mit Stefanie Lavoie, ich grüße Sie. Schockmoment um Fußballnationalspieler Jamal Musiala. Der Bayernstar ist zum zweiten Mal innerhalb weniger Tage auf dem Rasen umgekippt. Am Samstag im Spiel gegen Leipzig war Musiala in der Schlussphase zusammengebrochen. Beim Test in Heidenheim sackte er gestern Abend erneut zusammen. Mittlerweile ist auch der Grund dafür bekannt, berichtet Marcel Stober.
9: Nach dem Testspiel in Heidenheim sagte Bayerns Sportvorstand Max Eber lediglich kryptisch: Wir wussten Bescheid. Musiala werde sich selbst dazu äußern. Das hat der 23-Jährige am Abend in den sozialen Netzwerken getan. Bei ihm seien temporär kurz auftretende, aber gut behandelbare Absenzen festgestellt worden. Absenzanfälle sind eine Form der Epilepsie, die sich durch kurze Bewusstseinsstörungen auszeichnen. Musiala sei in bester medizinischer Behandlung, sehr optimistisch und auf einem guten Weg, schreibt er. Er selbst habe die Verantwortung übernommen, nach ärztlicher Freigabe weiter Fußball zu spielen. In Heidenheim war Musiala nur wenige Minuten nach seiner Einwechslung in der zweiten Halbzeit zu Boden gegangen und wurde daraufhin von seinen Mitspielern abgeschirmt. Ärzte eilten aufs Feld und nach kurzer Behandlung ging Musiala mit ihnen in Richtung Kabine.
8: Die Transferüberraschung des Sommers ist perfekt. Niklas Füllkrug kehrt an die Weser zurück. Vorgestern gab es zwischen Werder und West Ham United Gespräche. Bereits gestern absolvierte Füllkrug in Bremen seinen Medizincheck. Er kehrt für ein Jahr auf Leihbasis zurück und könnte schon am Samstag in der ersten Pokalrunde in Grün-Weiß auflaufen. Auch in Stuttgart gibt es ein neues Arbeitspapier, allerdings nicht für einen Spieler, sondern für Sportvorstand Fabian Wohlgemuth. Der VfB hat den Vertrag mit Wohlgemuth vorzeitig bis 2029 verlängert. Er war 2022 vom SC Paderborn ursprünglich als Sportdirektor nach Stuttgart gekommen. 240.000 Besucher konnte die Reit-WM in der Aachener Sörs in ihrer ersten Woche feiern. Heute beginnt der zweite Teil dieser Heim-WM, unter anderem mit dem Springreiten. Und auch dort erhoffen sich die Reitsportfans wieder die eine oder andere Medaille. Dennis Peiler ist der Vorstandsvorsitzende der Deutschen Reiterlichen Vereinigung und zieht eine überaus zufriedene Halbzeitbilanz der Heimweltmeisterschaften.
10: Ja, die Zwischenbilanz ist überragend. Wir haben hier 12 Medaillen gewinnen können, darunter 5 Goldmedaillen. Und es war schon unser Wunsch, dass wir in allen Disziplinen vorne mitreiten können. Das ist uns in Woche 1 sehr gut geglückt. In jeder Disziplin gab es mindestens eine Goldmedaille. Und wenn wir hier anknüpfen können und auch in der zweiten Woche im Springen, in der Paradressur oder auch im Fahrsport weitere Medaillen sammeln, dann sind wir sehr, sehr glücklich. Wir haben ja immer gesagt, wir wollen hier unser Pferdesport-Märchen schreiben. In Woche 1 hat das schon ganz gut mit den ersten Kapiteln geklappt. Ich hoffe,

0: Es kommen noch schöne weitere dazu.
1: Die Reit-WM in Aachen geht noch bis zum 23. August und beschert Team D hoffentlich noch die eine oder andere Medaille. Am vergangenen Sonntag bekamen die Fans bei den Cy Classics in Hamburg bereits einen Vorgeschmack auf ein großes Radsport-Event auf deutschem Boden. Heute startet in Hessen mit der Deutschlandrundfahrt das wichtigste Etappenrennen unseres Landes. Holger Gersker erzählt uns, wo die Tour langführt.
2: Ja, die Deutschlandtour gastiert in diesem Jahr ausschließlich im Südwesten Deutschlands. 5 Tage, da kommt man natürlich nicht durchs ganze Land. Es geht in diesem Jahr durch Hessen. In Bad Orb wird es das Prologzeitfahren über reichlich 2 Kilometer geben. Und dann durch Rheinland-Pfalz und Baden-Württemberg. Die Etappenorte sind Schwäbisch Hall. Das ist eine Klassiker-Etappe am Donnerstag mit über 200 Kilometern. Dann geht's nach Offenbach. Am Samstag die Königsetappe nach Bad Dürkheim. Da wird's am Ende ziemlich bergig. Und am Sonntag fällt dann auf einem Rundkurs in Heilbronn die Entscheidung. Da kann man auch noch mal was an der Gesamtwertung drehen.
1: Sie können live dabei sein im Stream auf sportschau.de.
3: Und das war der Sport mit Stefanie Labor. 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
4: Was braucht es, damit die Offshore-Windkraft zum Erfolg wird?
5: Hier geht es nicht nur um Worte, sondern um Taten.
4: Also 64 Windräder in diesem riesigen Format, Eiffelturmgröße. Das heißt ja dann, dieser eine Windpark allein, der wird Strom für mehr als 1 Million Haushalte liefern.
5: Wir zeigen, wo es noch hapert.
4: Windparks in der deutschen Nord- und Ostsee zu bauen, erscheint im Moment allen in der Branche wirtschaftlich riskant. Und das wiederum gefährdet die Energiewende.
6: Windparks auf See bekommen schon seit ein paar Jahren keine staatliche Vergütung mehr für Strom.
5: Und welche Ideen könnten helfen?
7: Dänemark beispielsweise hat schon gesagt, wir haben Windgebiete, die können genutzt werden für Windanlagen. Wir brauchen aber den Strom gar nicht. Viel kleineres Land, deutlich mehr Zugang zu Ost- und Nordsee. In den Niederlanden ist es nicht viel anders. Da kann also Deutschland aus Dänemark, aus den Niederlanden echt profitieren.
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Microsofts künstliche Intelligenz Copilot, die begegnet vielen von uns längst im Arbeitsalltag, vielleicht ja auch Ihnen. Trotzdem steht die KI oft im Schatten von ChatGPT und Co. Aber zu Recht. Was Copilot inzwischen drauf hat, das schauen wir uns gleich genauer an, hier in wenigen Augenblicken nach den Nachrichten.

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1: Um 2.30 Uhr mit Ronald Lessig. SPD-Vizekanzler Klingbeil hat die jüngste Äußerung des israelischen Sicherheitsministers Ben Gvir scharf verurteilt und Konsequenzen gefordert. Es müssten auf europäischer Ebene Sanktionen geprüft werden, sagte der SPD-Politiker auf Sat.1. Aus Berlin Bianca Schwarz.
2: Ich stehe in Solidarität zum Staat Israel, aber ich stehe nicht in Solidarität zu solchen Ministern, so Klingbeil wörtlich. Der rechtsextreme Polizeiminister Ben Gvir hatte in einem Podcast unter anderem gezielte Tötungen von Palästinensern gefordert. Es gäbe im Gazastreifen Menschen, die es nicht verdient hätten zu leben. Ben Gvir ist mehrfach verurteilt wegen Hetze und Terrorunterstützung. Mehrere europäische Staaten haben schon früher Sanktionen gegen ihn verhängt. Die offizielle Linie der israelischen Regierung vertritt er mit seiner Aussage nicht.
1: Nach zahlreichen Vorfällen mit Drohnen hat die Bundesregierung in Sachsen-Anhalt ein neues Forschungszentrum eröffnet. Es soll neue Erkenntnisse zur Erkennung und Abwehr von Drohnen liefern. Max Hensch aus Magdeburg zu der Frage, wie weit diese Technik schon ist.
3: Also uns wurde heute gesagt, die Drohnenerkennung sei schon gut, aber die Angreifer vom Himmel zu holen, sei eine ganz andere Herausforderung. Laut Innenminister Dobrindt gibt es momentan alle paar Monate echte technische Fortschritte, bedingt unter anderem durch den Ukraine-Krieg. Und der Vorfall am Flughafen Leipzig-Halle hat gezeigt, wie schnell es auch hierzulande brenzlig werden kann. Es gibt bodengesteuerte Systeme und Abwehrdrohnen dafür, aber es ist auch klar, dass es hier Nachhol- und auch erheblichen Investitionsbedarf gibt, wenn die kritische Infrastruktur umfassend vor Drohnen gesichert werden soll.
1: Im Wohnungsbau geht es aufwärts. Im ersten Halbjahr wurden Baugenehmigungen für gut 126.000 Wohnungen erteilt. Das waren 15% mehr als im ersten Halbjahr 2025, das allerdings sehr schwach ausgefallen war. Schwierigkeiten machen weiterhin die hohen Bauzinsen und Kosten. Die Europäische Union will mehr gegen die Ebola-Epidemie in der Dominikanischen Republik Kongo tun. Deshalb stellt sie Schnelltests im Wert von 2,5 Millionen Euro zur Verfügung. Dadurch können Fälle früher erkannt und die weitere Ausbreitung verhindert werden. Auch Deutschland hat seine Hilfe um 11 Millionen Euro aufgestockt. Bislang sind im Kongo mehr als 5000 Menschen an Ebola erkrankt, fast 2400 sind gestorben. Es ist der schwerste Ausbruch in der Geschichte des Landes. Das Wetter in Deutschland. Häufig trocken, noch letzte Schauer bei 19 bis 11 Grad. Tagsüber gebietsweise Schauer, selten Gewitter, teilweise auch trocken, bei bis zu 19 Grad im Norden und 32 Grad im Süden. Am Donnerstag teilweise trocken, teilweise Schauer und einige Gewitter, 20 bis 27 Grad. Am Freitag zeitweise sonnig, im Nordwesten und im Süden Schauer und Gewitter, 19 bis 26 Grad. Das waren die Nachrichten.
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4: Ja, und da sieht's aktuell relativ überschaubar aus. Los geht's mit einer amtlichen Gefahrenmitteilung für Monschau, Simmerath und Rötgen. Wegen des Waldbrandes im Hohen Venn kommt es momentan zu erheblichen Geruchsbelästigungen und möglicher Schadstoffbelastung der Luft. Gesundheitliche Gefahren können nicht ausgeschlossen werden. Daher bitte Fenster und Türen schließen sowie Lüftungen und Klimaanlagen abschalten. Die A2 Dortmund Richtung Hannover ist zwischen Dortmund Nordost und Kamenberg-Kamen nach einem Unfall gesperrt. Und die A2 Hannover Richtung Dortmund, die ist zwischen Kamener Kreuz und Lünen Süd nach einem Unfall gesperrt. Haben Sie eine gute Fahrt.
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4: Mit Simeon Laux, hallo. Wenn wir über künstliche Intelligenz sprechen, dann fallen schnell Namen wie ChatGPT, Claude oder Perplexity. Dabei begegnet vielen von uns im Arbeitsalltag längst eine andere KI, Copilot von Microsoft. Bisher stand die allerdings eher im Schatten der Konkurrenz. Aber ist das noch so? Und was kann Copilot inzwischen eigentlich? Darum geht es in der neuen Folge des KI-Podcast mit Marie Kilk und Gregor Schmalzried. Und der macht zunächst eine Bestandsaufnahme für die KI von Microsoft.
5: Viele Unternehmen haben den Copilot mittlerweile ausgerollt. Aber wenn man sich mal anschaut, wie viele Microsoft-Unternehmenslizenzen es gibt, dann sind es doch erstaunlich wenig. Also Microsofts aktuelle Zahlen sind, dass es etwa 20 Millionen bezahlte Microsoft 365 Copilot-Sitze gibt. Also Sitze ist, wie man in der Software quasi einen einzelnen User nennt oder eine einzelne Software-Lizenz. 20 Millionen, das klingt erstmal nach viel, ja? Aber Microsoft hat 450 Millionen bezahlte Microsoft 365 Sitze. Das bedeutet, in über 3 Jahre nach ChatGPT, 3,5 Jahre nach ChatGPT und ungefähr 3 Jahre seit der Einführung des Microsoft Copilot sind nur ungefähr 4% der Microsoft Unternehmensnutzer wirklich Copilot-Nutzer. Und das ist für die schiere Masse, ja, für die Größe von Microsoft, ehrlich gesagt, ziemlich peinlich. Wir können mal reinhören in die zweite Folge, die wir je veröffentlicht haben. Das waren Fritz und ich im August 2023. Da haben wir nämlich schon mal über das Thema Microsoft gesprochen und über das Thema Copilot, auch wenn es damals noch nicht so hieß. Hören wir mal rein. Microsoft hat ja seine großen Office-Programme, PowerPoint, Excel, Word, die jeder kennt. Und die planen da wirklich Großes. Also die planen letztlich einen KI-Assistent, also ein bisschen wie, ja, wie man das fast

0: gesprochen haben, oder? Also aus der Sicht von damals hätte man noch sagen müssen, Microsoft war doch von allen Unternehmen am besten positioniert, um diese ganze KI-Revolution, dieses KI-Wettrennen komplett für sich zu entscheiden.
1: Ich kann mich nicht mehr genau erinnern, wie wir da damals drüber nachgedacht haben. Aber KI war neu. Es gab irgendwelche Startups wie OpenAI und noch ein paar Namen, die man damals noch nie davor gehört hat. Und Microsoft war, genau wie Google, einfach eine Firma, die schon einen riesigen Markt hat, die schon total viel Tech-Expertise hat und die einfach insgesamt eigentlich perfekt aufgestellt war, um aus dieser KI-Revolution viel zu machen. Satya Nadella, der CEO von Microsoft, auch heute noch, der hat schon 2019 angefangen, in OpenAI zu investieren.
0: Es sah eine Zeit lang sogar kurz danach aus, ob Microsoft einfach OpenAI übernimmt und einfach aufkauft. Auch das war mal im Gespräch. Und dann der Punkt, wer zahlt denn am Ende für KI? Ja, es sind wahrscheinlich nicht die Privatpersonen. Die geben am Ende vielleicht ein bisschen Geld aus, aber wirklich so wahnsinnig viel Geld macht man damit nicht. Wer zahlt wirklich Geld für KI? Natürlich Unternehmen, die von der Produktivität profitieren können. Und wer hat als einziger oder als einer von wenigen großen Unternehmen wirklich Zugriff auf diese ganzen Daten, auf die Excels, auf die Words, auf die PowerPoints, ist es natürlich Microsoft. Also wenn man all diese Sachen zusammennimmt, dann Stand 2023 hätte man eigentlich ganz klar anerkennen müssen, okay, Microsoft wird dieses Rennen machen, das ist überhaupt keine Frage. Aber jetzt schauen wir nach heute und wie gesagt, 4% der Microsoft Office-Nutzer nutzen tatsächlich den Copilot im Alltag. Dem Aktienkurs geht es auch nicht mehr so wahnsinnig gut. Also andere KI-Unternehmen schneiden da besser ab. Stattdessen wollen OpenAI und Anthropic an die Börse gehen und eher so zum nächsten Microsoft werden, als dass Microsoft dort groß noch was davon hat.
1: Ja, irgendwas ist schiefgegangen. Also warum sind sie jetzt trotzdem nicht Platz 1 der besten KI-Labore der Welt?
0: Auch da gibt es ein paar Gründe. Grund Nummer 1, Marie, ist für mich die Tatsache, die relativ simple, dass niemand genau weiß, was der Copilot eigentlich ist. Es gibt eine Website, ein Artikel, der heißt, wie viele Produkte namens Copilot hat Microsoft? Ich habe eine Karte von allen erstellt.
1: Oh mein Gott, okay. Ich sehe eine Art Sonne mit ungefähr 5000 verschiedenen Strahlen. Und ich weiß nicht, ob ich das jetzt richtig erkenne, aber jede von diesen Strahlen ist irgendwie eine Version, verschiedene Microsoft-Dinge
0: genau, ja.
1: zu kombinieren.
0: Es ist tatsächlich so, es gibt mittlerweile 81 verschiedene Dinge, die Copilot heißen. Also es gibt den Microsoft 365 Copilot, ja, aber das ist natürlich nicht das gleiche wie Microsoft Copilot Studio oder wie Microsoft 365 Copilot Chat. Wenn du im Sales bist, Marie, dann nutzt du natürlich Microsoft 365 Copilot für Sales, was wiederum nicht das gleiche ist wie Microsoft 365 Copilot App oder Microsoft 365 Copilot for Service. Nichts davon ist natürlich das gleiche wie Copilot in Forms oder Copilot in Insights. Das sind die ganzen Copilots in den verschiedenen Microsoft-Programmen. Dann gibt es natürlich noch den GitHub-Copilot, der was völlig anderes ist. Also gehört auch zu Microsoft, aber hat damit eigentlich gar nichts zu tun. Dann haben wir den Copilot in Windows, was quasi nicht ein Unternehmensprodukt ist, sondern ein Privatanwenderprodukt.
1: Da gibt es einen Knopf.
0: Genau, da gibt es einen Knopf. Dann gibt es auch den
1: Geräten.
0: Dann gibt's Copilot plus PCs. Ja, das ist eine eigene Marke von Windows-Laptops, die so heißen. Dann gibt es den Microsoft Copilot. Da sagst du jetzt, Gregor, den hatten wir gerade schon. Nein, nein, nein, Marie. Wir hatten den Microsoft 365 Copilot.
1: Ah.
0: Das ist was anderes als der Microsoft Copilot.
1: Ist das der kleine Copilot?
0: Nee.
1: Oh Gott.
0: Nee. Der Microsoft Copilot ist auch für Privatanwender. Das ist ein separater Chatbot, eine Art ChatGPT-Konkurrent von Microsoft. Die meisten Leute nutzen entweder den kleinen Copilot, finde ich eigentlich schön, das so zu beschreiben, also einen Chatbot, der automatisch mit drin ist in Microsoft 365, also in der Microsoft Business Lizenz, oder den großen Copilot, das ist der ein bisschen extra Geld kostet, der dann eben die Verbindung hat zu anderen Programmen. Das sind die, mit denen die meisten Leute zu tun haben. Ich denke, das passt dann auch. Nur jetzt versuchst du innerhalb des Microsoft Copilot, den du jetzt hast, Marie, sagen wir mal in deinem Beispiel, hast du den, ein Agent zu erstellen. Erstmal die Frage, weißt du, was ein Agent ist?
1: Also nein, weil Agent wird auch von 10 Leuten auf 10 unterschiedliche Varianten verwendet zurzeit. Aber was meistens damit gemeint ist, ist, dass die KI was für mich machen kann.
0: Ja, bei Microsoft heißt es was völlig anderes.
1: Oh.
0: Im Microsoft Copilot ist ein Agent ungefähr sowas wie ein Custom GPT.
1: Ach je.
0: Also etwas, das kann dann auch teilweise Dinge für dich tun, aber das ist nicht die Hauptsache. Es ist eigentlich eine Art festgelegter Bot. Ja, früher hießen die auch Bots im Copilot. Haben es dann umbenannt in Agents.

0: der wiederkehrende Aufgaben für dich erledigen kann, indem du den einmal einen Prompt übergibst, ja. Jetzt hast du also das, ne? Sagst du, okay, du machst jetzt die Microsoft 365 Copilot-App auf, weil du möchtest dir einen Agent erstellen. Mhm. Was machst du dafür? Du machst das in Copilot-Chat, du machst den auf, du drückst auf neuer Agent, dadurch startet dann der Agent-Builder. Dieser Agent-Builder erzeugt einen sogenannten Declarative Agent. Dieser Agent funktioniert auf den gleichen Modellen wie sonst im Copilot zur Verfügung stehen, aber dem kannst du eben eigenes Wissen zur Verfügung stellen oder einem eigenen Prompt. Das ist allerdings nicht genug für komplexere Aufgaben. Da musst du dann rübergehen in Copilot Studio. Da kannst du dann auch einen Agent erstellen, der kann aber zusätzlich einen sogenannten Agent Flow aufrufen. Das sind so ein bisschen Automatisierungen. Und dieser Agent kann dann später einen Connected Agent aufrufen.
1: Oh Gott, es gibt auch noch 5 verschiedene Arten von Agents, oder was?
0: Nichts davon ist dasselbe wie der Agent Mode in Excel.
1: Nein.
0: Der Agent Mode in Excel ist was völlig anderes. Und der Agent Mode in Excel ist auch nicht das gleiche wie der Excel Agent, den du benutzen kannst, um aus Copilot Chat aufzurufen. Damit kannst du dann Sachen analysieren, ja?
1: Aber ich finde alle dummen Benennungen von GPT 5.6 Pro oder Medium verblassen gegenüber dem, was Microsoft da scheinbar macht.
0: Also ich sag mal so, es ist wirklich ein Problem. Ich merke das auch selber. Ich habe auch schon immer mal wieder in Projekten eben mit diesen ganzen Sachen zu tun gehabt. Also ich spreche hier aus meinem eigenen Schmerz.
1: Man merkt, dass du da ein bisschen emotional verhaftet bist in dem Thema. Ja, ich würde sagen, es gibt andere Dinge, die erklärst du neutraler irgendwie.
0: Grund eins, weshalb Microsoft sich schwer tut, all das, über das wir gerade gesprochen haben. Es ist einfach extrem verwirrend, diese Copilot-Oberfläche zu verstehen. Und daraus ergibt sich, oder das ergibt sich eigentlich aus dem zweiten großen Problem, nämlich Microsoft hat, würde ich sagen, wirklich eine große strategische Problematik. Nämlich, dass anders als OpenAI, anders als Anthropic, wo man ein vergleichsweise kleines Team hat, ja, das sind mittlerweile auch über 1000 Leute, aber das ist natürlich immer noch eine kleine Firma eigentlich, die können sehr fokussiert an einem Produkt arbeiten. Die arbeiten an ChatGPT, an Claude und vielleicht an ein paar extra Modellen mit Codex und Claude Chat und Claude Cowork und Claude Code und so weiter. Aber man weiß, wofür man da ist. Mhm. Ein Unternehmen wie Microsoft, was natürlich schon seit Jahrzehnten existiert, und bei Google gibt es das gleiche Problem, das funktioniert völlig anders. Das hat viele verschiedene Abteilungen und meine Lesart davon, ja, müssten jetzt Insider bestätigen, aber meine Sicht auf diese Dinge ist halt, naja, das sind halt auch viele Unternehmensabteilungen, die ein bisschen gegeneinander arbeiten, die ein bisschen in Konkurrenz miteinander stehen und alle bekommen einfach von oben die Anweisung, so, ihr macht jetzt was mit KI und ihr nennt das Copilot und jeder entwickelt sein eigenes Ding und am Ende passt kaum etwas zusammen.
1: Also die vermeintliche Stärke, dass Microsoft ein Legacy-Software-Unternehmen ist, das viele gute Leute hat und viele gute Kontakte ist, wird hier dann zur Schwäche. Ich habe das auch so ein bisschen als Eindruck, wenn ich mit meinen Freunden bei Microsoft spreche. Ich kenne ja aus meiner Zeit in Seattle noch ein paar Leute, die da auch teilweise am Hauptsitz arbeiten. Und die sind nicht alle unglücklich, aber ganz viel bestätigt eigentlich deinen Verdacht, dass diese Organisation einfach nicht super lean und nicht super agil ist. Und ich habe ganz stark das Gefühl, es ist auch schlimmer geworden in den letzten Jahren. Also dieser AI-Hype und dieses Rennen und dieses Gefühl, da mithalten zu müssen, das fühlt sich von innen, glaube ich, auch so an, dass es die ganze Arbeit bei Microsoft noch chaotischer oder noch verschachtelter macht, als sie eh schon war. Also das haben mir teilweise auch Leute berichtet, dass sie in 6 Monaten 3-mal Managerwechsel hatten und dauernd werden irgendwelche Teams zu anderen Teams geschoben und die Hälfte von deinen Leuten wird plötzlich abgezogen und soll an irgendeinem neuen KI-Projekt arbeiten und bei dem KI-Projekt geht dann alles schief und dann werden die Leute am Wochenende aus dem Bett geklingelt. Und ehrlicherweise, ein paar Leute kenne ich bei Microsoft, die das total hassen, wenn sie gesagt bekommen, du musst jetzt nächste Woche an der OpenAI Azure Dingsbums KI-Sache arbeiten.
0: Der dritte große Grund ist, es hat sich rausgestellt, einfach so ein bestehendes System zu nehmen, wie das ja existiert mit der Microsoft Enterprise Infrastruktur, also den Microsoft Unternehmensprogrammen, und da KI drauf zu kippen, ist nicht so einfach, sondern da entstehen alle möglichen neuen Probleme, die man erstmal lösen muss. Ein ganz simples Beispiel ist das sogenannte Oversharing-Problem. Und da geht es um eine Sache, die in vielen Unternehmen immer zum Alltag gehört hat. Und zwar, man muss, wenn man eine Cloud-Infrastruktur hat, ja, wenn man viele Dateien abspeichert, dann wahrscheinlich in SharePoint oder so, muss man ja immer für jeden Ordner und jede Datei die Berechtigung zuteilen. Das heißt, dass auch nur die Personen darauf zugreifen können, die wirklich darauf zugreifen dürfen. Was meinst du, Marie? Wie oft funktioniert das immer exakt?

0: jedes vertrauliche Dokument auch wirklich nur exakt für die Person freigegeben ist, die es sehen darf?
1: Nicht so oft. Aus eigener Erfahrung. So, manchmal will man ja auch tatsächlich was aufschreiben und das wäre richtig dumm, wenn das dann irgendwie die Chefin liest oder irgendjemand aus einer anderen Abteilung, weil man, nicht weil man die hintergehen möchte, aber weil man vielleicht das Dokument erstmal richtig fertig kommunizierbar machen möchte, bevor man es mit ihnen teilt.
0: Und das ist so eins dieser Probleme, was einfach früher nicht allzu sehr ins Gewicht gefallen ist, weil man müsste sich halt durch jeden Ordner durchklicken, um diese Datei zu finden. Ein Problem passiert ja erst, wenn ich die Datei finde. Also wenn ich wirklich auf den Ordner klicke, dann auf den großen Ordner zum Thema Team, dann klicke ich auf den Ordner zum Thema Jobausschreibung, dann klicke ich auf den Ordner zum Thema Bewerbung und dann finde ich irgendwie so 10 Ebenen tief, finde ich vielleicht irgendeine Bewerbung von irgendeinem Bewerber, die ich eigentlich nicht sehen darf, sondern nur die Person, die dafür zuständig war. Ja? Das ist sowas, das gab's schon immer, aber eben weil es so schwer war, an diese Daten ranzukommen, ist es nicht aufgefallen. Oder man kam so halbwegs damit durch. Jetzt auf einmal habe ich ja meinen tollen Copilot und der kann auf einmal für mich die gesamte Unternehmensinfrastruktur durchsuchen. Und auf einmal kann ich sagen, hey, find mir mal bitte alle Dokumente, in denen mein Name drinsteht, zum Beispiel. Und der Copilot zeigt mir ja all die Dokumente an, in denen mein Name drinsteht, für die ich zugelassen bin. Und nur weil ich technisch für die zugelassen bin, war es vielleicht nicht so gemeint, dass ich die wirklich sehen sollte. Sowas passiert immer wieder und es gibt tatsächlich Untersuchungen und Umfragen unter IT-Verantwortlichen, nach denen sehr viele Unternehmen ihre Copilot-Rollouts erstmal verschoben oder sogar komplett gestrichen haben, weil sie Angst hatten vor genau diesem Szenario.
1: Ja, das kann ich bestätigen. Also da war ich auch teilweise mit im Raum. Das ist natürlich eine gruselige Sache für die IT-Security, für den Betriebsrat, für ganz viele Leute, die da zu Recht auch genau hingucken und sagen, wenn wir den Leuten einfach jetzt allen einen Chatbot geben, was genau erzählt er denen dann und wollen wir, dass er ihnen das erzählt? Und es ist teilweise sogar datenschutzrechtlich illegal, wenn er bestimmte Dinge ausspuckt.
0: Und das führt, glaube ich, alles, also all diese drei Faktoren, ja, die Verwirrung um die Tools, die unklare Strategie bei Microsoft und jetzt auch noch die Tatsache, dass es einfach so völlig anders funktioniert als klassische Unternehmenssoftware. Das führt alles zum wahrscheinlich vierten Grund und dem größten Grund, weshalb der Copilot sich nicht so durchgesetzt hat. Er ist einfach lange zumindest nicht so gut gewesen.
1: Ja.
0: Also Leute nutzen zu Hause ChatGPT, finden super, gehen dann auf die Arbeit, versuchen das gleich mit dem Copilot zu machen und es klappt nicht.
1: Ja, und das finde ich jetzt nicht unfair zu sagen. Also du hast es in der Vergangenheit formuliert. Wir reden gleich noch drüber, was sich da gerade aktuell tut und was auch besser wird. Aber da würde ich absolut meine Hand ins Feuer für legen aus den Zeiten, aus denen ich Copilot viel getestet habe die letzten Jahre. Die Leute hatten keinen Bock drauf und das zu Recht. Es hat verschiedene Gründe. Wir haben ja gesagt, Microsoft hatte eigentlich Zugang zu guten Modellen von OpenAI von Anfang an. Man hatte aber, wenn man Copilot benutzt hat, ganz oft das Gefühl, Moment mal, das, was ich hier kriege an Antworten, auch wenn es nichts mit den Microsoft-Produkten zu tun hat, das ist nicht so gut wie das, was ich kriege, wenn ich dieselbe Sache an ChatGPT stelle. Und da muss ich jetzt sagen, ich weiß nicht natürlich genau, wie die Architektur von innen bei Microsoft funktioniert. Die haben das nicht öffentlich gemacht. Aber die Vermutung liegt nahe, dass du nicht immer jeden Tag das allerstärkste, allerbeste, allerteuerste Modell serviert bekommen hast. Sondern dass sie natürlich auch geguckt haben, was ist effizient, für welche Aufgabe reicht vielleicht auch ein kleineres Modell. Sind gerade viele Leute gleichzeitig online und ich möchte lieber, dass es schnell geht, als dass die super smarte Antwort kommt. Und OpenAI im Vergleich zum Beispiel hat halt natürlich extrem Wert darauf gelegt, dass sie die allerbesten Antworten geben, die es auf der Welt gerade gibt. Wobei man jetzt zurzeit munkelt, dass sich da was tut in der Copilot-Welt. Also ich muss sagen, so die öffentliche Debatte, die hat so ein bisschen eine Wendung genommen und ich hoffe, dass du das jetzt widerlegen oder bestätigen kannst, was ich so aus dem Gebüsch vernehme. Du hast Copilot auch jetzt aktuell getestet, richtig?
0: Ja, ich habe damit immer mal wieder zu tun, auch beruflich einfach, um zu checken, was da gerade so geht, um KI einzusetzen, zu implementieren und so weiter. Und man muss schon sagen, der hat sich wirklich gemacht. Also der Copilot heute ist deutlich besser als das, was du noch vor einem Jahr ausprobiert hast. Die Ergebnisse sind stabiler, sie sind verlässlicher. Auch das Durchsuchen von E-Mails ist mittlerweile relativ hilfreich. Also man kann wirklich sagen, hey, geh mal bitte durch meine E-Mails durch und finde das und das. Und immer mehr Menschen, mit denen ich darüber spreche, sagen tatsächlich nur, also mittlerweile bin ich an dem Punkt, wo ich den Copilot wirklich ganz gerne benutze. Es gibt ein paar Sachen, die man, glaube ich, trotzdem im Kopf behalten sollte, wenn man mit dem arbeitet. Also einmal Thema, über das wir oft sprechen, aber man kann rechts oben, wenn man im Chatfenster ist, das Reasoning einstellen. Also man kann konkret auswählen, welches KI-Modell dafür zuständig sein soll für die Aufgabe oder wie viel Rechenleistung es sozusagen pro Anfrage aufwenden soll. Und da lohnt sich in sehr vielen Fällen wirklich, das händisch umzustellen. Also von Natur aus ist der Copilot immer auf Auto. Das bedeutet, er nutzt mal ein bisschen mehr Rechenleistung, mal ein bisschen weniger. Für komplizierte Aufgaben und immer, wenn wir mit mehr Text zu tun haben, sollte man unbedingt das Reasoning anmachen. Das macht man, indem man dann auf das Autofeld draufklickt und ersetzt durch Think Deeper oder auf Deutsch tiefere Analyse, heißt das aktuell, wird bestimmt auch im Moment wieder umbenannt. Aber das macht die Ergebnisse schon wirklich deutlich besser. Viele können mittlerweile sogar Claude Opus benutzen auf diesem Feld. Also das ist ja auch was, wo sich die Microsoft OpenAI Bromance ein bisschen auseinanderentwickelt hat. Die haben mittlerweile sogar die Anthropic Funktionen und Modelle da drin. Also das ist was man kennen sollte. Und dann gibt es mittlerweile einfach so ein paar Features, so kleine Tools, die Leuten wirklich ans Herz gewachsen sind. Also dass man die Teams-Meetings zum Beispiel automatisch transkribieren und zusammenfassen kann hinterher. Da wollen eine Menge Leute nicht mehr drauf verzichten. Das funktioniert auch wirklich gut. Das Durchsuchen von Dateien, von Ordnern klappt mittlerweile sehr gut. Und die Funktion, die habe ich neulich in einem Termin vorgestellt und Leute haben wirklich riesige Augen gemacht, das fand ich ganz lustig, ist die Notebooks-Funktion. Also wenn ich Copilot, sogar im wohl gratis Copilot, im Kleinen, ein sogenanntes Notebook anlegen und da dann verschiedene Dateien damit verknüpfen. Also sagen wir beispielsweise, ich möchte ein Event vorbereiten, ja, und man kennt das, da gehören dann ganz viele verschiedene Dokumente dazu. Im einen speichern wir die Kontaktdaten der Zulieferer, in einem anderen ist der aktuelle Zeitplan drin, in einem dritten die verschiedenen Anschreiben für die Gäste. Was weiß ich, was da alles noch mit dazu gehört. Das wird natürlich eine Menge Zeug. Irgendwann weiß niemand mehr, wer ist eigentlich für was zuständig, was ist der aktuelle Stand und so weiter. Und was man mit diesen Notebooks machen kann, ist, man kann diese speziellen Dateien verknüpfen mit einem solchen Notebook, auch einen ganzen Ordner da quasi damit verknüpfen, der sich dann auch automatisch aktualisiert, wenn ich die Datei aktualisiere und dann einfach jede Frage stellen, die ich möchte. Also wer ist eigentlich zuständig für den Brandschutz bei dem Termin? Oder was ist eigentlich der aktuelle Stand zu Gast XY? Hat er schon zugesagt oder nicht? Und all diese Dateien werden automatisch durchsucht. Das ist, wenn man einmal angefangen hat, sich so zu organisieren, schon eine echt tolle Funktion und auch, glaube ich, das ursprüngliche Versprechen, was Microsoft ja mal hatte, was ich damals eigentlich in Folge 2 unseres Podcasts im Kopf hatte, als ich mir dachte, hey, endlich Unternehmensdaten, interne Daten verbinden mit KI.
1: Das ist die Vision. Das ist auch, was ich im Kopf hatte, als ich eine Excel-Tabelle hochgeladen habe und quasi gedacht habe, mit nur einer Datei hätte ich halt einfach gerne diese Antwort. Was am meisten, glaube ich, bei mir hängen geblieben ist als beeindruckende Geschichte, ist die Geschichte von einem Kollegen, der gesagt hat, er hat den Co-Pilot gefragt, wo ist der Workshop jetzt gleich? Mm. In welchen Raum muss ich? Mhm. Und das finde ich auch, also muss ich mal sagen, bei allem, was wir jetzt auch ein bisschen gelästert haben über die letzten Jahre bei Microsoft, dass das funktioniert, ist sau nützlich und auch beeindruckend. Toll, weil der Copilot findet raus, was für ein Workshop gemeint ist. Das heißt, er weiß, mit wem hast du über einen Workshop gesprochen, er sieht das vielleicht in deinem Kalender, kann aber auch sein, dass er es aus einem Teams-Chat rauszieht, dass ein Workshop stattfindet. Er hat aber offenbar auch eine Raumliste, also er schafft dann sogar die Verbindung zur echten Welt. Das hat mich überrascht, dass das überhaupt hinterlegt ist. Aber das heißt, er weiß nicht nur, der Raum heißt O4303, sondern er konnte auch beschreiben, wie kommst du dahin. Das finde ich geil. Und damit sind wir, glaube ich, beim letzten Thema, über das wir heute sprechen müssen im Kontext von Copilot. Nämlich, was muss ich als Unternehmen wissen? Wie gehe ich daran? Wann weiß ich, ob der Copilot mir was bringt und ob ich den ausrollen sollte an meinen Mitarbeitenden?
0: Das klingt ja erstmal total super, ne? Also der ist besser, als man denkt oft, kann sich integrieren lassen ins interne System. Viele Unternehmen haben eh schon Microsoft. Ist ja alles easy, dann kann ich einfach auf den Copilot umstellen und alles ist super.
1: Die Überlegung, die man machen muss, ist tatsächlich unter anderem eine Kostenfrage. Weil wir haben den Unterschied zwischen dem kleinen und dem großen Copilot erzählt. KI kostet natürlich was. Microsoft verlangt auch mehr Geld, wenn du dieses volle KI-Paket haben möchtest. Je mehr von diesen Funktionen du brauchst, desto teurer wird's. Und das ist jetzt ganz interessant, weil viele Unternehmen, glaube ich, an einem Punkt sind, wo sie noch gar nicht so gut einschätzen können, wie viel Geld lohnt es sich zu bezahlen für wie viel KI. Du lässt dich halt auch von Microsoft, wenn du diese Abos abschließt, sehr einsperren. Du hast Vorteile, wenn du alles auf der Microsoft 365-Welt machst, aber du hast halt auch den Nachteil, dass du dann nicht so gut rauskommst, dass du, wenn du einmal hunderte Mitarbeitende geschult hast und das ganze Ding ausgerollt hast, dann musst du dich da auch ein bisschen zu committen und dann ist der Wechsel auch wirklich schwierig.
0: Ja, das ist, glaube ich, das Wichtige daran. Also diese Kosten sind meistens ungefähr gleich, bei denen, also die meisten KI-Anbieter kosten ungefähr so 20, 30 Euro

0: pro Person pro Monat. Das hat sich gerade ein bisschen eingependelt. Plus natürlich Extrakosten, wenn man besonders viel nutzt. Und deswegen sind vielleicht auch viele jetzt einfach versucht zu sagen, okay, Microsoft ist halt das Einfachste, das haben wir eh schon und die bieten das jetzt einfach an im Paket. Das ist jetzt technisch nicht allzu schwierig. Wir haben da vielleicht schon einen IT-Partner, mit dem wir dabei zusammenarbeiten. Also machen wir einfach das, weil das die einfachste Wahl ist. Und für viele Unternehmen ist es bestimmt auch die beste Wahl. Aber es ist eben nicht automatisch die beste Wahl. Und es gibt sicherlich auch Unternehmen, für die es nicht die beste Wahl ist, weil die vielleicht dann mit einem anderen Tool eigentlich agiler wären und vielleicht auch unabhängiger, vielleicht besser für die Zukunft gerüstet, weil man nicht weiter auf die Kooperation von Microsoft angewiesen ist und im Zweifelsfall auch hin und her wechseln kann. Also wir können hier unmöglich sagen, würden wir natürlich auch nie, ob jetzt der Copilot einfach die richtige Wahl ist oder nicht, weil das hängt von jedem Unternehmen konkret ab. Und sicherlich gibt es Unternehmen, bei denen das total Sinn macht. Aber wovor man, glaube ich, warnen muss, ist dieses, naja, im Zweifelsfall nehme ich halt den Copilot. So, weil das ist die einfachste Variante. KI ist komplizierter als das. KI ist auch besser als dass man einfach das Erstbeste nimmt. Sondern man sollte sich schon sehr genau Gedanken machen, was man eigentlich kauft und warum.
1: Und von wem?
2: Marie Kilk und Gregor Schmalzried waren das mit der aktuellen Folge des KI-Podcasts über die Microsoft KI Copilot. Jede Woche gibt es übrigens eine neue Folge des KI-Podcasts zu finden in ARD Sounds.
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2: Drohnen können Flughäfen stören und im schlimmsten Fall zur Waffe werden. Wie gut ist Deutschland darauf vorbereitet? Darüber wird ja aktuell viel diskutiert. Wir schauen gleich, was die Bundesregierung konkret vorhat und darauf, wie sich Flughäfen in Norddeutschland vor Drohnen schützen.

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1: Um 3 Uhr mit Ronald Lessig. In Oakland im US-Bundesstaat Kalifornien hat für den Meta-Konzern ein möglicherweise folgenschwerer Prozess begonnen. Es geht um den Vorwurf, dass die zum Konzern gehörenden Online-Plattformen Instagram und Facebook junge Menschen bewusst süchtig und damit psychisch krank machen. Aus der Nachrichtenredaktion Jörg Brandscheid.
2: Meta habe Kinder und Jugendliche abhängig gemacht, die Funktionsweise ihrer Gehirne ausgenutzt und die Öffentlichkeit an die Irre geführt. Das sagte Kaliforniens stellvertretende Generalstaatsanwältin Megan O'Neill in ihrem Eröffnungsplädoyer. Mehrere US-Bundesstaaten verlangen Beschränkungen bei Instagram- und Facebook-Funktionen sowie eine massive Strafzahlung von rund 200 Milliarden Dollar. Der Meta-Konzern versichert, dass er ausreichend Schutzmaßnahmen für minderjährige Nutzerinnen und Nutzer ergreife.
1: SPD-Vizekanzler Klingbeil hat die jüngste Äußerung des israelischen Sicherheitsministers Ben-Gvir scharf verurteilt und Konsequenzen gefordert. Es müssten auf europäischer Ebene Sanktionen geprüft werden, sagte der SPD-Politiker auf Sat.1. Die Aussagen seien menschenverachtend. Ben-Gvir hatte sich dafür ausgesprochen, pro Nacht 30 bis 40 Palästinenser im Gazastreifen gezielt zu töten. Außerdem hatte er gesagt, es gebe im Gazastreifen Menschen, die es nicht verdienten zu leben und die nicht einmal Menschen seien. Mitarbeitende des Toilettenbetreibers Sanifair haben schwere Vorwürfe gegen das Unternehmen erhoben. Nach Recherchen des ARD-Politikmagazins Report Mainz kommt es bei

0: Arbeitszeiten und Löhnen immer wieder zu Verstößen. Aus Mainz David Mailänder.
1: 12-Stunden-Schichten an 7 Tagen die Woche ohne einen Tag Pause und das an mehreren Raststätten. Das belegen die Recherchen von Report Mainz. Die Reporter hatten Arbeitszeiten von Reinigungskräften bundesweit dokumentiert. Mitarbeiterinnen und Mitarbeiter hatten sich an das Politikmagazin gewandt und auch von Stundenlöhnen weit unter dem für Gebäudereiniger geltenden Mindestlohn berichtet. Sanifair erklärte gegenüber Report Mainz, man nehme die Hinweise ernst. Sie seien aber zu pauschal, um sie prüfen zu können.
0: In Belgien, in der Nähe der deutschen Grenze, kämpfen Einsatzkräfte weiter gegen das große Feuer im Naturschutzgebiet Hohenfenn. Zuletzt haben sich die Flammen auch aufgrund von Regen nicht weiter ausgebreitet. Die Feuerwehr versucht nun, den Brand einzukreisen. Gelingt dies, besteht die Hoffnung, das Feuer unter Kontrolle zu bringen, hieß es. Weil der Boden größtenteils aus Torf besteht, könnte es Wochen oder Monate dauern, bis der Brand komplett gelöscht ist. Das waren die Nachrichten. Das Wetter in Deutschland. Tagsüber gebietsweise Schauer oder Gewitter, teilweise auch trocken, bei bis zu 19 Grad im Norden und 32 Grad im Süden. Am Donnerstag teilweise trocken, teilweise Schauer, ein paar Gewitter, 20 bis 27 Grad. Es ist 3.03 Uhr.
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3: Mit 4 Meldungen und zunächst eine amtliche Gefahrenmitteilung für Monschau, Simmerath und Rötgen. Wegen des Waldbrandes im Hohenfenn kommt es momentan zu erheblichen Geruchsbelästigungen und möglicher Schadstoffbelastung der Luft. Gesundheitliche Gefahren können nicht ausgeschlossen werden, daher bitte unbedingt Fenster und Türen schließen sowie Lüftungen und Klimaanlagen abschalten. Die A2 Dortmund Richtung Hannover ist zwischen Dortmund Nordost und Kamenberg-Kamen nach einem Unfall gesperrt. Und die A2 Hannover Richtung Dortmund, die ist zwischen Kamener Kreuz und Lünen Süd nach einem Unfall ebenfalls gesperrt. Und letzte Meldung, die A7 Hannover Richtung Kassel ist zwischen Göttingen und Dreieck Drammetal nach einem Unfall gesperrt. Ich wünsche Ihnen eine gute Fahrt, kommen Sie gut an Ihr Ziel.
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3: Vom Norddeutschen Rundfunk aus Hamburg mit Simeon Laux. Schön, dass Sie mit dabei sind. Wie gut ist Deutschland gegen gefährliche Drohnen geschützt? Diese Frage, die stellt sich spätestens seit dem Fund einer mit Sprengstoff bestückten Drohne am Flughafen Leipzig-Halle nochmal mit neuer Dringlichkeit. Die Bundesregierung, die will die Abwehr deutlich verbessern und setzt dabei auch auf Forschung. In Kochstedt in Sachsen-Anhalt hat CSU-Innenminister Alexander Dobrindt gestern ein neues Technologiezentrum eröffnet, und zwar für Drohnensicherheit. Was dort künftig erforscht und getestet werden soll, das weiß Max Hensch.
4: Von einem Wettrüsten sprach Innenminister Dobrindt bei der Drohnenabwehr gegen die Angriffstechnik. Das Tempo dabei sei rasant. Alle paar Monate gebe es neue technische Fortschritte. Es gehe darum, die kritische Infrastruktur zu schützen. Teil der Lösung soll der ehemalige sowjetische Militärstützpunkt in Sachsen-Anhalt sein.
5: Kochstedt wird ein zentraler Baustein der Sicherheitsarchitektur, unsere Schlagkraft in der Drohnenabwehr. Wir verstärken sie heute deutlich.
4: Der Flughafen Kochstedt scheiterte nach der Wende mehrfach daran, mit Urlaubsflügen rentabel zu werden. Mittlerweile sind hier nur noch Privatflugzeuge unterwegs. Seit 2021 wird zudem vom Deutschen Zentrum für Luft- und Raumfahrt intensiv an Drohnen geforscht. Nun verschiebt sich der Fokus ein Stück weit von zivilen Drohnen für Transport, Aufklärung und Katastrophenschutz hin zum Militär. Abteilungsleiter für Drohnen beim DLR ist Johann Dauer.
6: Wir bieten hier eine Entwicklungsumgebung, wo Behörden mit Sicherheitsauftrag, Polizeien und Ähnliches ihre Bedarfe loswerden können. Und wir vernetzen das mit dem Know-how des DLR, das heißt mit den Laboren, die wir haben, mit der Forschung, die wir in den vergangenen Jahren durchgeführt haben und verknüpfen das gleichzeitig mit Industrie und Startups, um dann diesen Bedarf möglichst schnell zu lösen und ein neues Produkt mit auf die Bahn zu bringen.
4: Mit dem Technologiezentrum Drohnenabwehr wird in Kochstedt nun Bestehendes ausgebaut. Die Zahl der DLR-Mitarbeiter soll von 40 auf 65 aufgestockt werden. Am Flughafen werden bereits jetzt Angriffe auf Flugzeuge oder auch auf ein Containerdorf simuliert. 10 Millionen Euro sollen unter anderem in neue Anlagen investiert werden. Nicht wenige sagen, Deutschland ist mit seinen Anstrengungen bei den Drohnen spät dran. Johann Dauer zum Stand der Technik.
6: Wir sind gut darin, den naiven Piloten zu vermeiden, der einfach nicht weiß, dass er in einer gewissen Umgebung fliegen darf. Da gibt es sehr leistungsfähige Systeme. Wenn man sich die verschiedenen Konfigurationen, die wir zum Beispiel auch in der Ukraine sehen, anschauen und sich vorstellen, dass die in Deutschland betrieben werden, das das ist schon auch eine große Herausforderung, dann unter Friedensbedingungen solche Drohnen abzuwehren. Aber da sind wir auf einem guten Weg.
4: Grund für die Beschleunigung in Sachen Drohnenabwehr ist auch der gescheiterte Angriff auf ein ukrainisches Transportflugzeug am Flughafen Halle-Leipzig. Der Drohnenexperte blickt in die Zukunft.
6: Flughäfen werden ausgestattet werden müssen. Das heißt, wir kommen nicht drum rum, Systeme anzuschaffen. Das wird natürlich Geld kosten. Wir müssen jetzt halt sicherstellen, dass die Systeme, die wir einkaufen, auch entsprechend Innovationskraft im Hintergrund haben, damit sie nicht einmal so sind, wie wir sie jetzt kaufen und dann bleiben sie so, sondern sie müssen sich weiterentwickeln und die Entwicklung der Bedrohung mitmachen und dann sind wir dem auch gewappnet.
4: Im vorigen Jahr liefen hier am Flughafen Kochstedt bereits an 200 Tagen Tests der Forscher, zum einen für zivile Drohnen und zum anderen auch für die Waffenindustrie. Das soll weiter ausgebaut werden.
7: In Kochstedt sollen also Mitarbeiter des DLR, des Deutschen Zentrums für Luft- und Raumfahrt, für Drohnensicherheit arbeiten. Es gibt aber auch noch einen weiteren Standort des DLR, und zwar in Braunschweig. Auch dort befassen sich Forscherinnen und Forscher mit dem Thema. Jan Fragel hat den Standort in Braunschweig besucht.
8: 2 Drohnen starten in einem riesigen Käfig, 15 Meter hoch, erinnert an eine Vogelvoyere. Max vom Deutschen Zentrum für Luft- und Raumfahrt in Braunschweig, kurz DLR, hat an dem Versuchsaufbau mitgearbeitet. Aus Sicherheitsgründen sollen wir seinen Nachnamen nicht nennen.
9: Die Drohnen werden jetzt aufeinander zufliegen und werden sich gegenseitig ausweichen.
8: Es geht heute darum zu testen, ob und wie mehrere Drohnen, die gleichzeitig fliegen, sicher unterwegs sein können, ohne miteinander zu kollidieren, ganz autonom.
9: Jetzt sieht man es, die Drohnen haben die Höhe geändert und sind lateral ausgewichen. Das Ganze, wie gesagt, ist nicht manuell, sondern hat das System alles automatisiert gemacht.
8: Das ist ein Forschungsbereich des neuen Technologiezentrums Drohnensicherheit, angesiedelt beim DLR in Braunschweig und beim DLR in Kochstedt bei Magdeburg. Diese Forschungsergebnisse sollen zum Beispiel bei zivilen Notfällen oder Naturkatastrophen helfen, sagt Forscher Max.
9: Wenn wir mehrere Drohnen im Verbund losschicken möchten, um uns Aufgaben zu erledigen, beispielsweise Einsatzkräfte möchten ein Gebiet abscannen und sich dort autonom Informationen einsammeln, dann müssen wir sicherstellen, dass die Drohnen nicht kollidieren und damit kein Risiko darstellen, einmal für Menschen auf dem Boden. Aber wir wollen natürlich auch sowieso die Drohnen sicher wieder zurückbekommen.
8: Es geht aber auch darum, Angriffe auf Infrastruktur abzuwenden. Darum werden im Technologiezentrum Drohnensicherheit auch Abwehrmaßnahmen entwickelt und getestet. Die letzten Ereignisse mit Drohnen auf Flughäfen hätten noch einmal vor Augen geführt, wie wichtig das sei. Forscher Gordon, dessen Nachnamen wir ebenfalls nicht nennen sollen, sagte dazu:
10: Dieser Drohnenkäfig, der ermöglicht uns Betriebe von Drohnen, die uns alleine sonst in der Genehmigung ein ganzes Jahr kosten würden, sodass wir halt schnell, buchstäblich bis hin zum Studenten runter, können bei uns Drohnentechnologien entwickeln, auf den Rechner bringen, testen im Labor und dann schnell hier im Käfig einfach gefahrlos Probe fliegen.
8: In Braunschweig sollen neue Drohnentechniken erforscht und getestet werden, quasi im Labor. In Kochstedt dann folgen auf einem geschützten Flughafen weitere Tests in einem größeren Maßstab.
7: Der Drohnenvorfall am Flughafen Leipzig-Halle vor 2 Wochen, der wirft eine drängende Frage auf. Wie gut sind Deutschlands Flughäfen vor solchen Angriffen geschützt? Ole Gömmel hat sich den Drohnenschutz an deutschen Airports genauer angesehen, und zwar in Norddeutschland.
11: Seit es Drohnen gibt es das Problem, dass sie eine Gefahr sind. Die Regierung und auch das Innenministerium hat das lange Zeit einfach ignoriert. Wir hätten das Ganze vor vielen, vielen Jahren adressieren müssen. Das wäre der beste Zeitpunkt gewesen. Der zweitbeste ist jetzt. Und immerhin wird man langsam wach.
12: Sagt Manuel Artuk. Beim Think Tank AG Kritis hat er sich auf den Schutz kritischer Infrastruktur spezialisiert. Allein bis Juni dieses Jahres hat die deutsche Flugsicherung 10 Drohnenflüge am Hamburger Flughafen registriert. In Hannover waren es 13. Wer die Drohnen gesteuert hat, ist noch nicht bekannt. Anfang vergangener Woche ein erneuter Vorfall. Wegen einer Drohnensichtung musste der Flugverkehr am Airport Hannover für 2 Stunden gestoppt werden. Die Abwehr solcher Überflüge gestaltet sich schwierig, sagt Christian Tobias Gerlach vom Landesverband der Deutschen Polizeigewerkschaft in Niedersachsen.
13: Wir haben in der Polizei eigene Drohnengruppen. Die kennen sich mit Drohnen aus. Die kennen sich mit der Funktionsweise der Drohnen aus. Aber Drohnen zu erkennen, dann zu verfolgen, abzuwehren, das sind völlig unterschiedliche Fähigkeiten.
12: In Hannover wurde die Drohne nach Informationen des Magazins Der Spiegel von Mitarbeitern des Flughafens bemerkt. Warngeräte der Polizei, die sie hätten orten sollen, schlugen nicht an.
13: Wenn Menschen eine Drohne sehen, und die vorhandenen technischen Systeme, die aber offensichtlich gar nicht erfassen können, dann haben wir nach unserem Erachten ein Ausstattungs- und Systemproblem.
12: Wegen der jüngsten Vorfälle und auch um in Zukunft besser vorbereitet zu sein, brauche es andauernde Forschung im Bereich der Sicherheitstechnik, findet Manuel Artuk von der AG Kritis.
11: Im Endeffekt ist das vergleichbar mit einem Katz-und-Maus-Spiel. Die Drohnenhersteller verändern irgendwas und dann muss man natürlich auch in der Abwehr die Veränderungen berücksichtigen.
12: Besser koordiniert werden soll das unter dem Dach des 2025 gegründeten gemeinsamen Drohnenabwehrzentrum von Bund und Ländern, kurz GEDATS. Nach Angaben des Innenministeriums eine zentrale Plattform zur Bündelung der deutschen Drohnenabwehrkompetenzen, technologieoffen und zukunftsorientiert. Was visionär klingt, ist laut Artuk aktuell aber noch wenig effizient.
11: Also Stand heute ist das alles eher Symbolik. Diese ganzen Zentren und Arbeitskreise sitzen eben zusammen und debattieren. Da sitzen aber insbesondere Hersteller und gewinnorientierte Unternehmen dran und sagen, wie können wir da Geld verdienen vom Staat.
12: Der Bund scheint spätestens nach dem Vorfall in Leipzig bereit, mehr Geld in die Drohnensicherheit zu investieren. Wenn man Aufträge aber vorschnell an private Anbieter verteilt, berge dies laut Artuk auch Gefahren.
11: Was man aktuell sieht, ist, dass sehr, sehr viele Hersteller nach Deutschland kommen und sagen, hier sind unsere Produkte, die könnt ihr auch sehr gerne günstig testen. Und das ist eine sehr gefährliche Entwicklung, dass man vollständig abhängig von dem wird, was eigentlich nicht zielführend ist.
12: Für Experte Artuk liegt der Schlüssel zu mehr Sicherheit in der Aufstockung von Personal und europäischen Drohnenherstellern, die ihre Produktion stärker an den technischen Bedürfnissen der Einsatzkräfte ausrichten. Auch Polizeigewerkschaftler Gerlach hofft in dieser Hinsicht auf Besserung.
13: Also wir brauchen unseres Erachtens erstmal einen Schluss mit dem Flickenteppich. Wir brauchen gemeinsame Standards, kompatible Systeme, abgestimmte Beschaffung, dann gemeinsames Lagebild. Wir sind bei der Drohnenabwehr noch lange nicht da, wo wir eigentlich stehen müssten.
7: Ole Gömmel war das mit einem Blick auf die Drohnenabwehr an norddeutschen Flughäfen.
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7: Eine Meldung vom Statistischen Bundesamt ruft Freude bei der Bundesregierung hervor. Die Zahl der Baugenehmigungen, die ist so stark gestiegen wie in den letzten 10 Jahren nicht mehr, um 15%. Bundesbauministerin Verena Huberts von der SPD, die sieht sich bestätigt in ihrem Kurs bei der Vereinfachung von Vorschriften und Förderprogrammen. Meine NDR-Kollegin Liane Kossmann hat darüber mit Hauptstadtkorrespondent Oliver Neuroth gesprochen und ihn gefragt, gibt es wirklich Anlass zum Feiern?
14: Also natürlich kann jede neue Baugenehmigung ein kleiner Schritt sein, raus aus der Wohnungskrise in Deutschland. Baugenehmigungen gelten ja als so eine Art Frühindikator dafür, dass es Bauaktivität gibt, dass die größer wird und messbar wird. Aber sie könnte eben auch nur größer werden, denn hunderttausende Wohnungen in Deutschland sind schon genehmigt, sind aber bisher nicht gebaut worden, wegen der hohen Baukosten zum Beispiel. Daher würde ich sagen, Sätze wie der Wohnungsbau, der kommt zurück von der Ministerin, das verbreitet ein bisschen zu viel Optimismus.
15: Was wäre denn eine realistische Einschätzung der Lage?
14: Ich denke, man könnte sagen, Deutschland ist auf dem Weg, langsam wieder ein Normalniveau beim Wohnungsbau zu erreichen. Zumindest gibt es Chancen dafür. Das Plus von 15% bei den Genehmigungen, das suggeriert ja auf den ersten Blick, es geht steil nach oben, ein großer Zuwachs. Aber wir müssen bedenken, dass wir von einem sehr niedrigen Niveau kommen. Im Vergleichszeitraum, erstes Halbjahr 2025, da sind knapp 110.000 Wohnungen genehmigt worden. Die 15% mehr, das sind in absoluten Zahlen rund 16.000 zusätzliche Genehmigungen verglichen mit dem Vorjahreszeitraum. Das ist nicht nichts, aber das ist eben auch nicht der Befreiungsschlag. Es ist der Effekt, den wir häufig bei Prozentzahlen eben sehen. Die sind ja wirklich nur, ja, die sagen realistisch was aus, wenn man in einem Atemzug auch die absoluten Zahlen dazu nennt und dann wird's weniger spektakulär.
15: Ja, die Bau- und Wohnungswirtschaft, sie spricht ja auch weiter von keiner Trendwende. Und selbst die Bauministerin Verena Huberts gibt ja zu, man sei noch längst nicht dort, wo man beim Wohnungsbau stehen müsste eigentlich. Heißt, die Probleme, die bleiben erstmal die gleichen. Bauen bleibt zu teuer.
14: Ja, die Kosten sind der wichtigste Faktor. Bauen war ja unglaublich teuer geworden in den Pandemiejahren. Unter anderem, weil Lieferketten nicht funktioniert haben. Und danach sind die Preise eigentlich kaum gefallen auf Normalniveau. Das heißt, das ist immerhin noch teuer, das Bauen. Thema Lieferketten, das ist auch ganz aktuell wieder ein Problem wegen des Niedrigwassers auf den Flüssen. Da kann Sand und Kies nicht so transportiert werden wie bisher. Beides ja nötig fürs Bauen. Die Bundesregierung will den Kostenfaktor anpacken. hat den Gebäudetyp E entwickelt. E steht für einfach. Und im Kern geht es darum, dass die Vorgaben fürs Bauen sinken sollen, nicht mehr so streng sein sollen. Dass gerade bei der Ausstattung einer neuen Wohnung, sagen wir, gespart werden darf, da

0: dass das rechtlich wasserdicht ist. Doch das Gesetz dafür ist noch nicht beschlossen.
1: Also heißt das dann auch, wenn Verena Huberts jetzt angekündigt hat, weitere Bürokratien abzubauen, es geht um diese Sache oder was stellt sie sich darüber hinaus vielleicht auch noch vor? Was gibt es da auch noch für Möglichkeiten?
0: Ja, es geht zum Beispiel auch um die Prüfungs- und Planungsverfahren, also die wirklich allerersten Schritte beim Bauen. Es ist eine Novelle des Baugesetzbuchs auf dem Weg. Das Ziel ist, dass Bebauungspläne deutlich schneller fertig werden, in 2 Jahren und nicht mehr in 5 bis 15 Jahren, wie es bisher oft der Fall ist. Dazu will die Ministerin, dass viele Verfahren parallel laufen können, um Zeit zu sparen. Das Schlagwort lautet auch Digitalisierung. Es gibt da in diesem Bereich tatsächlich noch viel Aufholbedarf im Bereich des Bauens. Eine Idee ist auch, dass bei den Planungsverfahren die Standards vereinheitlicht werden, denn da gelten von Land zu Land oft ganz andere Vorgaben.
1: Und sind das auch die Forderungen der Bau- und Wohnungswirtschaft oder stellt man sich auf der anderen Seite sozusagen da noch ganz was anderes vor, was getan werden müsste, um den Wohnungsbau wieder in Schwung zu bringen?
0: Tatsächlich gehen die Forderungen der Bau- und Wohnungswirtschaft in diese Richtung. Da ist vor allem der Kostenfaktor immer das Thema, das genannt wird. Also sprich, wir müssen einfacher bauen. Da ist dieser Gebäudetyp E von Seiten der Bauwirtschaft schon ein Szenario, das uns wirklich nach vorne bringen kann, wenn einfach das Bauen dadurch günstiger wird, dass die Standards sinken. Ein Thema, das auch immer wieder genannt wird, ist das Thema Dämmung. Denn die Bundesregierung, vor allem die Ampelregierung, hat ja vor allem Häuser gefördert, die eine starke Dämmung haben, um möglichst wenig Wärme zu verlieren, um auch möglichst wenig Hitze ins Gebäude reinzulassen. Doch dann kam irgendwann heraus, dass ja die Herstellung dieser Dämmstoffe gar nicht so umweltfreundlich ist, also der Klimaeffekt vielleicht gar nicht so groß. Also ist man davon wieder etwas abgerückt und das freut die Wohnungswirtschaft auch.
1: Im Raum steht ja auch eine Wohnungsbaugesellschaft des Bundes, die Ministerin Verena Huberts gründen will, um so eben auch für mehr bezahlbaren Wohnraum zu sorgen. Wie realistisch ist das aus Ihrer Sicht und was könnte diese Wohnungsbaugesellschaft des Bundes bringen?
0: Da sind wir da tatsächlich noch im Ideenstadium. Die Idee ist, wenn der Bund als Auftraggeber fürs Bauen ins Spiel kommt und in sehr großem Stil Wohnungsbau in Auftrag geben könnte, dann wären wahrscheinlich gute Preise machbar. Das Ziel ist, die reinen Baukosten auf unter 3.000 Euro je Quadratmeter zu drücken. Ein wichtiger Punkt beim staatlichen Wohnungsbau ist aber auch der, dass es nicht darum geht, unbedingt Geld zu verdienen. Anders wie bei der privaten Wohnungswirtschaft. Das soll auch für gute Preise sorgen, dass also nicht ein Konzern dahinter steht, der unbedingt durch den Verkauf von Wohnungen richtig viel Geld machen will, wenn das staatlich reglementiert, staatlich organisiert wird. Aber das ist tatsächlich eine Idee, die Verena Huberts, die Bauministerin, und Lars Klingbeil, der Bundesfinanzminister, im Frühjahr vorgestellt haben. Da haben wir noch wenig konkrete Schritte gehört und wahrscheinlich auch gesetzlich nicht ganz so einfach zu vereinbaren, dieses ganze Projekt.
2: Informationen und Einschätzungen waren das von unserem Hauptstadtkorrespondenten Oliver Neuroth.
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2: Wie trinken Sie Ihren Kaffee am liebsten? Einfach schwarz oder braucht es schon einen Schuss Kuhmilch oder Hafermilch? Oder gehören Sie vielleicht zu den Menschen, die Ihren Kaffee am liebsten mit Dosenmilch trinken? Diese haltbar gemachte Milch, die gibt es schon seit mehr als 200 Jahren. Aber vor 170 Jahren, da erhielt der US-Amerikaner Gail Borden das Patent dafür, nachdem er sich zuvor schon mit anderen etwas skurril anmutenden Erfindungen hervorgetan hatte. Axel Rowold.
4: Achtung, wir reden hier gleich über seekranke Kühe und vorher noch über Hartkekse aus Mehl und Fleisch. Eine frühe Idee des Gail Borden und ein totaler Flop. Dosenmilch ist noch das harmloseste, was Borden Mitte des 19. Jahrhunderts in seinem Laboratorium in Texas so fabriziert und das mit Abstand erfolgreichste. Die Büchse wird später gar zu einer Ikone des westdeutschen Wirtschaftswunder Wohlstands.
5: Nichts geht über Bärenmarke, Bärenmarke zum Kaffee.
4: Aber der Reihe nach. Gail Borden, gebürtig aus dem US-Bundesstaat New York, beginnt seine Karriere als Erfinder eines lokomotivförmigen Badehauses für Damen im Golf von Mexiko. Bis heute leider nur eine Idee, seine Idee. Sein Geheimnis bleibt, warum nur für Damen und warum lokomotivförmig. Warum allerdings dicke, überzuckerte Kondensmilch und warum dosenförmig, das ist vergleichsweise einleuchtend. Befindet sich Gail Borden im Jahr 1851 doch auf einer Schiffsreise quer über den Atlantik. Ebenso an Bord sind auch Kühe, letztere nicht zum Zeitvertreib, sondern zur Versorgung der Passagiere und Besatzung mit Milch. Die Brise ist so steif, dass sogar das Milchvieh seekrank wird. Die Milch versiegt, die Not an Bord ist groß. Für Gail Borden keine wunderliche Reiseanekdote, sondern der Impuls, sich fortan dem Haltbarmachen von Lebensmitteln hinzugeben.
6: Dank meiner Erfindung wird Milch eines Tages so alltäglich und weit verbreitet sein wie Zucker.
4: Stimmt wohl, aber wie das mit Erfindern so ist, bisweilen sind sie gar nicht die Erfinder ihrer Erfindungen. Milch erhitzen und mittels Zucker zu konservieren, das war schon 50 Jahre zuvor dem französischen Konditor Nicolas Appert gelungen. Gail Borden aber schafft ein industrielles Verfahren und sichert sich das Patent dafür. Den Durchbruch der Dose hat er dem amerikanischen Bürgerkrieg zu verdanken. An die Armee verkauft er tonnenweise Kondensmilch. Die war als Notfallration an der Front sehr gefragt. Und anschließend auch an Kaffeetischen, nicht nur in Notfällen.
7: Kaffee braucht B und B.
4: In Wirtschaftswunder Deutschland etwa verzehnfacht sich der Kondensmilchkonsum in den 50er und frühen 60er Jahren. Auf satte 2 Kilo monatlich pro Kopf. Alles muss möglichst dick sein damals. Die Scheiben vom Sonntagsbraten, die Butter auf dem Brot, der Mercedes in der Garage, die Musik. Da passt die Dosenmilch, die etwas pastose, pasteurisierte Pampe, prima in die Zeit. Der Erfolg ist global und universell. Und aus Gail Borden wird ein notorischer Kondensierer. Nun möchte er alle möglichen Lebensmittel konzentrieren und unverderblich machen.
6: Ich will, dass eine Kartoffel in eine Pillendose, ein Kürbis in einen Esslöffel, die größte Wassermelone in eine Untertasse passt.
4: Sicher ungemein praktisch, aber ebenso unrealistisch wie einst die mexikanische Badelokomotive für Damen. Der Name Borden stand und steht für Milchprodukte. Das Firmenlogo, die besonders fröhliche Kuh Elsie, wird zur Ikone. Die Firma gibt es bis heute. Sicher auch dank der Dosenmilch, die sich Gail Borden am 19. August 1856 patentieren ließ. Das war heute vor 170 Jahren.
2: Der Stichtag von Axel Rowold war das.
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8: Mit Marcel Stober. Der Puls wird so langsam schneller bei den Verantwortlichen und bei den Spielern so einiger Fußballvereine in Deutschland. Am Freitag beginnt die erste Runde im DFB-Pokal. Und der besondere Reiz ist ja immer, dass da viele kleine Vereine gegen die ganz großen Namen ran dürfen. Christian Michel hat mal ein paar Geschichten gesammelt.
9: Der Fünftligist SC St. Tönis empfängt Eintracht Frankfurt und zieht dafür aus Tönis Forst in die deutlich größere Krefelder Grotenburg um. Da erwartet die Elf aus Tönis Forst selbst das bisher größte Highlight seiner mehr als 100-jährigen Vereinsgeschichte. Ein kleiner Verein, ein riesiger Name und Fans, die noch immer kaum glauben können, was ihnen das Los beschert hat.
10: Wir sind ein kleines Dorf, wir sind 20.000 Einwohner in St. Tönis. Dass wir jetzt gegen so eine Metropole irgendwo Frankfurt spielen dürfen, das ist schon irgendwo besonders. Also hätte man gefragt vor 10 Jahren, dass der SC St. Tönis gegen Eintracht Frankfurt in einem Pflichtspiel irgendwo spielt, da hätte, glaube ich, jeder drüber gelacht.
9: Einen Tag später geht das Pokalmärchen in Bremen weiter. Die SV Hemelingen hat gerade das Double aus Meisterschaft und Landespokal gewonnen. Nun steht der Verein zum zweiten Mal nacheinander in der ersten Hauptrunde. An der Seitenlinie die Brüder Günther und Feyer Tunzel, Söhne kurdischer Einwanderer und seit vielen Jahren Hemelinger aus Leidenschaft. Im vergangenen Jahr gab es ein 0:9 gegen Wolfsburg. Dieses Mal kommt Hannover 96.
11: Überglücklich, das zweite Mal hintereinander mit Hemeling den Landespokal hier gewonnen zu haben, wieder im DFB-Pokal zu vertreten zu sein. Ja, es ist schon Wahnsinn. Also man muss sich wirklich mal wieder zwicken und sagen, ey, tatsächlich.
9: Zwicken mussten sich wohl auch die Spieler des Lüneburger SK Hansa. Im niedersächsischen Landespokalfinale lagen sie zur Pause 0:3 zurück. Dann traf Stürmer Jack Dörr doppelt. Lüneburg rettete sich ins Elfmeterschießen und gewann. Die Belohnung, ein Nordduell gegen Werder Bremen.
12: Pokal ist unbeschreiblich, vor allem jetzt mit dem DFB-Pokal. Ne? Und ich wünsche mir einen guten Gegner auf jeden Fall in der ersten Runde für den DFB-Pokal. Darauf freuen wir uns am meisten.
9: Am Sonntag wird Münster zur Pokalheimat für Westfalia Rhynern. Das eigene Stadion in Hamm ist zu klein. Im Preußenstadion können stattdessen viele tausend Fans dabei sein. Für den Regionalliga-Aufsteiger ist es die erste Teilnahme am DFB-Pokal überhaupt. Und für den neuen Trainer Marco Stiepermann eine Premiere mit Ansage. Der frühere Bundesliga-Profi weiß um die Wucht des Traditionsvereins Dynamo Dresden, rechnet sich aber trotzdem etwas aus.
13: Wir spielen gegen absoluten Traditionsverein aus dem

0: Osten, ich glaube, deutschlandweit mit die besten Fans. Also es ist schon was ganz, ganz Cooles für uns. Und mit dem eben, was ich gesagt habe, ich glaube schon, dass wir eher gegen Dynamo Dresden eine Chance haben, als wenn Bayern München zu uns kommen würde. Also so ehrlich muss man auch sein.
1: Und dann wäre da noch Krieschow. Ein kleiner Ort vor den Toren von Cottbus und erstmals auf der großen Pokalbühne. Der VfB besiegte im Landespokalfinale sensationell Energie Cottbus. Torschütze Tobi Michalski hatte danach ziemlich genaue Vorstellungen von seinem Wunschgegner.
2: Sowas wie Dortmund, Frankfurt, Gladbach, Bayern, das wäre schon ein Erlebnis fürs Leben.
1: Nun ja, es wurde Mainz 05. Nicht ganz auf seiner Liste, aber immerhin Bundesliga. Und für ein Erlebnis fürs Leben sollte auch das reichen.
3: Definitiv. Und wir haben es gehört, der Lüneburger SK Hansa trifft auf Werder Bremen. Vielleicht läuft ja Niklas Füllkrug auch für die Gäste auf. Der Wechsel des Ex-Nationalspielers zurück in die Bundesliga ist ja perfekt. Und das auch, weil Füllkrug das unbedingt wollte. So Geschäftsführer Profifußball Clemens Fritz.
4: Es ist kein Geheimnis, dass er natürlich einen sehr, sehr guten Vertrag hat, auch in West Ham. Und wie gesagt, ohne sein Zutun wäre das nicht möglich gewesen. Er hat auf Gehalt verzichtet. Es ist eine freie Leier. Und anders wäre dieser Transfer auch nicht zustande gekommen.
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5: Marcel Stuber war das mit dem Sport. Erst zurück zum Mond, irgendwann dann weiter zum Mars. Die USA haben große Pläne im All. Wie die NASA dafür die Weichen stellt und wie sich ein Besuch dort anfühlt, wo die Raketen starten, nämlich in Cape Canaveral, das ist gleich Thema bei uns. Zunächst aber in wenigen Augenblicken der Blick auf die aktuelle Nachrichtenlage.

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1: Um 3.30 Uhr mit Ronald Lessig. In den USA hat ein großer Prozess gegen den Meta-Konzern begonnen. Mehrere Bundesstaaten werfen dem Unternehmen vor, Minderjährige bewusst süchtig von Facebook und Instagram und damit psychisch krank zu machen. Kaliforniens stellvertretende Generalstaatsanwältin O'Neill sagte in ihrem Eröffnungsplädoyer, Meta habe Kinder und Jugendliche abhängig gemacht, die Funktionsweise ihrer Gehirne ausgenutzt und die Öffentlichkeit in die Irre geführt. Die Kläger fordern, dass Meta bestimmte Funktionen seiner Apps beschränkt, etwa das Endlos-Scrollen oder den Gefällt-mir-Zähler. Außerdem drohte eine milliardenschwere Geldstrafe. Der Konzern weist die Vorwürfe zurück. Vizekanzler Klingbeil hat nach der jüngsten Äußerung des israelischen Sicherheitsministers Ben-Gvir politische Konsequenzen gefordert. Deutschland dürfe bei aller Solidarität mit dem Staat Israel nicht schweigen, sagte der SPD-Politiker bei Sat.1. Ben-Gvir hatte dazu aufgerufen, im Gazastreifen mindestens 30 Palästinenser pro Nacht zu töten. Zu den möglichen Konsequenzen Matthias Deiß aus Berlin.
2: Nun, Vizekanzler Klingbeil fordert Sanktionen gegenüber Ben-Gvir auf europäischer Ebene nun sehr ernsthaft zu prüfen. Er macht also einerseits Druck, greift dem Außenminister und dem Bundeskanzler dabei gleichzeitig aber auch nicht vor. Denn geprüft werden diese Sanktionen auf europäischer Ebene schon länger. Das ist also nichts Neues. Entscheidend ist, ob Kanzler und Außenminister dies nun anders als bisher mit Nachdruck verfolgen. Und das wissen wir möglicherweise erst, wenn der Kanzler seinen Urlaub beendet hat.
1: Am Flughafen München hat es erneut einen Zwischenfall gegeben, diesmal mit einem landenden A380 der Lufthansa. Die Maschine setzte zu früh auf und beschädigte die Beleuchtung der Landebahn. Alle Passagiere an Bord blieben unverletzt. Der Vorfall ereignete sich am Montagabend. Zwei Tage zuvor war auf derselben Landebahn ein Boeing Dreamliner beim Start über das Pistenende hinausgeschossen. Die Maschine konnte noch abheben, musste aber wegen Schäden am Heck wieder umkehren und landen. Die US-Regierung hat weitere Sanktionen gegen den Internationalen Strafgerichtshof angekündigt. Sie richten sich unter anderem gegen die Präsidentin und einen leitenden Ankläger des Gerichts. Die Strafmaßnahmen frieren mögliche Vermögenswerte der Betroffenen in den USA ein und schließen sie weitgehend vom US-Finanzsystem aus. Die US-Regierung wirft dem Gerichtshof vor, gegen Politiker aus Staaten zu ermitteln, die dessen Zuständigkeit nicht anerkennen. Dazu gehört auch der Haftbefehl gegen den israelischen Premier Netanyahu wegen möglicher Kriegsverbrechen im Gazastreifen. Das Wetter in Deutschland. Tagsüber gebietsweise Schauer, selten Gewitter, teilweise auch trocken, bei bis zu 19 Grad im Norden und 32 Grad im Süden. Am Donnerstag teilweise trocken, teils Schauer, ein paar Gewitter, 20 bis 27 Grad. Am Freitag zeitweise sonnig, im Nordwesten und im Süden Schauer und Gewitter, 19 bis 26 Grad. Das waren die Nachrichten.
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3: Aktuell mit drei Meldungen und los geht's mit einer amtlichen Gefahrenmitteilung für Monschau, Simmerath und Rötgen. Wegen des Waldbrandes im Hohen Venn kommt es momentan zu erheblichen Geruchsbelästigungen und zu möglicher Schadstoffbelastung der Luft. Gesundheitliche Gefahren können nicht ausgeschlossen werden, daher bitte Fenster und Türen unbedingt schließen, sowie Lüftungen und Klimaanlagen abschalten. Und ein kurzer Blick auf die Straßen. Die A2 Dortmund Richtung Hannover ist zwischen Dortmund Nordost und Kamenberg-Kamen nach einem Unfall gesperrt und die A2 Hannover Richtung Dortmund ist zwischen Kamener Kreuz und Lünen Süd ebenfalls nach einem Unfall gesperrt. Ihnen eine gute Fahrt. Kommen Sie gut an Ihr Ziel.
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3: mit Simeon Laux. Hallo. Die Amerikaner wollen zurück zum Mond und langfristig sogar bis zum Mars. Aber wie könnte es eigentlich sein, auf einer Raumstation auf dem Mars zu leben? Darum geht es im Podcast Amerika, wir müssen reden mit Claudia Sarre und US-Korrespondentin Sarah Schmidt. Zunächst aber geht der Blick nach Florida. Die ehemalige Washington-Korrespondentin Kerstin Klein erklärt uns die Weltraumpolitik der NASA und sie erzählt, wie es sich anfühlt, den Weltraumbahnhof Cape Canaveral zu besuchen.
4: Im Juli 1969, also mittlerweile vor 57 Jahren, hat ja Neil Armstrong als erster Mensch seinen Fuß auf den Mond gesetzt. Und seitdem stecken die USA tatsächlich Milliarden US-Dollar in die Weltraumforschung. Sie wollen unbedingt zum Mond zurück, und zwar bis spätestens 2028. Du hast dich ja während deiner Korrespondentenzeit auch sehr intensiv mit Raumfahrt beschäftigt, warst selbst schon bei der NASA am Weltraumbahnhof, dem Kennedy Space Center in Florida. Erzähl uns doch einfach mal, was war das denn für ein Erlebnis?
5: Ach, das ist schon ein besonderer Ort. Also Cape Canaveral, wo das Kennedy Space Center ist, da gibt es so einen öffentlichen, touristischen Teil, wo jeder hin kann, im Prinzip so eine Weltraumerlebniswelt. Und dann gibt es den nicht öffentlichen Teil, da wo die Raketen zusammengebaut werden in einer riesigen Halle, da wo die Launchpads sind, also von wo die Raketen starten. Und auf die Launchpads, da kommst du als Journalist auch nicht. Aber ich war da zum Beispiel im August 2022, als der erste Startversuch für Artemis 1 unternommen wurde, also als zum ersten Mal wieder eine Rakete Richtung Mond fliegen sollte für die Amerikaner. Und dann hatten die da alle Astronautinnen, Astronauten auch aufgefahren. Also da war zum Beispiel auch Alexander Gerst, der deutsche Astronaut, aber zum Beispiel habe ich da auch getroffen Victor Clover von der NASA. Das ist derjenige, der jetzt dann dieses Jahr bei der Artemis-2-Mission tatsächlich in dieser Kapsel saß und als Pilot um den Mond geflogen ist. Also schon sehr special.
4: Ja, und was war das für ein Gefühl? Bekommt man da auch so ein bisschen Herzklopfen, wenn es dann wirklich losgehen soll, und fiebert man da mit?
5: Ja, das ist so. Vor allen Dingen, weil immer die Frage ist, geht's los oder nicht? Und natürlich, wie das auch zu erwarten war, beim ersten Startversuch sind sie noch nicht gestartet. Und besonders eindrucksvoll fand ich, ich war noch ein anderes Mal da, und da durfte ich tatsächlich in dieses Vehicle Assembly Building, also diese riesengroße Halle mit einer großen US-Flagge außen drauf, hat man vielleicht auch schon mal gesehen. Die ist 160 Meter hoch, also da würde die Freiheitsstatue locker reinpassen, und da kommt man normalerweise gar nicht rein. Und da hatten die aber eben, das war 2025, so einen Pressetermin, weil sie da die SLS für die Artemis-2-Mission, die Rakete zusammengebaut haben. Dann konnte man die sehen. Und du stehst da, also es ist eigentlich eine eingeschossige Halle, aber da gibt es so Plattformen, wo du mit dem Aufzug auf verschiedene Stufen hochfahren kannst, und dann stehst du da irgendwo und hast unter dir meterlange Rakete, über dir meterlange Rakete, da werden dir die Dimensionen halt so klar.
4: Unglaublich. Lass uns doch mal sprechen über die Pläne der US-Regierung, zum Mond zurückzukehren. Das Ganze nennt sich Artemis-Mission. Es gibt mehrere davon. Die Artemis-2-Mission, das war eine Mondumrundung. Das war ja in diesem April. Das ist auch gelungen. Und eigentlich sollte es ja jetzt im Rahmen der Artemis-3-Mission schon 2027, also schon im nächsten Jahr, eine bemannte Mondlandung geben. Aber das hat nicht geklappt. Das haben sie erstmal über den Haufen geworfen.
5: Eigentlich in der Ursprungsplanung sollten die sogar schon 2024.

0: Landefahrzeug, den Lunar Lander. Und dafür haben zwei Privatunternehmen den Auftrag. Einmal die Firma SpaceX von Elon Musk und einmal die Firma Blue Origin von Jeff Bezos. Und die kommen nicht so richtig zu Potte, damit diese Mondlander zu bauen. Und dann hat die NASA jetzt entschieden, okay, wir machen das jetzt erstmal in Artemis 3 so, dass die Orion-Kapsel der NASA nicht zum Mond fliegt, sondern nur in der Erdumlaufbahn der Erde. Und da versuchen wir dann, diese Mondlander anzudocken und die Astronauten umsteigen zu lassen. Weil es einfach weniger Risiko ist, das erstmal in der Erdumlaufbahn zu testen, als gleich am Mond. Also sie haben quasi nochmal so einen Zwischenschritt eingezogen. Das soll im nächsten Jahr, 2027, passieren. Aber bisher kommen weder SpaceX noch Blue Origin so richtig in die Pötte. Also es kann sein, dass sich das Ganze noch verzögert. Nicht, weil die NASA nicht so weit ist. Deren Rakete wird schon wieder zusammengebaut. Mhm. Aber die Privatunternehmen kommen gerade nicht so richtig zu Potter.
1: Zurück mal zur Politik. Diese Mondlandung ist ja auch ein Lieblingsprojekt von Präsident Trump. Er will ja unbedingt, dass die amerikanische Überlegenheit im All sichergestellt ist. Das hatte er schon ziemlich zu Beginn seiner zweiten Amtszeit per Exekutivverordnung so festgehalten. Dazu gehört ja dann nicht nur die Mondlandung, sondern auch zum Beispiel eine umfassende Weltraumsicherheitsstrategie. Also da geht es nicht nur um technologische, sondern vor allem natürlich auch um die militärische Vorherrschaft im Weltall. Und früher waren ja eigentlich die Russen so die Hauptrivalen der Amerikaner in der Raumfahrt. Jetzt holt China massiv auf. Wie sieht es denn aktuell aus? Haben die Amerikaner immer noch die Nase vorn?
0: Also es ist definitiv ein Wettrennen, das ist ganz klar. Auch der NASA-Chef Jared Isaacman, der hat das klar formuliert. Es gibt einen Rivalen und gemeint ist nämlich China. Und er hat auch gesagt, das Ziel ist diesmal nicht, wie im Kalten Krieg noch Fußabdrücke oder eine Flagge auf dem Mond zu hinterlassen, sondern das Ziel sei es, permanent auf dem Mond zu bleiben und den Mond nie wieder aufzugeben. Also da geht es um Symbolik. Wer hat die Vorherrschaft? Ist auch das Selbstbild der USA, ne? Man selber... Also die USA haben ja jahrelang kein Mondprogramm mehr gehabt. Das Apollo-Mondprogramm ist ja seit 1972 im Prinzip eingemottet worden. Aber jetzt haben sie halt, Donald Trump hat das in seiner ersten Amtszeit erkannt, dass andere da eben auch hin unterwegs sind. Da hat er gesagt, wir müssen da jetzt auch wieder hin, um zu bleiben. Und das hat viel mit Prestige zu tun, mit Symbolik, mit Selbstverständnis. Wer ist hier die führende Nation?
1: Die amerikanische Flagge auf den Mond zu
0: hissen. Genau. Es hat aber diesmal auch ganz knallhart was mit Ressourcen zu tun. Also man weiß, dass es Ressourcen auf dem Mond gibt. Man vermutet, dass es Ressourcen auf dem Mond gibt. Und also zum Beispiel seltene Erden oder auch Helium-3. Das ist was auf der Erde kaum vorkommt, aber auf dem Mond offenbar ganz viel. Da kann man kleine Nuklearreaktoren offenbar mit betreiben. Und da geht es auch darum, als Erster oben zu sein, zu erforschen, was gibt es da, auch Wasser in Form von Eis, wie kann man das nutzen. Und da möchte man nicht die Chinesen zuerst da haben und um denen den Weg zu ebnen, das rauszufinden. Das hat sicher auch viel damit zu tun, dass die USA da gerade wieder den Weg zum Mond zu pushen.
1: Die Amerikaner wollen ja nicht nur auf dem Mond landen, sondern sie wollen ja später, vielleicht in den 2030er Jahren, dann auch dort eine dauerhafte Mondbasis bauen, auch quasi als Startrampe dann für weitere Ausflüge zum Mars. Wie muss man sich denn so eine Mondbasis vorstellen und wofür soll die dann gut sein?
0: Also dieses Artemis-Programm, das betont die NASA auch immer schon, ist keine reine Mondmission, sondern Artemis war immer schon oder sollte immer schon sein eine Moon-to-Mars-Mission, also vom Mond zum Mars. Aber wir sehen ja gerade schon, wie komplex es überhaupt ist, wieder Menschen auf den Mond zu bringen. Da ist der Mars schon sehr weit weg. Diese Mondbasis soll mehrere Dinge erfüllen. Zum einen diese dauerhafte Präsenz, das, was die USA auch politisch wollen. Wir sind da, wir bleiben da. Dann ist es natürlich ein Ausgangspunkt für die Exploration des Mondes. Was gibt es für Ressourcen? Wie können wir die nutzen? Und es ist natürlich auch möglich, das später als Zwischenstopp zu nutzen, um von da aus dann weiter zum Mars zu kommen. Aber da sind wir sehr, sehr weiter Zukunftsvision.
1: Das kann man sich ja wirklich gar nicht vorstellen. Aber wie soll so eine Mondbasis aussehen? Ich meine, würde man dort leben, ähnlich wie auf der ISS? Würde man dort essen, trinken, forschen, Sport machen? Oder ist es tatsächlich sowas wie ein Space Shuttle auf dem Mond?
0: Das ist schon gedacht, dass Astronauten da leben und arbeiten sollen. Und eben, das soll am Südpol des Mondes entstehen, weil da eben Wasser in Form von Eis ist. Und die sollen das eben erkunden, zum Beispiel die Wasservorräte. Und das ist schon zur Erforschung da, jenseits von dem Pflock einschlagen und hier bin ich. Es war mal zwischendrin noch ein anderer Plan, nämlich, dass man rund um den Mond eine Raumstation namens Gateway fliegen lässt. So wie die ISS um die Erde fliegt, sollte Gateway rund um den Mond fliegen. Auch das wollten die NASA und die Europäer zusammenbauen. Das hat die NASA jetzt eingestampft und hat gesagt, nee, Den Schritt streichen wir. Wir gehen gleich auf den

0: und wir wollen gleich dahin. Und ich glaube, das hat, sagen Sie so nicht, aber ich vermute, dass es auch was mit politischen Gründen zu tun hat, weil natürlich würde Donald Trump wahnsinnig gerne wieder Amerikaner auf dem Mond haben, noch in seiner Amtszeit. Ob das gelingt, weiß ich nicht, weil sich das tatsächlich ja alles auch noch weiter verzögern dürfte.
1: Klar, das Ganze ist natürlich auch eine Prestigesache für die Trump Administration, ja. Du hast ja schon erwähnt, die kommerziellen Raumfahrtunternehmen SpaceX von Elon Musk und auch Blue Origin von Jeff Bezos, die holen jetzt immer mehr auf. Lange Zeit war die Raumfahrt in Amerika ja eher ein rein staatliches Geschäft, also von der NASA betrieben. Und jetzt hat sich das aber geändert in den letzten Jahren. Die NASA vergibt jetzt eher Aufträge an diese kommerziellen Unternehmen. Die bauen dann, du hast es gerade schon erklärt, Trägerraketen und Mondfahrzeuge und ähnliches. Mhm. Ist das eher eine Rivalität zwischen diesen beiden, der kommerziellen Seite und der staatlichen Seite, oder profitiert man da voneinander?
0: Nee, die brauchen sich gegenseitig. Also zum Beispiel ist die Falcon 9-Rakete von Elon Musks Firma SpaceX ist im Moment die einzige Rakete, mit der die NASA selbst Astronauten von und zur ISS bringen kann, auch Vorräte. Ne? Da gibt es nur noch von den Russen eine Rakete, die das kann. Also da brauchen sie den. Aber umgekehrt ist es ja auch so, dass Elon Musk dann die NASA braucht, weil er ist mit seinem Konzern SpaceX kürzlich an die Börse gegangen. Das Einzige, was in diesem Konglomerat bisher profitabel ist, ist dieses Satellitennetzwerk Starlink, was durchs All fliegt. Selbst die Raketensparte ist nicht profitabel, obwohl sie dieses Geld von der NASA kriegen. Also ohne die NASA würde da ja, glaube ich, gar nichts zu finanzieren sein. Die brauchen sich schon gegenseitig.
1: Mhm. Und wir haben auch schon gesagt, die NASA will nicht nur zum Mond, sondern sie will auch eigentlich ganz langfristig auch zum Mars. Und jetzt ist die Rede von einem atombetriebenen Raumschiff. Das sind sozusagen die letzten Meldungen. Was weißt du darüber? Ist das realistisch?
0: Das kann ich nicht einschätzen. Also ich glaube, da sind wir wirklich jetzt im Bereich der Fantasien und Wünsche. Also die werden erstmal die nächsten Jahre und Jahrzehnte damit beschäftigt sein, wieder Menschen zum Mond zu bringen, diese Mondstation aufzubauen, zu erforschen, was es da gibt. Also ich glaube, der Mars, ja, das ist das ferne Ziel, aber da sind wir sehr im Bereich der Wunschträume.
1: Wir reden hier über den Mars. Da sollten wir jetzt vielleicht mal mit der Expertin sprechen, mit meiner Kollegin Sarah Schmidt, Korrespondentin im ARD-Studio Washington. Sie war quasi zu Besuch schon auf dem Mars, zumindest auf einer simulierten Raumstation auf dem Mars. Hallo Sarah.
2: Hallo Claudia.
1: Ich habe gerade mit Kerstin sehr viel über den Mond gesprochen, aber langfristig will die NASA ja auch eines Tages den Mars erforschen. Und dort mitten in der Wüste von Utah, in einer Raumstation der gemeinnützigen Organisation Mars Society, simulieren 6 Studierende von der Universität Florida Tech das Leben auf dem Mars. Du hast einen Film darüber gemacht und hast sogar die Crew dort für einen Tag besucht. Erzähl doch mal, was war das für ein Erlebnis?
2: Ja, das war ein bisschen surreal. Also das Erste, was einem auffällt, ist, dass man wirklich das Gefühl hat, man könnte jetzt auf dem Mars sein. Also die Landschaft ist eben rot, ja, rot und felsig. Und diese Raumstation, die da aufgebaut ist, die sieht so aus, wie man sich das, glaube ich, im Science-Fiction-Film irgendwie vorstellt. So ein Zylinder, weiß steht das dann da in der Landschaft. Dann gibt es so den sogenannten Science Dome. Das ist so eine weiße Halbkugel, wo dann das Labor drin ist. Das ist alles verbunden mit Tunneln. Ja, und dann kommt man da an und ich durfte dann nicht sofort reinspazieren, sondern ich musste erstmal warten, bis ich das Go von der Crew bekommen habe. Ich meine, theoretisch hätte ich natürlich an die Tür klopfen können und sagen können, hallo, hier bin ich, und dann wäre es losgegangen. Aber die simulieren wirklich, wie wäre das auf dem Mars? Das hast du ja auch gerade schon gesagt. Und insofern muss man, wenn man in diese Station reinkommt und wenn man aus der Station rausgeht, immer eine sogenannte Dekompression machen. Und insofern, als ich an diese Türe klopfte und man mir aufmachte, da wurde ich empfangen von der Studierenden Anna, und die hatte einen Astronautenanzug an, während wir da in dieser Schleuse standen. Ich bin ja dann quasi erst in die Simulation rein, hatte deshalb noch keinen Anzug an, und Anna hat mir aber erklärt, warum sie mir jetzt nicht einfach ungeschützt quasi die Tür aufmacht.
3: Auf dem Mars herrscht ein völlig anderer Druck, und wenn man zu abrupt den Druck ändert, ist das für den Menschen sehr gefährlich, wie bei Tauchern.
1: Beschreib doch mal, wie hat denn der Alltag dort auf dieser simulierten Raumstation ausgesehen? Was haben die zum Beispiel gegessen?

0: Also die hatten vor allem Pulvernahrung dabei, weil das natürlich leichter wäre, zum Mars zu transportieren. Und es geht ja darum, wenn man irgendwann eine Siedlung auf dem Mars hat, dass die Astronautinnen und Astronauten sich da eben auch selbst versorgen können. Und da muss man sich eben genau überlegen, was kann man denn eigentlich mitnehmen? Wie viele Kapazitäten hat eine Rakete, mit der man dann dorthin fliegt? Und wir hatten Wasser dort, allerdings auch nur begrenzt. Also die können jetzt nicht immer duschen. Und was wir dann zum Abendessen gekocht haben, waren Nudeln. Die hatten sie dabei, das ging. Aber alles, was quasi die Nudeln lecker gemacht hat, also eine Tomatensoße oder zum Beispiel auch Butter, das wurde hergestellt aus gefriergetrockneten Tomaten dann zum Beispiel, die du dann mit Wasser wieder aufbereiten musstest. Oder wir haben Butter selber gemacht aus diesem Pulver. Also dann nahm man eben dieses Butterpulver, vereinfacht erklärt, und hat das mit Wasser angerührt. Es hat ein bisschen nach vergorener Milch geschmeckt. Also es war jetzt nicht so, dass ich dachte, oh lecker, das müsste ich jeden Tag haben. Oh. Aber es tut seinen Zweck.
1: Alles im Dienste der Forschung. Und natürlich war das Ganze nur eine Woche. Das muss man sich mal vorstellen. Normalerweise wären es vermutlich 1 bis 2 oder 3 Jahre, die man da unterwegs ist zum Mars oder auf dem Mars. Ich habe in deinem Fernsehbeitrag auch gesehen, dass diese Forschenden dann auch Ausflüge gemacht haben in die Mars-ähnliche Umgebung, um dort auch zum Beispiel Gesteinsproben zu nehmen. Worauf mussten sie denn da achten?
0: Ja, also zuerst wurde das eben alles akribisch wieder vorgeplant. Die Routen wurden vorgeplant, weil es da in Utah tatsächlich auch einsam ist. Hin und wieder verirrt sich da mal ein Tourist entlang, weil die eben auch wissen, da gibt es diese Station, also es ist ja bekannt. Aber ansonsten ist da ziemlich wenig drumherum. Der nächste Ort hat gut 200 Einwohner, also es ist wirklich mitten im Nirgendwo. Und da sind jetzt keine Straßen, die entlang fahren. Insofern haben die so Geländefahrzeuge, würde ich es mal nennen, mit denen die dann unterwegs sind. Die haben aber alle GPS-Tracker, damit, wenn man sich verfährt oder nicht mehr weiß, wo man ist, verloren geht, dann von der Station aus getrackt werden kann und auch wieder nach Hause gebracht werden kann. Und dann haben die da auch wieder Protokolle, wie man es mutmaßlich bei einem Weltraumausflug auch hätte. Also es wird dann gecheckt, hat jeder Astronaut auch nochmal seinen eigenen GPS-Tracker dabei? Funktionieren die Funkgeräte zum Beispiel? Hat man eine Karte auch physisch nochmal dabei der Umgebung? Und ich durfte da einmal mit raus und habe schon festgestellt, ja, Vorbereitung ist auch wichtig, vor allem wenn es darum geht, wie sitzt zum Beispiel die Ausrüstung. Ja, also das waren jetzt keine echten Space-Anzüge, in denen wir gesteckt haben, sondern wir hatten halt so einen Fliegeranzug an, aber ich hatte schon so einen Rucksack, der quasi simulieren sollte, wie schwer dann so ein Anzug möglicherweise auch sein kann. Und ich hatte ja so eine Art Plexiglaskugel auf dem Kopf, also einen Helm. Und dann merkst du schon, okay, du bist in deiner Bewegung eingeschränkt. Es wird heiß in dem Helm. Ich hatte das Problem, dass ich mir dann einfach nicht richtig überlegt hatte, wie packe ich jetzt mein Funkgerät da auf den Kopf. Ja, und dann haben wir uns in diese Fahrzeuge gesetzt und sind losgefahren. Hauptsächlich tatsächlich auf der Suche nach Pflanzen in dieser kargen Umgebung.
1: Ein großer Aufwand, den diese Studierenden dort betreiben. Wie realistisch ist es denn, dass diese Recherchen auch verwendbare Ergebnisse liefern, die dann vielleicht auch hilfreich sein könnten, wenn es dann mal tatsächlich losgeht zum Mars?
0: Es geht da vor allem um Grundlagenforschung. Und das sind ja nicht nur diese 6 Studierenden, sondern da kommen immer wieder Crews hin, normalerweise alle 2 Wochen. Da kann im Prinzip jeder mitmachen. Und diese Weltraumausflüge zum Beispiel spielen aber auch eine große Rolle, denn sie sammeln dort Proben, vor allem Pflanzen. Und das hat mir eine Astrobiologin, die eben mit dabei war, so erklärt. Man muss ja irgendwie simulieren, wie ist das Leben auf dem Mars. Dazu wird natürlich auch auf der ISS geforscht, also wie können Pflanzen zum Beispiel im Weltraum wachsen. Und eine der großen Fragen, die man erklären muss, ist, wie können sich Menschen auf dem Mars denn ernähren? Und wir sind im Prinzip durch diese karge Landschaft gefahren, wo quasi nichts wächst, aber dann doch eben vereinzelt Pflanzen. Und die haben wir uns angeguckt, haben da Proben genommen, direkt an den Wurzeln dieser Pflanzen. Und auch so wurden Pflanzen mit ins Labor genommen. Und eine Forschungsidee, die Iona, eine der Studierenden, hatte, ist eben zu gucken, ob bestimmte Bakterien auf dem Mars überleben könnten.
2: Ernten.
3: Astronauten müssen essen. Für die Besiedelung des Mars müssen Pflanzen so gut wie möglich wachsen. Dieses Bakterium befördert das Wachstum der Pflanzen.
0: Und je länger ich da war, desto mehr wurde mir klar, ja, es geht eben genau um diese Grundlagenforschung. Und Florida Tech ist eine Universität, die eben eng verbandelt ist mit der Raumfahrtindustrie, einfach durch ihre räumliche Nähe zur NASA in Florida. Mir erklärte das eben der Commander dieser Mission, Peyton, so, dass er gesagt hat, naja, also der Weg zum Mars ist ein weiter und der setzt sich eben zusammen aus ganz, ganz vielen Puzzleteilen und den Beitrag, den sie da leisten, das ist vielleicht hoffentlich ein kleines Teil dieses Puzzles. Alles, was sie da gemacht haben, das wird genau dokumentiert, wird dann noch öffentlich gemacht und so wurden über die Jahre jetzt einfach viele, viele Daten gesammelt, die jeder einsehen kann im Prinzip und womit andere Wissenschaftler dann weiterarbeiten können.
1: Jetzt komme ich nochmal zurück zu Kerstin hier bei mir im Studio. Kerstin, wie siehst du denn die zukünftige Rolle der Weltraumbehörde NASA? Wird da vielleicht das Geld mal ausgehen oder werden eher die kommerziellen Weltraumunternehmen, über die wir ja schon gesprochen haben, den Markt dominieren? Wie siehst du das?
4: Also die privaten Unternehmen können das, glaube ich, nicht alleine machen. Das ist viel zu teuer. Das können die gar nicht finanzieren. Alles, was die bauen, mit Blick auf zum Mond fliegen, bauen sie im Auftrag der NASA mit Geld von der NASA. Das sind also auch bei den privaten Unternehmen immer öffentliche Gelder. Und ich habe das schon so wahrgenommen, dass in Washington im Parlament, also im Kongress und im Senat, es durchaus einen Bipartisan Support gibt. Also beide Parteien unterstützen die NASA im Prinzip. Und natürlich hat das auch ein Effekt, ob man Erfolge hat oder nicht. Wenn jetzt Artemis 2 hat jetzt erfolgreich um den Mond rumgeflogen und so, ne? Also wenn man Erfolge zeigen kann, kriegt man sich ja leichter wieder Geld für den nächsten Schritt, als wenn Dinge gar nicht passen und funktionieren. Und bei der NASA, klar, da verzögern sich Sachen, aber die kommen ganz gut zu Potte. Jetzt müssen die Privatunternehmen noch hinterherkommen mit ihren Lunar Landern, damit man auf dem Mond auch tatsächlich landen kann. Ich glaube nicht, dass denen das Geld ausgeht. Und die NASA ist auch wahnsinnig gut darin, Marketing zu machen.
5: Amerika, wir müssen reden, war das. 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
5: Der Technologieriese Meta muss sich in Kalifornien vor Gericht verantworten. Fast 30 US-Bundesstaaten haben gegen die Facebook- und Instagram-Mutter geklagt. Sie werfen dem Konzern vor, Kinder und Jugendliche zu manipulieren und ihrer geistigen Gesundheit zu schaden. Kaliforniens stellvertretende Generalstaatsanwältin Megan O'Neill hat in ihrem Eröffnungsplädoyer gestern gesagt, Meta habe Minderjährige abhängig gemacht, die Funktionsweise ihrer Gehirne ausgenutzt und die Öffentlichkeit in die Irre geführt. Unser Gastautor heute ist Mike Koltermann, Chefredakteur der Hamburger Morgenpost. Er findet, dass die Vorwürfe durchaus berechtigt sind und zieht einen Vergleich zur Tabakindustrie.
7: Rauchen macht süchtig? Nicht doch. Über Jahrzehnte haben Tabakkonzerne geleugnet, dass sie ihre Zigaretten abhängig machen. Das ist witzig, weil haben sie mal länger geraucht und dann versucht aufzuhören? Ich schon. Und beim manischen Kauen von Kaugummi während des Entzugs war ich mir einer Sache immer sehr sicher. So fühlt sich Abhängigkeit an. Mitte der 90er verklagten mehr als 40 Bundesstaaten die Tabakindustrie. Das Ergebnis? Ein Vergleich, mit dem sich Tabakfirmen zur Zahlung von 206 Milliarden US-Dollar über 25 Jahre verpflichteten. Seit gestern läuft in den USA nun die Klage mehrerer Bundesstaaten gegen den Konzern hinter Facebook und Instagram. Die meisten Experten sagen, endloses Scrollen, ständige Push-Benachrichtigungen, Likes und Algorithmen, all das ist allein darauf optimiert, Nutzer zu maximal langer Nutzung zu verführen. Dabei werden psychologische Effekte genutzt, denen nicht nur Kinder und Jugendliche hilflos gegenüberstehen, die ihnen psychisch schaden. Meta streitet das ab. Wenn ich abends auf dem Sofa mal wieder bei Social Media versacke, bin ich mir einer Sache immer recht sicher. So fühlt sich Abhängigkeit an.
5: Ein Kommentar von Mike Koltermann. Und unser zweites Thema, zu wenig Regen und zu viel Hitze, die machen den Landwirten in Deutschland gerade zu schaffen. Sie konnten in diesem Sommer laut Schätzungen des Bauernverbandes nur etwa 42 Millionen Tonnen Getreide ernten. 7% weniger als noch 2025. Für die Stuttgarter Zeitung ist das aber kein Grund, Alarm zu schlagen.
3: Nein, Deutschland droht kein Getreidenotstand. Die 41,9 Millionen Tonnen, die der Bauernverband in seiner Erntebilanz schätzt, sind zwar spürbar weniger als im Vorjahr, aber deutlich mehr als 2024. Die Auswirkungen der Hitze und Trockenheit waren regional sehr unterschiedlich. Den Süden hat es brutal getroffen, den Norden dafür kaum. Entsprechend regional sollten aber auch die staatlichen Hilfen sein. In Zeiten knapper

0: Kassen braucht es keinen neuen Tankrabatt für Diesel, wie ihn der Bauernverband fordert. Kurzfristiger Aktionismus kostet den Steuerzahler unnötig Geld.
1: Die Rhein-Neckar-Zeitung aus Heidelberg sieht das ähnlich.
0: Kaum ein anderer Wirtschaftszweig profitiert so sehr von staatlichen Unterstützungsleistungen wie die Bauernschaft. Das ist auch richtig so, solange es um die Existenz der Betriebe geht. Auch ein gewisser Protektionismus gehört dazu, um eine Weizenschwemme aus der Ukraine abzuwehren etwa. Doch in diesem Jahr überzieht es der Bauernpräsident wieder einmal. Die Ernte ist noch nicht eingefahren, schon werden Einnahmeausfälle geltend gemacht. Landwirtschaftsminister Rainer hat völlig recht, erst bilanzieren, dann fordern. Und dann weitersehen.
1: Der Reutlinger Generalanzeiger meint, Politik und Bauern müssten umdenken.
0: Statt Klimaschäden zu kitten, muss der Staat Klimaanpassung fördern. Für die Landwirtschaft heißt das, staatliche Förderung ja, aber gezielt in robuste Pflanzensorten, Vielfalt auf den Äckern, humusreiche Böden und besseren Wasserrückhalt. Denn Nahrungsmittel aus heimischer Herstellung sind lebenswichtig.
1: Und die Augsburger Allgemeine ergänzt?
0: Die Unterstützung muss so gestaltet werden, dass die Landwirtschaft den Klimawandel nicht auch noch verstärkt. Über den Ausstoß von Treibhausgasen etwa in der Tiermast, den hohen Wasserverbrauch oder den Einsatz von problematischer Chemie und von unter hohem fossilen Energieverbrauch hergestelltem Dünger wollen Teile der Branche jedoch nur ungern diskutieren.
1: Das waren die Standpunkte, diesmal zusammengestellt von Constanze Semidey.

Zu heiß, zu trocken, zu wenig Regen. Das aktuelle Wetter und die Auswirkungen des Klimawandels machen vielen Menschen zu schaffen, auch Landwirtinnen und Landwirten. Was das für die diesjährige Ernte bedeutet und wie Bauern versuchen, ihre Äcker gegen den Hitzestress zu wappnen, das ist gleich unser Thema nach den Nachrichten.

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1: Um 4 Uhr mit Ronald Lessig. In Oakland im US-Bundesstaat Kalifornien hat für den Meta-Konzern ein möglicherweise folgenschwerer Prozess begonnen. Es geht um den Vorwurf, dass die zum Konzern gehörenden Online-Plattformen Instagram und Facebook junge Menschen bewusst süchtig und damit psychisch krank machen. Aus der Nachrichtenredaktion Jörg Brandscheid.
2: Meta habe Kinder und Jugendliche abhängig gemacht, die Funktionsweise ihrer Gehirne ausgenutzt und die Öffentlichkeit an die Irre geführt. Das sagte Kaliforniens stellvertretende Generalstaatsanwältin Megan O'Neill in ihrem Eröffnungsplädoyer. Mehrere US-Bundesstaaten verlangen Beschränkungen bei Instagram- und Facebook-Funktionen sowie eine massive Strafzahlung von rund 200 Milliarden Dollar. Der Meta-Konzern versichert, dass er ausreichend Schutzmaßnahmen für minderjährige Nutzerinnen und Nutzer ergreife.
1: SPD-Vizekanzler Klingbeil hat die jüngste Äußerung des israelischen Sicherheitsministers Ben-Gvir scharf verurteilt und Konsequenzen gefordert. Es müssten auf europäischer Ebene Sanktionen geprüft werden, sagte der SPD-Politiker auf Sat.1. Die Aussagen seien menschenverachtend. Ben-Gvir hatte sich dafür ausgesprochen, pro Nacht 30 bis 40 Palästinenser im Gazastreifen gezielt zu töten. Außerdem hatte er gesagt, es gebe im Gazastreifen Menschen, die es nicht verdienten, zu leben und die nicht einmal Menschen seien. Der Meere rund um Europa erwärmen sich wegen des Klimawandels rasant. In diesem Sommer gab es laut der Forschungsinitiative World Weather Attribution von Irland bis ins Mittelmeer massive marine Hitzewellen. Aus der ARD-Klimaredaktion Stefan Hübner.
3: Die Hitzewellen dieses Sommers erfassten weit über 2/3 der untersuchten Meeresflächen. In den meisten Regionen lag die Erwärmung über dem weltweiten Mittel von 1,4 Grad Celsius. Im Mittelmeer stiegen die Spitzenwerte der Meerestemperatur sogar um etwa 3 Grad. Die Folgen können verheerend sein. Meerestiere sterben oder wandern in kühlere Regionen ab. Nahrungsketten verändern sich. Das gefährdet Meeresökosysteme und die Fischerei. Außerdem erhöht sich das Sturmrisiko.
1: Frank Beard, langjähriger Schlagzeuger der US-Rockband CC Top, ist tot. Der

0: 77-Jährige starb auf seiner Ranch im Bundesstaat Texas im Beisein seiner Familie. Das teilte sein Pressesprecher mit. ZZ Top hat weltweit mehr als 50 Millionen Tonträger verkauft. Zu den größten Hits der Band zählen Sharp Dressed Man und Gimme All Your Lovin'. Das waren die Nachrichten. Das Wetter in Deutschland. Tagsüber gebietsweise Schauer oder Gewitter, teilweise auch trocken bei bis zu 19 Grad im Norden und 32 Grad im Süden. Am Donnerstag trocken, teilweise Schauer oder Gewitter, 20 bis 27 Grad. Am Freitag zeitweise sonnig bis 26 Grad. Es ist 4.03 Uhr.
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2: Und derzeit liegen uns nur zwei Meldungen vor. Los geht's mit einer amtlichen Gefahrenmitteilung für Monschau, Simmerath und Rötgen. Wegen des Waldbrandes im Hohen Venn kommt es dort momentan zu erheblichen Geruchsbelästigungen und zu möglicher Schadstoffbelastung der Luft. Gesundheitliche Gefahren können nicht ausgeschlossen werden. Daher bitte Fenster und Türen schließen sowie Lüftungen und Klimaanlagen abschalten. Und die A2 Dortmund Richtung Hannover, die ist zwischen Dortmund Nordost und Kamenberg-Kamen nach einem Unfall gesperrt. Ihnen eine gute Fahrt, kommen Sie gut an Ihr Ziel.
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2: Und die kommt von NDR Info aus Hamburg. Ich bin Simeon Lauchs und bringe Sie noch bis 6 Uhr gut informiert durch diese Nacht. Es ist aktuell immer wieder Thema in den Nachrichten, auch hier bei uns, und das beschäftigt vielleicht ja auch Sie. In Deutschland ist es aktuell deutlich zu heiß und zu trocken. Dazu teils nur geringe Niederschläge. Die Auswirkungen des fortschreitenden Klimawandels, die machen sich mehr und mehr auch bei uns bemerkbar, und sie machen auch nicht Halt vor der Landwirtschaft. Die Bauern, die spüren das in diesem Jahr besonders bei der Getreideernte, aber auch bei Obst und Gemüse. Gestern hat der Deutsche Bauernverband die Erntebilanz für 2026 vorgestellt. Aus Berlin, Eftimios Angeloudis.
3: Landwirte denken in Generationen, sagt man. Und sie blicken deshalb nicht nur auf die aktuelle Ernte, sondern auch darauf, was ihre Böden früher hergaben. 2014 zum Beispiel gab es bei Weizen und Gerste Rekorderträge. Dieses Jahr fällt die Bilanz dagegen besonders ernüchternd aus. Die Getreideernte ging im Vergleich zum Vorjahr um 7% zurück, sagt Bauernpräsident Joachim Rugwied am Dienstag in Berlin.
4: Da sind wir weit davon entfernt. Wir haben seit Jahren rückläufige Erntemengen.
3: Heute liegt der durchschnittliche Weizenertrag laut Bauernverband bei rund 7% weniger als im Vorjahr. Besonders stark ist der Rückgang beim Raps. Hier liegen die Erträge 20% unter dem Vorjahr. Doch nicht nur schlechte Ernte setzt die Betriebe unter Druck. Auch die Erzeugerpreise für Getreide sind seit Jahren niedrig. Gleichzeitig sind die Kosten für Diesel, Dünger und Pflanzenschutz deutlich gestiegen. Für viele Betriebe wird es deshalb schwieriger, die nächste Ernte zu finanzieren.
4: Wir leiden seit 3 Jahren, insbesondere bei Getreide, unter unterdurchschnittlichen Erzeugungspreisen.
3: Der Bauernverband fordert deshalb schnelle staatliche Hilfen, unter anderem eine Aufstockung der Düngemittelhilfe, eine Senkung der Dieselsteuer und eine frühere Auszahlung der Direktzahlungen. Tue die Bundesregierung das nicht, so Rugwied, sei das eine Gefahr für die Versorgungssicherheit.
4: Die Politik muss jetzt liefern. Sie muss dies tun, um die Versorgungssicherheit auf Basis der heimischen Produktion auch zukünftig gewährleisten zu können. Weil Versorgungssicherheit ist so wichtig wie Verteidigungsfähigkeit.
3: Was aber tun, wenn die sinkenden Erträge vor allem auf das Klima zurückzuführen sind? Trockenheit und Hitze setzen den Kulturen zu, vor allem im Süden Deutschlands. Die Betriebe reagieren bereits mit anderen Anbauverfahren, neuen Kulturen und einer veränderten Fruchtfolge, sagt Joachim Rugwied.
4: Wir unternehmen seit 15, 20 Jahren viele Anstrengungen, um Emissionen zu reduzieren, um CO2 in den Böden zu speichern, um wassersparender zu wirtschaften.
3: Dennoch muss sich die Landwirtschaft besser an den Klimawandel anpassen und gleichzeitig die Existenz der Betriebe sichern. Denn Landwirte denken in Generationen und damit auch daran, welche Ernten auf ihren Böden in Zukunft noch möglich sein werden.
2: Soweit also die Bilanz des Bauernverbandes. Aber wie sieht es ganz konkret vor Ort aus? Also welche Auswirkungen hatte die Hitze, die Trockenheit auf die Äcker? Und wie gehen die Bäuerinnen und Bauern mit dem Hitzestress für die Nutzpflanzen um? Wie treffen sie Vorsorge? Antje Passenheim hat einen Hof in Nordrhein-Westfalen besucht und ist dem nachgegangen.
5: Mit schwierigen Wetterbedingungen hat ihr Familienhof in Wachten Sonntendonk schon oft gekämpft, aber diesmal ist es anders, sagt Landwirtin Bärbel Buschhaus und beugt sich über die schlappen, ausgedörrten Blätter ihres Rübenfelds.
6: In diesem Jahr kommen wir tatsächlich ausnahmsweise mal nicht rund. Bisher hat es immer gut geklappt, aber dieses Jahr ist ein extremes Jahr.
5: Dieser Sommer verlange Ihnen ganz viel ab, sagt die Vizepräsidentin des Rheinischen Landfrauenverbands und will dennoch nicht jammern.
6: Wir haben das Glück, dass wir hier noch in einer Gunstregion leben, wo wir beregnen können. Sonst sähe es natürlich sehr düster aus.
5: Zwei Beregnungsanlagen helfen, um Rüben, Kartoffeln und Mais durch die extreme Trockenheit zu bringen. Doch um alles zu retten, reichen auch deren Kapazitäten nicht. Die Qual der Wahl.
6: Bei uns ist es so, dass wir uns jetzt entscheiden mussten, beregnen wir jetzt die Kartoffeln oder das Futter, also den Mais vor allen Dingen, oder die Zuckerrüben. Und dann gesagt haben, okay, die Rüben, das müssen wir jetzt einfach mal ertragen und liegen lassen.
5: Sie müssen durstig bleiben und klein. Auch beim Mais macht es einen Meter Unterschied aus, wenn er nicht beregnet wird. Sohn Bastian Buschhaus demonstriert es im Feld.
7: Was eigentlich viel gravierender ist, ist nicht halt nur die Größe, sondern dass der Kolben gar nicht ausgebildet ist. Das liegt immer an der Phase der Blüte im Mais. Und wenn wir dann zum Vergleich hier mal eine beregnete Pflanze nehmen, dann haben wir hier einen voll ausgebildeten Kolben.
5: Selbst der unbewässerte Mais sieht bei Familie Buschhaus besser aus als bei anderen. Sie haben eine besonders trockenresistente Sorte aus Südeuropa angebaut. Damit das Futter auch in Extremjahren wie diesen reicht, um die 600 Rinder satt zu machen, hat Familie Buschhaus vorgesorgt mit einer großen Fahrsilo-Anlage. Dort kann das geerntete Futter bis zu 2 Jahre gespeichert werden.
2: Eine Reportage war das von Antje Passenheim. Ja, regional sehr unterschiedlich, aber insgesamt gab es eben eine unterdurchschnittliche Ernte in diesem Jahr, vor allem im Süden und im Westen Deutschlands. So hat es der Bauernverband vorgestellt, haben wir ja eben gehört, bei seiner Erntebilanz gestern. Und Bauernpräsident Ruckwied, der hat gleich eine ganze Reihe an Forderungen an die Politik gestellt. Da geht es vor allem um eine ganze Menge Geld und um Entlastungen für die Landwirte. Mein WDR-Kollege Andreas Oster hat darüber mit Martin Häusling gesprochen. Er ist Biobauer mit einem Betrieb in Nordhessen. Und er ist agrarpolitischer Sprecher der Grünen-Fraktion im Europaparlament. Wie hat er selbst die Trockenheit in diesem Sommer auf seinem Hof erlebt und auf welche Folgen oder auch welche Folgen hat das für ihn?
8: Ja, wir sind ja ein Betrieb, der Milchkühe hält und wir füttern eigentlich schon seit 3 Wochen Winterfutter und ich hoffe, wir kommen über die Runden. Aber das ist das eigentlich das viel größere Problem. Herr Ruckwied redet immer noch von Getreide. Mhm. Das ist ja für viele kleine und mittlere Betriebe überhaupt nicht die Haupteinnahmequelle, sondern viele Betriebe leben ja von der Viehwirtschaft. Mhm. Und da haben wir es ja nicht nur mit der Trockenheit zu tun, sondern gerade die konventionellen Milchbauern, die leiden ja auch darunter, dass die Preise gegenüber dem letzten Jahr um 25% zurückgegangen sind. Also 2 Katastrophen sozusagen gleichzeitig und das wird vielen Betrieben das Genick brechen.
9: Also Sie füttern das Winterfutter, weil Sie eben aktuell kein frisches Gras auf Ihren Feldern haben, das schon vertrocknet ist.
8: Ja, das ist seit 4 Wochen sind die Wiesen ja halt braun. Selbst das Jungvieh auf den Weiden müssen wir bald heimholen und für die Kühe. Selbst Luzerne, was sonst normalerweise immer noch gut wächst, bringt im Moment keinen Ertrag, sodass wir halt jetzt schon Heulensilage füttern.
9: Jetzt hat der Bauernpräsident Ruckwied eine Reihe von Forderungen an die Politik gestellt, um den Landwirten zu helfen. Also er fordert unter anderem, dass die EU mehr sogenannte Düngemittelhilfen zahlen soll als bislang, also zusätzliches Geld von der EU, um den gerade ziemlich teuren Dünger zu bezahlen. Außerdem fordert der Bauernverband, die Steuern auf Agrardiesel sofort zu senken und auch noch einiges mehr. Was halten Sie denn von diesen Forderungen? Würde das den Bauern helfen?
8: Also ich finde, diese Forderungen sind wirklich armselig angesichts der Katastrophe, der viele Betriebe gegenüberstehen. Fordert ja auch Rückstellungen für einen Gewinnüberhang da ist und so Geschichten. Das hören wir seit Jahren. Ich meine, bei Düngemitteln, wenn kein Regen kommt, nützen mir auch für Düngemittel im Grunde nichts. Und gerade darüber jetzt zu reden, ist wirklich überhaupt nicht angemessen.
9: Naja, aber Sie hätten dann ja mehr Geld für den teuren Dünger. Also das Geld, was Sie dann sparen würden, hätten Sie vielleicht an anderer Stelle übrig.
8: Das kann durchaus sein, aber ich glaube, das ist nicht das Kernproblem, was die Bauern jetzt haben. Mich ärgert vor allem, dass die Bauern das Geld, was ihnen eigentlich aus der EU zusteht, dass die Bundesregierung das nicht auszahlt, sondern sagt, ach, wir halten es mal zurück, weil im Jahre 2028 wird das Geld für die von der EU vielleicht weniger. Das ärgert die Bauern. Mhm. Und dass keine Klimaanpassungsmaßnahmen, dass keine Gelder für zum Beispiel Agroforce, Klimaanpassung ausgegeben werden, sondern nur wieder darüber geredet wird, über die Flächenprämie, und dass diese Umweltmaßnahmen tatsächlich ausgesetzt werden oder kein Geld dafür da ist.
9: Ja, wie könnten sich denn Landwirte, egal ob jetzt biologische Landwirte oder konventionelle Betriebe, wie können die sich besser an diese Trockenheit, an Dürren, an den Klimawandel anpassen?
8: Ja, die Hauptmaßnahme ist zum Beispiel, dass wir auf vielfältige Fruchtfolgen setzen. Dass wir nicht nur über Weizen und Mais reden, sondern dass wir über vielfältige Fruchtfolgen reden. Und wir müssen wieder Schwammlandschaften schaffen. Wir reden viel über Schwammstädte, wir müssen über Schwammlandschaften reden. Das Wasser muss zurückgehalten werden und das wird eine der Kernaufgaben in den nächsten Jahren sein.
2: Das sagt Martin Häusling, er ist Biobauer mit einem Betrieb im Norden von Hessen und auch agrarpolitischer Sprecher der Grünen-Fraktion im Europaparlament. Und an dieser Stelle in der ARD-Infonacht werfen wir einen Blick auf das Wetter in Deutschland. Am Tage unbeständig mit häufigen Regenfällen, später im Norden dann freundlicher, südlich der Donau länger heiter, 19 bis 30 Grad. In der Nacht lassen die Schauer nach, in der Nordhälfte kann es vereinzelt noch regnen, sonst bleibt es aber trocken. Die Temperaturen sinken auf 19 bis 11 Grad. Und so sieht es ganz aktuell in Deutschland aus. In Hamburg hat es geregnet, 17 Grad, in Leipzig ebenfalls nach Regen 17 Grad. In München derzeit starker Regen bei 18 Grad und in Aachen ist es bedeckt ebenfalls bei 18 Grad. Blicken wir noch auf die Aussichten für die kommenden Tage. Am Mittwoch wird es im Norden und in der Mitte wechselhaft mit Schauern und Gewittern, gebietsweise auch mit Starkregen. Im Süden scheint zunächst noch häufig die Sonne, am späten Nachmittag und am Abend können dort aber kräftige Gewitter aufziehen. Unwetter sind nicht ausgeschlossen. Dazu 20 bis 28 Grad, im Südwesten bis zu 32 Grad. Der Wind kann zeitweise stark böig auffrischen. Und am Donnerstag bleibt es vor allem im Süden nass, teils mit Gewittern und Starkregen. An den Alpen kann es auch länger regnen. Im Nordwesten gibt es Schauer, an der Nordsee einzelne Gewitter, sonst nur selten Schauer, 20 bis 28 Grad. Und noch der Blick auf den Freitag. Dann vor allem im Süden und im Südosten Regen, teils kräftig und gewittrig. Von der Mitte bis in den Osten zeigt sich dagegen auch länger die Sonne. An den Küsten bis zu 20 Grad, sonst so 22 bis 27 Grad. Und dann noch der Blick auf die aktuelle Uhrzeit. Es ist jetzt genau 4.15 Uhr.
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2: Ja, und wir machen weiter mit unserem nächsten Thema. Er gehört zu den Scharfmachern in Israels Regierung, der Polizeiminister Itamar Ben-Gvir. Rechtsextremist und mehrfach verurteilt. Jetzt sorgt er mit einer Äußerung über den Gazastreifen für Aufsehen. In einem Podcast forderte er, die israelische Armee solle dort jeden Tag gezielt 30 bis 40 Menschen töten. Und auch die Geschichte des Podcast-Hosts führt zurück zum 7. Oktober und dem Massaker der Hamas. Aus Tel Aviv berichtet Jan-Christoph Kitzler.
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2: Da hatten wir fälschlicherweise jetzt nochmal den Sendungsjingle. Jetzt aber tatsächlich der Bericht von Jan-Christoph Kitzler über den israelischen Polizeiminister.
10: Rom Braslavski ist in Israel eine bekannte Persönlichkeit. Er wurde als Teil des Sicherheitsteams beim Nova Musikfestival von Terroristen am 7. Oktober 2023 in den Gazastreifen verschleppt. 737 Tage war er Gefangener der Hamas. Er war unter den letzten Geiseln, die freigelassen wurden. Viele Menschen im Land haben Anteil genommen an seinem Schicksal. Immer wieder hat der 22-Jährige seitdem über seine psychischen Probleme berichtet und zur Verarbeitung des Furchtbaren, das er erlebt hat, gehört nun offenbar auch ein Podcast, den er hostet und der 8. Oktober heißt. Gast in der ersten Folge war Israels rechtsextremer Minister für nationale Sicherheit Itamar Ben-Gvir. Er ist einer der größten Befürworter der Ausweitung der Todesstrafe in Israel. Das mit Regierungsmehrheit beschlossene Gesetz sieht die Tötung von Hamas-Terroristen vor. Und Rom Braslavski richtete an Ben-Gvir, der in Israel unter anderem für die Polizei und die Gefängnisse zuständig ist, die Frage, ob er verurteilte Hamas-Terroristen persönlich töten dürfe. Er könne bei Hinrichtungen dabei sein, sagte Ben-Gvir. Und dann sprachen die beiden über den Gazastreifen. In meiner Vorstellung gehört ganz Gaza uns, so Ben-Gvir. Amen, sagt Rom Braslavski. Siedlungen nicht nur in Gaza würden die Ausreise von Palästinensern beschleunigen, so Ben-Gvir weiter. Und was die Terroristen angehe, keine Ausreise, jeder Einzelne müsse getötet werden. Es gebe übrigens auch weibliche Terroristen in Gaza. Rom Braslavski pflichtet dem bei. Voll, voll, voll, sagt er. Er stünde 100% dahinter. Das, was Itamar Ben-Gvir dann über den Gazastreifen sagt, hat weniger in Israel als im Ausland für einen Aufschrei gesorgt. Unsere Wiederherstellung ist ihre Zerstörung. Die Leute reden und es ist kein Geheimnis. Ich bin anderer Meinung als der Premierminister. Ich denke, wir müssen im Gazastreifen gezielte Tötungen durchführen, jede Nacht 30, 40 ausschalten. Nicht nur diejenigen, die uns jetzt gefährden. Nein, dort gibt es Leute, die keine menschlichen Wesen sind. Sie sollten nicht leben. Sie sind keine Menschen. Ich mache Ihnen ein Kompliment, wenn ich Sie als Menschen bezeichne. Diese Aussagen sind zum einen durch den Wahlkampf in Israel zu erklären. Ben-Gvir kämpft mit möglichst radikalen Aussagen um Stimmen im rechten Lager. Laut Prognosen könnte er damit bei der Parlamentswahl am 7. Oktober Erfolg haben.
2: Gezielte Tötungen also, das ist nicht nur dem Zentralrat der Juden in Deutschland zu viel, sondern auch deutschen Außenpolitikerinnen und Politikern. Sanktionen gegen Ben-Gvir stehen im Raum. Christina Nagel fasst die Reaktionen in Berlin zusammen.
11: Für viele deutsche Außenpolitiker hat der israelische Polizeiminister Ben-Gvir nun auch die letzte Grenze überschritten. Menschenverachtend nennt der CDU-Außenpolitiker Jürgen Hart die Äußerung. Erschreckend. Und nicht mit dem Völkerrecht vereinbar.
12: Ich bin der Meinung, dass die israelische Regierung sich dringend von dieser Person distanzieren und trennen muss. Ansonsten bin ich der Meinung, dass die Europäische Union in jedem Fall eine Sanktionierung von Herrn Ben-Gvir vornehmen sollte.
11: Eine Forderung, die schon lange im Raum steht. Bisher aber scheiterten Versuche, die beiden rechtsextremen israelischen Minister Ben-Gvir und Smotrich mit EU-Sanktionen zu belegen, am Widerstand einzelner Länder, auch an Deutschland. Aus Sicht des außenpolitischen Sprechers der SPD-Fraktion Adis Achmetovic ist es an der Zeit, dass die Bundesregierung den Weg freimacht. Die jüngsten Äußerungen zeigten, wie tief Menschenhass, der Hass auf Palästinenserinnen und Palästinenser in der Ideologie der Minister verwurzelt sei.
13: Deshalb wiederholen wir unsere Forderung, wiederhole ich die Forderung, die Bundesregierung sollte die Sanktionierung beider Minister unterstützen.
11: Achmetovic, der inzwischen Rückendeckung von Vizekanzler Klingbeil bekommen hat, ist zuversichtlich, dass sich dieses Mal tatsächlich etwas bewegt. Und auch in der Union, vor allem bei der CSU, die Notwendigkeit zum Handeln gesehen wird. Dabei könnte eine Rolle spielen, dass sich der Zentralrat der Juden in Deutschland sehr klar positioniert hat. Präsident Josef Schuster sagte der katholischen Nachrichtenagentur, dass Ben-Gvirs menschenverachtende Aussagen diametral zu jüdischen Werten stünden. Es veranschauliche die Gefahr, die von rechtsradikalen Kräften ausgehe. CSU-Landesgruppenchef Alexander Hoffmann bleibt trotzdem vorerst vage, wenn es um mögliche Konsequenzen geht.
14: Man muss an diesen Entgleisungen deutliche Kritik üben und kann auch über Reaktionen diskutieren. Das besondere deutsch-israelische Verhältnis darf aber keinen Schaden nehmen.
11: Auch das Auswärtige Amt hält sich derzeit noch bedeckt, verweist darauf, dass die Bundesregierung schon bei verschiedenen Gelegenheiten unterstrichen habe, dass man Ben-Gvir kritisch sehe. Aus seinen Äußerungen spreche pure Menschenverachtung, betont der Menschenrechtsbeauftragte der Bundesregierung, Lars Castellucci.
15: Netanyahu müsste diese Minister, die dieser Partei, der rechtsradikalen Partei, angehören, aus dem Kabinett schmeißen.
11: Er selbst habe große Sympathien für die Idee, den Minister mit Sanktionen zu belegen. Er verweist auf laufende Verhandlungen, zu denen sich die Bundesregierung öffentlich nicht äußere.
15: Aber die Äußerungen des Kollegen Hart zeigen ja die Richtung an.
11: Gemeint sind die Sanktionen gegen die Minister auf EU-Ebene, zum Beispiel Einreisesperren. Etwas, das auch die außenpolitische Sprecherin der Grünen, Deborah Düring, schon länger einfordert.
16: Es ist jetzt an der Zeit, dass die deutsche Bundesregierung die Sanktionierung der rechtsextremen Minister entschieden vorantreibt, statt immer weiter auf EU-Ebene zu blockieren.
11: Die Linke würde gern noch weitergehen. Individuelle Sanktionen hält die Sprecherin für internationale Beziehungen, Lea Reisner, für lächerlich. Ben-Gvir gehöre vor den Internationalen Strafgerichtshof.
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2: Die Lausitz steckt mitten im Strukturwandel, weg von der Braunkohle hin zu neuen Technologien. Was das ganz konkret bedeutet, das kann man gerade in Lübbenau beobachten. Dort wird kräftig gebaut. Aus einem ehemaligen Kraftwerksgelände etwa soll ein Industrie- und Gewerbegebiet werden. Außerdem soll die Stadt bald besser an Berlin angebunden sein. Kurz gesagt, mächtig was los in der Stadt. Iris Wussmann hat sich dort umgehört. Ihr Bericht beginnt beim Bürgermeister.
17: Ich glaube schon, dass meine Bürgermeisterkollegen, gerade wenn sie bisher kein Projekt sozusagen umsetzen konnten, dass man etwas in Anführungsstrichen neidisch guckt.
18: Helmut Wenzel, seit 2000 Bürgermeister von Lübbenau, steht vor der Baugrube für den Coworking Space am Bahnhof. 150 moderne Arbeitsplätze entstehen hier für diejenigen, die auf dem Innovationskorridor zwischen Cottbus und Berlin-Adlershof pendeln oder künftig ganz aus Berlin raus wollen. Ein Projekt, bei dem die Stadt anders als Lübben nicht lange gefackelt hat.
17: Strukturwandel hat in Lübbenau vor 30 Jahren begonnen. 1996 ist das Kraftwerk vom Netz gegangen. Man muss sich natürlich Gedanken machen, wo man was hinentwickeln möchte und muss dann die Gelegenheit am Schopfe packen, wenn sich die Gelegenheit halt bietet.
18: Lübbenau hat sich früh auf den Weg gemacht, aus den schwierigen Jahren gelernt und weiß, wann man den Finger heben muss, so der Lausitzbeauftragte Klaus Freitag. Die Stadt profitiert natürlich auch demnächst von der Superzuganbindung nach Berlin.
19: Der RE2 zweigleisig ist. Man ist schon quasi Stadt im erweiterten Berliner Raum. Natürlich auch pfiffige. Das ganze Thema läuft über Köpfe. Wenn man gute Gesellschaften hat, denen man auch den Freiraum lässt, ich glaube, dann kann man Erfolge ernten.
18: Aktuell setzt Lübbenau 4 Strukturwandelprojekte um mit einem Volumen von über 120 Millionen Euro. Dazu kommt die größte private Investition im Strukturwandel, das 11 Milliarden Euro schwere Rechenzentrum der Schwarz-Unternehmensgruppe, zu der Kaufland und Lidl gehören. Der Rohbau des ersten Bauabschnittes ist fertig, so Stefan Hies.
20: Die Entscheidung passt absolut, weil wir alles vorgefunden haben, was wir brauchen. Kraftwerkstandorte sind grundsätzlich lukrativ für Rechenzentren. Da, wo Energie erzeugt wurde, kann ich sie natürlich auch vom Netz ziehen und verwenden.
18: Das Zentrum wird nicht hunderte Arbeitsplätze bringen, aber so der Geschäftsführer der Industrie- und Handelskammer Cottbus, André Fritsche.
21: Hier geht es vor allem darum, um Resilienz, also Widerstandsfähigkeit zu haben unserer Daten, dass wir die nicht in die USA liefern müssen, dass wir die nicht nach China liefern müssen, sondern hier unsere Daten, unser größtes Gut sind. Und genau das realisieren wir hier in der Region.
22: Ich glaube, Lübbenau in 10 Jahren ist Teil der Metropolregion Berlin. Wir werden hier eine Entwicklung sehen, wo Menschen quasi auch aus Berlin herausziehen werden. Sie werden versuchen, hier auch Wohnraum zu finden. Sie werden hier auch Arbeitsplätze vor Ort finden. Eine Chance, die nicht momentan jede Kommune in Südbrandenburg hat, trotz der Gelder.
18: Eine Chance, die der Stadt nicht in den Schoß gefallen ist. Aber auch Neid muss man sich erarbeiten.
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23: Mit Stefanie Lavoie, ich grüße Sie. Schockmoment um Fußballnationalspieler Jamal Musiala. Der Bayern-Star ist zum zweiten Mal innerhalb weniger Tage auf dem Rasen umgekippt. Am Samstag im Spiel gegen Leipzig war Musiala in der Schlussphase zusammengebrochen. Beim Test in Heidenheim sackte er gestern Abend erneut zusammen. Mittlerweile ist auch der Grund dafür bekannt, berichtet Marcel Stober.
24: Nach dem Testspiel in Heidenheim sagte Bayerns Sportvorstand Max Eber lediglich kryptisch: Wir wussten Bescheid. Musiala werde sich selbst dazu äußern. Das hat der 23-Jährige am Abend in den sozialen Netzwerken getan. Bei ihm seien temporär kurz auftretende, aber gut behandelbare Absenzen festgestellt worden. Absenzanfälle sind eine Form der Epilepsie, die sich durch kurze Bewusstseinsstörungen auszeichnen. Musiala sei in bester medizinischer Behandlung, sehr optimistisch und auf einem guten Weg, schreibt er. Er selbst habe die Verantwortung übernommen, nach ärztlicher Freigabe weiter Fußball zu spielen. In Heidenheim war Musiala nur wenige Minuten nach seiner Einwechslung in der zweiten Halbzeit zu Boden gegangen und wurde daraufhin von seinen Mitspielern abgeschirmt. Ärzte eilten aufs Feld und nach kurzer Behandlung ging Musiala mit ihnen in Richtung Kabine.
23: Die Transferüberraschung des Sommers ist perfekt. Niklas Füllkrug kehrt an die Weser zurück. Vorgestern gab es zwischen Werder und West Ham United Gespräche. Bereits gestern absolvierte Füllkrug in Bremen seinen Medizincheck. Er kehrt für ein Jahr auf Leihbasis zurück und könnte schon am Samstag in der ersten Pokalrunde in Grün-Weiß auflaufen. Auch in Stuttgart gibt es ein neues Arbeitspapier, allerdings nicht für einen Spieler, sondern für Sportvorstand Fabian Wohlgemuth. Der VfB hat den Vertrag mit Wohlgemuth vorzeitig bis 2029 verlängert. Er war 2022 vom SC Paderborn ursprünglich als Sportdirektor nach Stuttgart gekommen. 240.000 Besucher konnte die Reit-WM in der Aachener Sörs in ihrer ersten Woche feiern. Heute beginnt der zweite Teil dieser Heim-WM, unter anderem mit dem Springreiten. Und auch dort erhoffen sich die Reitsportfans wieder die eine oder andere Medaille. Dennis Peiler ist der Vorstandsvorsitzende der Deutschen Reiterlichen Vereinigung und zieht eine überaus zufriedene Halbzeitbilanz der Heimweltmeisterschaften.
0: Ja, die Zwischenbilanz ist überragend. Wir haben hier 12 Medaillen gewinnen können, darunter 5 Goldmedaillen. Und es war schon unser Wunsch, dass wir in allen Disziplinen vorne mitreiten können. Das ist uns in Woche 1 sehr gut geglückt. In jeder Disziplin gab es mindestens eine Goldmedaille. Und wenn wir hier anknüpfen können und auch in der zweiten Woche im Springen, in der Paradressur oder auch im Fahrsport weitere Medaillen sammeln, dann sind wir sehr, sehr glücklich. Wir haben ja immer gesagt, wir wollen hier unser Pferdesport-Märchen schreiben. In Woche 1 hat das schon ganz gut mit den ersten Kapiteln geklappt. Ich hoffe, es kommen noch schöne weitere dazu.
23: Die Reit-WM in Aachen geht noch bis zum 23. August und beschert Team D hoffentlich noch die eine oder andere Medaille. Am vergangenen Sonntag bekamen die Fans bei den Cy Classics in Hamburg bereits einen Vorgeschmack auf ein großes Radsport-Event auf deutschem Boden. Heute startet in Hessen mit der Deutschlandrundfahrt das wichtigste Etappenrennen unseres Landes. Holger Gersker erzählt uns, wo die Tour langführt.
3: Ja, die Deutschlandtour gastiert in diesem Jahr ausschließlich im Südwesten Deutschlands. 5 Tage, da kommt man natürlich nicht durchs ganze Land. Es geht in diesem Jahr durch Hessen. In Bad Orb wird es das Prologzeitfahren über reichlich 2 Kilometer geben. Und dann durch Rheinland-Pfalz und Baden-Württemberg. Die Etappenorte sind Schwäbisch Hall. Das ist eine Klassiker-Etappe am Donnerstag mit über 200 Kilometern. Dann geht's nach Offenbach. Am Samstag die Königsetappe nach Bad Dürkheim. Da wird's am Ende ziemlich bergig. Und am Sonntag fällt dann auf einem Rundkurs in Heilbronn die Entscheidung. Da kann man auch noch mal was an der Gesamtwertung drehen.
23: Sie können live dabei sein im Stream auf sportschau.de.
2: Und das war der Sport mit Stefanie Labois.

Für Russland hat er Pakettransporte in die Ukraine ausgespäht. Dafür ist ein 30-Jähriger in Stuttgart verurteilt worden. Der Fall passt in ein bekanntes Muster sogenannter Wegwerfagenten, die Russland immer wieder rekrutiert. Was das Gericht in Stuttgart entschieden hat, darauf blicken wir gleich nach den Nachrichten hier in der ARD Infonacht.

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1: Um 4.30 Uhr mit Ronald Lessig. In den USA hat ein großer Prozess gegen den Meta-Konzern begonnen. Mehrere Bundesstaaten werfen dem Unternehmen vor, Minderjährige bewusst süchtig von Facebook und Instagram und damit psychisch krank zu machen. Kaliforniens stellvertretende Generalstaatsanwältin O'Neill sagte in ihrem Eröffnungsplädoyer, Meta habe Kinder und Jugendliche abhängig gemacht, die Funktionsweise ihrer Gehirne ausgenutzt und die Öffentlichkeit in die Irre geführt. Die Kläger fordern, dass Meta bestimmte Funktionen seiner Apps beschränkt, etwa das Endlos-Scrollen oder den Gefällt-mir-Zähler. Außerdem droht eine milliardenschwere Geldstrafe. Der Konzern weist die Vorwürfe zurück. Bundesjustizministerin Hubig will es Mieterinnen und Mietern erleichtern, sich besser gegen Hitze zu schützen. Die SPD-Politikerin schlägt vor, das Mietrecht entsprechend zu ändern. Aus der Nachrichtenredaktion Jonas Valentin Weber.
2: Bisher haben Mieter keinen gesetzlichen Anspruch, wenn sie ihre Wohnungen mit fest installierten Klimaanlagen oder etwa Sonnenblenden ausstatten wollen. Bei entsprechenden baulichen Veränderungen müssen in der Regel die Vermieter zustimmen. Das will Hubig jetzt offenbar aufweichen. Für beide Seiten, also für Mieter und Vermieter, müsse es in Zukunft klare und praktikable Regelungen geben, sagte die SPD-Politikerin der Rheinischen Post. So könne auch das klassische Rechtssystem einen Beitrag zum Hitzeschutz leisten. Das Thema müsse aber auch ganz grundsätzlich zu einem Schwerpunkt der Politik werden, forderte Hubig. Andere Länder seien Deutschland da voraus.
1: Die Bundesregierung will die Kontrollen an den deutschen Außengrenzen um ein halbes Jahr verlängern. Innenminister Dobrindt hat ein entsprechendes Gesuch bei der EU-Kommission eingereicht. Gibt es aus Brüssel keinen Widerspruch, verlängern sich die Grenzkontrollen bis März nächsten Jahres. Dafür zuständig ist die Bundespolizei. Sie kontrolliert an ausgewählten Übergängen. Zum heutigen Welttag der humanitären Hilfe haben Hilfsorganisationen vor den zunehmenden Gefahren für ihre Arbeit in Kriegen und Konflikten gewarnt. Zugleich kritisierten sie die zunehmenden staatlichen Kürzungen bei der Hilfe. Peter Behrendt aus der Nachrichtenredaktion zu der Frage, was die Hilfsorganisationen am meisten beunruhigt.
3: Nun, sie beklagen, dass es immer mehr Krisen gibt, aber die Finanzierung humanitärer Hilfe immer weiter schrumpfe. Die Vorsitzende des Dachverbands von Entwicklungs- und Hilfsorganisation Heinlein warf den Regierungen in reichen Ländern vor, wegen der Kürzungen indirekt mitschuld am Tod vieler Menschen zu sein. Beispielsweise habe die Bundesregierung die Mittel auf nur noch 1 Milliarde Euro gestrichen. Auch der Hauptgeldgeber USA kürzt radikal. Zugleich steigt die Zahl der Menschen, die überall auf der Welt Hilfe benötigen, immer weiter an. Laut UN sind das aktuell 250 Millionen Menschen.
1: Das Wetter in Deutschland. Tagsüber gebietsweise Schauer, selten Gewitter, teilweise auch trocken bei bis zu 19 Grad im Norden und 32 Grad im Süden. Am Donnerstag teilweise trocken, teilweise Schauer, ein paar Gewitter, 20 bis 27 Grad. Am Freitag zeitweise sonnig, im Nordwesten und Süden Schauer, 19 bis 26 Grad. Das waren die Nachrichten.
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4: Ganz aktuell liegen uns nur zwei Meldungen vor und los geht's mit einer amtlichen Gefahrenmitteilung für Monschau, Simmerath und Rötgen. Wegen des Waldbrandes im Hohen Venn kommt es momentan zu erheblichen Geruchsbelästigungen und zu möglicher Schadstoffbelastung der Luft. Gesundheitliche Gefahren können nicht ausgeschlossen werden, daher bitte Fenster und Türen schließen sowie Lüftungen und Klimaanlagen abschalten. Die A2 Dortmund Richtung Hannover ist zwischen Dortmund Nordost und Kamenberg-Kamen nach einem Unfall gesperrt. Ihnen eine gute Fahrt, kommen Sie gut an Ihr Ziel.
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4: Ich bin Simeon Laux, hallo. Es ist inzwischen ein bekanntes Muster. Russland wirbt Menschen im Ausland an, um einmalig Sabotageakte zu begehen. Häufig ist dann von sogenannten Wegwerfagenten die Rede, haben Sie vielleicht schon mal von gehört. In einem solchen Fall hat jetzt das Oberlandesgericht Stuttgart einen 30-Jährigen zu 1 Jahr und 3 Monaten Haft verurteilt. Das Gericht sah es als erwiesen an, dass er Pakettransporte in die Ukraine ausgespäht hat. Weil er lange in Untersuchungshaft saß, gilt die Strafe bereits als verbüßt. Zwei Mitangeklagte wurden freigesprochen. Über die Urteilsverkündung Sissi Hertneck.
5: Als die drei Angeklagten nacheinander in den Gerichtssaal am Oberlandesgericht in Stuttgart kommen, verdecken zwei ihr Gesicht. Einer der Angeklagten, der jüngste von ihnen, läuft selbstbewusst und ohne Ordner vor dem Gesicht in den Saal. Der Richter fordert alle auf, sich zu setzen. Alle drei Angeklagten stammen aus der Ukraine. Alle drei sind auffällig jung. Laut der Bundesanwaltschaft verbindet sie eine weitere Gemeinsamkeit. Sie alle sollen zu Agenten eines russischen Geheimdienstes geworden sein. Der Pressesprecher des Oberlandesgerichts fasst den Vorwurf zusammen.
6: Den drei 22, 25 und 30 Jahre alten Angeklagten wurde mit den Anklagen des Generalbundesanwalts vorgeworfen, sie hätten sich arbeitsteilig im März 2025 am Versand von zwei Paketen über einen ukrainischen Versanddienstleister beteiligt.
5: In den Paketen sollen Autoteile und GPS-Tracker gewesen sein. Auf diese Weise sollten Versandrouten ausgekundschaftet werden. Später sollten dann Pakete mit Brandsätzen verschickt werden, um in Deutschland oder in der Ukraine großen Schaden anzurichten. So der Vorwurf. Das Gericht wollte vor allem die Frage klären, wussten die Männer, dass sie für einen russischen Nachrichtendienst arbeiten? Während der Urteilsverkündung wird dann klar, nur bei dem 30-jährigen Angeklagten, der in der Schweiz festgenommen wurde, geht das Gericht davon aus, dass ihm der Russlandbezug tatsächlich bewusst war.
6: Er hat sich deshalb der Agententätigkeit zu Sabotagezwecken nach der Überzeugung des Senats strafbar gemacht und war deshalb zu verurteilen.
5: Das Urteil für ihn? Eine Freiheitsstrafe von 1 Jahr und 3 Monaten. Die anderen beiden jüngeren Angeklagten werden freigesprochen. Obwohl auch sie am Versand der Pakete beteiligt waren, geht das Gericht davon aus, dass ihnen nicht klar war, dass Russland im Hintergrund die Fäden ziehen könnte. Insgesamt weist das Ganze auf ein Muster hin, das Ermittler bei sogenannten Wegwerfagenten beobachten. Personen sind für einen fremden Nachrichtendienst tätig, ohne selbst zu diesen zu gehören, sagt das Bundesamt für Verfassungsschutz. Nach der Urteilsverkündung Erleichterung bei den freigesprochenen Angeklagten. Handschlag mit dem Anwalt. Am Ende der Verhandlung äußert sich einer der Verteidiger.
7: Das Verfahren war ein schweres Verfahren. Ist immer so, wenn man viel Öffentlichkeit hat, ist ja auch eine Thematik, die jetzt sehr interessiert momentan. Aber auf der anderen Seite saß die Generalbundesanwaltschaft, die kämpfen immer mit harten Bandagen. Von daher mussten wir gut dagegenhalten. Aber das haben wir geschafft und konnten letztendlich den Senat überzeugen, dass mein Mandant unschuldig ist.
5: Zum Ausmaß der Strafe ergänze das Gericht noch, dass konkrete Sabotageakte, zum Beispiel das tatsächliche Verschicken von Brandsätzen, von keinem der drei Angeklagten geplant wurden. Wie viele Fälle von Wegwerfagenten

0: Emissionshandel konstant mehr als 90 Euro pro Tonne beträgt. Aktuell liegen die Preise bei etwa 70 bis 90 Euro pro Tonne CO2. Das ist immerhin nah an der Schwelle, ab der ein durchschnittliches Industrieunternehmen beginnt, Geld in mehr Klimaschutz zu stecken. Aber ein großer Teil der Firmen dürfte noch zögern, glauben die IFO-Fachleute. Bei zu starken Preisschwankungen würden die Unternehmen nicht investieren, sondern abwarten. Die Untersuchung macht deutlich, wie wichtig ein verlässlicher CO2-Preis und stabile politische Rahmenbedingungen für die Transformation der Industrie sind. Die CO2-Preise im EU-Emissionshandelssystem sind in den vergangenen 10 Jahren zwar stark gestiegen, schwanken allerdings erheblich. Laut IFO-Institut befinden sich private grüne Investitionen weiterhin deutlich unter dem Niveau, das für Klimaneutralität nötig wäre.
1: Stefanie Peik war das. Der Wohnungsbau ist zurück. So jubelte gestern Bundesbauministerin Verena Huberts von der SPD. Genauer müsste es eher heißen, die Baugenehmigungen sind gestiegen und zwar auf den höchsten Stand seit 10 Jahren. Ursula Mayer mit den Einzelheiten.
2: In die Baubranche kommt wieder Bewegung. Wie das Statistische Bundesamt in Wiesbaden meldet, haben Behörden bundesweit in den ersten 6 Monaten dieses Jahres Baugenehmigungen für insgesamt 126.300 Wohnungen erteilt. Das war ein Plus von 15% im Vergleich zum Vorjahreszeitraum und der stärkste Anstieg seit 10 Jahren. Die meisten Genehmigungen erteilten sie mit 67.000 für Wohnungen in Mehrfamilienhäusern. Im Jahresvergleich gab es hier einen Anstieg von fast 17%. Besonders stark zugenommen haben die Genehmigungen für Zweifamilienhäuser. Da schoss die Zahl der Baugenehmigungen innerhalb eines Jahres sogar um 27% nach oben auf fast 8.000. Weniger stark stieg die Anzahl der Genehmigungen etwa für Einfamilienhäuser oder Umbaumaßnahmen an bereits bestehenden Gebäuden. Der Hauptverband der deutschen Bauindustrie begrüßte die generell steigenden Zahlen, kritisierte allerdings, dass die Zahl der Baugenehmigungen trotzdem noch auf einem niedrigen Niveau sei. Außerdem gäbe es nach wie vor nicht genug Aufträge. Und nicht alle Wohnungen, die genehmigt seien, würden gebaut. Auch generell werde noch zu wenig gebaut. Die Wohnungsbaukrise sei also noch nicht überwunden.
1: Seit 20 Jahren soll das Allgemeine Gleichbehandlungsgesetz, kurz AGG, Menschen vor Diskriminierung schützen. Am 18. August 2006 trat das Antidiskriminierungsgesetz, wie es auch genannt wird, in Kraft und hat seitdem einen Bewusstseinswandel angestoßen. Das sagt zumindest Katrin Brüninghold. Sie ist Gleichstellungsbeauftragte der Stadt Hattingen in Nordrhein-Westfalen. Meine WDR-Kollegin Elif Schenel hat mit ihr gesprochen und hat sie gefragt, wie sich das Gesetz ganz konkret in der Praxis auswirkt.
3: Also das AGG ist tatsächlich ein Meilenstein. Ganz einfach, weil es die aus der Forderung nach einer fairen Behandlung auch einen Rechtsanspruch gemacht hat. Und was auch ganz wichtig ist, wir haben nicht nur die individuelle Möglichkeit, dagegen vorzugehen, sondern es ist eine strukturelle Sache. Wir haben die ganzen sexuellen Belästigungen am Arbeitsplatzfälle, die auf einmal auf eine ganz andere Grundlage gestellt werden. Und das AGG hat tatsächlich dazu geführt, dass Leitlinien erlassen worden sind, dass Dienstvereinbarungen geschlossen worden sind und dass es sowohl in der Privatwirtschaft als auch in den Verwaltungen jetzt gute Strukturen gibt, um präventiv dagegen vorzugehen. Und das ist wirklich hervorragend.
4: Das heißt, auch für Sie als Gleichstellungsbeauftragte ist das richtig wichtig gewesen. Was hat dieses Gesetz für Ihre Arbeit als Gleichstellungsbeauftragte bewirkt? Also was bedeutet es für Sie in dieser Stelle?
3: Ja, es ist tatsächlich so, dass es ein Gamechanger war und eine Bewusstseinsveränderung hervorgebracht hat. Vorher hat man oft gesagt, ja, stellt euch nicht so an oder naja, das ist halt so, war schon immer so. Und jetzt ist ganz klar gesagt worden, nein, das ist nicht nur Pech, was euch da passiert, sondern das ist rechtswidrig und das ist verboten. Das heißt, der verfassungsgemäße Auftrag, der im Artikel 3 ja postuliert, die Gleichbehandlung und Gleichberechtigung, die ist in ein einfach gesetzliches Gesetz umgesetzt worden und darauf kann man sich berufen.
4: Haben Sie auch schon mal Frauen geraten, auf Basis des AGG sich zu beschweren?
3: Ja, also wir machen ja eine Verweisberatung, also beraten Frauen in den unterschiedlichsten Lebenslagen. Und es passiert immer wieder, dass wir Frauen mit einer Mehrfachdiskriminierung haben. Und dann kann es durchaus sein, dass wir sagen, es ist gut, wenn du daraus einen Meldefall machst und dich bei der Antidiskriminierungsstelle des Bundes

0: und das meldest.
1: Genau, das muss man auch nochmal sagen. Also ihre Arbeit unterscheidet sich ja ein bisschen schon auch bei der, also die Arbeit der Antidiskriminierungsstelle ist etwas anderes als das, was Sie eigentlich in der Kommune als Gleichstellungsbeauftragte machen. Wie kann man das so ganz knapp unterscheiden vielleicht?
0: Also Antidiskriminierung schützt Menschen konkret vor Benachteiligung und Gleichstellung versucht Strukturen zu verändern. Für eine tatsächliche Gleichberechtigung brauchen wir einfach beides.
1: Und dann schauen wir nochmal genauer, konkreter auf Ihre Arbeit als Gleichstellungsbeauftragten, auch in Ihrer Position als Sprecherin der BRG. Vor wenigen Wochen gab es eine Erhebung, die vorgestellt wurde. Da haben Sie die Gleichstellungsbeauftragten viele befragt und 63% der Befragten haben von konkreten Angriffen in Ihrem Alltag, in Ihrem Berufsalltag als Gleichstellungsbeauftragte erzählt, berichtet. Sie haben das erlebt. Was ist passiert da? Warum werden Gleichstellungsbeauftragte wie angegriffen?
0: Das hat einfach mit dem allgemeinen politischen Klima zu tun. Die Erfolge, die wir in der Gleichstellung in den letzten 30 Jahren haben verzeichnen können, werden auf einmal wieder in Frage gestellt. Alles, was eigentlich selbstverständlich war, wird nicht mehr als solches wahrgenommen, sondern wir haben die Situation, dass mittlerweile wir tatsächlich einen Backlash zu verzeichnen haben. Gleichstellung, ach, das braucht doch keiner, sind doch alle direkt schon gleichgestellt. Wozu brauchen wir eure Arbeit denn überhaupt noch? Das führt dazu, dass wir entweder direkt persönlich angegriffen werden oder dass wir eine strukturelle Angriffe sehen, wie zum Beispiel die Reduzierung von Gleichstellungsstellen, die Wegnahme von Ressourcen. Oder wenn ich jetzt nach zum Beispiel Sachsen-Anhalt oder Thüringen gucke, dort gibt es Bestrebungen, Gleichstellung komplett erst abzuschaffen. Das sind alles Angriffe, die zwar nicht direkt diskriminierend sind, aber diese antifeministischen Angriffe, denen wir ausgesetzt sind, stellen ein tatsächliches Problem dar.
1: Was bräuchte es, um Ihre Arbeit zu schützen und zu stärken?
0: Gesetzlichen Regelungen sind total wichtig. Wir haben in den Bundesländern verschiedene Landesgleichstellungsgesetze, die auch gut sind. Aber ein Manko ist, dass dort nie die Ressourcen festgezurrt werden. Das heißt, es ist in jeder Kommune Verhandlungssache, in welchem Umfang Gleichstellung personell und finanziell ausgestattet wird.
1: Also ob das quasi eine Mitarbeiterin in der kommunalen Verwaltung sagt, ich mache das noch nebenher, oder ob es dazu eine bezahlte Stelle und eine Position gibt?
0: Ganz genau.
1: Also das mit Ressourcen zu unterstützen, das würde auf jeden Fall schon mal stärken. Sie machen ja aber nicht nur dieses. Also auch Hattingen hatte ja Anfang Juli den ersten CSD. Da sind auch Sie ja auch durchaus präsent gewesen.
0: Ja, das ist richtig. Ich habe das, hab das von kommunaler Seite aus unterstützt und mich total gefreut, dass die Initiatoren auf uns zugekommen sind. Wir haben eine ganz tolle Veranstaltung gehabt mit über 800 Teilnehmenden. Und ich fand es gerade in der heutigen Zeit total wichtig, dieses wichtige Signal zu setzen. Unsere Gesellschaft ist vielfältig und alle gehören dazu. Und diese Aufbruchsstimmung hat wirklich alle mitgenommen. Das war eine ganz tolle Atmosphäre. Und zwei Wochen später kommt der Anschlag in Berlin. Ja, wieder die Realität.
1: Oh. Wobei ja beides Teil der Realität ist wahrscheinlich.
0: Ja, also ich halte es für ganz wichtig, Stellung zu beziehen und klarzumachen, wofür wir eigentlich stehen und was in Deutschland wichtig ist und worauf es ankommt und den Zusammenhalt zu zeigen.
1: Und vor allen Dingen, wenn wir jetzt nochmal quasi die Kurve zum Anfang nochmal nehmen, nämlich 20 Jahre allgemeines Gleichbehandlungsgesetz, was ja eben auch berücksichtigt die Diskriminierung von sexueller Identität, Ihre Arbeit als Gleichstellungsbeauftragte. Am Ende ist dieses Gesetz etwas, was alle Gruppen dann auch nochmal vereint hat und vielleicht auch Kräfte gebündelt hat. Kann man sagen, dass das auch eine Folge vom allgemeinen Gleichbehandlungsgesetz gewesen ist?
0: Ja, also ganz bestimmt. Es hat einfach zu einer anderen Wahrnehmung in der Gesellschaft geführt. Und wir müssen jetzt einfach noch einen nächsten Schritt gehen. Also wir haben jetzt seit 20 Jahren, dass wir das Recht haben, gegen Antidiskriminierung vorzugehen. Und wir müssten jetzt noch den Schritt gehen, dass diese Rechte auch tatsächlich durchsetzbar sind. Und das geht einfach, das Land Nordrhein-Westfalen ist auf einem super Weg mit seinem eigenen Antidiskriminierungsgesetz, das das noch weiter unterstützt.
2: Sagt Katrin Brüning-Holz. Sie ist Gleichstellungsbeauftragte der Stadt Hattingen in Nordrhein-Westfalen über das Antidiskriminierungsgesetz, das vor 20 Jahren in Kraft trat.
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2: Wir haben in dieser ARD-Infonacht bereits viel über Trockenheit und den Klimawandel gesprochen und die macht

0: natürlich auch den Schweizern zu schaffen. Die ungewöhnlich hohen Temperaturen haben dort direkte Auswirkungen auf die Berge in den Alpen. Die Zahl der Felsrutsche und Steinlawinen nimmt zu. Forscherinnen und Forscher versuchen, die Gefahren am Berg abzuschätzen, zum Beispiel am Matterhorn.
1: Hier sieht man das halt sehr eindrücklich, dass dieses Eis und Schnee einfach nicht mehr weiß ist und dann von der Sonne ganz massiv angegriffen wird. Wenn die Sonne auf das dunkle Material scheint, wird es einfach viel wärmer, wie wenn es noch weiß wäre.
2: Jan Beutel steht an der Hörnli-Hütte und schaut auf das spektakuläre Panorama des Matterhorn. Im Vordergrund lag früher ein strahlend weißer Gletscher, heute eine graubraune Eisfläche. Beutel ist Professor für technische Informatik an der Uni Innsbruck. Er untersucht seit 19 Jahren, wie sich der Klimawandel auf den Schweizer Berg auswirkt. Dunklere Oberflächen bedeuten mehr Wärme und mehr Wärme bedeutet, dass noch mehr Schnee und Eis schmelzen.
1: Was dann eben auf dem Berg passiert, ist, dass dieses warme Wasser unglaublich tief in die Spalten eindringen kann und dort den Permafrost auftaut. Ja, also das ist dann analog, wenn man kochendes Wasser in seinen Tiefkühler reinkippt, also so ein Nudelwassertopf.
2: Die Folge: Gesteinsschichten, die immer im Permafrost lagen, werden instabil. Dann reichen schon kleine Impulse, um sie zu lösen, zum Beispiel von Bergwanderern.
1: Wenn man nicht mehr über gefrorenen Eis- und Schneefelder läuft, wo das ganz einfach ist, sondern hier durch die lockeren Felsen, dass es dann leichter passieren kann, dass man mal einen lostritt oder einfach das Seil einen Stein mitnimmt.
2: Neben kleinen Steinschlägen, die Wanderer gefährden, wächst auch die Gefahr von Hangrutschen und massiven Steinlawinen. Vor gut einem Jahr haben sich am kleinen Nesthorn im Wallis riesige Felsen gelöst und sind auf den Birchgletscher gestürzt. Mehrere Millionen Kubikmeter Eis und Geröll haben das Dorf Blatten verschüttet. Die Bewohner konnten zum Glück vorher in Sicherheit gebracht werden. Solche Ereignisse werden häufiger, sagt Jan Beutel. Deutlich häufiger.
1: Das ist seit den 90er Jahren ungefähr alle 10 Jahre passiert. Mittlerweile haben wir jedes Jahr.
2: Auch auf der Südseite des Matterhorns sind vor 2 Wochen Felsen abgestürzt. Zum Glück in unbewohntem Gebiet, in der Nähe eines Dorfes.
1: Wenn du den Haufen siehst und das Dorf, dann siehst du, wie klein der Mensch ist.
0: Ja, und dieser kleine Mensch, der verursacht ganz schön große klimatische Verschiebungen. Das war ein Bericht von Jan Seidel.
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0: Jung, gut gebaut, übermenschliche Kräfte und riesige Schlachten. So sehen Superheldenfilme aus und Superhelden-Serien ebenfalls. Lanterns, die neue HBO-Serie aus dem DC-Universum, geht einen ganz anderen Weg. Sie schickt 2 intergalaktische Polizisten in die staubige Provinz von Nebraska und macht aus der Comic-Vorlage einen düsteren Krimi. Hinter der Serie steht unter anderem der Ozark-Showrunner Chris Mandy. Anna Wollner hat mit ihm gesprochen und stellt die Serie vor.
4: Dieser Ring ist die mächtigste Waffe im Universum. Ob und wann du ihn benutzt, darauf kommt's an, Junior.
5: Seit Jahrzehnten gehört Green Lantern zu den kosmischsten Figuren im DC-Universum. Als Gegengewicht zum gefloppten Film mit Ryan Reynolds von 2011 macht HBO jetzt aus dem Stoff um Green Lantern ein Provinzkrimi.
6: Hast du den Ring gerade benutzt, um Geld zu fälschen?
4: Nope.
5: Kylie Chandler spielt Hal Jordan, einen erfahrenen intergalaktischen Polizisten, einen Green Lantern. Aaron Pierre spielt Jon Stewart, einen neuen Anwärter auf den Ring. Gemeinsam ermitteln sie in einer Kleinstadt in Nebraska. Statt ferner Galaxien gibt es staubige Straßen, Footballfelder, Bars. Statt Weltuntergang einen mysteriösen Fall. Ganz bewusst erinnert die Serie an True Detective, so Showrunner Chris Mundy.
7: Wir wollten eine bodenständige Geschichte erzählen. Wobei nachvollziehbar eigentlich das bessere Wort ist. Eine Geschichte über Menschen, die diesen Job machen. Deshalb war es uns wichtig, mit einer Welt, einer Atmosphäre und einem Ort anzufangen, die die Zuschauer verstehen können. Und von dort aus wollten wir diese Welt immer weiter vergrößern.
5: Mundy und seine Mitautoren Damon Lindelof und Tom King haben neben True Detective noch andere Vorbilder. Sie wollten nach und nach die emotionalen Geheimnisse ihrer Figur freilegen. Dafür haben sie sich ausgerechnet bei einem Genre bedient, das vom Superheldenfilm respektive der Superheldenserie sehr weit entfernt ist, nämlich dem Neo-Western. Eine wichtige Referenz ist für Mundi No Country for Old Men von den Coen-Brüdern. Ein Film mit einer weiten, staubigen amerikanischen Landschaft und dem ständigen Gefühl einer Bedrohung, die unaufhaltsam näher kommt. Im Zentrum steht auch bei Lanterns die Beziehung zweier Männer, die sich zusammenraufen müssen. Hal Jordan ist der Veteran, John Stewart der mögliche Nachfolger.
6: Wie hast du ihn bekommen? Den Ring?
4: Das weißt du. Beworben habe ich mich nicht darum.
6: Oh shit, hättest du vielleicht tun sollen. Sollte man sich solche Macht nicht erarbeiten?
5: Hal muss ausgerechnet den ausbilden, der irgendwann seinen Platz einnehmen könnte. Lanterns widmet sich damit einem Thema, das im Superhelden-Genre eher selten vorkommt. Älter werden und die Angst, nicht mehr gebraucht zu werden.
7: In vielerlei Hinsicht geht es tatsächlich mehr um Nachfolge als um Superhelden. Superheld zu sein ist ihr Beruf. Aber wenn man akzeptiert, dass Menschen diesen Beruf ausüben, muss man auch akzeptieren, dass irgendwann jemand zu alt dafür wird. Irgendwann kommen wir alle an diesen Punkt, und fragen uns, ist es Zeit aufzuhören? Genau das steht im Zentrum unserer Geschichte.
5: Hal Jordan muss nicht nur die Welt retten, sondern sich irgendwann die Frage stellen, wann es Zeit ist, Platz zu machen. John Stewart hält ihm permanent den Spiegel vor Augen. Er ist jünger, selbstbewusst und keineswegs bereit, einfach nur Hals Schüler zu sein. Mundi und seine Co-Autoren haben beim Schreiben nicht nur über Krimis und Western als potenzielle Referenzen nachgedacht, sondern auch über romantische Komödien. Zwei Menschen treffen sich, geraten aneinander, nähern sich an, entfernen sich wieder. Nur, dass hier keine Liebesgeschichte entsteht, sondern eine ziemlich komplizierte Männerfreundschaft in einem Superhelden-Setting.
4: An diesen Ring kommst du nur über meine verdammte Leiche.
6: Ich glaube, er mag mich.
5: Unter all der DC-Mythologie der letzten Jahre erzählt Lanterns damit stilsicher von irdischen Dingen, vom Älterwerden, von Freundschaft und von der Angst, irgendwann nicht mehr gebraucht zu werden.
0: Anna Wollner über die neue Serie Lanterns, die ab sofort bei HBO Max zu sehen ist.
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0: Der Technologieriese Meta muss sich in Kalifornien vor Gericht verantworten. Fast 30 US-Bundesstaaten haben gegen die Facebook- und Instagram-Mutter geklagt. Sie werfen dem Konzern vor, Kinder und Jugendliche zu manipulieren und ihrer geistigen Gesundheit zu schaden. Kaliforniens stellvertretende Generalstaatsanwältin Megan O'Neill hat in ihrem Eröffnungsplädoyer gestern gesagt, Meta habe Minderjährige abhängig gemacht, die Funktionsweise ihrer Gehirne ausgenutzt und die Öffentlichkeit in die Irre geführt. Unser Gastautor heute ist Mike Koltermann, Chefredakteur der Hamburger Morgenpost, und er findet, dass die Vorwürfe durchaus berechtigt sind und zieht einen Vergleich zur Tabakindustrie.
8: Rauchen macht süchtig? Nicht doch. Über Jahrzehnte haben Tabakkonzerne geleugnet, dass ihre Zigaretten abhängig machen. Das ist witzig, weil haben sie mal länger geraucht und dann versucht aufzuhören? Ich schon. Und beim manischen Kauen von Kaugummi während des Entzugs war ich mir einer Sache immer sehr sicher. So fühlt sich Abhängigkeit an. Mitte der 90er verklagten mehr als 40 Bundesstaaten die Tabakindustrie. Das Ergebnis? Ein Vergleich, mit dem sich Tabakfirmen zur Zahlung von 206 Milliarden US-Dollar über 25 Jahre verpflichteten. Seit gestern läuft in den USA nun die Klage mehrerer Bundesstaaten gegen den Konzern hinter Facebook und Instagram. Die meisten Experten sagen, endloses Scrollen, ständige Push-Benachrichtigungen, Likes und Algorithmen, all das ist allein darauf optimiert, Nutzer zu maximal langer Nutzung zu verführen. Dabei werden psychologische Effekte genutzt, denen nicht nur Kinder und Jugendliche hilflos gegenüberstehen, die ihnen psychisch schaden. Meta streitet das ab. Wenn ich abends auf dem Sofa mal wieder bei Social Media versacke, bin ich mir einer Sache immer recht sicher. So fühlt sich Abhängigkeit an.
0: Ein Kommentar war das von Mike Koltermann. Zu unserem zweiten Thema. Zu wenig Regen und zu viel Hitze machen den Landwirten in Deutschland zu schaffen. Sie konnten in diesem Sommer laut Schätzungen des Bauernverbandes nur etwa 42 Millionen Tonnen Getreide ernten. 7% weniger als noch im Vorjahr. Für die Stuttgarter Zeitung ist das aber kein Grund, Alarm zu schlagen.
9: Nein, Deutschland droht kein Getreidenotstand. Die 41,9 Millionen Tonnen, die der Bauernverband in seiner Erntebilanz schätzt, sind zwar spürbar weniger als im Vorjahr, aber deutlich mehr als 2024. Die Auswirkungen der Hitze und Trockenheit waren regional sehr unterschiedlich. Den Süden hat es brutal getroffen, den Norden dafür kaum. Entsprechend regional sollten aber auch die staatlichen Hilfen sein. In Zeiten knapper Kassen braucht es keinen neuen Tankrabatt für Diesel, wie ihn der Bauernverband fordert. Kurzfristiger Aktionismus kostet den Steuerzahler unnötig Geld.
0: Die Rhein-Neckar-Zeitung aus Heidelberg sieht das ganz ähnlich.
9: Kaum ein anderer Wirtschaftszweig profitiert so sehr von staatlichen Unterstützungsleistungen wie die Bauernschaft. Das ist auch richtig so, solange es um die Existenz der Betriebe geht. Auch ein gewisser Protektionismus gehört dazu, um eine Weizenschwemme aus der Ukraine abzuwehren etwa. Doch in diesem Jahr überzieht es der Bauernpräsident wieder einmal. Die Ernte ist noch nicht eingefahren, schon werden Einnahmeausfälle geltend gemacht. Landwirtschaftsminister Rainer hat völlig recht, erst bilanzieren, dann fordern. Und dann weitersehen.
0: Der Reutlinger Generalanzeiger meint, Politik und Bauern müssten umdenken.
9: Statt Klimaschäden zu kitten, muss der Staat Klimaanpassung fördern. Für die Landwirtschaft heißt das, staatliche Förderung ja, aber gezielt in robuste Pflanzensorten, Vielfalt auf den Äckern, humusreiche Böden und besseren Wasserrückhalt. Denn Nahrungsmittel aus heimischer Herstellung sind lebenswichtig.
0: Und die Augsburger Allgemeine ergänzt:
9: Die Unterstützung muss so gestaltet werden, dass die Landwirtschaft den Klimawandel nicht auch noch verstärkt. Über den Ausstoß von Treibhausgasen etwa in der Tiermast, den hohen Wasserverbrauch oder den Einsatz von problematischer Chemie und von unter hohem fossilen Energieverbrauch hergestelltem Dünger wollen Teile der Branche jedoch nur ungern diskutieren.
0: Und das waren die Standpunkte, diesmal zusammengestellt von Constanze Semidey.

Drohnen können Flughäfen stören und im schlimmsten Fall zur Waffe werden. Wie gut ist Deutschland darauf vorbereitet? Darüber wird ja aktuell ziemlich viel diskutiert. Wir schauen gleich, was die Bundesregierung konkret vorhat und darauf, wie sich Flughäfen in Norddeutschland vor Drohnen schützen. Das gleich nach den Nachrichten.

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1: Um 5 Uhr mit Ronald Lessig. In Oakland, im US-Bundesstaat Kalifornien, hat für den Meta-Konzern ein möglicherweise folgenschwerer Prozess begonnen. Es geht um den Vorwurf, dass die zum Konzern gehörenden Online-Plattformen Instagram und Facebook junge Menschen bewusst süchtig und damit psychisch krank machen. Aus der Nachrichtenredaktion Jörg Brandscheid.
2: Meta habe Kinder und Jugendliche abhängig gemacht, die Funktionsweise ihrer Gehirne ausgenutzt und die Öffentlichkeit irregeführt. Das sagte Kaliforniens stellvertretende Generalstaatsanwältin Megan O'Neill in ihrem Eröffnungsplädoyer. Mehrere US-Bundesstaaten verlangen Beschränkungen bei Instagram- und Facebook-Funktionen sowie eine massive Strafzahlung von rund 200 Milliarden Dollar. Der Meta-Konzern versichert, dass er ausreichend Schutzmaßnahmen für minderjährige Nutzerinnen und Nutzer ergreife.
1: SPD-Vizekanzler Klingbeil hat die jüngste Äußerung des israelischen Sicherheitsministers Ben Gvir scharf verurteilt und Konsequenzen gefordert. Es müssten auf europäischer Ebene Sanktionen geprüft werden, sagte der SPD-Politiker auf Sat.1. Die Aussagen seien menschenverachtend. Ben Gvir hatte sich dafür ausgesprochen, pro Nacht 30 bis 40 Palästinenser im Gazastreifen gezielt zu töten. Außerdem hatte er gesagt, es gebe im Gazastreifen Menschen, die es nicht verdienten zu leben und die nicht einmal Menschen seien. Mitarbeitende des Toilettenbetreibers Sanifair haben schwere Vorwürfe gegen das Unternehmen erhoben. Nach Recherchen des ARD-Politikmagazins Report Mainz kommt es bei Arbeitszeiten und Löhnen immer wieder zu Verstößen. Aus Mainz, David Mailänder.
3: 12-Stunden-Schichten an 7 Tagen die Woche, ohne einen Tag Pause und das an mehreren Raststätten. Das belegen die Recherchen von Report Mainz. Die Reporter hatten Arbeitszeiten von Reinigungskräften bundesweit dokumentiert. Mitarbeiterinnen und Mitarbeiter hatten sich an das Politikmagazin gewandt und auch von Stundenlöhnen weit unter dem für Gebäudereiniger geltenden Mindestlohn berichtet. Sanifair erklärte gegenüber Report Mainz, man nehme die Hinweise ernst. Sie seien aber zu pauschal, um sie prüfen zu können.
1: In Belgien, in der Nähe der deutschen Grenze, kämpfen Einsatzkräfte weiter gegen das große Feuer im Naturschutzgebiet Hohenfend. Zuletzt haben sich die Flammen auch aufgrund von Regen nicht weiter ausgebreitet. Die Feuerwehr versucht nun, den Brand einzukreisen. Gelingt das, bestehe die Hoffnung, das Feuer unter Kontrolle zu bringen, hieß es. Weil der Boden größtenteils aus Torf besteht, könnte es Wochen oder Monate dauern, bis der Brand komplett gelöscht ist. Das waren die Nachrichten. Das Wetter in Deutschland. Tagsüber gebietsweise Schauer, selten Gewitter, teilweise auch trocken bei bis zu 19 Grad im Norden und 32 Grad im Süden. Am Donnerstag teilweise trocken, teilweise Schauer.

0: Schauer, ein paar Gewitter, bis 27 Grad. Es ist 5.03 Uhr.
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2: Mit der Zeit 3 Meldungen und es geht los mit einer amtlichen Gefahrenmitteilung für Monschau, Simmerath und Rötgen. Wegen des Waldbrandes im Hohen Venn kommt es dort momentan zu erheblichen Geruchsbelästigungen sowie zu möglicher Schadstoffbelastung der Luft. Gesundheitliche Gefahren können nicht ausgeschlossen werden. Daher bitte Fenster und Türen geschlossen halten und Lüftungen sowie Klimaanlagen abschalten. Und der Blick auf die Straßen, die A1 Hamburg Richtung Lübeck, ist zwischen Kreuz Bargteheide und Bad Oldesloe wegen Reparaturarbeiten gesperrt. Die A2 Dortmund Richtung Hannover ist zwischen Dortmund Nordost und Kamenberg-Kamen nach einem Unfall gesperrt. Ihnen eine gute Fahrt, kommen Sie gut an Ihr Ziel.
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2: Vom Norddeutschen Rundfunk aus Hamburg. Ich bin Simeon Laux. Schön, dass Sie mit dabei sind und guten Morgen. Wie gut ist Deutschland gegen gefährliche Drohnen geschützt? Diese Frage stellt sich spätestens seit dem Fund einer mit Sprengstoff bestückten Drohne am Flughafen Leipzig-Halle noch einmal mit neuer Dringlichkeit. Die Bundesregierung, die will die Abwehr deutlich verbessern und setzt dabei auch auf Forschung. In Kochstedt in Sachsen-Anhalt hat CSU-Innenminister Alexander Dobrindt gestern ein neues Zentrum für Drohnensicherheit eröffnet. Was dort künftig erforscht und getestet werden soll, das weiß Max Hensch.
3: Von einem Wettrüsten sprach Innenminister Dobrindt bei der Drohnenabwehr gegen die Angriffstechnik. Das Tempo dabei sei rasant. Alle paar Monate gebe es neue technische Fortschritte. Es gehe darum, die kritische Infrastruktur zu schützen. Teil der Lösung soll der ehemalige sowjetische Militärstützpunkt in Sachsen-Anhalt sein.
4: Kochstedt wird ein zentraler Baustein der Sicherheitsarchitektur, unsere Schlagkraft in der Drohnenabwehr. Wir verstärken sie heute deutlich.
3: Der Flughafen Kochstedt scheiterte nach der Wende mehrfach daran, mit Urlaubsflügen rentabel zu werden. Mittlerweile sind hier nur noch Privatflugzeuge unterwegs. Seit 2021 wird zudem vom Deutschen Zentrum für Luft- und Raumfahrt intensiv an Drohnen geforscht. Nun verschiebt sich der Fokus ein Stück weit von zivilen Drohnen für Transport, Aufklärung und Katastrophenschutz hin zum Militär. Abteilungsleiter für Drohnen beim DLR ist Johann Dauer.
5: Wir bieten hier eine Entwicklungsumgebung, wo Behörden mit Sicherheitsauftrag, Polizeien und Ähnliches ihre Bedarfe loswerden können. Und wir vernetzen das mit dem Know-how des DLR, das heißt mit den Laboren, die wir haben, mit der Forschung, die wir in den vergangenen Jahren durchgeführt haben, und verknüpfen das gleichzeitig mit Industrie und Startups, um dann diesen Bedarf möglichst schnell zu lösen und ein neues Produkt mit auf die Bahn zu bringen.
3: Mit dem Technologiezentrum Drohnenabwehr wird in Kochstedt nun Bestehendes ausgebaut. Die Zahl der DLR-Mitarbeiter soll von 40 auf 65 aufgestockt werden. Am Flughafen werden bereits jetzt Angriffe auf Flugzeuge oder auch auf ein Containerdorf simuliert. 10 Millionen Euro sollen unter anderem in neue Anlagen investiert werden. Nicht wenige sagen, Deutschland ist mit seinen Anstrengungen bei den Drohnen spät dran. Johann Dauer zum Stand der Technik.
5: Wir sind gut darin, den naiven Piloten zu vermeiden, der einfach nicht weiß, dass er in einer gewissen Umgebung fliegen darf. Da gibt es sehr leistungsfähige Systeme. Wenn man sich die verschiedenen Konfigurationen, die wir zum Beispiel auch in der Ukraine sehen, anschauen und sich vorstellen, dass die in Deutschland betrieben werden. Das ist schon auch eine große Herausforderung, dann unter Friedensbedingungen solche Drohnen abzuwehren. Aber da sind wir auf einem guten Weg.
3: Grund für die Beschleunigung in Sachen Drohnenabwehr ist auch der gescheiterte Angriff auf ein ukrainisches Transportflugzeug am Flughafen Halle-Leipzig. Der Drohnenexperte blickt in die Zukunft.
5: Flughäfen werden ausgestattet werden müssen. Das heißt, wir kommen nicht drum rum, Systeme anzuschaffen. Das wird natürlich Geld kosten. Wir müssen jetzt halt sicherstellen, dass die Systeme, die wir einkaufen, auch entsprechend Innovationskraft im Hintergrund haben, damit sie nicht einmal so sind, wie wir sie jetzt kaufen und dann bleiben sie so, sondern sie müssen sich weiterentwickeln und die Entwicklung der Bedrohung mitmachen und dann sind wir dem auch gewappnet.
3: Im vorigen Jahr liefen hier am Flughafen Kochstedt bereits an 200 Tagen Tests der Forscher, zum einen für zivile Drohnen und zum anderen auch für die Waffenindustrie. Das soll weiter ausgebaut werden.
2: Der Drohnenvorfall am Flughafen Leipzig-Halle vor 2 Wochen, der wirft eine drängende Frage auf. Wie gut sind Deutschlands Flughäfen vor solchen Angriffen geschützt? Ole Gömmel hat sich den Drohnenschutz an deutschen Airports genauer angesehen, und zwar in Norddeutschland.
6: Seit es Drohnen gibt, gibt es das Problem, dass sie eine Gefahr sind. Die Regierung und auch das Innenministerium hat das lange Zeit einfach ignoriert. Wir hätten das Ganze vor vielen, vielen Jahren adressieren müssen. Das wäre der beste Zeitpunkt gewesen. Der zweitbeste ist jetzt. Und immerhin wird man langsam wach.
7: Sagt Manuel Artuk. Beim Think Tank AG Kritis hat er sich auf den Schutz kritischer Infrastruktur spezialisiert. Allein bis Juni dieses Jahres hat die deutsche Flugsicherung 10 Drohnenflüge am Hamburger Flughafen registriert. In Hannover waren es 13. Wer die Drohnen gesteuert hat, ist noch nicht bekannt. Anfang vergangener Woche ein erneuter Vorfall. Wegen einer Drohnensichtung musste der Flugverkehr am Airport Hannover für 2 Stunden gestoppt werden. Die Abwehr solcher Überflüge gestaltet sich schwierig, sagt Christian Tobias Gerlach vom Landesverband der Deutschen Polizeigewerkschaft in Niedersachsen.
8: Wir haben in der Polizei eigene Drohnengruppen. Die kennen sich mit Drohnen aus. Die kennen sich mit der Funktionsweise der Drohnen aus. Aber Drohnen zu erkennen, dann zu verfolgen, abzuwehren, das sind völlig unterschiedliche Fähigkeiten.
7: In Hannover wurde die Drohne nach Informationen des Magazins Der Spiegel von Mitarbeitern des Flughafens bemerkt. Warngeräte der Polizei, die sie hätten orten sollen, schlugen nicht an.
8: Wenn Menschen eine Drohne sehen und die vorhandenen technischen Systeme, die aber offensichtlich gar nicht erfassen können, dann haben wir nach unserem Erachten ein Ausstattungs- und Systemproblem.
7: Wegen der jüngsten Vorfälle und auch um in Zukunft besser vorbereitet zu sein, brauche es andauernde Forschung im Bereich der Sicherheitstechnik, findet Manuel Artuk von der AG Kritis.
6: Im Endeffekt ist das vergleichbar mit einem Katz-und-Maus-Spiel. Die Drohnenhersteller verändern irgendwas und dann muss man natürlich auch in der Abwehr die Veränderungen berücksichtigen.
7: Besser koordiniert werden soll das unter dem Dach des 2025 gegründeten gemeinsamen Drohnenabwehrzentrum von Bund und Ländern, kurz GDATS. Nach Angaben des Innenministeriums eine zentrale Plattform zur Bündelung der deutschen Drohnenabwehrkompetenzen, technologieoffen und zukunftsorientiert. Was visionär klingt, ist laut Artuk aktuell aber noch wenig effizient.
6: Also Stand heute ist das alles eher Symbolik. Diese ganzen Zentren und Arbeitskreise sitzen eben zusammen und debattieren. Da sitzen aber insbesondere Hersteller und gewinnorientierte Unternehmen dran und sagen, wie können wir da Geld verdienen vom Staat.
7: Der Bund scheint spätestens nach dem Vorfall in Leipzig bereit, mehr Geld in die Drohnensicherheit zu investieren. Wenn man Aufträge aber vorschnell an private Anbieter verteilt, berge dies laut Artuk auch Gefahren.
6: Was man aktuell sieht, ist, dass sehr, sehr viele Hersteller nach Deutschland kommen und sagen, hier sind unsere Produkte, die könnt ihr auch sehr gerne günstig testen. Und das ist eine sehr gefährliche Entwicklung, dass man vollständig abhängig von dem wird, was eigentlich nicht zielführend ist.
7: Für Experte Artuk liegt der Schlüssel zu mehr Sicherheit in der Aufstockung von Personal und europäischen Drohnenherstellern, die ihre Produktion stärker an den technischen Bedürfnissen der Einsatzkräfte ausrichten. Auch Polizeigewerkschaftler Gerlach hofft in dieser Hinsicht auf Besserung.
8: Also wir brauchen unseres Erachtens erstmal einen Schluss mit dem Flickenteppich. Wir brauchen gemeinsame Standards, kompatible Systeme, abgestimmte Beschaffung, dann gemeinsames Lagebild. Wir sind bei der Drohnenabwehr noch lange nicht da, wo wir eigentlich stehen müssten.
2: Ole Gömmel war das mit einem Blick auf die Drohnenabwehr an norddeutschen Flughäfen.

Ja, und wir schauen an dieser Stelle in der ARD-Infonacht auf das Wetter hier bei uns in Deutschland. Heute wird es unbeständig mit häufigen Regenfällen, später im Norden freundlicher, südlich der Donau länger heiter, 19 bis 30 Grad. In der Nacht dann lassen die Schauer nach, in der Nordhälfte kann es vereinzelt noch regnen, sonst bleibt es oft trocken. Die Temperaturen sinken auf 19 bis 11 Grad. Und so sieht es ganz aktuell in Deutschland aus, in Rostock 16 Grad und bedeckt. Im Harz am Brocken leichter Regen bei 11 Grad, in Stuttgart 18 Grad, dort hat es gerade geregnet und in Köln ist es bedeckt bei 18 Grad. Und dann noch die Aussichten für die kommenden Tage. Am Mittwoch wird es im Norden und in der Mitte Deutschlands wechselhaft mit Schauern und Gewittern, gebietsweise auch mit Starkregen. Im Süden scheint zunächst noch häufig die Sonne, am späten Nachmittag und am Abend können dort aber kräftige Gewitter aufziehen. Unwetter sind nicht ausgeschlossen. Dazu 20 bis 28 Grad, im Südwesten bis zu 32 Grad. Der Wind kann zeitweise stark böig auffrischen. Am Donnerstag bleibt es vor allem im Süden nass, teils mit Gewittern und Starkregen. An den Alpen kann es auch länger regnen. Im Nordwesten gibt es Schauer, an der Nordsee einzelne Gewitter, sonst nur selten Schauer, 20 bis 28 Grad. Und noch der Blick auf den Freitag. Dann vor allem im Süden und im Südosten Regen, teils kräftig und gewitterig. Von der Mitte bis in den Osten zeigt sich dagegen auch länger die Sonne. An den Küsten bis 20 Grad, sonst 22 bis 27 Grad. Soweit also der Blick aufs Wetter und jetzt noch der Blick auf die Uhr. Es ist gleich 5:13 Uhr.

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1: 2,5 Wochen vor der Landtagswahl in Sachsen-Anhalt startet das BSW heute in die heiße Phase des Wahlkampfs. Mit dabei in Dessau Parteigründerin Sarah Wagenknecht. Und die sorgt gerade nicht nur in Sachsen-Anhalt für Diskussionen. Wie hält es das BSW mit der AfD? Und welchen Kurs verfolgt Wagenknecht mit ihren Vorstößen in Sachsen-Anhalt und in Thüringen? Frank Eichmann.
2: Das Bündnis Sarah Wagenknecht führt einen politischen Überlebenskampf. Erst vor 2,5 Jahren gegründet, folgte einem Höhenflug in ostdeutschen Landtagen das knappe Scheitern an der 5%-Hürde bei der vergangenen Bundestagswahl. Anfang des Jahres zerlegte sich die BSW-Fraktion im Landtag von Brandenburg. Damit endete die dortige Koalition. Derzeit regiert das BSW nur in Thüringen mit.
3: Und deshalb ist es für das BSW wichtig, in ein weiteres Bundesland einzukehren,
2: sagt Politikwissenschaftler Benjamin Höhne von der TU Chemnitz.
3: Man macht sich starke Hoffnung, dass das in Sachsen-Anhalt gelingen könnte.
2: Auf der Habenseite mit über 11% das beste Landesergebnis bei der vergangenen Bundestagswahl. Heute allerdings in Wahlumfragen mal knapp drin, mal unter 4%. Die Parteispitze betont die eigene Wichtigkeit in einem Bundesland, in dem die AfD auf über 40% zusteuert. Die Brandmauer zur AfD ist gescheitert, sagen Wagenknecht und die beiden Parteichefs Amira Mohamed Ali und Fabio Di Masi. Auch wenn die AfD in Sachsen-Anhalt als gesichert rechtsextremistisch eingestuft ist und das BSW sich auf der anderen Seite des politischen Spektrums von der Linken abtrennte, sagt Politikwissenschaftler Höhne.
3: Es gibt tatsächlich viele Schnittmengen zwischen beiden Parteien. Beide Parteien kann man als Anti-Establishment-Parteien sehen, die wenig Vertrauen in die etablierten Institutionen haben.
2: Nach der Wahl in Sachsen-Anhalt und dem eigenen Einzug dort will das BSW die Idee der Expertenregierung umsetzen. Kein Parteipolitiker soll Ministerpräsident werden, sondern eine allseits respektierte Persönlichkeit, die sich im Landtag wechselnde Mehrheiten sucht. Lassen Sie uns das öffentlich bereden, schlug Wagenknecht Ende Juni AfD Chefin Weidel vor, die konterte kühl, kein Bedarf, wir wollen mit absoluter Mehrheit regieren. Und dann vor einer Woche aus Thüringen das überraschende Angebot des dortigen AfD-Chefs.
4: Sehr geehrte Frau Wagenknecht, Sie kommentieren durchaus klug das Zeitgeschehen. Von der Seitenlinie, wenn man so will. Schreiten Sie doch mal zur Tat. Werden Sie Ministerpräsidentin des Freistaats Thüringen?
2: Hintergrund des Höcke-Angebots: Ministerpräsident Mario Vogt von der CDU wurde sein Doktortitel aberkannt, wogegen er derzeit klagt. AfD und BSW-Spitze wollen die Abwahl Vogts, der habe Glaubwürdigkeit verloren. Diese Abwahl wäre auch das Ende der BSW-Regierungsbeteiligung in Thüringen. Die BSW-Fraktion im Landtag dort stellte sich mehrheitlich gegen ihre Parteispitze. Die drei Minister des BSW bleiben im Amt.
5: Hallo, Herr Höcke. Sie haben mir vor einigen Tagen ein Angebot gemacht.
2: Entgegnete Sarah Wagenknecht in dieser Woche per Social Media und lehnte erneut dankend ab, Ministerpräsidentin zu werden. Ganz offen auch wegen ihrer Querelen mit der eigenen Fraktion dort. Damit wird sich in Thüringen ein Sonderparteitag des BSW befassen. Wichtiger aber die bevorstehende Wahl in Sachsen-Anhalt.
5: Herr Höcke, wir reden gerade viel übereinander. Warum reden wir eigentlich nicht mal miteinander?
2: Auch wenn Björn Höcke, wie bereits Alice Weidel, das Gesprächsangebot ablehnen sollte, zum heutigen Auftakt des heißen Wahlkampfs hat sich Sarah Wagenknecht eines gesichert: mediale Aufmerksamkeit, die bis zum 6. September helfen soll, im Gespräch zu bleiben, um dann das BSW über die 5%-Hürde zu bringen.
1: Frank Eichmann war das über das BSW 2,5 Wochen vor der Landtagswahl in Sachsen-Anhalt. Und wir machen weiter mit einem ganz anderen Thema und blicken nach Spanien. Surfen mitten in Madrid und das auf bis zu 2 Meter hohen Wellen. In der spanischen Hauptstadt entsteht gerade eine riesige künstliche Surflagune, die im kommenden Frühjahr eröffnen soll. Klingt nach Surferparadies, sorgt aber auch für eine ganze Menge Kritik. Denn in Spanien wird viel über Wasserknappheit diskutiert. Und trotzdem kann man schon heute in Madrid aufs Brett steigen. Aus der spanischen Hauptstadt Christian Sachsinger.
6: Man kann schon jetzt in Madrid surfen, im Vorort Alcorón im Südwesten der Stadt. Ona Surf Hub heißt die vergleichsweise kleine Anlage, die eine Welle von rund 1,5 Meter zu bieten hat. Dieser Surf-Fan kommt seit 2 Jahren hierher. Ich stehe gern auf dem Board und hier hat's Wasser, eine Welle und es ist in Madrid. Also habe ich angefangen, hierher zu kommen. Rund 50 Kilometer, ziemlich genau auf der anderen Seite von Madrid, gibt es zur gleichen Zeit eine sehr große Baustelle. Hier soll gleich neben dem Metropolitano-Stadion

0: Stadion der Heimat des weltbekannten Fußballclubs Atletico Madrid die größte europäische Surflagune entstehen. Seit 2 Jahren wird hier schon gebaggert und betoniert. Noch kann man die Lagune nur erahnen, aber schon im April nächsten Jahres soll alles fertig sein. Demnächst wird die Maschine angeliefert, die die Wellen erzeugen wird, wie Bauleiterin Marta Champer erklärt. Die Maschine wird auf dieser Plattform dort drüben stehen. Unsere Anlage besteht aus 56 Modulen, also 56 Schaufeln, die das Wasser anschieben. Dazu kommt, dass der Lagunenboden ganz bestimmte Wölbungen bzw. Höhen und Tiefen haben wird. So werden wir zu jeder Jahreszeit die passende Welle erzeugen können. Die Besucher sollen unter gut 20 verschiedenen Wellen aussuchen können, von sanften Anfängerwellen bis zu 2 Meter hohen Röhren für erfahrene Surfer, den sogenannten Barrels. 120 Surfer können gleichzeitig auf den Boards stehen. Die Maße des Beckens sind dementsprechend 200 Meter Breite und 23.000 Quadratmeter Oberfläche. Das entspricht etwa 3 Fußballfeldern. Das Auffüllen dieses immensen Beckens wird ungefähr einen Monat dauern. Und damit sind wir bei der Kritik an diesem Projekt. Naturschützer stören sich am Wasserverbrauch. Vor allem durch die Verdunstung würde das Surfzentrum im Jahr rund 40.000 Kubikmeter Trinkwasser brauchen. So viel wie etwa 800 Personen, heißt es etwa bei der Plataforma Ecologista. Und die Kritiker haben noch ein anderes Argument. Von den 60 Millionen Euro, die das Projekt kosten wird, stammen gut 15 Millionen an Krediten aus einem EU-Fonds, mit dem nachhaltige Projekte in Spanien gefördert werden sollen. Angesichts der immensen Mengen an Beton und Energie, die eingesetzt werden, ein nachvollziehbarer Kritikpunkt. Sergio Garcia, der Geschäftsführer von Gemswell, der Firma, die den Surfpark betreiben wird, glaubt dagegen, dass die Gelder gut angelegt sind. Madrid könne dieses Projekt sehr gut brauchen, sagt er.
1: Precisamente porque Madrid no tiene playa.
0: Gerade weil Madrid keinen Strand hat. Mit diesem Projekt wollen wir das Surfen gewissermaßen demokratisieren und für alle zugänglich machen. Dieser Surfpark ist nicht nur etwas für erfahrene Surfer, sondern auch für jemanden wie mich, der nicht surfen kann und gerade erst seine ersten Versuche macht.
2: Bauprojekte sind ja oftmals ein langwieriger und schwieriger Planungsmarathon. Am Weltkulturerbe Mathildenhöhe in Darmstadt ist daraus eher ein Hürdenlauf geworden und der ist jetzt vorerst zu Ende. Die Stadt hat den Bau des Besucherzentrums für die Weltkulturerbestätte gestoppt. Wie diese Entscheidung aufgenommen wird, das weiß Frank Angermund.
3: In Darmstadt war der Rums nicht unmittelbar zu hören, die Schallwellen haben sich aber nach und nach quer durch die Stadt verteilt. Denn es war ein Paukenschlag, den Oberbürgermeister Hanno Benz losgelassen hatte. Der Bau des geplanten Besucherzentrums Mathildenhöhe am Osthang ist erstmal gestoppt worden. Es fehle ein Konzept, wie das Welterbe den Besuchern verständlich vermittelt werden kann. Und die Kosten laufen aus dem Ruder, sagt der SPD-Politiker.
4: Die in den letzten Wochen und Monaten deutlich gewordenen zusätzlichen Kosten für das Informationszentrum belasten den Haushalt weiter, sodass wir zunächst jetzt uns entschieden haben, einen Baustopp zu erlassen, um zu prüfen, inwieweit das Informationszentrum in den bisher geplanten Dimensionen überhaupt notwendig ist.
3: Ursprünglich waren rund 6 Millionen Euro für das Besucherzentrum veranschlagt worden. Inzwischen liegen die Kosten bei rund 21 Millionen Euro. Die Entscheidung, die Notbremse zu ziehen, wird von vielen begrüßt. Unter anderem von der Initiative Osthang bleibt, die sich gegen die geplante Rodung der Bäume am Darmstädter Osthang eingesetzt hatte. Die Initiative bietet nun an, an einem Konzept mitzuarbeiten und möchte das Areal selbst als kulturellen Ort nutzen.
5: Aber was wir jetzt eigentlich so als oberes Gebot oder was wir erstmal uns wünschen würden, ist, dass man eben den Naturschutz wirklich ernst nimmt und diese Grünoase schützt und eben probiert, diesen Ort jetzt als Baugrube wieder zurückzuführen.
3: Auch das Bündnis Osthang bleibt und politische Gruppierungen wie Uffbasse, Darmstadt gemeinsam, Die Linke und die Tierschutzpartei sehen im Baustopp eine Chance. Kerstin Lau von Uffbasse plädiert dafür, jetzt nichts zu überstürzen und das Konzept noch einmal von A bis Z durchzudenken.
6: Man muss schauen, wie viele Besucherinnen und Besucher haben wir wirklich? Welche Zielgruppen wollen wir erreichen? Was soll auf der Mathildenhöhe stattfinden? was können bestehende Einrichtungen vielleicht auch schon übernehmen, was machen wir digital oder was muss man tatsächlich in Räumen anbieten.
3: Kritik am Baustopp für das Besucherzentrum.

0: Zentrum Mathildenhöhe gibt es allerdings auch. Die Grünen hatten das Projekt in der letzten Legislaturperiode gemeinsam mit der CDU auf den Weg gebracht und die Entscheidung mitgetragen, das Besucherzentrum in dieser Form auf dem Osthang zu bauen. Sie schreiben, dass sie sich vor der Entscheidung des Baustopps mehr Kommunikation gewünscht hätten. Trotz der Diskussion um das Besucherzentrum bleibt die Mathildenhöhe UNESCO-Weltkulturerbe. Die Diskussion um ein geeignetes Vermittlungskonzept ist eröffnet.
1: Sport.
2: Mit Marcel Stober. Der Puls wird so langsam schneller bei den Verantwortlichen und bei den Spielern so einiger Fußballvereine in Deutschland. Am Freitag beginnt die erste Runde im DFB-Pokal. Und der besondere Reiz ist ja immer, dass da viele kleine Vereine gegen die ganz großen Namen ran dürfen. Christian Michel hat mal ein paar Geschichten gesammelt.
3: Der Fünftligist SC St. Tönis empfängt Eintracht Frankfurt und zieht dafür aus Tönis Forst in die deutlich größere Krefelder Grotenburg um. Da erwartet die Elf aus Tönis Forst selbst das bisher größte Highlight seiner mehr als 100-jährigen Vereinsgeschichte. Ein kleiner Verein, ein riesiger Name und Fans, die noch immer kaum glauben können, was ihnen das Los beschert hat.
4: Wir sind ein kleines Dorf, wir sind 20.000 Einwohner in St. Tönis. Dass wir jetzt gegen so eine Metropole irgendwo Frankfurt spielen dürfen, das ist schon irgendwo besonders. Also hätte man gefragt vor 10 Jahren, dass der SC St. Tönis gegen Eintracht Frankfurt in einem Pflichtspiel irgendwo spielt, da hätte, glaube ich, jeder drüber gelacht.
3: Einen Tag später geht das Pokalmärchen in Bremen weiter. Die SV Hemelingen hat gerade das Double aus Meisterschaft und Landespokal gewonnen. Nun steht der Verein zum zweiten Mal nacheinander in der ersten Hauptrunde. An der Seitenlinie die Brüder Günther und Feyer Tunzel, Söhne kurdischer Einwanderer und seit vielen Jahren Hemelinger aus Leidenschaft. Im vergangenen Jahr gab es ein 0:9 gegen Wolfsburg. Dieses Mal kommt Hannover 96.
5: Überglücklich, das zweite Mal hintereinander mit Hemeling den Landespokal hier gewonnen zu haben, wieder im DFB-Pokal zu vertreten zu sein. Ja, es ist schon Wahnsinn. Also man muss sich wirklich mal wieder zwicken und sagen, ey, tatsächlich.
3: Zwicken mussten sich wohl auch die Spieler des Lüneburger SK Hansa. Im niedersächsischen Landespokalfinale lagen sie zur Pause 0:3 zurück. Dann traf Stürmer Jack Dörr doppelt. Lüneburg rettete sich ins Elfmeterschießen und gewann. Die Belohnung, ein Nordduell gegen Werder Bremen.
6: Pokal ist unbeschreiblich, vor allem jetzt mit dem DFB-Pokal. Ne? Und ich wünsche mir einen guten Gegner auf jeden Fall in der ersten Runde für den DFB-Pokal. Darauf freuen wir uns am meisten.
3: Am Sonntag wird Münster zur Pokalheimat für Westfalia Rhynern. Das eigene Stadion in Hamm ist zu klein. Im Preußenstadion können stattdessen viele tausend Fans dabei sein. Für den Regionalliga-Aufsteiger ist es die erste Teilnahme am DFB-Pokal überhaupt. Und für den neuen Trainer Marco Stiepermann eine Premiere mit Ansage. Der frühere Bundesliga-Profi weiß um die Wucht des Traditionsvereins Dynamo Dresden, rechnet sich aber trotzdem etwas aus.
7: Wir spielen gegen absoluten Traditionsverein aus dem Osten. Ich glaube, deutschlandweit mit die besten Fans. Also es ist schon was ganz, ganz Cooles für uns. Und mit dem eben, was ich gesagt habe, ich glaube schon, dass wir eher gegen Dynamo Dresden eine Chance haben, als wenn Bayern München zu uns kommen würde. Also so ehrlich muss man auch sein.
3: Und dann wäre da noch Krieschow. Ein kleiner Ort vor den Toren von Cottbus und erstmals auf der großen Pokalbühne. Der VfB besiegte im Landespokalfinale sensationell Energie Cottbus. Torschütze Tobi Michalski hatte danach ziemlich genaue Vorstellungen von seinem Wunschgegner.
8: Sowas wie Dortmund, Frankfurt, Gladbach, Bayern, das wär schon ein Erlebnis fürs Leben.
3: Nun ja, es wurde Mainz 05. Nicht ganz auf seiner Liste, aber immerhin Bundesliga. Und für ein Erlebnis fürs Leben sollte auch das reichen.
2: Definitiv. Und wir haben es gehört, der Lüneburger SK Hansa trifft auf Werder Bremen. Vielleicht läuft ja Niklas Füllkrug auch für die Gäste auf. Der Wechsel des Ex-Nationalspielers zurück in die Bundesliga ist ja perfekt. Und das auch, weil Füllkrug das unbedingt wollte. So Geschäftsführer Profifußball Clemens Fritz.
9: Es ist kein Geheimnis, dass er natürlich einen sehr, sehr guten Vertrag hat, auch in West Ham. Und wie gesagt, ohne sein Zutun wäre das nicht möglich gewesen. Er hat auf Gehalt verzichtet. Es ist eine freie Leier. Und anders wäre dieser Transfer auch nicht zustande gekommen.
2: Mehr zum DFB-Pokal und allen 32 Partien der ersten Runde finden Sie natürlich wie immer auf sportschau.de.
1: Marcel Stober war das mit dem Sport.
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Bill Clinton wird 80 Jahre alt und blickt auf eine Präsidentschaft mit vielen politischen Erfolgen, aber auch mit Skandalen zurück. Warum er trotzdem immer wieder auf die Beine kam und als Stehaufmännchen der US-Politik gilt, das ist gleich Thema hier bei uns.

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1: Um 5.30 Uhr mit Ronald Lessig. In den USA hat ein großer Prozess gegen den Meta-Konzern begonnen. Mehrere Bundesstaaten werfen dem Unternehmen vor, Minderjährige bewusst süchtig von Facebook und Instagram und damit psychisch krank zu machen. Die Kläger fordern, dass Meta bestimmte Funktionen seiner Apps beschränkt, etwa das Endlos-Scrollen oder den Gefällt-mir-Zähler. Außerdem droht eine milliardenschwere Geldstrafe. Der Konzern weist die Vorwürfe zurück. Bundesjustizministerin Hubig will es Mieterinnen und Mietern erleichtern, sich besser gegen Hitze zu schützen. Die SPD-Politikerin schlägt vor, das Mietrecht entsprechend zu ändern. Aus der Nachrichtenredaktion Jonas Valentin Weber.
2: Bisher haben Mieter keinen gesetzlichen Anspruch, wenn sie ihre Wohnungen mit fest installierten Klimaanlagen oder etwa Sonnenblenden ausstatten wollen. Bei entsprechenden baulichen Veränderungen müssen in der Regel die Vermieter zustimmen. Das will Hubig jetzt offenbar aufweichen. Für beide Seiten, also für Mieter und Vermieter, müsse es in Zukunft klare und praktikable Regelungen geben, sagte die SPD-Politikerin der Rheinischen Post. So könne auch das klassische Rechtssystem einen Beitrag zum Hitzeschutz leisten. Das Thema müsse aber auch ganz grundsätzlich zu einem Schwerpunkt der Politik werden, forderte Hubig. Andere Länder seien Deutschland da voraus.
1: Die USA verschärfen ihren Kurs gegen den Internationalen Strafgerichtshof in Den Haag. Außenminister Rubio hat Sanktionen unter anderem gegen die Präsidentin und einen leitenden Ankläger des Gerichts angekündigt. Aus Washington Anne Schneider.
3: Die Trump-Regierung wirft dem Gericht vor, Ermittlungen und Strafverfahren gegen Personen aus Staaten zu betreiben, die die Zuständigkeit des Strafgerichtshofs nicht anerkennen. Dazu gehört auch der Haftbefehl gegen den israelischen Ministerpräsidenten Benjamin Netanyahu, dem Kriegsverbrechen im Gazastreifen vorgeworfen werden. Die Sanktionen frieren mögliche Vermögenswerte in den USA ein und schließen die Betroffenen weitgehend vom amerikanischen Finanzsystem aus. Der Internationale Strafgerichtshof reagierte scharf und erklärte die Sanktionen gefährdeten die Rechtsstaatlichkeit und die internationale Rechtsordnung.
1: Der Warnstreik an 6 deutschen Seehäfen ist beendet. Laut der Gewerkschaft Verdi hatte der Ausstand unter anderem den Umschlag im Hamburger Hafen für 24 Stunden teilweise lahmgelegt. Betroffen waren außerdem Bremen, Bremerhaven, Wilhelmshaven, Brake und Emden. Den Angaben zufolge beteiligten sich etwa 5.000 Beschäftigte an dem Warnstreik. Hintergrund sind die laufenden Tarifverhandlungen. Verdi fordert für die insgesamt rund 11.000 Hafenbeschäftigten 8,2% mehr Lohn. Mitarbeiter der Häfen, den Arbeitgebern, ist das zu viel. In der kommenden Woche soll weiter verhandelt werden. Das Wetter in Deutschland. Tagsüber gebietsweise Schauer, selten Gewitter, teilweise auch trocken bei bis zu 19 Grad im Norden und 32 Grad im Süden. Am Donnerstag teilweise trocken, teilweise Schauer, ein paar Gewitter, 20 bis 27 Grad und am Freitag zeitweise sonnig im Nordwesten und Süden, Schauer oder Gewitter, 19 bis 26 Grad. Und das waren die Nachrichten.
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4: Mit aktuell 3 Meldungen und los geht es mit einer amtlichen Gefahrenmitteilung, und zwar für Monschau, Simmerath und Rötgen. Wegen des Waldbrandes im Hohen Venn kommt es dort momentan zu erheblichen Geruchsbelästigungen und zu möglicher Schadstoffbelastung der Luft. Gesundheitliche Gefahren können nicht ausgeschlossen werden, daher bitte Fenster und Türen unbedingt geschlossen halten, sowie Lüftungen und Klimaanlagen abschalten. Und noch der Blick auf die Straßen. Die A1 Hamburg Richtung Lübeck ist zwischen Kreuz Bagdeheide und Bad Oldesloe wegen Reparaturarbeiten gesperrt. Die A2 Dortmund Richtung Hannover ist zwischen Dortmund Nordost und Kamenberg-Kamen nach einem Unfall gesperrt. Soweit also der Verkehr. Ihnen eine gute und vor allem sichere Fahrt.
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4: Ich bin Simeon Laux. Schönen guten Morgen. Unter den bisher 47 Präsidenten der USA gilt Bill Clinton als das Stehaufmännchen. Einen Skandal nach dem anderen überwindete Clinton mit politischem Geschick, mit persönlichem Charme und mit Widerstandskraft. Heute wird er 80 Jahre alt. Samuel Jakisch und Katrin Brandt blicken zurück.
5: The president Bill Clinton wirkt schmaler als sonst, seine Stimme noch heiserer, als er in diesem Jahr vor dem Kongress in Washington über seine Bekanntschaft zum Sexualstraftäter Jeffrey Epstein aussagen muss. Nach diversen Herzoperationen und Diäten hat Clinton zuletzt an Gewicht verloren, wirkt streckenweise fahrig und ganz anders als im Sommer 1992. Damals spielt Clinton Saxophon im Fernsehen mit Sonnenbrille als Präsidentschaftskandidat gegen George Bush den Älteren. Jung, modern, energetisch kommt Clinton damals rüber als Kandidat aus der Kleinstadt Hope in Arkansas, der sich intelligent und ehrgeizig nach oben gearbeitet hat. An seiner Seite steht schon damals eine mindestens ebenso kluge Juristin und Politikwissenschaftlerin, die Bill 20 Jahre vorher in der Uni-Bibliothek von Yale kennengelernt hatte.
6: In the spring of 1971, I met a girl.
5: Dass Bill seine Hillary liebt, ist keine Frage. Dass er sie betrügt, muss sie bald herausgefunden haben. Als Clinton Gouverneur von Arkansas ist, der jüngste aller Zeiten, gibt es bereits Gerüchte über seine Untreue. Als er 1992 Präsident wird, erfährt ganz Amerika davon. Und dann, in seiner zweiten Amtszeit, kommt der große Skandal.
7: I did not have sexual relations with that woman. Miss Lewinsky.
5: Er habe keine sexuelle Beziehung mit dieser Frau Lewinsky gehabt, lügt Bill Clinton 1998, obwohl er seine Machtposition für eine Beziehung mit der 22-jährigen Praktikantin ausgenutzt hatte. Das Abgeordnetenhaus verurteilt Clinton wegen Meineids, impeached als zweiter Präsident überhaupt. Hillary steht damals zu ihrem Bill und treibt ihre eigene Karriere voran, als Außenministerin, dann Präsidentschaftskandidatin, die Bill zum First Husband machen würde. Anschließend rückt Bill in die zweite Reihe, hat bis heute kaum öffentliche Auftritte, schreibt lediglich hin und wieder an einer Krimireihe mit. Seinen 80. Geburtstag feiert Bill Clinton in einem Amerika, das sich nach dem Erfolg seiner Präsidentschaft zurücksehnt, als die Wirtschaft noch brummt und der Staat sogar einen Haushaltsüberschuss erwirtschaftet. Und trotzdem ist es ein privates Jubiläum, denn wirklich verziehen haben Amerika und sein Ex-Präsident einander bis heute nicht.
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4: Die Zeit der Null- und Negativzinsen ist noch gar nicht so lange her. Heute sieht die Welt allerdings anders aus. Die Renditen von Bundesanleihen sind so hoch wie seit 15 Jahren nicht mehr. Das freut natürlich Anlegerinnen und Anleger, verteuert aber Baukredite und die Finanzierung des Staates. Was die neue Zinswelt bedeutet, das fasst Angela Göpfert zusammen.
8: Der Zins ist nicht nur zurück, er ist mit Macht zurück. Noch vor wenigen Jahren waren Null- und Negativzinsen Realität. Heute bringen 10-jährige Bundesanleihen rund 3,2%, so viel wie seit 15 Jahren nicht mehr. Und selbst nach Abzug der Inflation bleibt wieder etwas übrig. Konrad Kleinfeld, Anleihe-Experte bei State Street.
9: Also die Anleihen sind definitiv zurück. Anleihen sind zurück,

0: mittelbar zu spüren. Bauzinsen mit 10-jähriger Bindung liegen inzwischen im Schnitt bei gut 4%. Zum Vergleich, auf dem Höhepunkt der Niedrigzinsphase 2021 waren es deutlich weniger als 1%. Wie groß der Unterschied schon bei einem einzigen Prozentpunkt mehr ist, erklärt Anleihe-Experte Kleinfeld.
1: Wenn ich mir vorstelle, ich wäre jetzt Immobilienkäufer oder müsste vielleicht auch einen bestehenden Kredit refinanzieren. Wenn ich einen Kredit habe von 400.000 Euro, 1% mehr bedeutet jedes Jahr über die gesamte Laufzeit 4.000 Euro mehr, den ich als Haushalt aufwenden muss.
0: Was Hauskäufer und andere Kreditnehmer belastet, eröffnet Anlegern neue Möglichkeiten. Denn nach den Nullzinsjahren gibt es am Anleihemarkt wieder etwas zu verdienen. Gleichzeitig brauchen Staaten und Unternehmen viel frisches Kapital und müssen Investoren dafür entsprechend attraktive Konditionen bieten. Sören Hettler von der DZ Bank.
2: Wir sehen hier einfach wieder eine gewisse Konkurrenz, die vorhanden ist. Die Emissionen von Unternehmen, also die Anleihe, die begeben werden, von Staaten, auch die haben einen hohen Finanzierungsbedarf. Die bringen die Renditen weiter nach oben, sodass Investoren auch wieder eine gewisse Attraktivität haben, hier in den Markt zu gehen.
0: Für Aktien ist das grundsätzlich Gegenwind. Wer mit vergleichsweise sicheren Anleihen wieder mehr als 3% verdienen kann, hat schließlich eine echte Alternative. Dennoch bleibt die Nachfrage nach Aktien bislang stark.
2: Nichtsdestotrotz ist an den Aktienmärkten die positive Stimmung getrieben von mehr Gewinnen, die wir tatsächlich sehen, auch einer positiven Erwartungshaltung gegenüber künstlicher Intelligenz. Und solange die vorhanden ist, glaube ich nicht, dass höhere Renditen am Rentenmarkt tatsächlich dem Aufschwung den Chaos machen können.
0: Ein Problem bleibt aber für Anleger. Die klassische Risikostreuung funktioniert heute nicht mehr so zuverlässig wie früher. Jahrzehntelang galten Staatsanleihen als Puffer, wenn Aktienkurse fielen. Darauf beruht auch das klassische 60-40 Depot. 60% Aktien für Rendite, 40% Anleihen für Stabilität. Doch bei stark steigenden Inflationsraten und Zinsen können Aktien und Anleihen gleichzeitig unter Druck geraten. Für Anleger heißt das, sie müssen ihre Risiken breiter streuen, etwa auch über andere Anlageklassen wie Rohstoffe.
3: Bauarbeiter an der Autobahn, Rettungskräfte, Lieferantinnen und Lkw-Fahrer. In ihrem Verkehrssicherheitsreport 2026 nimmt die Prüfgesellschaft DEKRA den Arbeitsplatz Straße in den Fokus. Dort also, wo Menschen besonders gefährdet sind, bei Unfällen verletzt zu werden oder ums Leben zu kommen. Was getan werden könnte, um die Sicherheit für diese Berufe zu erhöhen und worin sich Berlin und Brandenburg dabei unterscheiden, das fasst Markus Latong zusammen.
4: Die Vision Zero rückt fürs Erste wieder in weitere Ferne. So bezeichnen Verkehrsfachleute und Politiker die Idee eines Straßenverkehrs, in dem niemand mehr ums Leben kommt. Die Statistik für Unfalltote in Brandenburg zeichnet zumindest für 2025 einen gegenläufigen Trend. 127 Menschen starben im Verkehr, 13 mehr als im Jahr 2024. Für Mirko Brunnert von der DEKRA-Niederlassung Potsdam ist das kein Wunder. 11.000 neue Fahrzeugzulassungen gab es vergangenes Jahr. Mehr Verkehrsteilnehmer, mehr potenzielle Unfälle. Hinzu komme die besondere Lage Brandenburgs.
5: Was wir natürlich immer feststellen, dass der Güterverkehr gerade auch im Bereich dieses Themas auch nicht nur durch deutsche Fahrzeuge, sondern wir sind gerade in unserem Gebiet um Berlin herum eine Transitstrecke von Ost nach West, von Nord nach Süd, und von daher haben wir da natürlich auch wesentlich höheres Verkehrsaufkommen.
4: Wer im Gütertransport sein Geld verdient oder als Arbeiter auf Autobahnbaustellen, für den ist wie für viele Millionen Menschen die Straße der Arbeitsplatz. Diese Beschäftigten gelten als besonders gefährdet. Mario Schwarz, DEKRA-Gebietsleiter Ost, kritisiert, in den Unfallstatistiken wird die Gruppe nicht gesondert erfasst.
6: Das ist die Polizei, die an der Unfallstelle die Unfallaufnahme macht und die Unfallstatistik daraus hervorgeht. Da gibt es ein Raster, was der Polizeibeamte, die Polizeibeamtin ausfüllen muss. Und da gibt es ganz einfach kein Erfassfeld für die Situation, dass der Unfall an einer Baustelle in Zusammenhang zu bringen ist.
4: Da gerade Baustellen Hotspots für Unfälle sind, kam es in Brandenburg, gerade aufgrund der vielen Sanierungsmaßnahmen der vergangenen Jahre, etwa am Berliner Ring, zu zusätzlichen Opfern. In Berlin sieht die Unfallstatistik etwas besser aus. 37 Menschen starben hier vergangenes Jahr, 18 weniger als 2024. Fabio Tumburus von der DEKRA-Niederlassung Berlin erkennt hier andere Risikofaktoren.
7: Die Gefahren, die in Berlin lauern, sind natürlich durch den hohen Verkehr, durch die hohe Verkehrsdichte, natürlich ein hohes Stresslevel, was die Leute möglicherweise ausstrahlen oder auch entgegenbekommen. Somit ist der Stressfaktor der dann dazu führt, dass die Menschen möglicherweise unüberlegte Dinge tun.
4: Ob in Berlin oder in Brandenburg. Damit weniger Menschen im Verkehr sterben müssen, fordert die DEKRA eine Vielzahl

0: von Maßnahmen. Unter anderem bessere Baustellen- und Unfallwarnsysteme in den Fahrzeugen, einen konsequenten Arbeitsschutz für Beschäftigte, die lange und oft übermüdet fahren, oder Anprallschutzsysteme auf Baustellen, um Schäden bei einem Crash zu minimieren.
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2: Noch immer beschäftigt die Berliner Verwaltung der Cyberangriff vom Freitag. Jetzt werden alle Systeme gecheckt. Wurden Daten erbeutet und wenn ja, welche? Wurden die Sicherheitslücken jetzt gestopft? Vor allem die Senatsverwaltung für Bauen und für Verkehr sind betroffen, aber auch andere Dienste des Landes funktionieren nicht, berichtet Angela Ulrich.
3: Betroffen ist unter anderem die Plattform, auf der online Briefwahlunterlagen beantragt werden können. Die ist aktuell nicht zu erreichen. Auch manche Bürgerdienstleistungen sind eingeschränkt. Wohngeldanträge können derzeit zum Beispiel nicht gestellt und Wohngeld auch nicht ausgezahlt werden. Grund ist die großflächige Sicherheitsanalyse nach der Cyberattacke. Die beiden betroffenen Senatsverwaltungen für Bauen und für Verkehr wurden vom Landesnetz abgetrennt. Das beeinträchtigt einiges. Wirtschaftssenatorin Franziska Giffey, SPD, macht nochmal klar, wie verwundbar Berlin ist und fordert mehr Geld für die Cybersicherheit.
4: Jetzt an dieser Stelle haben wir einen Hackerangriff, der nicht abgewehrt werden konnte, wo aber sofort reagiert worden ist. Krisenstab ist eingerichtet und es bedeutet, dass wir noch mehr auch investieren müssen in die Cybersicherheit unserer Stadt.
3: Derzeit laufen die Untersuchungen, wie wichtig die Daten tatsächlich sind, die die Hacker erbeutet haben. Die Senatskanzlei sagt, dass keine sensiblen Daten abgeflossen sind. Andere Quellen in der Verwaltung haben gegenüber dem RBB zuvor dagegen davon gesprochen, dass durchaus sensible Daten abgeflossen sein könnten. Der IT-Experte Manuel Artuk kritisierte im RBB die mangelnde Cybersicherheit der Verwaltung scharf. Berlin sei in diesem Bereich sehr schlecht aufgestellt. Verbesserungsvorschläge von Experten seien nicht umgesetzt worden. Stefan Ziller, der Sprecher für Digitalisierung der Grünen im Abgeordnetenhaus, nennt den Angriff einen Weckruf. Berlin müsse die digitale Sicherheit zentraler organisieren.
5: Wir haben ja die Situation, dass alle Bezirke ihre IT im größten Teil selber machen. Ein hohes Sicherheitsrisiko. Wir haben verschiedene Senatsverwaltungen, die eigene IT betreiben. Auch das ist ein Sicherheitsrisiko. Die müssen abgestellt werden und da gibt es auch kein Rütteln.
3: Und vor allem müsse das jetzt schnell passieren, so Ziller. Grüne und Linke fordern nun mehr Informationen kommende Woche im Digitalisierungsausschuss. Die betroffenen Senatsverwaltungen für Stadtentwicklung, Bauen und Wohnen sowie für Mobilität, Verkehr, Umwelt und Klimaschutz sind weiterhin nicht arbeitsfähig. Nach Informationen des RBB sind die Mailsysteme weiter gekappt. Nur Telefon, SMS und Fax seien nutzbar.
1: Kultur.
2: Marianne Koch hatte als Kind nur einen Traum, Ärztin zu werden. Sie erfüllte ihn sich aber erst nach einer 20-jährigen Karriere als eine der erfolgreichsten Schauspielerinnen der Nachkriegszeit. Bundesweit geschätzt wurde sie auch als Moderatorin der Talksendung 3 nach 9. Und im Bayerischen Rundfunk ist sie seit Jahrzehnten die Gesundheitsexpertin. Heute wird Marianne Koch 95 Jahre alt.
6: Ich weiß noch, wie die mit ihren Panzern da bei uns in der Straße in Gasselgersteig vorbeifuhren und uns Kindern Bonbons von den Panzern runtergeworfen haben.
7: Wer nach dem Krieg im Münchner Stadtteil Geisel-Gasteig aufwuchs, der kam wohl zwangsläufig mit dem Filmgeschäft in Berührung. Schließlich befanden sich dort die großen Studios. Die ganz junge Marianne Koch jobbte dort als Hilfskraft, während sie Medizin studierte. Vor die Kamera zog es sie nach eigenen Worten nicht. Und trotzdem war sie 20 Jahre ein Leinwandstar.
8: Sie haben doch nicht schon wieder geweint, oder doch?
9: Nein, Sir, heute nicht.
8: Sie brauchen jetzt nicht mehr lange traurig zu sein.
7: Drehen mit Hollywood-Stars, mit den großen italienischen und deutschen Regisseuren und das, wo sich Marianne Koch gar nicht als Schauspielerin verstand. Ihre diesbezügliche Lässigkeit sei wohl der Grund gewesen, warum sie studierte Künstlerinnen bei Probeaufnahmen ausstach.
6: Ich habe mir das auch damals wie heute nur so erklären können, dass ich eben diese totale Gelassenheit, heute würde man sagen, ich war cool. Ich hatte ja einen Beruf. Das war alles nur ganz lustig, hat mich ein bisschen neugierig gemacht, natürlich, klar.
10: Wissen Sie, wenn man Kaffee kocht, dann muss man sich konzentrieren, sonst schmeckt er nämlich nicht. So, jetzt muss er ziehen.
7: Für ihre Rolle in der Zuckmeier-Verfilmung des Teufelsgeneral an der Seite von Kurt Jürgens bekam sie 1955 das Filmband in Silber als beste Nebendarstellerin. Rückblickend verklärt die jetzt 95-jährige Marianne Koch ihre Filmkarriere in keiner Weise.

0: Ganz im Gegenteil, die Bekanntheit sei ihr eher lästig gewesen, die Drehs waren anstrengend.
1: Was wirklich toll war, war, dass ich zu einem Zeitpunkt, als man noch nicht so locker verreisen konnte, die halbe Welt gesehen habe.
0: Nach großen Erfolgen, etwa mit dem Italo-Western für eine Handvoll Dollar an der Seite von Clint Eastwood, beendete Marianne Koch Anfang der 70er Jahre ihre Filmkarriere.
1: Es war einfach ein totaler Umbruch in meinem gesamten Leben. Ehe kaputt. Ich habe mich mit Filmen und so weiter eigentlich nicht mehr identifizieren können wollen. Ich wollte unbedingt jetzt zurück. Sicher haben die Kollegen, die ja alle fast 20 Jahre jünger waren, gesagt, was will die Alte hier? Ja, natürlich. Aber das ging dann eigentlich sehr gut.
0: Sie wurde Talkshow-Gastgeberin und blieb der Rateshow Was bin ich weiterhin treu, wurde jedoch vor allem als Expertin in der BR-Radiosendung Das Gesundheitsgespräch populär, das sie 25 Jahre lang moderierte.
1: Diese Art von Kommunikation zwischen Arzt und Patient, die halte ich trotz aller Digitalisierung und so, halte ich für nach wie vor ganz wichtig. Warum? Weil es sich herausgestellt hat, und da gibt es auch wissenschaftliche Beweise dafür, dass Patienten, die mitdenken können mit ihrer Krankheit und mit dem, was mit ihrer Krankheit geschieht und wie die Medikamente wirken und alles, weil die eine größere Chance haben, dass sie wieder gesund werden, beziehungsweise dass das, was man ihnen vorschlägt, dass das auch wirkt.
0: Auch die hochbetagte Marianne Koch hadert nicht mit ihrem Alter. Neben ihrer bemerkenswerten Gelassenheit vermutlich auch einer der Gründe für ihre beneidenswerte Vitalität.
1: Ich habe nichts gegen mein Alter. Ich habe auch nichts dagegen, wenn man mich auf mein Alter anspricht, wobei ich sagen muss, ich habe schon ziemlich Glück, dass ich in diesem Alter sehen, hören und arbeiten kann.
2: Ein Bericht von Peter Jungblut über die Schauspielerin, Moderatorin und Ärztin Marianne Koch. Aktuell ist in der ARD-Mediathek übrigens die Doku Zeugin der Zeit zu sehen, in der Marianne Koch über die Geschichte ihrer Familie in der NS-Diktatur erzählt.
3: Standpunkte.
2: Der Technologieriese Meta muss sich in Kalifornien vor Gericht verantworten. Fast 30 US-Bundesstaaten haben gegen die Facebook- und Instagram-Mutter geklagt. Sie werfen dem Konzern vor, Kinder und Jugendliche zu manipulieren und ihrer geistigen Gesundheit zu schaden. Kaliforniens stellvertretende Generalstaatsanwältin Megan O'Neill hat in ihrem Eröffnungsplädoyer gestern gesagt, Meta habe Minderjährige abhängig gemacht, die Funktionsweise ihrer Gehirne ausgenutzt und die Öffentlichkeit in die Irre geführt. Unser Gastautor ist heute Mike Koltermann, Chefredakteur der Hamburger Morgenpost. Und er findet, dass die Vorwürfe durchaus berechtigt sind und zieht einen Vergleich zur Tabakindustrie.
4: Rauchen macht süchtig? Nicht doch. Über Jahrzehnte haben Tabakkonzerne geleugnet, dass sie ihre Zigaretten abhängig machen. Das ist witzig, weil haben sie mal länger geraucht und dann versucht aufzuhören? Ich schon. Und beim manischen Kauen von Kaugummi während des Entzugs war ich mir einer Sache immer sehr sicher. So fühlt sich Abhängigkeit an. Mitte der 90er verklagten mehr als 40 Bundesstaaten die Tabakindustrie. Das Ergebnis? Ein Vergleich, mit dem sich Tabakfirmen zur Zahlung von 206 Milliarden US-Dollar über 25 Jahre verpflichteten. Seit gestern läuft in den USA nun die Klage mehrerer Bundesstaaten gegen den Konzern hinter Facebook und Instagram. Die meisten Experten sagen, endloses Scrollen, ständige Push-Benachrichtigungen, Likes und Algorithmen. All das ist allein darauf optimiert, Nutzer zu maximal langer Nutzung zu verführen. Dabei werden psychologische Effekte genutzt, denen nicht nur Kinder und Jugendliche hilflos gegenüberstehen, die ihnen psychisch schaden. Meta streitet das ab. Wenn ich abends auf dem Sofa mal wieder bei Social Media versacke, bin ich mir einer Sache immer recht sicher. So fühlt sich Abhängigkeit an.
2: Ein Kommentar war das von Mike Koltermann. Und zu unserem zweiten Thema. Zu wenig Regen und zu viel Hitze machen den Landwirten in Deutschland zu schaffen. Sie konnten in diesem Sommer laut Schätzungen des Bauernverbandes nur etwa 42 Millionen Tonnen Getreide ernten. 7% weniger als im Vorjahr. Für die Stuttgarter Zeitung ist das aber kein Grund, Alarm zu schlagen.
3: Nein, Deutschland droht kein Getreidenotstand. Die 41,9 Millionen Tonnen, die der Bauernverband in seiner Erntebilanz schätzt, sind zwar spürbar weniger als im Vorjahr, aber deutlich mehr als 2024. Die Auswirkungen der Hitze und Trockenheit waren regional sehr unterschiedlich. Den Süden hat es brutal getroffen, den Norden dafür kaum. Entsprechend regional sollten aber auch die staatlichen Hilfen sein. In Zeiten knapper Kassen braucht es keinen neuen Tankrabatt für Diesel, wie ihn der Bauernverband fordert. Kurzfristiger Aktionismus kostet den Steuerzahler unnötig Geld.
2: Die Rhein-Neckar-Zeitung aus Heidelberg sieht das ähnlich.
3: Kaum ein anderer Wirtschaftszweig profitiert so sehr von staatlichen Unterstützungsleistungen wie die Bauernschaft. Das ist auch richtig so, solange es um die Existenz der Betriebe geht. Auch ein gewisser Protektionismus gehört dazu, um eine Weizenschwemme aus der Ukraine abzuwehren etwa. Doch in diesem Jahr überzieht es der Bauernpräsident. Wieder einmal. Die Ernte ist noch nicht eingefahren, schon werden Einnahmeausfälle geltend gemacht. Landwirtschaftsminister Rainer hat völlig recht. Erst bilanzieren, dann fordern. Und dann weitersehen.
2: Der Reutlinger Generalanzeiger meint, Politik und Bauern müssten umdenken.
3: Statt Klimaschäden zu kitten, muss der Staat Klimaanpassung fördern. Für die Landwirtschaft heißt das, staatliche Förderung ja, aber gezielt in robuste Pflanzensorten, Vielfalt auf den Äckern, humusreiche Böden und besseren Wasserrückhalt. Denn Nahrungsmittel aus heimischer Herstellung sind lebenswichtig.
2: Und die Augsburger Allgemeine ergänzt?
3: Die Unterstützung muss so gestaltet werden, dass die Landwirtschaft den Klimawandel nicht auch noch verstärkt. Über den Ausstoß von Treibhausgasen etwa in der Tiermast, den hohen Wasserverbrauch oder den Einsatz von problematischer Chemie und von unter hohem fossilen Energieverbrauch hergestelltem Dünger wollen Teile der Branche jedoch nur ungern diskutieren.
2: Das waren die Standpunkte. Zusammengestellt hat sie Constanze Semidey.
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2: Und da dreht sich heute alles um die Kondensmilch. Heute vor 170 Jahren erhielt der US-Amerikaner Gale Borden das Patent dafür. Axel Rowold erzählt die Geschichte.
6: Dosenmilch ist noch das harmloseste, was Borden Mitte des 19. Jahrhunderts in Texas so fabriziert und das mit Abstand erfolgreichste. Die Büchse wird später gar zu einer Ikone des westdeutschen Wirtschaftswunder Wohlstands.
7: Nichts geht über Bärenmarke, Bärenmarke zum Kaffee.
6: Gale Borden, gebürtig aus dem US-Bundesstaat New York, beginnt seine Karriere als Erfinder eines lokomotivförmigen Badehauses für Damen im Golf von Mexiko. Bis heute leider nur eine Idee, seine Idee. Sein Geheimnis bleibt, warum nur für Damen und warum lokomotivförmig. Warum allerdings dicke, überzuckerte Kondensmilch und warum dosenförmig, das ist vergleichsweise einleuchtend. Befindet sich Gale Borden im Jahr 1851 doch auf einer Schiffsreise quer über den Atlantik. Ebenso an Bord sind auch Kühe zur Versorgung der Passagiere und Besatzung mit Milch. Die Brise ist so steif, dass sogar das Milchvieh seekrank wird. Die Milch versiegt, die Not an Bord ist groß. Für Gale Borden der Impuls, sich fortan dem Haltbarmachen von Lebensmitteln hinzugeben.
8: Dank meiner Erfindung wird Milch eines Tages so alltäglich und weit verbreitet sein wie Zucker.
6: Den Durchbruch der Dose hat er dem amerikanischen Bürgerkrieg zu verdanken. An die Armee verkauft er tonnenweise Kondensmilch. Die war als Notfallration an der Front sehr gefragt. Und anschließend auch an Kaffeetischen.
7: Kaffee braucht B&B.
6: In Wirtschaftswunder Deutschland etwa verzehnfacht sich der Kondensmilchkonsum in den 50er und frühen 60er Jahren. 2 Kilo monatlich pro Kopf. Der Name Borden stand und steht für Milchprodukte. Das Firmenlogo, die besonders fröhliche Kuh Elsie, wird zur Ikone. Die Firma gibt es bis heute. Sicher auch dank der Dosenmilch, die sich Gale Borden am 19. August 1856 patentieren ließ. Das war heute vor 170 Jahren.
2: Der Stichtag von Axel Rowold. Ja, und das war die ARD-Infonacht. Schön, dass Sie mit dabei waren und vielen Dank fürs Zuhören. Ich bin Simeon Laux. Kommen Sie jetzt gut in diesen Mittwoch. Bis bald und noch der Blick auf die Uhr. Es ist jetzt gleich 5.58 Uhr.

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1: 6 Uhr. Hubig will Hitzeschutz für Mieter erleichtern. Neue US-Sanktionen gegen Mitglieder des Internationalen Strafgerichtshofs. Musiala bei Bayern-Testspiel erneut kollabiert. Das Wetter teils sonnig, teils bewölkt, vereinzelt Schauer, 19 bis 28 Grad. Mein Name ist Katrin Rudolph. Guten Morgen. Ob Klimaanlage oder Sonnenblenden, Mieter sollen künftig einfacher etwas für den Hitzeschutz tun können. Bundesjustizministerin Hubig schlägt vor, dafür das Mietrecht entsprechend zu ändern. Aus der Nachrichtenredaktion Jonas Valentin Weber.
2: Bisher haben Mieter keinen gesetzlichen Anspruch, wenn sie ihre Wohnungen mit fest installierten Klimaanlagen oder etwa Sonnenblenden ausstatten wollen. Bei entsprechenden baulichen Veränderungen müssen in der Regel die Vermieter zustimmen. Das will Hubig jetzt offenbar aufweichen. Für beide Seiten, also für Mieter und Vermieter, müsse es in Zukunft klare und praktikable Regelungen geben, sagte die SPD-Politikerin der Rheinischen Post. So könne auch das klassische Rechtssystem einen Beitrag zum Hitzeschutz leisten.
1: Die US-Regierung hat ihren Kurs gegen den Internationalen Strafgerichtshof in Den Haag verschärft. Außenminister Rubio kündigte neue Sanktionen gegen Mitglieder des Gerichts an, konkret gegen Präsidentin Akane und Chefankläger Tsai. ARD-Korrespondentin Anne Schneider.
3: Die Trump-Regierung wirft dem Gericht vor, Ermittlungen und Strafverfahren gegen Personen aus Staaten zu betreiben, die die Zuständigkeit des Strafgerichtshofs nicht anerkennen. Dazu gehört auch der Haftbefehl gegen den israelischen Ministerpräsidenten Netanyahu, dem Kriegsverbrechen im Gazastreifen vorgeworfen werden. Die Sanktionen frieren mögliche Vermögenswerte in den USA ein und schließen die Betroffenen weitgehend vom amerikanischen Finanzsystem aus. Bereits zuvor hatten die USA mehrere Richter und Ankläger des Gerichts mit Strafmaßnahmen belegt.
1: Das Feuer in der belgischen Grenzregion Hohes Venn ist weiter nicht unter Kontrolle. Die Feuerwehr in Monschau auf deutscher Seite hofft auf Regen, um die Flammen zurückzudrängen. Solange sich die Lage aber nicht deutlich entspannt, bleibe die Evakuierung in der Eifelstadt bestehen. Rund 30 Menschen mussten dort am Sonntag ihre Häuser verlassen. In Belgien hat das Feuer 3000 Hektar Naturgebiet zerstört. Von der Umweltschutzorganisation WWF heißt es, es könnte Jahrzehnte dauern, bis sich die Natur davon erholt. Fußballnationalspieler Jamal Musiala ist bei einem weiteren Testspiel seines Vereins Bayern München gestern zusammengebrochen. Die Bayern hatten gegen Zweitligist Heidenheim gespielt. Danach äußerte sich Musiala zu seinem Gesundheitszustand. ARD-Sportreporter Marcel Stober.
4: Bei ihm seien temporär kurz auftretende, aber gut behandelbare Absenzen festgestellt worden. Absenzanfälle sind eine Form der Epilepsie, die sich durch kurze Bewusstseinsstörungen auszeichnen. Musiala sei in bester medizinischer Behandlung, sehr optimistisch und auf einem guten Weg, schreibt er. In Heidenheim war Musiala nur wenige Minuten nach seiner Einwechslung in der zweiten Halbzeit zu Boden gegangen und wurde daraufhin von seinen Mitspielern abgeschirmt.
1: Die Stadt Wiesbaden sieht das Pilotprojekt zum Cannabiskonsum als Erfolg. 5 Monate lang konnten Haschischkonsumenten ihre Drogen von Experten testen lassen, zum Beispiel bei Konzerten. HR-Reporterin Andrea Bonhagen.
5: Die kostenlosen, freiwilligen Drogentests seien gut bei den Konsumenten angekommen. 48 Proben wurden getestet, und zwar an einem mobilen Stand in Clubs, zum Beispiel bei Hip-Hop-Partys und Punkrock-Konzerten. Dort haben Fachleute das Gras oder Cannabis auf Wirkstoff und Feuchtigkeit untersucht. Eine

0: hohe Dosis ist gefährlich und große Feuchtigkeit birgt die Gefahr, dass man gesundheitsschädliche Schimmelpilze aufnimmt.
1: Der Schlagzeuger der US-Rockband ZZ Top, Frank Beard, ist tot. Nach Angaben eines Bandsprechers starb er am Morgen nach schwerer Krankheit. Beard wurde 77 Jahre alt. Er gehörte seit 1969 zu ZZ Top. Zu den größten Hits der Band zählen unter anderem Gimme All Your Lovin', Sharp Dressed Man und Rough Boy. Und das ist heute noch Thema. Vor dem Landgericht Frankfurt muss sich ab dem Vormittag erneut ein Narkosearzt aus Kronberg verantworten. Es geht um den Tod eines Mädchens in der Praxis vor 5 Jahren. Ein früheres Urteil wegen Totschlags war aufgehoben worden. Und in Bad Orb im Main-Kinzig-Kreis beginnt die Deutschland-Tour. Sie gilt als eines der wichtigsten Radrennen in Deutschland. Viele nationale und internationale Radprofis sind mit dabei. Das waren die Nachrichten. Das Wetter: im Norden meist wolkenverhangen, ab und zu leichter Regen, im Süden meist trocken und teilweise sonnig. Am Nachmittag von Südwesten her Schauer und Gewitter bei 19 bis 28 Grad. Morgen Sonne und Wolken, nur einzelne Schauer und Gewitter, 20 bis 27 Grad. Die weiteren Aussichten: am Freitag und Samstag mal Sonne, mal Wolken, selten Schauer, maximal 27 Grad. Die Zeit: 6.05 Uhr.
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1: Mit einer Warnmeldung: Vorsicht auf der A661 Oberursel Richtung Egelsbach. Zwischen Oberursel Nord und Oberursel liegen Gegenstände auf dem linken Fahrstreifen.
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3: Guten Morgen. Heute ist der Welttag der humanitären Hilfe. Dieser Tag erinnert an alle diejenigen, die dort helfen, wo Krieg, Hunger und Vertreibung den Alltag bestimmen. Weltweit sind mehr als 250 Millionen Menschen auf humanitäre Unterstützung angewiesen. Und gleichzeitig geraten nun die, die helfen wollen, selbst zunehmend in Gefahr.
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3: Noch nie seit Beginn der entsprechenden Datenerfassung sind so viele humanitäre Helferinnen und Helfer getötet worden wie in den vergangenen 2 Jahren. Besonders gefährlich sind Einsätze in Krisengebieten wie zum Beispiel dem Sudan. Dort sind seit mehr als 3 Jahren Millionen Menschen auf der Flucht und Hunderttausende haben im benachbarten Tschad Zuflucht gesucht. Charlotte Bötticher ist Koordinatorin für humanitäre Hilfe bei der Organisation SOS Kinderdörfer weltweit. Sie war Anfang des Jahres an der Grenze zum Sudan im Osten des Tschad im Einsatz. Sie hat die Not dort aus nächster Nähe erlebt. Sie hat mit Familien gesprochen, die alles verloren haben, und sie bereitet sich gerade auf ihren nächsten Einsatz im Sudan vor. Vor der Sendung habe ich mit ihr gesprochen. Frau Bötticher, viele von uns hier in Deutschland können sich kaum vorstellen, was Flucht tatsächlich bedeutet. Wie haben die Menschen, denen Sie begegnet sind, ihre Flucht aus dem Sudan beschrieben?
4: Ich war im Februar persönlich dort, konnte eben mit vielen Geflüchteten, die gerade einen Tag vorher oder am selben Tag angekommen waren, sprechen und mir ihre Geschichten erzählen lassen. Und viele haben mir erzählt, dass ihre Flucht natürlich für sie sehr beängstigend war. Sie haben viel Gewalt erlebt, sie hatten ständig Angst um ihre Sicherheit. Und sie erzählten auch eben von Angriffen, von zerstörten Häusern, von getrennten Familien. Einige haben ihre Eltern, ihre Familienangehörigen zurückgelassen. Dann aber auch von vielen Toten, die sie am Wegesrand gesehen haben. Und dann eben aber auch von den Momenten, in denen sie alles zurücklassen mussten, wo ihre Dörfer überfallen wurden. Und was auch nochmal ganz deutlich wurde in diesen Gesprächen: die Menschen sind nicht freiwillig zu Geflüchteten geworden, sondern eben durch Gewalt und politische Konflikte wurden sie dazu gezwungen.
3: Gibt es eine Begegnung oder eine Geschichte, die Sie bis heute besonders beschäftigt?
4: Jetzt konkret bei dieser letzten Reise, da gab es eine Mutter, die aus dem Sudan gerade angekommen war mit einem kleinen Baby, und die hat mir erzählt, dass sie auf der Flucht ihre 2-jährige Tochter verloren hat. Also die ist erkrankt und dann gestorben und sie musste sie zurücklassen und konnte sie noch nicht mehr beerdigen. Und den Blick dieser Mutter, den werde ich nie vergessen. Aber ich will dazu auch sagen, es gibt auch positive Geschichten, die nämlich eben auch Hoffnung machen. Ich habe in unserem Programm eben auch Geflüchtete getroffen, die Kinder aufgenommen haben, deren Eltern entweder gestorben oder verschollen sind. Und das sind selber Geflüchtete und die haben selbst kaum noch was und kümmern sich dann noch um ein weiteres Kind. Das ist schon beeindruckend und ein Zeichen von Menschlichkeit.
3: Am heutigen Welttag der humanitären Hilfe geht es nun auch um die Menschen, die Hilfe leisten. Und für Sie waren die Jahre 2024 und 2025, das muss man leider sagen, die tödlichsten Jahre seit langem. Weltweit wurden Hunderte von ihnen getötet, viele verletzt, entführt oder festgenommen. Macht Ihnen das auch ganz persönlich

0: Sorge, wenn Sie, wie Sie das jetzt demnächst tun werden, in eine Krisenregion reisen?
1: Natürlich macht mir das Sorge und natürlich die humanitären Helfer und Helferinnen, das sind eben auch meine Kolleginnen und Kollegen, mit denen man ja auch emotionale Bindungen aufbaut, die arbeiten zunehmend in einem Umfeld, in dem eben internationale Regeln und eben der Schutz immer wieder verletzt werden. Da ist ganz besonders wichtig zu betonen, dass eben diese lokalen Mitarbeitenden das größere Risiko tragen. Die leben in den Kriegsgebieten und die unterstützen ihre eigene Gemeinschaft und die setzen sich natürlich täglich für andere Menschen ein. Und dieser Einsatz, der verdient eben nicht nur Anerkennung, sondern vor allem Schutz. Wenn ich hinfahre, ich fahre für eine Woche oder für zwei hin oder für 10 Tage, aber die Kolleginnen und Kollegen, die leben dort und das ist deren tägliche Realität.
0: Viele fragen sich ja gerade, wenn sie solche Schilderungen hören, warum geht man überhaupt in solche Regionen, warum setzt man sich solche Gefahren aus? Was antworten Sie darauf? Denn es geht ja auch darum, dass Sie immer wieder auch Leute finden, die dazu bereit sind.
1: Ja, also für mich ist auf jeden Fall die entscheidende Frage, die ich mir immer wieder stelle, also kann ich den Job machen von Berlin am Schreibtisch? Verstehe ich die Situation, wenn ich mir PowerPoint-Präsentationen angucke, wenn ich mir Berichte durchlese oder Videos anschaue? Und da komme ich immer wieder zu dem Schluss, auf keinen Fall. Ich muss hinfahren, um die Situation wirklich auch verstehen zu können, um die Herausforderungen der Kolleginnen und Kollegen vor Ort verstehen zu können. Und natürlich dienen die Reisen auch dazu, eben unsere Programme weiterzuentwickeln und eben sicherzustellen, dass die Unterstützung eben auch dort ankommt, wo sie gebraucht wird.
0: Welche Botschaft würden Sie gerne heute am Welttag der humanitären Hilfe an die politisch Verantwortlichen oder überhaupt an die Öffentlichkeit richten?
1: Meine Botschaft ist, die humanitäre Hilfe darf nicht davon abhängen, ob eine Krise sichtbar ist oder ob sie gerade internationale Aufmerksamkeit erhält. Ich fahre zum Beispiel jetzt auch im Oktober nach Kamerun. Im Norden des Kamerun spielt sich eine große humanitäre Krise ab, taucht nirgends in den Medien auf. Und im Sudan und in eben vielen anderen Krisenregionen, da geht das Leid eben der Menschen auch weiter, auch wenn sie aus den Schlagzeilen verschwinden. Und die Politik und die Öffentlichkeit, das heißt wir alle, wir tragen eben eine Verantwortung, diese Krisen nicht zu vergessen. Wegsehen ist keine neutrale Haltung. Das hat Konsequenzen für die Menschen und vor allem für die Kinder, die in diesen Krisen leben.
0: Das sagt Charlotte Bötticher, Koordinatorin für humanitäre Hilfe bei der Organisation SOS Kinderdörfer weltweit. Zum heutigen Welttag der humanitären Hilfe haben wir über das Thema heute Morgen hier in HR Info gesprochen vor der Sendung Retter am Limit, die Zukunft der humanitären Hilfe. Und gegen 7:15 schauen wir auf den Sparkurs, den die Bundesregierung bei der humanitären Hilfe fährt und darauf, wie über diesen Sparkurs diskutiert wird.
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0: Die Stadt Bad Orb ist, wie der Name schon andeutet, eine Kurstadt. Und zwar eine eher kleine Kurstadt. Rund 10.000 Menschen leben dort. Und normalerweise geht es dort eher beschaulich zu, was ja auch gut ist für die Kurgäste. Aber heute geht es im wahrsten Sinne des Wortes rund in Bad Orb, denn das wichtigste Radrennen unseres Landes startet dort, die Deutschlandtour. Grund genug für unseren Reporter Marcel Ronge, einmal der Frage nachzugehen, was es für diese kleine Stadt im Main-Kinzig-Kreis bedeutet, plötzlich Gastgeber eines solchen Großereignisses zu sein.
3: Vielleicht versteht man die Dimension am besten an einer Zahl. 10 bis 15.000. So viele Besucher erwarten die Veranstalter allein zum Prolog, also das erste Zeitfahren. Im Extremfall kommen also mehr Menschen zum Radrennen, als Bad Orb Einwohner hat. Und irgendwo müssen dann auch noch die Profis und ihre Teams unterkommen, Kurdirektor Steffen Kemper.
4: Tatsächlich reichen die Kapazitäten, die wir hier in Bad Orb vorhalten können, nicht aus. Also Bad Orb ist allein schon nur durch die ganzen Radsportler, die selber aktiv am Rennen mitrennen dürfen, schon allein ausgebucht. Aber deshalb profitiert auch die gesamte Region davon. Also wir werden Übernachtungsgäste im ganzen Main-Kinzig-Kreis haben, die nur für dieses Rennen extra anreisen werden.
3: Volle Hotels sind die eine Seite. Auf der Straße wird es komplizierter. Für den Prolog muss die Strecke mitten durch Bad Orb komplett autofrei sein. Straßen werden gesperrt, Halteverbote eingerichtet, der Verkehr umgeleitet. Besucher sollen möglichst draußen parken und mit kostenlosen Shuttlebussen in die Stadt kommen. Selbst die Biotonnen bleiben heute mal stehen und Bürgermeister Tobias Weisbecker redet die Auswirkungen auf seine Bürger auch gar nicht erst klein.
5: Und dafür bitte ich einfach um Verständnis und um Unterstützung. Wir wissen, dass das eine Zumutung ist und bitten auch darum, den Alltag an diesen zwei Tagen, also diesen anderthalb Tagen, so zu gestalten, dass man da gut durchkommt.
3: Eine Zumutung also, sagt er ganz bewusst. Denn auf der anderen Seite bekommt eine Stadt mit gut 10.000 Einwohnern plötzlich eine Infrastruktur hingestellt, die sonst bei internationalem Spitzensport auffährt.
4: Also unsere Hauptverkehrsader ist komplett, sage ich mal, nur mit Fernsehinfrastruktur ausgelastet. Wir erwarten einen großen Helikopter, der hier dann durch die Häuserschluchten von Bad Orb einmal gejagt wird, zusammen mit vielen Drohnen, die einfach diese unglaublichen Bilder, die hier entstehen, durch die Spitzenelite des deutschen Radsports, und die werden eingefangen sozusagen von vielen Fernsehcrews. Allein 40 Journalisten, die sozusagen in der Konzerthalle ihre Büros aufschlagen, um dann live von dem Event zu berichten.
3: Die Stadt bezahlt zwar für Absperrungen, Logistik und Personal die eigentlichen Kosten. Dafür, dass die Deutschlandtour hier Station macht, seien aber komplett durch Sponsoren gedeckt. Welche Kosten am Ende genau bei der Stadt hängen bleiben, kann Weißbecker noch nicht genau sagen.
5: Es wird sie geben, wir können sie im Moment nicht auf Komma genau beziffern, aber es werden keine Horrorsummen sein. Ein mehrfach fünfstelliger Betrag, aber kein sechsstelliger.
3: Zehntausende Euro für Absperrungen, Logistik und Personal. Dafür bekommt Bad Orb etwas, das sich schwerer in Euro beziffern lässt: Bilder vom Gradierwerk, der Therme und der Kurstadt, die bundesweit zu sehen sind. Für Weißbecker ist das deshalb vor allem Stadtmarketing.
5: Weil definitiv wir eine bundesweite Aufmerksamkeit bekommen und dafür ist dieses Geld sinnvoll investiert.
3: Ob die Rechnung aufgeht, weiß Bad Orb also erst hinterher. Bis dahin gilt für die Kurstadt im Main-Kinzig-Kreis anderthalb Tage Ausnahmezustand für ein paar Stunden große Radsportbühne.
0: Und diese ganz große Bühne ist ab 14 Uhr auch im hr-Fernsehen zu sehen. Und auch auf sportschau.de gibt's den Prolog der Deutschlandtour heute live aus Bad Orb. Einen Ausblick darauf hat uns gerade unser Reporter Marcel Ronge gegeben.
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0: Ob Parkettschleifer, Wurfzelt oder Dachgepäckträger, bestimmte Dinge braucht man nur selten. Eben erst dann, wenn etwas repariert oder renoviert werden muss oder wenn man mal für zwei Wochen zum Camping fährt. Den Rest des Jahres aber stehen Parkettschleifer, Wurfzelt oder Dachgepäckträger herum und stauben ein. Wäre es dann nicht viel schlauer, sich solche Gegenstände dann, wenn man sie braucht, zu leihen oder sie gegen eine Gebühr zu verleihen, wenn man sie selbst gerade nicht braucht? Genau zu diesem Zweck haben zwei junge Männer aus dem Rhein-Main-Gebiet eine Miet- und Leihplattform geschaffen mit dem Namen Mietzi. Der Kollege Stefan Venator von der Hessenschau hat diese Plattform ausprobiert und er hat meiner Kollegin Juliane Ott davon erzählt.
6: Eigentlich hat mein Hessenschau-Kollege Stefan einen recht gepflegten Balkon. Aber dann fand er, ein bisschen sauberer könnten die Holzbretter schon noch werden. Nur dafür brauchte er einen Hochdruckreiniger.
7: Ja, ich habe dann bei Mietzi auf der Homepage nachgeschaut. Da gab es auch gleich drei Angebote in der Nähe. Eins sollte 15 Euro kosten, 50 Euro Kaution.
6: Stefan kontaktiert Jonas Knieling, den Vermieter des Hochdruckreinigers, und macht einen Termin zum Abholen mit ihm aus.
8: Hallo.
6: Jonas ist gelernter Maschinenbauer und gerade mit der Sanierung seines Elternhauses beschäftigt. Der Hochdruckreiniger ist deshalb nicht das einzige Gerät, das er im Angebot hat.
9: Prinzipiell ist es immer so, man schafft sich viele Geräte an, wenn man selbst viel macht. Und vieles geht einfach im Stehen kaputt oder im Liegen kaputt. Ja. Bin über einen Bekannten auf Mietzi aufmerksam geworden, habe dann gesagt, okay, was habe ich an Werkzeug, was ich jetzt nicht unbedingt jeden Tag brauche.
6: Diese Erfahrung hat auch Benedikt Reismann gemacht, einer der beiden Gründer von Mietzi. In seinem Elternhaus gab es viel Equipment, das nur selten im Einsatz war.
10: Bei mir ist es konkret viel Gartenequipment, wie ein Hochdruckreiniger, weil das ist wirklich so, den braucht man höchstens einmal im Jahr. Und da macht einfach das Mieten, Vermieten manchmal viel mehr Sinn als der Kauf von Gegenständen.
11: Bei mir war es genau die andere Perspektive,
6: sagt Salim Zayen, der andere der beiden Gründer.
11: Kleine Wohnung gehabt, fand es auch generell einfach sinnlos und unnötig, da jetzt so viel Geld für irgendwas auszugeben, was man dann ein, zwei Mal im Jahr braucht.
6: Bei der Umsetzung der Idee haben Salim Zayen und Benedikt Reismann viel Unterstützung bekommen, unter anderem vom Gründungshub der Goethe-Universität Frankfurt und vom Verein Lounge Rhein-Main, ein studentisch geführter Start-up-Inkubator. Geld kam unter anderem vom Land Hessen und durch Crowdfunding. Die beiden 27-jährigen Gründer finden, dass Teilen viele Vorteile hat. Platz und Geld sparen ist das eine. Das andere ist der Umweltaspekt. Denn wenn weniger hergestellt werden muss, weil sich mehrere Menschen dasselbe Produkt teilen, spart das Ressourcen. Für Jonas Knieling, der Werkzeug über die Plattform verleiht, kommt noch ein weiterer Punkt dazu. Er findet es gut, dass man bei Mietzi im direkten Austausch mit den Leuten kommt, die seine Sachen nutzen wollen.
12: Die Inhaber kennen die Maschine am besten, können da eine kurze Einweisung machen, wie wir es jetzt auch gerade gemacht haben bei dem Gerät.
9: und dann auch sagen, okay, aber pass bitte darauf auf oder denk daran.
6: Das trägt auch dazu bei, dass das Gerät richtig genutzt wird. Falls aber doch mal was kaputt geht, gibt es eine Kaution, über die der Schaden abgerechnet werden kann. Im Konfliktfall wollen die beiden Gründer zwischen Mieter und Vermieter vermitteln. Im Fall des Hochdruckreinigers ging alles glatt und mein Kollege Stefan ist mit dem Ergebnis hoch zufrieden.
7: Ja, mein Balkon sieht auf jeden Fall jetzt wieder ziemlich gut aus. Und das Beste ist halt, dass ich mir wirklich nicht extra einen Reiniger anschaffen musste, der dann wirklich nur rumgestanden hätte. Und ich würde das auf jeden Fall beim nächsten Mal wieder machen.
6: Aktuell hat Mizi in Rhein-Main etwa 1000 registrierte Nutzer und Nutzerinnen. Rund 5000 haben sich auf der Plattform schon umgesehen.
0: Mizi, eine Plattform zum Leihen und Verleihen von Gegenständen, die man nur wenige Male im Jahr wirklich braucht. Von diesem hessischen Start-up haben wir gerade mehr erfahren im Bericht von Stefan Venator und Juliane Ort.
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0: Die Main-Metropole Frankfurt ist zugleich die Apfelweinhauptstadt Deutschlands. Und ab heute bringt sie 11 Tage lang Cider, Cidre und Apfelwein auf eine große Bühne. Denn heute beginnt die Cider Week Frankfurt. Und sie zeigt, wie vielfältig Apfelwein sein kann. Das Motto lautet in diesem Jahr, Frankfurt trinkt Apfel neu. Da trifft traditionelle Apfelweinkultur auf moderne Genusskultur. Und das an ganz unterschiedlichen Orten in Frankfurt. Alexander Schmidt aus unserer Wirtschaftsredaktion erzählt uns mehr davon.
8: Wer den Apfelweinhandel Jens Becker in Sachsenhausen besucht, betritt eine ganz eigene Welt. Neben dem traditionellen Schoppenwein, der in den meisten Apfelweingaststätten Frankfurts ausgeschenkt wird, gibt es hier über 100 verschiedene Apfelweine und Cider, die eine neue Experimentierfreudigkeit zeigen, sagt Besitzer Jens Becker.
12: Ähnlich wie man das eben beim Rebenwein auch kennt. Es gibt Maischestandzeiten, es gibt Kaltvergärungen, es gibt unterschiedliche Hefen. Da gibt es die Rieslinghefe, die Champagnerhefe und so weiter. Das sind Dinge, die entwickeln sich gerade beim Apfelwein. Und so kommen halt auch wirklich unterschiedliche Apfelweine dabei raus.
8: Die bei ihm mal nach Rosenblüten, nach Aprikosen oder seltenen Äpfeln aus der Wetterau schmecken. Der Fantasie sind kaum Grenzen gesetzt. Das will er den Apfelweinfreunden auf der Cider Week zeigen. Genauso wie Sascha Euler, der in Frankfurt das Bar-Restaurant Naiv betreibt. Bislang setzt er vor allem auf Craft Beer und wagt sich jetzt an etwas Neues. Und zwar,
13: dass wir eben einen Cider mit Hopfen zusammenbringen, der aber dem Apfel nicht seine Präsenz nehmen soll, sondern soll nur unterstützen. Wir wollen quasi eine fruchtige Note reinbringen, so Richtung Zitrusnoten, Grapefruit.
8: Der Hopfen-Cider soll nächstes Jahr auf der Cider Week vorgestellt werden. Mitorganisator Michael Stöckel, selbst ein Apfelwein-Sommelier, will an den 11 Tagen die ganze Vielfalt der Apfelwein-Cider-Welt zeigen.
14: Wir haben von Apfelschaumwein oder Apfelperlwein mit Kohlensäure über sortenreine Produkte bis hin zu Dessertweinen wie Sherrys und Eisapfelgeschichten. Ganz viele Produktvielfalten, die nicht nur in der klassischen Apfelweingastronomie ausgeschenkt werden könnten, sondern eben auch in Top-Locations wie Bars, Restaurants.
8: Etwa in einer Rooftop-Bar, einem Wasserhäuschen oder auf einer Mainfähre. So wie beim Bier und Wein geht auch beim Apfelwein und Cider der Trend hin zu leichten bis alkoholfreien Getränken, sagt Apfelweinhändler Jens Becker.
12: Ich habe ganz viele Kunden, die einen Apfelwein kaufen, der in seiner Struktur dem Rebenwein sehr ähnlich ist und sagen, hey, da ist nur halb so viel Alkohol drin. Also kann ich das Gleiche trinken, aber habe weniger Alkohol getrunken. Ja.
8: Gefragt sind neue Geschmacksvarianten, sagt Cider Week-Mitveranstalter Michael Stöckel.
14: Es gibt auch sehr viel Ciders, die mit anderen Früchten kombiniert werden. Zum Beispiel mit Traube oder Johannisbeere, das ist auch ein Trend.
8: Und die Kohlensäure wird immer beliebter, sagt Händler Jens Becker.
12: Im Moment zeichnet sich deutlich ab, dass die perlenden Apfelweine auf jeden Fall eine Renaissance erleben.
8: Das sei schon einmal so gewesen, sagt er und verweist auf eine Preisliste einer alten Bornheimer Kellerei, die schon vor dem Ersten Weltkrieg feinsten Apfelweinchampagner in edlen, dunkelgrünen Flaschen an ihre Kunden verkauft hat.
0: Und auch so etwas kann wieder zum Trend werden. Soweit der Ausblick von Alexander Schmidt aus unserer Wirtschaftsredaktion auf die heute beginnende Cider Week Frankfurt mit ihrer großen Bühne für den Apfelwein. 6:23 ist es, Sie hören HR Info. Verbraucherschutzklagen hat es in den USA schon viele gegeben. Die größten gegen Tabakkonzerne, gegen die Autoindustrie, gegen Chemie- und Pharmaunternehmen.

0: Unternehmen. Und so groß die Prozesse waren, die aus diesen Klagen entstanden sind, so gigantisch waren auch die Summen, die die Kläger dabei mitunter erstritten haben. Allein die Tabakindustrie musste nach einem dieser Prozesse mehr als 200 Milliarden Dollar zahlen. Aber der Prozess, der gestern Abend deutscher Zeit im kalifornischen Oakland begonnen hat, soll der größte sein, den es jemals in den Vereinigten Staaten gegeben hat. Es geht dabei um eine Schadenssumme, die zumindest theoretisch bei 1,4 Billionen Dollar liegen könnte. Mehrere US-Bundesstaaten haben den Konzern Meta von Mark Zuckerberg verklagt, weil dessen Social-Media-Plattformen Facebook und Instagram für psychische Schäden bei Minderjährigen verantwortlich seien und unerlaubt Daten von ihnen abgegriffen haben sollen, so der Vorwurf. Verbunden sind wir jetzt mit Reinhard Spiegelhauer, unserem Korrespondenten in Kalifornien. Wie war denn der Auftakt dieses Prozesses? Haben sich Kläger und Beklagte schon positioniert?
1: Ja, das war schon so, wie man das aus Fernsehfilmen und Serien kennt. Die Plädoyers, die Eingangsplädoyers, da geht's dann schon sehr emotional zu und plakativ. Allen die eigene Sicht mal richtig klar machen, im Brustton der Überzeugung natürlich. Und ich habe die Plädoyers selbst hören können. Die Kläger, die haben besonders eine Stelle aus internen Meta-Dokumenten immer wieder gebracht und immer wieder wiederholt. The young ones are the best ones. Also das sei die Taktik von Meta, von Facebook, von Instagram. Da ging es zum einen um Altersverifikation. Theoretisch sollen ja unter 13-Jährige gar nicht auf den Plattformen sein. Und eben darum, dass ganz gezielt junge Menschen, die besonders anfällig seien, dank Likes, dank Autoplay, dank den endlosen Scrollen quasi süchtig gemacht werden. Und auf der anderen Seite, die Verteidigung hat natürlich gesagt, ihr reißt hier einzelne Zitate aus dem Zusammenhang. Ihr habt eigentlich überhaupt nichts in der Hand. Es gibt überhaupt keine Beweise, dass es sowas wie Social Media Sucht überhaupt gibt und schon gleich gar nicht, dass wir das gezielt versuchen. Und alles, was wir tun, um Kinder und Jugendliche zu schützen, das ignoriert ihr einfach.
0: Solche Verbraucherschutzprozesse sind ja in der Vergangenheit oft begleitet worden von großen Protesten, die Betroffene oder Angehörige von Betroffenen organisiert haben. Das ist vermutlich auch diesmal so, oder?
1: Ja, es waren natürlich wieder Eltern und Angehörige da, die haben demonstriert vor Gericht. Die hatten zum Beispiel einen Banner mit, da stehen mehr als 130 Namen drauf von Kindern und Jugendlichen, deren Eltern davon überzeugt sind, dass eben Erfahrungen auf Social Media diese Kinder oder zumindest zum Tod dieser Kinder beigetragen haben. Es gibt ja mehrere tausend Klagen von Einzelpersonen gegen diverse Social Media Unternehmen. In Oakland, in diesem Verfahren, geht es jetzt aber gerade nicht um die konkreten Einzelfälle.
0: Es ist ja nicht das erste Mal, dass sich Meta verteidigen muss. Da war der Cambridge Analytica Datenschutzskandal, es gab Kartellverfahren und vor allem Facebook war auch immer wieder wegen Fake News Inhalten in der Kritik. Das alles hat der Meta-Konzern am Ende überstanden. Wie gefährlich also ist dieser neue Prozess?
1: Ja, es geht diesmal nicht um sowas wie eben problematische Inhalte oder dass es keine Faktenchecks mehr gibt. Dafür kann man aber die Plattform auch nach US-Recht gar nicht haftbar machen. Es geht jetzt eben um dieses Thema, versuchen die Konzerne, konkret erstmal Meta, wirklich bewusst Kinder und Jugendliche quasi süchtig zu machen und gefährden sie damit ihre Gesundheit. Das ist wirklich ein neuer Ansatz, das ist ziemlich substanziell. Und da geht es um Teile des Geschäftsmodells im Grunde. Es geht ja eben um das Design der App selbst. Wie gerade schon gesagt, Autoplay, Endless Scrolling und so weiter. Und das kennt man ja auch als Erwachsener. Kurz reinschauen, zack, ist eine Stunde vorbei. Man hat es gar nicht gemerkt, weil man eben so schwer wieder aufhören kann.
0: Wie schon erwähnt, der Schadenersatz, zu dem Meta jetzt verurteilt werden soll, könnte, wenn es nach den Klägern geht, bei bis zu 1,4 Billionen Dollar liegen. Und der Börsenwert von Meta liegt interessanterweise bei etwa der gleichen Summe. Geht es hier also darum, Meta finanziell zu vernichten?
1: Ja, das Spannende ist, dass Meta diesen Eindruck zu erwecken versucht. Dazu hat der Generalstaatsanwalt von Kalifornien als einer der Kläger auch noch mal ganz klar gesagt, nein, darum geht's uns nicht. Das ist auch gar nicht unsere Zahl. Das ist eine hypothetische Zahl, die Meta ausgerechnet hat. Das ist der Versuch von einer Täter-Opfer-Umkehr. Wir rechnen vielleicht mit 200 Milliarden, aber viel wichtiger ist uns eben eigentlich, dass das Design, dass das Prinzip geändert wird. Und eben Meta sei jetzt auch nicht der Einzige, der einfach willkürlich rausgegriffen wird, sondern eben der Erste, der dran ist. Gegen TikTok gibt es auch schon so eine, ich nenne es mal Sammelklage, auch wenn es keine Sammelklage ist, aber da gibt es eben auch schon so eine Klage. Und Kalifornien hat auch Snap und YouTube zum Beispiel auf dem Kicker.
0: Wie geht's denn jetzt weiter in diesem Prozess? Wann ist da mit einem Urteil zu rechnen und wird bis dahin auch noch Konzernchef Zuckerberg persönlich aussagen?
1: Ja, das will bisher keiner sagen, da will sich auch keiner in die Karten schauen lassen. Die Kläger sagen, wir überlegen von Tag zu Tag neu, wie wir mit der Strategie weiter vorgehen. Aber es ist schon sehr wahrscheinlich, dass Zuckerberg in den Zeugenstand geht und möglicherweise sogar von der Verteidigung selbst aufgerufen wird. Er hat ja inzwischen auch ordentlich Erfahrungen mit Aussagen bei allen möglichen Prozessen und Anhörungen. Zeit ist im Moment erstmal 50 Verhandlungs-

0: Stunden angesetzt. Das bedeutet mehrere Wochen, denn im Moment ist es so zumindest, dass immer nur halbtags verhandelt wird. Also es dauert noch eine ganze Weile, bis wir wissen, wie dieses Verfahren am Ende ausgeht.
1: Informationen und Einschätzungen unseres US-Korrespondenten Reinhard Spiegelhauer. Vielen Dank. Wir haben gesprochen, nachdem nun im kalifornischen Oakland der größte Verbraucherschutzprozess begonnen hat, den es bislang in den USA gegeben hat. Mehrere US-Bundesstaaten haben den Konzern Meta verklagt, weil dessen Social-Media-Plattformen Facebook und Instagram für psychische Schäden bei Minderjährigen verantwortlich sein sollen. Und als Schadensersatz steht eine Rekordsumme von bis zu 1,4 Billionen Dollar im Raum.
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6: 6.29 Uhr. Hubig bringt Änderung des Mietrechts für mehr Hitzeschutz ins Gespräch. Einsatzkräfte kämpfen weiter gegen Waldbrand in Belgien. USA verhängen neue Sanktionen gegen internationalen Strafgerichtshof. Das Wetter wechselhaft, im Norden eher Regen, im Süden trockener bis 28 Grad. Mein Name ist Katrin Rudolph. Guten Morgen. Mehr Hitzeschutz in der Wohnung. Bundesjustizministerin Hubig will es Mietern erleichtern, Klimaanlagen oder Sonnenblenden einzubauen. Der Rheinischen Post sagte sie, dafür seien Änderungen im Mietrecht möglich. Bisher sei es für Mieter gar nicht so einfach, für mehr Hitzeschutz zu sorgen. Wenn in der Wohnung Umbauten nötig sind, muss der Vermieter in der Regel zustimmen. Aktuell gibt es keinen gesetzlichen Anspruch auf fest installierte Klimaanlagen. In Belgien versuchen Feuerwehrleute weiter, den Brand im Naturschutzgebiet Hohes Venn unter Kontrolle zu bringen. Es werden Schneisen geschlagen, damit sich die Flammen nicht ausbreiten. ARD-Reporter Arndt Lorenz.
7: Nach Angaben der belgischen Einsatzkräfte soll das Feuer so schnell wie möglich vollständig eingekreist werden. Vor allem an der östlichen Seite des Brandherdes ist das schwierig, weil das Gelände schwer zugänglich ist. Am Morgen wollen Feuerwehrleute prüfen, ob die etwa 30 Personen einer geräumten Siedlung an der deutsch-belgischen Grenze wieder in ihre Häuser zurückkehren dürfen. Der Monschau-Ortsteil Rützhof war vor 3 Tagen vorsorglich evakuiert worden. Zeitweise standen die Flammen nur noch weniger als 300 Meter davor.
6: Die US-Regierung hat neue Sanktionen gegen Vertreter des Internationalen Strafgerichtshofs verhängt. Dazu gehören Präsidentin Akane und der leitende Prozessanwalt Tsai. Vermögenswerte in den USA werden damit eingefroren. Die Betroffenen werden weitgehend vom US-Finanzsystem ausgeschlossen. Die USA werfen dem Gericht vor, seine Kompetenzen zu überschreiten. Konkret geht es um Ermittlungen gegen Vertreter aus Staaten, die den Internationalen Strafgerichtshof nicht anerkennen, zum Beispiel gegen Israels Premierminister Netanyahu. Heute ist der Welttag der humanitären Hilfe. Die Staatsministerin im Auswärtigen Amt Güler fordert, mehr Geld dafür bereitzustellen. Notleidenden Menschen zu helfen, sei angesichts von Krisen und Kriegen weltweit im ureigenen politischen Interesse. ARD-Korrespondentin Nicole Markwald.
8: Im Hinblick auf die anstehenden Beratungen für den Haushalt 2027 forderte die CDU-Politikerin gegenüber dem ARD-Hauptstadtstudio, es sei wichtig, nochmal eine Schippe draufzubekommen. Die humanitäre Hilfe ist im Auswärtigen Amt angesiedelt. Vor 2 Jahren wurden die Mittel um rund die Hälfte gekürzt. Für dieses und nächstes Jahr sind rund 1 Milliarde Euro vorgesehen.
6: Erneuter Schreckmoment für Fußballnationalspieler Jamal Musiala. Der 23-Jährige aus Osthessen ist gestern bei einem weiteren Testspiel mit seinem Verein Bayern München in Heidenheim zusammengebrochen. Nach einer Behandlung durch Ärzte konnte Musiala den Platz selbstständig verlassen und äußerte sich später zu den Gründen. Bei ihm seien sogenannte Absenzen festgestellt worden. Die neurologische Störung sei aber gut behandelbar. Es gehe ihm gut. Schon am Samstag war Musiala im Spiel gegen Leipzig zusammengesackt. Bei Flügen der Lufthansa sollen Passagiere künftig kostenlos schnelles WLAN nutzen können. Heute startet die erste Maschine mit dem neuen Starlink-Internetsystem. HR-Reporter Roman Warschauer.
9: Heute startet zunächst ein Airbus A320 in Richtung Rom mit der neuen Technik an Bord. In den kommenden Monaten und Jahren sollen nach und nach alle der mehr als 700 Flugzeuge der Lufthansa-Gruppe, also auch der Tochter

0: Airlines mit Starlink ausgerüstet werden. Damit soll die Internetverbindung zuverlässiger und schneller werden. Starlink gehört zu SpaceX, einem Unternehmen des umstrittenen Multimilliardärs Elon Musk.
1: Und darauf schauen wir heute noch. Bundesaußenminister Wadephul reist in die Schweiz. In Bern trifft er seinen Amtskollegen Cassis, um über die Zusammenarbeit beider Länder zu sprechen. Und für die deutschen Springreiter beginnt in Aachen die Weltmeisterschaft. Erste Teilprüfung ist ein Zeitspringen. Das waren die Nachrichten. Das Wetter: im Norden meist wolkenverhangen, ab und zu leichter Regen, im Süden eher trocken und teilweise sonnig. Am Nachmittag von Südwesten her Schauer und Gewitter bei 19 bis 28 Grad. Morgen Sonne und Wolken, nur einzelne Schauer und Gewitter, 20 bis 27 Grad. Die weiteren Aussichten: am Freitag und Samstag mal Sonne, mal Wolken, selten Schauer, maximal 27 Grad. Die Zeit: 6.34 Uhr.
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1: Vorsicht auf der A5 Frankfurt Richtung Darmstadt. Zwischen Frankfurt-Niederrade und Frankfurter Kreuz liegen mehrere Reifenteile auf dem linken Fahrstreifen. A3 Würzburg Richtung Frankfurt zwischen Offenbacher Kreuz und Frankfurt Süd. 4 Kilometer stockender Verkehr nach einem Unfall auf dem linken Fahrstreifen. Und A3 Köln Richtung Frankfurt zwischen Kelsterbach und Frankfurter Kreuz. 2 Kilometer stockender Verkehr wegen Markierungsarbeiten. Die beiden linken Fahrstreifen sind gesperrt.
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3: Guten Morgen. Nach den Waldbränden der vergangenen Tage und Wochen hat sich die Gefahrenlage bei uns in Hessen inzwischen etwas entspannt und seit gestern gilt auch keine Alarmstufe mehr. Hoffen wir mal, dass es in Hessen zunächst mal keine weiteren Waldbrände mehr gibt und ziehen wir eine für dieses Jahr hoffentlich endgültige Bilanz der Waldbrände bei uns. Die Deutsche Feuerwehrgewerkschaft hat sich gerade zu Wort gemeldet und eine bessere Ausrüstung für die Einsatzkräfte angemahnt. Und von Ländern und Kommunen wird mehr strategische Planung gefordert, um Waldbrände zu verhindern oder zumindest die Löscharbeiten zu erleichtern. Über all das habe ich vor der Sendung mit einem Mann aus der Praxis gesprochen, mit Christian Rossel, Kreisbrandinspektor im Rheingau-Taunus-Kreis. Diese Region ist neben dem Odenwaldkreis das waldreichste Gebiet bei uns im waldreichen Hessen. Und auch diese Region ist in den vergangenen Wochen von vielen kleineren und größeren Bränden in Atem gehalten worden. Ich habe gefragt, Herr Rossel, wie gut waren Ihre Feuerwehren da aufgestellt? Stimmt die Aussage der Gewerkschaft, dass für die Zukunft leichtere Schutzausrüstungen und mehr geländegängige Fahrzeuge gebraucht werden?
4: Ich möchte die Aussagen von der Feuerwehrgewerkschaft da auch nicht grundsätzlich in Frage stellen. Das meiste daran ist sicherlich richtig, aber man wird es auch nicht immer pauschalisieren können. Wir für uns als Rheingau-Taunus-Kreis hatten jetzt bei den Ereignissen der letzten Wochen, und wir hoffen wirklich, wie Sie es gesagt haben, dass sie sich jetzt etwas entspannt, die Situation, doch herausfordernde Zeiten. Während wir im gesamten letzten Jahr insgesamt 33 Mal unsere Feuerwehren zu Waldbränden alarmiert haben, ist es in den letzten 2 Wochen 63 Mal passiert. Also das dürfte, glaube ich, zeigen, wie unterschiedlich die Saison jetzt diesmal war.
3: Und was ist nun mit diesen leichteren Schutzausrüstungen und den geländegängigen Fahrzeugen? Brauchen Sie die in Hessen mehr, als sie jetzt vorhanden sind?
4: Absolut. Also diese Forderung ist erstmal grundsätzlich richtig, gerade auch bei der Einsatzkleidung. Wir neigen ja teilweise dann wieder, wir stehen uns selbst im Weg, weil wir zum Perfektionismus tendieren. Wir hatten im April 95 in Marburg ein schlimmes Brandereignis, bei dem in einer Squashhalle bei einem Innenbrandbekämpfung Einsatzkräfte der Feuerwehr sehr, sehr schwer verletzt und verbrannt sind aufgrund eines Flashovers. Und damals hat man die Feuerwehrkleidung revolutioniert, sage ich mal, daran ausgelegt, dass unsere Einsatzkräfte unter Atemschutz in solche Innenbrandbekämpfung gehen können. Das sind natürlich Einsatzkleidungen, die mehrlagig sind, die eine hohe Isolationswirkung haben etc. Und das steht uns jetzt wieder im Wege, denn das ist eigentlich die falsche Kleidung, die wir bei Waldbränden brauchen. Und teilweise ist es aber das Einzige, was die Feuerwehren haben. Da kommt uns jetzt die schwierige Finanzsituation in den Kommunen, das sind die Träger der Feuerwehren, in die Quere, denn das bedeutet hohe Kosten und das kann sich nicht jede Gemeinde momentan leisten.
3: Das heißt, das ist dann also letztendlich eine Frage des Ortes, wie gut oder wie schlecht eine Feuerwehr auf Waldbrände gerüstet ist.
4: Das muss man schon so sagen. Ja, es gibt natürlich immer eine Pflichtausstattung. Da kann man auch davon ausgehen, dass sie hessenweit da sind. Wir haben da ja starke Regulierungen. Aber ob das immer auf alle Einsatzszenarien passt, das will ich mal in Frage stellen.
3: Die technischen Hilfsmittel, die eine Feuerwehr braucht, ist ja das eine. Aber es geht ja auch um die Rahmenbedingungen, unter denen ein solcher Einsatz stattfinden kann. Die Feuerwehrgewerkschaft fordert Schneisen im Wald und große Wasserdepots, die an strategisch wichtigen Orten aufgestellt werden. Ist das für Sie nachvollziehbar?
4: Ich glaube, dass man das nur sehr punktuell in Deutschland als Lösung sehen kann. Für uns als Rheingau-Taunus-Kreis, Sie haben es vorhin dann gesagt, wir haben große Waldstücke.

0: denn etwas, das Sie in diesem Jahr speziell dazugelernt haben und das Sie nun in den folgenden Jahren beherzigen werden?
1: Also wenn wir was gelernt haben, dann ist es, die Vorbereitungen der letzten Jahre haben sich auf jeden Fall ausgezahlt. Wir haben uns vor circa 5 Jahren auf den Weg gemacht. Wir haben besondere Einsatzpläne für Waldbrände ausgestellt. Wir haben Fachpersonal ausgebildet. Wir haben besondere Lehrgänge, die wir in hoher Anzahl für unsere fast 3000 Einsatzkräfte angeboten haben im Landkreis, immer wieder kontinuierlich angeboten. Wir haben Sonderausstattung angeschafft, die alle zum Tragen gekommen ist. Also wir haben das Glück gehabt, dass wir vorausschauend geplant haben. Und das hat sich diesmal auch wirklich bewährt.
0: Wie erleben Sie eigentlich als Feuerwehrfachmann den Umgang der Bevölkerung mit der Situation mit Waldbränden?
1: Das ist sehr zweischneidig. Wir haben hier auch ja die Erfahrung gemacht, dass ein nicht unwesentlicher Teil unserer Waldbrände der letzten Woche kein Zufall waren, sondern es eindeutige Hinweise darauf gibt, dass, das merkt man ja schon daran, dass es sich um Bad Schwalbach konzentriert hat, dass diese Brände teilweise absichtlich in sehr schwierigen Lagen gelegt wurden. Und das ist ganz schwer nachzuvollziehen für uns als Einsatzkräfte. Im Umkehrschluss muss ich aber dazu sagen, wir haben eine ganz tolle Unterstützung durch die Bevölkerung erfahren, durch Firmen, die uns unterstützt haben. Und wenn es nur mit Essen und Trinken ist, durch frühzeitige Hinweise auf Brandstellen. Wir haben teilweise Segelflieger, die in ihrer Freizeit in die Luft gehen, jeden Abend, jedes Wochenende, um über unsere Waldflächen zu fliegen, um frühzeitig von oben Brandereignisse zu erkennen, was sich auch gelohnt hat. Also wir haben wirklich tief im Wald ein Grillfeuer entdeckt, das man allein gelassen hat und sich ausgebreitet hat. Und nur durch die frühzeitige Sichtung durch diese Flugzeuge konnte man dann quasi schnell reagieren und hat deutlich Schlimmeres verhindert an der Stelle. Also super Zusammenarbeit. Und es hat uns natürlich, wir sagen ja immer die Blaulichtfamilie, ganz eng zusammengeschweißt. Alle Akteure, egal ob Polizei, ob auch der Forst. Die Einsatzkräfte waren sicherlich teilweise sehr, sehr erschöpft von diesen Einsätzen. Aber es hat echt stolz gemacht zu sehen, wie hier jeder sich reingehängt hat. Und man hat niemanden gesehen, der gesagt hat, ich will nicht mehr, ich kann nicht mehr, sondern jeder hat immer weitergekämpft, teilweise wirklich bis zur Erschöpfung.
0: Das erzählt Christian Rossel, Kreisbrandinspektor im Rheingau-Taunus-Kreis. Vor der Sendung habe ich mit ihm darüber gesprochen, wie gut aus seiner Sicht die Feuerwehren für Waldbrände gerüstet sind und was sie brauchen, um noch besser gerüstet zu sein.
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0: Was macht eigentlich der Bundeskanzler Friedrich Merz? Nun, in gewisser Hinsicht macht er gerade Sommerpause, was sicher eine Erklärung dafür ist, dass in letzter Zeit wenig von ihm zu hören war. Und weil das so ist, hat unser Hauptstadtkorrespondent Georg Schwarte mal versucht herauszufinden, wie genau der Kanzler Sommerpause macht, wenn wir, so wie jetzt, wenig von ihm hören.
3: Nur für den Fall, dass wer vergessen hat, wie der Mann, den Sie Kanzler nennen, klingt. So nämlich.
4: Okay, so, vielen Dank, schöne Ferien, dir auch. Ja, tschüss.
3: Tschüss. Das war das bisher letzte öffentliche Wort von Kanzler Merz. 29. Juli, so gegen 17 Uhr. Danach Schweigen und Urlaub, hieß es vom Regierungssprecher.
5: Er wird anschließend ein paar freie Tage haben.
3: So bummelig 27 freie Tage. Gute 4 Wochen vermutlich. Aber Friedrich Merz ist ja nicht weg. Nur woanders. Wo genau, weiß offiziell keiner. Aber er beobachtet aufmerksam alles, sagt der stellvertretende Regierungssprecher Hille, der nicht in den Urlaub durfte, sondern mitbeobachtet.
6: Der Kanzler beobachtet immer, egal wo er sich aufhält, was in Deutschland, in Europa und in der Welt passiert.
3: Und da gab es einiges zu beobachten. Gut 12.000 Hitzetote als Halbjahresbilanz, Rekordniedrigwasser in den Flüssen, Brände gab es und gibt es, den größten jemals in NRW. Grünen Co-Chef Banaschak wundert sich.
7: Es reicht in einer solchen Situation nicht aus, das Wetter nur aus dem Urlaub heraus zu beobachten.
3: Zu beobachten war ja auch ein vereitelter Drohnenanschlag am Flughafen Leipzig. Und der Kanzler?
6: Er äußert sich dann, wenn er sich äußert.
3: Und beobachtet weiter, hartnäckig schweigend. Der Mann braucht Regierungserholung, auch wenn seine Parteifeindin Merkel das für sich einst anders formulierte.
8: Mit der Erholung bei der Bundeskanzlerin ist es so, dass der sicherste Weg sowieso der ist, dass man sich während der Arbeit erholt.
3: Aber die Zeiten waren wohl andere. Wobei auch Merkel, wie Merz, durchaus mal 4 Wochen weg war, also woanders im Dienst.
9: Ein Bundeskanzler, auch wenn er mal ein paar Tage versucht auszuspannen, ist natürlich immer im Dienst. Von daher kann man auch keinen Endpunkt sozusagen nennen, wann diese Zeit vorbei ist.
3: Der Endpunkt in Sachen Klimafolgenschutz zum Beispiel. Bisher 12.000 Hitzetote. Der stellvertretende Regierungssprecher Hille spricht, weil Merz schweigt, deshalb viel und oft übers Klima und begleitet das Thema, so wie Merz eben auch. Was immer das heißt, das Klimathema begleiten.
6: Wie Sie sich vorstellen können, begleitet der Bundeskanzler dieses Thema natürlich intensiv, sodass Sie davon ausgehen können, dass der Bundeskanzler bestens in diesem Thema.

0: dabei ist und das Thema engstens begleitet und
1: Die Opposition begleitet das mit Spott. Die will allmählich wissen, wo ist er denn, der Kanzler? Und warum sagt er nichts? Nichts zu Drohnen, nichts zum Rentenstreit, nichts zur Dürre, nichts zur Hitze und zum Klima.
2: Auf Feigheit, Bräsigkeit und Ignoranz kann man keine Kanzlerschaft aufbauen.
1: Im Kanzleramt bauen sie auf Sommerpause. Ruhe und kein öffentliches Kanzlerwort, weil sich durch Reden nicht alles ändert, zum Beispiel beim Niedrigwasser. Nur wenn man einen Hebel oder, wie Regierungssprecher Hille erstaunlicherweise sagt, einen Knopf umlegt.
0: Da bringt es nichts, die Erwartung zu schüren. Da könne man einen Knopf umlegen und übermorgen ist wieder genug Wasser im Rhein und alles funktioniert wieder.
1: Berliner Politikexperten vermuten Methode. Willst du was gelten, dann mach dich selten. Zumal manche CDUler Friedrich Merz vermutlich lieber im Urlaub als in den Landtagswahlkämpfen sehen, ätzt der grüne Banaschak.
2: Das ist jetzt keine Option, dass der Bundeskanzler erst nach den Landtagswahlen in Sachsen-Anhalt, Berlin und Mecklenburg-Vorpommern die politische Bühne wieder betritt. Vor allem in der Situation, in der wir uns befinden.
1: Die Situation heißt trotzdem Sommerpause. Nächste Woche dann Kabinettsklausur. März wird dann wohl da sein. Und dann ist der Sommer zu Ende. Und dann kommt, was schon Merkel wusste.
3: Dann kommt der Herbst und dann kommt der Winter der Entscheidungen. Jetzt kommen überhaupt nur noch Entscheidungen.
4: So hat das Angela Merkel beschrieben, als sie noch Bundeskanzlerin war. Und grundsätzlich dürfte sich daran nichts geändert haben. Zeigen wird sich das, wenn der jetzige Bundeskanzler Friedrich Merz aus der Sommerpause zurückkehrt. Wie er die mutmaßlich verbringt, dazu haben wir gerade das ein oder andere im Bericht unseres Hauptstadtkorrespondenten Georg Schwarte gehört.
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4: Auf die schauen wir heute, denn der heutige 19. August ist zugleich der Welttag der humanitären Hilfe. Auf diese Hilfe sind nach Angaben der UNO weltweit rund 300 Millionen Menschen angewiesen. Und humanitäre Hilfe wird offenbar nicht nur aus humanitären Gründen geleistet. Hilfe für notleidende Menschen sei auch im sicherheitspolitischen Interesse Deutschlands. Das hat Serap Güler, Staatsministerin im Auswärtigen Amt, gerade erst in einem ARD-Interview gesagt. Und mit diesem Argument fordert sie, im nächsten Bundeshaushalt bei der Finanzierung humanitärer Hilfe noch eine Schippe draufzulegen. Das Budget wurde nämlich in den vergangenen Jahren stark gekürzt und daran gibt es viel Kritik, gerade auch von denen, für die es immer schwieriger wird, unter knappen finanziellen Bedingungen humanitäre Hilfe zu leisten. Mit einem von ihnen hat unsere Hauptstadtkorrespondentin Nicole Markwald gesprochen.
6: Als Lukas Eichelter vor einer Woche in der sudanesischen Hauptstadt Khartoum landet, sieht er pure Verwüstung.
7: Wenn man hier schon landet, sieht man zerbombte Flugzeuge. Die Stadt ist perforiert, also es schaut aus, als wäre man mit einem Pfefferstreuer über die Stadt gegangen und hätte jedes Gebäude gesprenkelt, also komplett zerschossen.
6: Der 34-Jährige ist humanitärer Helfer. Seit Januar ist er für das Welternährungsprogramm der Vereinten Nationen im Sudan. In dem afrikanischen Land herrscht seit 3,5 Jahren Bürgerkrieg. Eichelter beschreibt Khartoum als Geisterstadt. Sie ist mit Minen übersät. Aus der Luft kommt es immer wieder zu Drohnenangriffen. Der Sudan ist gut 5-mal so groß wie Deutschland. 20 Millionen Menschen sind von humanitärer Hilfe abhängig. Und 5 Millionen haben so wenig zu essen, dass sie als extrem hungergefährdet gelten, erzählt Eichelter. Doch wegen unsicherer Finanzierung können er und seine Kollegen an über 3 Millionen Menschen nur die Hälfte der eigentlich nötigen Ration verteilen.
7: Eine Ration sind 2100 Kalorien, das heißt, diese Menschen leben von 1050 Kalorien am Tag, die sie von uns bekommen. Und das hat ausschließlich Finanzierungsgründe.
6: In Deutschland ist humanitäre Hilfe im Auswärtigen Amt angesiedelt. Im Haushalt 2025 war sie um die Hälfte auf rund 1,06 Milliarden Euro gekürzt worden. Geld, um beispielsweise in Notgebieten Trinkwasser bereitzustellen, medizinische Versorgung zu ermöglichen, Essen zu verteilen. Serap Güler, Staatsministerin im Auswärtigen Amt, nennt die Einschnitte schmerzhaft, aber unvermeidbar. Trotzdem diene humanitäre Hilfe auch den deutschen sicherheitspolitischen Interessen. Deshalb fordert die CDU-Politikerin eine bessere Finanzierung der humanitären Hilfe.
8: Umso wichtiger ist es, dass wir jetzt den Haushalt für das nächste Jahr, wo wir jetzt auch nach der Sommerpause in das parlamentarische Verfahren gehen, dass wir da noch mal eine Schippe drauf bekommen.
6: Die Mittelkürzung hat dazu geführt, dass die Bundesregierung priorisiert. Nach Gülers Worten stehen Sudan, Gaza, der Mittlere Osten insgesamt und nach wie vor die Ukraine oben auf der Liste. Ralf Südhoff vom Think Tank Center for Humanitarian Action findet Priorisieren schwierig.
9: Geben wir jetzt die Hilfe den Menschen, die sie politisch aus unserer Sicht für uns am wichtigsten sind, oder die Länder oder die Partner oder wo wir Wirtschaftsinteressen verfolgen wollen? Oder gehen wir wie eine Ärztin, wie ein Arzt danach, wer braucht am dringendsten unsere Hilfe?
6: Weltweit sind rund 300 Millionen Menschen nach Naturkatastrophen oder kriegerischen Auseinandersetzungen auf humanitäre Hilfe angewiesen.
4: Retter am Limit, die Zukunft der humanitären Hilfe, so heißt das Thema hier in HR Info heute Morgen am Welttag der humanitären Hilfe. Und wie politisch Verantwortliche und Leute von Hilfsorganisationen darüber diskutieren, das haben wir gerade von unserer Hauptstadtkorrespondentin in Berlin, Nicole Markwald, gehört. Was die finanziellen Kürzungen bei der humanitären Hilfe für die betroffenen Menschen und Länder bedeuten, dazu hören Sie gleich nach den 7 Uhr Nachrichten die Einschätzungen eines Politologen.
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4: R2D2, C3PO und natürlich Robby aus dem Kinderbuch Robby, Tobby und das Flievertüt. Die gehörten zu den ersten prominenten Robotern. Das waren aber noch fiktive Roboter. Inzwischen sind Roboter nicht nur eine Realität, sondern auch ein ziemlich großes Geschäft. In Shanghai ist heute Nacht unserer Zeit der chinesische Roboterhersteller Unitree an die Börse gegangen. Und das hat nicht ohne Grund viele Menschen aufhorchen lassen, sagt unsere Korrespondentin Eva Lambi-Schmidt.
10: Der Börsengang von Unitree bekommt viel Aufmerksamkeit, auch dadurch, dass die Roboter bekannt sind. Viele in China, aber auch weltweit, haben im Netz schon Videos gesehen von den Robotern, die zum Beispiel tanzen oder Saltos schlagen oder Kickboxen. Das ist natürlich auch viel Show, aber dahinter steckt eine ganze Zukunftsindustrie, die auch von Chinas Staats- und Parteiführung gefördert wird. Da wissen die Anleger dann auch, dass der Staat dahinter steht und auch ein Interesse hat, dass Unitree bei diesem Börsengang viel Kapital einsammelt. Unitree ist Chinas Vorzeigeunternehmen in der Robotik. China dominiert den weltweiten Markt für humanoide Robotik und daher ist der Börsengang jetzt auch etwas, worauf international geschaut wird.
4: Große Erwartungen also an den chinesischen Roboterhersteller Unitree und da kommen dann auch Zweifel daran auf, ob Unitree diese Erwartungen rechtfertigen kann.
10: Ja, einige Beobachter warnen tatsächlich vor einer Überbewertung. Robotik ist ja ein Zukunftsfeld, für das es große Visionen gibt, dass die Roboter später mal Helfer im Alltag werden oder in Fabriken zum Beispiel arbeiten. Aber davon sieht man heute noch nicht so viel. Ja, die Roboter werden immer besser. Sie kommen auch schon zum Einsatz, zum Beispiel im Entertainment oder in Bildungseinrichtungen oder in Forschungslaboren. Aber die Anwendungsgebiete sind noch begrenzt. Es gibt aber auch Experten, die es optimistisch einschätzen, dass humanoide Roboter in den kommenden Jahren tatsächlich mehr eingesetzt werden und im Alltag zu sehen sind. Es gibt aber auch geopolitische Hürden und Risiken. Die USA haben zum Beispiel vor kurzem die Einfuhr ausländischer humanoider Roboter verboten. Und das würde vor allem chinesische Hersteller treffen, denn die dominieren den weltweiten Markt für menschenähnliche Roboter derzeit.
4: Informationen und Einschätzungen unserer China-Korrespondentin Eva Lambi-Schmidt zum Börsengang des Roboterherstellers Unitree. Sie hören HR Info um 6.53 Uhr. Sie sehen aus, als hätten Sie eine schwarze Maske um die Augen und schwarz-weiß geringelt ist Ihr Schwanz. Ich spreche von Waschbären, die einerseits niedlich aussehen, aber andererseits viel Ärger machen können. Vor allem in Kassel können viele Menschen davon ein Lied singen. Die Waschbärpopulation dort ist groß und es werden viele Versuche unternommen, sie zu reduzieren. Seit gestern läuft ein neues Projekt des Bundesverbands der Wildtierhilfen. Mit Hilfe von Kameras und künstlicher Intelligenz soll herausgefunden werden, wie viele Waschbären in Kassel wirklich leben und wie sich die Tiere verhalten. Unser Reporter Jonas Vogt war beim Start dabei.
11: Also ich würde die dann hier runterstellen, weil er wird hochgucken, logischerweise.
12: Großer Trubel in einem Garten in Kassel-Bettenhausen. Es regnet in Strömen. Trotzdem stehen Tanja Schäfer und einige Kolleginnen und Kollegen im Kreis um eine kleine weiße Kamera und suchen nach dem perfekten Standort, um Waschbären vor die Linse zu kriegen.
11: Hier vorne ist ein kleines Loch im Zaun und da sieht man genau den Weg, wie der unten vom Bach hier hochläuft und es ist richtig schön platt getrampelt. Daher gehen wir davon aus, dass das genau der Ein- und Ausgang ist.
12: Die Wildtierkamera hat ab jetzt den Garten die ganze Nacht im Blick. Kommt ein Waschbär vorbei, werden die Bilder automatisch auf einen Server geladen und von einer künstlichen Intelligenz untersucht. Das Ziel, Die KI soll die Tiere individuell erkennen, sagt Vera Heck, die Geschäftsführerin des Bundesverbands der Wildtierhilfen.
13: Wenn wir 60, 70 Waschbären haben, ist das menschliche Auge schnell überfordert. Aber die KI unterstützt uns bzw. ergibt uns Vorschläge, welcher Waschbär das sein könnte. Und wir können sagen, ist oder ist nicht. Und die Genauigkeit soll bis tatsächlich 95% hoch trainiert werden.
12: Mit dem Wissen, welches Tier sich wo aufhält, können die Tierschützer Rückschlüsse auf die Gesamtpopulation in Kassel ziehen und verstehen, wie sich die Tiere verhalten. Das könnte vor allem dann wichtig werden, wenn ein anderes Projekt des Bundesverbands der Wildtierhilfen wieder anlaufen sollte, das Sterilisationsprojekt BIPOMA. In diesem Rahmen sollen Waschbären gefangen, unfruchtbar gemacht und wieder freigelassen werden. Doch nach Kritik des Landesjagdverbandes wurde es amtlich auf Eis gelegt. Bis heute.
13: Wir nutzen eben die Zeit, um die KI für die Waschbären zu trainieren, um später feststellen zu können, wie ist das Verhalten der sterilisierten Tiere in ihrem Revier. Verteidigen sie in ihr Revier oder gibt es eine größere Einwanderung, um sagen zu können, dass das Projekt oder die Sterilisation von Waschbären per se Sinn macht oder nicht.
12: Für das Sterilisierungsprojekt haben Vera Heck und ihre Kollegen auch Kritik abbekommen. Dieses Mal ist es anders. Für die 30 bis 40 Kameras, die installiert werden sollen, waren sie bis vor kurzem auf der Suche nach Freiwilligen. Und die Resonanz war groß.
13: Also haben sich jetzt keine Waschbärhasser gemeldet, von wegen, nehmt dieses Waschbär aus meinem Garten, sondern von wegen, es gibt Waschbären in unserem Garten, wir machen gerne mit, wir möchten das gerne unterstützen, wir möchten auch, dass der Waschbär reduziert wird, aber eben tierschutzkonform und nicht über die Jagd.
12: Die KI muss jetzt erstmal trainiert werden. Genauso wie das Team aus ehrenamtlichen Helfern, die in Kassel zum Beispiel Batterien tauschen oder den Kamerawinkel verändern müssen. Die ersten belastbaren Daten über die Kasseler Waschbärpopulation erwartet das Projektteam im Oktober.
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4: In der Kurstadt Bad Orb im Main-Kinzig-Kreis startet heute das größte deutsche Radsportereignis des Jahres, die Deutschlandtour. Ein bundesweites Radrennen mit Auftakt in Hessen. Mathis Hohm aus der HR Info Sportredaktion. Was wird denn da heute geboten im hessischen Spessart?
14: Na, für die Fahrer gibt es zum einen zu Beginn einen 2,6 Kilometer langen Prolog zu bewältigen, also ein Einzelzeitfahren. Das ist super für alle an den Strecken, weil man nach und nach die vorbeizischenden Radstars einzeln und eben nicht in diesem großen, berühmten Pulk zu Gesicht bekommt. Wenngleich natürlich das Tempo trotzdem ein enormes ist, aber man kann wenigstens viele Momente nach und nach an der Strecke erleben. Aber auch abseits davon ist eine Menge geboten. Bad Orb möchte ein Fest für die ganze Familie veranstalten und für die gesamte Region. Da gibt es dann geführte Mountainbike-Touren, es gibt Mitmachaktionen, After-Race-Party, Foodtrucks, Bühnenprogramm. Es gibt für die 2- bis 5-Jährigen ein Rennen auf Laufrädern. Das ist übrigens immer sehr süß anzuschauen über die letzten 100 Meter der Profistrecke. Die etwas Älteren dürfen bei einer Fahrradparade mitmachen. Also eine ganze Menge, 10.000 bis 15.000 Besucher werden erwartet. Und woran, Olli, erkennt man, dass das ein großes Ereignis wird? Ich sag's dir, sogar die Biotonne muss heute auf ihre Leerung verzichten, weil die Straßen gesperrt sind.
4: Die heutige Strecke ist ja verhältnismäßig kurz. Sie führt einmal durch Bad Orb. Wo sollte man sich denn am besten hinstellen, um ein bisschen was aufsaugen zu können von dieser speziellen Atmosphäre auf die Biotonne?
14: Naja, ja, müsste man dann mal schauen. Start und Ziel sind da natürlich prädestiniert dafür. Bitte beim auf die Tonne stellen nicht runterfallen. Das ist eine sehr wackelige Angelegenheit. Mhm. Aber natürlich ist es an Start und Ziel auch immer am vollsten. Gestartet wird am Salinenplatz, dann donnern die Profis die Sauerbornstraße und die Lindenallee entlang, ehe dann die Wende kommt und es über die Selzerstraße und den Burgring auf die Würzburger Straße ins Ziel geht. In etwa so auf Höhe der Grünfläche am MVZ ist dann der Zielbereich. Wer sich da nicht so mitten ins Getümmel schmeißen will, dann vielleicht eher so den Abschnitt raus aus dem Zentrum wählen. Da geht es auch so ein bisschen bergauf, also ist das Tempo vielleicht nicht ganz so hoch, wie wenn es zurückgeht. Da geht es natürlich dann ein bisschen bergab und ist mehr Tempo drin. Aber insgesamt wird das natürlich da an der Strecke super schön, egal wo man steht. Aber das wären vielleicht so ein paar Tipps, wo es ein bisschen besser was zu sehen gibt als an anderer Stelle.
4: Auf welche Fahrer dürfen sich die deutschen Fans denn freuen?
14: Ja, das Schöne ist, insgesamt 143 Fahrer aus 18 Teams werden heute durch Bad Orb radeln, darunter unter anderem auch das Team von Superstar Tadej Pogacar. Auch wenn der Toursieger nicht mit dabei ist, weil die Spanien-Rundfahrt aktuell für ihn im Fokus ist, aber er hat seinen Teamkollegen und immerhin den dritten der diesjährigen Tour nach Deutschland geschickt. Isaac del Toro kommt aus Mexiko, einer für die Gesamtwertung. Naja, und dann schauen wir mal auf die Deutschen, vor allem auf die Hessen. Klar, John Degenkolb, dessen Karriere zwar noch nicht endet, aber sich dann doch langsam dem Ende entgegenneigt, ihn noch nochmal zu sehen. Sicherlich was Schönes. Dann Augen auf Jonas Rutsch, der kommt aus dem Odenwald, aus Erbach. Der hat sich diesen Tag eh schon ganz dick in den Kalender reingeschrieben für das Hessen-Heimspiel. Naja, und dann aus deutscher Sicht Maximilian Schachmann, der ist einer für Ausreißergruppen, also für die kommenden Tage dann genauso wie Georg Zimmermann oder eben auch Jonas Rutsch.
4: Und wenn sie dann gestartet ist, die Deutschland-Tour, über welche Strecken geht sie dann weiter? Und wohin,
14: bevor endet sie? Von Bad Orb geht's. Es geht weiter nach Schwäbisch Hall morgen, das sind die ersten Kilometer, dann noch durch Hessen durch, dann geht es über Bayern nach Baden.

0: Baden-Württemberg. Dann geht es einmal Richtung Westen, Richtung Rheinland-Pfalz. Und da geht es dann eben vor allem am Samstag von Landau nach Bad Dürkheim. Schön auch ein paar Berge mit dabei. Und der Abschluss am Sonntag dann ist ein Rundkurs um Heilbronn.
1: Die Deutschlandtour, das deutschlandweit größte Radrennen des Jahres, startet heute bei uns in Hessen, in Bad Orb, im Main-Kinzig-Kreis. Und der Kollege Mathis Homer aus unserer Sportredaktion hat uns gerade einen Ausblick darauf gegeben. Vielen Dank.

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1: 7 Uhr. Hubig will sich für Hitzeschutz von Mietern stark machen. USA verschieben geplante Zölle gegen Kanada. UN machen auf Gefahren für humanitäre Helfer aufmerksam. Das Wetter im Süden teils sonnig, im Norden dichte Wolken und Regen, 19 bis 28 Grad. Mein Name ist Katrin Rudolph. Guten Morgen. Für Mieterinnen und Mieter soll es leichter möglich sein, ihre Wohnungen gegen Hitze zu schützen. Bundesjustizministerin Hubig hat entsprechende Änderungen im Mietrecht in Aussicht gestellt. ARD-Hauptstadtkorrespondent Georg Schwarte.
2: Die SPD-Politikerin sagte der Rheinischen Post, sie könne sich vorstellen, es Mieterinnen und Mietern künftig zu erleichtern, ihre Wohnung mit Klimaanlagen oder Sonnenblenden auszustatten. Bisher gilt, wer bauliche Veränderungen an der gemieteten Wohnung vornehmen will, braucht dafür zwingend das Einverständnis des Vermieters. Hubig sagte, hier brauche es für beide Seiten künftig klare und praktikable Regelungen. So könne auch die klassische Rechtspolitik einen Beitrag zum Hitzeschutz leisten.
1: In Belgien versuchen Feuerwehrleute weiter, den Brand im Naturschutzgebiet Hohes Venn unter Kontrolle zu bringen. Es werden Schneisen geschlagen, damit sich die Flammen nicht ausbreiten. ARD-Reporter Arndt Lorenz.
3: Nach Angaben der belgischen Einsatzkräfte soll das Feuer so schnell wie möglich vollständig eingekreist werden. Vor allem an der östlichen Seite des Brandherdes ist das schwierig, weil das Gelände schwer zugänglich ist. Am Morgen wollen Feuerwehrleute prüfen, ob die etwa 30 Personen einer geräumten Siedlung an der deutsch-belgischen Grenze wieder in ihre Häuser zurückkehren dürfen. Der Monschauer Ortsteil Rützhof war vor 3 Tagen vorsorglich evakuiert worden. Zeitweise standen die Flammen nur noch weniger als 300 Meter davor.
1: Eigentlich sollten heute neue US-Zölle gegen Kanada in Kraft treten. Präsident Trump hat sie im letzten Moment aber um 3 Tage verschoben. Trump erklärte, man habe sich auf einen Deal geeinigt, der solle jetzt abgeschlossen werden. Ursprünglich waren Zölle von 50% auf viele kanadische Produkte geplant. Nach US-Angaben hat Kanada unter anderem zugesagt, Handelsbarrieren für bestimmte US-Exporte abzubauen. Bestätigt ist das nicht. Anderen zu helfen ist heute gefährlicher denn je, das hat UN-Generalsekretär Guterres gesagt zum heutigen Welttag der humanitären Hilfe. Nach Angaben der Vereinten Nationen sind letztes Jahr weltweit über 900 Helferinnen und Helfer Opfer von Gewalt geworden. ARD-Korrespondent Jan Seidel.
4: 350 wurden getötet, 322 verletzt, 235 wurden entführt. Der gefährlichste Ort war demnach auch im vergangenen Jahr Gaza mit 186 Getöteten. Besondere Sorgen bereiten den Vereinten Nationen die neuen Waffentypen. Drohnen sind billig, sie können leicht mit Sprengstoff ausgerüstet und dann auf Städte und Dörfer abgeschossen werden. Als Beispiele nennt die Organisation Sudan, die Ukraine und Russland.
1: Fußballnationalspieler Jamal Musiala ist bei einem weiteren Testspiel seines Vereins Bayern München gestern zusammengebrochen. Die Bayern hatten gegen Zweitligist Heidenheim gespielt. Danach äußerte sich Musiala zu seinem Gesundheitszustand. ARD-Sportreporter Marcel Stuber.
5: Bei ihm seien temporär kurz auftretende, aber gut behandelbare Absenzen festgestellt worden. Absenzanfälle sind eine Form der Epilepsie, die sich durch kurze Bewusstseinsstörungen auszeichnen. Musiala sei in bester medizinischer Behandlung, sehr optimistisch und auf einem guten Weg, schreibt er. In Heidenheim war Musiala nur wenige Minuten nach seiner Einwechslung in der zweiten Halbzeit zu Boden gegangen und wurde daraufhin von seinen Mitspielern abgeschirmt.
1: Und das haben wir heute auch im Blick. Vor dem Landgericht Frankfurt muss sich ab dem Vormittag erneut ein Narkosearzt aus Kronberg verantworten. Es geht um den Tod eines Mädchens in der Praxis vor 5 Jahren. Ein früheres Urteil wegen Totschlags war aufgehoben worden. Und Bundesaußenminister Wadefuhl reist in die Schweiz. In Bern trifft er seinen Amtskollegen Cassis, um über die Zusammenarbeit beider Länder zu sprechen. Das waren die Nachrichten. Das Wetter im Norden meist wolkenverhangen, ab und zu leichter Regen. Im Süden ist es meist trocken und teilweise sonnig. Am Nachmittag von Südwesten.

0: Westen her Schauer und Gewitter bei 19 bis 28 Grad. Morgen Sonne und Wolken, nur einzelne Schauer und Gewitter, 20 bis 27 Grad. Und die weiteren Aussichten am Freitag und Samstag mal Sonne, mal Wolken, selten Schauer, maximal 27 Grad. Die Zeit 7.04 Uhr.
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0: Vorsicht auf der A3 Köln Richtung Frankfurt zwischen Limburg Süd und Bad Camberg liegt ein Unterlegkeil auf dem mittleren Fahrstreifen. Vorsicht auch auf der A485 Gießener Nordkreuz Richtung Langgöns zwischen Gießen-Wieseck und Gießen-Ursulum liegt ein Spanngurt auf der Fahrbahn. A3 Würzburg Richtung Frankfurt zwischen Obertshausen und Frankfurt Süd streckenweise stockender Verkehr, die Unfallstelle ist geräumt. A3 Köln Richtung Frankfurt zwischen Mönchhofdreieck und Frankfurter Kreuz 4 Kilometer stockender Verkehr wegen Markierungsarbeiten, die beiden linken Fahrstreifen sind gesperrt. A5 Frankfurt Richtung Darmstadt zwischen Frankfurt Niederrate und Frankfurter Kreuz 2 Kilometer stockender Verkehr wegen eines defekten PKW auf dem rechten Fahrstreifen. A643 Mainz Richtung Wiesbaden zwischen Dreieck Mainz und Schiersteiner Kreuz 6 Kilometer Stau und stockender Verkehr. Und A671 Mainz Richtung Wiesbaden zwischen Mainspitzdreieck und Hochheim Süd 2 Kilometer Stau.
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2: Guten Morgen. Mehr als 250 Millionen Menschen weltweit sind auf humanitäre Hilfe angewiesen. Menschen, die vor einem Krieg fliehen, Menschen, die hungern oder auch Menschen, die nach Naturkatastrophen alles verloren haben. Für sie sind humanitäre Helferinnen und Helfer oft die letzte Hoffnung, denn sie bringen Lebensmittel, Medikamente, sauberes Wasser und oft auch ein provisorisches Dach über dem Kopf. Aber gerade sie, die Helferinnen und Helfer, geraten seit einiger Zeit immer mehr unter Druck und in Lebensgefahr.
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2: In Konfliktgebieten wie dem Sudan oder dem Gazastreifen wird die humanitäre Arbeit immer gefährlicher und auch finanziell immer schwieriger. Die USA, jahrzehntelang größter Geldgeber für humanitäre Hilfe und Entwicklungszusammenarbeit, haben ihre finanziellen Mittel deutlich gekürzt. Und auch in Europa wird gespart. Hilfsorganisationen müssen Programme streichen, Projekte verkleinern und deshalb Menschen zurücklassen, denen eigentlich geholfen werden müsste. Was bedeutet dieser Kahlschlag für die humanitäre Hilfe weltweit? Darüber habe ich vor der Sendung mit dem Politikwissenschaftler Ralf Südhoff vom Center for Humanitarian Action gesprochen. Herr Südhoff, noch nie waren so viele Menschen auf humanitäre Hilfe angewiesen wie heute und gleichzeitig werden die Mittel knapper. Wie groß ist die Diskrepanz zwischen dem, was gebraucht wird und dem, was zurzeit tatsächlich finanziert wird?
3: Die Diskrepanz ist wirklich immens. Wir haben schon im vergangenen Jahr gesehen, dass die Lücke zwischen dem, was gebraucht wird und dem, was wirklich noch geleistet wurde, so groß war wie nie. Und in diesem Jahr droht es noch schlimmer zu werden. Wir haben ja bald 3/4 des Jahres hinter uns und von der Hilfe, die Sie ja auch beschrieben haben, für die Menschen nur in allergrößter Not, deren Leben wirklich bedroht ist, ist nur etwa ein Drittel finanziert bisher. Und deswegen sind die Folgen wirklich dramatisch daraus, dass ganz wichtige Regierungen wie die USA, aber auch Deutschland und viele europäische Staaten sich immer weiter zurückziehen.
2: Schauen wir uns das genauer an. Zunächst mal am Beispiel der USA, damit uns mal klarer wird, wie groß die Lücke ist, die dadurch entsteht, dass sich die USA aus vielen Programmen zurückgezogen haben. Welche Bedeutung hatten die USA bislang für die internationale humanitäre Hilfe?
3: Bis zu Beginn des vergangenen Jahres und dem Beginn der zweiten Trump-Regierung hat die USA ungefähr 40% der Nothilfe weltweit finanziert. Sie war also ein wichtigerer Geber als alle 10 nachfolgenden Geber zusammen. Und von einem Tag auf den anderen wurde dann ja all diese Programme eingefroren. Die dafür zuständige Institution USAID wurde ja damals binnen Monaten abgewickelt. Und die Folgen sind dramatisch. Also allein, wenn man sich anschaut, welche Folgen es hat, dass die Amerikaner, die sehr viel bis dahin in Gesundheitsprogramme gegeben haben, in Impfprogramme, in die Medikamentenversorgung von HIV-infizierten Menschen, von schwangeren Müttern, die HIV haben, um zu verhindern, dass auch ihre Kinder HIV haben. All das wurde im Grunde von einem Tag auf den anderen mehr oder minder eingestellt. Und es gibt sehr seriöse Schätzungen, dass allein das dazu führen wird, dass bis in den nächsten 5 Jahren dadurch 14 Millionen mehr Menschen zu Tode kommen werden, weil ihnen diese Impfung, weil ihnen die Medikamente fehlen.
2: Sie haben eben schon darauf hingewiesen, neben den USA stehen auch europäische Geberländer unter finanziellem Druck. Auch Deutschland hat in den vergangenen Jahren die Mittel für Entwicklungszusammenarbeit und humanitäre Hilfe gekürzt. Wie nehmen Sie diese Entwicklung insgesamt wahr? Ist das eine vorübergehende Anpassung an finanziell schwierige Zeiten oder erleben wir gerade einen grundsätzlichen Kurswechsel?
3: Ich würde so weit gehen zu sagen, es droht, dass wir das, was die Idee der Nothilfe ist, gerade abschaffen. Es gibt ja eine große Unterscheidung zwischen dem, was man außenpolitisch aus völlig legitimen Interessen, aus Geopolitik macht oder auch, wo man politisch auch zusammenarbeiten möchte, beispielsweise im Bereich der langfristigen, oft auch politisch orientierten Entwicklungszusammenarbeit. Und es gibt aber die Nothilfe, für die das Auswärtige Amt in Deutschland zuständig ist, die einem klaren Prinzip folgt. Und das ist das Maß der größten Not, ist unser Maß aller Dinge. Wir helfen den Menschen, deren Leben am größten in Gefahr ist, die am meisten von Tode bedroht sind, engagieren uns in diesen Krisen und in diesen Regionen, ohne Ansehen der Religion, der Person, so wie ein Arzt, wie eine Ärztin, immer den Menschen zuerst helfen muss, deren Leben am größten bedroht ist. Und dieses Grundprinzip haben alle Staaten, auch Deutschland, unterschrieben und davon verabschieden wir uns gerade, indem wir zum einen sagen, ist das eigentlich noch unsere Aufgabe? Und zum anderen sagen, wenn wir schon helfen, dann tun wir es doch dort, wo wir auch Sicherheitsinteressen haben, wie in der Ukraine oder Rohstoffinteressen und vor allem eigentlich nur noch in der Nachbarschaft von Europa. Und da zieht man sich gerade umfassend zurück aus allen anderen Kontinenten.
2: Machen wir uns mal klar, welche konkreten Folgen das hat. Wenn es heißt, Milliardenbeträge fallen weg, dann klingt das ja zunächst mal abstrakt. Woran merkt ganz konkret eine Familie im Sudan, in Gaza oder in einem Flüchtlingslager, dass internationale Geber weniger Geld bereitstellen?
3: Das merkt man ganz konkret. Ich selbst war ja in der Nothilfe auch tätig, beispielsweise in Syrien und in den Nachbarstaaten. Sie gehen in Flüchtlingslager, sie gehen zu Familien, die ohnehin nur Hilfe im Wert von ungefähr 50, 60 Cent am Tag bekommen. Das sind aber oft ja Hilfen, die in Ländern mit niedrigeren Lebenshaltungskosten für immerhin eine Mahlzeit für alle Kinder am Tag reicht. Wenn diese Hilfen dramatisch sinken, was zum Beispiel auch in Syrien und den Nachbarstaaten der Fall ist, auch dort ist jetzt wieder, so wie 2015, so wie damals angeprangert und von Kanzlerin Merkel versprochen, dass es nie wieder so weit kommen würde. Jetzt haben wir wieder eine Situation, wo nur rund 30% der Hilfe vor Ort noch möglich ist zu leisten. Sie können es einfach runterrechnen. Eine Familie, die dann nur noch 15 Cent umgerechnet am Tag hat, wird davon niemals mehr durch den Tag kommen. Sie wird auch niemals auf die Idee kommen, dass sie in der Region oder in Syrien bleiben könne, in das ja sehr viele Menschen schon zurückgekehrt sind. Aber auch dort sind rund 70% der Bevölkerung heute noch auf Nothilfe angewiesen und wir diskutieren gleichzeitig, ob nicht noch viel mehr zurückgehen könnten. Das passt natürlich nicht zusammen.
2: Sagt der Politikwissenschaftler Ralf Südhoff vom Center for Humanitarian Action. Zum heutigen Welttag der humanitären Hilfe haben wir vor der Sendung über das Thema heute Morgen hier in HR Info gesprochen. Retter am Limit, die Zukunft der humanitären Hilfe. Und gegen 7:45 stellen wir Ihnen eine humanitäre Helferin aus Hessen vor, die viele Jahre lang weltweit in Krisengebieten unterwegs gewesen ist.
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2: Auf dem Marktplatz von Dessau startet das BSW heute Nachmittag in die heiße Phase des Landtagswahlkampfs von Sachsen-Anhalt. 2,5 Wochen dauert es noch bis zum Wahltag. Ein Tag, der gerade auch für das BSW und seine Gründerin Sarah Wagenknecht sehr wichtig ist. Warum, sagt uns jetzt der Kollege Frank Eichmann.
4: Das Bündnis Sarah Wagenknecht führt einen politischen Überlebenskampf. Erst vor 2,5 Jahren gegründet, folgte einem Höhenflug in ostdeutschen Landtagen das knappe Scheitern an der 5%-Hürde bei der vergangenen Bundestagswahl. Anfang des Jahres zerlegte sich die BSW-Fraktion im Landtag von Brandenburg. Damit endete die dortige Koalition. Derzeit regiert das BSW nur in Thüringen mit.
5: Und deshalb ist es für das BSW wichtig, in ein weiteres Bundesland einzukehren,
4: sagt Politikwissenschaftler Benjamin Höhne von der TU Chemnitz.
5: Man macht sich starke Hoffnung, dass das in Sachsen-Anhalt gelingen könnte.
4: Auf der Habenseite mit über 11% das beste Landesergebnis bei der vergangenen Bundestagswahl. Heute allerdings in Wahlumfragen mal knapp drin, mal unter 4%. Die Parteispitze betont die eigene Wichtigkeit in einem Bundesland, in dem die AfD auf über 40% zusteuert. Die Brandmauer zur AfD ist gescheitert, sagen Wagenknecht und die beiden Parteichefs Amira Mohamed Ali und Fabio Di Masi. Auch wenn die AfD in Sachsen-Anhalt als gesichert rechtsextremistisch eingestuft ist und das BSW sich auf der anderen Seite des politischen Spektrums von der Linken abtrennte, sagt Politikwissenschaftler Höhne:
5: Es gibt tatsächlich viele Schnittmengen zwischen beiden Parteien. Beide Parteien kann man als Anti-Establishment-Parteien sehen, die wenig Vertrauen in die etablierten Institutionen haben.
4: Nach der Wahl in Sachsen-Anhalt und dem eigenen Einzug dort will das BSW die Idee der Expertenregierung umsetzen. Kein Parteipolitiker soll Ministerpräsident werden, sondern eine allseits respektierte Persönlichkeit, die sich im Landtag wechselnde Mehrheiten sucht. Lassen Sie uns das öffentlich bereden, schlug Wagenknecht Ende Juni AfD-Chefin Weidel vor. Die konterte kühl, kein Bedarf, wir wollen mit absoluter Mehrheit regieren. Und dann vor einer Woche aus Thüringen das überraschende Angebot des dortigen AfD-Chefs.
6: Sehr geehrte Frau Wagenknecht, Sie kommentieren durchaus klug das Zeitgeschehen. Von der Seitenlinie, wenn man so will. Schreiten Sie doch mal zur Tat. Werden Sie Ministerpräsidentin des Freistaats Thüringen?
4: Hintergrund des Höcke-Angebots: Ministerpräsident Mario Vogt von der CDU wurde sein Doktortitel aberkannt, wogegen er derzeit klagt. AfD und BSW-Spitze wollen die Abwahl Vogts, der habe Glaubwürdigkeit verloren. Diese Abwahl wäre auch das Ende der BSW-Regierungsbeteiligung in Thüringen. Die BSW-Fraktion im Landtag dort stellte sich mehrheitlich gegen ihre Parteispitze. Die drei Minister des BSW bleiben im Amt.
7: Hallo, Herr Höcke. Sie haben mir vor einigen Tagen ein Angebot gemacht.
4: Entgegnete Sarah Wagenknecht in dieser Woche per Social Media und lehnte erneut dankend ab, Ministerpräsidentin zu werden. Ganz offen auch wegen ihrer Querelen mit der eigenen Fraktion dort. Damit wird sich in Thüringen ein Sonderparteitag des BSW befassen. Wichtiger aber die bevorstehende Wahl in Sachsen-Anhalt.
7: Herr Höcke, wir reden gerade viel übereinander. Warum reden wir eigentlich nicht mal miteinander?
4: Auch wenn Björn Höcke, wie bereits Alice Weidel, das Gesprächsangebot ablehnen sollte, zum heutigen Auftakt des heißen Wahlkampfs hat sich Sarah Wagenknecht eines gesichert: mediale Aufmerksamkeit, die bis zum 6. September helfen soll, im Gespräch zu bleiben, um dann das BSW über die 5%-Hürde zu bringen.
2: Das BSW im Landtagswahlkampf in Sachsen-Anhalt, beobachtet von unserem Reporter Frank Eichmann.
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2: Ob Parkettschleifer, Wurfzelt oder Dachgepäckträger, bestimmte Dinge braucht man nur selten. Eben erst dann, wenn etwas repariert oder renoviert werden muss und auch wenn man mal für 2 Wochen zum Camping fährt. Den Rest des Jahres aber stehen Parkettschleifer und Wurfzelt und Dachgepäckträger herum und stauben ein. Wäre es dann nicht viel schlauer, sich solche Gegenstände dann, wenn man sie braucht, zu leihen? Oder sie gegen eine Gebühr zu verleihen, wenn man sie selbst gerade nicht braucht? Genau zu diesem Zweck haben 2 junge Männer aus dem Rhein-Main-Gebiet eine Miet- und Leihplattform geschaffen mit dem Namen Mietzi. Der Kollege Stefan Venator von der Hessenschau hat diese Plattform ausprobiert und er hat meiner Kollegin Juliane Ort davon erzählt.
8: Eigentlich hat mein Hessenschau-Kollege Stefan einen recht gepflegten Balkon. Aber dann fand er, ein bisschen sauberer könnten die Holzbretter schon noch werden. Nur dafür brauchte er einen Hochdruckreiniger.
9: Ja, ich habe dann bei Mietzi auf der Homepage nachgeschaut. Da gab es auch gleich 3 Angebote in der Nähe. Eins sollte 15 Euro kosten, 50 Euro Kaution.
8: Stefan kontaktiert Jonas Knieling, den Vermieter des Hochdruckreinigers, und macht einen Termin zum Abholen mit ihm aus.
10: Hallo.
8: Jonas ist gelernter Maschinenbauer und gerade mit der Sanierung seines Elternhauses beschäftigt. Der Hochdruckreiniger ist deshalb nicht das einzige Gerät, das er im Angebot hat.
11: Prinzipiell ist immer so, man schafft sich viele Geräte an, wenn man selbst viel macht. Und vieles geht einfach im Stehen kaputt oder im Liegen kaputt. Ja. Bin über einen Bekannten auf Mietzi aufmerksam geworden, habe dann gesagt, okay, was habe ich an Werkzeug, was ich jetzt nicht unbedingt jeden Tag brauche.
8: Diese Erfahrung hat auch Benedikt Reismann gemacht, einer der beiden Gründer von Mietzi. In seinem Elternhaus gab es viel Equipment, das nur selten im Einsatz war.
11: Bei mir ist es konkret viel Gartenequipment, wie ein Hochdruckreiniger, weil das ist wirklich so, den braucht man höchstens einmal im Jahr. Und macht einfach das Mieten, Vermieten manchmal viel mehr Sinn als der Kauf von Gegenständen.
12: Bei mir war es genau die andere Perspektive,
8: sagt Salim Zayen, der andere der beiden Gründer.
12: Kleine Wohnung gehabt, fand es auch generell einfach sinnlos und unnötig, da jetzt so viel Geld für irgendwas auszugeben, was man dann ein, zweimal im Jahr braucht.
8: Bei der Umsetzung der Idee haben Salim Zayen und Benedikt Reismann viel Unterstützung bekommen, unter anderem vom Gründungshub der Goethe-Universität Frankfurt und vom Verein Lounge Rhein-Main, ein studentisch geführter Start-up-Inkubator. Geld kam unter anderem vom Land Hessen und durch Crowdfunding. Die beiden 27-jährigen Gründer finden, dass Teilen viele Vorteile hat. Platz und Geld sparen ist das eine. Das andere ist der Umweltaspekt. Denn wenn weniger hergestellt werden muss, weil sich mehrere Menschen dasselbe Produkt teilen, spart das Ressourcen. Für Jonas Knieling, der Werkzeug über die Plattform verleiht, kommt noch ein weiterer Punkt dazu. Er findet

0: Es ist gut, dass man bei Mizi im direkten Austausch mit den Leuten kommt, die seine Sachen nutzen wollen.
1: Die Inhaber kennen die Maschine am besten, können da eine kurze Einweisung machen, wie wir es jetzt auch gerade gemacht haben bei dem Gerät. Und dann auch sagen, okay, aber pass bitte darauf auf oder denk daran.
0: Das trägt auch dazu bei, dass das Gerät richtig genutzt wird. Falls aber doch mal was kaputt geht, gibt es eine Kaution, über die der Schaden abgerechnet werden kann. Im Konfliktfall wollen die beiden Gründer zwischen Mieter und Vermieter vermitteln. Im Fall des Hochdruckreinigers ging alles glatt und mein Kollege Stefan ist mit dem Ergebnis hoch zufrieden.
2: Ja, mein Balkon sieht auf jeden Fall jetzt wieder ziemlich gut aus. Und das Beste ist halt, dass ich mir wirklich nicht extra einen Reiniger anschaffen musste, der dann wirklich nur rumgestanden hätte. Und ich würde das auf jeden Fall beim nächsten Mal wieder machen.
0: Aktuell hat Mizi in Rhein-Main etwa 1000 registrierte Nutzer und Nutzerinnen. Rund 5000 haben sich auf der Plattform schon umgesehen. Fast täglich gibt es Buchungen. Das ist noch ausbaufähig. Deshalb versuchen die Gründer aktuell, im Rhein-Main-Gebiet Fuß zu fassen und dann soll es weitergehen, sagt Benedikt Dreismann.
3: Ja, also ich habe auf jeden Fall die Vision, dass wir das in Deutschland und auch in Europa größer machen können. Von daher genau ist der nächste Blick erstmal in weitere Regionen und dann aber langfristig definitiv auch weiter in Europa.
4: Mizi, eine Plattform zum Leihen und Verleihen von Gegenständen, die man nur wenige Male im Jahr wirklich braucht. Von diesem hessischen Startup haben wir gerade mehr erfahren im Bericht von Stefan Venator und Juliane Ort.
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4: Vor 17 Jahren, im Jahre 2009, hat der Jamaikaner Usain Bolt einen Weltrekord im Sprint geschafft. Einen Weltrekord, der bis heute Bestand hat. Usain Bolt ist die Sprintstrecke von 100 Metern in 9,58 Sekunden gelaufen. Er hat dabei eine Spitzengeschwindigkeit von 44,7 Kilometer pro Stunde erreicht. Und das heißt, kein Mensch ist zuvor und seitdem jemals schneller gewesen als Usain Bolt. Die Betonung liegt allerdings auf dem Wort Mensch, denn ein Roboter schafft es jetzt schneller zu sein als Usain Bolt. Es handelt sich um das Modell Superman des chinesischen Roboterherstellers Unitree. Und dieser Superman, so sagt es der Hersteller, kann mit einer Spitzengeschwindigkeit von 45,6 Kilometer pro Stunde sprinten, also einen Kilometer pro Stunde mehr als der jamaikanische Superstar. Und 2 Meter hoch springen kann der Roboter übrigens auch noch. Dass diese Meldung ausgerechnet jetzt veröffentlicht wurde, ist sicher kein Zufall, denn Unitree ist heute früh in Shanghai an die Börse gegangen. Eva Lambi mit in unserem Studio in Shanghai. Ist die Aktie von Unitree auch gleich so hochgesprungen wie ihr Modell Superman?
6: Ja, das kann man vielleicht im übertragenen Sinn so sagen. Die Aktien sind zu Handelsbeginn richtig in die Höhe geschossen mit einem Plus von 600%. Also eine Aktie, die ursprünglich den Preis von etwa 19 Euro hatte, umgerechnet, war dann bei gut 140 Euro. Das ist also ein Vielfaches vom Ursprungspreis.
4: Unitree hat ja schon des Öfteren mit seinen Robotern für Aufmerksamkeit gesorgt. Mit Robotern, die nicht nur sprinten, sondern zum Beispiel auch tanzen oder Kampfsport treiben können. Aber haben diese Maschinen auch einen praktischen Nutzen?
6: Das ist eine gute Frage. Ich habe in der Firmenzentrale von Unitree in Hangzhou auch schon Demonstrationen gesehen, wie die Roboter zum Beispiel im Haushalt beim Abwasch helfen sollen oder auch in einer Fabrik beim Sortieren von Einzelteilen helfen sollen. Aber ganz ehrlich, mein Eindruck bisher ist, dass vieles einfach von Menschenhand noch schneller geht. Und was die Roboter angeht, ist es aktuell doch noch mehr Show als alles andere. Und das ist auch das, wovor einige Beobachter jetzt warnen, dass man das Unternehmen zu hoch bewertet. Klar, Robotik, das ist ein Zukunftsfeld, für das es große Visionen gibt, aber noch sind die Anwendungsgebiete begrenzt. Heutzutage hier in China werden die Roboter eher eingesetzt im Entertainment oder in Bildungseinrichtungen oder auch in Forschungslaboren. Es gibt aber auch Experten, die es optimistisch einschätzen, dass jetzt humanoide Roboter in den kommenden Jahren tatsächlich mehr eingesetzt werden und dass das Ganze Potenzial hat.
4: Mit Robotern verbinden sich ja nicht nur Hoffnungen, sondern oft auch die Sorge, dass uns diese Maschinen irgendwann mal am Arbeitsplatz ersetzen, dort, wo das die künstliche Intelligenz noch nicht geschafft hat. Wird diese Seite der Medaille auch diskutiert in China?
6: Ja, die Sorge gibt es. Ich habe zum Beispiel mal in einer Dark Factory mit einem Fabrikarbeiter gesprochen, also in einer Fabrik, die schon sehr automatisiert ist. Und er meinte, er versucht viel über Roboter zu lernen und ihnen quasi einen Schritt voraus zu sein, sodass er seinen Arbeitsplatz erhalten kann. Und noch klappt es auch. Er sagt, ohne ihn geht es noch nicht, denn die Roboter wüssten sonst gar nicht, was sie genau machen sollten. Aber ja, das ist schon Thema. Gleichzeitig erlebe ich aber auch viele Menschen in China, die sehr tech- und anwendungsaffin sind. Die probieren gerne aus und noch sehe ich da sehr viel Begeisterung um das ganze Thema KI und Robotik, mehr als die Sorge. Und diese Begeisterung, die wird auch durch Roboter-Videos in den chinesischen Staatsmedien gefördert und ist vielleicht auch etwas Ablenkung von den Sorgen.
4: Auf dem Robotermarkt gibt es bislang nur wenige ausgereifte Anwendungen. Ist der Hype um Unitree also in erster Linie eine Wette auf die Zukunft oder lässt sich mit Robotern auch schon Geld verdienen?
6: Es ist natürlich eine Wette auf die Zukunft, aber es lässt sich auch schon Geld verdienen. Es ist für viele jedoch nicht so leicht. Viele Wettbewerber von Unitree tun sich da schwer, auch wirklich Profit zu machen. Aber Unitree selbst ist tatsächlich einer der wenigen, die beträchtliche Gewinne einfahren. Unitree ist am Umsatz gemessen der weltgrößte Hersteller für humanoide Roboter und hat einen großen Marktanteil. Und der Börsengang heute ist eine weitere Gelegenheit, eben für das Unternehmen Kapital einzusammeln, um das dann zum Beispiel wieder in Forschung und Entwicklung zu stecken.
4: Informationen und Einschätzungen unserer China-Korrespondentin Eva Lambi-Schmidt. Vielen Dank. Wir haben über Roboter gesprochen, nachdem heute der chinesische Roboterhersteller Unitree in Shanghai an die Börse gegangen ist. Eine der neuesten Schöpfungen von Unitree ist ein Roboter mit dem Namen Superman, der noch schneller sprinten kann als Usain Bolt.
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4: Die Stadt Bad Orb ist, wie der Name schon andeutet, eine Kurstadt, und zwar eine eher kleine Kurstadt. Rund 10.000 Menschen leben dort und normalerweise geht es dort eher beschaulich zu, was ja auch gut ist für die Kurgäste. Aber heute geht es im wahrsten Sinne des Wortes rund in Bad Orb, denn das wichtigste Radrennen unseres Jahres startet dort, die Deutschlandtour. Grund genug für unseren Reporter Marcel Ronge, einmal der Frage nachzugehen, was es für diese kleine Stadt im Main-Kinzig-Kreis bedeutet, plötzlich Gastgeber eines solchen Großereignisses zu sein.
7: Vielleicht versteht man die Dimension am besten an einer Zahl. 10 bis 15.000. So viele Besucher erwarten die Veranstalter allein zum Prolog, also das erste Zeitfahren. Im Extremfall kommen also mehr Menschen zum Radrennen, als Bad Orb Einwohner hat. Und irgendwo müssen dann auch noch die Profis und ihre Teams unterkommen, Kurdirektor Steffen Kemper.
8: Tatsächlich reichen die Kapazitäten, die wir hier in Bad Orb vorhalten können, nicht aus. Also Bad Orb ist allein schon nur durch die ganzen Radsportler, die selber aktiv am Rennen mitrennen dürfen, schon allein ausgebucht. Aber deshalb profitiert auch die gesamte Region davon. Also wir werden Übernachtungsgäste im ganzen Main-Kinzig-Kreis haben, die nur für dieses Rennen extra anreisen werden.
7: Volle Hotels sind die eine Seite. Auf der Straße wird es komplizierter. Für den Prolog muss die Strecke mitten durch Bad Orb komplett autofrei sein. Und Bürgermeister Tobias Weisbecker redet die Auswirkungen auf seine Bürger auch gar nicht erst klein.
9: Und dafür bitte ich einfach um Verständnis und um Unterstützung. Wir wissen, dass das eine Zumutung ist.
7: Eine Zumutung also, sagt er ganz bewusst. Denn auf der anderen Seite bekommt eine Stadt mit gut 10.000 Einwohnern plötzlich eine Infrastruktur hingestellt, die sonst bei internationalem Spitzensport auffährt.
8: Wir erwarten einen großen Helikopter, der hier dann durch die Häuserschluchten von Bad Orb einmal gejagt wird, zusammen mit vielen Drohnen.
7: Die Stadt bezahlt zwar für Absperrungen, Logistik und Personal. Die eigentlichen Kosten dafür, dass die Deutschlandtour hier Station macht, seien aber komplett durch Sponsoren gedeckt. Welche Kosten am Ende genau bei der Stadt hängen bleiben, kann Weisbecker noch nicht genau sagen.
9: Aber es werden keine Horrorsummen sein, ein mehrfach fünfstelliger Betrag.
7: Zehntausende Euro für Absperrungen, Logistik und Personal. Dafür bekommt Bad Orb etwas, das sich schwerer in Euro beziffern lässt. Bilder vom Gradierwerk, der Therme und der Kurstadt, die bundesweit zu sehen sind. Für Weisbecker ist das deshalb vor allem Stadtmarketing.
9: Und dafür ist dieses Geld sinnvoll investiert.
7: Ob die Rechnung aufgeht, weiß Bad Orb also erst hinterher. Bis dahin gilt für die Kurstadt im Main-Kinzig-Kreis 1,5 Tage Ausnahmezustand für ein paar Stunden große Radsportbühne.
4: Und diese ganz große Bühne ist ab 14 Uhr auch im HR-Fernsehen zu sehen und auch auf sportschau.de gibt's den Prolog der Deutschlandtour heute live aus Bad Orb. Einen Ausblick darauf hat uns gerade unser Reporter Marcel Ronge gegeben.
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5: 7.30 Uhr. Rubig will Hitzeschutz für Mieter erleichtern. Neue US-Sanktionen gegen Mitglieder des Internationalen Strafgerichtshofs. Trauer um Schlagzeuger der US-Band ZZ Top. Das Wetter teils sonnig, teils bewölkt, vereinzelt Schauer, 19 bis 28 Grad. Mein Name ist Katrin Rudolph. Guten Morgen. Mehr Hitzeschutz in der Wohnung. Bundesjustizministerin Hubig will es Mietern erleichtern, Klimaanlagen oder Sonnenblenden einzubauen. Der Rheinischen Post sagte sie, dafür seien Änderungen im Mietrecht möglich. Bisher sei es für Mieter gar nicht so einfach, für mehr Hitzeschutz zu sorgen. Wenn in der Wohnung Umbauten nötig sind, muss der Vermieter in der Regel zustimmen. Aktuell gibt es keinen gesetzlichen Anspruch auf fest installierte Klimaanlagen. Die US-Regierung hat ihren Kurs gegen den Internationalen Strafgerichtshof in Den Haag verschärft. Außenminister Rubio kündigte neue Sanktionen gegen Mitglieder des Gerichts an, konkret gegen Präsidentin Akane und Chefankläger Tsai. ARD-Korrespondentin Anne Schneider.
6: Die Trump-Regierung wirft dem Gericht vor, Ermittlungen und Strafverfahren gegen Personen aus Staaten zu betreiben, die die Zuständigkeit des Strafgerichtshofs nicht anerkennen. Dazu gehört auch der Haftbefehl gegen den israelischen Ministerpräsidenten Netanyahu, dem Kriegsverbrechen im Gazastreifen vorgeworfen werden. Die Sanktionen frieren mögliche Vermögenswerte in den USA ein und schließen die Betroffenen weitgehend vom amerikanischen Finanzsystem aus. Bereits zuvor hatten die USA mehrere Richter und Ankläger des Gerichts mit Strafmaßnahmen belegt.
5: Eigentlich sollten heute neue US-Zölle gegen Kanada in Kraft treten. Präsident Trump hat sie im letzten Moment aber um 3 Tage verschoben. Trump erklärte, man habe sich auf einen Deal geeinigt, der solle jetzt abgeschlossen werden. Ursprünglich waren Zölle von 50% auf viele kanadische Produkte geplant. Nach US-Angaben hat Kanada unter anderem zugesagt, Handelsbarrieren für bestimmte US-Exporte abzubauen. Bestätigt ist das nicht. In Belgien versuchen Feuerwehrleute weiter, den Brand im Naturschutzgebiet Hohes Venn unter Kontrolle zu bringen. Es werden Schneisen geschlagen, damit sich die Flammen nicht ausbreiten. ARD-Reporter Arndt Lorenz.
7: Nach Angaben der belgischen Einsatzkräfte soll das Feuer so schnell wie möglich vollständig eingekreist werden. Vor allem an der östlichen Seite des Brandherdes ist das schwierig, weil das Gelände schwer zugänglich ist. Am Morgen wollen Feuerwehrleute prüfen, ob die etwa 30 Personen einer geräumten Siedlung an der deutsch-belgischen Grenze wieder in ihre Häuser zurückkehren dürfen. Der Monschau-Ortsteil Rützhof war vor 3 Tagen vorsorglich evakuiert worden. Zeitweise standen die Flammen nur noch weniger als 300 Meter davor.
5: Anderen zu helfen ist heute gefährlicher denn je. Das hat UN-Generalsekretär Guterres gesagt zum heutigen Welttag der humanitären Hilfe. Nach Angaben der Vereinten Nationen sind letztes Jahr weltweit über 900 Helferinnen und Helfer Opfer von Gewalt geworden. ARD-Korrespondent Jan Seidel.
8: 350 wurden getötet, 322 verletzt, 235 wurden entführt. Der gefährlichste Ort war demnach auch im vergangenen Jahr Gaza mit 186 Getöteten. Besondere Sorgen bereiten den Vereinten Nationen die neuen Waffentypen. Drohnen sind billig, sie können leicht mit Sprengstoff ausgerüstet und dann auf Städte und Dörfer abgeschossen werden. Als Beispiele nennt die Organisation Sudan, die Ukraine und Russland.
9: Der Schlagzeuger der US-Rockband ZZ Top, Frank Beard, ist tot. Nach Angaben eines Bandsprechers starb er am Montag nach schwerer Krankheit. Beard wurde 77 Jahre alt. Er gehörte seit 1969 zu ZZ Top. Zu den größten Hits der Band zählen unter anderem Gimme All Your Lovin', Sharp Dressed Man und Rough Boy. Und das ist heute noch Thema. Vor dem Landgericht Frankfurt muss sich ab dem Vormittag erneut ein Narkosearzt aus Kronberg verantworten. Es geht um den Tod eines Mädchens in der Praxis vor 5 Jahren. Ein früheres Urteil wegen Totschlags war aufgehoben worden. Und in Bad Orb in Main-Kinzig-Kreis beginnt am Nachmittag die Deutschlandtour. Sie gilt als eines der wichtigsten Radrennen in Deutschland. Viele nationale und internationale Radprofis sind mit dabei. Das waren die Nachrichten. Das Wetter: im Norden meist wolkenverhangen, ab und zu leichter Regen, im Süden meist trocken und teilweise sonnig. Am Nachmittag von Südwesten her Schauer und Gewitter bei 19 bis 28 Grad. Morgen Sonne und Wolken, nur einzelne Schauer und Gewitter, 20 bis 27 Grad. Die weiteren Aussichten: am Freitag und Samstag mal Sonne, mal Wolken, selten Schauer, maximal 27 Grad. Die Zeit: 7.35 Uhr.
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9: Vorsicht auf der A5 Kassel Richtung Frankfurt. Zwischen Alsfeld-Ost und Alsfeld-West liegt ein Spanngurt auf der Fahrbahn. A3 Würzburg Richtung Frankfurt. Zwischen Hanau und Offenbacher Kreuz streckenweise stockender Verkehr. A60 Mainz Richtung Rüsselsheim. Zwischen Mainz-Laubenheim und Bischofsheim 3 Kilometer Stau und stockender Verkehr. A643 Mainz Richtung Wiesbaden. Zwischen Dreieck Mainz und Schiersteiner Kreuz streckenweise stockender Verkehr. A661 Oberursel Richtung Egelsbach zwischen Bad Homburger Kreuz und Frankfurt-Eckenheim streckenweise stockender Verkehr. Und A671 Mainz Richtung Wiesbaden zwischen Main-Spitzdreieck und Hochheim Süd 2 Kilometer Stau.
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10: Guten Morgen. Verbraucherschutzklagen hat es in den USA schon viele gegeben. Die größten gegen Tabakkonzerne, gegen die Autoindustrie, gegen Chemie- und Pharmaunternehmen. Und so groß die Prozesse waren, die aus diesen Klagen entstanden sind, so gigantisch waren auch die Summen, die die Kläger dabei mitunter erstritten haben. Allein die Tabakindustrie musste nach einem dieser Prozesse mehr als 200 Milliarden Dollar zahlen. Aber der Prozess, der gestern Abend deutscher Zeit im kalifornischen Oakland begonnen hat, soll der größte sein, den es jemals in den Vereinigten Staaten gegeben hat. Es geht dabei um eine Schadenssumme, die zumindest theoretisch bei 1,4 Billionen Dollar liegen könnte. Mehrere US-Bundesstaaten haben den Konzern Meta von Mark Zuckerberg verklagt, weil dessen Social-Media-Plattformen Facebook und Instagram für psychische Schäden bei Minderjährigen verantwortlich sein und unerlaubt Daten von ihnen abgegriffen haben sollen, so der Vorwurf. Darüber habe ich heute Morgen mit Reinhard Spiegelhauer gesprochen, unserem Korrespondenten in Kalifornien. Und ich habe ihn gefragt, wie war denn der Auftakt dieses Prozesses? Haben sich Kläger und Beklagte schon positioniert?
11: Ja, das war schon so, wie man das aus Fernsehfilmen und Serien kennt. Die Eingangsplädoyers, da geht's dann schon sehr emotional zu und plakativ. Allen die eigene Sicht mal richtig klar machen, im Brustton der Überzeugung natürlich. Und ich habe die Plädoyers selbst hören können. Die Kläger, die haben besonders eine Stelle aus internen Metadokumenten immer wieder gebracht und immer wieder wiederholt. The young ones are the best ones. Also das sei die Taktik von Meta, von Facebook, von Instagram. Da ging es zum einen um Altersverifikation. Theoretisch sollen ja unter 13-Jährige gar nicht auf den Plattformen sein. Und eben darum, dass ganz gezielt junge Menschen, die besonders anfällig seien, dank Likes, dank Autoplay, dank den endlosen Scrollen quasi süchtig gemacht werden. Und auf der anderen Seite, die Verteidigung hat natürlich gesagt, ihr reißt hier einzelne Zitate aus dem Zusammenhang, ihr habt eigentlich überhaupt nichts in der Hand. Es gibt überhaupt keine Beweise, dass es sowas wie Social Media Sucht überhaupt gibt und schon gleich gar nicht, dass wir das gezielt versuchen. Und alles, was wir tun, um Kinder und Jugendliche zu schützen, das ignoriert ja einfach.
10: Solche Verbraucherschutzprozesse sind ja in der Vergangenheit oft begleitet worden von großen Protesten, die Betroffene oder Angehörige von Betroffenen organisiert haben. Das ist vermutlich auch diesmal so, oder?
11: Ja, es waren natürlich wieder Eltern und Angehörige da, die haben demonstriert vor Gericht. Die hatten zum Beispiel einen Banner mit, da stehen mehr als 130 Namen drauf von Kindern und Jugendlichen, deren Eltern davon überzeugt sind, dass eben Erfahrungen auf Social Media zumindest zum Tod dieser Kinder beigetragen haben. Es gibt ja mehrere tausend Klagen von Einzelpersonen gegen diverse Social Media Unternehmen. In Oakland, in diesem Verfahren, geht es jetzt aber gerade nicht um die konkreten Einzelfälle.
10: Es ist ja nicht das erste Mal, dass sich Meta verteidigen muss. Da war der Cambridge Analytica-Datenschutzskandal, es gab Kartellverfahren und vor allem Facebook war auch immer wieder wegen Fake-News-Inhalten in der Kritik. Das alles hat der Meta-Konzern am Ende überstanden. Wie gefährlich also ist dieser neue Prozess?
11: Es geht diesmal nicht um sowas wie eben problematische Inhalte oder dass es keine Faktenchecks mehr gibt. Dafür kann man aber die Plattform auch nach US-Recht gar nicht haftbar machen. Es geht jetzt eben um dieses Thema, versuchen die Konzerne konkret

0: Also bei etwa der gleichen Summe. Geht es hier also darum, Meta finanziell zu vernichten?
1: Das Spannende ist, dass Meta diesen Eindruck zu erwecken versucht. Dazu hat der Generalstaatsanwalt von Kalifornien als einer der Kläger auch nochmal ganz klar gesagt, nein, darum geht's uns nicht. Das ist auch gar nicht unsere Zahl. Das ist eine hypothetische Zahl, die Meta ausgerechnet hat. Das ist der Versuch von einer Täter-Opfer-Umkehr. Wir rechnen vielleicht mit 200 Milliarden, aber viel wichtiger ist uns eben eigentlich, dass das Design, dass das Prinzip geändert wird. Und eben Meta sei jetzt auch nicht der Einzige, der einfach willkürlich rausgegriffen wird, sondern eben der Erste, der dran ist. Gegen TikTok gibt es auch schon so eine Klage. Und Kalifornien hat auch Snap und YouTube zum Beispiel auf dem Kicker.
0: Wie geht's denn jetzt weiter in diesem Prozess? Wann ist da mit einem Urteil zu rechnen? Und wird bis dahin auch noch Konzernchef Zuckerberg persönlich aussagen?
1: Das will bisher keiner sagen. Da will sich auch keiner in die Karten schauen lassen. Die Kläger sagen, wir überlegen von Tag zu Tag neu, wie wir mit der Strategie weiter vorgehen. Aber es ist schon sehr wahrscheinlich, dass Zuckerberg in den Zeugenstand geht und möglicherweise sogar von der Verteidigung selbst aufgerufen wird. Er hat ja inzwischen auch ordentlich Erfahrungen mit Aussagen bei allen möglichen Prozessen und Anhörungen. Zeit ist im Moment erstmal 50 Verhandlungsstunden angesetzt. Das bedeutet mehrere Wochen, denn im Moment ist es so zumindest, dass immer nur halbtags verhandelt wird. Also es dauert noch eine ganze Weile, bis wir wissen, wie dieses Verfahren am Ende ausgeht.
0: Informationen und Einschätzungen unseres US-Korrespondenten Reinhard Spiegelauer. Wir haben heute Morgen gesprochen, nachdem nun im kalifornischen Oakland der größte Verbraucherschutzprozess begonnen hat, den es bislang in den USA gegeben hat. Mehrere US-Bundesstaaten haben den Konzern Meta verklagt, weil dessen Social-Media-Plattformen Facebook und Instagram für psychische Schäden bei Minderjährigen verantwortlich sein sollen. 7:42 ist es.
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0: Heute am 19. August ist der weltweite Tag der humanitären Hilfe. Ein Tag, um einmal diejenigen zu würdigen, die in Krisen- und Kriegsgebiete reisen, um dort notleidende Menschen zu unterstützen. Menschen, die Geflüchtete aus dem Mittelmeer retten oder nach einem Erdbeben Verschüttete aus Trümmern befreien. Oder fast aus dem Nichts medizinische Hilfe organisieren. Zu all diesen Helferinnen und Helfern gehört auch Barbara Hessel aus Oberursel. Sie war für die Organisation Ärzte ohne Grenzen jahrelang im Ausland unterwegs, um die Hilfen vor Ort zu koordinieren. Was hat sie immer wieder dazu bewogen, unter schwierigen Bedingungen anderen zu helfen? Unsere Reporterin Olga Eisenmann hat darüber mit ihr gesprochen.
3: Barbara Hessel gießt heißen Kaffee ein und stellt die Tassen auf den Tisch in ihrem Wohnzimmer. An den Wänden hängen Erinnerungen. Ein buntes Gemälde aus Syrien, ein gewebter Teppich aus dem Irak. Sie ist viel unterwegs, übernachtet an ganz unterschiedlichen Orten. Mal im Hotel, mal in Zelten. Dann freut sie sich auch immer wieder auf zu Hause.
4: Was ich da manchmal cool finde, sind so super Kleinigkeiten. So, ich komme nach Hause und ich kann die Temperatur in meiner Dusche einstellen. Super banale Sachen.
3: Die 40-Jährige, die in Oberursel wohnt, ist vieles gewöhnt. Die Orte, an denen sie als Koordinatorin für Ärzte ohne Grenzen im Einsatz ist, sind oft gefährlich. Die Ukraine, Südsudan, Afghanistan. Zuletzt war sie ein Jahr in Nordostsyrien, nach dem Sturz des Assad-Regimes. Dort organisierte sie die Arbeit von fast 1000 Menschen. Ärzte, Krankenpfleger, Reinigungskräfte. Bisher war sie weltweit an 8 unterschiedlichen Orten. Die Einsätze dauern oft monatelang. Flüchtlingsströme, Naturkatastrophen, Kriegsopfer. Barbara Hessel hat schon viel Leid gesehen.
4: Als ich in Afghanistan war, hatten wir halt auch eine Geburtenstation und eine Intensivstation für Neugeborene. Und allein diese kleinen Babys, winzig, die dann in den Brutkästen lagen, die permanent überfüllt war. Und das ist dann schon natürlich schwer, das dann halt auch alles zu sehen.
3: Seit 10 Jahren setzt sie sich für die Organisation Ärzte ohne Grenzen ein, die als private Hilfsorganisation seit 1971 in über 70 Ländern medizinische Nothilfe leistet. Nach ihrem Master in Unternehmensberatung wollte Barbara Hessel diesen organisatorischen Job eigentlich nur ein paar Jahre machen. Motiviert hat sie dann aber, dass sie etwas bewirken kann. Und mit der Zeit hat sie Strategien gefunden, um mit dem Erlebten vor Ort umzugehen.
4: Mir hilft's, wenn auch andere Leute sozial sind, weil ich sozial bin und ich dann doch ab und zu halt auch einfach gerne, ne, mit Kollegen abends zusammensitze, Kartenspiele, rede.
3: Mittlerweile sei sie gut geschult. Die Arbeit sei für sie ein Stück weit zur Normalität geworden. Freunde in Deutschland können das oft nicht richtig nachvollziehen.
4: Hier bin ich sag mal, ein Paradiesvogel. Da bin ich einer von vielen. Wenn ich dann jetzt Nordostsyrien bin, ja, da bin ich jetzt auch nicht die Einzige. Viele natürlich sagen, es ist super gefährlich, was ich mache. Ich gehe in super gefährliche Regionen und das stimmt alles, 100%ig. Aber ich gucke da ja mit einem ganz anderen Auge drauf. Ich bin ja ganz anders, ich sag mal, trainiert und habe über die Jahre ganz anders gelernt, damit auch umzugehen.
3: In ihrem Arbeitsalltag voller Krisen

0: hat sie viele traurige Schicksalsschläge mitbekommen. Aber die Teamarbeit und das schnelle Handeln hätten sich gelohnt.
1: Man sieht dann wirklich, wie sich das Programm vergrößert, wie wir organisierter werden und wie man tatsächlich dann halt auch für die Leute vor Ort die Situation besser macht. Es gibt da häufig den Grund zu sagen, okay, ist jetzt genug, ich gebe auf und das dann aber alles so, nee, es muss eine Lösung geben. Und da muss man halt auch manchmal kreativ werden und eben Alternativen suchen. Das ist super motivierend.
0: Diese Motivation möchte sie sich behalten. Nach 10 Jahren im weltweiten Einsatz möchte sie aber erstmal eine Verschnaufpause einlegen und nur in Deutschland arbeiten. Mit einem ruhigeren Alltag, in dem sie nicht täglich kleine Wunder vollbringen muss.
2: Retter am Limit, die Zukunft der humanitären Hilfe, so heißt das Thema hier in HR Info am heutigen Welttag der humanitären Hilfe. Und unsere Reporterin Olga Eisenmann hat uns gerade von Barbara Hessel erzählt, die jahrelang als Koordinatorin für die Organisation Ärzte ohne Grenzen unterwegs war. Und gleich nach den 8 Uhr Nachrichten hören Sie das Gespräch, das ich mit einer humanitären Hilfehelferin der Organisation SOS Kinderdörfer geführt habe.
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2: Nach den Waldbränden der vergangenen Tage und Wochen hat sich die Gefahrenlage bei uns in Hessen inzwischen etwas entspannt und seit gestern gilt auch keine Alarmstufe mehr. Hoffen wir mal, dass es in Hessen zunächst mal keine weiteren Waldbrände mehr gibt und ziehen wir eine für dieses Jahr hoffentlich endgültige Bilanz der Waldbrände bei uns. Die Deutsche Feuerwehrgewerkschaft hat sich gerade zu Wort gemeldet und eine bessere Ausrüstung für die Einsatzkräfte angemahnt und von Ländern und Kommunen mehr strategische Planung gefordert, um Waldbrände zu verhindern oder zumindest die Löscharbeiten zu erleichtern. Über all das habe ich vor der Sendung mit einem Mann aus der Praxis gesprochen, mit Christian Rossel, Kreisbrandinspektor im Rheingau-Taunus-Kreis. Diese Region ist neben dem Odenwaldkreis das waldreichste Gebiet bei uns im waldreichen Hessen. Und auch diese Gegend ist in den vergangenen Wochen von vielen kleineren und größeren Bränden in Atem gehalten worden. Herr Rossel, wie gut waren Ihre Feuerwehren da aufgestellt? Stimmt die Aussage der Gewerkschaft, dass für die Zukunft leichtere Schutzausrüstungen und mehr geländegängige Fahrzeuge gebraucht werden?
4: Ich möchte die Aussagen von der Feuerwehrgewerkschaft da auch nicht grundsätzlich in Frage stellen. Das meiste daran ist sicherlich richtig, aber man wird das auch nicht immer pauschalisieren können. Wir für uns als Rheingau-Taunus-Kreis hatten jetzt bei den Ereignissen der letzten Wochen und wir hoffen wirklich, wie Sie es gesagt haben, dass sie sich jetzt etwas entspannt, die Situation, doch herausfordernde Zeiten. Während wir im gesamten letzten Jahr insgesamt 33 Mal unsere Feuerwehren zu Waldbränden alarmiert haben, ist es in den letzten 2 Wochen 63 Mal passiert. Also das dürfte, glaube ich, zeigen, wie unterschiedlich die Saison jetzt diesmal war.
2: Und was ist nun mit diesen leichteren Schutzausrüstungen und den geländegängigen Fahrzeugen? Brauchen Sie die in Hessen mehr, als sie jetzt vorhanden sind?
4: Absolut. Also diese Forderung ist erstmal grundsätzlich richtig, gerade auch bei der Einsatzkleidung. Wir neigen ja teilweise dann wieder, wir stehen uns selbst im Weg, weil wir zum Perfektionismus tendieren. Wir hatten im April 95 in Marburg ein schlimmes Brandereignis, bei dem in einer Squashhalle bei einem Innenbrandbekämpfung Einsatzkräfte der Feuerwehr sehr, sehr schwer verletzt und verbrannt sind aufgrund eines Flashovers. Und damals hat man die Feuerwehrkleidung revolutioniert, sage ich mal, daran ausgelegt, dass unsere Einsatzkräfte unter Atemschutz in solche Innenbrandbekämpfungen gehen können. Das sind natürlich Einsatzkleidungen, die mehrlagig sind, die eine hohe Isolationswirkung haben etc. Und das steht uns jetzt wieder im Wege, denn das ist eigentlich die falsche Kleidung, die wir bei Waldbränden brauchen. Und teilweise ist es aber das Einzige, was die Feuerwehren haben. Da kommt uns jetzt die schwierige Finanzsituation in den Kommunen, das sind die Träger der Feuerwehren, in die Quere, denn das bedeutet hohe Kosten und das kann sich nicht jede Gemeinde momentan leisten.
2: Das heißt, das ist dann also letztendlich eine Frage des Ortes, wie gut oder wie schlecht eine Feuerwehr auf Waldbrände gerüstet ist.
4: Das muss man schon so sagen. Ja, es gibt natürlich immer eine Pflichtausstattung. Da kann man auch davon ausgehen, dass sie hessenweit da sind. Wir haben da ja starke Regulierungen. Aber ob das immer auf alle Einsatzszenarien passt, das will ich mal in Frage stellen.
2: Die technischen Hilfsmittel, die eine Feuerwehr braucht, ist ja das eine. Aber es geht ja auch um die Rahmenbedingungen, unter denen ein solcher Einsatz stattfinden kann. Die Feuerwehrgewerkschaft fordert Schneisen im Wald und große Wasserdepots, die an strategisch wichtigen Orten aufgestellt werden. Ist das für Sie nachvollziehbar?
4: Ich glaube, dass man das nur sehr punktuell in Deutschland als Lösung sehen kann. Für uns als Rheingau-Taunus-Kreis, Sie haben es vorhin dann gesagt, wir haben große Waldstücke, zusammenhängende Waldstücke, die teilweise nur sehr schwierig erreichbar sind und kaum mit Straßen versehen ist. Wir wären schon dankbar dafür, wenn die Feldwege im Wald so befahrbar sind, dass wir mit unseren Einsatzfahrzeugen relativ nah

0: nah dran kommen. Wenn ich mir vorstelle, dass der sogenannte Hinterlandswald im Rheingau-Taunus-Kreis, der ist mit 21.000 Hektar wirklich eine große Fläche, wenn wir dort Gneisen reinziehen wollen und auch Wasserdepots, ich wüsste gar nicht, wie dieser Aufwand und diese finanzielle Leistung gestemmt werden soll. Also von daher, uns wird es erstmal lang, wir kommen besser an den Einsatz dran.
1: Sie haben vorhin gesagt, es ist wichtig, dass man lernt aus jedem Einsatz gegen Waldbrände. Gibt es denn etwas, das Sie in diesem Jahr speziell dazugelernt haben und das Sie nun in den folgenden Jahren beherzigen werden?
0: Also wenn wir was gelernt haben, dann ist es, die Vorbereitungen der letzten Jahre haben sich auf jeden Fall ausgezahlt. Wir haben uns vor circa 5 Jahren auf den Weg gemacht. Wir haben besondere Einsatzpläne für Waldbrände ausgestellt. Wir haben Fachpersonal ausgebildet. Wir haben besondere Lehrgänge, die wir in hoher Anzahl für unsere fast 3000 Einsatzkräfte angeboten haben im Landkreis, immer wieder kontinuierlich angeboten. Wir haben Sonderausstattung angeschafft, die alle zum Tragen gekommen ist. Also wir haben das Glück gehabt, dass wir vorausschauend geplant haben. Und das hat sich diesmal auch wirklich bewährt.
1: Wie erleben Sie eigentlich als Feuerwehrfachmann den Umgang der Bevölkerung mit der Situation mit Waldbränden?
0: Das ist sehr zweischneidig. Wir haben hier auch ja die Erfahrung gemacht, dass ein nicht unwesentlicher Teil unserer Waldbrände der letzten Woche kein Zufall waren, sondern es eindeutige Hinweise darauf gibt, dass, das merkt man ja schon daran, dass es sich um Bad Schwalbach konzentriert hat, dass diese Brände teilweise absichtlich in sehr schwierigen Lagen gelegt wurden. Und das ist ganz schwer nachzuvollziehen für uns als Einsatzkräfte. Im Umkehrschluss muss ich aber dazu sagen, wir haben eine ganz tolle Unterstützung durch die Bevölkerung erfahren, durch Firmen, die uns unterstützt haben. Und wenn es nur mit Essen und Trinken ist, durch frühzeitige Hinweise auf Brandstellen. Wir haben teilweise Segelflieger, die in ihrer Freizeit in die Luft gehen, jeden Abend, jedes Wochenende, um über unsere Waldflächen zu fliegen, um frühzeitig von oben Brandereignisse zu erkennen, was sich auch gelohnt hat. Also wir haben wirklich tief im Wald ein Grillfeuer entdeckt, das man allein gelassen hat und sich ausgebreitet hat. Und nur durch die frühzeitige Sichtung durch diese Flugzeuge konnte man dann quasi schnell reagieren und hat deutlich Schlimmeres verhindert an der Stelle. Also super Zusammenarbeit. Und es hat uns natürlich, wir sagen ja immer die Blaulichtfamilie, ganz eng zusammengeschweißt. Alle Akteure, egal ob Polizei, ob auch der Forst. Die Einsatzkräfte waren sicherlich teilweise sehr, sehr erschöpft von diesen Einsätzen. Aber es hat echt stolz gemacht zu sehen, wie hier jeder sich reingehängt hat. Und man hat niemanden gesehen, der gesagt hat, ich will nicht mehr, ich kann nicht mehr, sondern jeder hat immer weiter gekämpft, teilweise wirklich bis zur Erschöpfung.
1: Das erzählt Christian Rossel, Kreisbrandinspektor im Rheingau-Taunus-Kreis. Vor der Sendung habe ich mit ihm darüber gesprochen, wie gut aus seiner Sicht die Feuerwehren für Waldbrände gerüstet sind und was sie brauchen, um noch besser gerüstet zu sein.
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1: R2, D2, C3PO und natürlich Robby aus dem Kinderbuch Robby, Tobby und das Flievertüt. Sie gehörten zu den ersten prominenten Robotern. Das waren aber noch fiktive Roboter. Inzwischen sind Roboter nicht nur eine Realität, sondern auch ein ziemlich großes Geschäft. In Shanghai ist heute Nacht unserer Zeit der chinesische Roboterhersteller Unitree an die Börse gegangen. Und nun muss das Unternehmen zeigen, ob es auch so große Sprünge machen kann wie einige seiner Roboter.
3: Sie tanzen, schlagen Saltos und machen Kung-Fu. Die Robotershow hier bei der Neujahrsgala im chinesischen Staatsfernsehen begeistert die Massen. Videos der Roboter von Unitree gehen weltweit durchs Netz. Der 36-jährige Firmenchef Wang Xingxing ist gefragt, saß im vergangenen Jahr bei einem Treffen der großen chinesischen Firmenchefs mit Staats- und Parteichef Xi Jinping in vorderster Reihe. Seinen ersten humanoiden Roboter hat Wang bereits in seiner Studienzeit gebaut und dann im Alter von 26 Jahren das Roboterunternehmen Unitree gegründet, mit Sitz in der ostchinesischen Metropole Hangzhou. Den Börsengang in Shanghai bezeichnete er bereits im Vorfeld in den chinesischen Staatsmedien als Meilenstein. Und die Nachfrage nach den Aktien war riesig. Im Vorfeld wurden von Privatanlegern ursprünglich mehr als 8000 Mal so viele Aktien bestellt wie zunächst angeboten. Zu Handelsbeginn legten die Aktien von Unitree um mehr als 600% zu.
4: Aus meiner Sicht ist das einer der bedeutendsten Börsengänge des Jahres in China. Also wir müssen uns vorstellen, Unitree ist eigentlich das chinesische Tesla in der humanoiden Robotik sozusagen. Es hat einen extrem großen Marktanteil. Ja, ein Drittel der weltweit ausgelieferten Roboter kommen von Unitree,
3: sagt Jost Wübeke vom China-spezifischen Beratungs- und Analyseinstitut Sinalytics in Berlin.
4: Also insofern haben wir hier einen nationalen Champion, der irgendwie auch in China ja diesen Hype um die humanoide Robotik und die ja sogenannte physische KI symbolisiert.
3: Die aufsteigende Tech-Firma Unitree gilt als eines der Vorzeigeunternehmen Chinas. Im Gegensatz zu vielen Wettbewerbern ist Unitree profitabel und gemessen am Umsatz der weltgrößte Anbieter humanoider Roboter. Der Börsengang an Chinas stark reguliertem Aktienmarkt verschafft dem Unternehmen Zugang zu Kapital, was dann beispielsweise weiter in Forschung und Entwicklung gesteckt werden kann. Dies ist auch im Interesse der chinesischen Staats- und Parteiführung, die Zukunftsbranchen wie Robotik gezielt fördert. Jost Wübeke sieht darin eine Strategie, ähnlich wie beim Speicherchip-Hersteller CXMT, der vor wenigen Wochen an die Börse gegangen war.
4: Mit diesen Börsengängen werden ja ganz offensichtlich auch Unternehmen gefördert und forciert, die ja nationale Champions sind, ja, und auch, also sozusagen, das sind die CATLs ihrer Industrie. Und das finde ich einfach spannend zu sehen, wie einfach mit diesen Börsengängen, diesen Unternehmen dann nochmal ein Wachstumsschub gegeben wird.
3: Einige Beobachter warnen jedoch vor Risiken, das Unternehmen Unitree und das Zukunftsfeld der Robotik zu hoch zu bewerten. Dennoch sind die Anwendungsgebiete begrenzt. Die Roboter von Unitree werden meist in Shows oder in Bildungseinrichtungen und Forschungslaboren eingesetzt. Die Vision vom Alltagshelfer oder Fabrikmitarbeiter ist zwar das Ziel, aber noch weit in der Zukunft. Die USA haben zudem kürzlich die Einfuhr ausländischer humanoider Roboter verboten. Dies würde vor allem chinesische Hersteller treffen, die bislang den weltweiten Markt für humanoide Roboter dominieren.
1: Der chinesische Roboterhersteller Unitree ist heute früh unserer Zeit in Shanghai an die Börse gegangen. Unitree ist eines der bekanntesten chinesischen Roboterunternehmen und macht im Gegensatz zu vielen Wettbewerbern bereits Profite. Von alledem hat uns gerade unsere Korrespondentin in China, Eva Lambi-Schmidt, berichtet.
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1: 8 Uhr. Hubig bringt Änderungen des Mietrechts für mehr Hitzeschutz ins Gespräch. USA verhängen neue Sanktionen gegen internationalen Strafgerichtshof. Leichtes Erdbeben in Südhessen. Das Wetter wechselhaft, im Norden eher Regen, im Süden trockener bis 28 Grad. Mein Name ist Katrin Rudolph. Guten Morgen. Ob Klimaanlage oder Sonnenblenden, Mieter sollen künftig einfacher etwas für den Hitzeschutz tun können. Bundesjustizministerin Hubig schlägt vor, dafür das Mietrecht entsprechend zu ändern. Aus der Nachrichtenredaktion Jonas Valentin Weber.
2: Bisher haben Mieter keinen gesetzlichen Anspruch, wenn sie ihre Wohnungen mit fest installierten Klimaanlagen oder etwa Sonnenblenden ausstatten wollen. Bei entsprechenden baulichen Veränderungen müssen in der Regel die Vermieter zustimmen. Das will Hubig jetzt offenbar aufweichen. Für beide Seiten, also für Mieter und Vermieter, müsse es in Zukunft klare und praktikable Regelungen geben, sagte die SPD-Politikerin der Rheinischen Post. So könne auch das klassische Rechtssystem einen Beitrag zum Hitzeschutz leisten.
1: Die US-Regierung hat ihren Kurs gegen den Internationalen Strafgerichtshof in Den Haag verschärft. Außenminister Rubio kündigte neue Sanktionen gegen Mitglieder des Gerichts an, konkret gegen Präsidentin Akane und Chefankläger Tsai. ARD-Korrespondentin Anne Schneider.
3: Die Trump-Regierung wirft dem Gericht vor, Ermittlungen und Strafverfahren gegen Personen aus Staaten zu betreiben, die die Zuständigkeit des Strafgerichtshofs nicht anerkennen. Dazu gehört auch der Haftbefehl gegen den israelischen Ministerpräsidenten Netanyahu, dem Kriegsverbrechen im Gazastreifen vorgeworfen werden. Die Sanktionen frieren mögliche Vermögenswerte in den USA ein und schließen die Betroffenen weitgehend vom amerikanischen Finanzsystem aus. Bereits zuvor hatten die USA mehrere Richter und Ankläger des Gerichts mit Strafmaßnahmen belegt.
1: Eigentlich sollten heute neue US-Zölle gegen Kanada in Kraft treten. Präsident Trump hat sie im letzten Moment aber um 3 Tage verschoben. Trump erklärte, man habe sich auf einen Deal geeinigt, der solle jetzt abgeschlossen werden. Ursprünglich waren Zölle von 50% auf viele kanadische Produkte geplant. Nach US-Angaben hat Kanada unter anderem zugesagt, Handelsbarrieren für bestimmte US-Exporte abzubauen. Bestätigt ist das nicht. Leichtes Erdbeben in Südhessen. Nach Angaben des Landeserdbebendienstes Baden-Württemberg lag das Epizentrum gestern Abend in Heidenroth im Rheingau-Taunus-Kreis und hatte eine Stärke von 2,6. Damit war es spürbar bis ins gut 26 Kilometer entfernte Rüsselsheim im Kreis Groß-Gerau. Über Schäden ist nichts bekannt. Heute ist der Welttag der humanitären Hilfe. Die Staatsministerin im Auswärtigen Amt Güler fordert, mehr Geld dafür bereitzustellen. Notleidenden Menschen zu helfen sei angesichts von Krisen und Kriegen weltweit im ureigenen politischen Interesse. ARD-Korrespondentin Nicole Markwald.
4: Im Hinblick auf die anstehenden Beratungen für den Haushalt 2027 forderte die CDU-Politikerin gegenüber dem ARD-Hauptstadtstudio, es sei wichtig, nochmal eine Schippe draufzubekommen. Die humanitäre Hilfe ist im Auswärtigen Amt angesiedelt. Vor 2 Jahren wurden die Mittel um rund die Hälfte gekürzt. Für dieses und nächstes Jahr sind rund 1 Milliarde Euro vorgesehen.
1: In Bad Orb im Main-Kinzig-Kreis startet heute die Deutschland-Tour, eines der wichtigsten Radrennen Deutschlands. Zum Auftakt fahren die Profis am Nachmittag einen 2,5 Kilometer langen Prolog durch die Kurstadt. HR-Reporter Marcel Ronge.
5: Die Veranstalter rechnen mit 10.000 bis 15.000 Besucherinnen und Besuchern, in etwa so viele wie Bad Orb Einwohner hat. Rund um das Rennen gibt es eine Messe, Foodtrucks, Bühnenprogramm und Mitmachaktionen für Familien. Kinder können unter anderem selbst mal auf Teilen der Profistrecke fahren. Wegen des Radrennens sind viele Straßen in Bad Orb gesperrt. Besucher sollen möglichst mit öffentlichen Verkehrsmitteln anreisen. Dazu fahren kostenlose Shuttlebusse.
1: Und darauf schauen wir heute noch. Bundesaußenminister Wadephul reist in die Schweiz. In Bern trifft er seinen Amtskollegen Cassis, um über die Zusammenarbeit beider Länder zu sprechen. Und für die deutschen Springreiter beginnt in Aachen die Weltmeisterschaft. Erste Teilprüfung ist ein Zeitspringen. Das waren die Nachrichten. Das Wetter: im Norden meist wolkenverhangen, ab und zu leichter Regen, im Süden meist trocken und teilweise sonnig. Am Nachmittag von Südwesten her Schauer und Gewitter bei 19 bis 28 Grad. In der kommenden Nacht teils kräftiger Regen, einzelne Gewitter, später trocken, 18 bis 13 Grad. Morgen Sonne und Wolken, nur einzelne Schauer und Gewitter, 20 bis 27 Grad. Die weiteren Aussichten: am Freitag und Samstag mal Sonne, mal Wolken, selten Schauer, maximal 27 Grad. Die Zeit.

0: 8.04 Uhr.
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0: A3 Würzburg Richtung Frankfurt zwischen Hanau und Frankfurt Süd. Streckenweise stockender Verkehr nach einem Unfall auf dem linken Fahrstreifen. A5 Kassel Richtung Frankfurt in Höhe Grünberg steht ein defekter PKW auf dem Beschleunigungsstreifen. A5 Frankfurt Richtung Darmstadt zwischen Frankfurt-Niederrad und Frankfurter Kreuz. 3 Kilometer stockender Verkehr, das defekte Fahrzeug ist weg. A60 Mainz Richtung Rüsselsheim zwischen Mainz-Laubenheim und Mainz-Spitzdreieck. 2 Kilometer Stau nach einem Auffahrunfall auf dem mittleren Fahrstreifen. A66 Frankfurt Richtung Fulda zwischen Hanau-Nord und Erlensee. 2 Kilometer stockender Verkehr nach einem Unfall auf dem Standstreifen. Es liegen Fahrzeugteile auf der Fahrbahn. A643 Mainz Richtung Wiesbaden zwischen Dreieck Mainz und Schiersteiner Kreuz. Streckenweise stockender Verkehr. Und A671 Mainz Richtung Wiesbaden zwischen Mainz-Spitzdreieck und Hochheim Süd. 2 Kilometer Stau.
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2: Guten Morgen. Heute ist der Welttag der humanitären Hilfe. Dieser Tag erinnert an alle diejenigen, die dort helfen, wo Krieg, Hunger und Vertreibung den Alltag bestimmen. Weltweit sind mehr als 250 Millionen Menschen auf humanitäre Unterstützung angewiesen. Und gleichzeitig geraten nun die, die helfen wollen, selbst zunehmend in Gefahr.
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2: Noch nie seit Beginn der entsprechenden Datenerfassung sind so viele humanitäre Helferinnen und Helfer getötet worden wie in den vergangenen 2 Jahren. Besonders gefährlich sind Einsätze in Krisengebieten, wie zum Beispiel dem Sudan. Dort sind seit mehr als 3 Jahren Millionen Menschen auf der Flucht und Hunderttausende haben im benachbarten Tschad Zuflucht gesucht. Charlotte Bötticher ist Koordinatorin für humanitäre Hilfe bei der Organisation SOS Kinderdörfer weltweit. Sie war Anfang des Jahres an der Grenze zum Sudan im Osten des Tschad im Einsatz. Sie hat die Not dort aus nächster Nähe erlebt. Sie hat mit Familien gesprochen, die alles verloren haben, und sie bereitet sich gerade auf ihren nächsten Einsatz im Sudan vor. Vor der Sendung habe ich mit ihr gesprochen. Frau Bötticher, viele von uns hier in Deutschland können sich kaum vorstellen, was Flucht tatsächlich bedeutet. Wie haben die Menschen, denen Sie begegnet sind, ihre Flucht aus dem Sudan beschrieben?
3: Ich war im Februar persönlich dort, konnte eben mit vielen Geflüchteten, die gerade einen Tag vorher oder am selben Tag angekommen waren, sprechen und mir ihre Geschichten erzählen lassen. Und viele haben mir erzählt, dass ihre Flucht natürlich für sie sehr beängstigend war. Sie haben viel Gewalt erlebt, sie hatten ständig Angst um ihre Sicherheit. Und sie erzählten auch eben von Angriffen, von zerstörten Häusern, von getrennten Familien. Einige haben ihre Eltern, ihre Familienangehörigen zurückgelassen. Dann aber auch von vielen Toten, die sie am Wegesrand gesehen haben. Und dann eben aber auch von den Momenten, in denen sie alles zurücklassen mussten, wo ihre Dörfer überfallen wurden. Und was auch nochmal ganz deutlich wurde in diesen Gesprächen, die Menschen sind nicht freiwillig zu Geflüchteten geworden, sondern eben durch Gewalt und politische Konflikte wurden sie dazu gezwungen.
2: Gibt es eine Begegnung oder eine Geschichte, die Sie bis heute besonders beschäftigt?
3: Jetzt konkret bei dieser letzten Reise, da gab es eine Mutter, die aus dem Sudan gerade angekommen war mit einem kleinen Baby. Und die hat mir erzählt, dass sie auf der Flucht ihre 2-jährige Tochter verloren hat. Also die ist erkrankt und dann gestorben und sie musste sie zurücklassen und konnte sie noch nicht mehr beerdigen. Und den Blick dieser Mutter, den werde ich nie vergessen. Aber ich will dazu auch sagen, es gibt auch positive Geschichten, die nämlich eben auch Hoffnung machen. Ich habe in unserem Programm eben auch Geflüchtete getroffen, die Kinder aufgenommen haben, deren Eltern entweder gestorben oder verschollen sind. Und das sind selber Geflüchtete und die haben selbst kaum noch was und kümmern sich dann noch um ein weiteres Kind. Das ist schon beeindruckend und ein Zeichen von Menschlichkeit.
2: Am heutigen Welttag der humanitären Hilfe geht es nun auch um die Menschen, die Hilfe leisten. Und für sie waren die Jahre 2024 und 2025, das muss man leider sagen, die tödlichsten Jahre seit langem. Weltweit wurden Hunderte von ihnen getötet, viele verletzt, entführt oder festgenommen. Macht Ihnen das auch ganz persönlich Sorge, wenn Sie, wie Sie das jetzt demnächst tun werden, in eine Krisenregion reisen?
3: Natürlich macht mir das Sorge und natürlich die humanitären Helfer und Helferinnen, das sind eben auch meine Kolleginnen und Kollegen, mit denen man ja auch emotionale Bindungen aufbaut, die arbeiten zunehmend in einem Umfeld, in dem eben internationale Regeln und eben der Schutz immer wieder verletzt werden. Da ist ganz besonders wichtig zu betonen, dass eben diese lokalen Mitarbeitenden das größere Risiko tragen. Die leben in den Kriegsgebieten und die unterstützen ihre eigene Gemeinschaft und die setzt sich natürlich täglich für andere Menschen ein. Und dieser Einsatz, der verdient eben nicht nur Anerkennung, sondern vor allem Schutz. Wenn ich hinfahre, ich fahre für eine Woche oder für zwei hin oder für 10 Tage, aber die Kolleginnen und Kollegen, die leben dort und das ist deren tägliche Realität.
2: Viele fragen sich ja gerade, wenn sie solche Schilderungen hören, warum geht man überhaupt in solche Regionen, warum setzt man sich solche Gefahren aus? Was antworten Sie darauf? Denn es geht ja auch darum, dass Sie immer wieder auch Leute finden, die dazu bereit sind.
3: Ja, also für mich ist auf jeden Fall die entscheidende Frage, die ich mir immer wieder stelle, also kann ich den Job machen von Berlin am Schreibtisch? Verstehe ich die Situation, wenn ich mir PowerPoint-Präsentationen angucke, wenn ich mir Berichte durchlese oder Videos anschaue? Und da komme ich immer wieder zu dem Schluss, auf keinen Fall. Ich muss hinfahren, um die Situation wirklich auch verstehen zu können, um die Herausforderungen der Kolleginnen und Kollegen vor Ort verstehen zu können. Und natürlich dienen die Reisen auch dazu, eben unsere Programme weiterzuentwickeln und eben sicherzustellen, dass die Unterstützung eben auch dort ankommt, wo sie gebraucht wird.
2: Welche Botschaft würden Sie gerne heute am Welttag der humanitären Hilfe an die politisch Verantwortlichen oder überhaupt an die Öffentlichkeit richten?
3: Meine Botschaft ist, die humanitäre Hilfe darf nicht davon abhängen, ob eine Krise sichtbar ist oder ob sie gerade internationale Aufmerksamkeit erhält. Ich war zum Beispiel jetzt auch im Oktober nach Kamerun. Im Norden des Kamerun spielt sich eine große humanitäre Krise ab, taucht nirgends in den Medien auf. Und im Sudan und in eben vielen anderen Krisenregionen, da geht das Leid eben der Menschen auch weiter, auch wenn sie aus den Schlagzeilen verschwinden. Und die Politik und die Öffentlichkeit, das heißt wir alle, wir tragen eben eine Verantwortung, diese Krisen nicht zu vergessen. Wegsehen ist keine neutrale Haltung. Das hat Konsequenzen für die Menschen und vor allem für die Kinder, die in diesen Krisen leben.
2: Sagt Charlotte Bötticher, Koordinatorin für humanitäre Hilfe bei der Organisation SOS Kinderdörfer weltweit. Zum heutigen Welttag der humanitären Hilfe haben wir über das Thema heute Morgen hier in HR Info gesprochen. Retter am Limit, die Zukunft der humanitären Hilfe. Und was die finanziellen Kürzungen bei der humanitären Hilfe für die betroffenen Menschen und Länder bedeuten, dazu hören Sie gegen 8:45 die Einschätzungen eines Politologen.
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2: Was macht eigentlich der Bundeskanzler Friedrich Merz? Nun, in gewisser Hinsicht macht er Sommerpause, was sicher eine Erklärung dafür ist, dass in letzter Zeit wenig von ihm zu hören war. Und weil das so ist, hat unser Hauptstadtkorrespondent Georg Schwarte mal versucht herauszufinden, wie genau der Kanzler Sommerpause macht, wenn wir, so wie jetzt, wenig von ihm hören.
4: Nur für den Fall, dass wer vergessen hat, wie der Mann, den Sie Kanzler nennen, klingt. So nämlich.
5: Okay, so, vielen Dank, schöne Ferien, dir auch. Ja, tschüss.
4: Tschüss. Das war das bisher letzte öffentliche Wort von Kanzler Merz. 29. Juli, so gegen 17 Uhr. Danach Schweigen und Urlaub, hieß es vom Regierungssprecher.
6: Er wird anschließend ein paar freie Tage haben.
4: So bummelig 27 freie Tage. Gute 4 Wochen vermutlich. Aber Friedrich Merz ist ja nicht weg, nur woanders. Wo genau, weiß offiziell keiner. Aber er beobachtet aufmerksam alles, sagt der stellvertretende Regierungssprecher Hille, der nicht in den Urlaub durfte, sondern mitbeobachtet.
7: Der Kanzler beobachtet immer, egal wo er sich aufhält, was in Deutschland, in Europa und in der Welt passiert.
4: Und da gab es einiges zu beobachten. Gut 12.000 Hitzetote als Halbjahresbilanz, Rekordniedrigwasser in den Flüssen, Brände gab es und gibt es, den größten jemals in NRW. Grünen Co-Chef Banaschak wundert sich.
8: Es reicht in einer solchen Situation nicht aus, das Wetter nur aus dem Urlaub heraus zu beobachten.
4: Zu beobachten war ja auch ein vereitelter Drohnenanschlag am Flughafen Leipzig und der Kanzler.
7: Er äußert sich dann, wenn er sich äußert.
4: Und beobachtet weiter, hartnäckig schweigt. Der Mann braucht Regierungserholung, auch wenn seine Parteifeindin Merkel das für sich einst anders formulierte.
9: Mit der Erholung bei der Bundeskanzlerin ist es so, dass der sicherste Weg sowieso der ist, dass man sich während der Arbeit erholt.
4: Aber die Zeiten waren wohl andere. Wobei auch Merkel, wie Merz, durchaus mal 4 Wochen weg war, also woanders im Dienst.
10: Ein Bundeskanzler, auch wenn er mal ein paar Tage versucht auszuspannen, ist natürlich immer im Dienst. Von daher kann man auch keinen Endpunkt sozusagen nennen, wann diese Zeit vorbei ist.
4: Der Endpunkt in Sachen Klimafolgenschutz zum Beispiel. Bisher 12.000 Hitzetote. Der stellvertretende Regierungssprecher Hille spricht, weil Merz schweigt, deshalb viel und oft übers Klima und begleitet das Thema, so wie Merz eben auch, was immer das heißt, das Klimathema begleiten.
10: Wie Sie sich vorstellen können, begleitet der Bundeskanzler dieses Thema natürlich intensiv, sodass Sie davon ausgehen können, dass der Bundeskanzler bestens in diesem Thema dabei ist und das Thema engstens begleitet und
4: die Opposition begleitet das mit Spott. Die will allmählich wissen, wo ist er denn, der Kanzler? Und warum sagt er nichts? Nichts zu Drohnen, nichts zum Rentenstreit, nichts zur Dürre, nichts zur Hitze und zum Klima.
8: Auf Feigheit, Bräsigkeit und Ignoranz kann man keine Kanzlerschaft aufbauen.
4: Im Kanzleramt bauen sie auf Sommerpause. Ruhe und kein öffentliches Kanzlerwort, weil sich durch Reden nicht alles ändert, zum Beispiel beim Niedrigwasser. Nur wenn man einen Hebel oder, wie Regierungssprecher Hille erstaunlicherweise sagt, einen Knopf umlegt.
10: Da bringt es nichts, die Erwartung zu schüren. Da könnte man einen Knopf umlegen und übermorgen ist wieder genug Wasser im Rhein und alles funktioniert wieder.
4: Berliner Politikexperten vermuten Methode. Willst du was gelten, dann mach dich selten. Zumal manche CDUler Friedrich Merz vermutlich lieber im Urlaub als in den Landtagswahlkämpfen sehen, ätzt der grüne Banaschak.
8: Das ist jetzt keine Option, dass der Bundeskanzler erst nach den Landtagswahlen in Sachsen-Anhalt, Berlin und Mecklenburg-Vorpommern die politische Bühne wieder betritt. Vor allem in der Situation, in der wir uns befinden.
4: Die Situation heißt trotzdem Sommerpause. Nächste Woche dann Kabinettsklausur. Merz wird dann wohl da sein. Und dann ist der Sommer zu Ende. Und dann kommt, was schon Merkel wusste.
9: Dann kommt der Herbst und dann kommt der Winter der Entscheidungen. Jetzt kommen überhaupt nur noch Entscheidungen.
2: So hat das Angela Merkel beschrieben, als sie noch Bundeskanzlerin war. Und grundsätzlich dürfte sich daran nichts geändert haben. Zeigen wird sich das, wenn der jetzige Bundeskanzler Friedrich Merz aus der Sommerpause zurückkehrt. Wie er die mutmaßlich verbringt, dazu haben wir gerade das eine oder andere im Bericht unseres Hauptstadtkorrespondenten Georg Schwarte gehört.
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2: Diese Zahl ist schwindelerregend. 1,4 Billionen Dollar. So viel könnte es den Meta-Konzern, den Anbieter von Facebook und Instagram, kosten, wenn er den Prozess verliert, der jetzt begonnen hat. Wobei der Konzern selbst diese Zahl genannt hat. Den Prozess haben zahlreiche US-Bundesstaaten gegen Meta angestrengt. Der Vorwurf, Meta gestalte sein Angebot bewusst, ja sogar gezielt, so, dass es suchtfördernd ist, mit verheerenden Folgen für die Psyche von Kindern und Jugendlichen. Kläger und Verteidigung haben gestern vor Gericht im kalifornischen Oakland ihre Eröffnungsplädoyers gehalten. Vor dem Gerichtsgebäude, so berichtet unser Korrespondent Reinhard Spiegelhauer, demonstrierten gleichzeitig Angehörige, die davon überzeugt sind, dass der Tod ihrer Kinder unmittelbar mit Meta und anderen Social-Media-Plattformen in Verbindung steht.
11: Power does not excuse harm. Profits does not erase the responsibility of big tech.
12: Macht ist kein Freibrief und Profit befreit Big Tech nicht von Verantwortung, ruft Lori Schott. Sie steht vor einem Plakat mit mehr als 130 Namen. Kinder und Jugendliche, die, davon sind die Angehörigen überzeugt, durch Social Media in den Tod getrieben worden sind. Schotts Tochter Annalena hatte Selbstwertprobleme, die Instagram tödlich verstärkt habe, sagt die Mutter. Tausende Klagen von Angehörigen laufen, aber in Oakland geht es jetzt nicht um Einzelfälle. Es geht ums Prinzip. Sie haben eine ganze Reihe von Funktionen entwickelt, die die Anfälligkeit junger Gehirne ausnutzen, um sie dazu zu bringen, immer wieder zurückzukommen. Etwa Instagram Stories, Autoplay und das endlose Scrollen. Und für Kaliforniens Generalstaatsanwalt Rob Bonta ist klar, das ist wirklich Absicht.
13: It does that by design.
12: Um natürlich möglichst viel, möglichst passgenaue und damit teure Werbefläche zu verkaufen. Die Generalstaatsanwälte von Kalifornien, Colorado und New Jersey geben nach den Eröffnungsplädoyers eine Pressekonferenz. Die Verteidigung nicht. Von Meta gibt es schriftliche Statements wie dieses.
14: Die Generalstaatsanwälte mögen es einen wegweisenden Fall nennen. Ihre Vorwürfe sind schwach und unbelegt, ihre finanziellen Forderungen völlig unverhältnismäßig.
12: Die Vertreter der klagenden Bundesstaaten sagen, Meta versucht sich hier in grotesker Weise als das Opfer darzustellen. Das Unternehmen selbst habe die astronomische Zahl von 1,4 Billionen US-Dollar ins Spiel gebracht, hochgerechnet anhand der Zahl junger Nutzer und der maximal möglichen gesetzlichen Geldbußen in Kalifornien, Colorado, Kentucky und New Jersey. Die Kläger selbst nennen eine Größenordnung von 200 Milliarden Dollar für Geldbußen, Wiedergutmachung und Abschöpfung unrechtmäßiger Gewinne. Phil Weiser, Generalstaatsanwalt von Colorado, vergleicht das Verfahren mit Prozessen gegen beispielsweise die Tabakindustrie. Beide Verfahren gehen auf parteiübergreifende Ermittlungen der Bundesstaaten zurück. In beiden Fällen hat der Kongress nicht gehandelt und in beiden geht es um öffentliche Gesundheit und um Marketing an Kinder, das ihrer Gesundheit schadet. Die Verteidigung sagt in ihrem Eröffnungsplädoyer vor Gericht, die Kläger picken sich hier einzelne interne Mails heraus und reißen sie aus dem Zusammenhang. Dass sie eine Handvoll Accounts von unter 13-Jährigen gefunden haben, das ignoriert die Anstrengungen Metas, Jugendliche zu schützen. Und überhaupt, warum sorgen nicht die App Stores dafür, dass die Jüngeren entsprechende Apps erst gar nicht auf ihre Handys laden können? Ich will kurz klarstellen, wer hier die Opfer sind. Meta ist nicht das Opfer. Meta ist der Täter. Die Kinder, ihre Familien und Eltern, sie sind die Opfer. Meta ist nicht das Opfer. Und Meta ist nur das erste Unternehmen, das vor Gericht steht. Das Ganze ist ein branchenweites Problem. Viele dieser gefährlichen Funktionen gibt es nicht nur bei Meta. Und wir haben inzwischen auch TikTok verklagt. Wenn es nach dem kalifornischen Generalstaatsanwalt geht, kommen auch Snap und YouTube noch an die Reihe. Für Lori Schott vielleicht kein Trost, aber Genugtuung. Keine Firma, egal wie reich, machtvoll oder wie unantastbar sie sich fühlt, sollte über der Wahrheit, dem Recht und unseren Kindern stehen. The law and our
2: children. Im kalifornischen Oakland hat gestern der größte Verbraucherschutzprozess begonnen, den es bislang in den USA gegeben hat. Mehrere US-Bundesstaaten haben den Konzern Meta verklagt, weil dessen Social-Media-Plattformen Facebook und Instagram für psychische Schäden bei Minderjährigen verantwortlich sein sollen. Vom Prozessauftakt hat uns gerade unser Korrespondent Reinhard Spiegelhauer berichtet, um 8 Uhr und 21 Minuten hier in HR Info. Sie sehen aus, als hätten Sie eine schwarze Maske um die Augen und schwarz-weiß geringelt ist Ihr Schwanz. Ich spreche von Waschbären, die einerseits niedlich aussehen, aber andererseits viel Ärger machen können. Vor allem in Kassel können viele Menschen davon ein Lied singen. Die Waschbärpopulation dort ist groß und es werden viele Versuche unternommen, sie zu reduzieren. Seit gestern läuft ein neues Projekt des Bundesverbands der Wildtierhilfen. Mithilfe von Kameras und künstlicher Intelligenz soll herausgefunden werden, wie viele Waschbären wirklich in Kassel leben und wie sich die Tiere verhalten. Unser Reporter Jonas Vogt war beim Start dabei.
13: Also ich würde die dann hier runterstellen, weil er wird hochgucken, logischerweise.
15: Großer Trubel in einem Garten in Kassel-Bettenhausen. Es regnet in Strömen. Trotzdem stehen Tanja Schäfer und einige Kolleginnen und Kollegen im Kreis um eine kleine weiße Kamera und suchen nach dem perfekten Standort, um Waschbären vor die Linse zu kriegen.
13: Hier vorne ist ein kleines Loch im Zaun und da sieht man genau den Weg, wie der unten vom Bach hier hochläuft und es ist richtig schön platt getrampelt. Daher gehen wir davon aus, dass das genau der Ein- und Ausgang ist.
15: Die Wildtierkamera hat ab jetzt den Garten die ganze Nacht im Blick. Kommt ein Waschbär vorbei, werden die Bilder automatisch auf einen Server geladen und von einer künstlichen Intelligenz untersucht. Das Ziel? Die KI soll die Tiere individuell erkennen, sagt Vera Heck, die Geschäftsführerin des Bundesverbands der Wildtierhilfen.
16: Wenn wir 60, 70 Waschbären haben, ist das menschliche Auge schnell überfordert. Aber die KI unterstützt uns bzw. gibt uns Vorschläge, welcher Waschbär das sein könnte. Und wir können sagen, ist oder ist nicht. Und die Genauigkeit soll bis tatsächlich 95% hoch trainiert werden.
15: Mit dem Wissen, welches Tier sich wo aufhält, können die Tierschützer Rückschlüsse auf die Gesamtpopulation in Kassel ziehen und verstehen, wie sich die Tiere verhalten. Das könnte vor allem dann wichtig werden, wenn ein anderes Projekt des Bundesverbands der Wildtierhilfen wieder anlaufen sollte, das Sterilisationsprojekt Bipoma. In diesem Rahmen sollen Waschbären gefangen, unfruchtbar gemacht und wieder freigelassen werden. Doch nach Kritik des Landesjagdverbandes wurde es amtlich auf Eis gelegt. Bis heute.
16: Wir nutzen eben die Zeit, um die KI für die Waschbären zu trainieren, um später feststellen zu können, wie ist das Verhalten der sterilisierten Tiere in ihrem Revier. Verteidigen sie ihr Revier oder gibt es eine größere Einwanderung, um sagen zu können, dass das Projekt oder die Sterilisation von Waschbären per se Sinn macht oder nicht.
15: Für das Sterilisierungsprojekt haben Vera Heck und ihre Kollegen auch Kritik abbekommen. Dieses Mal ist es anders. Für die 30 bis 40 Kameras, die installiert werden sollen, waren sie bis vor kurzem auf der Suche nach Freiwilligen. Und die Resonanz war groß.
16: Also haben sich jetzt keine Waschbärhasser gemeldet von wegen, nimmt dieses Waschbär aus meinem Garten, sondern von wegen, es gibt Waschbären in unserem Garten, wir machen gerne mit, wir möchten das gerne unterstützen, wir möchten auch, dass der Waschbär reduziert wird, aber eben tierschutzkonform und nicht über die Jagd.
15: Die KI muss jetzt erstmal trainiert werden. Genauso wie das Team aus ehrenamtlichen Helfern, die in Kassel zum Beispiel Batterien tauschen oder den Kamerawinkel verändern müssen. Die ersten belastbaren Daten über die Kasseler Waschbärpopulation erwartet das Projektteam im Oktober.
2: Soweit unser Reporter Jonas Vogt über das Projekt, das da gerade in Kassel läuft, die Zahl der Waschbären, die es dort gibt, mit Hilfe von künstlicher Intelligenz zu ermitteln.
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2: In der Kurstadt Bad Orb im Main-Kinzig-Kreis startet heute das größte deutsche Radsportereignis des Jahres, die Deutschlandtour. Ein bundesweites Radrennen mit Auftakt in Hessen also. Darüber habe ich mit Mathis Hohm aus der HR Info Sportredaktion heute Morgen gesprochen. Ich habe ihn gefragt, was wird denn da heute geboten im hessischen Spessart?
17: Na, für die Fahrer gibt es zum einen zu Beginn einen 2,6 Kilometer langen Prolog zu bewältigen, also ein Einzelzeitfahren. Das ist super für alle an den Strecken, weil man nach und

0: nach die vorbeizischenden Radstars einzeln und eben nicht in diesem großen, berühmten Pulk zu Gesicht bekommt. Wenngleich natürlich das Tempo trotzdem ein enormes ist, aber man kann wenigstens viele Momente nach und nach an der Strecke erleben. Aber auch abseits davon ist eine Menge geboten. Bad Orb möchte ein Fest für die ganze Familie veranstalten und für die gesamte Region. Da gibt es dann geführte Mountainbike-Touren, es gibt Mitmachaktionen, After-Race-Party, Foodtrucks, Bühnenprogramm. Es gibt für die 2- bis 5-Jährigen ein Rennen auf Laufrädern. Das ist übrigens immer sehr süß anzuschauen über die letzten 100 Meter der Profistrecke. Die etwas Älteren dürfen bei einer Fahrradparade mitmachen. Also eine ganze Menge, 10.000 bis 15.000 Besucher werden erwartet. Und woran, Olli, erkennt man, dass das ein großes Ereignis wird? Ich sag's dir, sogar die Biotonne muss heute auf ihre Leerung verzichten, weil die Straßen gesperrt sind.
1: Die heutige Strecke ist ja verhältnismäßig kurz. Sie führt einmal durch Bad Orb. Wo sollte man sich denn am besten hinstellen, um ein bisschen was aufsaugen zu können von dieser speziellen Atmosphäre auf die Biotonne?
0: Naja, müsste man dann mal schauen. Start und Ziel sind da natürlich prädestiniert dafür. Bitte beim auf die Tonne stellen nicht runterfallen. Das ist eine sehr wackelige Angelegenheit. Mhm. Aber natürlich ist es an Start und Ziel auch immer am vollsten. Gestartet wird am Salinenplatz, dann donnern die Profis die Sauerbornstraße und die Lindenallee entlang, ehe dann die Wende kommt und es über die Selzerstraße und den Burgring auf die Würzburger Straße ins Ziel geht. In etwa so auf Höhe der Grünfläche am MVZ ist dann der Zielbereich. Wer sich da nicht so mitten ins Getümmel schmeißen will, dann vielleicht eher so den Abschnitt raus aus dem Zentrum wählen. Da geht es auch so ein bisschen bergauf, also ist das Tempo vielleicht nicht ganz so hoch, wie wenn es zurückgeht. Da geht es natürlich dann ein bisschen bergab und ist mehr Tempo drin. Aber insgesamt wird das natürlich da an der Strecke super schön, egal wo man steht. Aber das wären vielleicht so ein paar Tipps, wo es ein bisschen besser was zu sehen gibt als an anderer Stelle.
1: Auf welche Fahrer dürfen sich die deutschen Fans denn freuen?
0: Ja, das Schöne ist, insgesamt 143 Fahrer aus 18 Teams werden heute durch Bad Orb radeln, darunter unter anderem auch das Team von Superstar Tadej Pogacar. Auch wenn der Toursieger nicht mit dabei ist, weil die Spanien-Rundfahrt aktuell für ihn im Fokus ist, aber er hat seinen Teamkollegen und immerhin den dritten der diesjährigen Tour nach Deutschland geschickt. Isaac del Toro kommt aus Mexiko, einer für die Gesamtwertung. Naja, und dann schauen wir mal auf die Deutschen, vor allem auf die Hessen. Klar, John Degenkolb, dessen Karriere zwar noch nicht endet, aber sich dann doch langsam dem Ende entgegenneigt, ihn nochmal zu sehen, sicherlich was Schönes. Dann Augen auf Jonas Rutsch, der kommt aus dem Odenwald, aus Erbach. Der hat sich diesen Tag eh schon ganz dick in den Kalender reingeschrieben für das Hessen-Heimspiel. Naja, und dann aus deutscher Sicht Maximilian Schachmann, der ist einer für Ausreißergruppen, also für die kommenden Tage dann genauso wie Georg Zimmermann oder eben auch Jonas Rutsch.
1: Und wenn sie dann gestartet ist, die Deutschlandtour, über welche Strecken geht sie dann weiter?
0: Es geht weiter nach Schwäbisch Hall morgen. Das sind die ersten Kilometer dann noch durch Hessen durch. Dann geht es über Bayern nach Baden-Württemberg. Dann geht es einmal Richtung Westen, Richtung Rheinland-Pfalz. Und da geht es dann eben vor allem am Samstag von Landau nach Bad Dürkheim. Schön auch ein paar Berge mit dabei. Und der Abschluss am Sonntag dann ist ein Rundkurs um Heilbronn.
1: Die Deutschlandtour, das deutschlandweit größte Radrennen des Jahres, startet heute bei uns in Hessen, in Bad Orb, im Main-Kinzig-Kreis, mit viel Programm und viel Trubel. Und Sie können dabei sein, entweder direkt an der Strecke oder, wenn Sie es nicht spontan nach Bad Orb schaffen, indem Sie das hr-Fernsehen einschalten oder auf hhessenschau.de gehen. Ab 14 Uhr wird der sogenannte Prolog live übertragen aus Bad Orb. Einen Ausblick hat uns gerade unser Sportreporter Mathis Hohm gegeben. Mit ihm habe ich heute Morgen darüber gesprochen.
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1: Mit Antje Erhardt.
3: Noch hält sie die Marke von 26.000 Punkten im DAX, doch die Sorgen von Investoren werden größer. Und das liegt vor allem am US-Anleihenmarkt, denn dort steigen die Renditen weiter. Für US-Staatsanleihen mit Laufzeiten von 30 Jahren werden so hohe Zinsen fällig wie seit 20 Jahren nicht. Damit wird das Schuldenmachen teurer. Und das belastet vor allem Technologieunternehmen an den Börsen, weil die ihr Wachstum sehr stark über Kredite finanzieren. Entsprechend groß waren denn auch die Verluste an den US-Börsen, vornehmlich bei Chip- und Technologieaktien. Und diese Verluste haben sich auch im asiatischen Handel fortgesetzt. Für den DAX erwarten Broker ebenfalls einen leichteren Handelsauftakt. Aber positive Nachrichten gibt es ebenfalls und die kommen heute aus China. Dort hat die Aktie von Roboterhersteller Unitree bei ihrem Börsendebüt um mehr als 600% zugelegt. Chinas Regierung forciert im aktuellen 5-Jahres-Wirtschaftsplan künstliche Intelligenz und Robotik, und China gehört denn auch im weltweiten Wettlauf zu den größten Wachstumsmärkten in diesem Bereich. Unitree ist derzeit der zweitgrößte Roboterhersteller in China. Der größte Konkurrent, AGIBot, wird demnächst ebenfalls an die Börse gehen.
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0: gleich 8.30 Uhr. Narkosearzt erneut vor Landgericht Frankfurt angeklagt. Hubig will sich für Hitzeschutz von Mietern stark machen. Weiter angespannte Lage bei Waldbrand in Belgien. Das Wetter im Süden teils sonnig, im Norden dichte Wolken und Regen, 19 bis 28 Grad. Mein Name ist Katrin Rudolph. Guten Morgen. Vor dem Landgericht Frankfurt muss der Prozess um einen Narkosearzt aus Kronberg gleich neu aufgerollt werden. In dem Verfahren geht es um den Tod einer Vierjährigen vor 5 Jahren. Das Gericht hatte den Anästhesisten in einem ersten Prozess unter anderem wegen Totschlags verurteilt. Der Bundesgerichtshof hob die Entscheidung auf. HR-Reporter Wolfgang Hetfleisch.
1: Laut BGH muss geprüft werden, ob der Anästhesist die 4-jährige Emilia sterben ließ, weil er fürchtete, bei einer Einweisung ins Krankenhaus würden seine Behandlungsfehler aufgedeckt. Dann wäre es Mord. Der Arzt hatte in Kronberg den Inhalt eines Fläschchens Propofol für mehrere Patienten verwendet. Ein fataler Fehler, denn das Narkosemittel kann sehr leicht verunreinigt werden. Emilia starb, 3 weitere Kinder wurden krank, 2 davon schwer. Am Ende des neuen Verfahrens könnte ein Schuldspruch wegen Mordes und dreifachen versuchten Mordes stehen.
0: Mehr Hitzeschutz in der Wohnung. Bundesjustizministerin Hubig will es Mietern erleichtern, Klimaanlagen oder Sonnenblenden einzubauen. Der Rheinischen Post sagte sie, dafür seien Änderungen im Mietrecht möglich. Bisher sei es für Mieter gar nicht so einfach, für mehr Hitzeschutz zu sorgen. Wenn in der Wohnung Umbauten nötig sind, muss der Vermieter in der Regel zustimmen. Aktuell gibt es keinen gesetzlichen Anspruch auf fest installierte Klimaanlagen. In Belgien versuchen Feuerwehrleute weiter, den Brand im Naturschutzgebiet Hohes Venn unter Kontrolle zu bringen. Es werden Schneisen geschlagen, damit sich die Flammen nicht ausbreiten. ARD-Reporter Arndt Lorenz.
2: Nach Angaben der belgischen Einsatzkräfte soll das Feuer so schnell wie möglich vollständig eingekreist werden. Vor allem an der östlichen Seite des Brandherdes ist das schwierig, weil das Gelände schwer zugänglich ist. Am Morgen wollen Feuerwehrleute prüfen, ob die etwa 30 Personen einer geräumten Siedlung an der deutsch-belgischen Grenze wieder in ihre Häuser zurückkehren dürfen. Der Monschau-Ortsteil Rützhof war vor 3 Tagen vorsorglich evakuiert worden. Zeitweise standen die Flammen nur noch weniger als 300 Meter davor.
0: Eigentlich sollten heute neue US-Zölle gegen Kanada in Kraft treten. Präsident Trump hat sie im letzten Moment aber um 3 Tage verschoben. Trump erklärte, man habe sich auf einen Deal geeinigt, der solle jetzt abgeschlossen werden. Ursprünglich waren Zölle von 50% auf viele kanadische Produkte geplant. Nach US-Angaben hat Kanada unter anderem zugesagt, Handelsbarrieren für bestimmte US-Exporte abzubauen. Bestätigt ist das nicht. Leichtes Erdbeben in Südhessen. Nach Angaben des Landeserdbebendienstes lag das Epizentrum gestern Abend bei Heidenroth im Rheingau-Taunus-Kreis und hatte eine Stärke von 2,6. Damit war es spürbar bis ins gut 26 Kilometer entfernte Rüsselsheim im Kreis Groß-Gerau. Über Schäden ist nichts bekannt. Fußballnationalspieler Jamal Musiala ist bei einem weiteren Testspiel seines Vereins Bayern München gestern zusammengebrochen. Die Bayern hatten gegen Zweitligist Heidenheim gespielt. Danach äußerte sich Musiala zu seinem Gesundheitszustand. ARD-Sportreporter Marcel Stuber.
3: Bei ihm seien temporär kurz auftretende, aber gut behandelbare Absenzen festgestellt worden. Absenzanfälle sind eine Form der Epilepsie, die sich durch kurze Bewusstseinsstörungen auszeichnen. Musiala sei in bester medizinischer Behandlung, sehr optimistisch und auf einem guten Weg, schreibt er. In Heidenheim war Musiala nur wenige Minuten nach seiner Einwechslung in der zweiten Halbzeit zu Boden gegangen und wurde daraufhin von seinen Mitspielern abgeschirmt.
0: Und das haben wir heute auch im Blick. Bundesaußenminister Wadephul reist in die Schweiz. In Bern trifft er seinen Amtskollegen Cassis, um über die Zusammenarbeit beider Länder zu sprechen. Und für die deutschen Springreiter beginnt in Aachen die Weltmeisterschaft. Erste Teilprüfung ist ein Zeitspringen. Das waren die Nachrichten. Das Wetter: im Norden meist Wolkenfangen, ab und zu leichter Regen, im Süden meist trocken und teilweise sonnig. Am Nachmittag von Südwesten her Schauer und Gewitter bei 19 bis 28 Grad. In der kommenden Nacht teils kräftiger Regen, einzelne Gewitter, später trocken, 18 bis 13 Grad. Morgen Sonne und Wolken, nur einzelne Schauer und Gewitter, 20 bis 27 Grad. Die weiteren Aussichten: am Freitag und Samstag mal Sonne, mal Wolken, selten Schauer, maximal 27 Grad. Zeit 8.34 Uhr.
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0: A3 Würzburg Richtung Frankfurt zwischen Hanau und Frankfurt Süd. 12 Kilometer Stau und stockender Verkehr nach einem Unfall auf dem linken Fahrstreifen. A3 Köln Richtung Frankfurt zwischen Mönchengladbach

0: Hofdreieck und Kelsterbach 2 Kilometer stockender Verkehr wegen eines defekten Pkw auf dem rechten Fahrstreifen. A60 Mainz Richtung Rüsselsheim zwischen Ginsheim, Gustavsburg und Bischofsheim 3 Kilometer Stau und stockender Verkehr. Die Unfallstelle ist geräumt. A66 Wiesbaden Richtung Frankfurt zwischen Schiersteiner Kreuz und Wiesbaden-Mainzer Straße 3 Kilometer stockender Verkehr. Dadurch auch streckenweise stockender Verkehr auf der A643 zwischen Dreieck Mainz und Schiersteiner Kreuz. A661 Oberursel Richtung Egelsbach zwischen Bad Homburger Kreuz und Frankfurt-Eckenheim streckenweise stockender Verkehr. Und A671 Mainz Richtung Wiesbaden zwischen Mainspitzdreieck und Hochheim Süd 2 Kilometer Stau.
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2: Guten Morgen. Vor 17 Jahren, im Jahre 2009, hat der Jamaikaner Usain Bolt einen Weltrekord im Sprint geschafft. Einen Weltrekord, der bis heute Bestand hat. Usain Bolt ist die Sprintstrecke von 100 Metern in 9,58 Sekunden gelaufen. Er hat dabei eine Spitzengeschwindigkeit von 44,7 Kilometer pro Stunde erreicht. Und das heißt, kein Mensch zuvor und seitdem ist jemals schneller gewesen als Usain Bolt. Die Betonung liegt allerdings auf dem Wort Mensch, denn ein Roboter schafft es jetzt, schneller zu sein als Usain Bolt. Es handelt sich um das Modell Superman des chinesischen Roboterherstellers Unitree. Und dieser Superman, so sagt es der Hersteller, kann mit einer Spitzengeschwindigkeit von 45,6 km/h sprinten, schafft also 1 Kilometer pro Stunde mehr als der japanische Superstar. Und 2 Meter hochspringen kann der Roboter übrigens auch. Dass diese Meldung ausgerechnet jetzt veröffentlicht wurde, ist sicher kein Zufall, denn Unitree ist heute früh in Shanghai an die Börse gegangen. Darüber habe ich anschließend mit Eva Lambi-Schmidt in unserem Studio in Shanghai gesprochen. Ich habe sie gefragt, ist die Aktie von Unitree auch gleich so hoch gesprungen wie das Modell Superman?
3: Ja, das kann man vielleicht im übertragenen Sinn so sagen. Die Aktien sind zu Handelsbeginn richtig in die Höhe geschossen mit einem Plus von 600%. Also eine Aktie, die ursprünglich den Preis von etwa 19 Euro hatte, umgerechnet war dann bei gut 140 Euro. Das ist also ein Vielfaches vom Ursprungspreis.
2: Unitree hat ja schon des Öfteren mit seinen Robotern für Aufmerksamkeit gesorgt, mit Robotern, die nicht nur sprinten, sondern zum Beispiel auch tanzen oder Kampfsport treiben können. Aber haben diese Maschinen auch einen praktischen Nutzen?
3: Das ist eine gute Frage. Ich habe in der Firmenzentrale von Unitree in Hangzhou auch schon Demonstrationen gesehen, wie die Roboter zum Beispiel im Haushalt beim Abwasch helfen sollen oder auch in einer Fabrik beim Sortieren von Einzelteilen helfen sollen. Aber ganz ehrlich, mein Eindruck bisher ist, dass vieles einfach von Menschenhand noch schneller geht. Und was die Roboter angeht, ist es aktuell doch noch mehr Show als alles andere. Und das ist auch das, wovor einige Beobachter jetzt warnen, dass man das Unternehmen zu hoch bewertet. Klar, Robotik, das ist ein Zukunftsfeld, für das es große Visionen gibt, aber noch sind die Anwendungsgebiete begrenzt. Heutzutage hier in China werden die Roboter eher eingesetzt im Entertainment oder in Bildungseinrichtungen oder auch in Forschungslaboren. Es gibt aber auch Experten, die es optimistisch einschätzen, dass Roboter in den kommenden Jahren tatsächlich mehr eingesetzt werden und dass das Ganze Potenzial hat.
2: Mit Robotern verbinden sich ja nicht nur Hoffnungen, sondern oft auch die Sorge, dass uns diese Maschinen irgendwann mal am Arbeitsplatz ersetzen, dort, wo das die künstliche Intelligenz noch nicht geschafft hat. Wird diese Seite der Medaille auch diskutiert in China?
3: Ja, die Sorge gibt es. Ich habe zum Beispiel mal in einer Dark Factory mit einem Fabrikarbeiter gesprochen, also in einer Fabrik, die schon sehr automatisiert ist. Und er meinte, er versucht viel über Roboter zu lernen und ihnen quasi einen Schritt voraus zu sein, sodass er seinen Arbeitsplatz erhalten kann. Und noch klappt es auch. Er sagt, ohne ihn geht es noch nicht, denn die Roboter wüssten sonst gar nicht, was sie genau machen sollten. Aber das ist schon Thema. Gleichzeitig erlebe ich aber auch viele Menschen in China, die sehr tech- und anwendungsaffin sind. Die probieren gerne aus und noch sehe ich da sehr viel Begeisterung um das ganze Thema KI und Robotik, mehr als die Sorge. Und diese Begeisterung, die wird auch durch Robotervideos in den chinesischen Staatsmedien gefördert und ist vielleicht auch etwas Ablenkung von den Sorgen.
2: Auf dem Robotermarkt gibt es bislang nur wenige ausgereifte Anwendungen. Ist der Hype um Unitree also in erster Linie eine Wette auf die Zukunft oder lässt sich mit Robotern auch schon Geld verdienen?
3: Es ist natürlich eine Wette auf die Zukunft, aber es lässt sich auch schon Geld verdienen. Es ist für viele jedoch nicht so leicht. Viele Wettbewerber von Unitree tun sich da schwer, auch wirklich Profit zu machen. Aber Unitree selbst ist tatsächlich einer der wenigen, die beträchtliche Gewinne einfahren. Unitree ist am Umsatz gemessen der weltgrößte Hersteller

0: Menschen, die nach Naturkatastrophen alles verloren haben. Für sie sind humanitäre Helferinnen und Helfer oft die letzte Hoffnung, denn sie bringen Lebensmittel, Medikamente, sauberes Wasser und oft auch ein provisorisches Dach über dem Kopf. Aber gerade sie, die Helferinnen und Helfer, geraten seit einiger Zeit immer mehr unter Druck und in Lebensgefahr.
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0: In Konfliktgebieten wie dem Sudan oder dem Gazastreifen wird die humanitäre Arbeit immer gefährlicher und auch finanziell immer schwieriger. Die USA, jahrzehntelang größter Geldgeber für humanitäre Hilfe, haben ihre Mittel deutlich gekürzt. Und auch in Europa wird gespart. Hilfsorganisationen müssen Programme streichen, Projekte verkleinern und deshalb Menschen zurücklassen, denen eigentlich geholfen werden müsste. Was bedeutet dieser Kahlschlag für die humanitäre Hilfe weltweit? Darüber habe ich vor der Sendung mit dem Politikwissenschaftler Ralf Südhoff vom Center for Humanitarian Action gesprochen. Herr Südhoff, noch nie waren so viele Menschen auf humanitäre Hilfe angewiesen wie heute und gleichzeitig werden die Mittel knapper. Wie groß ist die Diskrepanz zwischen dem, was gebraucht wird und dem, was zurzeit wirklich finanziert wird?
2: Die Diskrepanz ist wirklich immens. Wir haben schon im vergangenen Jahr gesehen, dass die Lücke zwischen dem, was gebraucht wird und dem, was wirklich noch geleistet wurde, so groß war wie nie. Und in diesem Jahr droht es noch schlimmer zu werden. Wir haben ja bald 3/4 des Jahres hinter uns und von der Hilfe, die Sie ja auch beschrieben haben, für die Menschen nur in allergrößter Not, deren Leben wirklich bedroht ist, ist nur etwa ein Drittel finanziert bisher. Und deswegen sind die Folgen wirklich dramatisch daraus, dass ganz wichtige Regierungen wie die USA, aber auch Deutschland und viele europäische Staaten sich immer weiter zurückziehen.
0: Schauen wir uns das genauer an. Zunächst mal am Beispiel der USA, damit uns mal klarer wird, wie groß die Lücke ist, die dadurch entsteht, dass sich die USA aus vielen Programmen zurückgezogen haben. Welche Bedeutung hatten die USA bislang für die internationale humanitäre Hilfe?
2: Bis zu Beginn des vergangenen Jahres und dem Beginn der zweiten Trump-Regierung hat die USA ungefähr 40% der Nothilfe weltweit finanziert. Sie war also ein wichtigerer Geber als alle 10 nachfolgenden Geber zusammen. Und von einem Tag auf den anderen wurde dann ja all diese Programme eingefroren. Die dafür zuständige Institution USAID wurde ja damals binnen Monaten abgewickelt. Und die Folgen sind dramatisch. Also allein, wenn man sich anschaut, welche Folgen es hat, dass die Amerikaner, die sehr viel bis dahin in Gesundheitsprogramme gegeben haben, in Impfprogramme, in die Medikamentenversorgung von HIV-infizierten Menschen, von schwangeren Müttern, die HIV haben, um zu verhindern, dass auch ihre Kinder HIV haben. All das wurde im Grunde von einem Tag auf den anderen mehr oder minder eingestellt. Und es gibt sehr seriöse Schätzungen, dass allein das dazu führen wird, dass bis in den nächsten 5 Jahren dadurch 14 Millionen mehr Menschen zu Tode kommen werden, weil ihnen diese Impfungen, weil ihnen die Medikamente fehlen.
0: Sie haben eben schon darauf hingewiesen, neben den USA stehen auch europäische Geberländer unter finanziellem Druck. Auch Deutschland hat in den vergangenen Jahren die Mittel für Entwicklungszusammenarbeit und humanitäre Hilfe gekürzt. Wie nehmen Sie diese Entwicklung insgesamt wahr? Ist das eine vorübergehende Anpassung an finanziell schwierige Zeiten oder erleben wir gerade einen grundsätzlichen Kurswechsel?
2: Ich würde so weit gehen zu sagen, es droht, dass wir das, was die Idee der Nothilfe ist, gerade abschaffen. Es gibt ja eine große Unterscheidung zwischen dem, was man außenpolitisch aus völlig legitimen Interessen, aus Geopolitik macht oder auch, wo man politisch auch zusammenarbeiten möchte, beispielsweise im Bereich der langfristigen, oft auch politisch orientierten Entwicklungszusammenarbeit. Und es gibt aber die Nothilfe, für die das Auswärtige Amt in Deutschland zuständig ist, die einem klaren Prinzip folgt. Und das ist das Maß der größten Not, ist unser Maß aller Dinge. Wir helfen den Menschen, deren Leben am größten in Gefahr ist, die am meisten von Tode bedroht sind, engagieren uns in diesen Krisen und in diesen Regionen, ohne Ansehen der Religion, der Person, so wie ein Arzt, wie eine Ärztin immer den Menschen zuerst helfen muss, deren Leben am größten bedroht ist. Und dieses Grundprinzip haben alle Staaten, auch Deutschland, unterschrieben und davon verabschieden wir wir uns gerade, indem wir zum einen sagen, ist das eigentlich noch unsere Aufgabe? Und zum anderen sagen, wenn wir schon helfen, dann tun wir es doch dort, wo wir auch Sicherheitsinteressen haben, wie in der Ukraine oder Rohstoffinteressen und vor allem eigentlich nur noch in der Nachbarschaft von Europa. Und da zieht man sich gerade umfassend zurück aus allen anderen Kontinenten.
0: Machen wir uns mal klar, welche konkreten Folgen das hat. Wenn es heißt, Milliardenbeträge fallen weg, dann klingt das ja zunächst mal abstrakt. Woran

0: Man merkt ganz konkret eine Familie im Sudan, in Gaza oder in einem Flüchtlingslager, dass internationale Geber weniger Geld bereitstellen.
1: Das merkt man ganz konkret. Ich selbst war ja in der Nothilfe auch tätig, beispielsweise in Syrien und in den Nachbarstaaten. Sie gehen in Flüchtlingslager, sie gehen zu Familien, die ohnehin nur Hilfe im Wert von ungefähr 50, 60 Cent am Tag bekommen. Das sind aber oft ja Hilfen, die in Ländern mit niedrigeren Lebenshaltungskosten für immerhin eine Mahlzeit für alle Kinder am Tag reicht. Wenn diese Hilfen dramatisch sinken, was zum Beispiel auch in Syrien und den Nachbarstaaten der Fall ist, auch dort ist jetzt wieder, so wie 2015, so wie damals angeprangert und von Kanzlerin Merkel versprochen, dass es nie wieder so weit kommen würde. Jetzt haben wir wieder eine Situation, wo nur rund 30% der Hilfe vor Ort noch möglich ist zu leisten. Sie können es einfach runterrechnen. Eine Familie, die dann nur noch 15 Cent umgerechnet am Tag hat, wird davon niemals mehr durch den Tag kommen. Sie wird auch niemals auf die Idee kommen, dass sie in der Region oder in Syrien bleiben könnte, in das ja sehr viele Menschen schon zurückgekehrt sind. Aber auch dort sind rund 70% der Bevölkerung heute noch auf Nothilfe angewiesen und wir diskutieren gleichzeitig, ob nicht noch viel mehr zurückgehen könnten. Das passt natürlich nicht zusammen.
0: Stehen wir denn bereits an einem Punkt, an dem humanitäre Organisationen entscheiden müssen, welchen Menschen sie noch helfen können und welchen nicht?
1: Absolut. Das ist auch in der Hinsicht nichts Neues, weil natürlich ist die humanitäre Hilfe, die Nothilfe, nie vollumfänglich finanziert. Natürlich ist die Hilfe nie so finanziert, dass man immer allen Menschen helfen kann. Wir sind aber an einem Punkt, wo man Millionen von Menschen, deren Leben bedroht ist, Millionen von Menschen, ich habe es beschrieben, deren Überleben davon abhängt, dass sie eine Impfung, eine simple bekommen oder Kinder eine Schulmahlzeit bekommen, weil es die einzige Mahlzeit ist, die sie pro Tag überhaupt bisher bekommen haben, dass wir all das glauben, uns nicht mehr leisten zu können in einer Situation, wo wir ohnehin ja von sehr geringen Beträgen reden. Also wir reden ja von Promillen im deutschen Bundeshaushalt, während wir gleichzeitig Geld haben, um eine Flugticketsteuer zu senken, um eine Mehrwertsteuer für Fastfood-Konzerne zu halbieren und sie dadurch mit einer 500 Millionen zu subventionieren. Das ergibt aus meiner Sicht keinen Sinn und ist auch zutiefst inhuman.
0: Sagt der Politikwissenschaftler Ralf Südhoff vom Center for Humanitarian Action. Zum heutigen Welttag der humanitären Hilfe haben wir vor der Sendung über das Thema hier in HR Info gesprochen. Retter am Limit, die Zukunft der humanitären Hilfe.
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0: Nach den Waldbränden der vergangenen Tage und Wochen hat sich die Gefahrenlage bei uns in Hessen inzwischen etwas entspannt und seit gestern gilt auch keine Alarmstufe mehr. Hoffen wir mal, dass es in Hessen zunächst mal keine weiteren Waldbrände mehr gibt und ziehen wir eine für dieses Jahr hoffentlich endgültige Bilanz der Waldbrände bei uns. Die Deutsche Feuerwehrgewerkschaft hat sich gerade zu Wort gemeldet und eine bessere Ausrüstung für die Einsatzkräfte angemahnt. Darüber habe ich vor der Sendung mit einem Mann aus der Praxis gesprochen, mit Christian Rossel, Kreisbrandinspektor im Rheingau-Taunus-Kreis. Diese Region ist neben dem Odenwaldkreis das waldreichste Gebiet hier bei uns im waldreichen Hessen. Und auch diese Region ist in den vergangenen Wochen von vielen kleineren und größeren Bränden in Atem gehalten worden. Herr Rossel, wie gut waren Ihre Feuerwehren da aufgestellt? Stimmt die Aussage der Gewerkschaft, dass für die Zukunft leichtere Schutzausrüstungen und mehr geländegängige Fahrzeuge gebraucht werden?
3: Ich möchte die Aussagen von der Feuerwehrgewerkschaft da auch nicht grundsätzlich in Frage stellen. Das meiste daran ist sicherlich richtig, aber man wird es auch nicht immer pauschalisieren können. Wir für uns als Rheingau-Taunus-Kreis hatten jetzt bei den Ereignissen der letzten Wochen und wir hoffen wirklich, wie Sie es gesagt haben, dass sie sich jetzt etwas entspannt, die Situation, doch herausfordernde Zeiten. Während wir im gesamten letzten Jahr insgesamt 33 Mal unsere Feuerwehren zu Waldbränden alarmiert haben, ist es in den letzten zwei Wochen 63 Mal passiert. Also das dürfte, glaube ich, zeigen, wie unterschiedlich die Saison jetzt diesmal war.
0: Und was ist nun mit diesen leichteren Schutzausrüstungen und den geländegängigen Fahrzeugen? Brauchen Sie die in Hessen mehr, als sie jetzt vorhanden sind?
3: Absolut. Also diese Forderung ist erstmal grundsätzlich richtig, gerade auch bei der Einsatzkleidung. Wir neigen ja teilweise dann wieder, wir stehen uns selbst im Weg, weil wir zum Perfektionismus tendieren. Wir hatten im April 95 in Marburg ein schlimmes Brandereignis, bei dem in einer Squashhalle bei einem Innenbrandbekämpfung Einsatzkräfte der Feuerwehr sehr, sehr schwer verletzt und verbrannt sind aufgrund eines Flashovers. Und damals hat man die Feuerwehrkleidung revolutioniert, sage ich mal, daran ausgelegt, dass unsere Einsatzkräfte unter Atemschutz in solche Innenbrandbekämpfung gehen können. Das sind natürlich Einsatzkleidungen, die mehrlagig sind, die eine hohe Isolationswirkung haben etc. Und das steht uns jetzt wieder im Wege.

0: Denn das ist eigentlich die falsche Kleidung, die wir bei Waldbränden brauchen. Und teilweise ist es aber das Einzige, was die Feuerwehren haben. Da kommt uns jetzt die schwierige Finanzsituation in den Kommunen, das sind die Träger der Feuerwehren, in die Quere. Denn das bedeutet hohe Kosten und das kann sich nicht jede Gemeinde momentan leisten.
1: Das heißt, das ist dann also letztendlich eine Frage des Ortes, wie gut oder wie schlecht eine Feuerwehr auf Waldbrände gerüstet ist.
0: Das muss man schon so sagen. Ja, es gibt natürlich immer eine Pflichtausstattung. Da kann man auch davon ausgehen, dass sie hessenweit da sind. Wir haben da ja starke Regulierungen. Aber ob das immer auf alle Einsatzszenarien passt, das will ich mal in Frage stellen.
1: Die technischen Hilfsmittel, die eine Feuerwehr braucht, ist ja das eine. Aber es geht ja auch um die Rahmenbedingungen, unter denen ein solcher Einsatz stattfinden kann. Die Feuerwehrgewerkschaft fordert Schneisen im Wald und große Wasserdepots, die an strategisch wichtigen Orten aufgestellt werden. Ist das für Sie nachvollziehbar?
0: Ich glaube, dass man das nur sehr punktuell in Deutschland als Lösung sehen kann. Für uns als Rheingau-Taunus-Kreis, Sie haben es vorhin dann gesagt, wir haben große Waldstücke, zusammenhängende Waldstücke, die teilweise nur sehr schwierig erreichbar sind und kaum mit Straßen versehen ist. Wir wären schon dankbar dafür, wenn die Feldwege im Wald so befahrbar sind, dass wir mit unseren Einsatzfahrzeugen relativ nah dran kommen. Wenn ich mir vorstelle, dass der sogenannte Hinterlandswald im Rheingau-Taunus-Kreis, der ist mit 21.000 Hektar wirklich eine große Fläche, wenn wir dort Schneisen reinziehen wollen und auch Wasserdepots. Ich wüsste gar nicht, wie dieser Aufwand und diese finanzielle Leistung gestemmt werden soll. Also von daher, uns wird es erstmal lang, wir kommen besser an den Einsatz dran.
1: Sie haben vorhin gesagt, es ist wichtig, dass man lernt aus jedem Einsatz gegen Waldbrände. Gibt es denn etwas, das Sie in diesem Jahr speziell dazugelernt haben und das Sie nun in den folgenden Jahren beherzigen werden?
0: Also wenn wir was gelernt haben, dann ist es, die Vorbereitungen der letzten Jahre haben sich auf jeden Fall ausgezahlt. Wir haben uns vor circa 5 Jahren auf den Weg gemacht. Wir haben besondere Einsatzpläne für Waldbrände ausgestellt. Wir haben Fachpersonal ausgebildet. Wir haben besondere Lehrgänge, die wir in hoher Anzahl für unsere fast 3000 Einsatzkräfte angeboten haben im Landkreis, immer wieder kontinuierlich angeboten. Wir haben Sonderausstattung angeschafft, die alle zum Tragen gekommen ist. Also wir haben das Glück gehabt, dass wir vorausschauend geplant haben. Und das hat sich diesmal auch wirklich bewährt.
1: Wie erleben Sie eigentlich als Feuerwehrfachmann den Umgang der Bevölkerung mit der Situation mit Waldbränden?
0: Das ist sehr zweischneidig. Wir haben hier auch ja die Erfahrung gemacht, dass ein nicht unwesentlicher Teil unserer Waldbrände der letzten Woche kein Zufall waren, sondern es eindeutige Hinweise darauf gibt, dass, das merkt man ja schon daran, dass es sich um Bad Schwalbach konzentriert hat, dass diese Brände teilweise absichtlich in sehr schwierigen Lagen gelegt wurden. Und das ist ganz schwer nachzuvollziehen für uns als Einsatzkräfte. Im Umkehrschluss muss ich aber dazu sagen, wir haben eine ganz tolle Unterstützung durch die Bevölkerung erfahren, durch Firmen, die uns unterstützt haben. Und wenn es nur mit Essen und Trinken ist, durch frühzeitige Hinweise auf Brandstellen. Also super Zusammenarbeit. Und es hat uns natürlich, wir sagen ja immer die Blaulichtfamilie, ganz eng zusammengeschweißt. Alle Akteure, egal ob Polizei, ob auch der Forst. Die Einsatzkräfte waren sicherlich teilweise sehr, sehr erschöpft von diesen Einsätzen. Aber es hat echt stolz gemacht zu sehen, wie hier jeder sich reingehängt hat und man hat niemanden gesehen, der gesagt hat, ich will nicht mehr, ich kann nicht mehr, sondern jeder hat immer weitergekämpft, teilweise wirklich bis zur Erschöpfung.
1: Sagt Christian Rossel, Kreisbrandinspektor im Rheingau-Taunus-Kreis. Vor der Sendung habe ich mit ihm darüber gesprochen, wie gut aus seiner Sicht die Feuerwehren für Waldbrände gerüstet sind und was sie brauchen, um noch besser gerüstet zu sein.
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1: Die Mainmetropole Frankfurt ist zugleich die Apfelweinhauptstadt Deutschlands und ab heute bringt sie 11 Tage lang den Apfelwein auf eine große Bühne, denn heute beginnt die Cider Week Frankfurt und sie zeigt, wie vielfältig Apfelwein sein kann. Alexander Schmidt aus unserer Wirtschaftsredaktion erzählt uns mehr davon.
3: Wer den Apfelweinhandel Jens Becker in Sachsenhausen besucht, betritt eine ganz eigene Welt. Neben dem traditionellen Schoppenwein, der in den meisten Apfelweingaststätten Frankfurts ausgeschenkt wird, gibt es hier über 100 verschiedene Apfelweine und Cider, die eine neue Experimentierfreudigkeit zeigen, sagt Besitzer Jens Becker.
4: Ähnlich wie man das eben beim Rebenwein auch kennt. Es gibt Maischestandzeiten, es gibt Kaltvergärungen, es gibt unterschiedliche Hefen. Da gibt es die Rieslinghefe, die Champagnerhefe und so weiter. Das sind Dinge, die entwickeln sich gerade beim Apfelwein. Und so kommen halt auch wirklich unterschiedliche Apfelweine dabei raus.
3: Die bei ihm mal nach Rosenblüten, nach Aprikosen oder seltenen Äpfeln aus der Wetterau schmecken. Der Fantasie sind kaum Grenzen gesetzt. Das will er den Apfelweinfreunden auf der Cider Week zeigen. Genauso wie Sascha Euler, der in Frankfurt das Bar-Restaurant Naiv betreibt. Bislang setzt er vor allem auf Craft Beer und wagt sich jetzt an etwas Neues. Und zwar,
2: dass wir eben einen Cider mit Hopfen zusammenbringen, der aber dem Apfel nicht seine Präsenz nehmen soll, sondern soll nur unterstützen. Wir wollen quasi eine fruchtige Note reinbringen, so Richtung Zitrusnoten, Grapefruit.
3: Der Hopfen-Cider soll nächstes Jahr auf der Cider Week vorgestellt werden. Mitorganisator Michael Stöckel, selbst ein Apfelwein-Sommelier, will an den 11 Tagen die ganze Vielfalt der Apfelwein-Cider-Welt zeigen.
5: Wir haben von Apfelschaumwein oder Apfelperlwein mit Kohlensäure über sortenreine Produkte bis hin zu Dessertweinen wie Sherrys und Eisapfelgeschichten. Ganz viele Produktvielfalten, die nicht nur in der klassischen Apfelweingastronomie ausgeschenkt werden könnten, sondern eben auch in Top-Locations wie Bars, Restaurants.
3: Etwa in einer Rooftop-Bar, einem Wasserhäuschen oder auf einer Mainfähre. So wie beim Bier und Wein geht auch beim Apfel, Wein und Cider der Trend hin zu leichten bis alkoholfreien Getränken, sagt Apfelweinhändler Jens Becker.
4: Ich habe ganz viele Kunden, die einen Apfelwein kaufen, der in seiner Struktur dem Rebenwein sehr ähnlich ist und sagen, hey, da ist nur halb so viel Alkohol drin. Also kann ich das Gleiche trinken, aber habe weniger Alkohol getrunken. Ja.
3: Und die Kohlensäure wird immer beliebter, sagt Händler Jens Becker.
4: Im Moment zeichnet sich deutlich ab, dass die perlenden Apfelweine auf jeden Fall eine Renaissance erleben.
3: Das sei schon einmal so gewesen, sagt er und verweist auf eine Preisliste einer alten Bornheimer Kellerei, die schon vor dem Ersten Weltkrieg feinsten Apfelweinchampagner in edlen, dunkelgrünen Flaschen an ihre Kunden verkauft hat.
1: Und auch so etwas kann wieder zum Trend werden. Soweit der Ausblick von Alexander Schmidt aus unserer Wirtschaftsredaktion auf die heute beginnende Cider Week Frankfurt mit ihrer großen Bühne für den Apfelwein.
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1: 9 Uhr. Nach Tod von Mädchen neuer Prozess gegen Narkosearzt in Frankfurt. Hubig will Hitzeschutz für Mieter erleichtern. Auftakt zur Deutschlandtour in Bad Orb. Das Wetter teils sonnig, teils bewölkt, vereinzelt Schauer, 19 bis 28 Grad. Mein Name ist Katrin Rudolf. Guten Morgen. Vor dem Landgericht Frankfurt muss der Prozess um einen Narkosearzt aus Kronberg jetzt neu aufgerollt werden. In dem Verfahren geht es um den Tod einer 4-Jährigen vor 5 Jahren. Das Gericht hatte den Anästhesisten in einem ersten Prozess unter anderem wegen Totschlags verurteilt. Der Bundesgerichtshof hob die Entscheidung auf. HR-Reporter Wolfgang Hetfleisch.
2: Laut BGH muss geprüft werden, ob der Anästhesist die 4-jährige Emilia sterben ließ, weil er fürchtete, bei einer Einweisung ins Krankenhaus würden seine Behandlungsfehler aufgedeckt. Dann wäre es Mord. Der Arzt hatte in Kronberg den Inhalt eines Fläschchens Propofol für mehrere Patienten verwendet. Ein fataler Fehler, denn das Narkosemittel kann sehr leicht verunreinigt werden. Emilia starb, 3 weitere Kinder wurden krank, 2 davon schwer. Am Ende des neuen Verfahrens könnte ein Schuldspruch wegen Mordes und 3-fachen versuchten Mordes stehen.
1: Für Mieterinnen und Mieter soll es leichter möglich sein, ihre Wohnungen gegen Hitze zu schützen. Bundesjustizministerin Hubig hat entsprechende Änderungen im Mietrecht in Aussicht gestellt. ARD-Hauptstadtkorrespondent Georg Schwarte.
3: Die SPD-Politikerin sagte der Rheinischen Post, sie könne sich vorstellen, es Mieterinnen und Mietern künftig zu erleichtern, ihre Wohnung mit Klimaanlagen oder Sonnenblenden auszustatten. Bisher gilt, wer bauliche Veränderungen an der gemieteten Wohnung vornehmen will, braucht dafür zwingend das Einverständnis des Vermieters. Hubig sagte, hier brauche es für beide Seiten künftig klare und praktikable Regelungen. So könne auch die klassische Rechtspolitik einen Beitrag zum Hitzeschutz leisten.
1: Das gemeinsame Militärmanöver der USA mit Südkorea endet deutlich früher als geplant, nämlich schon übermorgen. Das meldet die südkoreanische Armee. Ursprünglich sollte die Übung gut eine Woche länger laufen. Am Wochenende hatte US-Präsident Trump angekündigt, solche Manöver deutlich zurückfahren zu wollen. Er verwies dabei auf seine guten Beziehungen zu Nordkoreas Machthaber Kim Jong-un. Die Manöver sendeten ein völlig unangemessenes Signal. Anderen zu helfen ist heute gefährlicher denn je. Das hat UN-Generalsekretär Guterres gesagt zum heutigen Welttag der humanitären Hilfe. Nach Angaben der Vereinten Nationen sind letztes Jahr weltweit über 900 Helferinnen und Helfer Opfer von Gewalt geworden. ARD-Korrespondent Jan Seidel.
4: 350 wurden getötet, 322 verletzt, 235 wurden entführt. Der gefährlichste Ort war demnach auch im vergangenen Jahr Gaza mit 186 Getöteten. Besondere Sorgen bereiten den Vereinten Nationen die neuen Waffentypen. Drohnen sind billig, sie können leicht mit Sprengstoff ausgerüstet und dann auf Städte und Dörfer abgeschossen werden. Als Beispiele nennt die Organisation Sudan, die Ukraine und Russland.
1: Der Schlagzeuger der US-Rockband ZZ Top, Frank Bird, ist tot. Nach Angaben eines Bandsprechers starb er am Montag nach schwerer Krankheit. Bird wurde 77 Jahre alt. Er gehörte seit 1969 zu ZZ Top. Zu den größten Hits der Band zählen unter anderem Gimme All Your Lovin', Sharp Dressed Man und Rough Boy. In Bad Orb im Main-Kinzig-Kreis startet heute die Deutschland-Tour, eines der wichtigsten Radrennen Deutschlands. Zum Auftakt fahren die Profis am Nachmittag einen 2,5 Kilometer langen Prolog durch die Kurstadt. HR-Reporter Marcel Ronge.
5: Die Veranstalter rechnen mit 10.000 bis 15.000 Besucherinnen und Besuchern, in etwa so viele wie Bad Orb Einwohner hat. Rund um das Rennen gibt es eine Messe, Foodtrucks, Bühnenprogramm und Mitmachaktionen für Familien. Kinder können unter anderem selbst mal auf Teilen der Profistrecke fahren. Wegen des Radrennens sind viele Straßen in Bad Orb gesperrt. Besucher sollen möglichst mit öffentlichen Verkehrsmitteln anreisen. Dazu fahren kostenlose Shuttlebusse.
1: Das waren die Nachrichten. Das Wetter im Norden ist es meist wolkenverhangen, ab und zu leichter Regen, im Süden meist trocken und teilweise sonnig, am Nachmittag von Südwesten her Schauer und Gewitter bei 19 bis 28 Grad. In der kommenden Nacht teils kräftiger Regen, einzelne Gewitter, später trocken, 18 bis 13 Grad. Morgen Sonne und Wolken, nur einzelne Schauer und Gewitter bei 20 bis 27 Grad. Die weiteren Aussichten, am Freitag und Samstag mal Sonne, mal Wolken, selten Schauer, maximal 27 Grad. Die Zeit 9.04 Uhr.
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1: Vorsicht auf der A7 Würzburg Richtung Fulda. Zwischen Bad Brückenau-Volkers und Fulda-Dreieck liegt ein Signallicht auf dem linken Fahrstreifen. Vorsicht auch auf der A66 Frankfurt Richtung Wiesbaden. In der Abfahrt Wiesbaden-Erbenheim eine ungesicherte Unfallstelle. A3 Köln Richtung Frankfurt zwischen Wiesbadener Kreuz und Kelsterbach 3 Kilometer stockender Verkehr wegen eines defekten PKW auf dem rechten Fahrstreifen. A661 Oberursel Richtung Egelsbach zwischen Bad Homburger Kreuz und Frankfurt-Eckenheim streckenweise stockender Verkehr. A671 Mainz Richtung Wiesbaden zwischen Mainspitzdreieck und Hochheim Süd 2 Kilometer Stau. Und A3 Würzburg Richtung Frankfurt zwischen Hanau und Oberzhausen 3 Kilometer stockender Verkehr nach einem Unfall auf dem rechten Fahrstreifen.
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6: Ihnen einen schönen guten Morgen. Zwischen Deutschland und Italien gibt es offenbar einen Konflikt in der Migrationspolitik. Deutschland will wieder sogenannte Dublin-Fälle nach Italien überstellen. Das heißt, Asylbewerber, die über Italien in die Europäische Union eingereist waren, laut Dublin-Vereinbarung muss in Italien dann auch entschieden werden, ob das Asylbegehren auch anerkannt wird. Bekannt geworden ist der Fall einer 22-jährigen Somalierin, die nach ihrer Ankunft in Lampedusa weiter nach Deutschland gereist war. Italien lehnt die Rücknahme jetzt allerdings ab. Vizepremier Matteo Salvini, der reagierte ziemlich scharf und fordert Deutschland auf, deutsche NGOs, die Migranten mit Schiffen aus dem Mittelmeer retten, zurückzupfeifen, weil durch sie viele Migranten überhaupt erst in Italien ankämen. Die Dublin-Fälle könnten zum Test für das Verhältnis zwischen Berlin und Rom werden. Lisa Weiß berichtet.
7: Italien will diese Somalierin und andere Migranten nicht zurücknehmen. Innenminister Matteo Piantedosi begründet das in einem Interview mit dem Medienunternehmen Mediaset so.
8: Dieses ganze Thema hat zwei Ebenen. Einerseits geht es um die Durchsetzung europäischer Regeln und andererseits um den Schutz nationaler Interessen. Dazwischen sind diese Unstimmigkeiten.
7: Piantedosi spricht in dem Interview auch über eine Vereinbarung mit Deutschland zum Thema Dublin-Fälle, über eine Art Altfallregelung, unter die auch Menschen wie diese Somalierin fallen. Was der Minister damit ausdrücken will, erklärt Christopher Hein. Er ist Professor für Migration und Asylrecht an der Universität Louis in Rom. Italien hat seit 2022 keinen dieser sogenannten Dublin-Fälle zurückgenommen, mit der Begründung, man sei komplett überlastet. Italien und Deutschland hätten vor einigen Monaten eine politische Übereinkunft getroffen, sagt Hein. Ab Mitte Juni dieses Jahres, wenn das gemeinsame europäische Asylsystem in Kraft tritt, nimmt Italien wieder Dublin-Fälle zurück. Aber wie so oft liegt der Teufel im Detail. Italien und Deutschland haben unterschiedliche Ansichten darüber, ob Italien ab Mitte Juni Dublin-Fälle übernehmen muss, die schon in Deutschland sind. Oder ob Italien nur die Migrantinnen und Migranten zurücknehmen muss, die ab Mitte Juni in die EU über Italien einreisen. Die Somalierin ist genau so ein umstrittener Fall. Sie ist im März eingereist, soll aber jetzt nach Italien überstellt werden.
9: Das ist meiner Ansicht nach wirklich ein spitzfindiger Aufhänger, wo jede Seite sagt, das ist dein Fall oder das ist nicht mein Fall. Und ich will noch mal ganz klar sagen, das ist eigentlich alles eine sehr traurige Geschichte, denn wir sprechen von einer gemeinsamen europäischen Asylpolitik.
7: Italiens Vizeministerpräsident Matteo Salvini von der rechten Lega fordert inzwischen, wie andere aus der Regierung, eine Kompensation von Deutschland. Für die Migrantinnen und Migranten, die private Seenotrettungsschiffe unter deutscher Flagge aus dem Meer retten und nach Italien bringen.
8: Vor allem laden wir unsere deutschen Freunde dazu ein, alle deutschen Schiffe der deutschen NGOs in die Heimat zurückzubringen, die Italien mit einem Flüchtlingslager verwechselt haben. Danach können wir über alles sprechen.
7: Gleichzeitig ist Deutschland für Italien ein wichtiger Partner, gerade im Bereich Migration. Ministerpräsidentin Giorgia Meloni und Bundeskanzler Friedrich Merz verstehen sich auch persönlich gut. Und so betont der italienische Innenminister Piantedosi auch, dass man mit Deutschland hervorragend kooperiere. Das deutsche Innenministerium schreibt auf ARD-Anfrage ebenfalls, Deutschland und Italien arbeiteten in Fragen der Migrationspolitik eng und vertrauensvoll zusammen. Der Konflikt scheint beiden Seiten also höchst ungelegen zu kommen. Warum gibt also keiner nach? Andrea De Petris ist der wissenschaftliche Direktor des Centro Politiche Europee in Rom. Für ihn liegt das an den kommenden Wahlen. In Italien wird im nächsten Jahr das Parlament gewählt. In Deutschland stehen im Herbst Landtagswahlen an. Sowohl Merz als auch Meloni befürchteten, dass Parteien wie die AfD und die italienische ultrarechte Splitterpartei von Roberto Vannacci ihn Stimmen streitig machten, sagte Petris.
8: Und ihre Idee ist, eine harte Haltung in der Migrationspolitik zu demonstrieren, die sie ausschließlich in der Perspektive nationaler Interessen sehen, um zu versuchen, keine Stimmen an Vannacci, an die AfD zu verlieren. Die Umfragen in Deutschland, aber auch in Italien sagen, dass sowohl die AfD als auch Vannacci im Aufschwung sind. Daher ist es vielleicht nicht gerade der beste Schachzug, die Beziehungen zwischen Berlin und Rom in eine Krise zu stürzen, um auf diese Spannungen zu reagieren.
7: Vielleicht auch deshalb versuchen sowohl Italien als auch Deutschland momentan, den Migrationskonflikt möglichst runterzuspielen.
6: Zwischen Deutschland und Italien gibt es Streit in der Migrationspolitik. Die Hintergründe waren das von unserer Korrespondentin in Rom, Lisa Weiß.
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1: Heute ist der 19. August und es ist der Welttag der humanitären Hilfe. Laut UN sind weltweit rund 250 Millionen Menschen auf humanitäre Hilfe angewiesen. Hilfe für notleidende Menschen sei auch im sicherheitspolitischen Interesse Deutschlands, sagt Serap Güler im ARD-Interview. Sie ist Staatsministerin im Auswärtigen Amt. In den Verhandlungen zum nächsten Bundeshaushalt, da fordert sie, noch eine Schippe draufzulegen. Das Budget für humanitäre Hilfe wurde in den vergangenen Jahren massiv gekürzt. Die Kritik daran hält an.
2: Als Lukas Eichelter vor einer Woche in der sudanesischen Hauptstadt Khartoum landet, sieht er pure Verwüstung.
3: Wenn man hier schon landet, sieht man zerbombte Flugzeuge. Die Stadt ist perforiert. Also es schaut aus, als wäre man mit einem Pfefferstreuer über die Stadt gegangen und hätte jedes Gebäude gesprenkelt, also komplett zerschossen.
2: Der 34-Jährige ist humanitärer Helfer. Seit Januar ist er für das Welternährungsprogramm der Vereinten Nationen im Sudan. In dem afrikanischen Land herrscht seit 3,5 Jahren Bürgerkrieg. Eichelter beschreibt Khartoum als Geisterstadt. Sie ist mit Minen übersät. Aus der Luft kommt es immer wieder zu Drohnenangriffen. Der Sudan ist gut 5-mal so groß wie Deutschland. 20 Millionen Menschen sind von humanitärer Hilfe abhängig. Und 5 Millionen haben so wenig zu essen, dass sie als extrem hungergefährdet gelten, erzählt Eichelter. Doch wegen unsicherer Finanzierung können er und seine Kollegen an über 3 Millionen Menschen nur die Hälfte der eigentlich nötigen Ration verteilen.
3: Eine Ration sind 2100 Kalorien, das heißt, diese Menschen leben von 1050 Kalorien am Tag, die sie von uns bekommen. Und das hat ausschließlich Finanzierungsgründe.
2: In Deutschland ist humanitäre Hilfe im Auswärtigen Amt angesiedelt. Im Haushalt 2025 war sie um die Hälfte auf rund 1,06 Milliarden Euro gekürzt worden. Geld, um beispielsweise in Notgebieten Trinkwasser bereitzustellen, medizinische Versorgung zu ermöglichen, Essen zu verteilen. Serap Güler, Staatsministerin im Auswärtigen Amt, nennt die Einschnitte schmerzhaft, aber unvermeidbar. Trotzdem diene humanitäre Hilfe auch den deutschen sicherheitspolitischen Interessen. Deshalb fordert die CDU-Politikerin eine bessere Finanzierung der humanitären Hilfe.
4: Umso wichtiger ist es, dass wir jetzt den Haushalt für das nächste Jahr, wo wir jetzt auch nach der Sommerpause in das parlamentarische Verfahren gehen, dass wir da nochmal eine Schippe drauf bekommen.
2: Die Mittelkürzung hat dazu geführt, dass die Bundesregierung priorisiert. Nach Gülers Worten stehen Sudan, Gaza, der Mittlere Osten insgesamt und nach wie vor die Ukraine oben auf der Liste. Ralf Südhoff vom Think Tank Center for Humanitarian Action findet Priorisieren schwierig.
5: Geben wir jetzt die Hilfe den Menschen, die sie politisch aus unserer Sicht für uns am wichtigsten sind oder die Länder oder die Partner oder wo wir Wirtschaftsinteressen verfolgen wollen? Oder gehen wir wie eine Ärztin, wie ein Arzt danach, wer braucht am dringendsten unsere Hilfe?
2: Weltweit sind rund 300 Millionen Menschen nach Naturkatastrophen oder kriegerischen Auseinandersetzungen auf humanitäre Hilfe angewiesen. Und Lukas Eichelter, der 34-Jährige aus Österreich, ist einer, der mit anpackt. Aus Überzeugung.
3: In meinem Fall ist die Antwort mit einem Wort zu erklären. Und zwar geht es hier um Essen. Jeder von uns und jede isst 3-mal am Tag. Und wir haben genügend Nahrungsmittel auf dieser Welt. Und in meinen Augen ist es skandalös, dass es immer noch Menschen gibt, die Hunger leiden. Und dadurch fällt es mir relativ einfach, in der Früh aufzustehen, in die Arbeit zu gehen und versuchen daran wenigstens einen kleinen Beitrag zu leisten, diese Situation zu ändern.
2: Auch wenn die Arbeit gefährlich ist und ihm immer mal wieder Bauchschmerzen bereitet. Allein im vergangenen Jahr starben 350 Helferinnen und Helfer in Krisengebieten. Der Welttag der humanitären Hilfe ist für sie. Menschen wie Lukas Eichelter.
1: Die Kritik an der Kürzung für die humanitäre Hilfe hält an. Nicole Markwald war das aus unserem Hauptstadtstudio. Retter am Limit, die Zukunft der humanitären Hilfe, so haben wir das Thema heute Morgen bei uns genannt.
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1: Auf diesen Social-Media-Prozess in Oakland schaut derzeit die ganze Welt. Mehrere US-Bundesstaaten haben gegen Meta geklagt. Sie werfen dem Social-Media-Riesen vor, dass er Facebook und Instagram so designt hat, dass Kinder und Jugendliche möglichst viel Zeit dort verbringen. Der Vorwurf lautet, dass Meta damit zu einer landesweiten psychischen Gesundheitskrise beigetragen hat. Vergangene Woche begann der Prozess mit der Auswahl der Jury. Jetzt wurden die Öffnungsplädoyers vorgetragen. Unser Korrespondent Reinhard Spiegelhau begleitet den Prozess für uns in der ARD. Wir wollten von ihm wissen, ob sich zum Prozessauftakt Kläger und Beklagte schon positioniert haben.
6: Ja, haben sie, denn genau dafür sind die Plädoyers ja da, der Jury und der Richterin natürlich möglichst plakativ, gerne auch emotional die eigene Sicht nahezubringen, im Brustton der Überzeugung, alles schon so, wie man das aus den Fernsehserien kennt. Ich habe die Plädoyers selber hören können, die Kläger haben besonders eine Stelle aus internen Meta-Dokumenten immer wieder gebracht, The Young Ones are the Best Ones. Da ging es zum einen um Altersverifikation, theoretisch sollen unter 13-Jährige ja nicht auf den Plattformen sein und darum, dass junge Menschen eben auch besonders anfällig seien, dank Likes, Autoplay, Endless Scrolling, quasi süchtig zu werden. Die Verteidigung dagegen sagt, ihr reißt da einzelne Zitate aus dem Zusammenhang. Es gibt keine Beweise dafür, dass Social Media süchtig macht und schon gleich gar nicht dafür, dass wir das gezielt versuchen. Was wir alles tun, um Kinder und Jugendliche zu schützen, das ignoriert ihr dagegen. Das sagt die Verteidigung.
1: Solche Verbraucherschutzprozesse sind ja in der Vergangenheit oft auch begleitet worden von großen Protesten, die Betroffene oder Angehörige von Betroffenen organisiert haben. Ich nehme an, das ist diesmal nicht anders gewesen.
6: Ja, es waren Eltern und Angehörige da, die haben vor dem Gericht demonstriert. Sie hatten zum Beispiel ein Banner mit mehr als 130 Namen drauf. Kinder, Jugendliche, deren Eltern überzeugt davon sind, dass die Erfahrungen auf Social Media mindestens zu ihrem Tod beigetragen haben. Es gibt ja mehrere tausend Klagen von Einzelpersonen gegen diverse Social Media Unternehmen. In Oakland geht es jetzt aber gerade eben nicht um konkrete Einzelfälle.
1: Es ist ja nicht das erste Mal, dass Meta im Fadenkreuz der Justiz steht. Es gab Kartellverfahren und besonders auch Facebook war auch immer wieder wegen Fake News Inhalten in der Kritik. Das hat Meta alles überstanden. Wie gefährlich ist jetzt eigentlich dieser neue Prozess?
6: Ja, es geht eben nicht nur um sowas wie problematische Inhalte oder Faktenchecks. Dafür kann man die Plattform auch nach US-Recht nicht haftbar machen. Aber das Thema, versuchen die Konzerne, konkret erstmal Meta, ganz bewusst Kinder und Jugendliche quasi süchtig zu machen und gefährden sie damit ihre Gesundheit. Das ist schon ein sehr substanzieller Vorwurf. Da sind Teile des Geschäftsmodells am Pranger. Im Grunde ist das wie die Prozesse gegen die Tabakindustrie. Damit wird es auch gerne verglichen. Es geht um das Design der App selbst. Es geht eben um Likes, Autoplay, endlos scrollen und so weiter. Das kennt man ja auch als Erwachsener. Kurz mal reinschauen und zack, schon ist eine Stunde vorbei, weil man eben so verdammt schwer wieder aufhören kann.
1: Der Schadenersatz, zu dem Meta jetzt verurteilt werden soll, könnte, wenn es nach den Klägern geht, bei bis zu 1,4 Billionen US-Dollar liegen. Und der Börsenwert von Meta liegt ja überraschenderweise bei etwa der gleichen Summe, rund 1,4 Billionen US-Dollar. Geht es hier also darum, Meta finanziell auch zu vernichten?
6: Dazu hat der Generalstaatsanwalt von Kalifornien als einer der Kläger ganz klar gesagt, nein, darum geht es uns nicht. Das ist eine hypothetische Zahl, die Meta ausgerechnet hat. Das ist der Versuch einer Täter-Opfer-Umkehr. 200 Milliarden, das sei vielleicht realistischer, aber vor allem sei es eben wichtig, dass das Design geändert wird. Und übrigens sei Meta jetzt auch nicht als einziger rausgegriffen worden, sondern nur als erster dran. Gegen TikTok ist schon eine Klage eingereicht. Und mindestens Kalifornien hat auch Snap und YouTube auf dem Kieker.
1: Wie geht's denn jetzt weiter in diesem Prozess? Wann ist da mit einem Urteil zu rechnen? Und wird bis dahin auch noch der Konzernchef Mark Zuckerberg aussagen?
6: Für das Ganze sind erstmal 50 Verhandlungsstunden angesetzt, wobei zumindest im Moment immer nur halbtags verhandelt wird. Wir reden also schon über Wochen. Offiziell ist es noch nicht, ob Mark Zuckerberg aussagen wird. Die Kläger sagen, ja, wir stimmen uns immer wieder aktuell über unsere Strategie ab, aber es ist auch nicht unwahrscheinlich, dass die Verteidigung ihn selber als Zeugen aufruft. Und er hat ja inzwischen auch ordentlich Erfahrungen mit Aussagen bei Prozessen und den Anhörungen und so weiter.
1: In den USA hat ein Prozess gegen den Meta-Konzern begonnen, in dem es um die Nutzung seiner Online-Plattform durch Kinder und Jugendliche geht. Mehrere US-Bundesstaaten werfen dem Unternehmen vor, Minderjährige bewusst süchtig von Facebook und Instagram und damit psychisch krank zu machen. Informationen waren das von unserem ARD-Korrespondenten Reinhard Spiegelhauer.
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1: Der chinesische Roboterhersteller Unitree geht heute in Shanghai an die Börse. Bereits vor dem ersten Handelstag gab es einen Nachfragerekord. Im Vorfeld wurden über 8000 Aktien mehr bestellt, als zunächst angeboten wurden. Die humanoiden Roboter und auch vierbeinigen Roboterhunde von Unitree haben im Netz für viel Begeisterung und auch Aufmerksamkeit gesorgt. Neben großen Auftritten bei der Frühlingsfestgala im chinesischen Staatsfernsehen sind die tanzenden und Saltos schlagenden Roboter auch laufend in Chinas Online-Medien zu sehen. Unitree ist eines der bekanntesten chinesischen Roboterunternehmen, im Gegensatz zu vielen Wettbewerbern auch bereits profitabel.
7: Sie tanzen, schlagen Saltos und machen Kung-Fu. Die Robotershow hier bei der Neujahrsgala im chinesischen Staatsfernsehen begeistert die Massen. Videos der Roboter von Unitree gehen weltweit durchs Netz. Der 36-jährige Firmenchef Wang Xingxing ist gefragt, saß im vergangenen Jahr bei einem Treffen der großen chinesischen Firmenchefs mit Staats- und Parteichef Xi Jinping in vorderster Reihe. Seinen ersten humanoiden Roboter hat Wang bereits in seiner Studienzeit gebaut und dann im Alter von 26 Jahren das Roboterunternehmen Unitree gegründet, mit Sitz in der ostchinesischen Metropole Hangzhou. Den Börsengang in Shanghai bezeichnete er bereits im Vorfeld in den chinesischen Staatsmedien als Meilenstein. Und die Nachfrage nach den Aktien war riesig. Im Vorfeld wurden von Privatanlegern ursprünglich mehr als 8000 Mal so viele Aktien bestellt wie zunächst angeboten. Zu Handelsbeginn legten die Aktien von Unitree um mehr als 600% zu.
8: Aus meiner Sicht ist das einer der bedeutendsten Börsengänge des Jahres in China. Also wir müssen uns vorstellen, Unitree ist eigentlich das chinesische Tesla in der humanoiden Robotik sozusagen. Es hat einen extrem großen Marktanteil. Ja, ein Drittel der weltweit ausgelieferten Roboter kommen von Unitree.
7: Sagt Jost Wübeke vom China-spezifischen Beratungs- und Analyseinstitut Sinolytics in Berlin.
8: Also insofern haben wir hier einen nationalen Champion, der irgendwie auch in China ja diesen Hype um die humanoide Robotik und die ja sogenannte physische KI symbolisiert.
7: Die aufsteigende Tech-Firma Unitree gilt als eines der Vorzeigeunternehmen Chinas. Im Gegensatz zu vielen Wettbewerbern ist Unitree profitabel und gemessen am Umsatz der weltgrößte Anbieter humanoider Roboter. Der Börsengang an Chinas stark reguliertem Aktienmarkt verschafft dem Unternehmen Zugang zu Kapital, was dann beispielsweise weiter in Forschung und Entwicklung gesteckt werden kann. Dies ist auch im Interesse der chinesischen Staats- und Parteiführung, die Zukunftsbranchen wie Robotik gezielt fördert. Jost Wübeke sieht darin eine Strategie, ähnlich wie beim Speicherchip-Hersteller CXMT, der vor wenigen Wochen an die Börse gegangen war.
8: Mit diesen Börsengängen werden ja ganz offensichtlich auch Unternehmen gefördert und forciert, die ja nationale Champions sind. Ja, und auch, also sozusagen, das sind die CATLs ihrer Industrie. Und das finde ich einfach spannend zu sehen, wie einfach mit diesen Börsengängen, diesen Unternehmen dann nochmal einen Wachstumsschub gegeben wird.
7: Einige Beobachter warnen jedoch vor Risiken, das Unternehmen Unitree und das Zukunftsfeld der Robotik zu hoch zu bewerten. Dennoch sind die Anwendungsgebiete begrenzt. Die Roboter von Unitree werden meist in Shows oder in Bildungseinrichtungen und Forschungslaboren eingesetzt.
1: Unsere Korrespondentin Eva Lambi-Schmidt war das über den Hype um den chinesischen Roboterhersteller Unitree, der jetzt an die Börse geht. Manche nervt es, andere halten es eher für einen Segen. Im Flugzeug ist man ja in der Regel nicht so einfach per Smartphone mit der Welt verbunden. Es gibt zwar schon Angebote für Internet an Bord, die sind aber oft ziemlich teuer und nicht ganz so flott, wie man das eigentlich sonst gewohnt ist. Doch das ändert sich jetzt zunehmend mit neuer Technik und ab heute startet auch die Lufthansa mit der Einführung der neuesten Internetgeneration an Bord. Dabei setzt man auf das satellitengestützte Internet von Starlink. Roman Warschauer aus unserer Wirtschaftsredaktion hat sich das ein bisschen genauer angeschaut. Roman, bei der Lufthansa fliegt heute die erste Maschine mit der neuen Technik an Bord. Vorreiter ist man da bei der Lufthansa allerdings nicht, oder?
9: Nee, tatsächlich gibt es weltweit schon einige Airlines, die diese Technik einsetzen. Ein gutes Dutzend, würde ich mal sagen. Das sind Fluggesellschaften aus Europa, den USA, Asien oder der Golfregion. In der Regel ist aber nicht die gesamte Flotte der jeweiligen Airlines damit ausgestattet oder zumindest noch nicht ausgestattet. Die Lufthansa, die beginnt jetzt eben erstmal mit dem Ausbau. Es geht heute los mit einem Airbus A320. Und dann sollen in den nächsten Monaten weitere von diesen Maschinen folgen. Und bis 2029 will man dann aber die gesamte Flotte umgerüstet haben, also in gerade einmal 3 Jahren. Und zwar die gesamte Flotte des Konzerns, also über alle Tochterfluggesellschaften hinweg. Und das sind dann über 700 Flugzeuge. Also da haben sie noch ein bisschen was vor, die Ingenieure und die Techniker, wenn die Flugzeuge dann in die Werkstatt kommen.
1: Es gibt ja schon bisher Internet an Bord. Also was ist jetzt der Vorteil von

0: diesem neuen System?
1: Also es soll zum einen erstmal deutlich größere Bandbreite bieten. Die Rede ist da von Breitband-Internet, wie man es zu Hause kennt, ja. Das muss ich dann eben zeigen, ob das dann tatsächlich auch so ist, weil natürlich ist die Bandbreite pro Flugzeug begrenzt und wenn jetzt alle Passagiere gleichzeitig irgendwie ein Fußballspiel streamen würden, dann wird es wahrscheinlich eng, aber man geht ja von so einer Mischnutzung aus und da soll dann die Internetverbindung tatsächlich recht schnell sein, vor allem dadurch, dass man auf Starlink setzt. Das sind ja viele Tausende von kleinen Satelliten in niedriger Höhe, die da unterwegs sind und dadurch soll die Verbindung sehr viel besser sein, sehr viel stabiler und vor allem auch die Antwortzeiten schnell sein, ja, weil die Signale nicht so einen weiten Weg zurücklegen müssen, wie zum Beispiel zu den geostationären Satelliten, die teilweise heute benutzt werden. Also das Ganze soll einfach sich sehr viel schneller und zuverlässiger anfühlen.
0: Internet an Bord, das ist ja nicht ganz billig, wie wir alle wissen, aber Überraschung, das neue Internet soll sogar kostenlos sein. Warum das denn?
1: Ja, man würde zunächst mal denken, das ist ja ein gutes Zusatzgeschäft für so eine Airline, da kann sie ja richtig Geld für verlangen, aber es zeigt sich eben auch schon bei den anderen, die es anbieten, dass die es in der Regel kostenlos anbieten und aktuell kann man sich natürlich als Airline damit auch noch gut von den Konkurrenten absetzen und sagen, hier bei uns gibt es gutes Internet und kostenloses Internet, das ist sicherlich einfach ein Verkaufsargument und wenn man sich aber mal so die Entwicklung anschaut, dann kann man davon ausgehen, dass es wahrscheinlich eher so ein bisschen in die Richtung geht, wie man das heute auch ja eigentlich von Hotels kennt. Man erwartet heutzutage, dass man in allen Hotels kostenloses WLAN bekommt und so wird das sicherlich auch offenbar dann künftig bei Flügen sein.
0: Wenn jetzt Internet an Bord recht problemlos allen zur Verfügung steht, sorgt das nicht für ein bisschen Unruhe in der Kabine?
1: Ja, genau, deswegen hat die Lufthansa jetzt zum Beispiel in dem Fall so einen kleinen Knigge eingeführt oder ein paar Regeln aufgestellt, die offenbar auch auf Feedback von Kunden basieren. Zum einen, Kopfhörer sind Pflicht, also wer irgendwie einen Film streamt, der soll eben auch Kopfhörer verwenden müssen. Man soll oder darf keine Telefonate führen oder an Webkonferenzen teilnehmen, zumindest nicht aktiv, man könnte sie aber theoretisch verfolgen. Und man soll auch nicht live aus dem Flugzeug streamen, beispielsweise in irgendwelche Social-Media-Plattformen, alleine um da eben auch die Privatsphäre der anderen Fluggäste auf die zu achten.
0: Der erste Lufthansa-Jet mit Starlink geht jetzt an den Start. Darüber gesprochen habe ich mit Roman Warschauer aus unserer Wirtschaftsredaktion. Vielen Dank.
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7: 9.30 Uhr. Narkosearzt nach Tod von Kind vor Landgericht Frankfurt. Wade Pfuhl zu Gesprächen in der Schweiz erwartet. Grundwasserlage in Hessen weiter angespannt. Das Wetter wechselhaft, im Norden eher Regen, im Süden trockener bis 28 Grad. Mein Name ist Katrin Rudolph. 5 Jahre nach dem Tod eines 4-jährigen Mädchens muss sich seit heute ein Anästhesist aus einer Zahnarztpraxis im Hochtaunuskreis erneut vor Gericht verantworten. Der Mediziner aus Kronberg hatte dem Kind ein verunreinigtes Narkosemittel gegeben. 3 weitere Kinder wurden krank. Das Frankfurter Landgericht verurteilte den heute 69-Jährigen in erster Instanz unter anderem wegen Totschlags zu 10,5 Jahren Haft. Der Bundesgerichtshof hob das Urteil auf. Nach Ansicht des BGH muss geklärt werden, ob sich der Narkosearzt des Mordes schuldig gemacht hat. Für Außenminister Wade Pfuhl geht es heute ins Nachbarland Schweiz. In Bern ist unter anderem ein Treffen mit seinem Amtskollegen Cassis geplant. ARD-Hauptstadtkorrespondent Markus Sambale.
8: Gemeinsame Sprache.

0: gemeinsame Grenze. Das Nachbarland im Süden gilt als enger Partner, mit dem die Bundesregierung die Beziehungen weiter ausbauen will. Deutschland ist der wichtigste Wirtschaftspartner der Schweiz. Neben bilateralen Themen dürfte es um internationale Krisen gehen, zum Beispiel Russlands Krieg gegen die Ukraine. Die Schweiz steht politisch an der Seite der Europäischen Union und übernimmt auch weitgehend die Sanktionen gegen Russland.
1: Ob Klimaanlage oder Sonnenblenden, Mieter sollen künftig einfacher etwas für den Hitzeschutz tun können. Bundesjustizministerin Hubig schlägt vor, dafür das Mietrecht entsprechend zu ändern. Aus der Nachrichtenredaktion Jonas Valentin Weber.
2: Bisher haben Mieter keinen gesetzlichen Anspruch, wenn sie ihre Wohnungen mit fest installierten Klimaanlagen oder etwa Sonnenblenden ausstatten wollen. Bei entsprechenden baulichen Veränderungen müssen in der Regel die Vermieter zustimmen. Das will Hubig jetzt offenbar aufweichen. Für beide Seiten, also für Mieter und Vermieter, müsse es in Zukunft klare und praktikable Regelungen geben, sagte die SPD-Politikerin der Rheinischen Post. So könne auch das klassische Rechtssystem einen Beitrag zum Hitzeschutz leisten.
1: Die Grundwasserlage in Hessen bleibt weiter angespannt, trotz des Regens in den letzten Tagen. Nach Schätzungen des Versorgers Hessenwasser sind lang anhaltende Regenphasen über mehrere Wochen nötig, um die Speicher wieder zu füllen. Das Landesamt für Naturschutz, Geologie und Umwelt geht davon aus, dass das noch bis zum Winter dauern wird. Hessenwasser versorgt etwa 60% der Menschen im Rhein-Main-Gebiet. Das gemeinsame Militärmanöver der USA mit Südkorea endet deutlich früher als geplant, nämlich schon übermorgen. Das meldet die südkoreanische Armee. Ursprünglich sollte die Übung gut eine Woche länger laufen. Am Wochenende hatte US-Präsident Trump angekündigt, solche Manöver deutlich zurückfahren zu wollen. Er verwies dabei auf seine guten Beziehungen zu Nordkoreas Machthaber Kim Jong-un. Die Manöver sendeten ein völlig unangemessenes Signal. Heute ist der Welttag der humanitären Hilfe. Die Staatsministerin im Auswärtigen Amt Güler fordert, mehr Geld dafür bereitzustellen. Notleidenden Menschen zu helfen, sei angesichts von Krisen und Kriegen weltweit im ureigenen politischen Interesse. ARD-Korrespondentin Nicole Markwald.
3: Im Hinblick auf die anstehenden Beratungen für den Haushalt 2027 forderte die CDU-Politikerin gegenüber dem ARD-Hauptstadtstudio, es sei wichtig, nochmal eine Schippe draufzubekommen. Die humanitäre Hilfe ist im Auswärtigen Amt angesiedelt. Vor 2 Jahren wurden die Mittel um rund die Hälfte gekürzt. Für dieses und nächstes Jahr sind rund 1 Milliarde Euro vorgesehen. Mit dem Geld wird beispielsweise in Notgebieten Trinkwasser bereitgestellt, medizinische Versorgung ermöglicht oder Essen verteilt.
1: Das waren die Nachrichten. Das Wetter: im Norden meist wolkenverhangen, ab und zu leichter Regen. Im Süden ist es meist trocken und teilweise sonnig. Am Nachmittag von Südwesten her Schauer und Gewitter bei 19 bis 28 Grad. In der kommenden Nacht teils kräftiger Regen, einzelne Gewitter, später trocken. Es kühlt ab auf 18 bis 13 Grad. Morgen Sonne und Wolken, nur einzelne Schauer und Gewitter bei 20 bis 27 Grad. Die weiteren Aussichten: am Freitag und Samstag mal Sonne, mal Wolken, selten Schauer, maximal 27 Grad. Die Zeit 9.34 Uhr.
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1: A3 Köln Richtung Frankfurt zwischen Rauenheim und Kelsterbach. 2 Kilometer stockender Verkehr wegen eines defekten Pkw auf dem rechten Fahrstreifen. A44 Dortmund Richtung Kassel zwischen Lichtenau-Westfalen und Marsberg. 3 Kilometer stockender Verkehr wegen einer Tagesbaustelle auf dem rechten Fahrstreifen. Und A60 Rüsselsheim Richtung Mainz zwischen Bischofsheim und Mainz-Spitzdreieck. 3 Kilometer Stau nach einem Unfall mit einem LKW und einem PKW. Es ist nur ein Fahrstreifen frei.
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5: Ihnen einen schönen guten Morgen. Waldbrände, Probleme der Schifffahrt wegen Niedrigwasser. Dieser Sommer führt die Folgen des Klimawandels drastisch vor Augen. Kanzler Friedrich Merz hat den Feuerwehrleuten zwar schriftlich für ihre Einsätze gedankt, doch vor Ort hat er sich bislang nicht blicken lassen. Der Regierungschef ist nämlich derzeit im Urlaub, deswegen schweigt er offenbar auch ein wenig. Er beobachtet die Lage, heißt es allerdings wiederum aus dem Kanzleramt. Die Opposition spottet inzwischen.
6: Nur für den Fall, dass wer vergessen hat, wie der Mann, den Sie Kanzler nennen, klingt. So nämlich.
7: Okay, so, vielen Dank. Schöne Ferien. Dir auch. Ja, tschüss.
6: Tschüss. Das war das bisher letzte öffentliche Wort von Kanzler Merz. 29. Juli, so gegen 17 Uhr. Danach Schweigen und Urlaub, hieß es vom Regierungssprecher.
8: Er wird anschließend ein paar freie Tage haben.
6: So bummelig 27 freie Tage. Gute 4 Wochen vermutlich. Aber Friedrich Merz ist ja nicht weg. Nur woanders. Wo genau, weiß offiziell keiner. Aber er beobachtet aufmerksam.

0: alles, sagt der stellvertretende Regierungssprecher Hille, der nicht in den Urlaub durfte, sondern mitbeobachtet.
1: Der Kanzler beobachtet immer, egal wo er sich aufhält, was in Deutschland, in Europa und in der Welt passiert.
0: Und da gab es einiges zu beobachten. Gut 12.000 Hitzetote als Halbjahresbilanz, Rekordniedrigwasser in den Flüssen, Brände gab's und gibt es, den größten jemals in NRW. Grünen Co-Chef Banaschak wundert sich.
2: Es reicht in einer solchen Situation nicht aus, das Wetter nur aus dem Urlaub heraus zu beobachten.
0: Zu beobachten war ja auch ein vereitelter Drohnenanschlag am Flughafen Leipzig. Und der Kanzler?
1: Er äußert sich dann, wenn er sich äußert.
0: Und beobachtet weiter, hartnäckig schweigend. Der Mann braucht Regierungserholung, auch wenn seine Parteifeindin Merkel das für sich einst anders formulierte.
3: Mit der Erholung bei der Bundeskanzlerin ist es so, dass der sicherste Weg sowieso der ist, dass man sich während der Arbeit erholt.
0: Aber die Zeiten waren wohl andere. Wobei auch Merkel, wie Merz, durchaus mal 4 Wochen weg war, also woanders im Dienst.
4: Ein Bundeskanzler, auch wenn er mal ein paar Tage versucht auszuspannen, ist natürlich immer im Dienst. Von daher kann man auch keinen Endpunkt sozusagen nennen, wann diese Zeit vorbei ist.
0: Der Endpunkt in Sachen Klimafolgenschutz zum Beispiel. Bisher 12.000 Hitzetote. Der stellvertretende Regierungssprecher Hille spricht, weil Merz schweigt, deshalb viel und oft übers Klima und begleitet das Thema, so wie Merz eben auch, was immer das heißt, das Klimathema begleiten.
1: Wie Sie sich vorstellen können, begleitet der Bundeskanzler dieses Thema natürlich intensiv, sodass Sie davon ausgehen können, dass der Bundeskanzler bestens in diesem Thema dabei ist und das Thema engstens begleitet und
0: die Opposition begleitet das mit Spott. Die will allmählich wissen, wo ist er denn, der Kanzler? Und warum sagt er nichts? Nichts zu Drohnen, nichts zum Rentenstreit, nichts zur Dürre, nichts zur Hitze und zum Klima.
2: Auf Feigheit, Bräsigkeit und Ignoranz kann man keine Kanzlerschaft aufbauen.
0: Im Kanzleramt bauen sie auf Sommerpause. Ruhe und kein öffentliches Kanzlerwort, weil sich durch Reden nicht alles ändert, zum Beispiel beim Niedrigwasser. Nur wenn man einen Hebel oder, wie Regierungssprecher Hille erstaunlicherweise sagt, einen Knopf umlegt.
1: Da bringt es nichts, die Erwartung zu schüren. Da könnte man einen Knopf umlegen und übermorgen ist wieder genug Wasser im Rhein und alles funktioniert wieder.
0: Berliner Politikexperten vermuten Methode. Willst du was gelten, dann mach dich selten. Zumal manche CDUler Friedrich Merz vermutlich lieber im Urlaub als in den Landtagswahlkämpfen sehen, ätzt der grüne Banaschak.
2: Das ist jetzt keine Option, dass der Bundeskanzler erst nach den Landtagswahlen in Sachsen-Anhalt, Berlin und Mecklenburg-Vorpommern die politische Bühne wieder betritt. Vor allem in der Situation, in der wir uns befinden.
0: Die Situation heißt trotzdem Sommerpause. Nächste Woche dann Kabinettsklausur. Merz wird dann wohl da sein. Und dann ist der Sommer zu Ende. Und dann kommt, was schon Merkel wusste.
3: Dann kommt der Herbst und dann kommt der Winter der Entscheidungen. Jetzt kommen überhaupt nur noch Entscheidungen.
5: Tja, Deutschland ist im Krisenmodus und der Kanzler ist nicht da, er ist im Urlaub. Georg Schwarte war das aus unserem Hauptstadtstudio.
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5: Heute ist der weltweite Tag der humanitären Hilfe und während weltweit immer mehr Menschen auf Hilfe angewiesen sind, gibt es auch aus Hessen Menschen, die in Krisen- und Kriegsgebiete reisen, um dort zu unterstützen. Sie retten Geflüchtete aus dem Mittelmeer, befreien Familien nach Erdbeben aus Trümmern oder steuern die medizinische Hilfe vor Ort. Zu diesen Helfern gehört auch Barbara Hessel aus Oberursel. Sie war für die Organisation Ärzte ohne Grenzen jahrelang im Ausland unterwegs, koordinierte dort die Hilfen vor Ort. Unsere Reporterin Olga Eisenmann hat sie getroffen.
7: Barbara Hessel gießt heißen Kaffee ein und stellt die Tassen auf den Tisch in ihrem Wohnzimmer. An den Wänden hängen Erinnerungen. Ein buntes Gemälde aus Syrien, ein gewebter Teppich aus dem Irak. Sie ist viel unterwegs, übernachtet an ganz unterschiedlichen Orten. Mal im Hotel, mal in Zelten. Dann freut sie sich auch immer wieder auf zu Hause.
8: Was ich da manchmal cool finde, sind so super Kleinigkeiten. So, ich komme nach Hause und ich kann die Temperatur meiner Dusche einstellen. Super banale Sachen.
7: Die 40-Jährige, die in Oberursel wohnt, ist vieles gewöhnt. Die Orte, an denen sie als Koordinatorin für Ärzte ohne Grenzen im Einsatz ist, sind oft gefährlich. Die Ukraine, Südsudan, Afghanistan. Zuletzt war sie ein Jahr in Nordostsyrien, nach dem Sturz des Assad-Regimes. Dort organisierte sie die Arbeit von fast 1000 Menschen. Ärzte, Krankenpfleger, Reinigungskräfte. Bisher war sie weltweit an 8 unterschiedlichen Orten. Die Einsätze dauern oft monatelang. Flüchtlingsströme, Naturkatastrophen, Kriegsopfer. Barbara Hessel hat schon viel Leid gesehen.
8: Als ich in Afghanistan war, hatten wir halt auch eine Geburtenstation und eine Intensivstation für Neugeborene. Und allein diese kleinen

0: auch einfach gerne, ne, mit Kollegen abends zusammensitze, Kartenspiele, rede.
1: Mittlerweile sei sie gut geschult. Die Arbeit sei für sie ein Stück weit zur Normalität geworden. Freunde in Deutschland können das oft nicht richtig nachvollziehen.
0: Hier bin ich sag mal, ein Paradiesvogel. Da bin ich einer von vielen. Wenn ich dann jetzt Nordostsyrien bin, ja, da bin ich jetzt auch nicht die Einzige. Viele natürlich sagen, es ist super gefährlich, was ich mache. Ich gehe in super gefährliche Regionen und das stimmt alles, hundertprozentig. Aber ich gucke da ja mit einem ganz anderen Auge drauf. Ich bin ja ganz anders, ich sag mal, trainiert und habe über die Jahre ganz anders gelernt, damit auch umzugehen.
1: In ihrem Arbeitsalltag voller Krisen hat sie viele traurige Schicksalsschläge mitbekommen. Aber die Teamarbeit und das schnelle Handeln hätten sich gelohnt.
0: Man sieht dann wirklich, wie sich das Programm vergrößert, wie wir organisierter werden und wie man tatsächlich dann halt auch für die Leute vor Ort die Situation besser macht. Es gibt da häufig den Grund zu sagen, okay, ist jetzt genug, ich gebe auf und das dann aber alles so, nee, es muss eine Lösung geben und da muss man halt auch manchmal kreativ werden und eben Alternativen suchen. Das ist super motivierend.
1: Diese Motivation möchte sie sich behalten. Nach 10 Jahren im weltweiten Einsatz möchte sie aber erstmal eine Verschnaufpause einlegen und nur in Deutschland arbeiten. Mit einem ruhigeren Alltag, in dem sie nicht täglich kleine Wunder vollbringen muss.
2: Soweit der Bericht von Olga Eisenmann. Retter am Limit, die Zukunft der humanitären Hilfe. So haben wir das Thema heute Morgen bei uns genannt.
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2: Die Meere rund um Europa erwärmen sich zurzeit rasant. Das haben viele von uns im Sommerurlaub am eigenen Leib auch erfahren können, denn von Irland bis ins Mittelmeer gab es ausgeprägte Meereshitzewellen. Der Grund dafür ist vor allem der Klimawandel und das zeigt auch eine neue Untersuchung der Meeresoberflächentemperaturen durch die Forschungsinitiative World Weather Attribution. Stefan Hübner aus der ARD-Klimaredaktion, was sind jetzt die wichtigsten Ergebnisse dieser Studie?
4: Die Forschenden haben 4 Meeresregionen untersucht, vom Atlantik vor Irland bis ins Mittelmeer. Und überall hat sich gezeigt, das Wasser erwärmte sich stärker als im weltweiten Mittel. Und speziell im Mittelmeer sind die Temperaturspitzen bereits um rund 3 Grad gestiegen. Die Meereshitzewellen, die haben in diesem Jahr bis zu 90% der untersuchten Flächen erfasst. Und der Klimawandel ist der entscheidende Treiber dieser extremen Meerestemperaturen.
2: Was bedeutet diese Erwärmung jetzt für das Leben im Mittelmeer?
4: Für viele Meerestiere, vor allem für Fische und Wirbellose wie Krebse oder Muscheln, da ist das ein Riesenproblem. Denn ihre Körpertemperatur steigt mit der des Wassers. Dadurch läuft ihr Stoffwechsel schneller, sie brauchen mehr Nahrung und irgendwann stoßen sie da an ihre körperlichen Grenzen. Bei Meereshitzewellen können deshalb Korallen, Schwämme massenhaft absterben und andere Arten, die wandern in kühlere Regionen ab. Und dadurch verändern sich aber am Ende ganze Nahrungsketten und wiederholen sich solche Hitzewellen, dann können langfristig sogar wichtige Bestände von Fischen und Meeresfrüchten zusammenbrechen. Kabeljau und Makrele etwa oder Jakobsmuschel und Hummer.
2: Ja, und was bedeutet das jetzt auch für die Menschen am Mittelmeer und möglicherweise auch für uns hier in Deutschland?
4: Ja, zunächst trifft es Menschen, die vom Meer leben. Wenn sich Verbreitungsgebiete von Arten verschieben oder Fischbestände einbrechen, hat das natürlich Folgen für die Fischerei. Aber die Wärme bleibt eben nicht nur im Wasser. So ein heißes Meer, das gibt mehr Feuchtigkeit an die Atmosphäre ab und kann an den Küsten Hitze und vor allem warme Nächte verstärken. Und die zusätzliche Feuchtigkeit kann später dann auch heftige Stürme begünstigen. Für Deutschland sind die Folgen allerdings etwas indirekt. Meeresökosystem und Fischbestände verschieben sich großräumig nach Norden. Ja, wir haben jetzt schon beispielsweise Seepferdchen in der Nordsee und Extremwetter macht ohnehin nicht an den Landesgrenzen Halt.
2: Es gibt eine neue Untersuchung, da geht es um die Meeresoberflächentemperatur. Darüber berichtet hat für uns unser Kollege Stefan Hübner aus der ARD-Klimaredaktion.
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2: mit Antje Erhardt.
5: Der DAX ist nahezu unverändert in den Mittwochshandel gestartet. Positive Konjunkturdaten verhinderten ein Abrutschen wie in den USA. Denn das Auftragspolster der Industrie ist überraschend im Juni so groß wie seit einem Jahrzehnt nicht mehr. Doch der Risikoappetit an den Kapitalmärkten weltweit sinkt. Das liegt am Anleihenmarkt. Weil dort die Renditen immer höher steigen, werden sie zur Alternative zu Aktien.

0: Das trifft vor allem den Technologiesektor. Große Unternehmen wie Amazon oder Meta werden mehr und mehr Schuldner am Anleihenmarkt. Und da sie als sehr solide gelten, greifen Investoren zu. Anleihen werden damit zur Aktienkonkurrenz, denn man kann jeden Euro oder auch Dollar nur einmal ausgeben. Zugleich zeigen die Renditeanstiege die Sorge vor den Schulden, die Unternehmen, aber auch Staaten machen. Denn steigende Renditen bedeuten höhere Zinsen auf Schulden. Hier steht die US-Regierung besonders unter Druck. Sie muss täglich 3 Milliarden US-Dollar aufbringen, um ihre Zinsen zu zahlen. Wie tragfähig das ist und bleibt, das wird zunehmend mit Sorge betrachtet. Und die Frage lautet, was, wenn die Notenbank nun die Zinsen erhöht? Heute wird das Protokoll der letzten Zinsentscheidung der US-Notenbank veröffentlicht und womöglich Hinweise zur künftigen Zinsrichtung geben. Bis es soweit ist, warten Investoren ab. Der DAX nahezu unverändert, im SDAX fallen Heidelberger Druckaktien nach schwachen Quartalszahlen, aber immerhin bestätigten Jahresprognosen.
1: Neun Uhr und gleich 48 Minuten.
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1: Er ist eines der größten Talente im deutschen Fußball. Jamal Musiala vom FC Bayern München. Nach seiner schweren Fußverletzung versucht er gerade wieder in Schwung zu kommen. Und da wird er erneut gesundheitlich ausgebremst. Und Fußball Deutschland macht sich natürlich Sorgen um den gerade einmal 23-jährigen Offensivspieler. Mathis Hohm aus unserer HR Sportredaktion ist jetzt bei mir. Mathis, was ist da passiert?
3: Naja, Sorgen macht man sich vor allem deswegen, wenn man die Videos gesehen hat von den beiden Testspielen, in denen Jamal Musiala ja quasi aus dem Nichts in sich zusammengesackt und auf den Boden gesunken ist quasi. Da wurden bei vielen Fußballfans natürlich Erinnerungen wach an zum Beispiel Christian Eriksen. Wir erinnern uns bei der Europameisterschaft 2021, der auf dem Feld einen Herzstillstand erlitten hatte und dann reanimiert werden musste. So schlimm war es bei Jamal Musiala zum Glück in diesen zwei Testspielen nicht, sonst hätte er das zweite ja vermutlich auch erst gar nicht mehr spielen können. Er ist zu Boden gegangen. Er wurde dann ärztlich betreut und konnte dann selber auch wieder vom Feld gehen. Und mittlerweile ist auch klar, woran das Ganze gelegen hat. Erste Vermutung war ja, weil es im ersten Testspiel so wahnsinnig heiß war, dass er vielleicht da irgendwie mit dem Kreislauf Probleme hatten. Nein, es ist tatsächlich ein tiefergehendes Problem, denn Jamal Musiala leidet offensichtlich an sogenannten Absenzen, also Absenzen, die dann eben sehr quasi sich so ein bisschen wie einen epileptischen Anfall äußern können.
1: Ja, und hat Jamal Musiala denn auch etwas dazu gesagt, wie es jetzt weitergeht?
3: Ja, nach dem Testspiel gestern gegen Heidenheim hat er dann am Abend einen Instagram-Post abgesetzt. Er hat gesagt, es geht ihm erstmal gut. Das ist die entscheidende und wichtige Antwort, die er natürlich gegeben hat. Bei ihm wurden temporär kurz auftretende, aber gut neurologisch bearbeitbare oder behandelbare Dysfunktionen festgestellt. Das kann in letzter Zeit immer mal häufiger wieder vorkommen, ist bei ihm auch so der Fall. Es wirkt natürlich alles ja schon sehr scary, schon sehr ängstlich, wenn man das Ganze natürlich sieht. Man muss sich aber keine Sorgen um ihn machen, weil es ihm grundsätzlich gesundheitlich gut geht, außer dass es eben diese, naja, behandelbaren Absenzen gibt. Er ist in guter medizinischer Betreuung beim FC Bayern München. Auch seine Teammitglieder haben ihm da dementsprechenden Support schon gegeben, merkt man auch auf seiner Instagram-Seite. Und er möchte dann eben, und das war sein fester Entschluss, auch nachdem er sich mit den Experten und mit den Ärzten unterhalten hat, dem weiter nachgehen, was er liebt, nämlich Fußball spielen. Und das scheint zumindest auf den ersten Blick erstmal, was die Ärzte sagen, auch möglich zu sein, und alles Weitere möchte er dann quasi im Privaten und in Absprache mit den Ärzten und dann eben dem Verein und natürlich auch der deutschen Nationalmannschaft weiter sozusagen behandeln.
1: Mhm. Der Wille Musialas ist also klar, er will weiter Fußball spielen, hast du auch gerade gesagt, aber kann er das auch?
3: Naja, eins mal vorneweg, also ich bin kein Mediziner. Ich maße mir da nicht an, das irgendwie medizinisch beurteilen zu können. Was ich natürlich beurteilen kann oder versuchen kann zu beurteilen, ist, inwiefern sich das Ganze sportlich auswirkt. Also wenn du natürlich einen Spieler hast, und da denken wir jetzt mal als Verein, der zum Beispiel, wie es jetzt in den beiden Testspielen war, nach einer Viertelstunde und nach 4 Minuten ausgewechselt werden muss, dann mag das in einem Testspiel natürlich völlig belanglos sein und ist sportlich erstmal nicht so wichtig. Aber jetzt denken wir mal ein bisschen weiter und gehen jetzt zum Beispiel in ein Champions-League-Viertelfinale und dann musst du nach 4 Minuten einen Spieler auswechseln, das willst du natürlich auf gar keinen Fall. So, also es wird ein Stück weit, sage ich mal, unkalkulierbar, heißt also auch für den Club unkalkulierbar, wie mit Musiala zu rechnen ist, heißt also, man müsste versuchen, das vielleicht irgendwie ausschließen zu können, dass das im Spiel passiert, und dann denke ich, dürfte dem Ganzen nichts im Wege stehen, dass er da auch weiter an seiner Karriere anknüpfen kann. Also drückt man mal die Daumen, dass dieser Ausnahmefußballer tatsächlich auch das vielleicht alles wieder in den Griff gibt, es am besten wieder komplett verschwindet, aber für den Moment Moment würde ich sagen, ist Musiala eher so ein Bauteil, was eher sehr unberechenbar zu sein scheint, offensichtlich.
1: Jamal Musiala hat also gesundheitliche Probleme. Darüber gesprochen habe ich mit Mathis Hohm aus unserer hr-Sportredaktion. Vielen Dank.
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1: Ja, es vergeht ja kein Tag mehr, an dem es halt nicht um Schlagzeilen zur künstlichen Intelligenz, KI, gibt. Man kommt da irgendwie einfach nicht mehr dran vorbei. Und viele nutzen ja auch schon die KI, ob ChatGPT oder Claude und viele andere. In Bremen, da tauschen sich jetzt gerade mehr als 3000 Expertinnen und Experten über die aktuelle Entwicklung aus. Es ist übrigens eine Doppelkonferenz und auch eine der größten Konferenzen, die es weltweit gibt. Die findet nur alle 4 Jahre statt und diesmal zum ersten Mal auch bei uns in Deutschland. Sven Weingärtner berichtet von der Konferenz und was in Bremen noch drumherum so passiert.
4: Da drücke ich mal hier auf Start. Jetzt sehen wir, wie die KI sich immer besser trainiert. Die grüne Strecke, die wir sehen, ist die allerbeste, die er gerade hat.
5: Gerade startet er rückwärts.
4: Er ist einfach Pech und fährt falsch.
6: An Experimentierstationen mitten in der Bremer Innenstadt können auch die, die keine Experten und Expertinnen sind, ausprobieren, was mit künstlicher Intelligenz möglich ist, erklärt der wissenschaftliche Mitarbeiter von der Uni Bremen, Matthias Knauer. Und wo es noch hapert.
4: Wir haben gerade nur ganz kurz eine Minute lang ein Training gemacht und das ist einfach zu schlecht. Da muss man länger trainieren. Ziel ist aber auch hier, dass man einfach sehen kann, wie man das Training verbessern kann, dass man da Einfluss nehmen kann auf Trainingsmethoden. Wir wollten hier zeigen, dass das Ganze hier im Work in Progress ist.
6: Wie der aktuelle Stand der Forschung ist, das zeigt sich in den Bremer Messehallen. Zum Beispiel am Stand eines Münchner Robotikunternehmens. 2 Greifarme sollen einen Stoffhasen aus einer Plastikbox heben, erklärt Softwareentwicklerin Madeleine Kaufmann.
7: Dieses Setup, das wir hier haben, ist ein Teleoperations-Setup, mit dem man Daten sammeln kann, um KI-Modelle zu trainieren. Die Daten, die hier aufgezeichnet werden, sind die Gelenkwinkel von den Robotern. Wir haben hier 3 Kameras. Das Ziel ist ja, Roboter zu haben, die in möglichst variablen Umgebungen selbstständig agieren können, indem man ihnen einfach sagt, okay, jetzt heb bitte den Hasen auf und stell ihn irgendwo auf den Tisch.
6: Für die Fachkonferenz wurden 6000 wissenschaftliche Arbeiten eingereicht. 850 wurden akzeptiert, fast 3/4 davon aus China. Verantwortlich für die Auswahl war der international angesehene KI-Forscher und Professor Diego Calvanese.
8: China ist dominant, weil sie eine große Menge an Forschern haben, die in diesen Bereichen arbeiten. Sie investieren sehr viel in auch Recheninfrastruktur. Die chinesische Regierung investiert sehr, sehr stark in Forschung in KI, weil sie das eben als eine Technologie sieht, die Dominanz geben kann in verschiedenen Bereichen.
6: Vor einer dieser ausgestellten Arbeiten steht die Postdoktorandin Ekaterina Trofimova. Für Laien sind die Zeichnungen und Grafiken völlig unverständlich. Ihr sagen sie etwas.
9: Ich nehme an, es geht hier um Wissensgraphen. Die Entwickler reduzieren die Dimensionen und verarbeiten gleichzeitig Attribute des Graphen und führen die Ergebnisse zusammen. So verstehe ich das.
6: Es ist eben eine Veranstaltung für die Fachwelt.
1: Ja, und für Nerds sozusagen. Also es geht um KI und es ist eine der größten Messen bzw. Konferenzen, die es weltweit gibt und diesmal findet sie in Bremen statt. Frankfurt ist die Apfelweinhauptstadt Deutschlands. Die Main-Metropole bietet ab heute nämlich eine große Bühne für Apfelwein und Co. Die Cider Week Frankfurt startet und zeigt an 11 Tagen, wie vielfältig das Getränk aus dem Apfel nämlich sein kann. Das Motto in diesem Jahr: Frankfurt trinkt Apfel neu. Traditionelle Apfelweinkultur trifft auf moderne Genusskultur an ganz unterschiedlichen Orten in Frankfurt. Alexander Schmidt aus der hr-Wirtschaftsredaktion hat sich das genauer angeschaut.
10: Wer den Apfelweinhandel Jens Becker in Sachsenhausen besucht, betritt eine ganz eigene Welt. Neben dem traditionellen Schoppenwein, der in den meisten Apfelweingaststätten Frankfurts ausgeschenkt wird, gibt es hier über 100 verschiedene Apfelweine und Cider, die eine neue Experimentierfreudigkeit zeigen, sagt Besitzer Jens Becker.
11: Ähnlich wie man das eben beim Rebenwein auch kennt. Es gibt Maischestandzeiten, es gibt Kaltvergärungen, es gibt unterschiedliche Hefen. Da gibt es die Rieslinghefe, die Champagnerhefe und so weiter. Das sind Dinge, die entwickeln sich gerade beim Apfelwein. Und so kommen halt auch wirklich unterschiedliche Apfelweine dabei raus.
10: Die bei ihm mal nach Rosenblüten, nach Aprikosen oder seltenen Äpfeln aus der Wetterau schmecken. Der Fantasie sind kaum Grenzen gesetzt. Das will er den Apfelweinfreunden auf der Cider Week zeigen. Genauso wie Sascha Euler, der in Frankfurt das Bar-Restaurant Naiv betreibt. Bislang setzt er vor allem auf Craft Beer und wagt sich jetzt an etwas Neues. Und zwar,
5: dass wir eben einen Cider mit Hopfen zusammenbringen, der aber dem Apfel nicht seine Präsenz nehmen soll, sondern soll nur unterstützen. Wir wollen quasi eine fruchtige Note reinbringen, so Richtung Zitrusnoten, Grapefruit.
10: Der Hopfen-Cider soll nächstes Jahr auf der Cider Week vorgestellt werden. Mitorganisator Michael Stöckel, selbst ein Apfelwein-Sommelier, will an den 11 Tagen die ganze Vielfalt der Apfelwein-Cider-Welt zeigen.
12: Wir haben von Apfelschaumwein oder Apfelperlwein mit Kohlensäure über sortenreine Produkte bis hin zu Dessertweinen wie Sherries und Eisapfelgeschichten. Ganz viele Produktvielfalten, die nicht nur in der klassischen Apfelweingastronomie ausgeschenkt werden könnten, sondern eben auch in Top-Locations wie Bars, Restaurants.
10: Etwa in einer Rooftop-Bar, einem Wasserhäuschen oder auf einer Mainfähre. Gefragt sind neue Geschmacksvarianten, sagt Cider Week-Mitveranstalter Michael Stöckel.
12: Es gibt auch sehr viel Ciders, die mit anderen Früchten kombiniert werden. Zum Beispiel mit Traube oder Johannisbeere, das ist auch ein Trend.
10: Und die Kohlensäure wird immer beliebter, sagt Händler Jens Becker.
11: Im Moment zeichnet sich deutlich ab, dass die perlenden Apfelweine auf jeden Fall eine Renaissance erleben.
10: Das sei schon einmal so gewesen, sagt er, und verweist auf eine Preisliste einer alten Bornheimer Kellerei, die schon vor dem Ersten Weltkrieg feinsten Apfelweinchampagner in edlen, dunkelgrünen Flaschen an ihre Kunden verkauft hat.
1: Alexander Schmidt war das über die Cider Week Frankfurt. Die startet und zeigt jetzt in den kommenden 11 Tagen, wie vielfältig das Getränk aus dem Apfel sein kann.
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1: 10 Uhr. Festnahme nach Bränden in Nordhessen. Narkosearzt erneut vor Landgericht Frankfurt angeklagt. OpenAI kündigt Sicherheitsmaßnahmen für neue KI-Tests an. Das Wetter im Süden teils sonnig, im Norden dichte Wolken und Regen, 19 bis 28 Grad. Mein Name ist Katrin Rudolph. Nach mehreren großen Bränden in und um Hannmünden an der Grenze zu Nordhessen haben Ermittler zwei Jugendliche im Werra-Meißner-Kreis festgenommen. Das hat die Polizei mitgeteilt. HR-Reporter Daniel Bresser.
2: Einer der Tatverdächtigen, ein 17-Jähriger, soll mehrere Feuer im Juli und August im Raum Hannmünden gelegt haben. Darunter auch der Großbrand auf einem ehemaligen Fabrikgelände Anfang des Monats. Der Schaden rund 1 Million Euro. Der Jugendliche sitzt inzwischen in Untersuchungshaft wegen Wiederholungsgefahr, meldet die zuständige Göttinger Polizei. Auch ein 15-Jähriger aus dem Werra-Meißner-Kreis wurde vorläufig festgenommen. Auch er soll mit weiteren Bränden zu tun haben. Der Teenager ist aber wieder freigekommen.
1: 5 Jahre nach dem Tod eines 4-jährigen Mädchens muss sich ab heute ein Anästhesist aus einer Zahnarztpraxis im Hochtaunuskreis erneut vor Gericht verantworten. Der Mediziner aus Kronberg hatte dem Kind ein verunreinigtes Narkosemittel gegeben. 3 weitere Kinder wurden krank. Das Frankfurter Landgericht verurteilte den heute 69-Jährigen in erster Instanz unter anderem wegen Totschlags zu 10,5 Jahren Haft. Der Bundesgerichtshof hob das Urteil auf. Nach Ansicht des BGH muss geklärt werden, ob sich der Narkosearzt des Mordes schuldig gemacht hat. Für Außenminister Badepfuhl geht es heute ins Nachbarland Schweiz. In Bern ist unter anderem ein Treffen mit seinem Amtskollegen Cassis geplant. ARD-Hauptstadtkorrespondent Markus Sambale.
3: Gemeinsame Sprache, gemeinsame Grenze. Das Nachbarland im Süden gilt als enger Partner, mit dem die Bundesregierung die Beziehungen weiter ausbauen will. Deutschland ist der wichtigste Wirtschaftspartner der Schweiz. Neben bilateralen Themen dürfte es um internationale Krisen gehen, zum Beispiel Russlands Krieg gegen die Ukraine. Die Schweiz steht politisch an der Seite der Europäischen Union und übernimmt auch weitgehend die Sanktionen gegen Russland.
1: Für Mieterinnen und Mieter soll es leichter möglich sein, ihre Wohnungen gegen Hitze zu schützen. Bundesjustizministerin Hubig hat entsprechende Änderungen im Mietrecht in Aussicht gestellt. ARD-Hauptstadtkorrespondent Georg Schwarte.
4: Die SPD-Politikerin sagte der Rheinischen Post, sie könne sich vorstellen, es Mieterinnen und Mietern künftig zu erleichtern, ihre Wohnung mit Klimaanlagen oder Sonnenblenden auszustatten. Bisher gilt, wer bauliche Veränderungen an der gemieteten Wohnung vornehmen will, braucht dafür zwingend das Einverständnis des Vermieters. Hubig sagte, hier brauche es für beide Seiten künftig klare und praktikable Regelungen. So könne auch die klassische Rechtspolitik einen Beitrag zum Hitzeschutz leisten.
1: Der US-Konzern OpenAI hat konkrete Schritte angekündigt, um Hackerangriffe seiner künstlichen Intelligenz künftig zu vermeiden. Bei Testläufen sollen die KI-Modelle stärker überwacht und verdächtige Aktivitäten innerhalb von 30 Minuten an einen Menschen gemeldet werden. Gibt der dann keine Entwarnung, soll der Versuch gestoppt werden. Bei einem Testlauf im Juli hatte sich ein KI-Modell von OpenAI selbstständig gemacht und eine Hackerattacke auf eine Programmierplattform gestartet. Eines der wichtigsten Radrennen Deutschlands beginnt am Nachmittag in Bad Orb im Main-Kinzig-Kreis. Die Deutschlandtour. Zum Auftakt gibt es einen 2,5 Kilometer langen Prolog durch die Kurstadt. Dafür sind viele Straßen gesperrt. Die Veranstalter rechnen mit gut 15.000 Zuschauerinnen und Zuschauern. Rund um das Rennen gibt es eine Messe und Mitmachaktionen. So können Kinder zum Beispiel auf Teilen der Profistrecke fahren. Der Prolog startet um 14 Uhr und wird live im HR-Fernsehen übertragen. Das waren die Nachrichten. Das Wetter im Norden meist wolkenverhangen, ab und zu leichter Regen, im Süden meist trocken und teilweise sonnig. Am Nachmittag von Südwesten her Schauer und Gewitter bei 19 bis 28 Grad. In der kommenden Nacht teils kräftiger Regen, einzelne Gewitter, später trocken, 18 bis 13 Grad. Morgen Sonne und Wolken, nur einzelne Schauer und Gewitter, 20 bis 27 Grad. Die weiteren Aussichten, am Freitag und Samstag mal Sonne, mal Wolken, selten Schauer, maximal 27 Grad. die Zeit, 10.04 Uhr.
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1: A44 Dortmund Richtung Kassel, zwischen Lichtenau-Westfalen und Marsberg 3 Kilometer stockender Verkehr wegen einer Tagesbaustelle auf dem rechten Fahrstreifen. Und A60 Rüsselsheim Richtung Mainz, zwischen Rüsselsheim-Mitte und Mainz-Spitz-Dreieck 5 Kilometer Stau nach einem Unfall mit einem LKW und einem PKW. Es ist nur ein Fahrstreifen frei, Verzögerung 30 bis 40 Minuten.
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5: Ihnen schon guten Tag. Auf dem Marktplatz von Dessau startet das BSW heute Nachmittag die heiße Phase des Wahlkampfs. 2,5 Wochen vor der Abstimmung in Sachsen-Anhalt, die extrem wichtig ist für das BSW. Natürlich werden die beiden Spitzenkandidaten Thomas Schulze und Claudia Wittig auftreten. Vor allem aber wird Sarah Wagenknecht erwartet, Gründerin und Namensgeberin und die Politikerin, die ihre Partei landesweit auch immer wieder in den Schlagzeilen hält.
6: Das Bündnis Sarah Wagenknecht führt einen politischen Überlebenskampf. Erst vor 2,5 Jahren gegründet, folgte einem Höhenflug in ostdeutschen Landtagen das knappe Scheitern an der 5%-Hürde bei der vergangenen Bundestagswahl. Anfang des Jahres zerlegte sich die BSW-Fraktion im Landtag von Brandenburg. Damit endete die dortige Koalition. Derzeit regiert das BSW nur in Thüringen mit.
7: Und deshalb ist es für das BSW wichtig, in ein weiteres Bundesland einzukehren,
6: sagt Politikwissenschaftler Benjamin Höhne von der TU Chemnitz.
7: Man macht sich starke Hoffnung, dass das in Sachsen-Anhalt gelingen könnte.
6: Auf der Habenseite mit über 11% das beste Landesergebnis bei der vergangenen Bundestagswahl. Heute allerdings in Wahlumfragen mal knapp drin, mal unter 4%. Die Parteispitze betont die eigene Wichtigkeit in einem Bundesland, in dem die AfD auf über 40% zusteuert. Die Brandmauer zur AfD ist gescheitert, sagen Wagenknecht und die beiden Parteichefs Amira Mohamed Ali und Fabio Di Masi. Auch wenn die AfD in Sachsen-Anhalt als gesichert rechtsextremistisch eingestuft ist und das BSW sich auf der anderen Seite des politischen Spektrums von der Linken abtrennte, sagt Politikwissenschaftler Höhne.
7: Es gibt tatsächlich viele Schnittmengen zwischen beiden Parteien. Beide Parteien kann man als Anti-Establishment-Parteien sehen, die wenig Vertrauen in die etablierten Institutionen haben.
6: Nach der Wahl in Sachsen-Anhalt und dem eigenen Einzug dort will das BSW die Idee der Expertenregierung umsetzen. Kein Parteipolitiker soll Ministerpräsident werden, sondern eine allseits respektierte Persönlichkeit, die sich im Landtag wechselnde Mehrheiten sucht. Lassen Sie uns das öffentlich bereden, schlug Wagenknecht Ende Juni AfD Chefin Weidel vor, die konterte kühl, kein Bedarf, wir wollen mit absoluter Mehrheit regieren. Und dann vor einer Woche aus Thüringen das überraschende Angebot des dortigen AfD-Chefs.
8: Sehr geehrte Frau Wagenknecht, Sie kommentieren durchaus klug das Zeitgeschehen. Von der Seitenlinie, wenn man so will. Schreiten Sie doch mal zur Tat. Werden Sie Ministerpräsidentin des Freistaats Thüringen?
6: Hintergrund des Höcke-Angebots: Ministerpräsident Mario Vogt von der CDU wurde sein Doktortitel aberkannt, wogegen er derzeit klagt. AfD und BSW-Spitze wollen die Abwahl Vogts, der habe Glaubwürdigkeit verloren. Diese Abwahl wäre auch das Ende der BSW-Regierungsbeteiligung in Thüringen. Die BSW-Fraktion im Landtag dort stellte sich mehrheitlich gegen ihre Parteispitze. Die 3 Minister des BSW bleiben im Amt.
9: Hallo, Herr Höcke. Sie haben mir vor einigen Tagen ein Angebot gemacht.
6: Entgegnete Sarah Wagenknecht in dieser Woche per Social Media und lehnte erneut dankend ab, Ministerpräsidentin zu werden. Ganz offen auch wegen ihrer Querelen mit der eigenen Fraktion dort. Damit wird sich in Thüringen ein Sonderparteitag des BSW befassen. Wichtiger aber die bevorstehende Wahl in Sachsen-Anhalt.
9: Herr Höcke, wir reden gerade viel übereinander. Warum reden wir eigentlich nicht mal miteinander?
6: Auch wenn Björn Höcke, wie bereits Alice Weidel, das Gesprächsangebot ablehnen sollte, zum heutigen Auftakt des heißen Wahlkampfs hat sich Sarah Wagenknecht eines gesichert: mediale Aufmerksamkeit, die bis zum 6. September helfen soll, im Gespräch zu bleiben, um dann das BSW über die 5%-Hürde zu bringen.
5: Auf dem Marktplatz von Dessau, da startet das BSW heute Nachmittag die heiße Phase des Wahlkampfes in Sachsen-Anhalt. Frank Eichmann blickte noch einmal auf diese Partei. Zum Welttag der humanitären Hilfe geht es heute um diejenigen, die dort helfen, wo Krieg, Hunger und Katastrophen das Leben bedrohen. Doch ihre Arbeit wird immer gefährlicher. 2024 und 2025 waren die tödlichsten Jahre für humanitäre Helfer seit Beginn der Datenerfassung. Und gleichzeitig brauchen weltweit mehr als 250 Millionen Menschen Unterstützung, während wichtige Geberländer ihre Mittel derzeit kürzen. Wie entscheidend sind die finanziellen Einschränkungen? Was bewegt Menschen? Menschen dazu, trotzdem in Krisengebiete zu gehen? Das war das Thema heute Morgen bei uns. Meine Kollegin Fabienne Hafner mit einem Überblick.
10: Heute ist der Welttag der humanitären Hilfe. In Deutschland ist humanitäre Hilfe im Auswärtigen Amt angesiedelt. Im Haushalt 2025 war sie um die Hälfte auf rund 1,06 Milliarden Euro gekürzt worden. Geld, um zum Beispiel in Notgebieten Trinkwasser bereitzustellen, medizinische Versorgung zu ermöglichen oder Essen zu verteilen. Hilfsorganisationen müssen Programme streichen, Projekte verkleinern und Menschen zurücklassen, denen eigentlich geholfen werden müsste. Wie groß ist die Diskrepanz zwischen dem, was gebraucht wird, und dem, was derzeit tatsächlich finanziert wird? Eine Einschätzung von Ralf Südhoff vom Center for Humanitarian Action.
11: Die Diskrepanz ist wirklich immens. Wir haben schon im vergangenen Jahr gesehen, dass die Lücke zwischen dem, was gebraucht wird, und dem, was wirklich noch geleistet wurde, so groß war wie nie. Und in diesem Jahr droht es noch schlimmer zu werden. Wir haben ja bald drei Viertel des Jahres hinter uns, und von der Hilfe für die Menschen nur in allergrößter Not, deren Leben wirklich bedroht ist, ist nur etwa ein Drittel finanziert bisher. Und deswegen sind die Folgen wirklich dramatisch daraus, dass ganz wichtige Regierungen wie die USA, aber auch Deutschland und viele europäische Staaten sich immer weiter zurückziehen.
10: Vor allem der Wegfall der USA sei ein großes Problem. Bis zum Beginn der zweiten Trump-Regierung hätten die USA ungefähr 40% der Nothilfe weltweit finanziert, so Südhoff. Auf der ganzen Welt sind mehr als 250 Millionen Menschen auf humanitäre Unterstützung angewiesen. Doch gleichzeitig geraten die Helfer selbst zunehmend unter Druck. Noch nie seit Beginn der Datenerfassung wurden so viele humanitäre Helfer getötet wie in den vergangenen beiden Jahren. Besonders gefährlich sind Einsätze in Krisengebieten wie dem Sudan. Darüber haben wir mit Charlotte Bötticher von den SOS-Kinderdörfern weltweit gesprochen. Auch sie ist in Krisengebieten unterwegs. Wir haben sie gefragt: Es gibt Menschen, die fragen, warum geht man überhaupt in solche Regionen? Warum setzt man sich solchen Gefahren aus? Was antworten Sie darauf?
12: Für mich ist auf jeden Fall die entscheidende Frage, die ich mir immer wieder stelle, also kann ich den Job machen von Berlin am Schreibtisch? Verstehe ich die Situation, wenn ich mir PowerPoint-Präsentationen angucke, wenn ich mir Berichte durchlese oder Videos anschaue? Und da komme ich immer wieder zu dem Schluss, auf keinen Fall. Ich muss hinfahren, um die Situation wirklich auch verstehen zu können, um die Herausforderungen der Kolleginnen und Kollegen vor Ort verstehen zu können. Und natürlich dienen die Reisen auch dazu, eben unsere Programme weiterzuentwickeln und eben sicherzustellen, dass die Unterstützung eben auch dort ankommt, wo sie gebraucht wird.
10: Auch Barbara Hessel aus Oberursel war jahrelang für die Organisation Ärzte ohne Grenzen im Ausland unterwegs, koordinierte die Hilfen vor Ort. In ihrem Arbeitsalltag voller Krisen hat sie viele traurige Schicksalsschläge mitbekommen. Aber die Teamarbeit und das schnelle Handeln hätten sich gelohnt.
13: Man sieht dann wirklich, wie sich das Programm vergrößert, wie wir organisierter werden und wie man tatsächlich dann halt auch für die Leute vor Ort die Situation besser macht. Es gibt da häufig den Grund zu sagen, okay, ist jetzt genug, ich gebe auf, und das dann aber alles so, nee, es muss eine Lösung geben. Und da muss man halt auch manchmal kreativ werden und eben Alternativen suchen. Das ist super motivierend.
5: Sagt Barbara Hessel aus Oberursel. Sie war jahrelang für die Organisation Ärzte ohne Grenzen im Ausland unterwegs und hat die Hilfen vor Ort auch mit koordiniert.
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5: Es war einer der schlimmsten Waldbrände der französischen Geschichte. Rund 420 Quadratkilometer sind nach offiziellem Stand in der Region bei Bordeaux abgebrannt. Noch immer kämpfen Feuerwehrleute gegen Glutnester am Boden. Und viele Einheimische stellen sich natürlich die Frage, hätte das verheerende Ausmaß des Brandes vielleicht auch eingedämmt werden können? Und welche Konsequenzen müssen auch für die Waldwirtschaft aus dem Brand folgen? Zumal immer wieder Experten seit Jahren davor warnen, dass die quasi Monokulturen aus Kiefern in der Region besonders anfällig für Waldbrände sind. Unsere Frankreich-Korrespondentin Caroline Düller hat mit Beteiligten in der Region über diese Fragen und Lektionen gesprochen.
14: On est à la limite entre Somas et le Temple ici en fait. Et le feu a pris juste derrière là-bas.
15: Langsam rumpelt Michel Roberts Geländewagen über den weichen Untergrund aus Sand, Asche und Piniennadeln. Hier im Wald zwischen den Gemeinden Somos und Le Temple war der verheerende Brand ausgebrochen. Verkohlte Pinien, soweit das Auge reicht. Mit schwarzen Stämmen und rötlich-braunen Wipfeln, wie riesige, abgebrannte Streichhölzer.
14: Là, ça a marché, on sait pas trop pourquoi, mais ça a marché.
15: Michel Robert deutet aus dem Autofenster. Auf seiner Parzelle hat er systematisch breite Schneisen in den Wald geschlagen, als Brandschutz. An manchen Stellen konnten diese Schneisen das Feuer aufhalten, aber nicht überall. 400 seiner insgesamt 550 Hektar sind abgebrannt. Das Waldstück ist seit mehreren Generationen in Familienhand.
16: Schon mein Großvater hat diese Brandschneisen angelegt. Er war sowas wie ein Pionier der Waldwirtschaft und Pflege in der Region. Er hat die Gefahr der Brände erkannt. Für die Waldbesitzer bedeuten Brandschneisen aber einen wirtschaftlichen Verlust.
15: Weshalb viele auf solche Schneisen verzichten. Eine gesetzliche Vorschrift dafür gibt es nicht. Auf die Frage, ob er seinen Wald wieder aufforsten will, zuckt Michel Robert mit den Schultern.
16: Alles hängt davon ab, welche Hilfen wir bekommen und ob das wirtschaftlich nachhaltig ist. Es darf keine Vorschriften geben nach dem Motto, wir müssen 30% Eichen pflanzen oder 10% Birken, die hier nicht wachsen. Wir müssen nicht den Wald anders denken.
15: Der Wald in der Region besteht fast vollständig aus Pinien. Ein großer Teil davon wurde im 19. Jahrhundert angepflanzt, um das Land zu befestigen und die ursprüngliche Sumpflandschaft trockenzulegen. Viele Wissenschaftler und Forstingenieure sehen die Pinienmonokulturen aber als einen der größten Risikofaktoren für Waldbrände. Sie kritisieren eine Waldwirtschaft, die vor allem auf den Bedarf der Holzindustrie ausgelegt ist. Tausende Hektar von Bäumen der gleichen Art, des gleichen Alters, die zur gleichen Zeit gefällt werden. Dabei seien Pinien nicht per se anfälliger für Waldbrände als andere Baumarten, erklärt Christophe Plomion. Er forscht am Französischen Institut für Landwirtschaft, Ernährung und Umwelt, kurz INRAI, und ist spezialisiert auf die Anpassung von Wäldern an den Klimawandel. Laubbäume statt Pinien, um Waldbrände zu vermeiden? Ganz so einfach sei es nicht, sagt Plomion.
17: Laubbäume bringen eine Anfälligkeit für Waldbrände mit sich, weil ihre Blätter weniger Wasser enthalten als Nadelbäume. Gleichzeitig sorgen sie aber für mehr Feuchtigkeit im Boden. Es ist also nie schwarz oder weiß. Man muss immer nuancieren. Aber wir können nicht einfach sagen, wir ersetzen die Pinienwälder durch Laubwald.
15: Das grundlegende Problem seien Hitze und Dürre infolge des Klimawandels. Dadurch verlieren die Pinien im Sommer ihre Nadeln. Diese zersetzen sich langsamer als Laub und bilden einen dichten Teppich am Waldboden. Ideales Brennmaterial, zusätzlich zum ausgetrockneten Unterholz. Um den Wald resilienter zu machen, schlägt Plomion mehrere Ansätze vor. Unterschiedliche Baumarten pflanzen und hybride Arten testen, die mehr Wasser speichern können. Eine andere Bewirtschaftung des Waldes mit mehr Brandschneisen und vor allem die Wiederaufforstung nach einem Brand zeitlich staffeln.
5: Unsere Frankreich-Korrespondentin Caroline Düller war das mit den Reaktionen nach den Waldbränden in der Region Bordeaux. Rund ein Drittel aller Menschen, die in einem Krankenhaus behandelt werden müssen, sind nach Schätzung mangelernährt. Die meisten davon ältere und alte Menschen. Das Problem dabei, Mangelernährung verringert die Heilungschancen und erhöht die Sterblichkeit. Um die Situation für Deutschland belastbar einschätzen zu können, hat ein Forschungsteam Krankenkassendaten ausgewertet und sie ganz aktuell im Fachjournal Deutsches Ärzteblatt international veröffentlicht. Meine Kollegin Daniela Remus aus der ARD Gesundheitsredaktion fasst die Ergebnisse der vorliegenden Veröffentlichung für uns zusammen.
18: Das ist die erste bundesweite Analyse zur Diagnose und Behandlung von Mangelernährung in den Krankenhäusern. Die stützt sich auf Krankenkassendaten aus den Jahren 2017 bis 2024. Und ein Ergebnis ist, dass nur bei rund 1% aller Patientinnen und Patienten, die in ein Krankenhaus eingeliefert wurden, dass nur bei diesen wenigen Menschen eine Mangelernährung festgestellt wurde. Aber das widerspricht eklatant den Schätzungen, die von etwa 1/3 mangelernährter Patienten ausgehen. Und es passt eben auch gar nicht zu den Erkenntnissen, die aus anderen Ländern vorliegen. Das Forschungsteam interpretiert diese deutliche Diskrepanz so, dass sie sagen, der Ernährungszustand wird nur in den seltensten Fällen in Deutschland erfasst. Gerade mal in 35 Krankenhäusern bundesweit ist es üblich, Patienten auf eine Mangelernährung zu screenen. Und so ein Screening wird zwar empfohlen, aber es ist nicht verpflichtend. Und das heißt, Mangelernährung wird zu selten erkannt.
5: Warum das ein Problem sein kann, das erklärt sie folgendermaßen.
18: Das ist ein vielschichtiges Problem. Heilungsprozesse verzögern sich, die Krankheitslast ist höher und, was die Autoren mit den vorliegenden Daten zeigen konnten, die Sterblichkeit verdoppelt sich. Das betrifft vor allem die älteren und vorerkrankten Patientinnen und Patienten. Und das sind natürlich sehr negative Folgen für die Betroffenen persönlich. Und wenn man das gesellschaftlich betrachtet, dann führt eine Mangelernährung zu vermehrten Wiedereinweisungen ins Krankenhaus und auch zu höheren Kosten für die Versorgung und Behandlung.
5: Wie ist denn überhaupt die Definition für eine Mangelernährung?
18: Ja, Mangelernährung kann zweierlei bedeuten. Tatsächlich zu dünn, also mager zu sein, einen zu niedrigen Body-Mass-Index zu haben oder eben eine Unterversorgung zu haben mit lebenswichtigen Mineralstoffen, mit Vitaminen oder, das passiert sehr häufig gerade im höheren Alter, einen Proteinmangel zu haben. Und beides erfüllt die medizinische Definition für eine Mangelernährung. Und bei älteren und alten Menschen kommt dann eben noch als verschärfend hinzu, dass sie häufig den Appetit verlieren oder auch Schwierigkeiten haben, regelmäßig größere Portionen zu verspeisen. Und das verschärft das Risiko für eine Mangelernährung. Und die beeinflusst eben nicht nur im Krankheitsfall den Heilungsprozess, sondern auch den gesamten Alterungsprozess. Also führt zum Beispiel zum Verlust von Muskeln und damit zu einer höheren Sturzanfälligkeit.
5: Was genau fordern denn jetzt die Autoren dieser Studie?
18: Also das Forschungsteam fordert auf Grundlage dieser Studie, dass die Krankenhäuser eben diese Empfehlungen der medizinischen Fachgesellschaften, dass sie die nun umsetzen und Mangelernährung durch ein Screening schon bei der Einweisung in ein Krankenhaus

0: systematisch erfassen. Denn dann sei es eben möglich, bei einem Klinikaufenthalt zum Beispiel eine Ernährungstherapie anzubieten, die in die Behandlung zu integrieren. Und es ist bekannt, dass diese Intervention tatsächlich die Heilungs- und auch Überlebenswahrscheinlichkeit eben deutlich verbessert. Insofern wäre das nicht nur eine dringende Verbesserung für jede und jeden Einzelnen, sondern auch aus wirtschaftlichen Gründen mehr als überfällig, sagt das Forschungsteam. Die Chance dafür bietet sich jetzt bei der anstehenden Krankenhausreform und da sollte ein solches Screening verbindlich mit eingeführt werden.
1: Rund ein Viertel der Krankenhauspatienten gilt als mangelernährt. Eine umfangreiche Datenanalyse legt jetzt nahe, Kliniken erkennen nur einen Bruchteil der Betroffenen und behandeln noch viel weniger. Dabei könnten sie durch eine gezielte Ernährungstherapie sogar Todesfälle verhindern. Informationen waren das von Daniela Remus aus der ARD Gesundheitsredaktion.
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1: William Jefferson Clinton kommt am 19. August 1946 in dem kleinen Städtchen Hope in Arkansas zur Welt. Bill Clinton feiert heute seinen 80. Geburtstag. Er ist einer von vier noch lebenden Ex-US-Präsidenten neben George W. Bush, Barack Obama und Joe Biden. Zuletzt trat er wieder in einer Rolle auf, die man von Clinton typischerweise kannte, als einer, der in einen Skandal verwickelt war. Clinton musste zu seinen Kontakten zum Sexualstraftäter Jeffrey Epstein aussagen.
3: The president never, this is 20-something years ago.
4: Bill Clinton wirkt schmaler als sonst, seine Stimme noch heiserer, als er in diesem Jahr vor dem Kongress in Washington über seine Bekanntschaft zum Sexualstraftäter Jeffrey Epstein aussagen muss.
3: I don't believe any law enforcement agency has ever asked me.
4: Nach diversen Herzoperationen und Diäten hat Clinton zuletzt an Gewicht verloren, wirkt streckenweise fahrig und ganz anders als im Sommer 1992. Damals spielt Clinton Saxophon im Fernsehen mit Sonnenbrille als Präsidentschaftskandidat gegen George Bush den Älteren. Jung, modern, energetisch kommt Clinton damals rüber als Kandidat aus der Kleinstadt Hope in Arkansas, der sich intelligent und ehrgeizig nach oben gearbeitet hat. An seiner Seite steht schon damals eine mindestens ebenso kluge Juristin und Politikwissenschaftlerin, die Bill 20 Jahre vorher in der Uni-Bibliothek von Yale kennengelernt hatte.
3: In the spring of 19... 71, I met a girl.
4: Dass Bill seine Hillary liebt, ist keine Frage. Dass er sie betrügt, muss sie bald herausgefunden haben. Als Clinton Gouverneur von Arkansas ist, der jüngste aller Zeiten, gibt es bereits Gerüchte über seine Untreue. Als er 1992 Präsident wird, erfährt ganz Amerika davon. Und dann, in seiner zweiten Amtszeit, kommt der große Skandal.
5: I did not have sexual relations with that woman. Miss Lewinsky.
4: Er habe keine sexuelle Beziehung mit dieser Frau Lewinsky gehabt, lügt Bill Clinton 1998, obwohl er seine Machtposition für eine Beziehung mit der 22-jährigen Praktikantin ausgenutzt hatte. Das Abgeordnetenhaus verurteilt Clinton wegen Meineids, impeached als zweiter Präsident überhaupt. Hillary steht damals zu ihrem Bill und treibt ihre eigene Karriere voran. Als Außenministerin, dann Präsidentschaftskandidatin, die Bill zum First Husband machen würde. Anschließend rückt Bill in die zweite Reihe, hat bis heute kaum öffentliche Auftritte, schreibt lediglich hin und wieder an einer Krimireihe mit. Seinen 80. Geburtstag feiert Bill Clinton in einem Amerika, das sich nach dem Erfolg seiner Präsidentschaft zurücksehnt, als die Wirtschaft noch brummt und der Staat sogar einen Haushaltsüberschuss erwirtschaftet. Und trotzdem ist es ein privates Jubiläum, denn wirklich verziehen haben Amerika und sein Ex-Präsident einander bis heute nicht.
1: Unser USA-Korrespondent Samuel Jakisch war das über Bill Clinton, der heute 80 wird.
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1: Am Freitag startet die neue Saison in der Frauenfußball-Bundesliga. Am Samstag steht das erste Spiel für die Fußballerin von Eintracht Frankfurt an. Zu Gast im heimischen Stadion am Brentanobad ist der erste FC Köln. Und zu Gast bei HR Info ist Erleta Mehmeti, Mittelfeldspielerin der Eintracht. Mit ihr habe ich vor der Sendung gesprochen. Ja, wie groß ist denn jetzt die Vorfreude, dass die Bundesliga-Saison wieder startet und das gleich mit einem Heimspiel?
6: Ja, also nach einer Sommervorbereitung ist es natürlich immer, das erste Spiel ist dann immer so ein Highlight. Da freut man sich einfach drauf und ich glaube, jeder von uns kann es kaum erwarten.
1: Es ist ja wieder so ein Jahr des Umbruchs bei Eintracht Frankfurt. Im vergangenen Jahr waren auch Sie eine der neuen Spielerinnen. Wie wird aus, ich sage es mal, vielen neuen Fußballerinnen und den Alten in der Vorbereitung so eine, ich sage es mal, eine brauchbare Mannschaft? Also wie rauft man sich da zusammen?
6: Ja, ist natürlich immer ein bisschen schwierig, wenn ein Umbruch stattfindet. Aber ich glaube, dass wir jetzt auch intensiv trainiert haben die letzten Wochen und jetzt auch schon 2 Pflichtspiele hatten. Das hat natürlich auch geholfen, dass die Mannschaft da zusammenwächst. Und ich glaube, dass die Neuen sich super schnell integriert haben, dass wir, die jetzt schon da sind, sie auch gut aufgenommen haben und das einfach, ja, so ein Geben-Nehmen ist. Ich glaube, da haben wir gut zurechtgefunden, da eine Mannschaft zu werden.
1: Die Saison von Eintracht Frankfurt hat mit der Qualifikation zur Champions League jetzt begonnen. Die wurde erfolgreich auch bewältigt. In der kommenden Woche stehen die Playoffs zur Champions League gegen Paris Saint-Germain an. Wie sind da die Chancen, die Ligaphase der Königsklasse dann wirklich zu erreichen? Wie ist das einzuschätzen?
6: Also ich glaube, jeder Gegner, der jetzt in der letzten Qualifikationsrunde kommt, ist jetzt nicht leicht. Aber ich glaube, dass wir da trotzdem sehr selbstbewusst in das Spiel gehen können. Und man tritt solchen Vereinen gerne mal auf die Füße. Und ich glaube, wir sind gut gestimmt und mit einem gesunden Selbstbewusstsein gehen wir da ins Spiel und dann ist eigentlich alles drin.
1: Internationale Spiele sind ja immer was ganz Besonderes. Sie sind ja in Schwäbisch Hall geboren, haben in den Nachwuchsteams des DFB gespielt und sich dann für das Heimatland ihrer Eltern, den Kosovo, entschieden. Sind dort auch mittlerweile Kapitänin der Nationalmannschaft. Was bedeutet Ihnen der Kosovo oder überhaupt für den Kosovo zu spielen?
6: Ja, es war im Endeffekt eine Herzensentscheidung. Deswegen spiele ich für den Kosovo, weil ich mich dort einfach zu Hause gefühlt habe. Ich bin als Kind jeden Sommer und jeden Winter immer hingefahren und das ist schon nochmal ein anderes Gefühl. Und ja, den Kosovo da so zu vertreten, auch als Kapitänin, gibt mir schon sehr viel, weil man dann für die meisten kleinen Mädels ja ein Idol ist. Und ich glaube, da bin ich meiner Vorbildsfunktion schon sehr bewusst und möchte da den Fußball auch vorantreiben. Also möchte dann auch mehr Mädels dazu überzeugen, Fußball zu spielen, weil es da jetzt noch, die Zahl ist da noch sehr gering. Und generell einfach meine Professionalität, die ich in Deutschland gelernt habe, ja, dort zu übertragen. Und mit der Rolle fühle ich mich tatsächlich sehr wohl. Und das gibt mir auch persönlich sehr, sehr viel.
1: Kommen wir nochmal zur Bundesliga. Was haben Sie sich für sich und die Eintracht Frankfurt vorgenommen?
6: Also die Eintracht will natürlich immer erfolgreich sein. Ich glaube, da werden wir in jedes Spiel gehen und wollen natürlich immer einen Sieg einfahren. Und ich glaube, ja, wir sind gespannt auf die Saison. Ist immer schön, wenn man dann in mehreren Wettbewerben vertreten ist. Und wir freuen uns jetzt erstmal auch auf das erste Ligaspiel, dann auf die Champions League und dann kommt ja auch schon ein Pokal. Das ist natürlich immer eine coole Sache, wenn man da ja auf Treuwegen laufen kann. Deswegen, ja, einfach eine erfolgreiche Saison mit der Eintracht. Ist super.
1: Sagt Erelita Mehmeti, Mittelfeldspielerin bei Eintracht Frankfurt. Jetzt am Samstag steht das erste Spiel für die Fußballerinnen von Eintracht Frankfurt gegen den ersten FC Köln an.
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13: 10.30 Uhr. Jugendliche in Nordhessen sollen Brände gelegt haben. Deutsche Unternehmen sorgen sich um Wettbewerbsfähigkeit. Auftakt zur Deutschlandtour in Bad Orb. Das Wetter teils sonnig, teils bewölkt. Vereinzelt Schauer, 19 bis 28 Grad. Mein Name ist Claudia Meichelbeck. Nach mehreren großen Bränden in und um Hannmünden an der Grenze zu Nordhessen haben Ermittler 2 Jugendliche im Werra-Meißner-Kreis festgenommen. Das hat die Polizei mitgeteilt. HR-Reporter Daniel Bresser.
14: Einer der Tatverdächtigen, ein 17-Jähriger, soll mehrere Feuer im Juli und August im Raum Hanmünden gelegt haben. Darunter auch der Großbrand auf einem ehemaligen Fabrikgelände Anfang des Monats. Der Schaden rund 1 Million Euro. Der Jugendliche sitzt inzwischen in Untersuchungshaft wegen Wiederholungsgefahr, meldet die zuständige Göttinger Polizei. Auch ein 15-Jähriger aus dem Werra-Meißner-Kreis wurde vorläufig festgenommen. Auch er soll mit weiteren Bränden zu tun haben. Der Teenager ist aber wieder freigekommen.
15: Viele deutsche Unternehmen sorgen sich um ihre internationale Wettbewerbsfähigkeit. Laut dem IFO-Institut fürchtet jeder vierte Betrieb, außerhalb der EU an Boden zu verlieren. Innerhalb der EU ist es jeder fünfte Konzern. Vor allem Firmen in der Autoindustrie sehen ihre Wettbewerbsposition gefährdet, aber auch Betriebe in der Metall- oder Chemieindustrie. In der IFO-Umfrage war die Getränkebranche die einzige, die ihre Wettbewerbsposition innerhalb und außerhalb der EU verbessert sieht. Nicht nur Krankenkassen, sondern auch Kirchen, Pensions- und Sterbekassen haben Millionensummen in riskante Immobilienfonds gesteckt und verloren. Das zeigen neue Recherchen von NDR, WDR und Süddeutscher Zeitung. AR-Reporterin Mandy Sati.
16: Darunter sind unter anderem die deutschen Pensionskassen und die Altersversorgungswerke von Ärzten, Zahnärzten und Tierärzten. Im Gegensatz zu Krankenkassen unterliegen solche Einrichtungen allerdings nicht den strengen Investitionsregeln des Sozialgesetzbuchs und haben dadurch deutlich mehr Spielraum bei Risikoanlagen. NDR, WDR und Süddeutsche Zeitung hatten zuletzt aufgedeckt, dass rund 20 Kassen und kassenärztliche Vereinigungen Millionenbeträge in den umstrittenen Verius-Fonds investiert hatten. Rund 97% dieser Investments gelten inzwischen als verloren.
15: Leichtes Erdbeben in Südhessen. Nach Angaben des Landeserdbebendienstes lag das Epizentrum gestern Abend zwischen Bad Schwalbach und Eltville im Rheingau-Taunus-Kreis und hatte eine Stärke von 2,6. Damit war es spürbar bis ins gut 25 Kilometer entfernte Rüsselsheim im Kreis Groß-Gerau. Über Schäden ist nichts bekannt. Die USA und Südkorea werden ihr laufendes Militärmanöver deutlich kürzen. Die südkoreanische Armee meldet, dass die Übung etwa halbiert wird, auf Wunsch der USA. ARD-Korrespondent Johannes Edelhoff.
17: Nur die erste Woche mit Verteidigungsoperationen findet demnach wie geplant statt. Die zweite Phase, in der ein Gegenangriff geübt werden sollte, falle aus. Auch einzelne praktische Übungen mit Soldaten und militärischem Gerät sollen gestrichen oder verschoben werden. Damit reagiert das Bündnis offenbar auf eine Anordnung von US-Präsident Donald Trump. Er hatte am Sonntag verlangt, die amerikanische Beteiligung an dem Manöver deutlich zu reduzieren und dabei auf sein gutes Verhältnis zu Nordkoreas Machthaber Kim Jong-un verwiesen.
15: In Bad Orb im Main-Kinzig-Kreis startet heute die Deutschland-Tour, eines der wichtigsten Radrennen Deutschlands. Zum Auftakt fahren die Profis am Nachmittag einen 2,5 Kilometer langen Prolog durch die Kurstadt. HR-Reporter Marcel Ronge.
18: Die Veranstalter rechnen mit 10.000 bis 15.000 Besucherinnen und Besuchern, in etwa so viele wie Bad Orb Einwohner hat. Rund um das Rennen gibt es eine Messe, Foodtrucks, Bühnenprogramm und Mitmachaktionen für Familien. Kinder können unter anderem selbst mal auf Teilen der Profistrecke fahren. Wegen des Radrennens sind viele Straßen in Bad Orb gesperrt. Besucher sollen möglichst mit öffentlichen Verkehrsmitteln anreisen. Dazu fahren kostenlose Shuttlebusse.
15: Das waren die Nachrichten. Das Wetter in Nordhessen bleibt es heute meistens bewölkt mit ein paar Regentropfen. Nach Süden hin scheint noch manchmal die Sonne. Im Laufe des Nachmittags kommen dann von Westen her Schauer und Gewitter auf. Die Höchstwerte erreichen im Upland um die 20 Grad. Im Ried und am Neckar bekommen wir bis 28 Grad. Kommende Nacht fallen dann zeitweise kräftige Schauer. Hier und da mit Blitz und Donner. Es kühlt ab auf 18 bis 13 Grad. Und morgen ist es dann mal sonnig, mal bewölkt mit einzelnen Schauern bis 27 Grad. Es ist 10.35 Uhr.
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15: Mit einer Meldung von der A44 Dortmund Richtung Kassel zwischen Lichtenau-Westfalen und Marsberg. 3 Kilometer stockender Verkehr wegen einer Tagesbaustelle auf dem rechten Fahrstreifen.
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1: Einen schönen guten Tag. Auf diesen Social-Media-Prozess in Oakland schaut derzeit die ganze Welt. Mehrere US-Bundesstaaten haben gegen Meta geklagt. Sie werfen dem Social-Media-Riesen vor, dass er Facebook und Instagram so designt hat, dass Kinder und Jugendliche möglichst viel Zeit dort verbringen. Der Vorwurf lautet, dass Meta damit zu einer landesweiten psychischen Gesundheitskrise beigetragen hat. Vergangene Woche begann der Prozess mit der Auswahl der Jury. Jetzt wurden die Eröffnungsplädoyers vorgetragen. Unser Korrespondent Reinhard Spieglauer begleitet den Prozess für die ARD für uns. Wir wollten von ihm wissen, ob sich zum Prozessauftakt Kläger und Beklagte schon mal positioniert haben.
19: Ja, haben sie, denn genau dafür sind die Plädoyers ja da, der Jury und der Richterin natürlich möglichst plakativ, gerne auch emotional die eigene Sicht nahezubringen, im Brustton der Überzeugung, alles schon so, wie man das aus den Fernsehserien kennt. Ich habe die Plädoyers selber hören können, die Kläger haben besonders eine Stelle aus internen Metadokumenten immer wieder gebracht, The Young Ones are the Best Ones. Da ging es zum einen um Altersverifikation, theoretisch sollen unter 13-Jährige ja nicht auf den Plattformen sein und darum, dass junge Menschen eben auch besonders anfällig seien, dank Likes, Autoplay, Endless Scrolling, quasi süchtig zu werden. Die Verteidigung dagegen sagt, ihr reißt da einzelne Zitate aus dem Zusammenhang. Es gibt keine Beweise dafür, dass Social Media süchtig macht und schon gleich gar nicht dafür, dass wir das gezielt versuchen. Was wir alles tun, um Kinder und Jugendliche zu schützen, das ignoriert ihr dagegen. Das sagt die Verteidigung.
1: Solche Verbraucherschutzprozesse sind ja in der Vergangenheit oft auch begleitet worden von großen Protesten, die Betroffene oder Angehörige von Betroffenen organisiert haben. Ich nehme an, das ist diesmal nicht anders gewesen.
19: Ja, es waren Eltern und Angehörige da, die haben vor dem Gericht demonstriert. Sie hatten zum Beispiel ein Banner mit mehr als 130 Namen drauf. Kinder, Jugendliche, deren Eltern überzeugt davon sind, dass die Erfahrungen auf Social Media mindestens zu ihrem Tod beigetragen haben. Es gibt ja mehrere tausend Klagen von Einzelpersonen gegen diverse Social Media Unternehmen. In Oakland geht es jetzt aber gerade eben nicht um konkrete Einzelfälle.
1: Es ist ja nicht das erste Mal, dass Meta im Fadenkreuz der Justiz steht. Es gab Kartellverfahren und besonders auch Facebook war auch immer wieder wegen Fake News-Inhalten in der Kritik. Das hat Meta alles überstanden. Wie gefährlich ist jetzt eigentlich dieser neue Prozess?
19: Ja, es geht eben nicht nur um sowas wie problematische Inhalte oder Faktenchecks. Dafür kann man die Plattform auch nach US-Recht nicht haftbar machen. Aber das Thema, versuchen die Konzerne, konkret erstmal Meta, ganz bewusst Kinder und Jugendliche quasi süchtig zu machen und gefährden sie damit ihre Gesundheit? Das ist schon ein sehr substanzieller Vorwurf. Da sind Teile des Geschäftsmodells am Pranger. Im Grunde ist das wie die Prozesse gegen die Tabakindustrie. Damit wird es auch gerne verglichen. Es geht um das Design der App selbst. Es geht eben um Likes, Autoplay, endloses Scrollen und so weiter. Das kennt man ja auch als Erwachsener. Kurz mal reinschauen und zack, schon ist eine Stunde vorbei, weil man eben so verdammt schwer wieder aufhören kann.
1: Der Schadenersatz, zu dem Meta jetzt verurteilt werden soll, könnte, wenn es nach den Klägern geht, bei bis zu 1,4 Billionen US-Dollar liegen. Und der Börsenwert von Meta liegt ja überraschenderweise bei etwa der gleichen Summe, rund 1,4 Billionen US-Dollar. Geht es hier also darum, Meta finanziell auch zu vernichten?
19: Dazu hat der Generalstaatsanwalt von Kalifornien als einer der Kläger ganz klar gesagt, nein, darum geht's uns nicht. Das ist eine hypothetische Zahl, die Meta ausgerechnet hat. Das ist der Versuch einer Täter-Opfer-Umkehr. 200 Milliarden, das sei vielleicht realistischer, aber vor allem sei es eben wichtig, dass das Design geändert wird. Und übrigens sei Meta jetzt auch nicht als einziger rausgegriffen worden, sondern nur als erster dran. Gegen TikTok ist schon eine Klage eingereicht. Und mindestens Kalifornien hat auch Snap und YouTube auf dem Kieker.
1: Wie geht's denn jetzt weiter in diesem Prozess? Wann ist da mit einem Urteil zu rechnen? Und wird bis dahin auch noch der Konzernchef Mark Zuckerberg aussagen?
19: Für das Ganze sind erstmal 50 Verhandlungsstunden angesetzt, wobei zumindest im Moment immer nur halbtags verhandelt wird. Wir reden also schon über Wochen. Offiziell ist es noch nicht, ob Mark Zuckerberg aussagen wird. Die Kläger sagen, ja, wir stimmen uns immer wieder aktuell über unsere Strategie ab, aber es ist auch nicht unwahrscheinlich, dass die Verteidigung ihn selber als Zeugen aufruft. Und er hat ja inzwischen auch ordentlich Erfahrungen mit Aussagen bei Prozessen und den Anhörungen und so weiter.
1: In den USA hat ein Prozess gegen den Meta-Konzern begonnen, in dem es um die Nutzung seiner Online-Plattform durch Kinder und Jugendliche geht. Mehrere Bundesstaaten werfen dem Unternehmen vor, Minderjährige bewusst süchtig von Facebook und Instagram zu machen und damit psychische Krankheiten zu verursachen. Informationen waren das von unserem Korrespondenten Reinhard Spiegelhauer.
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1: Zwischen Deutschland und Italien gibt es offenbar einen Konflikt in der Migrationspolitik. Deutschland will wieder sogenannte Dublin-Fälle nach Italien überstellen. Das heißt, Asylbewerber, die über Italien in die Europäische Union eingereist waren. Laut Dublin-Vereinbarung muss in Italien auch entschieden werden, ob das Asylbegehren dann auch anerkannt wird. Bekannt geworden ist der Fall einer 22-jährigen Somalierin, die nach ihrer Ankunft in Lampedusa weiter nach Deutschland gereist war. Italien lehnt jetzt die Rücknahme allerdings ab. Vizepremier Matteo Salvini reagiert ziemlich scharf und fordert Deutschland auf, deutsche NGOs, die Migranten mit Schiffen aus dem Mittelmeer retten, zurückzupfeifen, weil durch sie viele Migranten überhaupt erst in Italien ankämen. Die Dublin-Fälle könnten zum Test für das Verhältnis zwischen Berlin und Rom werden.
20: Italien will diese Somalierin und andere Migranten nicht zurücknehmen. Innenminister Matteo Piantedosi begrüßt

0: Italien hat seit 2022 keinen dieser sogenannten Dublin-Fälle zurückgenommen, mit der Begründung, man sei komplett überlastet. Italien und Deutschland hätten vor einigen Monaten eine politische Übereinkunft getroffen, sagt Hein. Ab Mitte Juni dieses Jahres, wenn das gemeinsame europäische Asylsystem in Kraft tritt, nimmt Italien wieder Dublin-Fälle zurück. Aber wie so oft liegt der Teufel im Detail. Italien und Deutschland haben unterschiedliche Ansichten darüber, ob Italien ab Mitte Juni Dublin-Fälle übernehmen muss, die schon in Deutschland sind. Oder ob Italien nur die Migrantinnen und Migranten zurücknehmen muss, die ab Mitte Juni in die EU über Italien einreisen. Die Somalierin ist genau so ein umstrittener Fall. Sie ist im März eingereist, soll aber jetzt nach Italien überstellt werden.
1: Das ist meiner Ansicht nach wirklich ein spitzfindiger Aufhänger, wo jede Seite sagt, das ist dein Fall oder das ist nicht mein Fall. Und ich will noch mal ganz klar sagen, das ist eigentlich alles eine sehr traurige Geschichte, denn wir sprechen von einer gemeinsamen europäischen Asylpolitik.
0: Italiens Vizeministerpräsident Matteo Salvini von der rechten Lega fordert inzwischen, wie andere aus der Regierung, eine Kompensation von Deutschland. Für die Migrantinnen und Migranten, die private Seenotrettungsschiffe unter deutscher Flagge aus dem Meer retten und nach Italien bringen.
2: Vor allem laden wir unsere deutschen Freunde dazu ein, alle deutschen Schiffe der deutschen NGOs in die Heimat zurückzubringen, die Italien mit einem Flüchtlingslager verwechselt haben. Danach können wir über alles sprechen.
0: Gleichzeitig ist Deutschland für Italien ein wichtiger Partner, gerade im Bereich Migration. Ministerpräsidentin Giorgia Meloni und Bundeskanzler Friedrich Merz verstehen sich auch persönlich gut. Und so betont der italienische Innenminister Piantedosi auch, dass man mit Deutschland hervorragend kooperiere. Das deutsche Innenministerium schreibt auf ARD-Anfrage ebenfalls, Deutschland und Italien arbeiteten in Fragen der Migrationspolitik eng und vertrauensvoll zusammen. Der Konflikt scheint beiden Seiten also höchst ungelegen zu kommen. Warum gibt also keiner nach? Andrea De Petris ist der wissenschaftliche Direktor des Centro Politiche Europee in Rom. Für ihn liegt das an den kommenden Wahlen. In Italien wird im nächsten Jahr das Parlament gewählt. In Deutschland stehen im Herbst Landtagswahlen an. Sowohl Merz als auch Meloni befürchteten, dass Parteien wie die AfD und die italienische ultrarechte Splitterpartei von Roberto Vannacci ihn Stimmen streitig machten, sagt De Petris.
2: Und ihre Idee ist, eine harte Haltung in der Migrationspolitik zu demonstrieren, die sie ausschließlich in der Perspektive nationaler Interessen sehen, um zu versuchen, keine Stimmen an Vannacci, an die AfD zu verlieren. Die Umfragen in Deutschland, aber auch in Italien sagen, dass sowohl die AfD als auch Vannacci im Aufschwung sind. Daher ist es vielleicht nicht gerade der beste Schachzug, die Beziehungen zwischen Berlin und Rom in eine Krise zu stürzen, um auf diese Spannungen zu reagieren.
0: Vielleicht auch deshalb versuchen sowohl Italien als auch Deutschland momentan, den Migrationskonflikt möglichst runterzuspielen.
3: Zwischen Deutschland und Italien gibt es Streit in der Migrationspolitik. Das waren die Hintergründe von unserer Rom-Korrespondentin Lisa Weiß. Noch Stunden nachdem der US-Sondergesandte Jared Kushner in Israel über einen neuen Friedensplan verhandelt hat, führt die israelische Armee Luftschläge in Gaza aus. Bei einem Luftangriff auf ein Café im Hafen von Gazastadt wurden 6 Menschen getötet. Israel spricht von einem gezielten Schlag gegen Hamas-Kommandeure. Einer der Getöteten soll am Terrorangriff der Hamas vom 7. Oktober 2023 beteiligt gewesen sein. Die Terrororganisation Hamas wirft Israel vor, damit die Verhandlungen um die Zukunft des Gazastreifens zu sabotieren.
4: Es waren seltene Szenen der Freude, die arabische Fernsehsender am vergangenen Sonntag in Khan Yunis im südlichen Gazastreifen einfingen. Israel hatte eine Gruppe palästinensischer Gefangener aus der Haft entlassen. Doch ansonsten haben die meisten Menschen in Gaza immer noch wenig Anlass zur Freude. Seit dem Oktober vergangenen Jahres gilt offiziell ein Waffenstillstand zwischen Israel und der Hamas. Seither sei die Gewalt zwar weniger geworden, sagt Amani Amnaouk, Sprecherin des Internationalen Komitees vom Roten Kreuz im Gazastreifen, das humanitäre Leid aber nicht. Die Menschen leben nach wie vor in provisorischen Unterkünften. Tausende von Familien harren dort weiterhin aus. Sie kämpfen täglich darum, Zugang zu lebensnotwendigen Dingen zu erhalten, etwa zu sauberem Wasser, sanitären Einrichtungen, einer angemessenen Unterkunft, bezahlbaren und nahrhaften Lebensmitteln sowie zu Gesundheitsversorgung und Bildung.
5: and education.
4: Im Gazastreifen leben rund 2 Millionen Menschen. Mehr als 90% haben laut den Vereinten Nationen bisher keinen verlässlichen Zugang zu sauberem Wasser. Für viele sei die Beschaffung von Wasser ein täglicher Kampf, berichtet Fadi El-Matoun von Ärzte ohne Grenzen Frankreich.
6: All of people

0: for the big truck to fill the bottle of water.
1: Sie gehen zu den großen Lastwagen, um ihre Wasserbehälter zu füllen. Manche von ihnen legen dabei Strecken von einem halben oder sogar mehr als einem Kilometer zurück. Zudem ist hier in Gaza gerade Sommer. Es ist sehr heiß, was zu einem erhöhten Wasserverbrauch führt.
2: Organisationen wie das Internationale Komitee des Roten Kreuzes unterstützen deshalb die Reparatur von Wassernetzen. Ärzte ohne Grenzen verteilt mehr als 4,5 Millionen Liter Wasser am Tag. Doch teilweise können Hilfsorganisationen Menschen nicht erreichen, weil es schlicht zu gefährlich ist. Immer wieder werden Mitarbeiter von Hilfsorganisationen durch Angriffe und Querschläger verletzt. Wie bedrohlich die Lage ist, zeigen auch die Zahlen, die kürzlich die Aid Worker Security Database veröffentlicht hat. Nirgendwo sonst auf der Welt wurden im vergangenen Jahr 2025 so viele humanitäre Helfer getötet wie in Gaza. Mehr als 180 Personen. Zwei Drittel von ihnen starben durch israelische Luftangriffe. Seit dem Waffenstillstand lässt Israel zwar deutlich mehr Hilfslieferungen nach Gaza rein, trotzdem ist vieles noch immer Mangelware und erreicht nicht alle Teile des Gazastreifens. Etwa ausreichend Nahrung, sauberes Wasser, medizinische Ausrüstung, Medikamente, Materialien zum Wiederaufbau. Ärzte ohne Grenzen beklagen aktuell, dass Motoröl und Ersatzteile fehlen. Beides ist wichtig, um die Generatoren am Laufen zu halten, an denen in Gaza gerade fast die gesamte Stromversorgung hängt.
1: Für den Betrieb unserer Kliniken und Krankenhäuser wird Motoröl für die Generatoren benötigt. Auch für bestimmte Maschinen und medizinische Geräte brauchen wir es. Oder wenn im Krankenhaus Sauerstoff für die Patienten erzeugt werden soll.
2: Entschieden anders beurteilt die israelische Regierung die Lage. Das Koordinierungsbüro für Gaza, Kogat, gibt an, dass inzwischen täglich rund 600 Trucks mit Hilfslieferungen und kommerziellen Waren im Gazastreifen ankommen. Im Juli schrieb Kogat zuletzt in einem Bericht:
1: Während der gesamten Dauer der Waffenruhe gelangten humanitäre Hilfsgüter in einem Umfang in den Gazastreifen, der die international bezifferten humanitären Erfordernisse erheblich überstieg, was zu einer massiven Verbesserung der Lage führte.
2: Die Hamas bleibe das Haupthindernis für die effektive Verteilung von Hilfslieferungen. Tatsächlich berichteten etwa die Vereinten Nationen vor rund einem Monat von einem Übergriff auf ein Essensdepot durch die Hamas. Auch palästinensische Organisationen bestätigen, dass es in der chaotischen Sicherheitslage immer wieder zu Diebstählen kommt. Insgesamt aber zeichnen die befragten Hilfsorganisationen ein anderes Bild. Schuld an der verzweifelten Lage sei vor allem die fast völlige Zerstörung der Infrastruktur durch die israelische Regierung und die Tatsache, dass noch immer viel zu wenig Hilfe ins Land kommt.
3: Unsere Korrespondentin Julia Ley war das über die Situation im Gazastreifen.
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3: Die Zeit der Null- oder Negativzinsen, die ist noch gar nicht so lange her. Heute sieht die Welt allerdings anders aus. Die Renditen von Bundesanleihen sind so hoch wie seit 15 Jahren nicht mehr. Das freut natürlich die Anleger, verteuert aber Baukredite und die Finanzierung des Staates. Was die neue Zinswelt bedeutet, das fasst für uns Angela Göpfert zusammen.
5: Der Zins ist nicht nur zurück, er ist mit Macht zurück. Noch vor wenigen Jahren waren Null- und Negativzinsen Realität. Heute bringen 10-jährige Bundesanleihen rund 3,2%, so viel wie seit 15 Jahren nicht mehr. Und selbst nach Abzug der Inflation bleibt wieder etwas übrig. Konrad Kleinfeld, Anleihe-Experte bei State Street.
6: Also die Anleihen sind definitiv zurück. Anleihen sind zurück durch den Fakt, dass sie eben tatsächlich höhere, ordentliche Erträge Zinscoupons generieren können.
5: Doch die Rückkehr des Zinses hat ihren Preis. Denn was Anleger an Rendite bekommen, müssen Schuldner auf der anderen Seite bezahlen. Das gilt auch für den Staat. Die Bundesrepublik hatte sich während der Corona-Pandemie massiv verschuldet. Hinzu kommen inzwischen höhere Ausgaben für Verteidigung und Infrastruktur.
6: All das muss refinanziert werden und muss refinanziert werden auf erheblich höherem Niveau, was wieder Haushalte belastet und den Spielraum für die Politik nochmals einengt.
5: Laufen alte, günstig verzinste Anleihen aus, muss der Bund sich zu den heute höheren Sätzen refinanzieren. So steigt die Zinsrechnung nach und nach. Und auch Hauskäufer bekommen die höheren Kapitalmarktzinsen unmittelbar zu spüren. Bauzinsen mit 10-jähriger Bindung liegen inzwischen im Schnitt bei gut 4%. Zum Vergleich, auf dem Höhepunkt der Niedrigzinsphase 2021 waren es deutlich weniger als 1%. Wie groß der Unterschied schon bei einem einzigen Prozentpunkt mehr ist, erklärt Anleihe-Experte Kleinfeld.
6: Wenn ich mir vorstelle, ich wäre jetzt Immobilienkäufer oder müsste vielleicht auch einen bestehenden Kredit refinanzieren, wenn ich einen Kredit von 400.000

0: Euro, 1% mehr bedeutet jedes Jahr über die gesamte Laufzeit 4.000 Euro mehr, den ich als Haushalt aufwenden muss.
1: Was Hauskäufer und andere Kreditnehmer belastet, eröffnet Anlegern neue Möglichkeiten. Denn nach den Nullzinsjahren gibt es am Anleihemarkt wieder etwas zu verdienen. Gleichzeitig brauchen Staaten und Unternehmen viel frisches Kapital und müssen Investoren dafür entsprechend attraktive Konditionen bieten. Sören Hettler von der DZ Bank.
2: Wir sehen hier einfach wieder eine gewisse Konkurrenz, die vorhanden ist. Die Emissionen von Unternehmen, also die Anleihe, die begeben werden, von Staaten, auch die haben einen hohen Finanzierungsbedarf. Die bringen die Renditen weiter nach oben, sodass Investoren auch wieder eine gewisse Attraktivität haben, hier in den Markt zu gehen.
1: Für Aktien ist das grundsätzlich Gegenwind. Wer mit vergleichsweise sicheren Anleihen wieder mehr als 3% verdienen kann, hat schließlich eine echte Alternative. Dennoch bleibt die Nachfrage nach Aktien bislang stark.
2: Nichtsdestotrotz ist an den Aktienmärkten die positive Stimmung getrieben von mehr Gewinnen, die wir tatsächlich sehen, auch einer positiven Erwartungshaltung gegenüber künstlicher Intelligenz. Und solange die vorhanden ist, glaube ich nicht, dass höhere Renditen am Rentenmarkt tatsächlich dem Aufschwung den Garaus machen können.
1: Ein Problem bleibt aber für Anleger. Die klassische Risikostreuung funktioniert heute nicht mehr so zuverlässig wie früher. Jahrzehntelang galten Staatsanleihen als Puffer, wenn Aktienkurse fielen. Darauf beruht auch das klassische 60-40 Depot. 60% Aktien für Rendite, 40% Anleihen für Stabilität. Doch bei stark steigenden Inflationsraten und Zinsen können Aktien und Anleihen gleichzeitig unter Druck geraten. Für Anleger heißt das, sie müssen ihre Risiken breiter streuen, etwa auch über andere Anlageklassen wie Rohstoffe.
3: Angela Göpfert war das über die Renditen und von Bundesanleihen, die zurzeit so hoch sind wie seit 15 Jahren nicht mehr.
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3: Er ist eines der größten Talente im deutschen Fußball, Jamal Musiala vom FC Bayern München. Nach seiner schweren Fußverletzung versucht er gerade wieder in Schwung zu kommen und da wird er erneut gesundheitlich ausgebremst. Und Fußball Deutschland macht sich natürlich Sorgen um den gerade einmal 23-jährigen Offensivspieler. Mit Mathis Hohm aus unserer Sportredaktion habe ich heute Vormittag darüber gesprochen. Mathis, was ist da ganz genau passiert?
5: Naja, Sorgen macht man sich vor allem deswegen, wenn man die Videos gesehen hat von den beiden Testspielen, in denen Jamal Musiala ja quasi aus dem Nichts in sich zusammengesackt und auf den Boden gesunken ist quasi. Da wurden bei vielen Fußballfans natürlich Erinnerungen wach an zum Beispiel Christian Eriksen. Wir erinnern uns bei der Europameisterschaft 2021, der auf dem Feld einen Herzstillstand erlitten hatte und dann reanimiert werden musste. So schlimm war es bei Jamal Musiala zum Glück in diesen zwei Testspielen nicht, sonst hätte er das zweite ja vermutlich auch erst gar nicht mehr spielen können. Er ist zu Boden gegangen, wurde dann ärztlich betreut und konnte dann selber auch wieder vom Feld gehen. Und mittlerweile ist auch klar, woran das Ganze gelegen hat. Erste Vermutung war ja, weil es im ersten Testspiel so wahnsinnig heiß war, dass er vielleicht da irgendwie mit dem Kreislauf Probleme hatten. Nein, es ist tatsächlich ein tiefergehendes Problem, denn Jamal Musiala leidet offensichtlich an sogenannten Absenzen, die dann eben quasi sich so ein bisschen wie einen epileptischen Anfall äußern können.
3: Ja, und hat Jamal Musiala denn auch etwas dazu gesagt, wie es jetzt weitergeht?
5: Ja, nach dem Testspiel gestern gegen Heidenheim hat er dann am Abend einen Instagram-Post abgesetzt. Er hat gesagt, es geht ihm erstmal gut. Das ist die entscheidende und wichtige Antwort, die er natürlich gegeben hat. Bei ihm wurden temporär kurz auftretende, aber gut neurologisch behandelbare Dysfunktionen festgestellt. Das kann in letzter Zeit immer mal häufiger wieder vorkommen, ist bei ihm auch so der Fall. Es wirkt natürlich alles ja schon sehr scary, schon sehr ängstlich, wenn man das Ganze natürlich sieht. Man muss sich aber keine Sorgen um ihn machen, weil es ihm grundsätzlich gesundheitlich gut geht, außer dass es eben diese, naja, behandelbaren Absenzen gibt. Er ist in guter medizinischer Betreuung beim FC Bayern München. Auch seine Teammitglieder haben ihm da dementsprechenden Support schon gegeben, merkt man auch auf seiner Instagram-Seite. Und er möchte dann eben, und das war sein fester Entschluss, auch nachdem er sich mit den Experten und mit den Ärzten unterhalten hat, dem weiter nachgehen, was er liebt, nämlich Fußball spielen. Und das scheint zumindest auf den ersten Blick erstmal, was die Ärzte sagen, auch möglich zu sein. Und alles Weitere möchte er dann quasi im Privaten und in Absprache mit den Ärzten und dann eben dem Verein und natürlich auch der Nationalmannschaft weiter sozusagen behandeln.
3: Mhm. Der Wille Musialas ist also klar, er will weiter Fußball spielen, hast du auch gerade gesagt, aber kann er das auch?
5: Naja, eins mal vorneweg, also ich bin kein Mediziner. Ich maße mir da nicht an, das irgendwie medizinisch beurteilen zu können. Was ich natürlich beurteilen kann oder versuchen kann zu beurteilen, ist, inwiefern sich das Ganze sportlich auswirkt. Also wenn du natürlich einen Spieler hast, und da denken wir jetzt mal als Verein, der zum Beispiel, wie es jetzt in den beiden Testspielen war, nach einer Viertelstunde und nach 4 Minuten ausgewechselt werden muss, dann mag das in einem Testspiel natürlich völlig belanglos sein und ist sportlich erstmal nicht so wichtig. Aber jetzt denken wir mal ein bisschen weiter und gehen jetzt zum Beispiel in einen Champions Champions League Viertelfinale und dann musst du nach 4 Minuten einen Spieler auswechseln. Das willst du natürlich auf gar keinen Fall. So, also es wird ein Stück weit, sage ich mal, unkalkulierbar. Heißt also auch für den Club unkalkulierbar, wie mit Musiala zu rechnen ist. Heißt also, man müsste versuchen, das vielleicht irgendwie ausschließen zu können, dass das im Spiel passiert. Und dann, denke ich, dürfte dem Ganzen nichts im Wege stehen, dass er da auch weiter an seiner Karriere anknüpfen kann. Also drückt man mal die Daumen, dass dieser Ausnahmefußballer tatsächlich auch das vielleicht alles wieder in den Griff gibt, es am besten wieder komplett verschwindet. Aber für den Moment würde ich sagen, ist Musiala eher so ein Bauteil, was eher sehr unberechenbar zu sein scheint offensichtlich.
3: Jamal Musiala hat gesundheitliche Probleme. Darüber gesprochen habe ich mit Mathis Hohm aus der HR Sportredaktion.
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1: 11 Uhr. So viel Grundwasser in Hessen gefördert wie noch nie. Jugendliche aus Nordhessen sollen Brände gelegt haben. FC Bayern sieht Musiala weiter auf Spitzenniveau. Das Wetter teils sonnig, teils bewölkt. Einzelne Schauer 19 bis 28 Grad. Mein Name ist Claudia Meichelbeck. Bis sich die Grundwassersituation in Hessen entspannt, muss es deutlich mehr regnen. Das haben der Versorger Hessenwasser und das Landesamt für Naturschutz, Geologie und Umwelt mitgeteilt. Aus der Nachrichtenredaktion Heiko Schneider.
2: In der Hitzewelle Ende Juni war laut Hessenwasser so viel Grundwasser verbraucht worden wie noch nie in der Geschichte des Unternehmens. Um die Grundwasserspeicher wieder zu füllen, brauche es Regen, der über Stunden anhält und das für mehrere Wochen. Nach Schätzungen des Landesamts für Naturschutz, Geologie und Umwelt könnte es bis zum Winter dauern, bis die Speicher nachhaltig gefüllt sind. Die aktuellen Niederschläge reichten dafür nicht aus. Hessenwasser versorgt etwa 60% der Menschen im Rhein-Main-Gebiet.
1: Fahndungserfolg für die Polizei. Nach mehreren großen Bränden in und um Hahnmünden an der nordhessischen Grenze haben die Ermittler jetzt zwei Jugendliche im Werra-Meißner-Kreis festgenommen. Laut Polizei sollen die 17 und 15 Jahre alten Teenager für mehrere Feuer in der Region verantwortlich sein, unter anderem für den Großbrand auf einem ehemaligen Fabrikgelände Anfang des Monats. Dabei war ein Schaden von rund 1 Million Euro entstanden. Nicht nur Krankenkassen, sondern auch Kirchen, Pensions- und Sterbekassen haben Millionensummen in riskante Immobilienfonds gesteckt und verloren. Das zeigen neue Recherchen von NDR, WDR und Süddeutscher Zeitung. ARD-Reporterin Mandy Sati.
3: Darunter sind unter anderem die deutschen Pensionskassen und die Altersversorgungswerke von Ärzten, Zahnärzten und Tierärzten. Im Gegensatz zu Krankenkassen unterliegen solche Einrichtungen allerdings nicht den strengen Investitionsregeln des Sozialgesetzbuchs und haben dadurch deutlich mehr Spielraum bei Risikoanlagen. NDR, WDR und Süddeutsche Zeitung hatten zuletzt aufgedeckt, dass rund 20 Kassen und kassenärztliche Vereinigungen Millionenbeträge in den umstrittenen Verius-Fonds investiert hatten. Rund 97% dieser Investments gelten inzwischen als verloren.
1: Für Außenminister Wadefuhl geht es heute ins Nachbarland Schweiz. In Bern ist unter anderem ein Treffen mit seinem Amtskollegen Cassis geplant. ARD-Hauptstadtkorrespondent Markus Zambale.
4: Gemeinsame Sprache, gemeinsame Grenze. Das Nachbarland im Süden gilt als enger Partner, mit dem die Bundesregierung die Beziehungen weiter ausbauen will. Deutschland ist der wichtigste Wirtschaftspartner der Schweiz. Neben bilateralen Themen dürfte es um internationale Krisen gehen, zum Beispiel Russlands Krieg gegen die Ukraine. Die Schweiz steht politisch an der Seite der Europäischen Union und übernimmt auch weitgehend die Sanktionen gegen Russland.
1: Die USA und Südkorea werden ihr laufendes Militärmanöver deutlich kürzen. Die südkoreanische Armee meldet, dass die Übung etwa halbiert wird, auf Wunsch der USA. ARD-Korrespondent Johannes Edelhoff.
5: Nur die erste Woche mit Verteidigungsoperationen findet demnach wie geplant statt. Die zweite Phase, in der ein Gegenangriff geübt werden sollte, falle aus. Auch einzelne praktische Übungen mit Soldaten und militärischem Gerät sollen gestrichen oder verschoben werden. Damit reagiert das Bündnis offenbar auf eine Anordnung von US-Präsident Donald Trump. Er hatte am Sonntag verlangt, die amerikanische Beteiligung an dem Manöver deutlich zu reduzieren und dabei auf sein gutes Verhältnis zu Nordkoreas Machthaber Kim Jong-un verwiesen.
1: Gestern hatte Fußballnationalspieler Jamal Musiala eine neurologische Störung publik gemacht, die bei ihm zu kurzen Ohnmachtsanfällen führen kann. Sein Verein, der FC Bayern, zeigt sich jetzt entspannt. Es gebe keine Hinweise, dass Musiala nicht weiter auf gewohntem Niveau spielen könne. Der 23-Jährige aus Osthessen war bei 2 Testspielen zusammengebrochen, nach kurzer Zeit aber selbstständig vom Feld gegangen. Nach seinen Angaben ist die neurologische Störung gut behandelbar. Das waren die Nachrichten. Das Wetter in Nordhessen bleibt heute meistens stark bewölkt mit ein paar Regentropfen. Nach Süden hin zeigt sich ab und zu noch die Sonne. Im Lauf des Nachmittags kommen dann von Westen her Schauer und Gewitter zu uns. Im Upland in Nordhessen bekommen wir heute um die 20 Grad, im Ried und am Neckar bis zu 28 Grad. In der Nacht fällt dann zeitweise kräftiger Regen. Hier und da auch mit Blitz und Donner. Es kühlt ab auf 18 bis 13 Grad. Morgen ist es dann mal sonnig, mal bewölkt mit einzelnen Schauern oder Gewittern bei bis zu 27 Grad. Und die Aussichten für Freitag und Samstag sind ganz ähnlich. Es ist 11.05 Uhr.
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1: Vorsicht auf der A5 Frankfurt Richtung Kassel zwischen Nordwestkreuz Frankfurt und Bad Homburger Kreuz. Da ragt die Mittelleitplanke auf den linken Fahrstreifen. Und A44 Dortmund Richtung Kassel zwischen Lichtenau-Westfalen und Marsberg. 5 Kilometer Stau und stockender Verkehr wegen einer Tagesbaustelle auf dem rechten Fahrstreifen.
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6: Ihnen schönen guten Tag. Heute ist der 19. August und das ist der Welttag der humanitären Hilfe. Und laut UN sind weltweit rund 250 Millionen Menschen auf humanitäre Hilfe angewiesen. Hilfe für notleidende Menschen sei auch im sicherheitspolitischen Interesse Deutschland. Das sagt Serap Güler im ARD-Interview. Sie ist Staatsministerin im Auswärtigen Amt. In den Verhandlungen zum nächsten Bundeshaushalt, da forderte sie, noch eine Schippe draufzulegen. Das Budget für humanitäre Hilfe wurde in den vergangenen Jahren ja massiv gekürzt. Die Kritik daran wiederum hält an.
7: Als Lukas Eichelter vor einer Woche in der sudanesischen Hauptstadt Khartoum landet, sieht er pure Verwüstung.
8: Wenn man hier schon landet, sieht man zerbombte Flugzeuge. Die Stadt ist perforiert. Also es schaut aus, als wäre man mit einem Pfefferstreuer über die Stadt gegangen und hätte jedes Gebäude gesprenkelt, also komplett zerschossen.
7: Der 34-Jährige ist humanitärer Helfer. Seit Januar ist er für das Welternährungsprogramm der Vereinten Nationen im Sudan. In dem afrikanischen Land herrscht seit 3,5 Jahren Bürgerkrieg. Eichelter beschreibt Khartoum als Geisterstadt. Sie ist mit Minen übersät. Aus der Luft kommt es immer wieder zu Drohnenangriffen. Der Sudan ist gut 5-mal so groß wie Deutschland. 20 Millionen Menschen sind von humanitärer Hilfe abhängig. Und 5 Millionen haben so wenig zu essen, dass sie als extrem hungergefährdet gelten, erzählt Eichelter. Doch wegen unsicherer Finanzierung können er und seine Kollegen an über 3 Millionen Menschen nur die Hälfte der eigentlich nötigen Ration verteilen.
8: Eine Ration sind 2100 Kalorien, das heißt, diese Menschen leben von 1050 Kalorien am Tag, die sie von uns bekommen. Und das hat ausschließlich Finanzierungsgründe.
7: In Deutschland ist humanitäre Hilfe im Auswärtigen Amt angesiedelt. Im Haushalt 2025 war sie um die Hälfte auf rund 1,06 Milliarden Euro gekürzt worden. Geld, um beispielsweise in Notgebieten Trinkwasser bereitzustellen, medizinische Versorgung zu ermöglichen, Essen zu verteilen. Serap Güler, Staatsministerin im Auswärtigen Amt, nennt die Einschnitte schmerzhaft, aber unvermeidbar. Trotzdem diene humanitäre Hilfe auch den deutschen sicherheitspolitischen Interessen. Deshalb fordert die CDU-Politikerin eine bessere Finanzierung der humanitären Hilfe.
9: Umso wichtiger ist es, dass wir jetzt den Haushalt für das nächste Jahr, wo wir jetzt auch nach der Sommerpause in das parlamentarische Verfahren gehen, dass wir da nochmal eine Schippe drauf bekommen.
7: Die Mittelkürzung hat dazu geführt, dass die Bundesregierung priorisiert. Nach Gülers Worten stehen Sudan, Gaza, der Mittlere Osten insgesamt und nach wie vor die Ukraine oben auf der Liste. Ralf Südhoff vom Think Tank Center for Humanitarian Action findet Priorisieren schwierig.
10: Geben wir jetzt die Hilfe den Menschen, die sie politisch aus unserer Sicht für uns am wichtigsten sind oder die Länder oder die Partner oder wo wir Wirtschaftsinteressen verfolgen wollen? Oder gehen wir wie eine Ärztin, wie ein Arzt danach, wer braucht am dringendsten unsere Hilfe?
7: Weltweit sind rund 300 Millionen Menschen nach Naturkatastrophen oder kriegerischen Auseinandersetzungen auf humanitäre Hilfe angewiesen. Und Lukas Eichelter, der 34-Jährige aus Österreich, ist einer, der mit anpackt. Aus Überzeugung.
8: In meinem Fall ist die Antwort mit einem Wort zu erklären. Und zwar geht es hier um Essen. Jeder von uns und jede isst 3-mal am Tag. Und wir haben genügend Nahrungsmittel auf dieser Welt. Und in meinen Augen ist es skandalös, dass es immer noch Menschen gibt, die Hunger leiden. Und dadurch fällt es mir relativ einfach, in der Früh aufzustehen, in die Arbeit zu gehen und versuchen daran wenigstens einen kleinen Beitrag zu leisten, diese Situation zu ändern.
7: Auch wenn die Arbeit gefährlich ist und ihm immer mal wieder Bauchschmerzen bereitet. Allein im vergangenen Jahr starben 350 Helferinnen und Helfer in Krisengebieten. Der Welttag der humanitären Hilfe ist für sie. Menschen wie Lukas Eichelter.
6: Die Kritik an der Kürzung für die humanitäre Hilfe hält an. Nicole Markwald war das aus unserem ARD-Hauptstadtstudio. Waldbrände, Probleme der Schifffahrt wegen Niedrigwasser und in diesem Sommer führt das Ganze natürlich durch den Klimawandel all das uns drastische Dinge vor Augen. Kanzler Friedrich Merz, der hat den Feuerwehrleuten zwar schriftlich für ihre Einsätze gedankt, doch vor Ort hat er sich bislang nicht blicken lassen. Der Regierungschef ist nämlich derzeit im Urlaub und schweigt. Er beobachtet die Lage, heißt es dann wiederum aus dem Kanzleramt. Von der Opposition gibt es viel Spott.
11: Nur für den Fall, dass wer vergessen hat, wie der Mann, den Sie Kanzler nennen, klingt. So nämlich.
12: Okay, so, vielen Dank, schöne Ferien, Sie auch.
11: Ja, ja, tschüss. Tschüss. Das war das bisher letzte öffentliche Wort von Kanzler Merz. 29. Juli, so gegen 17 Uhr. Danach Schweigen und Urlaub, hieß es vom Regierungssprecher.
13: Er wird anschließend ein paar freie Tage haben.
11: So bummelig 27 freie Tage. Gute 4 Wochen vermutlich. Aber Friedrich Merz ist ja nicht weg, nur woanders. Wo genau, weiß offiziell keiner. Aber er beobachtet aufmerksam alles, sagt der stellvertretende Regierungssprecher Hille, der nicht in den Urlaub durfte, sondern mitbeobachtet.
14: Der Kanzler beobachtet immer, egal wo er sich aufhält, was in Deutschland, in Europa und in der Welt passiert.
11: Und da gab es einiges zu beobachten. Gut 12.000 Hitzetote als Halbjahresbilanz, Rekordniedrigwasser in den Flüssen, Brände gab es und gibt es, den größten jemals in NRW. Grünen Co-Chef Banaschak wundert sich.
15: Es reicht in einer solchen Situation nicht aus, das Wetter nur aus dem Urlaub heraus zu beobachten.
11: Zu beobachten war ja auch ein vereitelter Drohnenanschlag am Flughafen Leipzig. Und der Kanzler?
14: Er äußert sich dann, wenn er sich äußert.
11: Und beobachtet weiter, hartnäckig schweigt. Der Mann braucht Regierungserholung, auch wenn seine Parteifeindin Merkel das für sich einst anders formulierte.
16: Mit der Erholung bei der Bundeskanzlerin ist es so, dass der sicherste Weg sowieso der ist, dass man sich während der Arbeit erholt.
11: Aber die Zeiten waren wohl andere. Wobei auch Merkel, wie Merz, durchaus mal 4 Wochen weg war, also woanders im Dienst.
17: Ein Bundeskanzler, auch wenn er mal ein paar Tage versucht auszuspannen, ist natürlich immer im Dienst. Von daher kann man auch keinen Endpunkt sozusagen nennen, wann diese Zeit vorbei ist.
11: Der Endpunkt in Sachen Klimafolgenschutz zum Beispiel. Bisher 12.000 Hitzetote. Der stellvertretende Regierungssprecher Hille spricht, weil Merz schweigt, deshalb viel und oft übers Klima und begleitet das Thema, so wie Merz eben auch. Was immer das heißt, das Klimathema begleiten.
14: Wie Sie sich vorstellen können, begleitet der Bundeskanzler dieses Thema natürlich intensiv, sodass Sie davon ausgehen können, dass der Bundeskanzler bestens in diesem Thema dabei ist und das Thema engstens begleitet und
11: die Opposition begleitet das mit Spott. Die will allmählich wissen, wo ist er denn, der Kanzler? Und warum sagt er nichts? Nichts zu Drohnen, nichts zum Rentenstreit, nichts zur Dürre, nichts zur Hitze und zum Klima.
15: Auf Feigheit, Bräsigkeit und Ignoranz kann man keine Kanzlerschaft aufbauen.
11: Im Kanzleramt bauen sie auf Sommerpause. Ruhe und kein öffentliches Kanzlerwort, weil sich durch Reden nicht alles ändert, zum Beispiel beim Niedrigwasser. Nur wenn man einen Hebel oder, wie Regierungssprecher Hille erstaunlicherweise sagt, einen Knopf umlegt.
14: Da bringt es nichts, die Erwartung zu schüren. Da könne man einen Knopf umlegen und übermorgen ist wieder genug Wasser im Rhein und alles funktioniert wieder.
11: Berliner Politikexperten vermuten Methode. Willst du was gelten, dann mach dich selten. Zumal manche CDUler Friedrich Merz vermutlich lieber im Urlaub als in den Landtagswahlkämpfen sehen, ätzt der grüne Banaschak.
15: Das ist jetzt keine Option, dass der Bundeskanzler erst nach den Landtagswahlen in Sachsen-Anhalt, Berlin und Mecklenburg-Vorpommern die politische Bühne wieder betritt. Vor allem in der Situation, in der wir uns befinden.
11: Die Situation heißt trotzdem Sommerpause. Nächste Woche dann Kabinettsklausur. Merz wird dann wohl da sein. Und dann ist der Sommer zu Ende. Und dann kommt, was schon Merkel wusste.
16: Dann kommt der Herbst und dann kommt der Winter der Entscheidungen. Jetzt kommen überhaupt nur noch Entscheidungen.
6: Deutschland ist im Krisenmodus und der Kanzler ist nicht da, beziehungsweise er ist im Urlaub. Georg Schwarte war das aus unserem Hauptstadtstudio.
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6: Der chinesische Roboterhersteller Unitree geht heute in Shanghai an die Börse. Bereits vor dem ersten Handelstag gab es einen Nachfragerekord. Im Vorfeld wurden über 8000 Aktien mehr bestellt, als zunächst angeboten wurden. Die humanoiden Roboter und auch vierbeinigen Roboterhunde von Unitree haben im Netz für viel Begeisterung und Aufmerksamkeit gesorgt. Neben großen Auftritten beim Frühlingsgala im chinesischen Staatsfernsehen sind die tanzenden und saltoschlagenden Roboter auch laufend in Chinas Online-Medien immer wieder zu sehen. Unitree ist eines der bekanntesten chinesischen Roboterunternehmen und im Gegensatz zu vielen Wettbewerbern bereits jetzt profitabel.
18: Sie tanzen, schlagen Saltos und machen Kung-Fu. Die Robotershow hier bei der Neujahrsgala im chinesischen Staatsfernsehen begeistert die Massen. Videos der Roboter von Unitree gehen weltweit durchs Netz. Der 36-jährige Firmenchef Wang Xingxing ist gefragt, saß im vergangenen Jahr bei einem Treffen der großen chinesischen Firmenchefs mit Staats- und Parteichef Xi Jinping in vorderster Reihe. Seinen ersten humanoiden Roboter hat Wang bereits in seiner Studienzeit gebaut und dann im Alter von 26 Jahren das Roboterunternehmen Unitree gegründet, mit Sitz in der ostchinesischen Metropole Hangzhou. Den Börsengang in Shanghai bezeichnete er bereits im Vorfeld in den chinesischen Staatsmedien als Meilenstein. Und die Nachfrage nach den Aktien war riesig. Im Vorfeld wurden von Privatanlegern ursprünglich mehr als 8000 Mal so viele Aktien bestellt wie zunächst angeboten. Zu Handelsbeginn legten die Aktien von Unitree um mehr als 600% zu.
19: Aus meiner Sicht ist das einer der bedeutendsten Börsengänge des Jahres in China. Also Sie müssen es vorstellen, Unitree ist eigentlich das chinesische Tesla in der humanoiden Robotik sozusagen. Es hat einen extrem großen Marktanteil. Ja, ein Drittel der weltweit ausgelieferten Roboter kommen von Unitree.
18: Sagt Jost Wübeke vom China-spezifischen Beratungs- und Analyseinstitut Sinolytics in Berlin.
19: Also insofern haben wir hier einen nationalen Champion, der irgendwie auch in China ja diesen Hype um die humanoide Robotik und die ja sogenannte physische KI symbolisiert.
18: Die aufsteigende Tech-Firma Unitree gilt als eines der Vorzeigeunternehmen Chinas. Im Gegensatz zu vielen Wettbewerbern ist Unitree profitabel und gemessen am Umsatz der weltgrößte Anbieter humanoider Roboter. Der Börsengang an Chinas stark reguliertem Aktienmarkt verschafft dem Unternehmen Zugang zu Kapital, was dann beispielsweise weiter in Forschung und Entwicklung gesteckt werden kann. Dies ist auch im Interesse der chinesischen Staats- und Parteiführung, die Zukunftsbranchen wie Robotik gezielt fördert. Jost Wübeke sieht darin eine Strategie, ähnlich wie beim Speicherchip-Hersteller CXMT, der vor wenigen Wochen an die Börse gegangen war.
19: Mit diesen Börsengängen werden ja ganz offensichtlich auch Unternehmen gefördert und forciert, die ja nationale Champions sind. Ja, und auch, also sozusagen, das sind die CATLs ihrer Industrie. Und das finde ich einfach spannend zu sehen, wie einfach mit diesen Börsengängen, diesen Unternehmen dann nochmal einen Wachstumsschub gegeben wird.
18: Einige Beobachter warnen jedoch vor Risiken, das Unternehmen Unitree und das Zukunftsfeld der Robotik zu hoch zu bewerten. Dennoch sind die Anwendungsgebiete begrenzt. Die Roboter von Unitree werden meist in Shows oder in Bildungseinrichtungen und Forschungslaboren eingesetzt. Die Vision vom Alltagshelfer oder Fabrikmitarbeiter ist zwar das Ziel, aber noch weit in der Zukunft. Die USA haben zudem kürzlich die Einfuhr ausländischer humanoider Roboter verboten. Dies würde vor allem chinesische Hersteller treffen, die bislang den weltweiten Markt für humanoide Roboter dominieren.
6: Soweit der Bericht von Eva Lambi-Schmidt über die Chinas Roboterfirma Unitree, die jetzt an die Börse geht. Die Meere rund um Europa erwärmen sich zurzeit rasant. Das haben viele von uns auch im Sommerurlaub am eigenen Leib wahrscheinlich erfahren, denn von Irland bis ins Mittelmeer gab es ausgeprägte Meereshitzewellen. Der Grund dafür ist vor allem der Klimawandel. Das zeigt auch eine neue Untersuchung der Meeresoberflächentemperaturen durch die Forschungsinitiative World Weather Attribution. Stefan Hübner aus der ARD Klimaredaktion, was sind die wichtigsten Ergebnisse dieser Studie?
20: Die Forschenden haben 4 Meeresregionen untersucht, vom Atlantik vor Irland bis ins Mittelmeer. Und überall hat sich gezeigt, das Wasser erwärmte sich stärker als im weltweiten Mittel. Und speziell im Mittelmeer sind die Temperaturspitzen bereits um rund 3 Grad gestiegen. Die Meereshitzewellen, die haben in diesem Jahr bis zu 90% der untersuchten Flächen erfasst. Und der Klimawandel ist der entscheidende Treiber dieser extremen Meerestemperaturen.
6: Was bedeutet diese Erwärmung jetzt für das Leben im Mittelmeer?
20: Für viele Meerestiere, vor allem für Fische und Wirbellose wie Krebse oder Muscheln, da ist das ein Riesenproblem. Denn ihre Körpertemperatur steigt mit der des Wassers. Dadurch läuft ihr Stoffwechsel schneller, sie brauchen mehr Nahrung und irgendwann stoßen sie da an ihre körperlichen Grenzen. Bei Meereshitzewellen können deshalb Korallen, Schwämme massenhaft absterben und andere Arten, die wandern in kühlere Regionen ab. Und dadurch verändern sich aber am Ende ganze Nahrungsketten und wiederholen sich solche Hitzewellen, dann können langfristig sogar wichtige Bestände von Fischen und Meeresfrüchten zusammenbrechen, Kabeljau und Makrele etwa oder Jakobsmuschel und Hummer.
6: Ja, und was bedeutet das jetzt auch für die Menschen am Mittelmeer und möglicherweise auch für uns hier in Deutschland?
20: Ja, zunächst trifft es Menschen, die vom Meer leben. Wenn sich Verbreitungsgebiete von Arten verschieben oder Fischbestände einbrechen, hat das natürlich Folgen für die Fischerei. Aber die Wärme bleibt eben nicht nur im Wasser. So ein heißes Meer, das gibt mehr Feuchtigkeit an die Atmosphäre ab und kann an den Küsten Hitze und vor allem warme Nächte verstärken. Und die zusätzliche Feuchtigkeit kann später dann auch heftige Stürme begünstigen. Für Deutschland sind die Folgen allerdings etwas indirekt. Meeresökosystem und Fischbestände verschieben sich großräumig nach Norden. Ja, wir haben jetzt schon beispielsweise Seepferdchen in der Nordsee und Extremwetter macht ohnehin nicht an den Landesgrenzen Halt.
6: Die Meeresoberflächentemperaturen steigen. Jetzt hat eine Forschungsinitiative da nochmal genau nachgehakt, was das bedeuten könnte. Stefan Hübner war das mit Einzelheiten aus der ARD-Klimaredaktion.
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6: Karstadt, der Name stand jahrzehntelang für Kaufhäuser, in denen es fast alles gibt, vom Kaffeefilter bis zum Bettbezug und von der Knopfzelle bis zum Mountainbike. Doch die Zeit der sogenannten Vollsortimenter, die ist gefühlt vorbei. Karstadt ging vor 3 Jahren insolvent. Seitdem stellt sich in vielen Innenstädten die Frage, was passiert eigentlich mit den alten Karstadthäusern? Auch hier bei uns in Frankfurt. Dort wurde das Karstadthaus lange der Dreh- und Angelpunkt der Zeil der großen Fußgängerzone in der Innenstadt. Und bis vor kurzem wurden wenigstens noch die unteren Etagen genutzt von einer Modekette. Doch auch die hat seit einigen Tagen geschlossen. Und jetzt steht erstmals eine längere Bauphase an. Tobias Lüppen hat die Einzelheiten.
2: Ein weißlich-grauer Kasten mit 6 Etagen und einer Schaufensterfront entlang der Zeil. Architektonisch war das Karstadthaus in Frankfurt nie ein Hingucker, aber so langsam wird es gerade eher zum Weggucker. An der Seite fehlen schon Fassadenteile, andere Teile sind mit Netzen gesichert, an die Eingangstüren sind Papierzettel geklebt, die sagen, leider geschlossen. Ganz klar, das Gebäude muss renoviert werden und das soll jetzt auch passieren, sagt der Besitzer Albert Saale, sobald die Modekette Bershka das Erdgeschoss geräumt hat.
21: Ende August, Anfang September und kurz danach werden wir dann mit den Bauarbeiten starten. Wir sind verpflichtet, zum 1.7.28 die Flächen spätestens zu übergehen. Wir planen es natürlich ein bisschen früher.
2: Also fast 2 Jahre Umbau. Es soll eine große Glasfassade entstehen. Er habe auch schon neue Mieter, sagt Saale, der ein Immobilienunternehmen mit Objekten in ganz Deutschland führt. 2 Modeketten sollen einziehen. Er nennt die Namen TK Maxx und C&A. Die beiden Unternehmen haben sich aber auf HR-Anfrage dazu bisher nicht geäußert. Auch mit einer französischen Sportartikelkette sei er im Gespräch. Auf jeden Fall werden dann aber nur noch 3 von 6 Geschossen bespielt, sagt der Unternehmer.
21: Die restlichen Geschosse bleiben leer stehend, weil sie, sage ich mal, nicht mehr nutzbar sind in der heutigen Zeit.
2: Dabei gab es für das Karstadthaus vor wenigen Jahren noch ganz andere Pläne. Abriss und Neubau waren im Gespräch, Einzelhandel in den unteren Geschossen, oben ein Hotel und auch Wohnungen. Und die Stadt hätte auf dem hinteren Teil des Grundstücks gerne eine Gasse angelegt, parallel zur Zeil. Durchwegung der Innenstadt nennt sich das Konzept, das der Frankfurter Planungsdezernent Markus Quechenberger von der SPD eigentlich gern umsetzen würde.
22: Die Durchwegung ist weiterhin unser Ziel. Wenn jetzt jemand aber sein Bestandsgebäude umbaut und nicht wesentlich anpackt, dann ist das nicht sofort realisierbar. Wichtig ist mir erstmal, dass da kein Leerstand ist.
2: In der Stadtplanung braucht man eben einen langen Atem, sagt Quechenberger. Jetzt steht auf der Zeil erstmal eine Baustelle an. Eine weitere, muss man sagen, denn auch der benachbarte Gebäudekomplex wird seit 2 Jahren saniert, ist eingezäunt und das Pflaster der Zeil ist für Baufahrzeuge mit großen Kunststoffplatten abgedeckt. So trist das im Moment aussieht, die Zeil hat Potenzial, da sind sich Saale und Quechenberger einig. Und auch das frühere Karstadt-Areal könne neu entwickelt werden. Irgendwann in der Zukunft, sagt Saale.
21: Jetzt ist uns klar, wenn diese Einzelhandelsnutzung nach 20, 25 Jahren ein Ende nimmt, dass man dann vor einer Neubausituation widerstehen will. Also die Geschichte ist noch nicht zu Ende geschrieben.
6: Unser Reporter Tobias Lübben war das über die mögliche Zukunft des ehemaligen Karstadthauses in Frankfurt. Manche nervt es, andere halten es für einen Segen. Im Flugzeug ist man in der Regel nicht so einfach per Smartphone mit der Welt verbunden. Es gibt zwar schon Angebote für Internet an Bord, die sind aber oft ziemlich teuer und nicht ganz so flott, wie man das eigentlich sonst so gewohnt ist. Doch das ändert sich zunehmend mit neuer Technik und ab heute startet auch die Lufthansa mit der Einführung der neuesten Internetgeneration an Bord. Dabei setzt man auf das satellitengestützte Internet von Starlink. Mit Roman Warschauer aus unserer Wirtschaftsredaktion habe ich heute Vormittag darüber gesprochen. Roman, bei der Lufthansa fliegt heute die erste Maschine mit der neuen Technik an Bord. Vorreiter ist man bei der Lufthansa allerdings nicht, oder?
3: Nee, tatsächlich gibt's weltweit schon einige Airlines, die diese Technik einsetzen. Ein gutes Dutzend, würde ich mal sagen. Das sind Fluggesellschaften aus Europa, den USA, Asien oder der Golfregion. In der Regel ist aber nicht die gesamte Flotte der jeweiligen Airlines damit ausgestattet oder zumindest noch nicht ausgestattet. Die Lufthansa, die beginnt jetzt eben erstmal mit dem Ausbau. Es geht heute los mit einem Airbus A320. Und dann sollen in den nächsten Monaten weitere von diesen Maschinen folgen. Und bis 2029 will man dann aber die gesamte Flotte umgerüstet haben, also in gerade einmal 3 Jahren. Und zwar die gesamte Flotte des Konzerns, also über alle Tochterfluggesellschaften hinweg. Und das sind dann über 700 Flugzeuge. Also da haben sie noch ein bisschen was vor, die Ingenieure und die Techniker, wenn die Flugzeuge dann in die Werkstatt kommen.
6: Es gibt ja schon bisher Internet an Bord. Also was ist jetzt der Vorteil von diesem neuen System?
3: Also es soll zum einen erstmal deutlich größere Bandbreite bieten. Die Rede ist da von Breitband-Internet, wie man es zu Hause kennt. Ja, das muss sich dann eben zeigen, ob das dann tatsächlich auch so ist, weil natürlich ist die Bandbreite pro Flugzeug begrenzt und wenn jetzt alle Passagiere gleichzeitig irgendwie ein Fußballspiel streamen würden, dann wird es wahrscheinlich eng. Aber man geht ja von so einer Mischnutzung aus und da soll dann die Internetverbindung tatsächlich recht schnell sein. Vor allem dadurch, dass man auf Starlink setzt, das sind ja viele Tausende von kleinen Satelliten in niedriger Höhe, die da unterwegs sind. Und dadurch soll die Verbindung sehr viel besser sein, sehr viel stabiler und vor allem auch die Antwortzeiten schnell sein, ja, weil die Signale nicht so einen weiten Weg zurücklegen müssen, wie zum Beispiel zu den geostationären Satelliten, die teilweise heute benutzt werden. Also das Ganze soll einfach sich sehr

0: viel schneller und zuverlässiger anfühlen.
1: Internet an Bord, das ist ja nicht ganz billig, wie wir alle wissen, aber Überraschung, das neue Internet soll sogar kostenlos sein. Warum das denn?
0: Ja, man würde zunächst mal denken, das ist ja ein gutes Zusatzgeschäft für so eine Airline, da kann sie ja richtig Geld für verlangen, aber es zeigt sich eben auch schon bei den anderen, die es anbieten, dass die es in der Regel kostenlos anbieten und aktuell kann man sich natürlich als Airline damit auch noch gut von den Konkurrenten absetzen und sagen, hier bei uns gibt es gutes Internet und kostenloses Internet, das ist sicherlich einfach ein Verkaufsargument und wenn man sich aber mal so die Entwicklung anschaut, dann kann man davon ausgehen, dass es wahrscheinlich eher so ein bisschen in die Richtung geht, wie man das heute auch ja eigentlich von Hotels kennt. Man erwartet heutzutage, dass man in allen Hotels kostenloses WLAN bekommt und so wird das sicherlich auch offenbar dann künftig bei Flügen sein.
1: Wenn jetzt Internet an Bord recht problemlos allen zur Verfügung steht, sorgt das nicht für ein bisschen Unruhe in der Kabine?
0: Ja, genau, deswegen hat die Lufthansa jetzt zum Beispiel in dem Fall so einen kleinen Knigge eingeführt oder ein paar Regeln aufgestellt, die offenbar auch auf Feedback von Kunden basieren. Zum einen, Kopfhörer sind Pflicht, also wer irgendwie einen Film streamt, der soll eben auch Kopfhörer verwenden müssen. Man darf keine Telefonate führen oder an Webkonferenzen teilnehmen, zumindest nicht aktiv, man könnte sie aber theoretisch verfolgen. Und man soll auch nicht live aus dem Flugzeug streamen, beispielsweise in irgendwelche Social-Media-Plattformen. Alleine, um da eben auch die Privatsphäre der anderen Fluggäste zu achten.
1: Der erste Lufthansa-Jet mit Starlink geht also jetzt an den Start. Darüber gesprochen habe ich heute Vormittag mit Roman Warschauer aus unserer Wirtschaftsredaktion.
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7: 11.30 Uhr. So viel Grundwasser in Hessen, gefördert wie noch nie. Brand im Hohen Venn, von der Feuerwehr eingeschlossen. FC Bayern sieht Musiala weiter auf Spitzenniveau. Das Wetter teils sonnig, teils bewölkt mit einzelnen Schauern, 19 bis 28 Grad. Mein Name ist Claudia Meichelbeck. Bis sich die Grundwassersituation in Hessen entspannt, muss es deutlich mehr regnen. Das haben der Versorger Hessenwasser und das Landesamt für Naturschutz, Geologie und Umwelt mitgeteilt. Aus der Nachrichtenredaktion Heiko Schneider.
8: In der Hitzewelle Ende Juni war laut Hessenwasser so viel Grundwasser verbraucht worden wie noch nie in der Geschichte des Unternehmens. Um die Grundwasserspeicher wieder zu füllen, brauche es Regen, der über Stunden anhält und das für mehrere Wochen. Nach Schätzungen des Landesamts für Naturschutz, Geologie und Umwelt könnte es bis zum Winter dauern, bis die Speicher nachhaltig gefüllt sind. Die aktuellen Niederschläge reichten dafür nicht aus. Hessenwasser versorgt etwa 60% der Menschen im Rhein-Main-Gebiet.
7: Nach mehreren großen Bränden in und um Hahnmünden an der Grenze zu Nordhessen haben Ermittler zwei Jugendliche im Werra-Meißner-Kreis festgenommen. Das hat die Polizei mitgeteilt. HR-Reporter Daniel Bresser.
9: Einer der Tatverdächtigen, ein 17-Jähriger, soll mehrere Feuer im Juli und August im Raum Hahnmünden gelegt haben. Darunter auch der Großbrand auf einem ehemaligen Fabrikgelände Anfang des Monats. Der Schaden rund 1 Million Euro. Der Jugendliche sitzt inzwischen in Untersuchungshaft wegen Wiederholungsgefahr, meldet die zuständige Göttinger Polizei. Auch ein 15-Jähriger aus dem Werra-Meißner-Kreis wurde vorläufig festgenommen. Auch er soll mit weiteren Bränden zu tun haben. Der Teenager ist aber wieder freigekommen.
7: Viele

0: Deutsche Unternehmen sorgen sich um ihre internationale Wettbewerbsfähigkeit. Laut IFO-Institut fürchtet jeder vierte Betrieb außerhalb der EU an Boden zu verlieren. Innerhalb der EU ist es etwas weniger, nämlich jeder fünfte Konzern. Vor allem Firmen in der Autoindustrie sehen ihre Wettbewerbsposition gefährdet, aber auch Betriebe in der Metall- oder Chemieindustrie. In der IFO-Umfrage war die Getränkebranche die einzige, die ihre Wettbewerbsposition innerhalb und außerhalb der EU verbessert sieht. Nicht nur Krankenkassen, sondern auch Kirchen, Pensions- und Sterbekassen haben Millionensummen in riskante Immobilienfonds gesteckt und verloren. Das zeigen neue Recherchen von NDR, WDR und Süddeutscher Zeitung. ARD-Reporterin Mandy Sati.
1: Darunter sind unter anderem die deutschen Pensionskassen und die Altersversorgungswerke von Ärzten, Zahnärzten und Tierärzten. Im Gegensatz zu Krankenkassen unterliegen solche Einrichtungen allerdings nicht den strengen Investitionsregeln des Sozialgesetzbuchs und haben dadurch deutlich mehr Spielraum bei Risikoanlagen. NDR, WDR und Süddeutsche Zeitung hatten zuletzt aufgedeckt, dass rund 20 Kassen und kassenärztliche Vereinigungen Millionenbeträge in den umstrittenen Verius-Fonds investiert hatten. Rund 97% dieser Investments gelten inzwischen als verloren.
0: Vorsichtige Erfolgsmeldung der belgischen Behörden. Der Waldbrand im Hohen Venn an der deutschen Grenze sei eingeschlossen und breite sich nicht weiter aus. Unter Kontrolle sei er aber noch nicht. ARD-Brüssel-Korrespondent Thomas Spickhofen.
2: Das Feuer schwele weiter, sagt der Einsatzleiter, das sei ein Geduldsspiel, das unter Umständen noch Tage dauern könne. Die mehr als 200 Einsatzkräfte haben inzwischen eine Schneise durch das Gebiet geschlagen, die für sie befahrbar ist und gleichzeitig eine Stopplinie für die Brände bilden soll. Für heute Mittag und Nachmittag sind Südwestwind und Regenfälle vorhergesagt. In den vergangenen Tagen explodierte in dem Gebiet offenbar mehrfach auch Munition aus dem Zweiten Weltkrieg. Für die Einsatzkräfte habe aber keine Gefahr bestanden, heißt es bei den Behörden.
0: Gestern hatte Fußballnationalspieler Jamal Musiala eine neurologische Störung publik gemacht, die bei ihm zu kurzen Ohnmachtsanfällen führen kann. Sein Verein, der FC Bayern, zeigt sich jetzt entspannt. Es gebe keine Hinweise, dass Musiala nicht weiter auf gewohntem Niveau spielen könne. Der 23-Jährige aus Osthessen war bei 2 Testspielen zusammengebrochen, nach kurzer Zeit aber selbstständig vom Feld gegangen. Nach seinen Angaben ist die neurologische Störung gut behandelbar. Das waren die Nachrichten. Das Wetter in Nordhessen bleibt es heute meistens bewölkt. Mit ein paar Regentropfen nach Süden hin scheint noch ab und zu die Sonne. Im Laufe des Nachmittags kommen dann von Westen her Schauer und Gewitter auf. Im Upland in Nordhessen bekommen wir heute um die 20 Grad maximal, im Ried und am Neckar bis 28 Grad. In der Nacht fällt dann zeitweise kräftiger Regen, hier und da auch mit Gewittern. Es kühlt ab auf 18 bis 13 Grad. Morgen ist es dann mal sonnig, mal bewölkt mit einzelnen Schauern oder Gewittern bei höchstens 27 Grad. Und bis Samstag geht es ganz ähnlich weiter. Es ist 11.35 Uhr.
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0: A44 Kassel Richtung Dortmund zwischen Lichtenau-Westfalen und Kreuz Wünnenberg-Haaren. 4 Kilometer stockender Verkehr wegen einer Tagesbaustelle auf dem linken Fahrstreifen. A44 Dortmund Richtung Kassel zwischen Lichtenau-Westfalen und Marsberg. 5 Kilometer Stau und stockender Verkehr wegen einer Tagesbaustelle auf dem rechten Fahrstreifen. Und B45 Dieburg Richtung Hanau zwischen der A3-Anschlussstelle Hanau und Kleinauheimer Dreieck. 3 Kilometer stockender Verkehr.
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4: Einen schönen guten Tag. Auf dem Marktplatz von Dessau startet das BSW heute Nachmittag die heiße Phase des Wahlkampfes. 2,5 Wochen vor der Abstimmung in Sachsen-Anhalt, die extrem wichtig auch für das BSW ist. Natürlich werden die beiden Spitzenkandidaten Thomas Schulze und Claudia Wittig auftreten. Vor allem aber wird Sarah Wagenknecht erwartet, Gründerin und auch Namensgeberin und die Politikerin, die ihre Partei landesweit auch in den Schlagzeilen hält. Frank Eichmann mit den Einzelheiten.
5: Das Bündnis Sarah Wagenknecht führt einen politischen Überlebenskampf. Erst vor 2,5 Jahren gegründet, folgte einem Höhenflug in ostdeutschen Landtagen das knappe Scheitern an der 5%-Hürde bei der vergangenen Bundestagswahl. Anfang des Jahres zerlegte sich die BSW-Fraktion im Landtag von Brandenburg. Damit endete die dortige Koalition. Derzeit regiert das BSW nur in Thüringen mit.
6: Und deshalb ist es für das BSW wichtig, in ein weiteres Bundesland einzukehren,
5: sagt Politikwissenschaftler Benjamin Höhne von der TU Chemnitz.
6: Man macht sich starke Hoffnung, dass das in Sachsen-Anhalt gelingen könnte.
5: Auf der Habenseite mit über 11% das beste Landesergebnis bei der vergangenen Bundestagswahl. Heute allerdings in Wahlumfragen mal knapp drin, mal unter 4%. Die Parteispitze betont die eigene Wichtigkeit in einem Bundesland, in dem die AfD auf

0: über 40% zusteuert. Die Brandmauer zur AfD ist gescheitert, sagen Wagenknecht und die beiden Parteichefs Amira Mohamed Ali und Fabio Di Masi. Auch wenn die AfD in Sachsen-Anhalt als gesichert rechtsextremistisch eingestuft ist und das BSW sich auf der anderen Seite des politischen Spektrums von der Linken abtrennte, sagt Politikwissenschaftler Höhne:
1: Es gibt tatsächlich viele Schnittmengen zwischen beiden Parteien. Beide Parteien kann man als Anti-Establishment-Parteien sehen, die wenig Vertrauen in die etablierten Institutionen haben.
0: Nach der Wahl in Sachsen-Anhalt und dem eigenen Einzug dort will das BSW die Idee der Expertenregierung umsetzen. Kein Parteipolitiker soll Ministerpräsident werden, sondern eine allseits respektierte Persönlichkeit, die sich im Landtag wechselnde Mehrheiten sucht. Lassen Sie uns das öffentlich bereden, schlug Wagenknecht Ende Juni AfD-Chefin Weidel vor. Die konterte kühl: Kein Bedarf, wir wollen mit absoluter Mehrheit regieren. Und dann vor einer Woche aus Thüringen das überraschende Angebot des dortigen AfD-Chefs.
2: Sehr geehrte Frau Wagenknecht, Sie kommentieren durchaus klug das Zeitgeschehen. Von der Seitenlinie, wenn man so will. Schreiten Sie doch mal zur Tat. Werden Sie Ministerpräsidentin des Freistaats Thüringen?
0: Hintergrund des Höcke-Angebots: Ministerpräsident Mario Vogt von der CDU wurde sein Doktortitel aberkannt, wogegen er derzeit klagt. AfD und BSW-Spitze wollen die Abwahl Vogts, der habe Glaubwürdigkeit verloren. Diese Abwahl wäre auch das Ende der BSW-Regierungsbeteiligung in Thüringen. Die BSW-Fraktion im Landtag dort stellte sich mehrheitlich gegen ihre Parteispitze. Die drei Minister des BSW bleiben im Amt.
3: Hallo, Herr Höcke. Sie haben mir vor einigen Tagen ein Angebot gemacht.
0: Entgegnete Sarah Wagenknecht in dieser Woche per Social Media und lehnte erneut dankend ab, Ministerpräsidentin zu werden. Ganz offen auch wegen ihrer Querelen mit der eigenen Fraktion dort. Damit wird sich in Thüringen ein Sonderparteitag des BSW befassen. Wichtiger aber die bevorstehende Wahl in Sachsen-Anhalt.
3: Herr Höcke, wir reden gerade viel übereinander. Warum reden wir eigentlich nicht mal miteinander?
0: Auch wenn Björn Höcke, wie bereits Alice Weidel, das Gesprächsangebot ablehnen sollte, zum heutigen Auftakt des heißen Wahlkampfs hat sich Sarah Wagenknecht eines gesichert: mediale Aufmerksamkeit, die bis zum 6. September helfen soll, im Gespräch zu bleiben, um dann das BSW über die 5%-Hürde zu bringen.
4: Auf dem Marktplatz von Dessau, da startet das BSW heute Nachmittag die heiße Phase des Wahlkampfes in Sachsen-Anhalt. Frank Eichmann berichtete darüber. Auf diesen Social-Media-Prozess in Oakland schaut derzeit die ganze Welt. Mehrere US-Bundesstaaten haben gegen Meta geklagt. Sie werfen dem Social-Media-Riesen vor, dass er Facebook und Instagram so designt hat, dass Kinder und Jugendliche möglichst viel Zeit dort verbringen. Der Vorwurf lautet, dass Meta damit zu einer landesweiten psychischen Gesundheitskrise beigetragen hat. Vergangene Woche begann der Prozess mit der Auswahl der Jury. Jetzt wurden die Eröffnungsplädoyers vorgetragen. Unser Korrespondent Reinhard Spiegelhauer begleitet den Prozess für uns und wir wollten von ihm wissen, ob sich zum Prozessauftakt Kläger und Beklagte schon positioniert haben.
5: Ja, haben sie, denn genau dafür sind die Plädoyers ja da, der Jury und der Richterin natürlich möglichst plakativ, gerne auch emotional die eigene Sicht nahezubringen, im Brustton der Überzeugung, alles schon so, wie man das aus den Fernsehserien kennt. Ich habe die Plädoyers selber hören können, die Kläger haben besonders eine Stelle aus internen Metadokumenten immer wieder gebracht, The young ones are the best ones. Da ging es zum einen um Altersverifikation, theoretisch sollen unter 13-Jährige ja nicht auf den Plattformen sein und darum, dass junge Menschen eben auch besonders anfällig seien, dank Likes, Autoplay, Endless Scrolling, quasi süchtig zu werden. Die Verteidigung dagegen sagt, ihr reißt da einzelne Zitate aus dem Zusammenhang. Es gibt keine Beweise dafür, dass Social Media süchtig macht und schon gleich gar nicht dafür, dass wir das gezielt versuchen. Was wir alles tun, um Kinder und Jugendliche zu schützen, das ignoriert ihr dagegen. Das sagt die Verteidigung.
4: Solche Verbraucherschutzprozesse sind ja in der Vergangenheit oft auch begleitet worden von großen Protesten, die Betroffene oder Angehörige von Betroffenen organisiert haben. Ich nehme an, das ist diesmal nicht anders gewesen.
5: Ja, es waren Eltern und Angehörige da, die haben vor dem Gericht demonstriert. Sie hatten zum Beispiel ein Banner mit mehr als 130 Namen drauf. Kinder, Jugendliche, deren Eltern überzeugt davon sind, dass die Erfahrungen auf Social Media mindestens zu ihrem Tod beigetragen haben. Es gibt ja mehrere tausend Klagen von Einzelpersonen gegen diverse Social Media Unternehmen. In Oakland geht es jetzt aber gerade eben nicht um konkrete Einzelfälle.
4: Es ist ja nicht das erste Mal, dass Meta im Fadenkreuz der Justiz steht. Es gab Kartellverfahren und besonders auch Facebook war auch immer wieder wegen Fake News Inhalten in der Kritik. Das hat Meta alles überstanden. Wie gefährlich ist jetzt eigentlich dieser neue Prozess?
5: Ja, es geht eben nicht nur um sowas wie problematische Inhalte oder Faktenchecks. Dafür kann man die Plattform auch nach US-Recht nicht

0: 4,4 Billionen US-Dollar liegen. Und der Börsenwert von Meta liegt ja überraschenderweise bei etwa der gleichen Summe, rund 1,4 Billionen US-Dollar. Geht es hier also darum, Meta finanziell auch zu vernichten?
1: Dazu hat der Generalstaatsanwalt von Kalifornien als einer der Kläger ganz klar gesagt, nein, darum geht es uns nicht. Das ist eine hypothetische Zahl, die Meta ausgerechnet hat. Das ist der Versuch einer Täter-Opfer-Umkehr. 200 Milliarden, das sei vielleicht realistischer, aber vor allem sei es eben wichtig, dass das Design geändert wird. Und übrigens sei Meta jetzt auch nicht als einziger rausgegriffen worden, sondern nur als erster dran. Gegen TikTok ist schon eine Klage eingereicht. Und mindestens Kalifornien hat auch Snap und YouTube auf dem Kieker.
0: Wie geht's denn jetzt weiter in diesem Prozess? Wann ist da mit einem Urteil zu rechnen? Und wird bis dahin auch noch der Konzernchef Mark Zuckerberg aussagen?
1: Für das Ganze sind erstmal 50 Verhandlungsstunden angesetzt, wobei zumindest im Moment immer nur halbtags verhandelt wird. Wir reden also schon über Wochen. Offiziell ist es noch nicht, ob Mark Zuckerberg aussagen wird. Die Kläger sagen, ja, wir stimmen uns immer wieder aktuell über unsere Strategie ab, aber es ist auch nicht unwahrscheinlich, dass die Verteidigung ihn selber als Zeugen aufruft. Und er hat ja inzwischen auch ordentlich Erfahrungen mit Aussagen bei Prozessen und den Anhörungen und so weiter.
0: In den USA hat ein Prozess gegen den Meta-Konzern begonnen, in dem es um die Nutzung seiner Online-Plattform durch Kinder und Jugendliche geht. Mehrere Bundesstaaten werfen dem Unternehmen vor, Minderjährige bewusst süchtig von Facebook und Instagram und damit psychisch krank gemacht zu haben. Informationen waren das von unserem Korrespondenten Reinhard Spiegelhauer.
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0: Zum Welttag der humanitären Hilfe geht es heute um diejenigen, die dort helfen, wo Krieg, Hunger und Katastrophen das Leben bedrohen. Doch ihre Arbeit wird immer gefährlicher. 2024 und 2025 waren die tödlichsten Jahre für humanitäre Helfer seit Beginn der Datenerfassung überhaupt. Und gleichzeitig brauchen weltweit mehr als 250 Millionen Menschen Unterstützung, während wichtige Geberländer ihre Mittel immer mehr kürzen. Wie einschneidend sind die finanziellen Einschränkungen und was bewegt Menschen trotzdem, in Kriegsgebiete zu gehen? Das war unser Thema heute Morgen hier bei HR Info und Fabienne Hafner fasst das Wichtigste für uns zusammen.
3: Heute ist der Welttag der humanitären Hilfe. In Deutschland ist humanitäre Hilfe im Auswärtigen Amt angesiedelt. Im Haushalt 2025 war sie um die Hälfte auf rund 1,06 Milliarden Euro gekürzt worden. Geld, um zum Beispiel in Notgebieten Trinkwasser bereitzustellen, medizinische Versorgung zu ermöglichen oder Essen zu verteilen. Hilfsorganisationen müssen Programme streichen, Projekte verkleinern und Menschen zurücklassen, denen eigentlich geholfen werden müsste. Wie groß ist die Diskrepanz zwischen dem, was gebraucht wird und dem, was derzeit tatsächlich finanziert wird? Eine Einschätzung von Ralf Südhoff vom Center for Humanitarian Action.
4: Die Diskrepanz ist wirklich immens. Wir haben schon im vergangenen Jahr gesehen, dass die Lücke zwischen dem, was gebraucht wird und dem, was wirklich noch geleistet wurde, so groß war wie nie. Und in diesem Jahr droht es noch schlimmer zu werden. Wir haben ja bald drei Viertel des Jahres hinter uns und von der Hilfe für die Menschen nur in allergrößter Not, deren Leben wirklich bedroht ist, ist nur etwa ein Drittel finanziert bisher. Und deswegen sind die Folgen wirklich dramatisch daraus, dass ganz wichtige Regierungen wie die USA, aber auch Deutschland und viele europäische Staaten sich immer weiter zurückziehen.
3: Vor allem der Wegfall der USA sei ein großes Problem. Bis zum Beginn der zweiten Trump-Regierung hätten die USA ungefähr 40% der Nothilfe weltweit finanziert, so Südhoff. Auf der ganzen Welt sind mehr als 250 Millionen Menschen auf humanitäre Unterstützung angewiesen. Doch gleichzeitig geraten die Helfer selbst zunehmend unter Druck. Noch nie seit Beginn der Datenerfassung wurden so viele humanitäre Helfer getötet wie in den vergangenen beiden Jahren. Besonders gefährlich sind Einsätze in Krisengebieten wie dem Sudan. Darüber haben wir mit Charlotte Bötticher von den SOS-Kinderdörfern weltweit gesprochen. Auch sie ist in Krisengebieten unterwegs. Wir haben sie gefragt: Es gibt Menschen, die fragen, warum geht man überhaupt in solche Regionen? Warum setzt man sich solchen Gefahren aus? Was antworten Sie darauf?
5: Für mich ist auf jeden Fall die entscheidende Frage, die ich mir immer wieder stelle, also kann ich den Job machen von Berlin am Schreibtisch? Verstehe ich die Situation, wenn ich mir PowerPoint-Präsentationen angucke, wenn ich mir Berichte durchlese oder Videos anschaue? Und da komme ich immer wieder zu dem Schluss, auf keinen Fall. Ich muss hinfahren, um die Situation wirklich auch verstehen zu können, um die Herausforderungen der Kolleginnen und Kollegen vor Ort verstehen zu können. Und natürlich dienen die Reisen auch dazu, eben unsere Programme weiterzuentwickeln und eben sicherzustellen, dass die Unterstützung eben auch dort ankommt, wo sie gebraucht wird.
3: Auch Barbara Hessel aus Oberursel war

0: jahrelang für die Organisation Ärzte ohne Grenzen im Ausland unterwegs, koordinierte die Hilfen vor Ort. In ihrem Arbeitsalltag voller Krisen hat sie viele traurige Schicksalsschläge mitbekommen. Aber die Teamarbeit und das schnelle Handeln hätten sich gelohnt.
1: Man sieht dann wirklich, wie sich das Programm vergrößert, wie wir organisierter werden und wie man tatsächlich dann halt auch für die Leute vor Ort die Situation besser macht. Es gibt da häufig den Grund zu sagen, okay, ist jetzt genug, ich gebe auf und das dann aber alles so, nee, es muss eine Lösung geben. Und da muss man halt auch manchmal kreativ werden und eben Alternativen suchen. Das ist super motivierend.
2: Sagt Barbara Hessel aus Oberursel. Sie war jahrelang für die Organisation Ärzte ohne Grenzen im Ausland unterwegs und hat die Hilfen vor Ort auch immer wieder koordiniert. 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Die Zeit der Null- und Negativzinsen, die ist gar nicht so lange her. Heute sieht die Welt allerdings ein bisschen anders aus. Die Renditen von Bundesanleihen sind so hoch wie seit 15 Jahren nicht mehr. Das freut natürlich viele Anleger, verteuert aber unter anderem Baukredite und die Finanzierung des Staates. Was die neue Zinswelt bedeutet für viele, das fasst für uns Angela Göpfer zusammen.
3: Der Zins ist nicht nur zurück, er ist mit Macht zurück. Noch vor wenigen Jahren waren Null- und Negativzinsen Realität. Heute bringen 10-jährige Bundesanleihen rund 3,2%, so viel wie seit 15 Jahren nicht mehr. Und selbst nach Abzug der Inflation bleibt wieder etwas übrig. Konrad Kleinfeld, Anleihe-Experte bei State Street.
4: Also die Anleihen sind definitiv zurück. Anleihen sind zurück durch den Fakt, dass sie eben tatsächlich höhere, ordentliche Erträge Zinscoupons generieren können.
3: Doch die Rückkehr des Zinses hat ihren Preis. Denn was Anleger an Rendite bekommen, müssen Schuldner auf der anderen Seite bezahlen. Das gilt auch für den Staat. Die Bundesrepublik hatte sich während der Corona-Pandemie massiv verschuldet. Hinzu kommen inzwischen höhere Ausgaben für Verteidigung und Infrastruktur.
4: All das muss refinanziert werden und muss refinanziert werden auf erheblich höherem Niveau, was wieder Haushalte belastet und den Spielraum für die Politik nochmals einengt.
3: Laufen alte, günstig verzinste Anleihen aus, muss der Bund sich zu den heute höheren Sätzen refinanzieren. So steigt die Zinsrechnung nach und nach. Und auch Hauskäufer bekommen die höheren Kapitalmarktzinsen unmittelbar zu spüren. Bauzinsen mit 10-jähriger Bindung liegen inzwischen im Schnitt bei gut 4%. Zum Vergleich, auf dem Höhepunkt der Niedrigzinsphase 2021 waren es deutlich weniger als 1%. Wie groß der Unterschied schon bei einem einzigen Prozentpunkt mehr ist, erklärt Anleihe-Experte Kleinfeld.
4: Wenn ich mir vorstelle, ich wäre jetzt Immobilienkäufer oder müsste vielleicht auch einen bestehenden Kredit refinanzieren. Wenn ich einen Kredit habe von 400.000 Euro, 1% mehr bedeutet jedes Jahr über die gesamte Laufzeit 4.000 Euro mehr, den ich als Haushalt aufwenden muss.
3: Was Hauskäufer und andere Kreditnehmer belastet, eröffnet Anlegern neue Möglichkeiten. Denn nach den Nullzinsjahren gibt es am Anleihemarkt wieder etwas zu verdienen. Gleichzeitig brauchen Staaten und Unternehmen viel frisches Kapital und müssen Investoren dafür entsprechend attraktive Konditionen bieten. Sören Hettler von der DZ Bank.
5: Wir sehen hier einfach wieder eine gewisse Konkurrenz, die vorhanden ist. Die Emissionen von Unternehmen, also die Anleihe, die begeben werden, von Staaten, auch die haben einen hohen Finanzierungsbedarf. Die bringen die Renditen weiter nach oben, sodass Investoren auch wieder eine gewisse Attraktivität haben, hier in den Markt zu gehen.
3: Für Aktien ist das grundsätzlich Gegenwind. Wer mit vergleichsweise sicheren Anleihen wieder mehr als 3% verdienen kann, hat schließlich eine echte Alternative. Dennoch bleibt die Nachfrage nach Aktien bislang stark.
5: Nichtsdestotrotz ist an den Aktienmärkten die positive Stimmung getrieben von mehr Gewinnen, die wir tatsächlich sehen, auch einer positiven Erwartungshaltung gegenüber künstlicher Intelligenz. Und solange die vorhanden ist, glaube ich nicht, dass höhere Renditen am Rentenmarkt tatsächlich dem Aufschwung den Garaus machen können.
3: Ein Problem bleibt aber für Anleger. Die klassische Risikostreuung funktioniert heute nicht mehr so zuverlässig wie früher. Jahrzehntelang galten Staatsanleihen als Puffer, wenn Aktienkurse fielen. Darauf beruht auch das klassische 60-40 Depot. 60% Aktien für Rendite, 40% Anleihen für Stabilität. Doch bei stark steigenden Inflationsraten und Zinsen können Aktien und Anleihen gleichzeitig unter Druck geraten. Für Anleger heißt das, sie müssen ihre Risiken breiter streuen, etwa auch über andere Anlageklassen wie Rohstoffe.
2: Die Renditen von Bundesanleihen sind so hoch wie seit 15 Jahren schon nicht mehr, was das für die Anleger bedeutet. Darüber berichtete Angela Göpfert.
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2: Er ist eines der größten Talente im deutschen Fußball. Jamal Musiala vom FC Bayern München. Nach seiner schweren Fußverletzung versuchte er gerade wieder so ein bisschen in Schwung zu kommen. Und da wird er erneut gesundheitlich

0: ausgebremst und Fußball-Deutschland macht sich natürlich Sorgen um den gerade einmal 23-jährigen Offensivspieler. Mit Mathis Hohm aus der hr-Sportredaktion habe ich heute Vormittag darüber gesprochen. Mathis, was ist da ganz genau passiert?
1: Naja, Sorgen macht man sich vor allem deswegen, wenn man die Videos gesehen hat von den beiden Testspielen, in denen Jamal Musiala ja quasi aus dem Nichts in sich zusammengesackt und auf den Boden gesunken ist quasi. Da wurden bei vielen Fußballfans natürlich Erinnerungen wach an zum Beispiel Christian Eriksen. Wir erinnern uns bei der Europameisterschaft 2021, der auf dem Feld einen Herzstillstand erlitten hatte und dann reanimiert werden musste. So schlimm war es bei Jamal Musiala zum Glück in diesen zwei Testspielen nicht, sonst hätte er das zweite ja vermutlich auch erst gar nicht mehr spielen können. Er ist zu Boden gegangen, er wurde dann ärztlich betreut und konnte dann selber auch wieder vom Feld gehen. Und mittlerweile ist auch klar, woran das Ganze gelegen hat. Erste Vermutung war ja, weil es im ersten Testspiel so wahnsinnig heiß war, dass er vielleicht da irgendwie mit dem Kreislauf Probleme hatten. Nein, es ist tatsächlich ein tiefergehendes Problem, denn Jamal Musiala leidet offensichtlich an sogenannten Absenzen, die dann eben quasi sich so ein bisschen wie einen epileptischen Anfall äußern können.
0: Ja, und hat Jamal Musiala denn auch etwas dazu gesagt, wie es jetzt weitergeht?
1: Ja, nach dem Testspiel gestern gegen Heidenheim hat er dann am Abend einen Instagram-Post abgesetzt. Er hat gesagt, es geht ihm erstmal gut. Das ist die entscheidende und wichtige Antwort, die er natürlich gegeben hat. Bei ihm wurden temporär kurz auftretende, aber gut neurologisch behandelbare Dysfunktionen festgestellt. Das kann in letzter Zeit immer mal häufiger wieder vorkommen, ist bei ihm auch so der Fall. Es wirkt natürlich alles ja schon sehr scary, schon sehr ängstlich, wenn man das Ganze natürlich sieht. Man muss sich aber keine Sorgen um ihn machen, weil es ihm grundsätzlich gesundheitlich gut geht, außer dass es eben diese, naja, behandelbaren Absenzen gibt. Er ist in guter medizinischer Betreuung beim FC Bayern München. Auch seine Teammitglieder haben ihm da dementsprechenden Support schon gegeben, merkt man auch auf seiner Instagram-Seite. Und er möchte dann eben, und das war sein fester Entschluss, auch nachdem er sich mit den Experten und mit den Ärzten unterhalten hat, dem weiter nachgehen, was er liebt, nämlich Fußball spielen. Und das scheint zumindest auf den ersten Blick erstmal, was die Ärzte sagen, auch möglich zu sein. Und alles Weitere möchte er dann quasi im Privaten und in Absprache mit den Ärzten und dann eben dem Verein und natürlich auch der Nationalmannschaft weiter sozusagen behandeln.
0: Mhm. Der Wille Musialas ist also klar, er will weiter Fußball spielen, hast du auch gerade gesagt, aber kann er das auch?
1: Naja, eins mal vorneweg, also ich bin kein Mediziner. Ich maße mir da nicht an, das irgendwie medizinisch beurteilen zu können. Was ich natürlich beurteilen kann oder versuchen kann zu beurteilen, ist, inwiefern sich das Ganze sportlich auswirkt. Also wenn du natürlich einen Spieler hast, und da denken wir jetzt mal als Verein, der zum Beispiel, wie es jetzt in den beiden Testspielen war, nach einer Viertelstunde und nach 4 Minuten ausgewechselt werden muss, dann mag das in einem Testspiel natürlich völlig belanglos sein und ist sportlich erstmal nicht so wichtig. Aber jetzt denken wir mal ein bisschen weiter und gehen jetzt zum Beispiel in ein Champions League Viertelfinale und dann musst du nach 4 Minuten einen Spieler auswechseln. Das willst du natürlich auf gar keinen Fall. So, also es wird ein Stück weit, sage ich mal, unkalkulierbar. Heißt also auch für den Club unkalkulierbar, wie mit Musiala zu rechnen ist. Heißt also, man müsste versuchen, das vielleicht irgendwie ausschließen zu können, dass das im Spiel passiert. Und dann, denke ich, dürfte dem Ganzen nichts im Wege stehen, dass er da auch weiter an seiner Karriere anknüpfen kann. Also drückt man mal die Daumen, dass dieser Ausnahmefußballer tatsächlich auch das vielleicht alles wieder in den Griff gibt. Es am besten wieder komplett verschwindet. Aber für den Moment würde ich sagen, ist Musiala eher so ein Bauteil, was eher sehr unberechenbar zu sein scheint, offensichtlich.
0: Jamal Musiala hat gesundheitliche Probleme. Darüber gesprochen habe ich mit Mathis Hohm aus der hr-Sportredaktion.
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0: William Jefferson Clinton kommt am 19. August 1946 in einem kleinen Städtchen Hope in Arkansas zur Welt. Ja, das heißt, Bill Clinton feiert heute seinen 80. Geburtstag. Er ist einer von 4 noch lebenden Ex-US-Präsidenten neben George W. Bush, Barack Obama und Joe Biden. Zuletzt trat er wieder in einer Rolle auf, die man von Clinton typischerweise kannte, als einer, der in einen Skandal verwickelt war. Clinton musste zu seinen Kontakten zum Sexualstraftäter Jeffrey Epstein aussagen.
3: Bill Clinton wirkt schmaler als sonst, seine Stimme noch heiserer, als er in diesem Jahr vor dem Kongress in Washington über seine Bekanntschaft zum Sexualstraftäter Jeffrey Epstein aussagen muss. Nach diversen Herzoperationen und Diäten hat Clinton zuletzt an Gewicht verloren, wirkt streckenweise fahrig und ganz anders als im Sommer 1992. Damals spielt Clinton Saxophon im Fernsehen mit Sonnenbrille als Präsidentschaftskandidat gegen George Bush den Älteren. Jung, modern, energetisch kommt Clinton damals rüber als Kandidat aus der Kleinstadt Hope in Arkansas, der sich intelligent und ehrgeizig nach oben gearbeitet hat.

0: An seiner Seite steht schon damals eine mindestens ebenso kluge Juristin und Politikwissenschaftlerin, die Bill 20 Jahre vorher in der Uni-Bibliothek von Yale kennengelernt hatte.
1: In the spring of 1971, I met a girl.
0: Dass Bill seine Hillary liebt, ist keine Frage. Dass er sie betrügt, muss sie bald herausgefunden haben. Als Clinton Gouverneur von Arkansas ist, der jüngste aller Zeiten, gibt es bereits Gerüchte über seine Untreue. Als er 1992 Präsident wird, erfährt ganz Amerika davon. Und dann, in seiner zweiten Amtszeit, kommt der große Skandal.
2: I did not have sexual relations with that woman. Miss Lewinsky.
0: Er habe keine sexuelle Beziehung mit dieser Frau Lewinsky gehabt, lügt Bill Clinton 1998, obwohl er seine Machtposition für eine Beziehung mit der 22-jährigen Praktikantin ausgenutzt hatte. Das Abgeordnetenhaus verurteilt Clinton wegen Meineids, impeached als zweiter Präsident überhaupt. Hillary steht damals zu ihrem Bill und treibt ihre eigene Karriere voran, als Außenministerin, dann Präsidentschaftskandidatin, die Bill zum First Husband machen würde.
3: First mate, first gentleman, I'm just not sure about it.
0: Anschließend rückt Bill in die zweite Reihe, hat bis heute kaum öffentliche Auftritte, schreibt lediglich hin und wieder an einer Krimireihe mit. Seinen 80. Geburtstag feiert Bill Clinton in einem Amerika, das sich nach dem Erfolg seiner Präsidentschaft zurücksehnt, als die Wirtschaft noch brummt und der Staat sogar einen Haushaltsüberschuss erwirtschaftet. Und trotzdem ist es ein privates Jubiläum, denn wirklich verziehen haben Amerika und sein Ex-Präsident einander bis heute nicht.
4: Unser USA-Korrespondent Samuel Jakisch war das über Bill Clinton, der heute seinen 80. Geburtstag feiert.

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1: 12 Uhr. Zweiter Verdächtiger nach Nord Stream-Anschlag festgenommen. Häftling Franco A. zu weiteren 6 Monaten Haft verurteilt. Brand im Hohen Venn, von der Feuerwehr eingeschlossen. Das Wetter im Süden, mal Sonne, im Norden auch Regen, 19 bis 28 Grad. Mein Name ist Claudia Meichelbeck. Vor 4 Jahren wurden die Nord Stream Pipelines für Erdgas aus Russland bei einem Bombenanschlag in der Ostsee größtenteils zerstört. Die Bundesanwaltschaft verdächtigt eine Gruppe von Ukrainern und der mutmaßliche Anführer sitzt schon in Haft. Jetzt wurde in Kroatien ein zweiter Verdächtiger festgenommen, ARD-Terrorismusexperte Holger Schmidt.
2: Der Mann soll einer der Taucher gewesen sein, die die Sprengsätze in der Ostsee an den Pipelines angebracht haben. Und es handelt sich um den Mann, den der Generalbundesanwalt bereits im vergangenen Jahr in Polen lokalisiert und die polnische Polizei um die Festnahme gebeten hatte. Damals hatte sich die polnische Justiz geweigert, den Mann auszuliefern, was zu erheblichen diplomatischen Verstimmungen führte. Nun ist es den Ermittlern gelungen, den Mann in Kroatien ausfindig zu machen. Deutschland hofft auf seine Auslieferung.
1: Vor gut 4 Jahren war der ehemalige Bundeswehroffizier Franco A. aus Offenbach unter anderem wegen rechtsextremer Terrorpläne zu 5,5 Jahren Haft verurteilt worden. Jetzt hat ihn das Darmstädter Landgericht wegen Widerstands gegen Vollstreckungsbeamte verurteilt und damit zu weiteren 6 Monaten Gefängnis. Konkret soll sich Franco A. 2022 so sehr gegen eine Polizeikontrolle in Offenbach gewehrt haben, dass insgesamt 6 Beamte notwendig waren. Die Grundwasserlage in Hessen bleibt angespannt, trotz des Regens die letzten Tage. Denn laut Versorger Hessenwasser ist in der Hitzewelle Ende Juni so viel Grundwasser verbraucht worden wie noch nie in der Geschichte des Unternehmens. Es seien lang anhaltende Regenphasen über mehrere Wochen nötig, um die Speicher wieder zu füllen. Das Landesamt für Naturschutz, Geologie und Umwelt schätzt, dass das bis zum Winter dauern wird. Vorsichtige Erfolgsmeldung der belgischen Behörden. Der Waldbrand im Hohen Venn an der deutschen Grenze sei eingeschlossen und breite sich nicht weiter aus. Unter Kontrolle sei er aber noch nicht. ARD-Brüssel-Korrespondent Thomas Speckhofen.
3: Das Feuer schwele weiter, sagt der Einsatzleiter. Das sei ein Geduldsspiel, das unter Umständen noch Tage dauern könne. Die mehr als 200 Einsatzkräfte haben inzwischen eine Schneise durch das Gebiet geschlagen, die für sie befahrbar ist und gleichzeitig eine Stopplinie für die Brände bilden soll. Dichter Rauch erschwert aber die Arbeiten. Für heute Mittag und Nachmittag sind Südwestwind und Regenfälle vorhergesagt.
1: Der US-Konzern OpenAI hat konkrete Schritte angekündigt, um Hackerangriffe durch seine künstliche Intelligenz in Zukunft zu vermeiden. Bei Testläufen sollen die KI-Modelle stärker überwacht und verdächtige Aktivitäten innerhalb von 30 Minuten an einen Menschen gemeldet werden. Gibt der dann keine Entwarnung, soll der Versuch gestoppt werden. Bei einem Testlauf im Juli hatte sich ein KI-Modell von OpenAI selbstständig gemacht und eine Hackerattacke auf eine Programmierplattform gestartet. Gestern hatte Fußballnationalspieler Jamal Musiala eine neurologische Störung publik gemacht, die bei ihm zu kurzen Ohnmachtsanfällen führen kann. Sein Verein, der FC Bayern, zeigt sich jetzt entspannt. Es gebe keine Hinweise, dass Musiala nicht weiter auf gewohntem Niveau spielen könne. Der 23-Jährige aus Osthessen war bei 2 Testspielen zusammengebrochen, nach kurzer Zeit aber selbstständig vom Feld gegangen. Nach seinen Angaben ist die neurologische Störung gut behandelbar. Das waren die Nachrichten. Das Wetter. In Nordhessen bleibt es heute meistens bewölkt. Es kann auch mal etwas regnen. Nach Süden hin scheint noch ab und zu die Sonne. Aber im Laufe des Nachmittags kommen von Westen her Schauer und Gewitter auf. Die Höchstwerte liegen im Upland in Nordhessen heute bei etwa 20 Grad, im Ried und am Neckar bei bis zu 28 Grad. In der Nacht fällt dann zeitweise kräftiger Regen. Hier und da mit Blitz und Donner. Es kühlt ab auf 18 bis 13 Grad. Es ist 12.04 Uhr.
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1: Vorsicht auf der A5, Darmstadt Richtung Heidelberg. Zwischen Seeham-Jugenheim und Zwingenberg liegt ein Reifen auf dem linken Fahrstreifen. Achtung auf der A44, Kassel Richtung Eisenach. Zwischen Hesse-Schlichtenau-Ost und Waldkappel liegt die Abdeckung einer Lkw-Batterie auf der Fahrbahn. A44, Kassel Richtung Dortmund. Zwischen Lichtenau-Westfalen und Kreuz Wünnenberg-Haaren. 4 Kilometer stockender Verkehr wegen einer Tagesbaustelle auf dem linken Fahrstreifen. Achtung, gerade reingekommen, auf der A44 Kassel-Eisenach zwischen Ringau und Sontra-West kommt Ihnen ein LKW entgegen. Bitte fahren Sie in beiden Richtungen äußerst vorsichtig und überholen Sie nicht. Vorsicht auf der A44 Kassel-Eisenach zwischen Ringau und Sontra-West kommt Ihnen ein LKW entgegen. A44 Dortmund Richtung Kassel zwischen Lichtenau-Westfalen und Marsberg. 5 Kilometer Stau und stockender Verkehr wegen einer Tagesbaustelle auf dem rechten Fahrstreifen. Und A671 Mainz-Wiesbaden zwischen Gustavsburg und Hochheim-Süd. 1 Kilometer Stau in beiden Richtungen.
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4: Willkommen bei uns. Seit mehr als 3 Jahren wird in Sudan gewütet und gemordet. Da kämpfen die reguläre Armee und eine paramilitärische Miliz gegeneinander. Ein Kampf auf Kosten der Zivilbevölkerung. Millionen Menschen hungern, erleiden sexuelle Gewalt und werden vertrieben. Eine Situation, die aber auch für Helferinnen und Helfer extrem gefährlich ist. Seit Beginn des Kriegs sind mehr als 100 von ihnen getötet worden. Denn Lebensmittel zu verteilen oder Verletzte zu versorgen und zu bleiben, wenn andere fliehen, all das ist ein großes Risiko. Darauf wird heute aufmerksam gemacht am Welttag der humanitären Hilfe. Unser Korrespondent für den Sudan, Paul Jens, wollte wissen, wie halten die Helfenden durch, wenn jeder Einsatz, wenn jede Fahrt tödlich enden kann.
5: Die Straße nach El Obeid gleicht einem Trümmerfeld. Ausgebrannte LKWs, zerstörte Tankwagen und Krater von Explosionen. Seit Wochen ringen die reguläre Armee und die Rapid Support Forces um die Kontrolle der Stadt in der Mitte des Sudan. Der aktuelle Schauplatz eines seit mehr als 3 Jahren andauernden Krieges, der eine der schlimmsten humanitären Krisen der jüngeren Vergangenheit ausgelöst hat. Francesco Lanino von Save the Children ist als stellvertretender Landesdirektor im Sudan und versucht, Hilfe für die Menschen zu koordinieren.
6: Es gibt Tausende von Menschen, die aus diesem aktiven Kampfgebiet fliehen und versuchen, einen sicheren Ort zu finden, darunter Tausende von Kindern. Und diese Menschen wurden bereits mehrfach vertrieben. In manchen Gegenden des Sudan, da gibt es wirklich keinen sicheren Ort mehr, an den sie noch fliehen können.
5: In El Obeid gibt es kaum noch sauberes Trinkwasser und auch die medizinische Versorgung wird zunehmend schwierig. Denn über der Stadt und den Zufahrtsstraßen surren unheilvoll Drohnen. Die Rapid Support Forces belagern die Stadt und wollen die Menschen von der Außenwelt abschneiden. Die Drohnen nehmen alles ins Visier, was sich der Stadt nähert. Auch die Transporte der humanitären Hilfe.
7: We are facing also an increased use of drones.
6: Es werden immer wieder Drohnen eingesetzt, eine ganz neue Form der Kriegsführung hier. Mit den Drohnen wird auch Infrastruktur angegriffen, gezielt, manchmal Schulen, manchmal Krankenhäuser. Das macht die Lage noch komplexer und trifft immer häufiger auch Zivilisten.
5: Allein im vergangenen Jahr sind nach Zahlen der Aid Worker Security Database 71 Helfer und Helferinnen im Sudan getötet worden. Damit ist der Sudan nach dem Gazastreifen der gefährlichste Ort für Helfende weltweit. Nasik Abu Said ist genau deshalb aus dem Sudan geflohen. Die Ärztin engagiert sich von Ägypten aus für die Organisation Ärzte für Menschenrechte im Sudan. Aus der Ferne muss sie beobachten, wie ihre Kolleginnen und Kollegen angegriffen werden.
8: Wir haben mehr als 234 Ärzte verloren. Wenn man das gesamte medizinische Personal zusammennimmt, sind es seit Kriegsbeginn über 600. Sie werden ständig ins Visier genommen. Das ist die größte Bedrohung, das Sicherheitsrisiko für Ärzte und medizinisches Personal.
5: Nach Kriegsausbruch im April 2023 ist die Sudanesin nach Ägypten geflohen. Zusammen mit ihrer Organisation dokumentiert sie Menschenrechtsverletzungen im Sudan und versucht, medizinische Hilfe in besonders betroffenen Gebieten zu organisieren. Doch die andauernden Kämpfe wie um die Stadt El Obeid erschwerten die Arbeit der Helfenden massiv. Trotz allem bleiben viele der Helfer und Helferinnen vor Ort und setzen sich den Gefahren aus. Die meisten sind selbst Sudanesen, ihre Familien vom Krieg betroffen. Den Angriffen fühlen sie sich schutzlos ausgeliefert.
6: Deshalb müssen wir wirklich Druck ausüben auf die internationale Gemeinschaft, auf all jene Kriegsparteien, die irgendwie beteiligt sind, damit internationale Rahmenbedingungen geschaffen werden, unter denen wir dann sicher arbeiten und agieren können.
5: Doch so lange arbeiten die Helfenden weiter in dem Wissen, dass jede Fahrt ihre letzte sein könnte, in El Obeid wie auch in anderen Teilen des Sudan. Warum sie trotz dieser enormen Gefahr nicht aufgeben?
6: Wenn es uns gelingt, diese Menschen und diese Kinder zu erreichen und ihnen etwas zu essen, Wasser oder Schulmaterialien zur Verfügung zu stellen, dann sieht man in ihren Gesichtern ein Lächeln und auch Tränen der Erleichterung, dass sie nicht vergessen worden sind.
4: Der Sudan ist eines der gefährlichsten Länder weltweit, auch für Helfende. Darauf wird heute am Welttag der humanitären Hilfe hingewiesen. Was treibt Mitarbeiter von NGOs trotzdem an? Es ist die Hoffnung auf eine bessere Zukunft für die Menschen vor Ort, haben wir gehört.

0: In Europa gibt es in Sachen Migration eine Regelung. Für einen Asylantrag ist immer dasjenige Land zuständig, in dem jemand zuerst EU-Boden betreten hat. Deutschland hat aber gar keine EU-Außengrenze, kann sich also theoretisch immer darauf berufen, außen vor zu sein. Während ein Land wie Italien sich durch diese Regelung, landläufig Dublin-Regelung genannt, benachteiligt sieht. Immerhin hat Italien eine der längsten Außengrenzen der EU an der Mittelmeerküste und es ist einer der Hauptanlaufpunkte für Flüchtende über das Mittelmeer. Diese unterschiedliche Betroffenheit und Gewichtung schaukelt sich nun hoch zu einem Asylstreit zwischen Rom und Berlin. Und da geht es ganz konkret um den Fall einer Frau aus Somalia. Lisa Weiß in Rom, bevor wir über das angekratzte Verhältnis beider Länder sprechen, schauen wir doch erstmal auf den Streitpunkt, der das ausgelöst hat. Es geht, wie gesagt, um eine Frau. Sie kommt aus Somalia, 22 Jahre alt. Was hat es mit ihrem Fall auf sich?
1: Sie ist im März über Italien in die EU gekommen, wie ganz viele andere ist sie erst nach Libyen, dann übers Meer geflüchtet und dann eben in Lampedusa an Land gegangen und dann nach Deutschland weitergereist, schreiben italienische Medien. Und diese Frau hat eben in Deutschland Familie und italienische Medien berichten, sie sei vor allem von einer Zwangsheirat geflohen, also ihr Vater hätte sie an einen deutlich älteren Mann verkauft. Und genau, sie ist über Italien eingereist, das heißt nach europäischem Recht wäre eigentlich Italien für ihren Asylantrag zuständig und deswegen sollte die Frau nach Italien zurück, aber Italien wollte sie nicht zurücknehmen und da hat sich dieser ganze Streit entsponnen. Jetzt ist sie aber im letzten Moment in Nürnberg in Kirchenasyl genommen worden und bei ihr ist diese Rücküberstellung, die eigentlich heute stattfinden sollte, erstmal vom Tisch vermutlich, aber es gibt noch mehrere andere dieser sogenannten Dublin-Fälle, die in diesen Tagen rücküberstellt werden sollten, also der Konflikt an und für sich, der ist nicht vom Tisch.
0: Stichwort Dublin. Das sieht ja klipp und klar vor, dass Asylbewerber, die über ein anderes Land eingereist sind, dorthin wieder zurückgeschickt werden können. Faktisch hat Italien bislang seit 2022 aber keinen einzigen Dublin-Fall auf- und zurückgenommen. Dann kam ja auch noch im Sommer GIAS, also neue, schärfere Asylregeln der EU. Die sehen vor, dass es bei den Dublin-Fällen nun wirklich keinen Spielraum mehr gibt. Die Regeln sind einzuhalten. Hat da Deutschland also dann doch einen Punkt?
1: Da muss ich ein bisschen ausholen. Ja, Italien hat seit 2022 keinen dieser Dublin-Fälle zurückgenommen mit der Begründung, wir sind komplett überlastet. Das hat Deutschland eben auch lange so hingenommen. Aber in diesem Jahr, wegen GEAS, hat man sich nochmal zusammengesetzt, Italien und Deutschland, also Ende letzten Jahres eigentlich schon, und hat sich darauf geeinigt, wir finden den Kompromiss. Und Italien nimmt jetzt dann wieder eben Dublin-Fälle zurück. Aber wie so oft gibt es einen Teufel im Detail. Italien und Deutschland haben unterschiedliche Ansichten darüber, ob Italien jetzt quasi Dublin-Fälle übernehmen muss, die irgendwie jetzt eben gerade in Deutschland sind, oder ob Italien nur die Migrantinnen und Migranten zurücknehmen muss, die eben ab Mitte Juni, also als dieses Asylsystem in Kraft getreten ist, die dann danach in die EU eingereist sind über Italien. Und die Somalierin, die ist genau so ein Streitfall sozusagen, die ist im März eingereist, sollte aber jetzt nach Italien überstellt werden und ist daher eine von diesen eigentlich relativ wenigen Leuten vermutlich, die eben in diese Übergangsfrist, nenne ich es jetzt mal, Falle, wo es eben umstritten ist, ob sie jetzt zurück nach Italien muss oder nicht, aus deutscher und italienischer Sicht.
0: Also alles ziemlich kompliziert und der Teufel steckt im Detail. Jetzt steht der Rechtsaußen-Vizeministerpräsident Salvini von der Lega auf dem Standpunkt, wenn Deutschland schon Asylbewerber nach Italien zurückschickt, dann muss Deutschland auch Kompensation für sie bezahlen. Wie stellt Salvini sich das denn vor?
1: Also der hat dann auch mal eigentlich einen Aspekt mehr in diese sowieso schon so komplizierte Geschichte gemixt. Er sagt, also wir haben ja überhaupt nur so viele Migrantinnen und Migranten in Italien, weil private Seenotrettungsorganisationen, die unter deutscher Flagge fahren, so viele Menschen aus dem Meer retten und nach Italien bringen. Und deswegen wollen wir jetzt eine Kompensation. Und Salvini sagt auch, stoppt mal diese NGO-Schiffe, also diese Schiffe der Rettungsorganisationen. Dann reden wir erst überhaupt darüber, ob wir Menschen aus Deutschland zurücknehmen. Aber das würde ich jetzt ehrlich gesagt mal nicht überbewerten. Das ist eine ganz andere Geschichte. Das hat erstmal nichts mit den Dublin-Fällen zu tun. Und da haben sich ja eigentlich Italien und Deutschland geeinigt. Ich halte es jetzt nicht für realistisch, dass Salvini das durchbekommt. Das ist so ein bisschen dieser typische, ja, sehr polemische und auch populistische Stil dieser sehr rechten italienischen Regierung, die eben sehr gegen die private Seenotrettung kämpft.
0: Jetzt haben wir zum einen die Union in Deutschland mit Kanzler Merz und Innenminister Dobrindt. Für Sie sind Effekte in der Migrationspolitik überaus wichtig, aber auch in Italien will ja Ministerpräsidentin Meloni bei Anhängern rechts außen mit Erfolgen punkten bei der Asylpolitik. Das heißt, bei diesem Fall der Somalierin und der anderen Fälle, die du genannt hast, geht es am Ende auch um Symbol- und Signalwirkung?
1: Auf jeden Fall. Also in Italien sind eben im kommenden Jahr Parlamentswahlen und die rechte Regierung Meloni will wiedergewählt werden. Es gibt nämlich auch noch eine neue Splitterpartei noch weiter rechts von Meloni und die Regierung befürchtet offenbar, dass ja, Wählerinnen und Wähler dahin abwandern, wenn man jetzt nicht einen ganz harten Kurs bei der Migration einschlägt. Und ja, auch in Deutschland im Herbst sind Landtagswahlen in mehreren Bundesländern, bei denen die AfD nach Umfragen auch Rekordergebnisse erwarten kann. Ich könnte mir vorstellen, dass das schon auch ein Faktor ist, warum die Bundesregierung jetzt bei diesem Thema ungern öffentlichkeitswirksam nachgeben kann. Aber gleichzeitig ist Deutschland für Italien ein wichtiger Partner und umgekehrt gerade im Bereich Migration. Und die Ministerpräsidentin Meloni und auch Bundeskanzler Friedrich Merz, die verstehen sich persönlich gut. Und ja, der italienische Innenminister betont auch immer wieder, ja, wir kooperieren aber trotzdem mit Deutschland hervorragend. Und wir haben auch das deutsche Innenministerium angefragt. Und die haben uns auch geantwortet, Deutschland und Italien arbeiteten in Fragen der Migrationspolitik eng und vertrauensvoll zusammen. Also dieser Konflikt, der scheint eigentlich beiden Seiten total ungelegen zu kommen.
0: Lisa Weiß, aus Rom gesprochen haben wir über einen Streit zwischen Italien und Deutschland. Da möchte Berlin, dass Asylbewerber, die über Italien in die EU eingereist waren, wieder nach Italien zurückgeschickt werden, wegen der sogenannten Dublin-Verordnung. Nur so einfach ist das alles nicht.
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0: Hitze trifft alle, alte Menschen im Pflegeheim, Kranke, Familien. Und weil dieser Sommer so extrem war, will die SPD den Hitzeschutz im Grundgesetz verankern. Die Idee ist, durch diese Abgabe alle Akteure gemeinsam zum Handeln zu ziehen.

0: einschwingen, also Bund, Länder und Kommunen. Die CDU ist allerdings skeptisch und fragt, braucht es das wirklich, eine Änderung der Verfassung? Kann man nicht die Regeln und Vorschriften anwenden, die wir schon haben? Das Für und Wider fasst unser Berlin-Korrespondent Dietrich Kallmeurer gleich nochmal zusammen. Er beginnt seinen Bericht aber mit dem Einsatz von vielen Freiwilligen in Leipzig, die während der Hitze ehrenamtlich Aufgaben übernommen haben, die eigentlich der Staat hätte regeln müssen.
1: Als in diesem Sommer die Temperaturen über 40 Grad erreichten, geriet in Leipzig die Straßenbahn ins Stocken. Die Hitze ließ die Dichtungsmasse zwischen den Schienen schmelzen, Weichen verklebten. Freiwillige halfen beim Reinigen, erzählt Oberbürgermeister Burkhard Jung.
2: Anstatt dass Menschen außer sich und waren und empört waren, haben dann in der Tat hunderte Freiwillige geholfen, diese Schienen wieder sauber zu machen und zu putzen und das Bitumen abzukratzen.
1: Für den SPD-Politiker, der zugleich Präsident des Deutschen Städtetages ist, zeigt der Fall die Dimension der Klimaanpassung. Es gäbe viel zu tun.
2: Wenn ich Geld hätte, sofort ein umfassendes Straßenbauprogramm, Begleitgrün, Fassadenbegrünung, Verschattung von bestimmten öffentlichen Plätzen bis hin zu Spielplätzen.
1: Doch nicht nur Leipzig, auch anderen Städten und Kommunen fehlen dafür die Mittel. Deshalb fordert Jung eine Grundgesetzänderung. Unterstützung bekommt er von 36 Verbänden, darunter dem Bund für Umwelt- und Naturschutz Deutschland. BUND-Klimaexpertin Tina Löffelsendt sagt,
3: also würde man Klimaschutz und Klimaanpassung und auch den Naturschutz im Grundgesetz als neue Gemeinschaftsaufgabe verankern, dann schafft es die Grundlage für eine langfristige und auch bessere Finanzierung, gerade auf kommunaler Ebene.
1: Genau das will auch Bundesumweltminister Carsten Schneider von der SPD. Die Prüfung einer solchen Gemeinschaftsaufgabe war bereits im schwarz-roten Koalitionsvertrag vereinbart worden. Schneider sagt,
4: ich habe die Prüfung durchgeführt und wir können das machen. Ich brauche einen klaren Text und jetzt geht es um die politische Umsetzung.
1: Noch in diesem Jahr will er einen Vorschlag vorlegen. Offen bleibt allerdings, wie viel Geld der Bund dafür später bereitstellen würde. Bei CDU und CSU gibt es Zweifel, ob es für mehr Klimaanpassung überhaupt eine Grundgesetzänderung braucht. Zudem befürchten Unionspolitiker neue Zuständigkeitskonflikte zwischen Bund und Ländern. Der umweltpolitische Sprecher der Unionsfraktion, Marc Helfrich etwa, sieht deshalb noch Beratungsbedarf.
5: Es gibt eine Kabinettsklausur nach meinem Kenntnisstand. Wir sind Anfang September auch zurück aus der parlamentarischen Sommerpause. Auch das wäre ein guter Zeitpunkt, wenn dann eine ernst gemeinte Diskussion mit dem Koalitionspartner angestrebt wird, dann müssen diese Dinge auf den Tisch.
1: Und noch etwas macht die Sache für die Union schwierig. Für eine Grundgesetzänderung braucht es eine Zweidrittelmehrheit. Die hat die Koalition nicht. AfD-Stimmen kommen nicht in Frage. Zudem,
5: wir haben noch einen Unvereinbarkeitsbeschluss, wenn es um die Linke geht. Also eine Grundgesetzänderung ist per se in dieser Wahlperiode eine nicht triviale Angelegenheit.
1: Skeptisch in Sachen Grundgesetzänderung ist auch die stellvertretende Vorsitzende der Klimaunion und CDU-Vorstandsmitglied Wiebke Winter. Sie warnt vor möglichen Bedingungen anderer Parteien. Dennoch schließt sie eine Zustimmung mit Stimmen der Linken nicht generell aus.
6: Wenn es darum geht, dass das die einzige Möglichkeit sein sollte, Fördermaßnahmen zu machen, und wenn alle gemeinsam zu dem Schluss kommen, das brauchen wir jetzt, wo ich wie gesagt skeptisch bin, dann ist es ja nicht das erste Mal, dass man im Zweifelsfall auch gemeinsam mit der Linkspartei einen solchen Beschluss trifft.
1: Leipzigs Oberbürgermeister Jung warnt, scheitert die Grundgesetzänderung, bleiben viele Klimaanpassungsprojekte liegen.
2: Das heißt, vieles von dem, was wir klug formuliert geplant haben, wird aufgeschoben und wird nicht umgesetzt.
0: Gehört der Hitzeschutz ins Grundgesetz? Die SPD sagt ja, unbedingt. Sie drängt auf eine Verfassungsänderung. Die Union allerdings hat Zweifel, zum Beispiel auch, um eine Kompetenzwirrwarr-Situation zu verhindern. Und außerdem möchte man sich auch nicht abhängig machen von den Stimmen der Linken. Aus Berlin dazu Dietrich Kallmeurer.
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0: In Bad Orb startet heute Mittag die Deutschlandtour der Radprofis. Das ist die größte deutsche Radrundfahrt bis zum 23. August dauert sie und jedes Mal startet sie woanders, diesmal eben in Hessen. Das ist auch Anlass für die Kollegen vom HR-Fernsehen, diesen sogenannten Prolog zu übertragen zwischen 14 und 16 Uhr. Schön, so ein großes sportliches Event für den Ort im hessischen Spessart. Schön für alle hessischen Radsportfans und besonders schön für die Fahrer aus Deutschland und natürlich für die aus Hessen. Einen davon hatten wir vorhin am Telefon, Jonas Rutsch aus Erbach im Odenwald. Ich habe ihn gefragt, auch wenn Sie aus Südhessen kommen und nicht aus dem Spessart, wo die Tour nachher beginnt, wie sehr freuen Sie sich auf dieses Hessen-Heimspiel sozusagen zum Auftakt?
8: Ja, auf jeden Fall sehr. Freue ich mich darauf. Es ist definitiv ein Highlight dieses Jahr für mich. Und als deutscher Fahrer oder sogar hessischer Fahrer ist es natürlich ganz, ganz dick in meinem Kalender von vornherein angekreuzt worden. Und ich finde super, dass so ein Event mal bei mir in der Heimat auch stattfindet.
0: Ist ja auch nicht alle Tage. Merkt man das denn eigentlich als Fahrer wirklich, wenn man daheim gewissermaßen fährt? Oder rauscht ihr nicht ohnehin an allen viel zu schnell vorbei?
8: Na, also wir sind natürlich schon schnell unterwegs oder flott unterwegs. Aber am Ende vom Tag ist es trotzdem so, dass man da ziemlich oft seinen Namen hört und auch ziemlich viele bekannte Gesichter sieht am Streckenrand. Und das motiviert natürlich zusätzlich.
0: Das heißt, da werden Freunde und Familie mit an der Strecke sein?
8: Ja, richtig. Also das wird, denke ich, definitiv der Fall sein. Und ja,
0: was
8: das
0: rufen
8: ist,
0: die denn so?
8: Für mich, ja, die wollen mal vorher nebenan. Also das kann ganz unterschiedlich sein. Da sieht man dann Plakate mit irgendwelchen Motivationssprüchen drauf oder den eigenen Namen. Der wird auch relativ häufig gerufen. Genau.
0: Aber die Plakate sieht man tatsächlich schon. Also mehr als ein kleiner Buchstabensalat. Sie nehmen davon was wahr.
8: Ja, definitiv.
0: Die ganz großen Rad-Superstars fehlen diesmal. Der deutsche Florian Lipowitz zum Beispiel ist verletzt, wird bei der Deutschlandtour nicht beginnen. Schmälert das für Sie den Reiz der diesjährigen Deutschlandtour?
8: Nö, auf keinen Fall. Ich denke, wir haben genug prominente Namen dort auch am Start. Wenn man daran denkt, dass jetzt ein Isaac Del Toro dort unter anderem am Start steht, dann denke ich, können wir uns über die Qualität des Fahrerfeldes auf keinen Fall beschweren.
0: Wenn wir heute Abend nochmal sprechen würden, theoretisch, was wäre für Sie persönlich ein guter Auftakt in die Deutschlandtour gewesen?
8: Da es ja mit einem Prolog losgeht, wäre es auf jeden Fall erstmal schon mal sehr wünschenswert, auf diesen kurzen und schnellen Rundkurs nicht zu Fall zu kommen und ja, da natürlich eine gute Zeit zu fahren, das beste Ergebnis rauszuholen.
0: Radfahrer Jonas Rutsch aus Erbach im Odenwald startet nachher bei der Deutschlandtour in Bad Orb. Das hr-Fernsehen berichtet, wie gesagt, live. Viele Stars, wie auch der Slowene Pogacar, sind allerdings nicht mit dabei. Sie zieht es dann nach Spanien zur Vuelta. Die startet wiederum am 22. August.
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0: Mehr als 450.000 Menschen in Deutschland haben kein Zuhause, sind obdachlos, leben auf der Straße. Dort sind sie äußeren Umständen oft hilflos ausgesetzt. Dem Wetter, der Hitze, der Eiseskälte oder dem Starkregen, aber auch Pöbeleien und Anfeindungen haben viele von ihnen schon erlebt, auch offene Gewalt. Die Zahl der Straftaten gegenüber Obdachlosen ist letztes Jahr wieder gestiegen, um 17% gegenüber dem Vorjahr. Insgesamt wurden mehr als 2500 Vorfälle gemeldet, aber natürlich gibt es da eine große Dunkelziffer, Angriffe, die gar nicht erst angezeigt worden sind. Gewalt gegen Wohnsitzlose ist also ein Problem und mit dem hat sich gestern eine Fachtagung in Kassel befasst, im Rathaus. Da haben verschiedene Netzwerke und Betroffene sich dazu ausgetauscht und mit dabei war auch dieser Mann.
9: Von den Eltern vernachlässigt, in der Schule gemobbt, Suizidgedanken, der Verlust des eigenen Sohnes. Das Leben von Ronny Orlowski ist gezeichnet von Tiefpunkten. Eine Zeit lang war er obdachlos. Doch in Kassel fühlt sich der 43-Jährige das erste Mal aufgehoben, ernst genommen.
10: Die haben mich halt wie einen Menschen behandelt und das war für mich schon ungewohnt. Wenn man so auf der Straße lebt, ist nochmal was anderes und das andere ist, wenn man sich nochmal in den Wald zurückzieht. Da fühlt man sich irgendwann mal wie so ein Tier.
9: Es sind Schicksale wie das von Ronny Orlowski, die im Kasseler Rathaus sichtbar gemacht werden. Für die Fachtagung über Gewalt gegen Obdachlose sind Vertreter aus verschiedenen Netzwerken gekommen. Polizei, Sozialer Friedensdienst und Präventionsrat der Stadt Kassel zum Beispiel. Ronny Orlowski spricht offen über die Gewalt, die er in einer Notunterkunft erfahren hat.
10: Da sind Menschen, die sind bewaffnet. Da sind Menschen, die sehr starke Probleme mit sich und mit der Außenwelt haben, sodass sie halt nicht klar denken können. Und die sind dann zum Teil auch bewaffnet auf mich losgegangen oder zu zweit, zu dritt.
9: In den vergangenen Jahren ist die Zahl der Angriffe auf Wohnungslose in Hessen gestiegen, auf mittlerweile über 100 jährlich. Die Dunkelziffer dürfte noch viel höher sein, vermutet Sascha Aschermann. Er leitet das Netzwerk gegen Gewalt des Polizeipräsidiums Nordhessen.
11: Das Anzeigeverhalten der Wohnungslosen ist halt eben sehr gering. Vielleicht auch Angst vor Racheakten, dass der Täter vielleicht an den Ort zurückkehrt.
9: Viele Obdachlose könnten gar nicht einordnen, dass ihnen Gewalt angetan wurde, sagt Jasmin Strelzuk vom Sozialen Friedensdienst. Vor allem eine Personengruppe sei betroffen.
12: Das ist insbesondere bei Frauen ein großes Thema, die schon auch aus einem gewalttätigen Haushalt kommen, familiären Background haben, dass das so zu einer Normalität geworden ist, dass sie gar kein eigenes Verständnis mehr dafür haben, dass da wirklich Grenzen überschritten werden.
9: Es sei wichtig, Sensibilität für diese Situationen zu schaffen, sagt Herr Haas Andezion vom Kasseler Präventionsrat, damit den Menschen bewusst werde, dass Gewalt gegen Obdachlose ein Problem sei.
13: Und zwar nicht auf Grundlage von Zahlen, Daten, Fakten, sondern diese Menschen, die auf unseren Straßen leben, sichtbar zu machen, ihnen eine Stimme zu geben, ihnen überhaupt zuzuhören, was braucht ihr, was wollt ihr, und dann anzusetzen.
9: Ronny Orlowski möchte mit seinen Erfahrungen anderen Mut machen, dass sie sich nicht schämen müssen, Hilfsangebote anzunehmen. Für ihn war das der Weg aus der Obdachlosigkeit heraus. Und er appelliert an Außenstehende, Gewalt nicht zu ignorieren.
10: Dass man einschreitet, aber richtig einschreitet, wenn man sowas sieht, dass man die Polizei anruft oder dass man in dem Moment Stopp sagt. Weil solange man einfach zuschaut oder Zeit gibt, umso mehr wird dieser Mensch auch erfahren.
9: Allein in Kassel leben laut Stadt zwischen 150 und 300 Menschen auf der Straße. Wie viele von ihnen Gewalt erlebt haben oder erleben, das ist unklar. Aber die Fachtagung ist nun den ersten Schritt gegangen, etwas dagegen zu unternehmen, um die Situation der Obdachlosen in Zukunft zu verbessern.
0: Gewalt gegen Obdach und Wohnsitzlose, darüber haben sich gestern Experten und Betroffene in Kassel ausgetauscht. Reporterin Sina Philipps hat zugehört.
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17: 12.30 Uhr. Zweiter Verdächtiger nach Nord Stream-Anschlag festgenommen. Häftling Franco A. zu weiteren 6 Monaten Haft verurteilt. Brand im Hohen Venn, von der Feuerwehr eingeschlossen. Das Wetter im Süden mal Sonne, im Norden auch Regen, 19 bis 28 Grad. Mein Name ist Claudia Meichelbeck. Vor 4 Jahren wurden die Nord Stream Pipelines für Erdgas aus Russland bei einem Bombenanschlag in der Ostsee größtenteils zerstört. Die Bundesanwaltschaft verdächtigt eine Gruppe von Ukrainern. Und der mutmaßliche Anführer sitzt schon in Haft. Jetzt wurde in Kroatien ein zweiter Verdächtiger festgenommen. ARD-Terrorismusexperte Holger Schmidt.
18: Der Mann soll einer der Taucher gewesen sein, die die Sprengsätze in der Ostsee an den Pipelines angebracht haben. Und es handelt sich um den Mann, den der Generalbundesanwalt bereits im vergangenen Jahr in Polen lokalisiert und die polnische Polizei um die Festnahme gebeten hatte. Damals hatte sich die polnische Justiz geweigert, den Mann auszuliefern, was zu erheblichen diplomatischen Verstimmungen führte. Nun ist es den Ermittlern gelungen, den Mann in Kroatien ausfindig zu machen. Deutschland hofft auf seine Auslieferung.
17: Vor gut 4 Jahren war der ehemalige Bundeswehroffizier Franco A. aus Offenbach unter anderem wegen rechtsextremer Terrorpläne zu 5,5 Jahren Haft verurteilt worden. Jetzt hat ihn das Darmstädter Landgericht wegen Widerstands gegen Vollstreckungsbeamte verurteilt und damit zu weiteren 6 Monaten Gefängnis. Konkret soll sich Franco A. 2022 so sehr gegen eine Polizeikontrolle in Offenbach gewehrt haben, dass insgesamt 6 Beamte notwendig waren. Bis sich die Grundwassersituation in Hessen entspannt, muss es deutlich mehr regnen. Das haben der Versorger Hessenwasser und das Landesamt für Naturschutz, Geologie und Umwelt mitgeteilt. Aus der Nachrichtenredaktion Heiko Schneider.
19: In der Hitzewelle Ende Juni war laut Hessenwasser so viel Grundwasser verbraucht worden wie noch nie in der Geschichte des Unternehmens. Um die Grundwasserspeicher wieder zu füllen, brauche es Regen, der über Stunden anhält und das für mehrere Wochen. Nach Schätzungen des Landesamts für Naturschutz, Geologie und Umwelt könnte es bis zum Winter dauern, bis die Speicher nachhaltig gefüllt sind. Die aktuellen Niederschläge reichten dafür nicht aus. Hessenwasser versorgt etwa 60% der Menschen im Rhein-Main-Gebiet.
20: Ministerpräsident Rhein hat auf seiner Indienreise angekündigt, dass indische Fachkräfte künftig schneller und einfacher nach Hessen einreisen können sollen. Hessen und Indien streben demnach eine engere Zusammenarbeit an. So sollen die Verfahren zur Anerkennung von Abschlüssen digitalisiert, standardisiert und zentral bearbeitet werden. Die Behörden melden Fortschritte beim Löschen des großen Waldbrands im Hohen

0: Fan in Belgien. Man habe es geschafft, einen Ring um das Feuer zu bilden und einzukreisen. So kann es sich nicht weiter Richtung deutsche Grenze ausbreiten. Jetzt versucht die Feuerwehr, den Brand unter Kontrolle zu bringen. Dabei soll es auch heute Hilfe aus der Luft geben. Unter anderem hatte die Bundeswehr 2 Löschhubschrauber als Unterstützung geschickt. Der neue britische Premierminister Burnham will bis Weihnachten alle Obdachlosen, die in England auf der Straße schlafen, versorgen. Dafür will die Regierung mit umgerechnet rund 515 Millionen Euro neue Unterkünfte und Unterstützungsangebote schaffen. Er sagt, niemand solle gezwungen sein, in einem Hauseingang oder vor einem Bahnhof zu übernachten. Burnham hatte schon während seiner Antrittsrede vor gut einem Monat angekündigt, gegen Straßenobdachlosigkeit vorgehen zu wollen. Das waren die Nachrichten. Das Wetter. Heute Nachmittag gibt es in Nordhessen viele Wolken. In der Mitte und im Süden zeigt sich auch mal die Sonne. Gegen Abend kann es dann hier und da kräftig schütten und auch gewittern. Die Höchstwerte liegen bei 20 Grad im Upland und bis 28 Grad am Neckar. Kommende Nacht regnet es zeitweise kräftig. Lokal mit Blitz und Donner. Die Werte sinken auf 18 bis 13 Grad. Morgen ist es dann oft sonnig. Hier und da kann es aber auch mal einen Schauer geben bei maximal 21 bis 28 Grad. Und die Aussichten: Freitag und Samstag wenig Änderungen, Sonne, Wolken, einzelne Schauer bis 26 Grad. Es ist 12.34 Uhr.
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0: Vorsicht auf der A44 Kassel-Eisenach. Zwischen Ringgau und Sontra-West kommt Ihnen immer noch ein LKW entgegen. Bitte fahren Sie in beiden Richtungen äußerst vorsichtig und überholen Sie nicht. Vorsicht auf der A44 Kassel-Eisenach. Zwischen Ringgau und Sontra-West kommt Ihnen ein LKW entgegen. A5 Frankfurt Richtung Kassel, zwischen Nordwestkreuz Frankfurt und Bad Homburger Kreuz. 2 Kilometer Stau wegen Reparaturarbeiten auf den beiden linken Fahrstreifen. Hier muss die Mittelleitplanke repariert werden. A5 Frankfurt Richtung Darmstadt, zwischen Frankfurt, Niederrad und Zeppelinheim. 2 Kilometer Stau nach einem Unfall auf dem Standstreifen. A44 Kassel Richtung Dortmund, zwischen Lichtenau-Westfalen und Kreuz Wünnenberg-Haaren. Streckenweise stockender Verkehr wegen einer Tagesbaustelle auf dem linken Fahrstreifen. Und A44 Dortmund Richtung Kassel zwischen Lichtenau-Westfalen und Marsberg. 5 Kilometer stockender Verkehr wegen einer Tagesbaustelle auf dem rechten Fahrstreifen.
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2: Ihnen einen schönen Mittag. Es gibt Spötter, die sagen, Sarah Wagenknecht überzeuge vor allen Dingen mit Dauerauftritten in Talkshows, nicht aber in den Niederungen der Realpolitik. Denn es scheint da eine große Entfremdung innerhalb des BSW zu geben zwischen Wagenknecht an der Spitze und der Basis. Beispiel Thüringen, da hat sich ein großer Teil der BSW-Fraktion gegen Wagenknechts Forderung gestellt, die sogenannte Brombeerkoalition mit CDU und SPD zu beenden. Die einzigen Gefolgsleute ziehen also nicht mehr unbedingt mit. Beobachter sagen, darin spiegele sich auch der Unmut vieler, speziell linker Mitglieder wider, weil sich Wagenknecht immer stärker der AfD anbiedere. Heute hat Wagenknecht Wahlkampfauftritte im Osten, in Aschersleben und Dessau. Anlass für unseren Berlin-Korrespondenten Frank Eichmann, mal auf den Zustand des BSW zu schauen und dessen Wahlaussichten bei den kommenden Landtagswahlen.
3: Das Bündnis Sarah Wagenknecht führt einen politischen Überlebenskampf. Erst vor 2,5 Jahren gegründet, folgte einem Höhenflug in ostdeutschen Landtagen das knappe Scheitern an der 5%-Hürde bei der vergangenen Bundestagswahl. Anfang des Jahres zerlegte sich die BSW-Fraktion im Landtag von Brandenburg. Damit endete die dortige Koalition. Derzeit regiert das BSW nur in Thüringen mit.
4: Und deshalb ist es für das BSW wichtig, in ein weiteres Bundesland einzukehren,
3: sagt Politikwissenschaftler Benjamin Höhne von der TU Chemnitz.
4: Man macht sich starke Hoffnung, dass das in Sachsen-Anhalt gelingen könnte.
3: Auf der Habenseite mit über 11% das beste Landesergebnis bei der vergangenen Bundestagswahl. Heute allerdings in Wahlumfragen mal knapp drin, mal unter 4%. Die Parteispitze betont die eigene Wichtigkeit in einem Bundesland, in dem die AfD auf über 40% zusteuert. Die Brandmauer zur AfD ist gescheitert, sagen Wagenknecht und die beiden Parteichefs Amira Mohamed Ali und Fabio Di Masi. Auch wenn die AfD in Sachsen-Anhalt als gesichert rechtsextremistisch eingestuft ist und das BSW sich auf der anderen Seite des politischen Spektrums von der Linken abtrennte, sagt Politikwissenschaftler Höhne.
4: Es gibt tatsächlich viele Schnittmengen zwischen beiden Parteien. Beide Parteien kann man als Anti-Establishment-Parteien sehen, die wenig Vertrauen in die etablierten Institutionen haben.
3: Nach der Wahl in Sachsen-Anhalt und dem eigenen Einzug dort will das BSW die Idee der Expertenregierung umsetzen. Kein Parteiprogramm.

0: Politiker soll Ministerpräsident werden, sondern eine allseits respektierte Persönlichkeit, die sich im Landtag wechselnde Mehrheiten sucht. Lassen Sie uns das öffentlich bereden, schlug Wagenknecht Ende Juni AfD-Chefin Weidel vor. Die konterte kühl, kein Bedarf, wir wollen mit absoluter Mehrheit regieren. Und dann vor einer Woche aus Thüringen das überraschende Angebot des dortigen AfD-Chefs.
1: Sehr geehrte Frau Wagenknecht, Sie kommentieren durchaus klug das Zeitgeschehen. Von der Seitenlinie, wenn man so will. Schreiten Sie doch mal zur Tat. Werden Sie Ministerpräsidentin des Freistaats Thüringen?
0: Hintergrund des Höcke-Angebots: Ministerpräsident Mario Vogt von der CDU wurde sein Doktortitel aberkannt, wogegen er derzeit klagt. AfD und BSW-Spitze wollen die Abwahl Vogts, der habe Glaubwürdigkeit verloren. Diese Abwahl wäre auch das Ende der BSW-Regierungsbeteiligung in Thüringen. Die BSW-Fraktion im Landtag dort stellte sich mehrheitlich gegen ihre Parteispitze, die drei Minister des BSW bleiben im Amt.
2: Hallo, Herr Höcke. Sie haben mir vor einigen Tagen ein Angebot gemacht.
0: Entgegnete Sarah Wagenknecht in dieser Woche per Social Media und lehnte erneut dankend ab, Ministerpräsidentin zu werden. Ganz offen auch wegen ihrer Querelen mit der eigenen Fraktion dort. Damit wird sich in Thüringen ein Sonderparteitag des BSW befassen. Wichtiger aber die bevorstehende Wahl in Sachsen-Anhalt.
2: Herr Höcke, wir reden gerade viel übereinander. Warum reden wir eigentlich nicht mal miteinander?
0: Auch wenn Björn Höcke, wie bereits Alice Weidel, das Gesprächsangebot ablehnen sollte, zum heutigen Auftakt des heißen Wahlkampfs hat sich Sarah Wagenknecht eines gesichert: mediale Aufmerksamkeit, die bis zum 6. September helfen soll, im Gespräch zu bleiben, um dann das BSW über die 5%-Hürde zu bringen.
3: Heute ist für BSW-Gründerin Sarah Wagenknecht in Sachsen-Anhalt der Auftakt der, wie er sagt, heißen Phase des Wahlkampfs. Anlass für Frank Eichmann, darauf zu schauen, wie Wagenknecht mit der AfD anbändelt und umgeht. In ihrer eigenen Partei scheint es unterdessen aber ganz schön zu rumoren.
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3: Heute ist Welttag der humanitären Hilfe, also ein Tag, der viele Menschen auf der Welt betrifft. Denn laut den Vereinten Nationen sind global rund 250 Millionen auf diese Art der Hilfe angewiesen. Menschen, die in akuter Lebensgefahr sind durch Kriege, Naturkatastrophen, durch Hunger oder Seuchen. Diese Hilfe zu leisten, das sei auch im Interesse Deutschlands, schon allein aus sicherheitspolitischen Erwägungen. Das sagt Serap Güler, Staatsministerin im Auswärtigen Amt, gegenüber der ARD. Und deshalb fordert die CDU-Politikerin bei den Verhandlungen zum nächsten Bundeshaushalt sogar noch, wie sie sagt, eine Schippe draufzulegen. Denn das Budget für humanitäre Hilfe wurde in den vergangenen Jahren ja massiv gekürzt und die Kritik an diesen Kürzungen hält an. Sie kommt vor allen Dingen von NGOs und von Leuten wie Lukas Eichelter, der sich für das Welternährungsprogramm um den Sudan kümmert. Er sagt, Deutschland darf den Sudan nicht alleine lassen, denn die Zustände dort sind katastrophal.
5: Als Lukas Eichelter vor einer Woche in der sudanesischen Hauptstadt Khartoum landet, sieht er pure Verwüstung.
6: Wenn man hier schon landet, sieht man zerbombte Flugzeuge. Die Stadt ist perforiert. Also es schaut aus, als wäre man mit einem Pfefferstreuer über die Stadt gegangen und hätte jedes Gebäude gesprenkelt, also komplett zerschossen.
5: Der 34-Jährige ist humanitärer Helfer. Seit Januar ist er für das Welternährungsprogramm der Vereinten Nationen im Sudan. In dem afrikanischen Land herrscht seit 3,5 Jahren Bürgerkrieg. Eichelter beschreibt Khartoum als Geisterstadt. Sie ist mit Minen übersät. Aus der Luft kommt es immer wieder zu Drohnenangriffen. Der Sudan ist gut 5-mal so groß wie Deutschland. 20 Millionen Menschen sind von humanitärer Hilfe abhängig. Und 5 Millionen haben so wenig zu essen, dass sie als extrem hungergefährdet gelten, erzählt Eichelter. Doch wegen unsicherer Finanzierung können er und seine Kollegen an über 3 Millionen Menschen nur die Hälfte der eigentlich nötigen Ration verteilen.
6: Eine Ration sind 2100 Kalorien, das heißt, diese Menschen leben von 1050 Kalorien am Tag, die sie von uns bekommen. Und das hat ausschließlich Finanzierungsgründe.
5: In Deutschland ist humanitäre Hilfe im Auswärtigen Amt angesiedelt. Im Haushalt 2025 war sie um die Hälfte auf rund 1,06 Milliarden Euro gekürzt worden. Geld, um beispielsweise in Notgebieten Trinkwasser bereitzustellen, medizinische Versorgung zu ermöglichen, Essen zu verteilen. Serap Güler, Staatsministerin im Auswärtigen Amt, nennt die Einschnitte schmerzhaft, aber unvermeidbar. Trotzdem diene humanitäre Hilfe auch den deutschen sicherheitspolitischen Interessen. Deshalb fordert die CDU-Politikerin eine bessere Finanzierung der humanitären Hilfe.
7: Umso wichtiger ist es, dass wir jetzt den Haushalt für das nächste Jahr, wo

0: Wer braucht am dringendsten unsere Hilfe?
1: Weltweit sind rund 300 Millionen Menschen nach Naturkatastrophen oder kriegerischen Auseinandersetzungen auf humanitäre Hilfe angewiesen. Und Lukas Eichelter, der 34-Jährige aus Österreich, ist einer, der mit anpackt. Aus Überzeugung.
2: In meinem Fall ist die Antwort mit einem Wort zu erklären, und zwar geht es hier um Essen. Jeder von uns und jede isst dreimal am Tag, und wir haben genügend Nahrungsmittel auf dieser Welt. Und in meinen Augen ist es skandalös, dass es immer noch Menschen gibt, die Hunger leiden. Und dadurch fällt es mir relativ einfach, in der Früh aufzustehen, in die Arbeit zu gehen und versuchen daran wenigstens einen kleinen Beitrag zu leisten, diese Situation zu ändern.
1: Auch wenn die Arbeit gefährlich ist und ihm immer mal wieder Bauchschmerzen bereitet. Allein im vergangenen Jahr starben 350 Helferinnen und Helfer in Krisengebieten. Der Welttag der humanitären Hilfe ist für sie. Menschen wie Lukas Eichelter.
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3: Es war einer der schlimmsten Waldbrände der französischen Geschichte. Mehr als 400 Quadratkilometer sind in der Region bei Bordeaux abgebrannt, nördlich der Bucht von Arcachon, die ja viele Reisende gut kennen. Man sollte denken, das ist ja nun auch schon wieder eine Weile her. Tatsächlich aber kämpfen Feuerwehrleute immer noch, und zwar gegen Glutnester am Boden. Und viele Einheimische stellen sich unterdessen Fragen. Hätte das verheerende Ausmaß des Brandes eingedämmt werden können? Mussten die Flammen so extrem um sich greifen? Experten hatten doch schon vor Jahren davor gewarnt, dass die quasi Monokulturen aus Kiefern in der Region besonders anfällig sind für Waldbrände. Es gibt also Fragen über Fragen. Die hat unsere Korrespondentin Caroline Didda mit Beteiligten in der Region besprochen, zum Beispiel auch mit diesem Waldbesitzer.
5: On est à la limite entre Somos et le Temple ici, en fait. Et le feu a pris juste derrière là-bas.
6: Langsam rumpelt Michel Roberts Geländewagen über den weichen Untergrund aus Sand, Asche und Piniennadeln. Hier im Wald zwischen den Gemeinden Somos und Le Temple war der verheerende Brand ausgebrochen. Verkohlte Pinien, soweit das Auge reicht. Mit schwarzen Stämmen und rötlich-braunen Wipfeln, wie riesige, abgebrannte Streichhölzer.
5: Là, ça a marché. On sait pas trop pourquoi, mais ça a marché.
6: Michel Robert deutet aus dem Autofenster. Auf seiner Parzelle hat er systematisch breite Schneisen in den Wald geschlagen, als Brandschutz. An manchen Stellen konnten diese Schneisen das Feuer aufhalten, aber nicht überall. 400 seiner insgesamt 550 Hektar sind abgebrannt. Das Waldstück ist seit mehreren Generationen in Familienhand.
7: Schon mein Großvater hat diese Brandschneisen angelegt. Er war sowas wie ein Pionier der Waldwirtschaft und Pflege in der Region. Er hat die Gefahr der Brände erkannt. Für die Waldbesitzer bedeuten Brandschneisen aber einen wirtschaftlichen Verlust.
6: Weshalb viele auf solche Schneisen verzichten. Eine gesetzliche Vorschrift dafür gibt es nicht. Auf die Frage, ob er seinen Wald wieder aufforsten will, zuckt Michel Robert mit den Schultern.
7: Alles hängt davon ab, welche Hilfen wir bekommen und ob das wirtschaftlich nachhaltig ist. Es darf keine Vorschriften geben nach dem Motto, wir müssen 30% Eichen pflanzen oder 10% Birken, die hier nicht wachsen. Wir müssen nicht den Wald anders denken.
6: Der Wald in der Region besteht fast vollständig aus Pinien. Ein großer Teil davon wurde im 19. Jahrhundert angepflanzt, um das Land zu befestigen und die ursprüngliche Sumpflandschaft trockenzulegen. Viele Wissenschaftler und Forstingenieure sehen die Pinienmonokulturen aber als einen der größten Risikofaktoren für Waldbrände. Sie kritisieren eine Waldwirtschaft, die vor allem auf den Bedarf der Holzindustrie ausgelegt ist. Tausende Hektar von Bäumen der gleichen Art, des gleichen Alters, die zur gleichen Zeit gefällt werden. Dabei seien Pinien nicht per se anfälliger für Waldbrände als andere Baumarten, erklärt Christophe Plomion. Er forscht am Französischen Institut für Landwirtschaft, Ernährung und Umwelt, kurz INRAI, und ist spezialisiert auf die Anpassung von Wäldern an den Klimawandel. Laubbäume statt Pinien, um Waldbrände zu vermeiden? Ganz so einfach sei es nicht, sagt Plomion.
8: Laubbäume bringen ein

0: eine Anfälligkeit für Waldbrände mit sich, weil ihre Blätter weniger Wasser enthalten als Nadelbäume. Gleichzeitig sorgen sie aber für mehr Feuchtigkeit im Boden. Es ist also nie schwarz oder weiß. Man muss immer nuancieren. Aber wir können nicht einfach sagen, wir ersetzen die Pinienwälder durch Laubwald.
1: In general, on peut pas dire qu'on va remplacer la forêt de pins maritimes par une forêt de feuillus.
2: Das grundlegende Problem seien Hitze und Dürre infolge des Klimawandels. Dadurch verlieren die Pinien im Sommer ihre Nadeln. Diese zersetzen sich langsamer als Laub und bilden einen dichten Teppich am Waldboden. Ideales Brennmaterial, zusätzlich zum ausgetrockneten Unterholz. Um den Wald resilienter zu machen, schlägt Plumion mehrere Ansätze vor. Unterschiedliche Baumarten pflanzen und hybride Arten testen, die mehr Wasser speichern können. Eine andere Bewirtschaftung des Waldes mit mehr Brandschneisen und vor allem die Wiederaufforstung nach einem Brand zeitlich staffeln.
3: Nach der Waldbrandkatastrophe Caroline Düller über Fragen und Lektionen. Karstadt, der Name stand jahrzehntelang für Kaufhäuser, in denen es fast alles gibt. Vom Filterkaffee bis zum Bettbezug, vom Knopf bis zum Mountainbike. Aber die Zeit der sogenannten Vollsortimenter ist gefühlt vorbei, denn Karstadt ist vor 3 Jahren insolvent gegangen. Seitdem stellt sich in vielen Innenstädten die Frage, was passiert denn nun mit den alten Karstadthäusern? Die stehen filetiert und verwaist in den Innenstädten, auch in Frankfurt auf der Zeil. Dort war das Karstadthaus lange der Dreh- und Angelpunkt der Fußgängerzone. Bis vor kurzem wurde wenigstens noch in den unteren Etagen etwas genutzt. Also unter anderem gab es da ein Geschäft von der Modekette Bershka, aber auch die hat seit einigen Tagen geschlossen. Und jetzt steht erstmal eine längere Bauphase an. Eindrücke von Tobias Lippen.
4: Ein weißlich-grauer Kasten mit 6 Etagen und einer Schaufensterfront entlang der Zeil. Architektonisch war das Karstadthaus in Frankfurt nie ein Hingucker, aber so langsam wird es gerade eher zum Weggucker. An der Seite fehlen schon Fassadenteile, andere Teile sind mit Netzen gesichert. An die Eingangstüren sind Papierzettel geklebt, die sagen, leider geschlossen. Ganz klar, das Gebäude muss renoviert werden und das soll jetzt auch passieren, sagt der Besitzer Albert Saale, sobald die Modekette Bershka das Erdgeschoss geräumt hat.
5: Ende August, Anfang September und kurz danach werden wir dann mit den Bauarbeiten starten. Wir sind verpflichtet, zum 1.7.28 die Flächen spätestens zu übergehen. Wir planen es natürlich ein bisschen früher.
4: Also fast 2 Jahre Umbau. Es soll eine große Glasfassade entstehen. Er habe auch schon neue Mieter, sagt Saale, der ein Immobilienunternehmen mit Objekten in ganz Deutschland führt. 2 Modeketten sollen einziehen. Er nennt die Namen TK Maxx und C&A. Die beiden Unternehmen haben sich aber auf HR-Anfrage dazu bisher nicht geäußert. Auch mit einer französischen Sportartikelkette sei er im Gespräch. Auf jeden Fall werden dann aber nur noch 3 von 6 Geschossen bespielt, sagt der Unternehmer.
5: Die restlichen Geschosse bleiben leer stehend, weil sie, sage ich mal, nicht mehr nutzbar sind in der heutigen Zeit.
4: Dabei gab es für das Karstadthaus vor wenigen Jahren noch ganz andere Pläne. Abriss und Neubau waren im Gespräch, Einzelhandel in den unteren Geschossen, oben ein Hotel und auch Wohnungen. Und die Stadt hätte auf dem hinteren Teil des Grundstücks gerne eine Gasse angelegt, parallel zur Zeil. Durchwegung der Innenstadt nennt sich das Konzept, das der Frankfurter Planungsdezernent Markus Quechenberger von der SPD eigentlich gern umsetzen würde.
6: Die Durchwegung ist weiterhin unser Ziel. Wenn jetzt jemand aber sein Bestandsgebäude umbaut und nicht wesentlich anpackt, dann ist das nicht sofort realisierbar. Wichtig ist mir erstmal, dass da kein Leerstand ist.
4: In der Stadtplanung braucht man eben einen langen Atem, sagt Quechenberger. Jetzt steht auf der Zeil erstmal eine Baustelle an. Eine weitere, muss man sagen, denn auch der benachbarte Gebäudekomplex wird seit 2 Jahren saniert, ist eingezäunt und das Pflaster der Zeil ist für Baufahrzeuge mit großen Kunststoffplatten abgedeckt. So trist das im Moment aussieht, die Zeil hat Potenzial, da sind sich Saale und Quechenberger einig. Und auch das frühere Karstadt-Areal könne neu entwickelt werden. Irgendwann in der Zukunft, sagt Saale.
5: Jetzt ist uns klar, wenn diese Einzelhandelsnutzung nach 20, 25 Jahren ein Ende nimmt, dass man dann vor einer Neubausituation wieder stehen will. Also die Geschichte ist noch nicht zu Ende geschrieben.
3: Über die Zukunft des ehemaligen Karstadthauses auf der Frankfurter Zeil, Tobias Lippen.
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3: Im September 2022, vor knapp 4 Jahren also, gab es mehrere Explosionen an den Nord Stream Gaspipelines in der Ostsee. Der Tathergang

0: sprang offenbar eine ukrainische Crew mit mehreren zivilen Tauchern, soll selbstgebaute Bomben am Meeresgrund platziert haben. Die waren mit Zeitzündern versehen und die haben bei der Detonation 3 der 4 Stränge der Pipelines Nord Stream 1 und Nord Stream 2 zerstört. Die Leitungen waren ja für Gasimporte aus Russland gebaut worden. Nach ARD-Informationen hat es jetzt eine zweite Festnahme in dem Fall gegeben, schon vor etwa einem Jahr die erste. ARD-Sicherheitsexperte Holger Schmidt weiß über diese zweite nun mehr. Herr Schmidt, was können Sie uns sagen über den Verdächtigen?
1: Es soll einer der Taucher gewesen sein, die von einem Segelboot damals runtergetaucht sind. 70, 80 Meter tief sind die Explosionsstellen gewesen. Das ist keinesfalls eine Tiefe für Amateure. Das ist auch bei Profitauchern etwas, was nicht ohne Risiko und nur mit guter Vorbereitung geht. Und dieser Mann soll einer der Taucher sein. Er war für die Ermittler schon länger namentlich identifiziert. Es hat schon früher Versuche gegeben, ihn festzunehmen. Und diesmal hat es eben geklappt.
0: Wie waren denn die Umstände bei der Festnahme dieses Tauchers?
1: Ja, das ist eine ziemlich verrückte Geschichte. Ich denke immer, ich recherchiere jetzt seit fast 5 Jahren an dem Fall und es kann nicht krasser kommen. Diesmal ist die Anekdote folgende, diesmal sind die Zustände folgende. Der Mann soll in Kroatien gewesen sein, weil da gerade eine Hollywood-Produktion gedreht wird über diesen Anschlag und er soll als eine Art Berater dort gewesen sein. Und ist nicht direkt am Set, aber im Umfeld dieser Dreharbeiten festgenommen worden. Ein hochkarätig besetzter Film wird da gerade gedreht. Sean Penn unter anderem ist einer der Darsteller. Und ich muss schon persönlich sagen, ist fast schon ein bisschen dreist, Anteil von Unverschämtheit dann dahin zu fahren und zu sagen, ich kenne mich aus. Den deutschen Behörden ist es nicht verborgen geblieben. Kroatische Behörden haben ihn festgenommen und jetzt sitzt er in Untersuchungshaft.
0: Man braucht offenbar eine gewisse Chuzpe. Der Mann war ja bereits in Polen festgenommen, dann wieder freigelassen worden. Ein polnisches Gericht hatte die Auslieferung an Deutschland überraschend untersagt. Wird Kroatien denn den Mann nun an Deutschland ausliefern, ohne diplomatischen Schluckauf gewissermaßen?
1: Also, ich habe die Glaskugel gerade nicht zur Hand, aber ich denke, es ist sehr, sehr viel wahrscheinlicher. Und es war ja nun wirklich ein erheblicher diplomatischer Eklat zwischen Deutschland und Polen, dass Polen trotz der eindeutigen Regeln des europäischen Haftbefehls das in diesem Fall nicht gemacht hat. Und diese Regeln nach dem europäischen Haftbefehl, die werden eigentlich täglich zwischen Deutschland und Polen oder innerhalb der EU bei den Ländern, die mitmachen, angewandt. Und es war wirklich bemerkenswert, dass das hier nicht passiert ist. Und es ist, glaube ich, nur aus der besonderen politischen Konstellation in Polen zu verstehen. Polen ist fast so etwas wie ein klammheimlicher Bejubler dieser Anschläge gewesen, weil das einfach geopolitisch extrem im Sinne von Polen war, dass die Pipelines weg sind. In Kroatien, denke ich, ist die Situation doch gänzlich anders. Allerdings ist auch in Kroatien denkbar, dass der Beschuldigte sich gegen die Auslieferung erstmal wehrt. Deswegen kann das einige Wochen dauern. Aber früher oder später wäre meine Prognose, wird er in Deutschland ankommen.
0: Der Generalbundesanwalt hat gegen den ersten festgenommenen Verdächtigen Ukrainer ja bereits im Juli Anklage erhoben. Wie ist da der aktuelle Stand im Verfahren?
1: Da beginnt in wenigen Wochen der Prozess vor dem Hanseatischen Oberlandesgericht in Hamburg. Bei diesem Mann soll es ja quasi um den Kommandeur an Bord sich handeln. Und bei dem waren die Umstände der Festnahme ja eigentlich fast so ein bisschen ähnlich. Der war in Rimini im Italienurlaub an der Adria, als er festgenommen worden ist und hatte offensichtlich auch vollkommen unterschätzt, wie intensiv noch nach ihm gesucht wird. Und das Verfahren gegen ihn wird durchaus interessant werden, weil seine Verteidigungsstrategie wohl sein wird, so höre ich von Anwälten, dass es darum geht, zu sagen, er ist ja hier gar nicht als Privatperson tätig gewesen, sondern quasi als Teil eines Krieges. Und da stellt sich dann natürlich unmittelbar nochmal die Frage nach den Hintermännern. Ich bin allerdings skeptisch, ob er dazu im Prozess etwas sagen wird.
0: Stichwort Hintermänner. Insgesamt wurden ja auch 7 Tatverdächtige identifiziert. Einer von ihnen, ein Soldat, soll allerdings in der Zwischenzeit im Krieg gegen Russland gefallen sein. Was ist mit den übrigen Verdächtigen?
1: Nach denen wird international gesucht. Die Bundesanwaltschaft, das Bundeskriminalamt, auch die Bundespolizei haben eine ganze Reihe von Erkenntnissen zusammengetragen, die ja jetzt eben auch zweimal dazu geführt haben, dass mutmaßliche Täter festgenommen werden konnten. Ich denke, mit jeder Festnahme wird es unwahrscheinlicher, dass noch jemand gefasst wird, weil inzwischen dürfte auch der Letzte von denen verstanden haben, dass nach Europa einzureisen gerade keine gute Idee ist. Aber ehrlicherweise, vor der Festnahme heute Morgen hätte ich auch nicht gedacht, dass dann nochmal einer diesen Fehler begeht.
0: Holger Schmidt, AD-Terrorismus-Experte über

0: eine zweite Festnahme im Falle des Nord Stream-Anschlags unglaublich am Rande einer Hollywood-Produktion zum selben Thema in Kroatien.
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1: 13 Uhr. Häftling Franco A. zu weiteren 6 Monaten Haft verurteilt. Zweiter Verdächtiger nach Nord Stream-Anschlag festgenommen. Hessen vererben mehr als 14 Milliarden Euro. Das Wetter im Süden mal Sonne, im Norden auch Regen. 19 bis 28 Grad. Mein Name ist Claudia Meichelbeck. Der verurteilte Bundeswehroffizier Franco A. aus Offenbach muss länger im Gefängnis bleiben. Franco A. war 2022 unter anderem wegen rechtsextremer Terrorpläne zu 5,5 Jahren Haft verurteilt worden. Das Darmstädter Landgericht hat ihn jetzt wegen Widerstands gegen Vollstreckungsbeamte zu weiteren 6 Monaten verurteilt. Vom Darmstädter Landgericht HR-Reporterin Helene Wilke.
2: Damit kommt das Gericht den Forderungen der Staatsanwaltschaft nach. Franco A. hatte sich demnach im Jahr 2022 einer Polizeikontrolle verweigert. Als Polizisten ihn an einer S-Bahn-Station in Offenbach kontrollieren wollen, ergreift er die Flucht, wird von den Beamten aber eingeholt und gestellt. Er wehrt sich dabei aber so doll, dass 6 Polizisten gebraucht werden, um ihn festzunehmen. Das sieht die Richterin heute als klassischen Widerstand gegen Polizeibeamte. Weil er aber schon in der JVA Butzbach einsitzt, bekommt er noch einmal zusätzlich 6 Monate.
1: 4 Jahre nach den Anschlägen auf die Nord Stream Pipelines ist ein weiterer Verdächtiger festgenommen worden. Die Bundesanwaltschaft ließ einen Ukrainer in Kroatien festnehmen. Er soll als Taucher an den Sprengungen beteiligt gewesen sein. Die Explosionen hatten im September 2022 die Gasleitungen in der Ostsee schwer beschädigt. Gegen einen mutmaßlichen Drahtzieher läuft schon ein Verfahren in Hamburg. Jetzt hat auch Bundeskanzler Merz den rechtsextremen israelischen Minister Ben-Gvir kritisiert. Der hatte gesagt, jede Nacht sollten 30 bis 40 Palästinenser getötet werden. Das bezeichnet Merz als nicht hinnehmbar. Die Aussage sei menschenverachtend. Israel müsse als Besatzungsmacht Palästinenser menschenwürdig behandeln. Vorher hatten auch schon andere Politiker und der Zentralrat der Juden in Deutschland Kritik an Ben-Gvir geübt. In Hessen sind voriges Jahr 14,3 Milliarden Euro vererbt oder verschenkt worden. Fast 50% mehr als im Jahr davor. Das geht aus Zahlen des Statistischen Landesamts in Wiesbaden hervor. HR-Reporter Roman Warschauer.
3: Das sind 4,7 Milliarden Euro mehr als 2024 und der mit Abstand höchste Wert in den vergangenen 10 Jahren. Das macht sich auch im Landeshaushalt bemerkbar. 1,5 Milliarden Euro aus Erbschafts- und Schenkungssteuer kamen dabei zusammen. Ein Plus von mehr als 300 Millionen Euro oder 25%. Vererbt oder verschenkt wurden in etwa zu gleichen Teilen Immobilien und Unternehmen oder Vermögen in Form von Bankguthaben oder Wertpapieren.
1: Leichtes Erdbeben in Südhessen. Nach Angaben des Landeserdbebendienstes lag das Epizentrum gestern Abend zwischen Bad Schwalbach und Eltville im Rheingau-Taunus-Kreis und hatte eine Stärke von 2,6. Damit war es spürbar bis ins gut 25 Kilometer entfernte Rüsselsheim im Kreis Groß-Gerau. Über Schäden ist nichts bekannt. Der neue britische Premierminister Burnham will bis Weihnachten alle Obdachlosen, die in England auf der Straße schlafen, versorgen. Dafür will die Regierung mit umgerechnet rund 515 Millionen Euro neue Unterkünfte und Unterstützungsangebote schaffen. Er sagt, niemand sollte gezwungen sein, in einem Hauseingang oder vor einem Bahnhof zu übernachten. Burnham hatte schon während seiner Antrittsrede vor gut einem Monat angekündigt, gegen Straßenobdachlosigkeit vorgehen zu wollen. Das waren die Nachrichten. Das Wetter. Heute Nachmittag gibt es in Nordhessen viele Wolken. In der Mitte und im Süden zeigt sich hier und da auch mal die Sonne. Gegen Abend kann es dann örtlich kräftig schütten und auch gewittern. Die Temperaturen liegen zwischen 20 Grad im Upland und bis 28 Grad am Neckar. Kommende Nacht regnet es dann zeitweise kräftig. Es kühlt ab auf 18 bis 13 Grad. Morgen dann oft Sonne, nur noch einzelne Schauer bis 28 Grad. Es ist 13.04 Uhr.
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1: A5 Frankfurt Richtung Kassel zwischen Nordwestkreuz Frankfurt und Bad Homburger Kreuz. 4 Kilometer Stau wegen Reparaturarbeiten auf den beiden linken Fahrstreifen. Hier muss die Mittelleitplanke repariert werden. Und A44 Dortmund Richtung Kassel zwischen Lichtenau-Westfalen und Marsberg. 5 Kilometer stockender Verkehr wegen einer Tagesbaustelle auf dem rechten Fahrstreifen.
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4: Willkommen. Zwischen Deutschland und Italien gibt es Streit über die Migrationspolitik. Es geht um die sogenannte Dublin-Regelung. Ist immer ein bisschen kompliziert, aber versuchen wir es zu erklären. Die Regelung sieht vor, dass abgelehnte Asylbewerber in dasjenige Land zurückgeschickt werden, wo sie das erste Mal europäischen Boden betreten haben. Italien findet diese Regelung aber ungerecht. Schließlich ist es geografisch ja gar nicht möglich, dass Flüchtende in Deutschland ankommen. Deutschland ist bekanntlich ohne EU-Außengrenze, liegt in der Mitte des Kontinents und somit muss Italien viel mehr schultern. Und deshalb könnten die sogenannten Dublin-Fälle jetzt sogar zum Test werden dafür, wie belastbar das Verhältnis ist zwischen Berlin und Rom. Genauer erklärt das Lisa Weiß aus Rom.
5: Es ist eine junge Frau aus Somalia, 22 Jahre alt, die zum Symbol geworden ist für diesen Konflikt zwischen Deutschland und Italien. Wie viele andere Migrantinnen und Migranten ist sie übers Meer geflüchtet, in Italien an Land gegangen und nach Deutschland weitergereist. Deutschlands Plan, sie nach Italien zu überstellen. Denn jeder und jede Geflüchtete muss eigentlich in dem EU-Land einen Asylantrag stellen, das er oder sie zuerst betreten hat. Wer weiterreist, kann wieder ins Einreiseland zurückgeschickt werden. Aber Italien will diese Somalierin und andere Migranten nicht zurücknehmen. Innenminister Matteo Piantedosi begründet das in einem Interview mit dem Medienunternehmen Mediaset so.
6: Dieses ganze Thema hat zwei Ebenen. Einerseits geht es um die Durchsetzung europäischer Regeln und andererseits um den Schutz nationaler Interessen. Dazwischen sind diese Unstimmigkeiten.
5: Piantedosi spricht in dem Interview auch über eine Vereinbarung mit Deutschland wegen dieser sogenannten Dublin-Fälle, also Fälle wie der Somalierin. Zum Hintergrund, Italien hat seit 2022 keinen Dublin-Fall zurückgenommen, mit der Begründung, man sei komplett überlastet. Italien und Deutschland haben vor einigen Monaten vereinbart, dass Italien, wenn das gemeinsame europäische Asylsystem in Kraft tritt, wieder Dublin-Fälle zurücknimmt. Das System ist Mitte Juni in Kraft getreten. Aber wie so oft liegt der Teufel im Detail. Italien und Deutschland haben unterschiedliche Ansichten darüber, ob Italien Menschen übernehmen muss, die schon in Deutschland sind und bei denen mittlerweile festgestellt wurde, das ist ein Dublin-Fall. Oder ob Italien nur die Dublin-Fälle zurücknehmen muss, die nach Mitte Juni in die EU über Italien eingereist sind. Die Somalierin ist genau so ein umstrittener Fall. Sie ist im März eingereist, sollte aber jetzt nach Italien überstellt werden. Italiens Vizeministerpräsident Matteo Salvini von der rechten Lega fordert inzwischen, wie andere aus der Regierung, eine Kompensation von Deutschland für die Migrantinnen und Migranten, die private Seenotrettungsschiffe unter deutscher Flagge aus dem Meer retten und nach Italien bringen.
6: Bevor man uns eine einzige Person rücküberstellt, sollen sie die deutsche Flagge diesen NGOs wegnehmen, die im Endeffekt Menschen von Nordafrika nach Italien befördern. Danach können wir über alles sprechen.
5: Gleichzeitig ist Deutschland für Italien ein wichtiger Partner, gerade im Bereich Migration. Und so betont der italienische Innenminister Piantedosi auch, dass man mit Deutschland hervorragend kooperiere. Das deutsche Innenministerium schreibt auf ARD-Anfrage ebenfalls, Deutschland und Italien arbeiteten in Fragen der Migrationspolitik eng und vertrauensvoll zusammen. Der Konflikt scheint beiden Seiten also

0: höchst ungelegen zu kommen. Warum gibt also keiner nach? Andrea De Petris ist der wissenschaftliche Direktor des Centro Politica Europea in Rom. Für ihn liegt das an den Wahlen. In Italien wird im nächsten Jahr das Parlament gewählt. In Deutschland stehen im Herbst Landtagswahlen an. Die aktuellen Regierungen in Italien und Deutschland befürchteten, dass Parteien wie die AfD und die italienische ultrarechte Splitterpartei von Roberto Vannacci ihnen Stimmen streitig machten, sagt De Petris.
1: Und ihre Idee ist, eine harte Haltung in der Migrationspolitik zu demonstrieren, um zu versuchen, keine Stimmen an Vannacci, an die AfD zu verlieren. Die Umfragen in Deutschland, aber auch in Italien sagen, dass sowohl die AfD als auch Vannacci im Aufschwung sind. Daher ist es vielleicht nicht gerade der beste Schachzug, die Beziehungen zwischen Berlin und Rom in eine Krise zu stürzen, um auf diese Spannungen zu reagieren.
0: Die junge Frau aus Somalia, die zum Symbol für diesen neuen Migrationskonflikt zwischen Italien und Deutschland wurde, ist mittlerweile nach Angaben der kirchlichen Flüchtlingshilfsorganisation Matteo in einem Kirchenasyl in Nürnberg in Schutz genommen worden.
2: Über den Asylstreit zwischen Deutschland und Italien wegen der sogenannten Dublin-Fälle. Lisa Weiß aus Rom. Donald Trump verachtet viele internationale Organisationen mit dem Ergebnis, dass sich die USA unter seiner Präsidentschaft bereits aus 66 Organisationen, Institutionen zurückgezogen haben. Klar, natürlich besonders bei denjenigen, die den Klimawandel bekämpfen, aber auch bei anderen Institutionen kann man auf die Vereinigten Staaten nicht mehr unbedingt zählen. Beispiel der Internationale Gerichtshof in Den Haag, der bekommt nun Druck von Außenminister Rubio. Der hat gestern Sanktionen angekündigt gegen die Gerichtspräsidentin persönlich und gegen einen leitenden Prozessanwalt des Gerichts. Das heißt, Vermögenswerte sollen eingefroren und der Zugang zum US-Finanzsystem gesperrt werden. Warum? Weil die beiden sich an Ermittlungen beteiligt hätten gegen Staatsangehörige von Ländern, die Zuständigkeit des Gerichtshofs aber gar nicht anerkennen. Gemeint sind damit vor allen Dingen die USA und Israel. Aber können die USA das einfach so tun und mit welchen Folgen? Darüber sprechen wir jetzt mit Kai Ambos, Professor für internationales Strafrecht an der Uni Göttingen. Herr Ambos, fangen wir mal von vorne an. Was meint denn Rubio mutmaßlich mit seiner Kritik? Also was sollen die beiden getan haben? Was bedeutet Ermittlungen gegen Länder, die Zuständigkeit des Gerichtshofs nicht anerkennen?
3: Ja, in der Sache geht es vor allem um die Ermittlungen, die Israel betreffen, also wegen möglicher Verbrechen in Gaza oder auch in den besetzten palästinensischen Gebieten, also Westjordanland. Da ergibt sich ja die Zuständigkeit aus dem Beitritt Palästinas zum Internationalen Strafgerichtshof. Israel ist ja kein Vertragsstaat, aber im Grunde ist das eine Konsequenz des sogenannten Territorialitätsgrundsatzes. Also wenn ich Straftaten begehe in einem gewissen Staat, dann unterfalle ich der Gerichtsbarkeit und der Staat kann eben seine Gerichtsbarkeit an den Internationalen Strafgerichtshof delegieren. Also wenn jetzt jemand in Deutschland zum Beispiel Straftaten begehen würde, ein US-Amerikaner, USA ist nicht Vertragsstaat, wir sind aber Vertragsstaat, dann würden auch solche Straftaten der Gerichtsbarkeit des Internationalen Strafgerichtshofs unterfallen über die deutsche Zugehörigkeit zu diesem Gericht. Das ist also eigentlich ein normaler Vorgang. Also geht es wahrscheinlich, den USA geht es im Letzten nicht nur um dieses Verfahren, denn es gibt derzeit keine Ermittlungen gegen US-Staatsangehörige vor dem Internationalen Strafgerichtshof.
2: Ist das denn so, dass dieser Vorwurf von Seiten Marco Rubios juristisch überhaupt haltbar ist? Ist das jetzt so eine Art Straftatbestand oder gibt es dafür eine Rechtsgrundlage, aufgrund derer man dann sanktionieren könnte?
3: Also diese Vorwürfe generell, die Rubio geäußert hat im Wall Street Journal und auch in der Videobotschaft, gehen weit über das Ziel hinaus. Also nochmal, der Gerichtshof übt seine Zuständigkeit in Vertragsstaaten aus. Ja, also jeder Staat, der sich dem Gerichtshof unterwirft, zum Beispiel Deutschland, gibt damit dem Gerichtshof Gerichtsbarkeit über die völkerrechtlichen Verbrechen. Und in der Konsequenz, wenn solche Verbrechen auf dem Gebiet eines solchen Staates stattfinden, dann hat der Gerichtshof Gerichtsbarkeit. Die USA selbst wenden ja ihr Recht auch außerhalb der USA an, also extraterritorial, wenn Sie an die Entführung von Herrn Maduro denken. Der war ja in Venezuela aktiv. Mhm. Und insofern ist das auch inkonsistent. Und dazu kommt noch, dass es unter Biden ein Senatsgesetz gab zugunsten des Strafgerichtshofs. Damals war Rubio noch Senator, das hat der Lindsey Graham, der kürzlich verstorben ist, eingebracht. Und der Rubio als Senator hat das auch damals unterstützt. Da ging es halt um die Ermittlung des Gerichtshofs gegen Putin und gegen Russland. Ja, da ist ja die gleiche Situation. Russland ist ja auch kein Vertragsstaat, aber die Zuständigkeit des Gerichtshofs geht über die Ukraine. Die ist Vertragsstaat, weil die Verbrechen Russlands in der Ukraine stattfinden. Insofern ist das auch völlig widersprüchlich. Also das ist alles nicht mehr rechtlich zu begründen. Das ist reine Ideologie. Das ist letztendlich der Kampf gegen jegliche Kontrolle durch unabhängige Gerichte, die ja auch in den USA stattfindet, dieser Trump-Regierung.
2: Also nicht gleiches Recht für alle, kann man sich fragen, was ist ein internationaler Strafgerichtshof, wenn der nur noch für einige Länder gilt. Jetzt ist es ja so, die USA sanktionieren zum ersten Mal direkt die amtierende Präsidentin. Vorher waren auch schon mal US-Strafen verhängt worden, da allerdings gegen den früheren Chefankläger, gegen mehrere Richterinnen und Richter. Wie außergewöhnlich ist jetzt dieser Schritt, also direkt die Spitze einer Institution?
3: Ja gut, also genau, das ist quasi nochmal eine kleine weitere Eskalation. Es ist ja derzeit so, dass 9 Richter von insgesamt 18 sanktioniert werden. Sanktionieren bedeutet viel mehr als Ausschluss aus dem Finanzsystem der USA. Sie haben keine Möglichkeit, mit irgendwelchen US-Unternehmen zu arbeiten, zum Beispiel in Microsoft Word. Sie haben keine Kreditkarte mehr, Visa oder Master. Sie können Booking.com nicht benutzen. Das wurde ja von einigen dargelegt, etwa von der slowenischen Richterin Holler in einem großen Zeitinterview. Also sie sind quasi ausgeschlossen von ganz vielen Dienstleistungen, die eben nur von US-Unternehmen erbracht werden. Deswegen sagen wir ja immer, wir brauchen europäische Souveränität, auch zum Beispiel im Bereich von Finanzdienstleistungen oder auch von Computerdienstleistungen. Also das ist ein extremer Einbruch. Im Grunde ist das sowas wie ein ziviler Tod. Von heute auf morgen haben sie keine Kreditkarte mehr, können Amazon nicht mehr benutzen, können Booking.com nicht mehr benutzen und so weiter und so fort.
2: Inwiefern das hat enorme schränkt Konsequenzen. Das denn jetzt nicht nur den persönlichen Alltag dieser Menschen ein, sondern eben auch die Ermittlungsarbeit, die Funktionsfähigkeit von einem Gerichtshof?
3: Ja, das ist eine sehr gute Frage, weil natürlich, Sie haben es ja gesagt, wir haben jetzt ein Mitglied der Anklagebehörde, also keine führende Person, keinen Richter, keinen Chefankläger, sondern einen Ankläger, einen Staatsanwalt, der da auch betroffen ist aus Senegal. Und Sie müssen sich vorstellen, in dieser Institution kann jeder sanktioniert werden durch diese US-Sanktionen. Also jeder Mitarbeiter dort, das ist wie wenn Sie jetzt im Hessischen Rundfunk Angst haben müssten, für dieses Interview mit mir sanktioniert zu werden. Und das kann natürlich einen Einschüchterungseffekt hervorrufen bei den Leuten. Das kann man jetzt nicht tangibel empirisch beweisen, weil gerade die japanische Präsidentin ist eine sehr starke Persönlichkeit, die sagt auch in Meetings, ich lasse mich nicht einschüchtern, ich bitte meine Regierung um Unterstützung. Japan ist ja jetzt nicht irgendein Land, aber natürlich ist dieser Effekt nicht zu leugnen. Man schwächt dieses Gericht und wie die Menschen dann reagieren, ist jedem überlassen, ob die dann trotzdem so weiterarbeiten, trotz der Angst vor einer Sanktionierung.
2: Kai Ambos war das, Professor für internationales Strafrecht an der Uni Göttingen. Wir haben gesprochen über Sanktionen der USA gegenüber dem Weltstrafgericht.
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2: Nun gehen wir in die Ukraine, genauer in den Donbass. Da gibt es nur noch 2 größere Städte im ukrainischen Festungsgürtel. Das sind Slowjansk und Kramatorsk. 2 Städte, die die russische Armee unbedingt in die Knie zwingen will. Unablässig werden sie Ziel von Drohnen, Gleitbomben und nächtlichen Angriffen. Die machen den Alltag der Menschen dort lebensgefährlich. Aber es gibt Widerstand. Die Militärs verteidigen Slowjansk nach wie vor. Und viele Zivilisten wiederum bleiben dort bewusst. Unser Korrespondent Jerzy Sobota hat mit denen gesprochen, die nicht weichen wollen. Zum Beispiel mit Serhii, einem Flugabwehrkommandeur.
5: Serhii steht auf einem großen betonierten Platz, der von Lautsprechern beschallt wird. Hinter ihm steht ein Betonklotz aus den 60er Jahren, von dem das Wappen mit dem ukrainischen Dreizack prangt. Wir stehen jetzt vor dem Stadtrat von Slowjansk. 2014 haben prorussische Separatisten das Gebäude besetzt. Man kann sagen, dass der Krieg in Slowjansk begonnen hat. Viele Menschen im Donbass glauben, dass der Krieg genau dort enden wird, wo er begann. Der Luftalarm unterbricht ihn. Eigentlich wollte er erzählen, wie Slowjansk vor 12 Jahren wieder befreit wurde und zum Symbol des Krieges im Donbass geworden ist. Und dass er selbst aus Kostjantinivka kommt, dem umkämpften Nachbarort und aktuellen Epizentrum des Krieges.

0: Бажаю здоров'я.
1: Stattdessen greift Serhi zum Handy.
0: А ну скажи, що у нас по небу зараз?
1: Er bringt in Erfahrung, was da gerade auf die Stadt zufliegt. Ihr müsst verstehen, dass ihr es mit einem Kommandeur der Flugabwehr zu tun habt. Das heißt, er hat alle operativen Informationen, wohin eine Gleitbombe in etwa fliegt. Er hat bestimmte Markierungen und Koordinaten und so. Sagt sein Begleiter. Zwei russische Gleitbomben erfährt Kommandeur Serhi aus dem Leitstand. In 5 Minuten sollen sie irgendwo in der Stadt einschlagen. Beide sind Soldaten in der Luftverteidigung der 54. Brigade, die Slowjansk verteidigt. Man muss genau hinhören. Ihr habt 4 bis 5 Sekunden, wenn es pfeift. Dann müsst ihr euch hinwerfen, mit dem Gesicht zum Boden. Alltag im ukrainischen Donbass. 15 Kilometer sind es vom Stadtrand zur Front und sie rückt jeden Tag ein kleines Stückchen näher. Gut 38.000 Zivilisten harren noch in Slowjansk aus. Wie lange noch? Schwer zu sagen, aber noch ist hier halbwegs normales Leben. Die Menschen arbeiten, es gibt Licht und fließend Wasser. Das ist doch wunderbar. Der Luftalarm ist vorbei. Serhis Einheit hat das GPS-Signal der Gleitbomben gestört. Sie sind irgendwo vor der Stadt niedergegangen. Aus dem Lautsprecher ertönt Reklame für einen Pizzalieferdienst. Die Hauptstraßen der Stadt sind mit Fischernetzen bedeckt. Darin sollen sich russische FPV-Drohnen verfangen, die inzwischen auch die äußeren Stadtviertel erreichen. Wir laufen einige Straßen weiter und betreten Milanas Barbershop. Eine junge Frau schneidet einem Mann den Bart. Ich habe viele Klienten. Wenn du arbeitest, dann denkst du an nichts. Klar, vielleicht wenn es knallt. Hier sind neulich die Fenster rausgeflogen, aber ich habe dann neue reinmachen lassen und wir arbeiten weiter. Milana hat ihren Laden vor 4 Jahren eröffnet. Obwohl schon einige ihrer Freunde gestorben sind, will die 25-Jährige nicht weg von hier. Sie haben meinen Kindergarten und meine Schule zerstört. Dort sind schon meine Großeltern und meine Eltern hingegangen. Ich dachte, auch meine Kinder werden dorthin gehen. Aber leider nein. Vor dem Barbershop wieder die Lautsprecher. Halten wir zusammen. Das Leben geht weiter.
2: Über das Leben im umkämpften Slowjansk, ein Alltag, bei dem die Menschen ihr Leben aufs Spiel setzen. Jerzy Sobota aus dem Donbass.
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2: Die Zeit der Null- und Negativzinsen ist noch gar nicht so lange her. Heute sieht die Welt allerdings anders aus. Die Renditen von Bundesanleihen sind so hoch wie seit 15 Jahren nicht mehr. Das freut Anleger, verteuert aber Baukredite und die Finanzierung des Staates. Was diese neue Zinswelt bedeutet, das fasst Angela Köpfer zusammen.
4: Der Zins ist nicht nur zurück, er ist mit Macht zurück. Noch vor wenigen Jahren waren Null- und Negativzinsen Realität. Heute bringen 10-jährige Bundesanleihen rund 3,2%, so viel wie seit 15 Jahren nicht mehr. Und selbst nach Abzug der Inflation bleibt wieder etwas übrig. Konrad Kleinfeld, Anleihe-Experte bei State Street.
5: Also die Anleihen sind definitiv zurück. Anleihen sind zurück durch den Fakt, dass sie eben tatsächlich höhere, ordentliche Erträge Zinscoupons generieren können.
4: Doch die Rückkehr des Zinses hat ihren Preis. Denn was Anleger an Rendite bekommen, müssen Schuldner auf der anderen Seite bezahlen. Das gilt auch für den Staat. Die Bundesrepublik hatte sich während der Corona-Pandemie massiv verschuldet. Hinzu kommen inzwischen höhere Ausgaben für Verteidigung und Infrastruktur.
5: All das muss refinanziert werden und muss refinanziert werden auf erheblich höherem Niveau, was wieder Haushalte belastet und den Spielraum für die Politik nochmals einengt.
4: Laufen alte, günstig verzinste Anleihen aus, muss der Bund sich zu den heute höheren Sätzen refinanzieren. So steigt die Zinsrechnung nach und nach. Und auch Hauskäufer bekommen die höheren Kapitalmarktzinsen unmittelbar zu spüren. Bauzinsen mit 10-jähriger Bindung liegen inzwischen im Schnitt bei gut 4%. Zum Vergleich, auf dem Höhepunkt der Niedrigzinsphase 2021 waren es deutlich weniger als 1%. Wie groß der Unterschied schon bei einem einzigen Prozentpunkt mehr ist, erklärt Anleihe-Experte Kleinfeld.
5: Wenn ich mir vorstelle, ich wäre jetzt Immobilienkäufer oder müsste vielleicht auch einen bestehenden Kredit refinanzieren. Wenn ich einen Kredit davon 400.000 Euro, 1% mehr bedeutet jedes Jahr über die gesamte Laufzeit 4.000 Euro mehr, den ich als Haushalt aufwenden muss.
4: Was Hauskäufer und andere Kreditnehmer belastet, eröffnet Anlegern neue Möglichkeiten. Denn nach den Nullzinsjahren gibt es am Anleihemarkt wieder etwas zu verdienen. Gleichzeitig brauchen Staaten und Unternehmen viel frisches Kapital und müssen Investoren dafür entsprechend attraktive Konditionen bieten. Sören Hettler von der DZ Bank.
6: Wir sehen hier einfach wieder eine gewisse Konkurrenz, die vorhanden ist. Die Emissionen von Unternehmen, also die Anleihe, die begeben werden, von Staaten, auch die haben einen hohen Finanzierungsbedarf. Die bringen die Renditen weiter nach oben, sodass Investoren auch wieder eine gewisse Attraktivität haben, hier in den Markt zu gehen.
4: Für Aktien ist das grundsätzlich Gegenwind. Wer mit vergleichsweise sicheren Anleihen wieder mehr als 3% verdienen kann, hat schließlich eine echte Alternative. Dennoch bleibt die Nachfrage nach Aktien bislang stark.
6: Nichtsdestotrotz ist an den Aktienmärkten die positive Stimmung getrieben von mehr Gewinnen, die wir tatsächlich sehen, auch einer positiven Erwartungshaltung gegenüber künstlicher Intelligenz. Und solange die vorhanden ist, glaube ich nicht, dass höhere Renditen am Rentenmarkt tatsächlich dem Aufschwung den Garaus machen können.
4: Ein Problem bleibt aber für Anleger. Die klassische Risikostreuung funktioniert heute nicht mehr so zuverlässig wie früher. Jahrzehntelang galten Staatsanleihen als Puffer, wenn Aktienkurse fielen. Darauf beruht auch das klassische 60-40 Depot. 60% Aktien für Rendite, 40% Anleihen für Stabilität. Doch bei stark steigenden Inflationsraten und Zinsen können Aktien und Anleihen gleichzeitig unter Druck geraten. Für Anleger heißt das, sie müssen ihre Risiken breiter streuen, etwa auch über andere Anlageklassen wie Rohstoffe.
2: Der Zins ist mit aller Macht zurück. Angela Göpfert aus der AD Börsenredaktion über die Folgen für Anleger. Die Zahl, die im Raum steht, ist schwindelerregend. Ein Prozess könnte den Facebook- und Instagram-Anbieter Meta bis zu 1,4 Billionen US-Dollar kosten. Das sagt der Social-Media-Konzern jedenfalls selbst. Es geht um einen Prozess, den zahlreiche Bundesstaaten gegen Meta angestrengt haben. Der Vorwurf: Das Unternehmen gestalte sein Angebot bewusst, ja sogar gezielt so, dass es suchtfördernd sei, mit verheerenden Folgen für die Psyche von Kindern und Jugendlichen. Kläger und Verteidiger haben gestern am Gericht im kalifornischen Oakland ihre Eröffnungsplädoyers gehalten. Vor dem Gericht wiederum haben Angehörige demonstriert, denn sie sind davon überzeugt, dass die Sucht und sogar der Tod ihrer Kinder unmittelbar mit Meta und mit anderen Social-Media-Plattformen in Verbindung steht. Reinhard Spiegelhauer berichtet.
7: Power does not excuse harm. Profits does not erase the responsibility of big tech.
8: Macht ist kein Freibrief und Profit befreit Big Tech nicht von Verantwortung, ruft Lori Schott. Sie steht vor einem Plakat mit mehr als 130 Namen. Kinder und Jugendliche, die, davon sind die Angehörigen überzeugt, durch Social Media in den Tod getrieben worden sind. Schotts Tochter Annalena hatte Selbstwertprobleme, die Instagram tödlich verstärkt habe, sagt die Mutter. Tausende Klagen von Angehörigen laufen, aber in Oakland geht es jetzt nicht um Einzelfälle. Es geht ums Prinzip. Sie haben eine ganze Reihe von Funktionen entwickelt, die die Anfälligkeit junger Gehirne ausnutzen, um sie dazu zu bringen, immer wieder zurückzukommen. Etwa Instagram Stories, Autoplay und das endlose Scrollen. Und für Kaliforniens Generalstaatsanwalt Rob Bonta ist klar, das ist wirklich Absicht.
9: It does that by design.
8: Um natürlich möglichst viel, möglichst passgenaue und damit teure Werbefläche zu verkaufen. Die Generalstaatsanwälte von Kalifornien, Colorado und New Jersey geben nach den Eröffnungsplädoyers eine Pressekonferenz. Die Verteidigung nicht. Von Meta gibt es schriftliche Statements wie dieses.
10: Die Generalstaatsanwälte mögen es einen wegweisenden Fall nennen. Ihre Vorwürfe sind schwach und unbelegt, ihre finanziellen Forderungen völlig unverhältnismäßig.
8: Die Vertreter der klagenden Bundesstaaten sagen, Meta versucht sich hier in grotesker Weise als das Opfer darzustellen. Das Unternehmen selbst habe die astronomische Zahl von 1,4 Billionen US-Dollar ins Spiel gebracht, hochgerechnet anhand der Zahl junger Nutzer und der maximal möglichen gesetzlichen Geldbußen in Kalifornien, Colorado, Kentucky und New Jersey. Die Kläger selbst nennen eine Größenordnung von 200 Milliarden Dollar für Geldbußen, Wiedergutmachung und Abschöpfung unrechtmäßiger Gewinne. Phil Weiser, Generalstaatsanwalt von Colorado, vergleicht das Verfahren mit Prozessen gegen beispielsweise die Tabakindustrie. Beide Verfahren gehen auf parteiübergreifende Ermittlungen der Bundesstaaten zurück. In beiden Fällen hat der Kongress nicht gehandelt und in beiden geht es um öffentliche Gesundheit und um Marketing an Kinder, das ihrer Gesundheit schadet. Die Verteidigung sagt in ihrem Eröffnungsplädoyer vor Gericht: Die Kläger picken sich hier einzelne interne Mails heraus und reißen sie aus dem Zusammenhang. Dass sie eine Handvoll Accounts von unter 13-Jährigen gefunden haben, das ignoriert die Anstrengungen Metas, Jugendliche zu schützen. Und überhaupt, warum sorgen nicht die App Stores dafür, dass die Jüngeren entsprechende Apps erst gar nicht auf ihre Handys laden können?
9: I do want to be clear about who the victims are here.
8: Ich will kurz klarstellen, wer hier die Opfer sind. Meta ist

0: nicht das Opfer. Meta ist der Täter. Die Kinder, ihre Familien und Eltern, sie sind die Opfer. Meta ist nicht das Opfer.
1: Meta is not the victim.
0: Und Meta ist nur das erste Unternehmen, das vor Gericht steht.
1: This is an industry-wide.
0: Das Ganze ist ein branchenweites Problem. Viele dieser gefährlichen Funktionen gibt es nicht nur bei Meta. Und wir haben inzwischen auch TikTok verklagt. Wenn es nach dem kalifornischen Generalstaatsanwalt geht, kommen auch Snap und YouTube noch an die Reihe. Für Lori Schott vielleicht kein Trost, aber Genugtuung.
2: No company, no matter how wealthy, no matter how influential.
0: Keine Firma, egal wie reich, machtvoll oder wie unantastbar sie sich fühlt, sollte über der Wahrheit, dem Recht und unseren Kindern stehen.
2: The law and our children.
3: Über den Social-Media-Prozess in Oakland und die Eröffnungsplädoyers Reinhard Spiegelhauer aus dem ARD-Studio Los Angeles. Das ist ein wegweisendes Verfahren, denn es geht dort um die Gefahren von sozialen Medien für Kinder und Jugendliche und die Frage, ob ein Konzern wie Meta, also die Facebook-Mutter, bewusst interne Warnungen ignoriert hat. Und das sollen Warnungen gewesen sein, wie schädlich, krankmachend und suchtfördernd solche Plattformen für junge Menschen auch sein können.
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8: 13.31 Uhr. Häftling Franco A. zu weiteren 6 Monaten Haft verurteilt. 2. Verdächtiger nach Nord Stream-Anschlag festgenommen. Hessen vererben mehr als 14 Milliarden Euro. Das Wetter im Süden mal Sonne, im Norden auch Regen, 19 bis 28 Grad. Mein Name ist Christoph Haas. Der verurteilte Bundeswehroffizier Franco A. aus Offenbach muss länger im Gefängnis bleiben. Franco A. war 2022 unter anderem wegen rechtsextremer Terrorpläne zu 5,5 Jahren Haft verurteilt worden. Das Darmstädter Landgericht hat ihn jetzt wegen Widerstands gegen Vollstreckungsbeamte zu weiteren 6 Monaten verurteilt. Vom Darmstädter Landgericht HR-Reporterin Helene Wilke.
9: Damit kommt das Gericht den Forderungen der Staatsanwaltschaft nach. Franco A. hatte sich demnach im Jahr 2022 einer Polizeikontrolle verweigert. Als Polizisten ihn an einer S-Bahn-Station in Offenbach kontrollieren wollen, ergreift er die Flucht, wird von den Beamten aber eingeholt und gestellt. Er wehrt sich dabei aber so doll, dass 6 Polizisten gebraucht werden, um ihn festzunehmen. Das sieht die Richterin heute als klassischen Widerstand gegen Polizeibeamte. Weil er aber schon in der JVA Butzbach einsitzt, bekommt er noch einmal zusätzlich 6 Monate.
8: 4 Jahre nach den Anschlägen auf die Nord Stream Pipelines ist ein weiterer Verdächtiger festgenommen worden. Die Bundesanwaltschaft ließ einen Ukrainer in Kroatien festnehmen. Er soll als Taucher an den Sprengungen beteiligt gewesen sein. Die Explosionen hatten im September 2022 die Gasleitungen in der Ostsee schwer beschädigt. Gegen einen mutmaßlichen Drahtzieher läuft schon ein Verfahren in Hamburg. Tödlicher Luftschlag. Die israelische Armee hat bei einem Angriff auf ein Café in Gaza-Stadt nach Angaben der Hamas 6 Menschen getötet, unter ihnen ein Kind. Die militante islamistische Organisation wirft Israel vor, mit der Attacke die Verhandlungen um die Zukunft des Gazastreifens zu sabotieren. ARD-Korrespondentin Julia Ley.
10: Der Angriff traf eine Gegend, in der viele palästinensische Vertriebene in Zelten leben. Das israelische Militär sagt, der Angriff habe führenden Hamas-Kommandeuren gegolten, die ihrerseits Angriffe auf israelische Truppen geplant hätten. Das Militär legte dafür bisher aber keine Belege vor.

0: Der Luftschlag erfolgte nur Stunden, nachdem der US-Sondergesandte Jared Kushner Israel verlassen hatte. Er war in der Region, um den festgefahrenen Fahrplan für eine Nachkriegsordnung im Gazastreifen zu retten. Die israelische Regierung lehnt den Plan ab.
1: Vorsichtige Erfolgsmeldung der belgischen Behörden. Der Waldbrand im Hohen Venn an der deutschen Grenze sei eingeschlossen und breite sich nicht weiter aus. Unter Kontrolle sei er aber noch nicht. ARD-Brüssel-Korrespondent Thomas Spickhofen.
2: Das Feuer schwele weiter, sagt der Einsatzleiter. Das sei ein Geduldsspiel, das unter Umständen noch Tage dauern könne. Die mehr als 200 Einsatzkräfte haben inzwischen eine Schneise durch das Gebiet geschlagen, die für sie befahrbar ist und gleichzeitig eine Stopplinie für die Brände bilden soll. Für heute Mittag und Nachmittag sind Südwestwind und Regenfälle vorhergesagt. In den vergangenen Tagen explodierte in dem Gebiet offenbar mehrfach auch Munition aus dem Zweiten Weltkrieg. Für die Einsatzkräfte habe aber keine Gefahr bestanden, heißt es bei den Behörden.
1: Die Hessinnen und Hessen haben im vergangenen Jahr so viel vererbt oder verschenkt bekommen wie seit 10 Jahren nicht mehr. Nach Angaben des Statistischen Landesamts in Wiesbaden belaufen sich die Erbschaften und Schenkungen auf insgesamt 14,3 Milliarden Euro, fast 50% mehr als ein Jahr vorher. Für den Landeshaushalt bedeutet das Steuereinnahmen von 1,5 Milliarden Euro, ein Plus von knapp 25%. Das waren die Nachrichten. Das Wetter. Heute Nachmittag gibt es vor allem in Nordhessen viele Wolken. In der Mitte und im Süden kann sich auch mal die Sonne zeigen. Gegen Abend kann es vor allem dort dann kräftig schütten und auch gewittern. Höchstwerte zwischen 20 Grad im Upland und bis zu 28 Grad am Neckar. Kommende Nacht regnet es zeitweise kräftig, örtlich mit Blitz und Donner. Es kühlt ab auf 18 bis 13 Grad. Morgen ist es oft sonnig, hier und da sind aber auch mal Schauer möglich, maximal 21 bis 28 Grad. Und die weiteren Aussichten, auch am Freitag und Samstag, ändert sich nur wenig. Mal ist es sonnig, mal bewölkt und es gibt nur selten Schauer oder Gewitter, höchstens 26 Grad. Die Zeit, 13.35 Uhr.
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1: Vorsicht auf der A4 Erfurt Richtung Kirchheimer Dreieck. Zwischen Herleshausen und Wommen liegen Reifenteile auf der Fahrbahn und es steht ein defekter Lastwagen auf der Standspur. Vorsicht auch im Main-Taunus-Kreis auf der L3005. Zwischen Eschborn und Niederhöchstadt liegt eine Kiste auf der Fahrbahn. A5 Frankfurt-Kassel zwischen Nordwestkreuz Frankfurt und Bad Homburger Kreuz. 4 Kilometer Stau, da laufen Reparaturarbeiten auf den beiden linken Spuren. A5 Darmstadt-Heidelberg am Darmstädter Nordkreuz in der Verbindung zur A672 Richtung Darmstadt. Ein Unfall auf der rechten Spur. Und A44 Dortmund-Kassel zwischen Lichtenau-Westfalen und Marsberg. 5 Kilometer stockender Verkehr wegen einer Tagesbaustelle auf der rechten Spur.
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4: Guten Tag und schön, dass Sie mit dabei sind. Seit mehr als 3 Jahren wird in Sudan gewütet und gemordet. Da kämpfen die reguläre Armee und eine paramilitärische Miliz gegeneinander. Ein Kampf auf Kosten der Zivilbevölkerung. Millionen Menschen hungern, erleiden sexuelle Gewalt und werden vertrieben. Eine Situation, die aber auch für Helferinnen und Helfer extrem gefährlich ist. Seit Beginn des Kriegs sind mehr als 100 von ihnen getötet worden. Denn Lebensmittel zu verteilen oder Verletzte zu versorgen und zu bleiben, wenn alle fliehen, das ist ein großes Risiko. Darauf wird heute aufmerksam gemacht am Welttag der humanitären Hilfe. Unser Korrespondent für den Sudan, Paul Jens, wollte wissen, wie halten die Helfenden durch, wenn jeder Einsatz, wenn jede Fahrt tödlich enden kann?
5: Die Straße nach El Obeid gleicht einem Trümmerfeld. Ausgebrannte LKWs, zerstörte Tankwagen und Krater von Explosionen. Seit Wochen ringen die reguläre Armee und die Rapid Support Forces um die Kontrolle der Stadt in der Mitte des Sudan. Der aktuelle Schauplatz eines seit mehr als 3 Jahren andauernden Krieges, der eine der schlimmsten humanitären Krisen der jüngeren Vergangenheit ausgelöst hat. Francesco Lanino von Save the Children ist als stellvertretender Landesdirektor im Sudan und versucht, Hilfe für die Menschen zu koordinieren.
6: Es gibt Tausende von Menschen, die aus diesem aktiven Kampfgebiet fliehen und versuchen, einen sicheren Ort zu finden, darunter Tausende von Kindern. Und diese Menschen wurden bereits mehrfach vertrieben. In manchen Gegenden des Sudan, da gibt es wirklich keinen sicheren Ort mehr, an den sie noch fliehen können.
5: In El Obeid gibt es kaum noch sauberes Trinkwasser und auch die medizinische Versorgung wird zunehmend.

0: Moment schwierig, denn über der Stadt und den Zufahrtsstraßen surren unheilvoll Drohnen. Die Rapid Support Forces belagern die Stadt und wollen die Menschen von der Außenwelt abschneiden. Die Drohnen nehmen alles ins Visier, was sich der Stadt nähert. Auch die Transporte der humanitären Hilfe.
1: We are facing also an increased use of drones.
2: Es werden immer wieder Drohnen eingesetzt, eine ganz neue Form der Kriegsführung hier. Mit den Drohnen wird auch Infrastruktur angegriffen, gezielt, manchmal Schulen, manchmal Krankenhäuser. Das macht die Lage noch komplexer und trifft immer häufiger auch Zivilisten.
0: Allein im vergangenen Jahr sind nach Zahlen der Aid Worker Security Database 71 Helfer und Helferinnen im Sudan getötet worden. Damit ist der Sudan nach dem Gazastreifen der gefährlichste Ort für Helfende weltweit. Nasik Abu Said ist genau deshalb aus dem Sudan geflohen. Die Ärztin engagiert sich von Ägypten aus für die Organisation Ärzte für Menschenrechte im Sudan. Aus der Ferne muss sie beobachten, wie ihre Kolleginnen und Kollegen angegriffen werden.
3: Wir haben mehr als 234 Ärzte verloren. Wenn man das gesamte medizinische Personal zusammennimmt, sind es seit Kriegsbeginn über 600. Sie werden ständig ins Visier genommen. Das ist die größte Bedrohung, das Sicherheitsrisiko für Ärzte und medizinisches Personal.
0: Nach Kriegsausbruch im April 2023 ist die Sudanesin nach Ägypten geflohen. Zusammen mit ihrer Organisation dokumentiert sie Menschenrechtsverletzungen im Sudan und versucht, medizinische Hilfe in besonders betroffenen Gebieten zu organisieren. Doch die andauernden Kämpfe wie um die Stadt El Obeid erschwerten die Arbeit der Helfenden massiv. Trotz allem bleiben viele der Helfer und Helferinnen vor Ort und setzen sich den Gefahren aus. Die meisten sind selbst Sudanesen, ihre Familien vom Krieg betroffen. Den Angriffen fühlen sie sich schutzlos ausgeliefert.
2: Deshalb müssen wir wirklich Druck ausüben auf die internationale Gemeinschaft, auf all jene Kriegsparteien, die irgendwie beteiligt sind, damit internationale Rahmenbedingungen geschaffen werden, unter denen wir dann sicher arbeiten und agieren können.
0: Doch so lange arbeiten die Helfenden weiter in dem Wissen, dass jede Fahrt ihre letzte sein könnte, in El Obeid wie auch in anderen Teilen des Sudan.
4: Der Sudan ist eines der gefährlichsten Länder weltweit, auch für Helfende. Darauf wird heute am Tag der humanitären Hilfe hingewiesen. Was treibt Mitarbeiter von NGOs trotzdem an? Es ist die Hoffnung auf eine bessere Zukunft für die Menschen vor Ort, haben wir gehört. Sie hören HR Info, 20 vor 2 haben wir es jetzt. Eigentlich waren sie bis Donnerstag kommender Woche angesetzt, die seit Montag stattfindenden gemeinsamen Militärübungen der USA mit Südkorea. Nun aber sollen sie nach knapp der Hälfte der geplanten Dauer enden. Also, das Manöver werde bereits am Freitag zu Ende gehen. Das hat der Generalstab der südkoreanischen Armee mitgeteilt. Eine beidseitige Entscheidung steckt wohl nicht dahinter. Johannes Edelhoff aus unserem Studio in Tokio erklärt die Hintergründe. Die USA und Südkorea haben nun bei ihrer Militärübung ziemlich viel gestrichen, angefangen beim zeitlichen Umfang.
5: Die gemeinsame Übung Ulchi Freedom Shield sollte eigentlich 11 Tage dauern. Jetzt wird sie schon nach 5 Tagen beendet. Nach südkoreanischen Medienberichten wird damit nur noch die erste Phase durchgespielt, also die Verteidigung gegen einen Angriff aus Nordkorea. Die zweite Woche, in der auch ein Gegenangriff geübt werden sollte, fällt weg. Außerdem werden gemeinsame Übungen im Feld reduziert.
4: Donald Trump hat auch erklärt, warum er diese Übung plötzlich kleiner machen möchte.
5: Trump hat das ja persönlich angeordnet. Offiziell nennt er vor allem 2 Gründe. Die Übungen seien teuer und er ist auch sauer auf Südkorea, weil Seoul die USA im Konflikt mit dem Iran nicht so unterstützt habe, wie Trump sich das gewünscht hat. Also eine typische Retourkutsche. Gleichzeitig spielt Nordkorea eine Rolle. Trump sagt, er habe ein gutes Verhältnis zu Kim Jong-un. Und es gibt Berichte, dass er Kim schon im Herbst wieder treffen will. Weniger Militärübungen könnten also auch ein Signal Richtung Nordkorea sein.
4: Vor allem, weil es nach einem Alleingang des US-Präsidenten aussieht, wird klar, wie groß der Konflikt zwischen Südkorea und den USA damit ist.
5: Der ist schon bemerkenswert, weil hier mitten in einer laufenden Militärübung plötzlich aus Washington die Ansage kommt, macht weniger. Südkorea war über Trumps ursprüngliche Anordnung offenbar nicht vorab informiert worden. Und danach haben sich die Verteidigungsministerien verständigt. Das Grundproblem bleibt aber, Südkorea ist militärisch extrem auf die USA angewiesen. Während Trump immer wieder in Frage stellt, wie viel die USA für dieses Bündnis leisten sollen. Und ausgerechnet jetzt baut Nordkorea sein Atom- und Raketenprogramm weiter aus. Deshalb löst jede Kürzung

0: immer noch gegen Glutnester am Boden und viele Einheimische stellen sich unterdessen Fragen. Hätte das verheerende Ausmaß des Brandes eingedämmt werden können, mussten die Flammen so extrem um sich greifen. Experten hatten doch schon vor Jahren davor gewarnt, dass die quasi Monokulturen aus Kiefern in der Region besonders anfällig sind für Waldbrände. Es gibt also Fragen über Fragen, die hat unsere Korrespondentin Caroline Diller mit Beteiligten in der Region besprochen, zum Beispiel auch mit diesem Waldbesitzer.
1: On est à la limite entre Somos et le Temple ici en fait. Et le feu a pris juste derrière là-bas.
2: Langsam rumpelt Michel Roberts Geländewagen über den weichen Untergrund aus Sand, Asche und Piniennadeln. Hier im Wald zwischen den Gemeinden Somos und Le Temple war der verheerende Brand ausgebrochen. Verkohlte Pinien, soweit das Auge reicht. Mit schwarzen Stämmen und rötlich-braunen Wipfeln. Wie riesige, abgebrannte Streichhölzer.
1: Là, ça a marché. On sait pas trop pourquoi, mais ça a marché.
2: Michel Robert deutet aus dem Autofenster. Auf seiner Parzelle hat er systematisch breite Schneisen in den Wald geschlagen, als Brandschutz. An manchen Stellen konnten diese Schneisen das Feuer aufhalten, aber nicht überall. 400 seiner insgesamt 550 Hektar sind abgebrannt. Das Waldstück ist seit mehreren Generationen in Familienhand.
3: Schon mein Großvater hat diese Brandschneisen angelegt. Er war sowas wie ein Pionier der Waldwirtschaft und Pflege in der Region. Er hat die Gefahr der Brände erkannt. Für die Waldbesitzer bedeuten Brandschneisen aber einen wirtschaftlichen Verlust.
2: Weshalb viele auf solche Schneisen verzichten. Eine gesetzliche Vorschrift dafür gibt es nicht. Auf die Frage, ob er seinen Wald wieder aufforsten will, zuckt Michel Robert mit den Schultern.
3: Alles hängt davon ab, welche Hilfen wir bekommen und ob das wirtschaftlich nachhaltig ist. Es darf keine Vorschriften geben nach dem Motto, wir müssen 30% Eichen pflanzen oder 10% Birken, die hier nicht wachsen. Wir müssen nicht den Wald anders denken.
2: Der Wald in der Region besteht fast vollständig aus Pinien. Ein großer Teil davon wurde im 19. Jahrhundert angepflanzt, um das Land zu befestigen und die ursprüngliche Sumpflandschaft trockenzulegen. Viele Wissenschaftler und Forstingenieure sehen die Pinienmonokulturen aber als einen der größten Risikofaktoren für Waldbrände. Sie kritisieren eine Waldwirtschaft, die vor allem auf den Bedarf der Holzindustrie ausgelegt ist. Tausende Hektar von Bäumen der gleichen Art, des gleichen Alters, die zur gleichen Zeit gefällt werden. Dabei seien Pinien nicht per se anfälliger für Waldbrände als andere Baumarten, erklärt Christophe Plomion. Er forscht am Französischen Institut für Landwirtschaft, Ernährung und Umwelt, kurz INRAI, und ist spezialisiert auf die Anpassung von Wäldern an den Klimawandel. Laubbäume statt Pinien, um Waldbrände zu vermeiden? Ganz so einfach sei es nicht, sagt Plomion.
4: Laubbäume bringen eine Anfälligkeit für Waldbrände mit sich, weil ihre Blätter weniger Wasser enthalten als Nadelbäume. Gleichzeitig sorgen sie aber für mehr Feuchtigkeit im Boden. Es ist also nie schwarz oder weiß. Man muss immer nuancieren. Aber wir können nicht einfach sagen, wir ersetzen die Pinienwälder durch Laubwald.
5: In general, on peut pas dire qu'on va remplacer la forêt de pin maritime par une forêt de feuillus.
2: Das grundlegende Problem seien Hitze und Dürre infolge des Klimawandels. Dadurch verlieren die Pinien im Sommer ihre Nadeln. Diese zersetzen sich langsamer als Laub und bilden einen dichten Teppich am Waldboden. Ideales Brennmaterial, zusätzlich zum ausgetrockneten Unterholz. Um den Wald resilienter zu machen, schlägt Plomion mehrere Ansätze vor. Unterschiedliche Baumarten pflanzen und hybride Arten testen, die mehr Wasser speichern können. Eine andere Bewirtschaftung des Waldes mit mehr Brandschneisen und vor allem die Wiederaufforstung nach einem Brand zeitlich staffeln.
0: Nach der Waldbrandkatastrophe Caroline Diller über Fragen und Lektionen. In Europa gibt es in Sachen Migration eine Regelung. Für einen Asylantrag ist immer dasjenige Land zuständig, in dem jemand zuerst EU-Boden betreten hat. Deutschland hat aber gar keine EU-Außengrenze, kann sich also theoretisch immer darauf berufen, außen vor zu sein. Während ein Land wie Italien sich durch diese Regelung, landläufig Dublin-Regelung genannt, benachteiligt sieht. Immerhin hat Italien eine der längsten Außengrenzen der EU an der Mittelmeerküste und es ist einer der Hauptanlaufpunkte für Flüchtende über das Mittelmeer. Diese unterschiedlichen Betroffenheiten und Gewichtungen, die schaukeln sich nun hoch zu einem Asylstreit zwischen Rom und Berlin und da geht es ganz konkret um den Fall

0: einer Frau aus Somalia. Lisa Weiß, in Rom habe ich gefragt, bevor wir über das angekratzte Verhältnis beider Länder sprechen, schauen wir doch erstmal auf den Streitpunkt, der das ausgelöst hat. Also es geht um eine Frau aus Somalia, 22 Jahre. Was hat es mit ihrem Fall auf sich?
1: Sie ist im März über Italien in die EU gekommen, wie ganz viele andere ist sie erst nach Libyen, dann übers Meer geflüchtet und dann eben in Lampedusa an Land gegangen und dann nach Deutschland weitergereist, schreiben italienische Medien. Und diese Frau hat eben in Deutschland Familie und italienische Medien berichten, sie sei vor allem von einer Zwangsheirat geflohen, also ihr Vater hätte sie an einen deutlich älteren Mann verkauft. Und sie ist über Italien eingereist, das heißt nach europäischem Recht wäre eigentlich Italien für ihren Asylantrag zuständig und deswegen sollte die Frau nach Italien zurück, aber Italien wollte sie nicht zurücknehmen und da hat sich dieser ganze Streit entsponnen. Jetzt ist sie aber im letzten Moment in Nürnberg in Kirchenasyl genommen worden und bei ihr ist diese Rücküberstellung, die eigentlich heute stattfinden sollte, erstmal vom Tisch vermutlich, aber es gibt noch mehrere andere dieser sogenannten Dublin-Fälle, die in diesen Tagen rücküberstellt werden sollten, also der Konflikt an und für sich, der ist nicht vom Tisch.
0: Stichwort Dublin. Das sieht ja klipp und klar vor, dass Asylbewerber, die über ein anderes Land eingereist sind, dorthin wieder zurückgeschickt werden können. Faktisch hat Italien bislang seit 2022 aber keinen einzigen Dublin-Fall auf- und zurückgenommen. Dann kam ja auch noch im Sommer GIAS, also neue, schärfere Asylregeln der EU. Die sehen vor, dass es bei den Dublin-Fällen nun wirklich keinen Spielraum mehr gibt. Die Regeln sind einzuhalten. Hat da Deutschland also dann doch einen Punkt?
1: Da muss ich ein bisschen ausholen. Ja, Italien hat seit 2022 keinen dieser Dublin-Fälle zurückgenommen mit der Begründung, wir sind komplett überlastet. Das hat Deutschland eben auch lange so hingenommen. Aber in diesem Jahr, wegen GEAS, hat man sich nochmal zusammengesetzt, Italien und Deutschland, also Ende letzten Jahres eigentlich schon, und hat sich darauf geeinigt, wir finden den Kompromiss. Und Italien nimmt jetzt dann wieder eben Dublin-Fälle zurück. Aber wie so oft gibt es einen Teufel im Detail. Italien und Deutschland haben unterschiedliche Ansichten darüber, ob Italien jetzt quasi Dublin-Fälle übernehmen muss, die irgendwie jetzt eben gerade in Deutschland sind, oder ob Italien nur die Migrantinnen und Migranten zurücknehmen muss, die eben ab Mitte Juni, als dieses Asylsystem in Kraft getreten ist, die dann danach in die EU eingereist sind über Italien. Und die Somalierin, die ist genau so ein Streitfall sozusagen, die ist im März eingereist, sollte aber jetzt nach Italien überstellt werden und ist daher eine von diesen eigentlich relativ wenigen Leuten vermutlich, die eben in diese Übergangsfrist, nenne ich es jetzt mal, Falle, wo es eben umstritten ist, ob sie jetzt zurück nach Italien muss oder nicht, aus deutscher und italienischer Sicht.
0: Also alles ziemlich kompliziert und der Teufel steckt im Detail. Jetzt steht der Rechtsaußen-Vizeministerpräsident Salvini von der Lega auf dem Standpunkt, wenn Deutschland schon Asylbewerber nach Italien zurückschickt, dann muss Deutschland auch Kompensation für sie bezahlen. Wie stellt Salvini sich das denn vor?
1: Also der hat dann auch mal eigentlich einen Aspekt mehr in diese sowieso schon so komplizierte Geschichte gemixt. Er sagt, also wir haben ja überhaupt nur so viele Migrantinnen und Migranten in Italien, weil private Seenotrettungsorganisationen, die unter deutscher Flagge fahren, so viele Menschen aus dem Meer retten und nach Italien bringen. Und deswegen wollen wir jetzt eine Kompensation. Und Salvini sagt auch, stoppt mal diese NGO-Schiffe, also diese Schiffe der Rettungsorganisation. Dann reden wir erst überhaupt darüber, ob wir Menschen aus Deutschland zurücknehmen. Aber das würde ich jetzt ehrlich gesagt mal nicht überbewerten. Das ist eine ganz andere Geschichte. Das hat erstmal nichts mit den Dublin-Fällen zu tun. Und da haben sich ja eigentlich Italien und Deutschland geeinigt. Ich halte es jetzt nicht für realistisch, dass Salvini das durchbekommt. Das ist so ein bisschen dieser typische, ja, sehr polemische und auch populistische Stil dieser sehr rechten italienischen Regierung, die eben sehr gegen die private Seenotrettung kämpft.
0: Jetzt haben wir zum einen die Union in Deutschland mit Kanzler Merz und Innenminister Dobrindt. Für sie sind Effekte in der Migrationspolitik überaus wichtig. Aber auch in Italien will ja Ministerpräsidentin Meloni bei Anhängern rechts außen mit Erfolgen punkten bei der Asylpolitik. Das heißt, bei diesem Fall der Somalierin und der anderen Fälle, die du genannt hast, geht es am Ende auch um Symbol- und Signalwirkung?
1: Auf jeden Fall. Also in Italien sind eben im kommenden Jahr Parlamentswahlen und die rechte Regierung Meloni will wiedergewählt werden. Es gibt nämlich auch noch eine neue Splitterpartei, noch weiter rechts von Meloni und die Regierung befürchtet offenbar, dass ja, Wählerinnen und Wähler dahin abwandern, wenn man jetzt nicht einen ganz harten Kurs bei der Migration einschlägt. Und ja, auch in Deutschland im Herbst sind Landtagswahlen in mehreren Bundesländern, bei denen die AfD nach Umfragen auch Rekordergebnisse erwarten kann. Ich könnte mir vorstellen, dass das schon auch ein Faktor ist, warum die Bundesregierung jetzt bei diesem Thema ungern öffentlichkeitswirksam nachgeben kann. Aber gleichzeitig ist Deutschland für Italien ein wichtiger Partner und umgekehrt gerade im Bereich Migration. Und die Ministerpräsidentin Meloni und auch Bundeskanzler Friedrich Merz, die verstehen sich

0: persönlich gut. Und der italienische Innenminister betont auch immer wieder, ja, wir kooperieren aber trotzdem mit Deutschland hervorragend. Und wir haben auch das deutsche Innenministerium angefragt. Und die haben uns auch geantwortet, Deutschland und Italien arbeiteten in Fragen der Migrationspolitik eng und vertrauensvoll zusammen. Also dieser Konflikt, der scheint eigentlich beiden Seiten total ungelegen zu kommen.
1: Lisa Weiß über einen Asylstreit zwischen Italien und Deutschland. Es gibt sie immer wieder, Gewalt an wohnungslosen Menschen, diese sichtbar zu machen und gemeinsam Lösungen zu finden. Das war Thema gestern bei einer Tagung in Kassel. Da haben sich verschiedene Netzwerke und Betroffene dazu ausgetauscht, darunter auch dieser Mann.
2: Von den Eltern vernachlässigt, in der Schule gemobbt, Suizidgedanken, der Verlust des eigenen Sohnes. Das Leben von Ronny Orlowski ist gezeichnet von Tiefpunkten. Eine Zeit lang war er obdachlos. Doch in Kassel fühlt sich der 43-Jährige das erste Mal aufgehoben, ernst genommen.
3: Die haben mich halt wie einen Menschen behandelt und das war für mich schon ungewohnt. Wenn man so auf der Straße lebt, ist nochmal was anderes und das andere ist, wenn man sich nochmal in den Wald zurückzieht. Da fühlt man sich irgendwann mal wie so ein Tier.
2: Es sind Schicksale wie das von Ronny Orlowski, die im Kasseler Rathaus sichtbar gemacht werden. Für die Fachtagung über Gewalt gegen Obdachlose sind Vertreter aus verschiedenen Netzwerken gekommen. Polizei, Sozialer Friedensdienst und Präventionsrat der Stadt Kassel zum Beispiel. Ronny Orlowski spricht offen über die Gewalt, die er in einer Notunterkunft erfahren hat.
3: Da sind Menschen, die sind bewaffnet. Da sind Menschen, die sehr starke Probleme mit sich und mit der Außenwelt haben, sodass sie halt nicht klar denken können. Und die sind dann zum Teil auch bewaffnet auf mich losgegangen oder zu zweit, zu dritt.
2: In den vergangenen Jahren ist die Zahl der Angriffe auf Wohnungslose in Hessen gestiegen, auf mittlerweile über 100 jährlich. Die Dunkelziffer dürfte noch viel höher sein, vermutet Sascha Aschermann. Er leitet das Netzwerk gegen Gewalt des Polizeipräsidiums Nordhessen.
4: Das Anzeigeverhalten der Wohnungslosen ist halt eben sehr gering. Vielleicht auch Angst vor Racheakten, dass der Täter vielleicht an den Ort zurückkehrt.
2: Viele Obdachlose könnten gar nicht einordnen, dass ihnen Gewalt angetan wurde, sagt Jasmin Strelzuk vom Sozialen Friedensdienst. Vor allem eine Personengruppe sei betroffen.
5: Das ist insbesondere bei Frauen ein großes Thema, die schon auch aus einem gewalttätigen Haushalt kommen, familiären Background haben, dass das so zu einer Normalität geworden ist, dass sie gar kein eigenes Verständnis mehr dafür haben, dass da wirklich Grenzen überschritten werden.
2: Es sei wichtig, Sensibilität für diese Situationen zu schaffen, sagt Herrs Andezion vom Kasseler Präventionsrat. Damit den Menschen bewusst werde, dass Gewalt gegen Obdachlose ein Problem sei.
6: Und zwar nicht auf Grundlage von Zahlen, Daten, Fakten, sondern diese Menschen, die auf unseren Straßen leben, sichtbar zu machen, ihnen eine Stimme zu geben, ihnen überhaupt zuzuhören, was braucht ihr, was wollt ihr und dann anzusetzen.
2: Ronny Orlowski möchte mit seinen Erfahrungen anderen Mut machen, dass sie sich nicht schämen müssen, Hilfsangebote anzunehmen. Für ihn war das der Weg aus der Obdachlosigkeit heraus. Und er appelliert an Außenstehende, Gewalt nicht zu ignorieren.
3: Dass man einschreitet, aber richtig einschreitet, wenn man sowas sieht, dass man die Polizei anruft oder dass man in dem Moment Stopp sagt. Weil solange man einfach zuschaut oder Zeit gibt, umso mehr wird dieser Mensch auch erfahren.
2: Allein in Kassel leben laut Stadt zwischen 150 und 300 Menschen auf der Straße. Wie viele von ihnen Gewalt erlebt haben oder erleben, das ist unklar. Aber die Fachtagung ist nun den ersten Schritt gegangen, etwas dagegen zu unternehmen, um die Situation der Obdachlosen in Zukunft zu verbessern.
1: Gewalt gegen Obdachlose und Wohnsitzlose, darüber haben sich gestern Experten ausgetauscht mit Betroffenen in Kassel. Reporterin Sina Philips hat zugehört.
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1: In Bad Orb startet jetzt gleich die Deutschlandtour der Radprofis. Das ist die größte deutsche Radrundfahrt. Die beginnt jedes Mal woanders, diesmal eben in Hessen. Und das ist auch Anlass für die Kollegen vom HR-Fernsehen, diesen sogenannten Prolog zu übertragen zwischen 14 und 16 Uhr. Mit dabei auch der hessische Radprofi Jonas Rutsch. Ich habe ihn gefragt, auch wenn Sie aus dem Odenwald kommen, nicht aus dem Spessart, wo die Tour gleich beginnt, wie sehr freuen Sie sich denn auf dieses Hessen-Heimspiel?
8: Ja, auf jeden Fall sehr. Freue ich mich darauf. Es ist definitiv ein Highlight dieses Jahr für mich. Und als deutscher Fahrer oder sogar hessischer Fahrer ist es natürlich ganz, ganz dick in meinem Kalender von vornherein angekreuzt worden. Und ich finde super, dass so ein Event mal bei mir in der Heimat auch stattfindet.
1: Ist ja auch nicht alle Tage. Merkt man das denn eigentlich als Fahrer wirklich, wenn man daheim gewissermaßen fährt oder rauscht ihr nicht ohnehin an allen viel zu schnell vorbei?
8: Na, also wir sind natürlich schon schnell unterwegs oder flott unterwegs, aber am Ende vom Tag ist es trotzdem so, dass man da ziemlich oft seinen Namen hört und auch ziemlich viele bekannte Gesichter sieht am Streckenrand und das motiviert natürlich zusätzlich.
1: Das heißt, da werden Freunde und Familie mit an der Strecke sein?
8: Ja, richtig. Also das wird, denke ich, definitiv der Fall sein. Und ja,
1: was
8: das
1: rufen
8: ist,
1: die denn so?
8: Für mich, ja, die wollen mal Feuer nebenan. Also das kann ganz unterschiedlich sein. Da sieht man dann Plakate mit irgendwelchen Motivationssprüchen drauf oder den eigenen Namen. Der wird auch relativ häufig gerufen. Genau.
1: Aber die Plakate sieht man tatsächlich schon. Also mehr als ein kleiner Buchstabensalat. Sie nehmen davon was wahr.
8: Ja, definitiv.
1: Die ganz großen Rad-Superstars fehlen diesmal. Der deutsche Florian Leprowitz zum Beispiel ist verletzt, wird bei der Deutschlandtour nicht beginnen. Schmälert das für Sie den Reiz der diesjährigen Deutschlandtour?
8: Nö, auf keinen Fall. Ich denke, wir haben genug prominente Namen dort auch am Start. Wenn man daran denkt, dass jetzt ein Isaac Del Toro dort unter anderem am Start steht, dann denke ich, können wir uns über die Qualität des Fahrerfeldes auf keinen Fall beschweren.
1: Wenn wir heute Abend nochmal sprechen würden, theoretisch, was wäre für Sie persönlich ein guter Auftakt in die Deutschlandtour gewesen?
8: Da es ja mit einem Prolog losgeht, wäre es auf jeden Fall erstmal schon mal sehr wünschenswert, auf diesen kurzen und schnellen Rundkurs nicht zu Fall zu kommen und ja, da natürlich eine gute Zeit zu fahren, das bestmögliche Ergebnis rauszuholen.
1: Drücken wir die Daumen. Radfahrer Jonas Rutsch aus Erbach im Odenwald startet nämlich gleich bei der Deutschlandtour in Bad Orb.
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9: 14 Uhr. Studie empfiehlt Bündelung von Sozialleistungen. Häftling Franco A. zu weiteren 6 Monaten Haft verurteilt. Zweiter Verdächtiger nach Nord Stream-Anschlag festgenommen. Das Wetter wechselhaft, teils Regen, 19 bis 28 Grad. Mein Name ist Christoph Haas. Wie könnte der Sozialstaat einfacher werden und gleichzeitig Menschen mit wenig Einkommen besser unterstützen? Dazu liegt das Konzept einer Kommission vor, den die Arbeiterwohlfahrt noch um ein paar Vorschläge ergänzt hat. Unter anderem ist vorgesehen, Grundsicherung, Wohngeld und Kinderzuschlag zu einer Leistung zusammenzufassen. Aus Berlin, Jakob Mayer.
10: Laut einer Studie des Wirtschaftsforschungsinstituts IFO im Auftrag der Arbeiterwohlfahrt würden davon besonders Alleinerziehende und Familien mit Kindern profitieren. Das Risiko, dass Menschen in Armut fallen, also weniger als 60% des mittleren Einkommens der Gesellschaft zur Verfügung haben, würde sinken. Arbeitsanreize würden gestärkt. Nach IFO-Angaben würde die von der Arbeiterwohlfahrt vorgeschlagene Reform knapp 5,4 Milliarden Euro im Jahr kosten.
9: Vor gut 4 Jahren war der ehemalige Bundeswehroffizier Franco A. aus Offenbach unter anderem wegen rechtsextremer Terrorpläne zu 5,5 Jahren Haft verurteilt worden. Jetzt hat ihn das Darmstädter Landgericht wegen Widerstands gegen Vollstreckungsbeamte verurteilt und damit zu weiteren 6 Monaten Gefängnis. Konkret soll sich Franco A. 2022 so sehr gegen eine Polizeikontrolle in Offenbach gewehrt haben, dass insgesamt 6 Beamte notwendig waren. 2022 waren die Nord Stream Pipelines für Erdgas aus Russland bei einem Bombenanschlag in der Ostsee größtenteils zerstört worden. Die Bundesanwaltschaft verdächtigt eine Gruppe von Ukrainern und der mutmaßliche Anführer sitzt schon in Haft. Jetzt wurde in Kroatien ein 2. Verdächtiger festgenommen. ARD-Terrorismusexperte Holger Schmidt.
11: Der Mann soll einer der Taucher gewesen sein, die die Sprengsätze in der Ostsee an den Pipelines angebracht haben. Und es handelt sich um den Mann, den der Generalbundesanwalt bereits im vergangenen Jahr in Polen lokalisiert und die polnische Polizei um die Festnahme gebeten hatte. Damals hatte sich die polnische Justiz geweigert, den Mann auszuliefern, was zu erheblichen diplomatischen Verstimmungen führte. Nun ist es den Ermittlern gelungen, den Mann in Kroatien ausfindig zu machen. Deutschland hofft auf seine Auslieferung.
9: Indische Fachkräfte sollen schneller und einfacher nach Hessen einreisen können. Das hat Ministerpräsident Rhein auf seiner Indienreise angekündigt. Hessen und Indien streben demnach eine engere Zusammenarbeit an. Aus Neu-Delhi, HR-Reporter Michel Setz.
12: Boris Rhein sprach von einer Fastlane für indische Fachkräfte. Dafür sollen die Verfahren zur Anerkennung von Abschlüssen digitalisiert, standardisiert und zentral bearbeitet werden. Nach dem Treffen mit dem indischen Ausbildungsminister Chaudhry sagte Rhein, Indien sei ein globaler Anbieter für Fachkräfte. Minister Chaudhry betonte die wichtige Rolle Hessens für Indien. Bereits jetzt leben in Hessen rund 35.000 Inder.
9: Die Feuerwehr hat den großen Waldbrand im Hohen Venn in Belgien eingekreist. So kann er sich nicht weiter Richtung deutscher Grenze ausbreiten. Jetzt versucht die Feuerwehr, den Brand unter Kontrolle zu bringen. Dabei werden eventuell auch Löschhubschrauber der Bundeswehr helfen.
13: Der Speyerer Bischof Wiesemann ist nach 18 Jahren im Amt überraschend zurückgetreten. In seinem Rücktrittsgesuch an den Papst hat der 66-Jährige nach Angaben seines Bistums gesundheitliche Gründe angeführt. Er habe nicht mehr die Kraft, die anstehenden

0: anstehenden Strukturreformen im Bistum Speyer zu begleiten. Laut Vatikan hat Papst Leo das Rücktrittsgesuch Wiesemanns angenommen. Das waren die Nachrichten. Das Wetter. Oft ist es bewölkt mit ein paar Schauern. Ab und zu scheint auch die Sonne. Und gegen Abend kann es dann teils kräftig schütten und gewittern, vor allem in der Mitte und im Süden Hessens. Höchstwerte 19 bis 28 Grad. Auch heute Nacht gibt es teils kräftigen Regen. Die Temperaturen gehen zurück auf 18 bis 13 Grad. Morgen scheint neben Wolken öfter die Sonne. Es sind aber auch vereinzelt Schauer möglich, maximal 21 bis 28 Grad. Und die weiteren Aussichten: am Freitag wechselhaft, kaum Schauer bis 26 Grad. Und am Samstag im Norden oft grau mit etwas Regen, im Süden öfter sonnig, höchstens 25 Grad. Die Zeit 14.05 Uhr.
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0: Vorsicht auf der A661 Egelsbach-Oberursel. Zwischen Frankfurt-Friedberger Landstraße und Bräungesheimer Dreieck liegt ein Spanngurt auf der rechten Spur. A3 Frankfurt-Würzburg zwischen Aschaffenburg und Hößbach 6 Kilometer stockend. A4 Kirchhammer Dreieck Richtung Erfurt zwischen Bad Hersfeld und Friedewald 2 Kilometer stockender Verkehr nach einem Unfall. A5 Frankfurt-Kassel zwischen Nordwestkreuz Frankfurt und Bad Homburger Kreuz 4 Kilometer Stau, da laufen Reparaturarbeiten auf den beiden linken Spuren. Und Wetteraukreis, die L3185 ist zwischen Michelnau und Oberlais wegen eines Unfalls in beiden Richtungen gesperrt. Bitte das Gebiet weiträumig umfahren.
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2: Willkommen. Im September 2022, also vor knapp 4 Jahren, gab es mehrere Explosionen an den Nord Stream Gas Pipelines in der Ostsee. Der Tathergang offenbar: eine ukrainische Crew mit mehreren zivilen Tauchern soll selbstgebaute Bomben am Meeresgrund platziert haben. Die waren mit Zeitzündern versehen und haben bei der Detonation 3 der 4 Stränge der Pipelines Nord Stream 1 und 2 zerstört. Darauf gab es dann ungefähr vor einem Jahr eine erste Festnahme und jetzt nach ARD-Informationen eine zweite. Da hat ARD-Sicherheitsexperte Holger Schmidt mehr Informationen darüber. Deswegen haben wir ihn gefragt, was wissen Sie denn über diesen zweiten festgenommenen Verdächtigen?
3: Es soll einer der Taucher gewesen sein, die von einem Segelboot damals runtergetaucht sind. 70, 80 Meter tief sind die Explosionsstellen gewesen. Das ist keinesfalls eine Tiefe für Amateure. Das ist auch bei Profitauchern etwas, was nicht ohne Risiko und nur mit guter Vorbereitung geht. Und dieser Mann soll einer der Taucher sein. Er war für die Ermittler schon länger namentlich identifiziert. Es hat schon früher Versuche gegeben, ihn festzunehmen. Und diesmal hat es eben geklappt.
2: Wie waren denn die Umstände bei der Festnahme dieses Tauchers?
3: Ja, das ist eine ziemlich verrückte Geschichte. Ich denke immer, ich recherchiere jetzt seit fast 5 Jahren an dem Fall und es kann nicht krasser kommen. Diesmal sind die Zustände folgende. Der Mann soll in Kroatien gewesen sein, weil da gerade eine Hollywood-Produktion gedreht wird über diesen Anschlag. Und er soll als eine Art Berater dort gewesen sein. Und ist nicht direkt am Set, aber im Umfeld dieser Dreharbeiten festgenommen worden. Ein hochkarätig besetzter Film wird da gerade gedreht. Sean Penn unter anderem ist einer der Darsteller. Und ich muss schon persönlich sagen, ist fast schon ein bisschen dreist, mit Anteil von Unverschämtheit dann dahin zu fahren und zu sagen, ich kenne mich aus. Den deutschen Behörden ist es nicht verborgen geblieben. Kroatische Behörden haben ihn festgenommen und jetzt sitzt er in Untersuchungshaft.
2: Man braucht offenbar eine gewisse Chuzpe. Der Mann war ja bereits in Polen festgenommen, dann wieder freigelassen worden. Ein polnisches Gericht hatte die Auslieferung an Deutschland überraschend untersagt. Wird Kroatien denn den Mann nun an Deutschland ausliefern, ohne diplomatischen Schluckauf gewissermaßen?
3: Also, ich habe die Glaskugel gerade nicht zur Hand, aber ich denke, es ist sehr, sehr viel wahrscheinlicher. Und es war ja nun wirklich ein erheblicher diplomatischer Eklat zwischen Deutschland und Polen, dass Polen trotz der eindeutigen Regeln des europäischen Haftbefehls das in diesem Fall nicht gemacht hat. Und diese Regeln nach dem europäischen Haftbefehl, die werden eigentlich täglich in Deutschland und Polen oder innerhalb der EU bei den Ländern, die mitmachen, angewandt. Und es war wirklich bemerkenswert, dass das hier nicht passiert ist. Und es ist, glaube ich, nur aus der besonderen politischen Konstellation in Polen zu verstehen. Polen ist fast so etwas wie ein klammheimlicher Bejubler dieser Anschläge gewesen, weil das einfach geopolitisch extrem im Sinne von Polen war, dass die Pipelines weg sind. In Kroatien, denke ich, ist die Situation doch gänzlich anders. Allerdings ist auch in Kroatien denkbar, dass der Beschuldigte sich gegen die Auslieferung erstmal wehrt. Deswegen kann das einige Wochen dauern. Aber früher oder später wäre meine Prognose, wird er in Deutschland ankommen.
2: Der Generalbundesanwalt hat gegen den ersten festgenommenen verdächtigen Ukrainer ja bereits im Juli Anklage erhoben. Wie ist da der aktuelle Stand im Verfahren?
3: Da beginnt in wenigen Wochen der Prozess vor dem Hanseatischen Oberlandesgericht in Hamburg. Bei diesem Mann soll es ja quasi um den Kommandeur an Bord sich handeln. Und bei dem waren die Umstände der Festnahme ja eigentlich fast so ein bisschen ähnlich. Der war in Rimini im Italienurlaub an der Adria, als er festgenommen worden ist, und hatte offensichtlich auch vollkommen unterschätzt, wie intensiv noch nach ihm gesucht wird. Und das Verfahren gegen ihn wird durchaus interessant werden, weil seine Verteidigungsstrategie wohl sein wird, so höre ich von Anwälten, dass es darum geht zu sagen, er ist ja hier gar nicht als Privatperson tätig gewesen, sondern quasi als Teil eines Krieges. Und da stellt sich dann natürlich unmittelbar nochmal die Frage nach den Hintermännern. Ich bin allerdings skeptisch, ob er dazu im Prozess etwas sagen wird.
2: Stichwort Hintermänner. Insgesamt wurden ja auch 7 Tatverdächtige identifiziert. Einer von ihnen, ein Soldat, soll allerdings in der Zwischenzeit im Krieg gegen Russland gefallen sein. Was ist mit den übrigen Verdächtigen?
3: Nach denen wird international gesucht. Die Bundesanwaltschaft, das Bundeskriminalamt, auch die Bundespolizei haben eine ganze Reihe von Erkenntnissen zusammengetragen, die ja jetzt eben auch zweimal dazu geführt haben, dass mutmaßliche Täter festgenommen werden konnten. Ich denke, mit jeder Festnahme wird es unwahrscheinlicher, dass noch jemand gefasst wird, weil inzwischen dürfte auch der Letzte von denen verstanden haben, dass nach Europa einzureisen gerade keine gute Idee ist. Aber ehrlicherweise, vor der Festnahme heute Morgen hätte ich auch nicht gedacht, dass dann noch mal einer diesen Fehler begeht.
2: Holger Schmidt, ARD-Terrorismusexperte, über eine zweite Festnahme im Falle des Nord Stream-Anschlags. Das ist ziemlich unglaublich gelaufen, nämlich am Rande einer Hollywood-Produktion zum identischen Thema.
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2: Schon Anfang des Jahres hatte eine Expertenkommission der Bundesregierung ja empfohlen, eine grundlegende Reform des Sozialstaats vorzunehmen und dabei dann auch die Sozialleistungen zu bündeln. Denn da ist der deutsche Sozialstaat ein echter Dschungel. Zum Beispiel können Alleinerziehende ohne Arbeit Grundsicherung bekommen, Wohngeld und Kinderzuschlag, und das alles muss dann extra beantragt und bewilligt werden. Das bedeutet Formulare der Antragstellenden, aber eben auch viel Arbeit für die Behörden. Jetzt hat der Verband Arbeiterwohlfahrt mal das Wirtschaftsinstitut IFO damit beauftragt, durchzurechnen, wie könnte man denn das System vereinfachen und wie könnte man Sozialleistungen bündeln und was würde das kosten? Dagmar Pepping aus Berlin fasst die Ergebnisse dieser Studie zusammen.
4: Lukas Hochscheid von der Arbeiterwohlfahrt stellt dem Sozialstaat in Deutschland ein denkbar schlechtes Zeugnis aus.
5: Unser Sozialstaat ist zu komplex, er ist zu bürokratisch. Seine Leistungen sind unzureichend aufeinander abgestimmt und er schützt nicht verlässlich vor Armut und gesellschaftlichem Ausschluss.
4: Ähnlich kritisch hatte sich im Januar auch die Sozialstaatskommission eingelassen, die von der Bundesregierung eingesetzt worden war. In ihrem Bericht hatten die Experten 26 konkrete Empfehlungen aufgelistet, wie man den Sozialstaat modernisieren sollte. Einer der Kernpunkte, die Zusammenlegung von steuerfinanzierten Sozialleistungen wie Grundsicherung, Wohngeld und Kinderzuschlag. Sehr mutig und sehr weitreichend, so lobt der AWO-Vertreter Hochscheid die Vorschläge der Kommission und präsentiert ein Konzept seines Wohlfahrtsverbandes, wie eine solche Bündelung aussehen könnte.
5: Wir werben, wie auch die Sozialstaatskommission, für eine einzige Leistung mit einem einheitlichen Einkommensbegriff. Diese neue Leistung, sie tritt an die Stelle von Kinderzuschlag, Wohngeld und dem Grundsicherungsgeld. Alle erwerbsfähigen Menschen, also die finanzielle Unterstützung benötigen, sollen in Zukunft diese neue Leistung erhalten.
4: Gepaart werden soll diese neue einzige Leistung mit einem sogenannten Erwerbsbooster. Ein finanzieller Anreiz, eine sozialversicherungspflichtige Beschäftigung aufzunehmen. Konkret 100 Euro für jede Person im Haushalt, die ein Erwerbseinkommen oberhalb der Minijobgrenze hat. Für Alleinerziehende soll es einen zusätzlichen Freibetrag geben, wenn ihr Einkommen auf die neue Sozialleistung angerechnet wird. Laut Berechnungen, die das IFO-Institut im Auftrag der AWO erstellt hat, könnten die untersten Einkommensgruppen im Schnitt 515 Euro mehr im Jahr zur Verfügung haben.
6: Besonders profitieren Alleinerziehende und Familien mit Kindern. Die Armutsrisikoquote sinkt um 0,9 Prozentpunkte,
4: sagt Maximilian Blömer vom IFO-Institut, der die Studie geleitet hat. Derzeit liegt die Armutsquote in Deutschland bei rund 16%. Der Ökonom Blömer sieht noch einen positiven Effekt.
6: Zudem ist der Reformvorschlag so ausgestaltet, dass er insgesamt die Arbeitsanreize eher stärkt. So haben wir hier ein Plus an Arbeitsstunden im Umfang von

0: 188.000 Vollzeitäquivalenten. Gleichzeitig würde die Arbeitslosigkeit reduziert werden, weil einige Personen aus Arbeitslosigkeit in die neue existenzunterstützende Leistung wechseln würden.
1: Trotz dieser erwarteten positiven Effekte verursacht der Reformvorschlag zusätzliche Kosten. Knapp 5,4 Milliarden Euro pro Jahr. Viel Geld, das weiß auch Lukas Hochscheid von der Arbeiterwohlfahrt. Und machte einen Vorschlag zur Gegenfinanzierung. Die Besserstellung für wohlhabende Familien über Steuerfreibeträge für Betreuung, Erziehung und Ausbildung gegenüber dem Kindergeld könnte abgebaut werden.
2: Wenn man diese Lücke schließen würde, sodass wohlhabende Familien auch nur die Entlastung bekommen, die andere Familien über das Kindergeld bekommen, dann könnte man schon über 3 Milliarden Euro einsparen.
1: Dann wäre man auf einem guten Weg, um die 5,4 Milliarden Euro für den AWO-Reformvorschlag aufzubringen, so Hochscheid.
3: Dagmar Pepping über eine Studie im Auftrag der Arbeiterwohlfahrt. Da geht es darum, wie man Sozialleistungen bündeln könnte und mit welchen auch finanziellen Folgen dann. 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Zwischen Deutschland und Italien gibt es Streit über die Migrationspolitik. Es geht um die sogenannte Dublin-Regelung. Die sieht vor, dass abgelehnte Asylbewerber in dasjenige Land zurückgeschickt werden, wo sie das erste Mal europäischen Boden betreten haben. Italien findet diese Regelung aber ungerecht. Schließlich ist es geografisch ja gar nicht möglich, dass Flüchtende in Deutschland ankommen. Deutschland ist bekanntlich ohne EU-Außengrenze, liegt also in der Mitte des Kontinents. Und damit muss Italien viel mehr schultern. Und deshalb könnten die sogenannten Dublin-Fälle jetzt sogar zum Test werden, dafür, wie belastbar das Verhältnis ist zwischen Berlin und Rom. Der Streit entzündet sich am Fall einer jungen Frau aus Somalia. Und was es mit diesem auf sich hat, weiß Lisa Weiß aus Rom.
4: Es ist eine junge Frau aus Somalia, 22 Jahre alt, die zum Symbol geworden ist für diesen Konflikt zwischen Deutschland und Italien. Wie viele andere Migrantinnen und Migranten ist sie übers Meer geflüchtet, in Italien an Land gegangen und nach Deutschland weitergereist. Deutschlands Plan, sie nach Italien zu überstellen. Denn jeder und jede Geflüchtete muss eigentlich in dem EU-Land einen Asylantrag stellen, das er oder sie zuerst betreten hat. Wer weiterreist, kann wieder ins Einreiseland zurückgeschickt werden. Aber Italien will diese Somalierinnen und andere Migranten nicht zurücknehmen. Innenminister Matteo Piantedosi begründet das in einem Interview mit dem Medienunternehmen Mediaset so.
5: Dieses ganze Thema hat zwei Ebenen. Einerseits geht es um die Durchsetzung europäischer Regeln und andererseits um den Schutz nationaler Interessen. Dazwischen sind diese Unstimmigkeiten.
4: Piantedosi spricht in dem Interview auch über eine Vereinbarung mit Deutschland wegen dieser sogenannten Dublin-Fälle, also Fälle wie der Somalierin. Zum Hintergrund, Italien hat seit 2022 keinen Dublin-Fall zurückgenommen, mit der Begründung, man sei komplett überlastet. Italien und Deutschland haben vor einigen Monaten vereinbart, dass Italien, wenn das gemeinsame europäische Asylsystem in Kraft tritt, wieder Dublin-Fälle zurücknimmt. Das System ist Mitte Juni in Kraft getreten. Aber wie so oft liegt der Teufel im Detail. Italien und Deutschland haben unterschiedliche Ansichten darüber, ob Italien Menschen übernehmen muss, die schon in Deutschland sind und bei denen mittlerweile festgestellt wurde, das ist ein Dublin-Fall. Oder ob Italien nur die Dublin-Fälle zurücknehmen muss, die nach Mitte Juni in die EU über Italien eingereist sind. Die Somalierin ist genau so ein umstrittener Fall. Sie ist im März eingereist, sollte aber jetzt nach Italien überstellt werden. Italiens Vizeministerpräsident Matteo Salvini von der rechten Lega fordert inzwischen, wie andere aus der Regierung, eine Kompensation von Deutschland für die Migrantinnen und Migranten, die private Seenotrettungsschiffe unter deutscher Flagge aus dem Meer retten und nach Italien bringen.
5: Bevor man uns eine einzige Person rücküberstellt, sollen sie die deutsche Flagge diesen NGOs wegnehmen, die im Endeffekt Menschen von Nordafrika nach Italien befördern. Danach können wir über alles sprechen.
4: Gleichzeitig ist Deutschland für Italien ein wichtiger Partner, gerade im Bereich Migration. Und so betont der italienische Innenminister Piantedosi auch, dass man mit Deutschland hervorragend kooperiere. Das deutsche Innenministerium schreibt auf ARD-Anfrage ebenfalls, Deutschland und Italien arbeiteten in Fragen der Migrationspolitik eng und vertrauensvoll zusammen. Der Konflikt scheint beiden Seiten also höchst ungelegen zu kommen. Warum gibt also keiner nach? Andrea De Petris ist der wissenschaftliche Direktor des Centro Politiche Europee in Rom. Für ihn liegt das an den Wahlen. In Italien wird im nächsten Jahr das Parlament gewählt. In Deutschland stehen im Herbst Landtagswahlen an. Die aktuellen Regierungen in Italien und Deutschland befürchteten, dass Parteien wie die AfD und die italienische ultrarechte Splitterpartei von Roberto Bernacchi ihnen Stimmen streitig machten, sagte Petris.
5: Und ihre Idee ist, eine harte Haltung in der Migrationspolitik zu demonstrieren, um zu versuchen, keine Stimmen an Bernacchi, an die AfD zu verlieren. Die Umfragen in Deutschland, aber auch in Italien sagen, dass sowohl die AfD als auch Bernacchi im Aufschwung sind. Daher ist es vielleicht nicht gerade der beste Schachzug, die Beziehungen zwischen Berlin und Rom in eine Krise zu stürzen, um auf diese Spannungen zu reagieren.
3: Über den Asylstreit zwischen Deutschland und Italien wegen der sogenannten Dublin-Fälle, Lisa Weiß aus Rom.
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3: Nun gehen wir in die Ukraine, genauer in den Donbass. Da gibt es nur noch zwei größere Städte im ukrainischen Festungsgürtel. Das sind Slowjansk und Kramatorsk. Zwei Städte, die die russische Armee unbedingt in die Knie zwingen will. Unablässig wären die Ziel von Drohnen, Gleitbomben und nächtlichen Angriffen. Die machen den Alltag der Menschen dort lebensgefährlich. Aber es gibt Widerstand. Die Militärs verteidigen Slowjansk nach wie vor. Und viele Zivilisten wiederum bleiben im Ort bewusst. Unser Korrespondent Sherbish Sobota hat mit denen gesprochen, die nicht weichen wollen, zum Beispiel mit Serhi, einem Flugabwehrkommandeur.
7: Serhi steht auf einem großen betonierten Platz, der von Lautsprechern beschallt wird. Hinter ihm steht ein Betonklotz aus den 60er Jahren, von dem das Wappen mit dem ukrainischen Dreizack prangt. Wir stehen jetzt vor dem Stadtrat von Slowjansk. 2014 haben prorussische Separatisten das Gebäude besetzt. Man kann sagen, dass der Krieg in Slowjansk begonnen hat. Viele Menschen im Donbass glauben, dass der Krieg genau dort enden wird, wo er begann. Der Luftalarm unterbricht ihn. Eigentlich wollte er erzählen, wie Slowjansk vor 12 Jahren wieder befreit wurde und zum Symbol des Krieges im Donbass geworden ist. Und dass er selbst aus Kostjantinivka kommt, dem umkämpften Nachbarort und aktuellen Epizentrum des Krieges. Stattdessen greift Serhi zum Handy. Er bringt in Erfahrung, was da gerade auf die Stadt zufliegt. Ihr müsst verstehen, dass ihr es mit einem Kommandeur der Flugabwehr zu tun habt. Das heißt, er hat alle operativen Informationen, wohin eine Gleitbombe in etwa fliegt. Er hat bestimmte Markierungen und Koordinaten und so, sagt sein Begleiter. Zwei russische Gleitbomben erfährt Kommandeur Serhi aus dem Leitstand. In 5 Minuten sollen sie irgendwo in der Stadt einschlagen. Beide sind Soldaten in der Luftverteidigung der 54. Brigade, die Slowjansk verteidigt. Man muss genau hinhören. Ihr habt 4 bis 5 Sekunden, wenn es pfeift. Dann müsst ihr euch hinwerfen, mit dem Gesicht zum Boden. Alltag im ukrainischen Donbass. 15 Kilometer sind es vom Stadtrand zur Front und sie rückt jeden Tag ein kleines Stückchen näher. Gut 38.000 Zivilisten harren noch in Slowjansk aus. Wie lange noch? Schwer zu sagen, aber noch ist hier halbwegs normales Leben. Die Menschen arbeiten, es gibt Licht und fließend Wasser. Das ist doch wunderbar. Der Luftalarm ist vorbei. Serhis Einheit hat das GPS-Signal der Gleitbomben gestört. Sie sind irgendwo vor der Stadt niedergegangen. Aus dem Lautsprecher ertönt Reklame für einen Pizzalieferdienst. Die Hauptstraßen der Stadt sind mit Fischernetzen bedeckt. Darin sollen sich russische FPV-Drohnen verfangen, die inzwischen auch die äußeren Stadtviertel erreichen. Wir laufen einige Straßen weiter und betreten Milanas Barbershop. Eine junge Frau schneidet einem Mann den Bart. Ich habe viele Klienten. Wenn du arbeitest, dann denkst du an nichts. Klar, vielleicht wenn es knallt. Hier sind neulich die Fenster rausgeflogen, aber ich habe dann neue reinmachen lassen und wir arbeiten weiter. Milana hat ihren Laden vor 4 Jahren eröffnet. Obwohl schon einige ihrer Freunde gestorben sind, will die 25-Jährige nicht weg von hier. Sie haben meinen Kindergarten und meine Schule zerstört. Dort sind schon meine Großeltern und meine Eltern hingegangen. Ich dachte, auch meine Kinder werden dorthin gehen. Aber leider Nein. Vor dem Barbershop wieder die Lautsprecher. Halten wir zusammen, das Leben geht weiter.
3: Über das Leben im umkämpften Slowjansk, ein Alltag, bei dem die Menschen ihr Leben aufs Spiel setzen. Jerzy Sobota hat berichtet aus dem

0: Donbass. Jetzt haben wir es 14 Uhr und gleich 24 Minuten.
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0: Die Kurstadt Bad Orb im Main-Kinzig-Kreis hat sich heute in eine Fahrradhochburg verwandelt. Hier ist gerade die Deutschland-Tour, also Deutschlands größtes Radrennen, gestartet. Mit dem Prolog, 14 Uhr ist es losgegangen. Eigentlich geht es ja sonst in Bad Orb eher gemütlich zu, aber heute ist die Stadt proppevoll. Reporter Marcel Ronge ist für uns vor Ort in der Nähe des Starts. Marcel, nimm uns mal mit in die Stadt. Wie ist die Stimmung bei dir?
2: Ja, hier in der Kurstadt im Spessart haben sich wahnsinnig viele Radsportfans gefunden. Bis zu 15.000 Besucher werden insgesamt erwartet. Mehr als Orb Einwohner hat. Ob es am Ende wirklich so viele sind, ist schwer zu sagen. Das verläuft sich dann doch ein wenig durch die gesamte Stadt. Aber die machen hier richtig Stimmung. Klatschen gegen die Bande, wenn die Radprofis vorbeifahren. Trotz des eher mäßigen Wetters hier. Hier kommen doch immer mal ein paar Schauer runter, aber die Regenschirme sind mit dabei. Und wie du sagst, jetzt läuft gerade der Prolog, also das erste Zeitfahren. Das ist das Highlight. Hier werden jetzt minütlich die Radfahrer losgeschickt. Dann geht es gut 2,5 Kilometer durch die Kurstadt. Es geht darum, schon vor der ersten Etappe morgen eine gute Ausgangsposition zu haben. Und was wirklich verrückt ist, wie schnell die Begleitautos hier durch die Gassen rasen. Also die Autos, die hinter den Radfahrern herfahren. Wenn man da in der Kurve steht, dann kommen die schon mit einer ziemlich hohen Geschwindigkeit auf einen zu und da wird dir kurz anders.
0: Musst du dich in Sicherheit bringen. Also heute Prolog, morgen Etappenstart, auch nochmal in Bad Orb. Wie kommt denn so eine eher kleine Stadt zurecht mit so einer großen Veranstaltung?
2: Tatsächlich ist irgendwann mal die ASO, das ist eine Tochtergesellschaft der Tour de France, auf Bad Orb zugegangen und hat gesagt, hey, wir wollen hier in den Spessart für den Start der Deutschlandtour. Bad Orb hat sofort zugesagt, hofft natürlich auch auf Marketing-Schub. Die Bilder gehen um die Welt, die Hotels sind voll, monatelang ist hier jetzt geplant worden. Und eine Radsportregion, muss man dazu sagen, ist der Main-Kinzig-Kreis ja auch durchaus. Hier gibt es viele Trails in den Wäldern, dazu gibt es jährlich Kinzigtal-Total, wo einmal durch den kompletten Kreis geradelt wird. Bad Orbs Bürgermeister Tobias Weisbecker hat es so ausgedrückt, wir sind nicht ganz die Pyrenäen-Etappe der Tour de France, haben aber durchaus einiges zu bieten.
0: Ach, solche Events haben es aber trotzdem nicht ganz so einfach, denn Radsport läuft ja so ein bisschen unter dem Radar und die ganz großen Stars sind heute auch nicht alle mit dabei.
2: Nee, auf Namen wie Pogacar oder aus deutscher Sicht Lipowitz müssen wir hier verzichten. Unter anderem, weil auch fast zeitgleich die Vuelta, also die Spanien-Rundfahrt, stattfindet. Die gehört zur offiziellen Tour des Radsportzirkus und hat sportlich dann doch einen höheren Stellenwert. Und auch beim Blick aufs Preisgeld sehen wir die Dimension. Der Tour de France-Gewinner zum Beispiel, der streicht 500.000 Euro, 500.000. Der Gewinner der Deutschland-Tour hier gut 8.000 Euro. Und trotzdem, also trotz der Vorzeichen im Radsport vielleicht insgesamt und dem nicht ganz so guten Wetter hier in Bad Orb, ist die Stadt voll, die Stimmung ausgelassen und ich denke mal am Ende auch alle zufrieden.
0: Danke an Marcel Ronge aus Bad Orb, wo heute die Deutschlandtour startet mit dem sogenannten Prolog. Und hier noch ein Hinweis in eigener Sache, das HR-Fernsehen überträgt schon fleißig ab 14 Uhr und noch bis 16 Uhr.
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0: Kultur am Fluss, das ist etwas Besonderes. Das hat ein wunderbares Flair. Das kennen wir in Frankfurt zum Beispiel vom Europa Open Air, das heute um 20 Uhr wieder steigt. Eine Veranstaltung des HR-Sinfonieorchesters und der IZB. Gibt's aber auch in Ludwigshafen auf der Parkinsel im Rhein. Dort geht's allerdings nicht um Musik, sondern um ein Festival des deutschen Films. Und das startet nun schon in die 22. Ausgabe. Insgesamt sind auf diesem Festival 74 Produktionen zu sehen, inklusive Kinderfilme. Das ist die größte Filmschau der Region und die versteht sich ebenfalls auch als Ideenbörse und als wichtiger Branchentreff. Knackt das Festival wieder die Marke von 130.000 Zuschauerinnen und Zuschauern? Wir werden sehen, eröffnet wird das Filmspektakel heute Abend jedenfalls mit leichterem Stoff.
3: Los geht es am Eröffnungsabend mit der Komödie Plötzlich Schwiegervater, sagt Intendant und Gründer Michael Kötz.
4: Das fängt mit der Eröffnung an, wo Uwe Ochsenknecht, der letztes Jahr einen Preis für Schauspielkunst bekommen hat, gleich wieder da ist, weil er eben die Hauptrolle in diesem wunderbaren Komödie zur Eröffnung spielt und Nina Gummich. Viele kommen überhaupt, es ist eine unglaubliche Anzahl von namhaften Schauspielerinnen und Schauspielern, die kommen, plus Redakteure, Produzenten, Kameraleute, Drehbuchautoren.
3: Auch wenn der Eröffnungsabend bereits ausverkauft ist, gibt es es dank des Wiederholungsprogramms mehrere Möglichkeiten, sich diesen Film anzuschauen. Insgesamt gibt es aber 74 Filme, von Romanzen, Kinderfilmen bis hin zu Arthouse-Filmen. Und natürlich kommen auch viele Promis auf den roten Teppich. Insgesamt werden bis zu 400 Schauspieler und Filmeschaffende auf der Parkinsel in Ludwigshafen erwartet. Ein großes Highlight sind immer die Preisverleihungen, findet Geschäftsführerin und Programmdirektorin Daniela Kötz.
5: Ja, also wir fangen erstmal an mit den Preisträgern. Da hätten wir erstmal Volker Schlöndorff als Ehrenpreis. Dann kommen die Schauspielpreise Annette Frier, Christian Berkel, Christian Redl. Und dann kommen zu den ganzen Filmen noch wahnsinnig viele Schauspieler wie Maria Furtwängler, Christiane Paul, Axel Prahl, Ulrich Tukur, Michael Ostrowski, Frederik Linkemann, Adele Neuhauser. Es ist ein riesiges Programm. Es kommen ganz viele Menschen und es kommen auch täglich neue dazu.
3: Auch in diesem Jahr haben Besucher die Möglichkeit, ihre Stars ganz persönlich zu erleben und sogar mit ihnen in Gespräche zu kommen. Und genau das macht das Filmfestival in Ludwigshafen auch so besonders, sagt Gründer Michael Kötz.
4: Und die wollen hier einfach eine gute Zeit haben, und zwar beide, also sowohl die Fachleute wie die normalen Menschen. Sie wollen sich hier unterhalten, sie wollen sich miteinander unterhalten, sie wollen ein bisschen Blick hinter die Kulissen werfen. In diesen Filmgesprächen, da waren letztes Jahr über 20.000 Menschen, saßen in beiden Zelten hier und haben sich erzählen lassen, wie Filme gemacht werden und warum und mit welchen Schwierigkeiten. Und das gibt's ja sonst nicht.
3: Die Organisatoren erwarten dieses Jahr wieder bis zu 130.000 Besucher. Das Filmfestival in Ludwigshafen geht noch bis zum 6. September.
0: Und zwar schon in der 22. Ausgabe auf der Parkinsel im Rhein. Ein wirklich schönes Setting. Jessica Kishi hat schon mal vorausgeschaut.
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6: 14.30 Uhr. Studie empfiehlt Bündelung von Sozialleistungen. Häftling Franco A. zu weiteren 6 Monaten Haft verurteilt. 2. Verdächtiger nach Nord Stream-Anschlag festgenommen. Das Wetter, teils Sonne, teils auch Regen, 19 bis 28 Grad. Mein Name ist Christoph Haas. Wie könnte der Sozialstaat einfacher werden und gleichzeitig Menschen mit wenig Einkommen besser unterstützen? Dazu liegt das Konzept einer Kommission vor, das die Arbeiterwohlfahrt noch um ein paar Vorschläge ergänzt hat. Unter anderem ist vorgesehen, Grundsicherung, Wohngeld und Kinderzuschlag zu einer Leistung zusammenzufassen. Aus Berlin, Jakob Mayer.
7: Laut einer Studie des Wirtschaftsforschungsinstituts IFO im Auftrag der Arbeiterwohlfahrt würden davon besonders Alleinerziehende und Familien mit Kindern profitieren. Das Risiko, dass Menschen in Armut fallen, also weniger als 60% des mittleren Einkommens der Gesellschaft zur Verfügung haben, würde sinken. Arbeitsanreize würden gestärkt. Nach IFO-Angaben würde die von der Arbeiterwohlfahrt vorgeschlagene Reform knapp 5,4 Milliarden Euro im Jahr kosten.
6: Der verurteilte Bundeswehroffizier Franco A. aus Offenbach muss länger im Gefängnis bleiben. Franco A. war 2022 unter anderem wegen rechtsextremer Terrorpläne zu 5,5 Jahren Haft verurteilt worden. Das Darmstädter Landgericht hat ihn jetzt wegen Widerstands gegen Vollstreckungsbeamte zu weiteren 6 Monaten verurteilt. Vom Darmstädter Landgericht, HR-Reporterin Helene Wilke.
8: Damit kommt das Gericht den Forderungen der Staatsanwaltschaft nach. Franco A. hatte sich demnach im Jahr 2022 einer Polizeikontrolle verweigert. Als Polizisten ihn an einer S-Bahn-Station in Offenbach kontrollieren wollen, ergreift er die Flucht, wird von den Beamten aber eingeholt und gestellt. Er wehrt sich dabei aber so doll, dass 6 Polizisten gebraucht werden, um ihn festzunehmen. Das sieht die Richterin heute als klassischen Widerstand gegen Polizeibeamte. Weil er aber schon in der JVA Butzbach einsitzt, bekommt er noch einmal zusätzlich 6 Monate.
6: 4 Jahre nach den Anschlägen auf die Nord Stream Pipelines ist ein weiterer Verdächtiger festgenommen worden. Die Bundesanwaltschaft ließ einen Ukrainer in Kroatien festnehmen. Er soll als Taucher an den Sprengungen beteiligt gewesen sein. Die Explosionen hatten im September 2022 die Gasleitungen in der Ostsee schwer beschädigt. Auch Bundeskanzler Merz hat jetzt den rechtsextremen israelischen Politiker Ben-Gvir scharf kritisiert. Merz teilte über seinen Sprecher mit, die Äußerungen des Ministers seien menschenverachtend, völkerrechtswidrig und nicht hinnehmbar. Ben-Gvir hatte gefordert, im Gazastreifen jede Nacht 30 bis 40 Palästinenser zu töten. Aus Berlin, Gabor Hallas.
9: Nun steht die Frage nach Konsequenzen im Raum, zum Beispiel Sanktionen gegen den Minister. Hier verweist die Bundesregierung auf ein geplantes Treffen der EU-Außenminister im September. Dort solle über gezielte Maßnahmen gegen radikale Politiker beraten werden. Die Bundesregierung kritisiert außerdem Pläne der israelischen Regierung, weitere Siedlungen im Westjordanland zu bauen. Israel müsse als Besatzungsmacht Palästinenser menschenwürdig behandeln.
6: Ministerpräsident Rhein hat auf seiner Indienreise angekündigt, dass indische Fachkräfte

0: Geimpfte künftig schneller und einfacher nach Hessen einreisen können sollen. Hessen und Indien streben demnach eine engere Zusammenarbeit an. So sollen die Verfahren zur Anerkennung von Abschlüssen digitalisiert, standardisiert und zentral bearbeitet werden. Der FC Bayern gibt Entwarnung, es gebe keine Hinweise, dass Fußballnationalspieler Jamal Musiala nicht weiter auf hohem Niveau Fußball spielen könne. Hintergrund: der 23-Jährige aus Osthessen hatte eine neurologische Störung öffentlich gemacht, die zu kurzen Ohnmachtsanfällen führen kann. Das waren die Nachrichten. Das Wetter, oft ist es bewölkt mit ein paar Schauern, ab und zu scheint auch die Sonne und gegen Abend kann es dann teils kräftig schütten und gewittern. Höchstwerte 19 bis 28 Grad. Auch heute Nacht teils kräftiger Regen, die Temperaturen gehen zurück auf 18 bis 13 Grad. Morgen scheint neben Wolken öfter die Sonne, meistens bleibt es trocken, maximal 21 bis 28 Grad. Und die weiteren Aussichten: der Freitag wird wechselhaft mit einzelnen Schauern bis 25 Grad. Und am Samstag im Norden oft grau mit etwas Regen, im Süden oft Sonnenschein, höchstens 24 Grad. Die Zeit 14.35 Uhr.
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0: Vorsicht auf der A67 Mannheim-Darmstadt. Zwischen Firnheimer Dreieck und Lorsch liegen Reifenteile auf der Fahrbahn. A3 Frankfurt-Würzburg zwischen Aschaffenburg und Aschaffenburg-Ost. 3 Kilometer Stau und stockender Verkehr wegen eines defekten Autos auf der rechten Spur. A4 Kirchheimer Dreieck Richtung Erfurt zwischen Bad Hersfeld und Friedewald. 2 Kilometer stockender Verkehr, da hat es einen Unfall im Baustellenbereich gegeben. A5 Frankfurt-Kassel zwischen Nordwestkreuz Frankfurt und Bad Homburger Kreuz. 4 Kilometer Stau, da laufen Reparaturarbeiten auf den beiden Lenkenspuren. Langönz-Kleeberg. Das Trinkwasser in Langönz-Kleeberg muss wegen Bakterien vor der Verwendung abgekocht werden. Und A671 Wiesbaden-Mainz zwischen Hochheim-Süd und Gustavsburg. 1 Kilometer Stau in beiden Richtungen.
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2: Einen schönen Nachmittag wünschen wir Ihnen. Donald Trump verachtet viele internationale Organisationen mit dem Ergebnis, dass sich die USA unter seiner Präsidentschaft bereits aus 66 von ihnen zurückgezogen haben. Aber bei anderen, die zum Beispiel jetzt nicht den Klimawandel im Speziellen bekämpfen, da kann man sich auf die Vereinigten Staaten auch nicht mehr unbedingt verlassen, auf sie zählen. Zum Beispiel der Internationale Strafgerichtshof in Den Haag. Der bekommt nun Druck von Außenminister Rubio. Er hat gestern Sanktionen angekündigt gegen die Gerichtspräsidentin persönlich und gegen einen leitenden Prozessanwalt des Gerichts. Das heißt, Vermögenswerte sollen eingefroren und der Zugang zum US-Finanzsystem gesperrt werden. Warum? Weil die beiden sich an Ermittlungen beteiligt hätten gegen Staatsangehörige von Ländern, die die Zuständigkeit des Gerichtshofs nicht anerkennen. Gemeint sind vor allem die USA und Israel. Aber können die USA das einfach so und mit welchen Folgen? Darüber haben wir gesprochen mit Kai Ambos, Professor für internationales Strafrecht an der Uni Göttingen. Ich habe ihn gefragt, fangen wir mal von vorne an, was meint denn Rubio mutmaßlich mit seiner Kritik? Also was sollen die beiden getan haben? Was bedeutet Ermittlungen gegen Länder, die die Zuständigkeit des Gerichtshofs nicht anerkennen?
3: Ja, in der Sache geht es vor allem um die Ermittlungen, die Israel betreffen, also wegen möglicher Verbrechen in Gaza oder auch in den besetzten palästinensischen Gebieten, also Westjordanland. Da ergibt sich ja die Zuständigkeit aus dem Beitritt Palästinas zum Internationalen Strafgerichtshof. Israel ist ja kein Vertragsstaat, aber im Grunde ist das eine Konsequenz des sogenannten Territorialitätsgrundsatzes. Also wenn ich Straftaten begehe in einem gewissen Staat, dann unterfalle ich der Gerichtsbarkeit und der Staat kann eben seine Gerichtsbarkeit an den Internationalen Strafgerichtshof delegieren. Also wenn jetzt jemand in Deutschland zum Beispiel Straftaten begehen würde, ein US-Amerikaner, USA ist nicht Vertragsstaat, wir sind aber Vertragsstaat, dann würden auch solche Straftaten der Gerichtsbarkeit des Internationalen Strafgerichtshofs unterfallen über die deutsche Zugehörigkeit zu diesem Gericht. Das ist also eigentlich ein normaler Vorgang. Den USA geht es im Letzten nicht nur um dieses Verfahren, denn es gibt derzeit keine Ermittlungen gegen US-Staatsangehörige vor dem Internationalen Strafgerichtshof.
2: Ist das denn so, dass dieser Vorwurf von Seiten Marco Rubios juristisch überhaupt haltbar ist? Ist das

0: jetzt so eine Art Straftatbestand oder gibt es dafür eine Rechtsgrundlage, aufgrund derer man dann sanktionieren könnte?
1: Also diese Vorwürfe generell, die Rubio geäußert hat im Wall Street Journal und auch in der Videobotschaft, gehen weit über das Ziel hinaus. Also nochmal, der Gerichtshof übt seine Zuständigkeit in Vertragsstaaten aus. Ja, also jeder Staat, der sich dem Gerichtshof unterwirft, zum Beispiel Deutschland, gibt damit dem Gerichtshof Gerichtsbarkeit über die völkerrechtlichen Verbrechen. Und in der Konsequenz, wenn solche Verbrechen auf dem Gebiet eines solchen Staates stattfinden, dann hat der Gerichtshof Gerichtsbarkeit. Die USA selbst wenden ja ihr Recht auch außerhalb der USA an, also extraterritorial, wenn Sie an die Entführung von Herrn Maduro denken. Der war ja in Venezuela aktiv. Mhm. Und insofern ist das auch inkonsistent. Und dazu kommt noch, dass es unter Biden einen Senat Gesetz gab zugunsten des Strafgerichtshofs. Damals war Rubio noch Senator, das hat der Lindsey Graham, der kürzlich verstorben ist, eingebracht. Und der Rubio als Senator hat das auch damals unterstützt. Da ging es halt um die Ermittlung des Gerichtshofs gegen Putin und gegen Russland. Ja, da ist ja die gleiche Situation. Russland ist ja auch kein Vertragsstaat, aber die Zuständigkeit des Gerichtshofs geht über die Ukraine. Die ist Vertragsstaat, weil die Verbrechen Russlands in der Ukraine stattfinden. Insofern ist das auch völlig widersprüchlich. Also das ist alles nicht mehr rechtlich zu begründen. Das ist reine Ideologie. Das ist letztendlich der Kampf gegen jegliche Kontrolle durch unabhängige Gerichte, die ja auch in den USA stattfindet, dieser Trump-Regierung.
0: Also nicht gleiches Recht für alle, kann man sich fragen, was ist ein internationaler Strafgerichtshof, wenn der nur noch für einige Länder gilt. Jetzt ist es ja so, die USA sanktionieren zum ersten Mal direkt die amtierende Präsidentin. Vorher waren auch schon mal US-Strafen verhängt worden, da allerdings gegen den früheren Chefankläger, gegen mehrere Richterinnen und Richter. Wie außergewöhnlich ist jetzt dieser Schritt, also direkt die Spitze einer Institution?
1: Ja, gut, also die, genau, das ist quasi nochmal eine kleine weitere Eskalation. Es ist ja derzeit so, dass 9 Richter von insgesamt 18 sanktioniert werden. Sanktionierung bedeutet viel mehr als Ausschluss aus dem Finanzsystem der USA. Sie haben keine Möglichkeit, mit irgendwelchen US-Unternehmen zu arbeiten, zum Beispiel Microsoft Word. Sie haben keine Kreditkarte mehr, Visa oder Master. Sie können Booking.com nicht benutzen. Das wurde ja von einigen dargelegt, etwa von der slowenischen Richterin Holler in einem großen Zeitinterview. Also sie sind quasi ausgeschlossen von ganz vielen Dienstleistungen, die eben nur von US-Unternehmen erbracht werden. Deswegen sagen wir ja immer, wir brauchen europäische Souveränität. Auch zum Beispiel im Bereich von Finanzdienstleistungen oder auch von Computerdienstleistungen. Also das ist sowas wie ein ziviler Tod. Von heute auf morgen haben sie keine Kreditkarte mehr, können Amazon nicht mehr benutzen, können Booking.com nicht mehr benutzen und so weiter und so fort.
0: Inwiefern das hat enorme Konsequenzen. Schränkt das denn jetzt nicht nur den persönlichen Alltag dieser Menschen ein, sondern eben auch die Ermittlungsarbeit, die Funktionsfähigkeit von einem Gerichtshof?
1: Ja, das ist eine sehr gute Frage, weil natürlich, Sie haben es ja gesagt, wir haben jetzt ein Mitglied der Anklagebehörde, also keine führende Person, keinen Richter, keinen Chefankläger, sondern einen Ankläger, einen Staatsanwalt, der da auch betroffen ist aus Senegal. Und Sie müssen sich vorstellen, in dieser Institution kann jeder sanktioniert werden durch diese US-Sanktionen. Also jeder Mitarbeiter dort, das ist wie wenn Sie jetzt im Hessischen Rundfunk Angst haben müssten, für dieses Interview mit mir sanktioniert zu werden. Und das kann natürlich einen Einschüchterungseffekt hervorrufen bei den Leuten. Das kann man jetzt nicht tangibel empirisch beweisen, weil gerade die japanische Präsidentin ist eine sehr starke Persönlichkeit, die sagt auch in Meetings, ich lasse mich nicht einschüchtern, ich bitte meine Regierung um Unterstützung. Japan ist ja jetzt nicht irgendein Land, aber natürlich ist dieser Effekt nicht zu leugnen. Man schwächt dieses Gericht und wie die Menschen dann reagieren, ist jedem überlassen, ob die dann trotzdem so weiterarbeiten, trotz der Angst vor einer Sanktionierung.
0: Also auch eine Signalwirkung, um die es geht. Professor Kai Amos, Strafrechtler an der Uni Göttingen. Wir haben gesprochen über US-Daumenschrauben gegenüber dem Internationalen Strafgerichtshof. Da erhöht die US-Regierung weiter den Druck auf das Gremium mit Sanktionen gegen die Präsidentin und einen leitenden Anwalt. Nun sieht das Gericht selbst seine eigene Rechtsstaatlichkeit in Gefahr.
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0: Hitze trifft alle. Alte Menschen im Pflegeheim, Kranke, Familien. Und weil dieser Sommer so extrem war, will die SPD den Hitzeschutz im Grundgesetz verankern. Die Idee ist, durch diese Vorgabe alle Akteure gemeinsam zum Handeln zu zwingen. Bund, Länder und Kommunen. Die CDU ist allerdings skeptisch und fragt, braucht es das wirklich? Eine Änderung der Verfassung? Kann man nicht die Regeln und Vorschriften anwenden,

0: Politiker, der zugleich Präsident des Deutschen Städtetages ist, zeigt der Fall die Dimension der Klimaanpassung. Es gäbe viel zu tun.
1: Wenn ich Geld hätte, sofort ein umfassendes Straßenbauprogramm, Begleitgrün, Fassadenbegrünung, Verschattung von bestimmten öffentlichen Plätzen bis hin zu Spielplätzen.
0: Doch nicht nur Leipzig, auch anderen Städten und Kommunen fehlen dafür die Mittel. Deshalb fordert Jung eine Grundgesetzänderung. Unterstützung bekommt er von 36 Verbänden, darunter dem Bund für Umwelt- und Naturschutz Deutschland. BUND-Klimaexpertin Tina Löffelsendt sagt:
2: Also würde man Klimaschutz und Klimaanpassung und auch den Naturschutz im Grundgesetz als neue Gemeinschaftsaufgabe verankern, dann schafft es die Grundlage für eine langfristige und auch bessere Finanzierung, gerade auf kommunaler Ebene.
0: Genau das will auch Bundesumweltminister Carsten Schneider von der SPD. Die Prüfung einer solchen Gemeinschaftsaufgabe war bereits im schwarz-roten Koalitionsvertrag vereinbart worden. Schneider sagt:
3: Ich habe die Prüfung durchgeführt und wir können das machen. Ich habe auch einen klaren Text und jetzt geht es um die politische Umsetzung.
0: Noch in diesem Jahr will er einen Vorschlag vorlegen. Offen bleibt allerdings, wie viel Geld der Bund dafür später bereitstellen würde. Bei CDU und CSU gibt es Zweifel, ob es für mehr Klimaanpassung überhaupt eine Grundgesetzänderung braucht. Zudem befürchten Unionspolitiker neue Zuständigkeitskonflikte zwischen Bund und Ländern. Der umweltpolitische Sprecher der Unionsfraktion, Marc Helfrich etwa, sieht deshalb noch Beratungsbedarf.
4: Es gibt eine Kabinettsklausur nach meinem Kenntnisstand. Wir sind Anfang September auch zurück aus der parlamentarischen Sommerpause. Auch das wäre ein guter Zeitpunkt, wenn dann eine ernst gemeinte Diskussion mit dem Koalitionspartner angestrebt wird, dann müssen diese Dinge auf den Tisch.
0: Und noch etwas macht die Sache für die Union schwierig. Für eine Grundgesetzänderung braucht es eine Zweidrittelmehrheit. Die hat die Koalition nicht. AfD-Stimmen kommen nicht in Frage. Zudem:
4: Wir haben noch einen Unvereinbarkeitsbeschluss, wenn es um die Linke geht. Also eine Grundgesetzänderung ist per se in dieser Wahlperiode eine nicht triviale Angelegenheit.
0: Skeptisch in Sachen Grundgesetzänderung ist auch die stellvertretende Vorsitzende der Klimaunion und CDU-Vorstandsmitglied Wiebke Winter. Sie warnt vor möglichen Bedingungen anderer Parteien. Dennoch schließt sie eine Zustimmung mit Stimmen der Linken nicht generell aus.
5: Wenn es darum geht, dass das die einzige Möglichkeit sein sollte, Fördermaßnahmen zu machen, und wenn alle gemeinsam zu dem Schluss kommen, das brauchen wir jetzt, wo ich wie gesagt skeptisch bin, dann ist es ja nicht das erste Mal, dass man im Zweifelsfall auch gemeinsam mit der Linkspartei einen solchen Beschluss trifft.
0: Leipzigs Oberbürgermeister Jung warnt: Scheitert die Grundgesetzänderung, bleiben viele Klimaanpassungsprojekte liegen.
1: Das heißt, vieles von dem, was wir klug formuliert geplant haben, wird aufgeschoben und wird nicht umgesetzt.
6: Gehört der Hitzeschutz ins Grundgesetz? Die SPD sagt ja, unbedingt. Sie drängt auf eine Verfassungsänderung. Die Union hat allerdings Zweifel, zum Beispiel auch, um eine Kompetenzwirrwarr-Situation zu verhindern. Und außerdem möchte sie sich auch gar nicht abhängig machen von Stimmen der Linken. Aus Berlin dazu war das Dietrich Karl Meurer. Rund ein Drittel aller Menschen, die hierzulande in einem Krankenhaus behandelt werden, sind Schätzungen zufolge mangelernährt. Die meisten davon ältere und alte Menschen. Das Problem ist, Mangelernährung verringert die Heilungschancen und erhöht die Sterblichkeit. Um die Situation für Deutschland belastbar einschätzen zu können, hat ein Forschungsteam Krankenkassendaten ausgewertet. Die wurden nun ganz aktuell im Fachjournal Deutsches Ärzteblatt International veröffentlicht. Meine Kollegin Daniela Rimus aus der ARD-Gesundheitsredaktion fasst das Ergebnis der vorliegenden Veröffentlichung für uns zusammen.
7: Das ist die erste bundesweite Analyse zur Diagnose und Behandlung von Mangelernährung in den Krankenhäusern. Die stützt sich auf Krankenkassendaten aus den Jahren 2017 bis 2024. Und ein Ergebnis ist, dass nur bei rund 1% aller Patientinnen und Patienten, die in ein Krankenhaus eingeliefert wurden, dass nur bei diesen wenigen Menschen eine Mangelernährung festgestellt wurde. Aber das widerspricht eklatant den Schätzungen, die von etwa einem Drittel mangelernährter Patienten ausgehen. Und es passt eben auch gar nicht zu den Erkenntnissen, die aus anderen Ländern vorliegen. Das Forschungsteam interpretiert diese deutliche Diskrepanz so, dass sie sagen, der Ernährungszustand wird nur in den seltensten Fällen in Deutschland erfasst. Gerade mal in 35 Krankenhäusern bundesweit ist es üblich, Patienten auf eine Mangelernährung zu screenen. Und so ein Screening wird zwar empfohlen, empfohlen, aber es ist nicht verpflichtend. Und das heißt, Mangelernährung wird zu selten erkannt.
6: Warum das ein Problem sein kann, erklärt Daniela folgendermaßen.

0: Das ist ein vielschichtiges Problem. Heilungsprozesse verzögern sich, die Krankheitslast ist höher und, was die Autoren mit den vorliegenden Daten zeigen konnten, die Sterblichkeit verdoppelt sich. Das betrifft vor allem die älteren und vorerkrankten Patientinnen und Patienten. Und das sind natürlich sehr negative Folgen für die Betroffenen persönlich. Und wenn man das gesellschaftlich betrachtet, dann führt eine Mangelernährung zu vermehrten Wiedereinweisungen ins Krankenhaus und auch zu höheren Kosten für die Versorgung und Behandlung.
1: Was ist denn überhaupt die Definition für Mangelernährung und wer ist davon betroffen? Dazu nochmal Daniela Remus aus der ARD-Gesundheitsredaktion.
0: Ja, Mangelernährung kann zweierlei bedeuten. Tatsächlich zu dünn, also mager zu sein, einen zu niedrigen Body-Mass-Index zu haben oder eben eine Unterversorgung zu haben mit lebenswichtigen Mineralstoffen, mit Vitaminen oder, das passiert sehr häufig gerade im höheren Alter, einen Proteinmangel zu haben. Und beides erfüllt die medizinische Definition für eine Mangelernährung. Und bei älteren und alten Menschen kommt dann eben noch als verschärfend hinzu, dass sie häufig den Appetit verlieren oder auch Schwierigkeiten haben, regelmäßig größere Portionen zu verspeisen. Und das verschärft das Risiko für eine Mangelernährung. Und die beeinflusst eben nicht nur im Krankheitsfall den Heilungsprozess, sondern auch den gesamten Alterungsprozess. Also führt zum Beispiel zum Verlust von Muskeln und damit zu einer höheren Sturzanfälligkeit.
1: Und welche Forderungen ziehen die Autoren der Studie daraus?
0: Also das Forschungsteam fordert auf Grundlage dieser Studie, dass die Krankenhäuser eben diese Empfehlungen der medizinischen Fachgesellschaften, dass sie die nun umsetzen und Mangelernährung durch ein Screening schon bei der Einweisung in ein Krankenhaus systematisch erfassen. Denn dann sei es eben möglich, bei einem Klinikaufenthalt zum Beispiel eine Ernährungstherapie anzubieten, die in die Behandlung zu integrieren. Und es ist bekannt, dass diese Intervention tatsächlich die Heilungs- und auch Überlebenswahrscheinlichkeit eben deutlich verbessert. Insofern wäre das nicht nur eine dringende Verbesserung für jede und jeden Einzelnen, sondern auch aus wirtschaftlichen Gründen mehr als überfällig, sagt das Forschungsteam. Die Chance dafür bietet sich jetzt bei der anstehenden Krankenhausreform und da sollte ein solches Screening verbindlich mit eingeführt werden.
1: Rund ein Viertel der Krankenhauspatientinnen und Patienten gilt als mangelernährt. Eine umfangreiche Datenanalyse legt jetzt nahe, Kliniken erkennen nur einen Bruchteil der Betroffenen und behandeln noch viel weniger. Dabei könnten sie durch eine gezielte Ernährungstherapie sogar Todesfälle verhindern. Eine Auswertung der Ergebnisse von Daniela Remus aus der ARD-Gesundheitsredaktion.
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1: Kennen Sie Pokémon-Karten? Die haben eine blaue Rückseite mit einem Ball als Logo. Auf der Vorderseite wiederum finden sich grellbunte, fiktive Taschenmonster. Und diese Sammelkarten, ähnlich wie hierzulande die Paninis, die sind in Japan längst zu einer Wertanlage geworden. Seltene Exemplare kosten Tausende oder sogar Zehntausende Euro. Japanische Medien und Politiker warnen allerdings inzwischen, der Handel mit den Karten läuft aus dem Ruder. Er könnte auch zur Geldwäsche genutzt werden. Aus dem ARD-Studio Tokio dazu Johannes Edelhoff. Er hat sich in der Metropole ins Getümmel geworfen.
3: Tokio, Stadtteil Akihabara. Zwischen Spielhallen, Elektronikgeschäften und Leuchtreklamen reiht sich ein Kartenladen an den nächsten. Hier herrscht Goldgräberstimmung. Gesucht wird allerdings kein Gold, sondern Pokémon-Karten. Takumu Jinbo verkauft Karten mit Pikachu, Shigi und Bisasam. Sein Laden liegt im vierten Stock eines Hochhauses in Akihabara. Drinnen drängen sich nur Erwachsene um die Vitrinen mit Karten.
4: Ehrlich gesagt kommen die meisten unserer Kunden wegen des Investments oder weil sie einen Wiederverkaufswert sehen. Mehr als 70%, würde ich sagen.
3: Seit 5 Jahren arbeitet Jinbo in dem Laden. Früher kamen noch viele Kinder. Doch Taschengeld reicht für die meisten Karten und Boxen längst nicht mehr. Einige kosten 1000 Euro. Jinbo zeigt auf eine Karte.
4: Die teuerste Karte hier ist Luigi Pikachu. 3 Millionen Yen. Der Grund, warum die Karte so teuer ist, weil die Boxen, in denen sie war, sehr, sehr selten sind.
3: 3 Millionen Yen, umgerechnet rund 16.500 Euro. Wie groß der Markt geworden ist für Karten von Pokémon und Yu-Gi-Oh! Zeigt sich überall in Akihabara. Bei Kazumasa Moritani klingelt mal wieder der Paketbote. Jeden Tag bestellt er neue Karten. Der Start-up-Unternehmer investiert einen Teil seiner Gewinne in Pokémon. Jeden Tag beobachtet er die Preise, kauft und verkauft, fast wie ein Börsenhändler. Bei Aktien sind die Kursschwankungen sehr groß und die Entwicklung ist schwer vorhersehbar. Pokémon-Karten wollen dagegen sehr viele Menschen auf der Welt haben. Deshalb ist es weniger wahrscheinlich, dass ihr Wert plötzlich stark einbricht. Moritani zeigt uns ein Zimmer voll mit Pokémon-Boxen. Seine Sammlung bewahrt er in Schutzhüllen auf. Das hier ist wirklich nur ein Teil von dem, was ich besitze. Wenn man alles zusammennimmt, habe ich ungefähr 100 Millionen Yen an Pokémon-Karten als Vermögenswert. 100 Millionen Yen, umgerechnet rund 540.000 Euro, investiert in Karten. Doch die hohen Preise locken laut japanischen Medien auch Kriminelle an. Der Verdacht, Pokémon-Karten werden zur Geldwäsche benutzt. Das kann so funktionieren. Ein Krimineller kauft mit illegal verdientem Geld eine teure Karte. Später verkauft er sie weiter und behauptet, die Einnahmen stammen aus einem gewöhnlichen Sammlergeschäft. So lässt sich die wahre Herkunft des Geldes verschleiern. Das alarmiert in Japan mittlerweile sogar die Politik. Der Abgeordnete Takuma Miyagi drängt deshalb auf strenge Regeln. Denn wertvolle Karten lassen sich nicht nur leicht weiterverkaufen, sondern auch unauffälliger über Grenzen bringen.
5: Da es nur so klein ist, kann man es in seiner Geldbörse verstecken. Niemand würde das bemerken. Und Zollbeamte am Flughafen würden normalerweise nicht im Portemonnaie oder Visitenkartenhalter suchen. So kann man es einfach in der Brusttasche schmuggeln und durch den Zoll marschieren.
3: Auch Händler Takumo Jimbo würde strengere Kontrollen begrüßen. Er fürchtet, dass Kriminelle den Kartenhandel zunehmend unterwandern.
4: Wenn solche Kontrollen vernachlässigt werden, kann über diesen Kartenhandel Geld gewaschen werden. Deshalb halte ich das für notwendig.
3: Japan denkt also über strengere Regulierungen nach. Denn der Handel mit Pikachu und Co. ist längst kein Kinderspiel mehr.
1: Johannes Edelhoff über Pokémon-Karten als Geldanlage in Japan. Da lauert allerdings auch eine Gefahr, nämlich dass die Karten zur Geldwäsche verwendet, umgenutzt oder missbraucht werden.
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1: 15 Uhr. Studie empfiehlt Bündelung von Sozialleistungen. Häftling Franco A. zu weiteren 6 Monaten Haft verurteilt. Wieder Gefangenenaustausch zwischen Russland und der Ukraine. Das Wetter teils Sonne, teils auch Regen, 19 bis 28 Grad. Mein Name ist Christoph Haas. Die Arbeiterwohlfahrt unterstützt den Vorschlag, Grundsicherung, Wohngeld und Kinderzuschlag zu einer einzigen Leistung zusammenzufassen. Zusätzlich solle es aber noch weitere Arbeitsanreize geben. Laut einer IFO-Studie könnte das Gesamtpaket vor allem Alleinerziehende und Familien mit mehreren Kindern entlasten und ihr Armutsrisiko verringern. Gleichzeitig könnte sich Arbeit für Menschen mit geringem Einkommen stärker lohnen. Allerdings müsste der Staat für das Konzept mehrere Milliarden Euro zusätzlich pro Jahr ausgeben. Der verurteilte Bundeswehroffizier Franco A. aus Offenbach muss länger im Gefängnis bleiben. Franco A. war 2022 unter anderem wegen rechtsextremer Terrorpläne zu 5,5 Jahren Haft verurteilt worden. Das Darmstädter Landgericht hat ihn jetzt wegen Widerstands gegen Vollstreckungsbeamte zu weiteren 6 Monaten verurteilt. Vom Darmstädter Landgericht HR-Reporterin Helene Wilke.
2: Damit kommt das Gericht den Forderungen der Staatsanwaltschaft nach. Franco A. hatte sich demnach im Jahr 2022 einer Polizeikontrolle verweigert. Als Polizisten ihn an einer S-Bahn-Station in Offenbach kontrollieren wollen, ergreift er die Flucht, wird von den Beamten aber eingeholt und gestellt. Er wehrt sich dabei aber so doll, dass 6 Polizisten gebraucht werden, um ihn festzunehmen. Das sieht die Richterin heute als klassischen Widerstand gegen Polizeibeamte. Weil er aber schon in der JVA Butzbach einsitzt, bekommt er noch einmal zusätzlich 6 Monate.
1: Russland und die Ukraine haben wieder Kriegsgefangene ausgetauscht. Nach Angaben beider Seiten wurden jeweils 103 Soldaten übergeben. Vermittelt worden war die Aktion wieder von den Vereinigten Arabischen Emiraten. Russland und die Ukraine haben schon mehrmals Gefangene und auch Leichen von Gefallenen ausgetauscht. Die Verhandlungen zwischen beiden Ländern über ein Ende des Krieges liegen aber auf Eis. In Kassel haben Schüsse auf einem Supermarktparkplatz einen Großeinsatz der Polizei ausgelöst. Gestern am späten Abend meldeten sich Anwohner aus dem Stadtteil Oberzweren besorgt bei den Beamten. HR-Reporter Daniel Bresser.
3: Ein junger Mann soll mehrfach mit einer Pistole in die Luft geschossen haben. Als die Polizei ihn wenig später in einem Park entdeckt, rennt der Mann erstmal weg. Auf dem Parkplatz eines Discounters können sie ihn aber einholen. Dann aber wirft der Mann die Schreckschusspistole auf die Beamten. Die Waffe verfehlt dabei nur knapp den Kopf einer Polizistin. Bei der Festnahme wehrt sich der 21-Jährige heftig, beleidigt und bespuckt die Einsatzkräfte. Die bringen ihn in eine psychiatrische Klinik. Ermittelt wird jetzt auch wegen Kokainbesitzes.
1: Der Speyerer Bischof Wiesemann ist nach 18 Jahren im Amt überraschend zurückgetreten. In seinem Rücktrittsgesuch an den Papst hat der 66-Jährige nach Angaben seines Bistums gesundheitliche Gründe angeführt. Er habe nicht mehr die Kraft, die anstehenden Strukturreformen im Bistum Speyer zu begleiten. Laut Vatikan hat Papst Leo das Rücktrittsgesuch Wiesemanns angenommen. Der FC Bayern gibt Entwarnung, es gebe keine Hinweise, dass Fußballnationalspieler Jamal Musiala nicht weiter auf hohem Niveau Fußball spielen könne. Hintergrund: der 23-Jährige aus Osthessen hatte eine neurologische Störung öffentlich gemacht, die zu kurzen Ohnmachtsanfällen führen kann. Das waren die Nachrichten. Das Wetter, oft ist es bewölkt mit ein paar Schauern, ab und zu scheint auch die Sonne. Gegen Abend kann es dann teils kräftig schütten und gewittern, Höchstwerte 19 bis 28 Grad. Auch heute Nacht regnet es teils kräftig, die Temperaturen gehen zurück auf 18 bis 13 Grad. Morgen scheint neben Wolken öfter die Sonne, meistens bleibt es trocken, maximal 21 bis 28 Grad. Und die weiteren Aussichten: am Freitag wird es wechselhaft mit einzelnen Schauern bis 25 Grad. Und am Samstag zweigeteilt, im Norden oft grau mit etwas Regen, im Süden oft sonnig.

0: Höchstens 24 Grad. Die Zeit 15.04 Uhr.
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0: Vorsicht auf der A5 Kassel-Frankfurt. Zwischen Bad Homburger Kreuz und Nordwestkreuz Frankfurt liegt ein Plastikteil auf der Fahrbahn. A3 Köln-Würzburg. Zwischen Frankfurter Kreuz und Offenbacher Kreuz streckenweise stockender Verkehr. A3 Frankfurt-Würzburg. Zwischen Aschaffenburg und Aschaffenburg-Ost 3 Kilometer Stau. Da steht ein defektes Auto auf der rechten Spur. A4 Kirchhammer Dreieck Richtung Erfurt. Zwischen Kirchhammer Dreieck und Friedewald 3 Kilometer Stau nach einem Unfall im Baustellenbereich. A5 Frankfurt-Kassel. Zwischen Westkreuz Frankfurt und Bad Homburger Kreuz 5 Kilometer Stau. Da laufen Reparaturarbeiten auf den beiden linken Spuren. A671 Wiesbaden-Mainz. Zwischen Hochheim Süd und Gustavsburg 1 Kilometer Stau in beiden Richtungen. Und Langgöns-Kleeberg, das Trinkwasser in Langgöns-Kleeberg muss vor der Verwendung abgekocht werden. Bei einer Untersuchung wurden Bakterien im Leitungsnetz festgestellt.
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2: Willkommen bei uns. Im September 2022, also vor knapp 4 Jahren, hat es mehrere Explosionen gegeben an den Nord Stream Gas Pipelines in der Ostsee. Der Tathergang offenbar eine ukrainische Crew mit mehreren zivilen Tauchern soll selbstgebaute Bomben am Meeresgrund platziert haben. Die waren mit Zeitzündern versehen und haben bei der Detonation 3 der 4 Stränge von Nord Stream 1 und 2 zerstört. Und dann hat es vor ungefähr einem Jahr die erste Festnahme gegeben. Nach ARD-Informationen nun eine zweite. In diesem Fall ARD-Sicherheitsexperte Holger Schmidt weiß mehr darüber. Deswegen haben wir ihn gefragt, was können Sie uns sagen über den Verdächtigen?
3: Es soll einer der Taucher gewesen sein, die von einem Segelboot damals runtergetaucht sind. 70, 80 Meter tief sind die Explosionsstellen gewesen. Das ist keinesfalls eine Tiefe für Amateure. Das ist auch bei Profitauchern etwas, was nicht ohne Risiko und nur mit guter Vorbereitung geht. Und dieser Mann soll einer der Taucher sein. Er war für die Ermittler schon länger namentlich identifiziert. Es hat schon früher Versuche gegeben, ihn festzunehmen. Und diesmal hat es eben geklappt.
2: Wie waren denn die Umstände bei der Festnahme dieses Tauchers?
3: Ja, das ist eine ziemlich verrückte Geschichte. Ich denke immer, ich recherchiere jetzt seit fast 5 Jahren an dem Fall und es kann nicht krasser kommen. Diesmal sind die Zustände folgende. Der Mann soll in Kroatien gewesen sein, weil da gerade eine Hollywood-Produktion gedreht wird über diesen Anschlag. Und er soll als eine Art Berater dort gewesen sein. Und ist nicht direkt am Set, aber im Umfeld dieser Dreharbeiten festgenommen worden. Ein hochkarätig besetzter Film wird da gerade gedreht. Sean Penn unter anderem ist einer der Darsteller. Und ich muss schon persönlich sagen, ist fast schon ein bisschen dreist, mit Anteil von Unverschämtheit dann dahin zu fahren und zu sagen, ich kenne mich aus. Den deutschen Behörden ist es nicht verborgen geblieben. Kroatische Behörden haben ihn festgenommen und jetzt sitzt er in Untersuchungshaft.
2: Man braucht offenbar eine gewisse Chuzpe. Der Mann war ja bereits in Polen festgenommen, dann wieder freigelassen worden. Ein polnisches Gericht hatte die Auslieferung an Deutschland überraschend untersagt. Wird Kroatien denn den Mann nun an Deutschland ausliefern, ohne diplomatischen Schluckauf gewissermaßen?
3: Also, ich habe die Glaskugel gerade nicht zur Hand, aber ich denke, es ist sehr, sehr viel wahrscheinlicher. Und es war ja nun wirklich ein erheblicher diplomatischer Eklat zwischen Deutschland und Polen, dass Polen trotz der eindeutigen Regeln des europäischen Haftbefehls das in diesem Fall nicht gemacht hat. Und diese Regeln nach dem europäischen Haftbefehl, die werden eigentlich täglich zwischen Deutschland und Polen oder innerhalb der EU bei den Ländern, die mitmachen, angewandt. Und es war wirklich bemerkenswert, dass das hier nicht passiert ist. Und es ist, glaube ich, nur aus der besonderen politischen Konstellation in Polen zu verstehen. Polen ist fast so etwas wie ein klammheimlicher Bejubler dieser Anschläge gewesen, weil das einfach geopolitisch extrem im Sinne von Polen war, dass die Pipelines weg sind. In Kroatien, denke ich, ist die Situation doch gänzlich anders. Allerdings ist auch in Kroatien denkbar, dass der Beschuldigte sich gegen die Auslieferung erstmal wehrt. Deswegen kann das einige Wochen dauern. Aber früher oder später wäre meine Prognose, wird er in Deutschland ankommen.
2: Der Generalbundesanwalt hat gegen den ersten festgenommenen verdächtigen Ukrainer ja bereits im Juli Anklage erhoben. Wie ist da der aktuelle Stand im Verfahren?
3: Da beginnt in wenigen Wochen der Prozess vor dem Hanseatischen Oberlandesgericht in Hamburg. Bei diesem Mann soll es ja quasi um den Kommandeur an Bord sich handeln. Und bei dem waren die Umstände der Festnahme ja eigentlich fast so ein bisschen ähnlich. Der war in Rimini im Italienurlaub an der Adria, als er festgenommen worden ist und hatte offensichtlich

0: wirklich auch vollkommen unterschätzt, wie intensiv noch nach ihm gesucht wird. Und das Verfahren gegen ihn wird durchaus interessant werden, weil seine Verteidigungsstrategie wohl sein wird, so höre ich von Anwälten, dass es darum geht zu sagen, er ist ja hier gar nicht als Privatperson tätig gewesen, sondern quasi als Teil eines Krieges. Und da stellt sich dann natürlich unmittelbar nochmal die Frage nach den Hintermännern. Ich bin allerdings skeptisch, ob er dazu im Prozess etwas sagen wird.
1: Stichwort Hintermänner. Insgesamt wurden ja auch 7 Tatverdächtige identifiziert. Einer von ihnen, ein Soldat, soll allerdings in der Zwischenzeit im Krieg gegen Russland gefallen sein. Was ist mit den übrigen Verdächtigen?
0: Nach denen wird international gesucht. Die Bundesanwaltschaft, das Bundeskriminalamt, auch die Bundespolizei haben eine ganze Reihe von Erkenntnissen zusammengetragen, die ja jetzt eben auch zweimal dazu geführt haben, dass mutmaßliche Täter festgenommen werden konnten. Ich denke, mit jeder Festnahme wird es unwahrscheinlicher, dass noch jemand gefasst wird, weil inzwischen dürfte auch der Letzte von denen verstanden haben, dass nach Europa einzureisen gerade keine gute Idee ist. Aber ehrlicherweise, vor der Festnahme heute Morgen hätte ich auch nicht gedacht, dass dann nochmal einer diesen Fehler begeht.
1: Holger Schmidt, ARD-Terrorismusexperte, über eine zweite Festnahme im Falle des Nord Stream-Anschlags. Und es ist schon ziemlich unglaublich, diese Festnahme, die gab es am Rande eines Hollywood-Sets. Und zwar zum selben Thema.

0: Seit mehr als 3 Jahren wird in Sudan gewütet und gemordet. Da kämpfen die reguläre Armee und eine paramilitärische Miliz gegeneinander. Ein Kampf auf Kosten der Zivilbevölkerung. Millionen Menschen hungern, erleiden sexuelle Gewalt und werden vertrieben. Eine Situation, die aber auch für Helferinnen und Helfer extrem gefährlich ist. Seit Beginn des Krieges sind mehr als 100 von ihnen getötet worden. Denn Lebensmittel zu verteilen oder Verletzte zu versorgen und bleiben, wenn alle fliehen, das ist ein großes Risiko. Darauf wird heute aufmerksam gemacht am Welttag der humanitären Hilfe. Unser Korrespondent für den Sudan, Paul Jens, wollte wissen, wie halten die Helfenden durch, wenn jeder Einsatz, wenn jede Fahrt tödlich enden kann?
1: Die Straße nach El Obeid gleicht einem Trümmerfeld. Ausgebrannte LKWs, zerstörte Tankwagen und Krater von Explosionen. Seit Wochen ringen die reguläre Armee und die Rapid Support Forces um die Kontrolle der Stadt in der Mitte des Sudan. Der aktuelle Schauplatz eines seit mehr als 3 Jahre andauernden Krieges, der eine der schlimmsten humanitären Krisen der jüngeren Vergangenheit ausgelöst hat. Francesco Lanino von Save the Children ist als stellvertretender Landesdirektor im Sudan und versucht, Hilfe für die Menschen zu koordinieren.
2: Es gibt Tausende von Menschen, die aus diesem aktiven Kampfgebiet fliehen und versuchen, einen sicheren Ort zu finden, darunter Tausende von Kindern. Und diese Menschen wurden bereits mehrfach vertrieben. In manchen Gegenden des Sudan, da gibt es wirklich keinen sicheren Ort mehr, an den sie noch fliehen können.
1: In El Obeid gibt es kaum noch sauberes Trinkwasser und auch die medizinische Versorgung wird zunehmend schwierig. Denn über der Stadt und den Zufahrtsstraßen surren unheilvoll Drohnen. Die Rapid Support Forces belagern die Stadt und wollen die Menschen von der Außenwelt abschneiden. Die Drohnen nehmen alles ins Visier, was sich der Stadt nähert. Auch die Transporte der humanitären Hilfe.
3: We are facing also an increased use of drones.
2: Es werden immer wieder Drohnen eingesetzt, eine ganz neue Form der Kriegsführung hier. Mit den Drohnen wird auch Infrastruktur angegriffen, gezielt, manchmal Schulen, manchmal Krankenhäuser. Das macht die Lage noch komplexer und trifft immer häufiger auch Zivilisten.
1: Allein im vergangenen Jahr sind nach Zahlen der Aid Worker Security Database 71 Helfer und Helferinnen im Sudan getötet worden. Damit ist der Sudan nach dem Gazastreifen der gefährlichste Ort für Helfende weltweit. Nasik Abu Said ist genau deshalb aus dem Sudan geflohen. Die Ärztin engagiert sich von Ägypten aus für die Organisation Ärzte für Menschenrechte im Sudan. Aus der Ferne muss sie beobachten, wie ihre Kolleginnen und Kollegen angegriffen werden.
4: Wir haben mehr als 234 Ärzte verloren. Wenn man das gesamte medizinische Personal zusammennimmt, sind es seit Kriegsbeginn über 600. Sie werden ständig ins Visier genommen. Das ist die größte Bedrohung, das Sicherheitsrisiko für Ärzte und medizinisches Personal.
1: Nach Kriegsausbruch im April 2023 ist die Sudanesin nach Ägypten geflohen. Zusammen mit ihrer Organisation dokumentiert sie Menschenrechtsverletzungen im Sudan und versucht, medizinische Hilfe in besonders betroffenen Gebieten zu organisieren. Doch die andauernden Kämpfe wie um die Stadt El Obeid erschwerten die Arbeit der Helfenden massiv. Trotz allem bleiben viele der Helfer und Helferinnen vor Ort und setzen sich den Gefahren aus. Die meisten sind selbst Sudanesen, ihre Familien vom Krieg betroffen. Den Angriffen fühlen sie sich schutzlos ausgeliefert.
2: Deshalb müssen wir wirklich Druck ausüben auf die internationale Gemeinschaft, auf all jene Kriegsparteien, die irgendwie beteiligt sind, damit internationale Rahmenbedingungen geschaffen werden, unter denen wir dann sicher arbeiten und agieren können.
1: Doch so lange arbeiten die Helfenden weiter in dem Wissen, dass jede Fahrt ihre letzte sein könnte, in El Obeid wie auch in anderen Teilen des Sudan.
0: Der Sudan ist eines der gefährlichsten Länder weltweit, auch für Helfende. Darauf wird heute hingewiesen am Welttag der humanitären Hilfe.
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0: Der deutsche Sozialstaat ist ein echter Dschungel. Zum Beispiel können Alleinerziehende ohne Arbeit Grundsicherung bekommen, Wohngeld und Kinderzuschlag. Alles muss beantragt und bewilligt werden. Das bedeutet viele Formulare der Antragstellenden, aber auch Arbeit für die Behörden. Schon Anfang des Jahres hatte eine Expertenkommission der Bundesregierung auch deshalb empfohlen, bei einer grundlegenden Reform des Sozialstaates dann auch die Sozialleistungen zu bündeln, also das System zu vereinfachen. Der Verband Arbeiterwohlfahrt hat jetzt das Wirtschaftsinstitut IFO damit beauftragt, das mal durchzurechnen, wie könnten eigentlich Sozialleistungen zusammengefasst werden und was würde das kosten. Dagmar Pepping aus Berlin fasst die Ergebnisse dieser Studie zusammen.
6: Lukas Hochscheid von der Arbeiterwohlfahrt stellt dem Sozialstaat in Deutschland ein denkbar schlechtes Zeugnis aus.
7: Unser Sozialstaat ist zu komplex, er ist zu bürokratisch, seine Leistungen sind unzureichend aufeinander abgestimmt und er schützt nicht verlässlich vor Armut und gesellschaftlichem Ausschluss.
6: Ähnlich kritisch hatte sich im Januar auch die Sozialstaatskommission eingelassen, die von der Bundesregierung eingesetzt worden war. In ihrem Bericht hatten die Experten 26 konkrete Empfehlungen aufgelistet, wie man den Sozialstaat modernisieren sollte. Einer der Kernpunkte, die Zusammenlegung von steuerfinanzierten Sozialleistungen wie Grundsicherung, Wohngeld und Kinderzuschlag. Sehr mutig und sehr weitreichend, so lobt der AWO-Vertreter Hochscheid die Vorschläge der Kommission und präsentiert ein Konzept seines Wohlfahrtsverbandes, wie eine solche Bündelung aussehen könnte.
7: Wir werben, wie auch die Sozialstaatskommission, für eine einzige Leistung mit einem einheitlichen Einkommensbegriff. Diese neue Leistung, sie tritt an die Stelle von Kinderzuschlag, Wohngeld und dem Grundsicherungsgeld. Alle erwerbsfähigen Menschen, also die finanzielle Unterstützung benötigen, sollen in Zukunft diese neue Leistung erhalten.
6: Gepaart werden soll diese neue einzige Leistung mit einem sogenannten Erwerbsbooster. Ein finanzieller Anreiz, eine sozialversicherungspflichtige Beschäftigung aufzunehmen. Konkret 100 Euro für jede Person im Haushalt, die ein Erwerbseinkommen oberhalb der Minijobgrenze hat. Für Alleinerziehende soll es einen zusätzlichen Freibetrag geben, wenn ihr Einkommen auf die neue Sozialleistung angerechnet wird. Laut Berechnungen, die das IFO-Institut im Auftrag der AWO erstellt hat, könnten die untersten Einkommensgruppen im Schnitt 515 Euro mehr im Jahr zur Verfügung haben.
8: Besonders profitieren Alleinerziehende und Familien mit Kindern. Die Armutsrisikoquote sinkt um 0,9 Prozentpunkte,
6: sagt Maximilian Blömer vom IFO-Institut, der die Studie geleitet hat. Derzeit liegt die Armutsquote in Deutschland bei rund 16%. Der Ökonom Blömer sieht noch einen positiven Effekt.
8: Zudem ist der Reformvorschlag so ausgestaltet, dass er insgesamt die Arbeitsanreize eher stärkt. Gleichzeitig würde die Arbeitslosigkeit reduziert werden, weil einige Personen aus Arbeitslosigkeit in die neue existenzunterstützende Leistung wechseln würden.
6: Trotz dieser erwarteten positiven Effekte verursacht der Reformvorschlag zusätzliche Kosten. Knapp 5,4 Milliarden Euro pro Jahr. Viel Geld, das weiß auch Lukas Hochscheid von der Arbeiterwohlfahrt. Und macht da einen Vorschlag zur Gegenfinanzierung. Die Besserstellung für wohlhabende Familien über Steuerfreibeträge für Betreuung, Erziehung und Ausbildung gegenüber dem Kindergeld könnte abgebaut werden. Dann wäre man auf einem guten Weg, um die 5,4 Milliarden Euro für den AWO-Reformvorschlag aufzubringen, so Hochscheid.
0: Dagmar Pepping über eine Studie im Auftrag der Arbeiterwohlfahrt. Da geht es um die Frage, wie man Sozialleistungen bündeln könnte und mit welchen Folgen dann. 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In Europa gibt es in Sachen Migration eine Regelung. Für einen Asylantrag ist immer dasjenige Land zuständig, in dem jemand zuerst EU-Boden betreten hat. Deutschland hat aber gar keine EU-Außengrenze, kann sich also theoretisch immer darauf berufen, außen vor zu sein. Während ein Land wie Italien sich durch diese Regelung, landläufig Dublin-Regelung genannt, benachteiligt sieht. Immerhin hat Italien eine der längsten EU-Grenzen der EU und ist einer der Hauptanlaufpunkte für Flüchtende über das Mittelmeer. Diese unterschiedliche Betroffenheit und Gewichtung schaukelt sich nun hoch zu einem Asylstreit zwischen Rom und Berlin. Und da geht es ganz konkret um den Fall einer Frau aus Somalia. Lisa Weiß, in Rom habe ich gebeten, bevor wir über das angekratzte Verhältnis beider Länder sprechen, schauen wir doch erstmal auf den Streitpunkt, der das ausgelöst hat. Also es geht um eine Frau aus Somalia, 22 Jahre alt. Was hat das mit ihrem Fall auf sich?
9: Sie ist im März über Italien in die EU gekommen, wie ganz viele andere. Ist sie erst nach Libyen, dann übers Meer geflüchtet und dann eben in Lampedusa an Land gegangen und dann nach Deutschland weitergereist, schreiben italienische Medien. Und diese Frau hat eben in Deutschland Familie und italienische Medien berichten, sie sei vor allem von einer Zwangsheirat geflohen. Also ihr Vater hätte sie an einen deutlich älteren Mann verkauft. Und sie ist über Italien eingereist. Das heißt, nach europäischem Recht wäre eigentlich Italien für ihren Asylantrag zuständig. Und deswegen sollte die Frau nach Italien zurück. Aber Italien wollte sie nicht zurücknehmen. Und da hat sich dieser ganze Streit entsponnen. Jetzt ist sie aber im letzten Moment in Nürnberg in Kirchenasyl genommen worden. Und bei ihr ist diese Rücküberstellung, die eigentlich heute stattfinden sollte, erstmal vom Tisch vermutlich. Aber es gibt noch mehrere andere dieser sogenannten Dublin-Fälle, die in diesen Tagen rücküberstellt werden sollten. Also der Konflikt an und für sich, der ist nicht vom Tisch.
0: Stichwort Dublin. Das sieht ja klipp und klar vor, dass Asylbewerber, die über ein anderes Land eingereist sind, dorthin wieder zurückgeschickt werden können. Faktisch hat Italien bislang seit 2022 aber keinen einzigen Dublin-Fall auf- und zurückgenommen. Dann kam ja auch noch im Sommer GIAS, also neue, schärfere Asylregeln der EU. Die sehen vor, dass es bei den Dublin-Fällen nun wirklich keinen Spielraum mehr gibt. Die Regeln sind einzuhalten. Hat da Deutschland also dann doch einen Punkt?
9: Da muss ich ein bisschen ausholen. Ja, Italien hat seit 2022 keinen dieser Dublin-Fälle zurückgenommen mit der Begründung, wir sind komplett überlastet. Das hat Deutschland eben auch lange so hingenommen. Aber in diesem Jahr, wegen GEAS, hat man sich nochmal zusammengesetzt, Italien und Deutschland, also Ende letzten Jahres eigentlich schon, und hat sich darauf geeinigt, wir finden den Kompromiss. Und Italien nimmt jetzt dann wieder eben Dublin-Fälle zurück. Aber wie so oft gibt es einen Teufel im Detail. Italien und Deutschland haben unterschiedliche Ansichten darüber, ob Italien jetzt quasi Dublin-Fälle übernehmen muss, die irgendwie jetzt eben gerade in Deutschland sind, oder ob Italien nur die Migrantinnen und Migranten zurücknehmen muss, die eben ab Mitte Juni, als dieses Asylsystem in Kraft getreten ist, die dann danach in die EU eingereist sind über Italien. Und die Somalierin, die ist genau so ein Streitfall sozusagen, die ist im März eingereist, sollte aber jetzt nach Italien überstellt werden und ist daher eine von diesen eigentlich relativ wenigen Leuten vermutlich, die eben in diese Übergangsfrist, nenne ich es jetzt mal, Falle, wo es eben umstritten ist, ob sie jetzt zurück nach Italien muss oder nicht, aus deutscher und italienischer Sicht.
0: Also alles ziemlich kompliziert und der Teufel steckt im Detail. Jetzt steht der Rechtsaußen-Vizeministerpräsident Salvini von der Lega auf dem Standpunkt, wenn Deutschland schon Asylbewerber nach Italien zurückschickt, dann muss Deutschland auch Kompensation für sie bezahlen. Wie stellt Salvini sich das denn vor?
9: Also der hat dann auch mal eigentlich einen Aspekt mehr in diese sowieso schon so komplizierte Geschichte gemixt. Er sagt, also wir haben ja überhaupt nur so viele Migrantinnen und Migranten in Italien, weil private Seenotrettungsorganisationen, die unter deutscher Flagge fahren, so viele Menschen aus dem Meer retten und nach Italien bringen. Und deswegen wollen wir jetzt eine Kompensation. Und Salvini sagt auch, stoppt mal diese NGO-Schiffe, also diese Schiffe der Rettungsorganisationen, dann reden wir erst überhaupt darüber, ob wir Menschen aus Deutschland zurücknehmen. Aber das würde ich jetzt ehrlich gesagt mal nicht überbewerten. Das ist eine ganz andere Geschichte. Das hat erstmal nichts mit den Dublin-Fällen zu tun. Und da haben sich ja eigentlich Italien und Deutschland geeinigt. Ich halte es jetzt nicht für realistisch, dass Salvini das durchbekommt. Das ist so ein bisschen dieser typische, ja, sehr polemische und auch populistische Stil dieser sehr rechten italienischen Regierung, die eben sehr gegen die private Seenotrettung kämpft.
0: Jetzt haben wir zum einen die Union in Deutschland mit Kanzler Merz und Innenminister Dobrindt. Für sie sind Effekte in der Migrationspolitik überaus wichtig, aber auch in Italien will ja Ministerpräsidentin Meloni bei Anhängern rechts außen mit Erfolgen punkten bei der Asylpolitik. Das heißt, bei diesem Fall der Somalierin und der anderen Fälle, die du genannt hast, geht es am Ende auch um Symbol- und Signalwirkung?
9: Auf jeden Fall. Also in Italien sind eben im kommenden Jahr Parlamentswahlen und die rechte Regierung Meloni will wiedergewählt werden. Es gibt nämlich auch noch eine neue Splitterpartei noch weiter rechts von Meloni und die Regierung befürchtet offenbar, dass ja Wählerinnen und Wähler dahin abwandern, wenn man jetzt nicht einen ganz harten Kurs bei der Migration einschlägt. Und ja, auch in Deutschland im Herbst sind Landtagswahlen in mehreren Bundesländern, bei denen die AfD nach Umfragen auch Rekordergebnisse erwarten kann. Ich könnte mir vorstellen, dass das schon auch ein Faktor ist, warum die Bundesregierung jetzt bei diesem Thema ungern öffentlich öffentlichkeitswirksam nachgeben kann. Aber gleichzeitig ist Deutschland für Italien ein wichtiger Partner und umgekehrt, gerade im Bereich Migration. Und die Ministerpräsidentin Meloni und auch Bundeskanzler Friedrich Merz, die verstehen sich persönlich gut. Und der italienische Innenminister betont auch immer wieder, ja, wir kooperieren aber trotzdem mit Deutschland hervorragend. Und wir haben auch das deutsche Innenministerium angefragt. Und die haben uns auch geantwortet, Deutschland und Italien arbeiteten in Fragen der Migrationspolitik eng und vertrauensvoll zusammen. Also dieser Konflikt, der scheint eigentlich beiden Seiten total ungelegen zu kommen.
0: Lisa Weiß über einen Asylstreit zwischen Italien und Deutschland.
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0: Es gibt sie immer wieder, und zwar Gewalt an wohnungslosen Menschen. Diese sichtbar zu machen und gemeinsam Lösungen zu finden, das war Thema gestern bei einer Fachtagung in Kassel im Rathaus dort. Da haben sich verschiedene Netzwerke und Betroffene ausgetauscht, wie zum Beispiel auch dieser Mann.
10: Von den Eltern vernachlässigt, in der Schule gemobbt, Suizidgedanken, der Verlust des eigenen Sohnes. Das Leben von Ronny Orlowski ist gezeichnet von Tiefpunkten. Eine Zeit lang war er obdachlos. Doch in Kassel fühlt sich der 43-Jährige das erste Mal aufgehoben, ernst genommen.
11: Die haben mich halt wie einen Menschen behandelt und das war für mich schon ungewohnt. Wenn man so auf der Straße lebt, ist nochmal was anderes. Und das andere ist, wenn man sich nochmal in den Wald zurückzieht, da fühlt man sich irgendwann mal wie so ein Tier.
10: Es sind Schicksale wie das von Ronny Orlowski, die im Kasseler Rathaus sichtbar gemacht werden. Für die Fachtagung über Gewalt gegen Obdachlose sind Vertreter aus verschiedenen Netzwerken gekommen. Polizei, Sozialer Friedensdienst und Präventionsrat der Stadt Kassel zum Beispiel. Ronny Orlowski spricht offen über die Gewalt, die er in einer Notunterkunft erfahren hat.
11: Da sind Menschen, die sind bewaffnet. Da sind Menschen, die sehr starke Probleme mit sich und mit der Außenwelt haben, sodass sie halt nicht klar denken können. Und die sind dann zum Teil auch bewaffnet auf mich losgegangen oder zu zweit, zu dritt.
10: In den vergangenen Jahren ist die Zahl der Angriffe auf Wohnungslose in Hessen gestiegen, auf mittlerweile über 100 jährlich. Die Dunkelziffer dürfte noch viel höher sein, vermutet Sascha Aschermann. Er leitet das Netzwerk gegen Gewalt des Polizeipräsidiums Nordhessen.
12: Das Anzeigeverhalten der Wohnungslosen ist halt eben sehr gering. Vielleicht auch Angst vor Racheakten, dass der Täter vielleicht an den Ort zurückkehrt.
10: Viele Obdachlose könnten gar nicht einordnen, dass ihnen Gewalt angetan wurde, sagt Jasmin Strelzuk vom Sozialen Friedensdienst. Vor allem eine Personengruppe sei betroffen.
13: Das ist insbesondere bei Frauen ein großes Thema, die schon auch aus einem gewalttätigen Haushalt kommen, familiären Background haben, dass das so zu einer Normalität geworden ist, dass sie gar kein eigenes Verständnis mehr dafür haben, dass da wirklich Grenzen überschritten werden.
10: Es sei wichtig, Sensibilität für diese Situationen zu schaffen, sagt Herr Hass-Andezion vom Kasseler Präventionsrat. Damit den Menschen bewusst werde, dass Gewalt gegen Obdachlose ein Problem sei.
14: Und zwar nicht auf Grundlage von Zahlen, Daten, Fakten, sondern diese Menschen, die auf unseren Straßen leben, sichtbar zu machen, ihnen eine Stimme zu geben, ihnen überhaupt zuzuhören, was braucht ihr, was wollt ihr, und dann anzusetzen.
10: Allein in Kassel leben laut Stadt zwischen 150 und 300 Menschen auf der Straße. Wie viele von ihnen Gewalt erlebt haben oder erleben, das ist unklar. Aber die Fachtagung ist nun den ersten Schritt gegangen, etwas dagegen zu unternehmen, um die Situation der Obdachlosen in Zukunft zu verbessern.
0: Gewalt gegen Obdach- und Wohnsitzlose, darüber hat sich gestern ein Team aus Experten und Betroffenen in Kassel ausgetauscht. Reporterin Sina Philips hat dabei zugehört.
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21: 15.31 Uhr. Studie empfiehlt Bündelung von Sozialleistungen. Häftling Franco A. zu weiteren 6 Monaten Haft verurteilt. Deutschland ist EU-Spitzenreiter bei der Eisproduktion. Das Wetter teils Sonne, teils auch Regen, 19 bis 28 Grad. Mein Name ist Christoph Haas. Die Arbeiterwohlfahrt unterstützt den Vorschlag, Grundsicherung, Wohngeld und Kinderzuschlag zu einer einzigen Leistung zusammenzufassen. Zusätzlich solle es aber noch weitere Arbeitsanreize geben. Laut einer IFO-Studie könne das Gesamtpaket vor allem Alleinerziehende und Familien mit mehreren Kindern entlasten und ihr Armutsrisiko verringern. Gleichzeitig könnte sich Arbeit für Menschen mit geringem Einkommen stärker lohnen. Allerdings müsste der Staat für das Konzept mehrere Milliarden Euro zusätzlich pro Jahr ausgeben. Der verurteilte Bundeswehroffizier Franco A. aus Offenbach muss länger im Gefängnis bleiben. Franco A. war 2022 unter anderem wegen rechtsextremer Terrorpläne zu 5,5 Jahren Haft verurteilt worden. Das Darmstädter Landgericht hat ihn jetzt wegen Widerstands gegen Vollstreckungsbeamte zu weiteren 6 Monaten verurteilt. Vom Darmstädter Landgericht HR-Reporterin Helene Wilke.
22: Damit kommt das Gericht den Forderungen der Staatsanwaltschaft nach. Franco A. hatte sich demnach im Jahr 2022 einer Polizeikontrolle verweigert. Als Polizisten ihn an einer S-Bahn-Station in Offenbach kontrollieren wollen, ergreift er die Flucht, wird von den Beamten aber eingeholt und gestellt. Er wehrt sich dabei aber so doll, dass 6 Polizisten gebraucht werden, um ihn festzunehmen. Das sieht die Richterin heute als klassischen Widerstand gegen Polizeibeamte. Weil er aber schon in der JVA Butzbach einsitzt, bekommt er noch einmal zusätzlich 6 Monate.
21: Jetzt hat auch Bundeskanzler Merz den rechtsextremen israelischen Minister Ben-Gvir kritisiert. Der hatte gesagt, jede Nacht sollten 30 bis 40 Palästinenser getötet werden. Das bezeichnet Merz als nicht hinnehmbar. Die Aussage sei menschenverachtend. Israel müsse als Besatzungsmacht Palästinenser menschenwürdig behandeln. Vorher hatten auch schon andere Politiker und der Zentralrat der Juden Kritik an Ben-Gvir geübt. An der Grenze zwischen Belarus und Polen werden immer wieder Tunnel entdeckt, über die Migranten in die EU kommen. Dafür soll das Lukaschenko-Regime in Belarus verantwortlich sein. Zu diesem Ergebnis kommt eine interne Analyse der EU-Grenzschutzagentur Frontex, die WDR und NDR vorlegt. ARD-Reporterin Jana Heck.
23: In einer internen Analyse der Agentur heißt es, solche Tunnel würden auf der belarussischen Seite der Grenze nicht ohne Kenntnis und Unterstützung der belarussischen Dienste gebaut werden. Insgesamt ist die Zahl der von Frontex gezählten irregulären Grenzübertritte an den östlichen europäischen Außengrenzen zuletzt gesunken. Frontex warnt jedoch weiterhin davor, dass Belarus bewusst Migration in die EU unterstütze und zum Teil steuere.
21: In keinem anderen Land der EU wird so viel Eis hergestellt wie in Deutschland. Wie die Statistikbehörde Eurostat meldet, sind letztes Jahr bei uns 608 Millionen Liter Eis produziert worden. Deutschland liegt damit vor Italien und Frankreich und behauptet seine Spitzenposition. Insgesamt ist die hergestellte Eismenge in der EU letztes Jahr um 2% gestiegen. Das waren die Nachrichten. Und das Wetter, oft ist es bewölkt mit ein paar Schauern, ab und zu scheint auch die Sonne und gegen Abend kann es dann teils kräftig schütteln.

0: Böen und Gewittern. Höchstwerte 19 bis 28 Grad. Auch heute Nacht teils kräftiger Regen. Die Temperaturen gehen zurück auf 18 bis 13 Grad. Morgen scheint neben Wolken öfter die Sonne. Meistens bleibt es da trocken. Maximal 21 bis 28 Grad. Und die weiteren Aussichten. Der Freitag wird wechselhaft mit einzelnen Schauern bis 25 Grad. Und am Samstag im Norden oft grau mit etwas Regen, im Süden oft sonnig, höchstens 24 Grad. Die Zeit 15.35 Uhr.
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0: Vorsicht auf der A7 Fulda-Kassel. Zwischen Kirchheimer Dreieck und Bad Hersfeld-West liegen mehrere Holzbretter auf der Fahrbahn. Und da sind auch Menschen auf der Fahrbahn. Vorsicht auf der A4 Kirchheimer Dreieck Erfurt. Zwischen Friedewald und Wildeck-Hönebach liegen Reifenteile auf der Fahrbahn. A3 Frankfurt-Würzburg. Zwischen Offenbacher Kreuz und Hanau 4 Kilometer stockend. A4 Kirchheimer Dreieck Richtung Erfurt. Zwischen Kirchheimer Dreieck und Friedewald 3 Kilometer Stau nach einem Unfall im Baustellenbereich. A5 Frankfurt-Kassel. Zwischen Westkreuz Frankfurt und Bad Homburger Kreuz 3 Kilometer Stau. Die Fahrbahn dort ist inzwischen wieder frei. A7 Fulda-Würzburg zwischen Fulda-Dreieck und Bad Brückenau-Volkers 7 Kilometer stockend. A671 Wiesbaden-Mainz zwischen Hochheim-Süd und Gustavsburg 1 Kilometer Stau in beiden Richtungen. Und noch eine Meldung zu Langönz-Kleeberg. Das Trinkwasser in Langönz-Kleeberg muss vor der Verwendung abgekocht werden. Bei einer Untersuchung wurden Bakterien im Leitungsnetz festgestellt.
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2: Mein Name ist Massimo Bognani. Ich bin Investigativreporter beim WDR und beschäftige mich seit vielen Jahren mit Wirtschaftskriminalität. In diesem Podcast nehme ich euch mit hinter die Kulissen des größten Steuerskandals aller Zeiten. Ihr hört: Teuflischer Plan. Am 20. Januar 2016 steht Anne Broeker vor der noblen Privatbank Warburg. Nicht mal 10 Minuten zum Hamburger Rathaus, 100 Meter zum Alsterufer. Neben ihr rund 20 Kollegen vom LKA. Sie sind hier, um die Bank zu durchsuchen. Am nächsten Tag um 18.30 Uhr ist die Razzia vorbei. Und Broeker steht mal wieder vor einem riesigen Materialberg, der Schicht für Schicht abgetragen und gesichtet werden muss. Zwei Jahre später, im Frühjahr 2018, sind noch immer viele Fragen offen im Fall Warburg. Und deswegen beantragt Broeker eine weitere Durchsuchung. Diesmal lässt sie nicht nur die Bank durchsuchen, sondern auch das Privatanwesen vom Bankmiteigentümer Christian Olearius im Hamburger Nobelviertel Blankenese. Und dort in der Privatbibliothek fallen den Polizisten in schwarzes Leder gebundene Kladden in die Hände. Darin finden sich unzählige linierte Seiten, vollgeschrieben in riesigen, krakeligen Buchstaben. Es sind Olearius Tagebücher.
3: Das war eine furchtbare Handschrift, man konnte das wirklich schlecht lesen. Und das wurde dann so mühsam. Dann haben wir das doch ans Landeskriminalamt gegeben und die haben das so relativ langsam auch alles ausgewertet, weil es wirklich mühsam war.
2: Der Aufwand lohnt sich. Olearius ist damals 75 Jahre alt und bei den Reichen und Mächtigen im ganzen Land bekannt. Die Frankfurter Allgemeine Zeitung überschrieb 2014 ein Porträt über Olearius mit der Zeile: Deutschlands wichtigster Privatbankier. Olearius kam in den 80ern als Externer zur Warburg Bank. Er wurde neben dem Familienspross Max Warburg zum Miteigentümer und machte das Hamburger Traditionshaus zur Nummer 1 der Privatbanken. Die Bank, das ist Olearius' Lebenswerk. Und Cum-Ex bedroht das wichtigste Gut des edlen Bankhauses. Seinen guten Ruf als verschwiegene und seriöse Adresse. Die Tagebücher erlauben Broeker einen Einblick in das Leben des Privatbankiers. Detailliert kann sie jetzt zum Beispiel nachlesen, wie Olearius ihre Razzia empfunden hat. Und naja, natürlich beginnt sie zu lesen.
4: Mit 20 Leuten ist die Staatsanwaltschaft Köln angerückt. Durchsuchungsbefehl. Ich fahre gefasst in das Büro.

0: Zwei Herren sitzen da schon, in Erwartung.
1: Das liest Broeker in seinem Tagebuch.
0: Sie durchsuchen mein Arbeitszimmer, meine Akten, meinen Tresor.
1: Aber Broeker findet in den Tagebüchern nicht nur Olearius' Wahrnehmung der Razzia. Sie stößt auch auf eine neue Spur. Es geht darum, was nach der ersten Razzia geschah. Das Hamburger Finanzamt interessiert sich 2016 nämlich auch für die Cum-Ex-Geschäfte der Bank. Es geht um echt viel Geld, insgesamt 90 Millionen, die die Warburg Bank durch Cum-Ex-Geschäfte in 2 Jahren kassiert hat. Olearius behauptet, wenn das Finanzamt diese Millionen zurückfordert, dann gefährde das die komplette wirtschaftliche Existenz der Bank. In den Tagebüchern kann Broeker jetzt nachlesen, was in Hamburg hinter den Kulissen vor sich ging.
0: Frau P. hat sich in unseren Fall hineingekniet und will uns Recht geben.
1: Frau P. Broeker stößt in den Tagebüchern immer wieder auf diesen Namen. Frau P., das ist nämlich die zuständige Beamtin aus dem Finanzamt in Hamburg. Die Frau, die ganz konkret den Fall Warburg bearbeitet. Also, die Frau, auf die es ankommt.
0: Falls sie nicht weiterkommt, will sie uns Zeit geben und über die Höhe der Steuerlast sich mit uns einigen.
1: P. ist Juristin und keine normale Steuerbeamtin, sondern spezialisiert auf Banken und große Unternehmen mit mehr als 500 Millionen Euro Jahresumsatz. Erstmal sieht es so aus, als wolle sie die Cum-Ex-Millionen von der Warburg Bank zurückfordern. Im Oktober 2016 schreibt Frau P. in einem 28-Seiten-Papier für ihre Chefs auf, warum das Geld zurückgefordert werden muss. Broeker kennt diesen Vorgang aus den Akten. Für Olearius wäre es eine Katastrophe, wenn die Warburg Bank das Geld zurückzahlen muss.
0: Wir sind konsterniert. Ich wiederhole nicht, weswegen ich den Vorgang für ein böses Bubenstück halte und die Gefährdung der Bank mich bedrückt. Wie geht das aus?
1: Und dann findet Broeker in den Tagebüchern etwas höchst Seltsames. Sie ist alarmiert.
2: Was dann alles auf dem Tisch lag, das hat mich schon ein bisschen fassungslos gemacht. Da war auch ein Eindruck einer wirklich dysfunktionalen Verwaltung, den ich da hatte.
1: Ein Bankmitarbeiter hat diese Argumente offenbar danach in einer Verteidigungsschrift fast wörtlich aufgeschrieben. Und Frau P. soll der Bank dann noch einen Ratschlag gegeben haben. Einen ziemlich unüblichen Rat. So zumindest liest Broeker es in Olearius' Tagebuch.
0: Da jetzt das Papier den Hierarchieweg überstehen müsste, empfiehlt sie, politischen Beistand einzuholen.
1: Also, Frau P. soll empfohlen haben, oben Einfluss zu nehmen, damit das, was sie selbst offiziell vorschlägt, nicht umgesetzt wird? Klingt merkwürdig. Und Frau P. bestreitet über ihren Anwalt auch, sie habe die Bank schonen wollen. Vielmehr habe es sich um einen komplexen Abwägungsprozess gehandelt. Cum-Ex-Geschäfte bei der Warburg Bank seien zu diesem Zeitpunkt noch nicht bewiesen gewesen. Die Beweislast habe beim Finanzamt gelegen und in einem Rechtsstreit gegen die Bank wäre man unterlegen gewesen. Olearius jedenfalls soll sich damals tatsächlich politischen Beistand gesucht haben. So zumindest schreibt er es in sein Tagebuch. Vor Broekers Augen entfaltet sich in den Einträgen nach und nach ein politisches Netzwerk des Bankers. Olearius nutzt laut seiner Tagebücher unter anderem seinen Kontakt zu Alfons Pawelczyk, ein SPD-Urgestein. Pawelczyk war Innensenator in Hamburg und kennt auch im Ruhestand quasi noch jeden mit Einfluss in der Stadt. Beste Kontakte hat er zum Beispiel zum ersten Bürgermeister von Hamburg und das ist damals Olaf Scholz. Scholz nimmt sich Zeit, wenn Pawelczyk ein Anliegen hat.
0: Herr Pawelczyk armiere ich mit Unterlagen. Er wird das Gespräch mit Herr Scholz suchen. Der Fall hat politische Dimensionen. Es wird nichts mit freien Tagen, Golfrunden.
1: Offenbar liefert Pawelczyk und legt laut der Tagebücher einen direkten Draht zu Olaf Scholz. Ende August soll es dann zu einem ersten vertraulichen Treffen mit Scholz gekommen sein. Das Brisante? Glaubt man den Tagebucheinträgen von Olearius, habe Scholz ihn empfangen, obwohl er gewusst habe, dass es in diesem Gespräch um Cum-Ex gehen solle. Schließlich sei er zuvor von Pawelczyk informiert worden. Mehrfach habe ich in den vergangenen Jahren versucht, Pawelczyks Sicht hierzu zu erfahren. Am Telefon sagt er mir freundlich wie bestimmt, er wolle sich nicht äußern.

0: dass ja, sich der erste Bürgermeister mit jemandem trifft, der bei dem durchsucht worden ist beim Landeskriminalamt und der eben in Verdacht steht, derartig schwere Straftaten begangen zu haben. Und nicht nur einmal, sondern mehrfach.
1: Olearius bestreitet bis heute jegliche Schuld. Ein Verfahren gegen ihn wurde aus gesundheitlichen Gründen eingestellt. In seinem Tagebuch vermerkt Olearius im Oktober 2016 ein zweites Treffen mit Olaf Scholz. Es geht wieder um die Cum-Ex-Gretchen-Frage. Soll, darf, muss das Finanzamt die Steuermillionen von der Warburg Bank zurückfordern?
2: Ich berichte den zwischenzeitlichen Verlauf und unsere Einstellung. Er fragt, hört zu, äußert keine Meinung, lässt nichts durchblicken, was er denkt und ob und wie er zu handeln gedenkt. Ich verstehe das. Will ja auch nicht drängen und ihn in irgendeiner Weise kompromittieren. Aber wissen soll er schon, wie aus unserer Sicht die Sach- und Rechtslage ist.
1: Olearius übergibt Scholz bei diesem Treffen dann auch das Schreiben, in dem er seine Rechtsauffassung darlegt. Alles läuft leise, hanseatisch, wie eine Angelegenheit, die man doch unter Gentlemen regeln könnte. Und dann, zwei Tage später, geschieht laut der Tagebücher etwas Ungewöhnliches.
2: Bin voller Spannung, da mich der Bürgermeister erreichen wollte. Das Telefonat wird abgesagt. Verschoben auf den nächsten Tag ab 9 bis 12 Uhr. Was wird der Inhalt sein?
1: Olearius ist gespannt. Am nächsten Tag kommt es dann tatsächlich wieder zum Gespräch mit dem ersten Bürgermeister Scholz. Und auch dazu notiert Olearius etwas in seinem Tagebuch. Wichtig ist vor allem ein Satz. In diesem einen Satz schreibt Olearius auf, was Scholz ihm angeblich gesagt haben soll. Der zitierte Satz in Olearius Tagebuch lautet:
2: Schicken Sie das Schreiben ohne weitere Bemerkung an den Finanzsenator.
1: Als Breuhöcker das liest, kann sie es kaum fassen.
0: Meiner Bewertung nach war das ein ganz relevantes Anzeichen für diese Hypothese, die wir haben, ne? Dass es da eben eine Sonderbehandlung gab.
1: Denn mit Scholz Rat taucht der nächste große Name der SPD auf. Der Finanzsenator, das ist quasi der Finanzminister in Hamburg und damit der oberste Oberchef der Hamburger Finanzbehörde. Er heißt Peter Tschentscher und ist heute selbst erster Bürgermeister der Hansestadt Hamburg. Auch diesmal folgt Olearius dem Ratschlag, der ihm gegeben wurde. Olearius schickt einen Boten. Es wird nicht lange gedauert haben, bis der das Schreiben abgibt. Wie gesagt, 10 Minuten Fußweg bis zum Rathaus. Banken und Politik sind sich nah in Hamburg.
2: Ich frage nichts. Danke und lasse das Schreiben Tschentscher überbringen.
1: Noch einmal 3 Tage später kommt diese Episode zu ihrem vorläufigen Ende. Am 17. November wird in der Hamburger Finanzbehörde entschieden, die Warburg Bank muss 47 Millionen Cum-Ex-Gelder, die sie in nur einem Jahr kassiert hat, nicht zurückzahlen. Tschentschers Sprecher erklärt auf Anfrage, dass er sich als Finanzsenator in bedeutsamen Fällen grundsätzlich habe informieren lassen. Er habe aber keine Entscheidung über Steuerverfahren getroffen und auch keinen Einfluss genommen. Ein Untersuchungsausschuss habe das bestätigt. Olaf Scholz hat unsere Fragen hierzu nicht beantwortet. Öffentlich hat er in der Vergangenheit immer wieder jegliche politische Einflussnahme auf das Warburg-Verfahren bestritten. Genau ein Jahr nach der ersten Entscheidung will das Finanzamt in Hamburg wieder genau gleich vorgehen. Wieder geht es um mehr als 40 Millionen Euro, die Warburg in der Vergangenheit mit Cum-Ex-Deals gemacht hat, nur in einem anderen Steuerjahr. Und wieder sagen die Hamburger, müsst ihr nicht zurückzahlen. Aber diesmal läuft es anders. Es passiert etwas ziemlich Ungewöhnliches. Das Bundesfinanzministerium in Berlin schaltet sich ein. Sie sagen, Warburg muss das Geld zurückzahlen. Das Bundesfinanzministerium überstimmt Hamburg. Das passiert extrem selten. Die Hamburger müssen die Weisung umsetzen. Sie fordern die Millionen für das Steuerjahr 2010 zurück. Gleichzeitig setzen sie aber den Vollzug aus. Das bedeutet, erstmal muss die Warburg Bank nicht zahlen. Aber wieso mussten die Hamburger Finanzbeamten quasi gezwungen werden, die Cum-Ex-Beute zurückzufordern? Jetzt, da sie Olearius Tagebücher und dessen Kontakte in Politik und Finanzverwaltung kennt,

0: ist Boelcke irritiert.
1: Da stellt sich natürlich die Frage, bestehen da Zusammenhänge zwischen der, dieser Kontaktaufnahme auf politischer Ebene und dem Umstand, dass die Finanzverwaltung Hamburg eben keinen Bescheid erlassen hat oder nicht erlassen wollte.
0: Es läuft ihrer Meinung nach auf eine alles entscheidende Frage hinaus.
1: Und da haben wir uns natürlich gefragt, hängt das zusammen? Also ist das politische Einflussnahme?
0: Politische Einflussnahme. Das ist ein schwerwiegender Verdacht und wäre ein echter Skandal. Scholz und die Warburg Bank bestreiten das. Und Boelcke fehlen Beweise. Sie lässt sich vom Hamburger Finanzamt die internen Akten zum Fall Warburg schicken. Gleich die Vorgänge mit den Tagebucheinträgen ab. Boelcke denkt nach, wägt ab, bespricht sich mit Kollegen vom LKA und entscheidet sich dann, dem nachzugehen. Boelcke entscheidet sich dafür, gegen die Finanzbeamtin P., den SPD-Politiker Pawelczyk und einen weiteren SPD-Politiker zu ermitteln. Konkret heißt das, Boelcke will auch das Finanzamt in Hamburg nach Beweisen durchsuchen.
1: Auch wenn das zu erwarten stand, dass das unbequem wird.
0: Sie schreibt einen Durchsuchungsantrag, in dem sie ihren Verdacht begründet. Sie reicht den Antrag im Sommer 2020 beim Gericht ein, damit eine Richterin die Durchsuchung beschließt. Soweit vollkommen normal. Aber dann passiert etwas vollkommen Unübliches.
1: Ja, also da war ich empört. Wenn ich ja selten mich aufrege, aber da habe ich mich schon aufgeregt.
0: Boelcke hat plötzlich ein Problem, mit dem sie nicht gerechnet hat. Ein Problem mit dem eigenen Haus. Genauer gesagt, mit ihren Vorgesetzten, der Leitung der Staatsanwaltschaft.
1: Ja, also das war schon ein offener Konflikt innerhalb der Behörde und der hat mich schon sehr empört.
0: Die Sache ist nur...
1: Aber ich kann über Einzelheiten nicht reden, weil das nicht bekannt ist.
0: Bedeutet, Boelcke muss sich an das Dienstgeheimnis halten. Aus Boelcke bekomme ich nichts raus. Und deshalb frage ich jemand anderen. Jemand, der den ganzen Streit auch mitbekommen hat. Und hoffentlich etwas freier spricht. Nämlich diesen Mann.
2: Peter Wiesenbach, heute im Ruhestand befindlicher ehemaliger Justizminister.
0: Boelckes damaligen obersten Chef, Peter Wiesenbach. Also den früheren Justizminister in NRW von der CDU. Und von ihm will ich eben wissen, was sich in diesem Justizstreit hinter den Kulissen abgespielt hat.
2: Ich habe das irgendwie mitgeteilt bekommen. Da in Köln hat gerade der Vorgesetzte die Akte zurückgeholt. Nach dem Motto, ich prüfe die nochmal und stelle fest, da gibt's keinen Anfangsverdacht.
0: Als Wiesenbach das im Sommer 2020 hört, da wundert auch er sich. Ziemlich.
2: Das hat mich natürlich hellhörig gemacht und auch ein Stück alarmiert.
0: Wiesenbach kennt Boelcke zu diesem Zeitpunkt schon. Und zwar als eine kompetente Staatsanwältin, wie er sagt, die weiß, wovon sie redet. Warum also sollte Boelckes Chef ihre Durchsuchung verhindern? Und deshalb?
2: Da habe ich gesagt, dann bitte das Ganze mal ins Ministerium. Lass es da einmal prüfen und habe es einer meiner besten Kräfte gegeben. Und diese Kraft kam nach relativ kurzer Zeit zu dem Ergebnis, warum hier von der Leitungsebene ein Anfangsverdacht verneint wird, sei überhaupt nicht nachvollziehbar. Gibt natürlich klare Hinweise für den Anfangsverdacht.
0: Wiesenbach sagt mir, ab diesem Zeitpunkt ist er massiv besorgt, dass da bei der Leitung der Kölner Staatsanwaltschaft etwas nicht stimmt. Er spricht deshalb auch direkt mit Boelckes Chef.
2: Und das sind dann Gespräche, wo es auch schon mal heiße Ohren gibt zwischen den Gesprächsbeteiligten. Und die heißen Ohren hatte nicht ich.
0: Am Ende gibt es trotz heißer Ohren keine Erklärung, die Minister Wiesenbach überzeugt. Auf Anfrage erklärt die Staatsanwaltschaft Köln, dass die damalige Behördenleitung es gegenüber Boelcke ausdrücklich zur Bedingung gemacht habe, informiert zu werden, bevor Maßnahmen ergriffen werden. Daran habe sich Boelcke nicht gehalten. Die Behördenleitung habe dann den Durchsuchungsbeschluss geprüft und sei zu dem Schluss gekommen, dass in dem Fall kein Anfangsverdacht vorgelegen hätte. Das habe nicht nur der damals zuständige Hauptabteilungsleiter so gesehen, sondern auch der damalige Behördenleiter samt Stellvertreter sowie die Generalstaatsanwaltschaft Köln, die den Sachverhalt ebenfalls eingehend rechtlich geprüft habe. erst im Ministerium der Justiz des Landes NRW sei man zu einer anderen Bewertung gelangt. Weitere Nachfragen an den damaligen Leiter der Staatsanwaltschaft können wir nicht stellen. Er ist verstorben. Warum man zu derart unterschiedlichen Bewertungen gekommen ist, kann sich Biesenbach bis heute nicht erklären.
2: Ich habe nie erfahren, was in den Köpfen etwa der damaligen Leitung der Kölner Staatsanwaltschaft vorging.
0: Unterschiedliche Rechtsauffassungen seien es am Ende einfach gewesen, sagt er mir. Im September 2021, mehr als ein Jahr verspätet, wird aber dann doch noch durchsucht im Finanzamt in Hamburg. Für die Beschuldigten vermutlich nur noch wenig überraschend. Die Razzia in Hamburg läuft ausgerechnet zwei Tage nach der Bundestagswahl. Die hat die SPD überraschend gewonnen. Und ein gewisser Olaf Scholz wird ein paar Wochen später Kanzler der Bundesrepublik Deutschland. Sein Kontrahent von der CDU, Armin Laschet, stolperte über ein Lachen und Baerbock über ihr Buch. Aber Scholz, dem hat die Diskussion über seine Rolle im Steuerskandal Cum-Ex offenbar nicht geschadet. Während Olaf Scholz also in Berlin eine neue Bundesregierung bildet, graben sich Anne Breuker und ihre Ermittlungskommission durch die beschlagnahmten Asservate, die sie in Hamburg mitgenommen haben. Und plötzlich landen sie einen Treffer. Bei Finanzbeamtin P. auf ihrem beschlagnahmten Handy. Es ist eine WhatsApp-Nachricht von dem Tag im November 2016, an dem die Hamburger Finanzbehörden das erste Mal entscheiden, die Cum-Ex-Gelder nicht zurückzufordern. Frau P. schreibt an diesem Tag an eine befreundete Kollegin. Eine Nachricht, die es in sich hat und die sehr viele Fragen aufwerfen wird. Denn P. schreibt:
3: Mein teuflischer Plan ist aufgegangen, mit freundlicher Unterstützung von S1 und zur großen Freude von 5.
0: Als Breuker das liest, ahnt sie, das ist eine entscheidende Nachricht. Nach all den Mühen und all dem Ärger um die Razzia hat Breuker das Gefühl, dass sie ihr Bauchgefühl nicht getäuscht hat.
3: Mein teuflischer Plan ist aufgegangen, mit freundlicher Unterstützung von S1 und zur großen Freude von 5.
0: S1 steht in der internen Finanzamtssprache für eine Leitungsfunktion. Die Ermittler gehen davon aus, dass damit die Chefin des Finanzamts für Großunternehmen gemeint ist. Die 5 könnte für die Leitungsebene der Steuerabteilung im Hamburger Finanzministerium stehen. 18 Minuten später antwortet die Freundin/Kollegin Frau P.
4: Also verjähren lassen?
0: Frau P. schreibt zurück.
3: Ja, wenn nicht noch etwas kommt.
0: Die Staatsanwaltschaft Köln klagt die Finanzbeamtin einige Zeit später an. Sie wirft ihr Beihilfe zur Steuerhinterziehung vor. Aber die Beamtin selbst bestreitet die Vorwürfe. Und im März 2026 hat das Landgericht Bonn entschieden, keine Hauptverhandlung zu eröffnen. Zu einem Prozess gegen die Beschuldigte soll es nicht kommen. Es gebe keine ausreichende Wahrscheinlichkeit, dass sich P. strafbar gemacht habe. Weder sei die damalige Rechtsauffassung von P. unvertretbar gewesen, noch lasse sich nachweisen, dass P. sich von gesetzwidrigen Motiven habe leiten lassen. Und eine politische Einflussnahme sei nicht belegt. Für Bundeskanzler Scholz wird Cum-Ex derweil immer mehr zum Problem. Erst hat er auf eine kleine Anfrage im Hamburger Senat geantwortet, es habe keine Treffen zwischen ihm und Olearius gegeben. Dann machen NDR, Zeit und Süddeutsche Zeitung dessen Tagebucheinträge öffentlich. Und diese Einträge belegen Treffen zwischen Olearius und Scholz. Cum-Ex ist jetzt kein Hamburger Verwaltungsproblem mehr. Es ist ein Thema, das bis ins Kanzleramt reicht. Aus Breuelkers Kriminalfall ist ein Politikum geworden. Aber bei Cum-Ex stellt sich eine größere Frage. Eine, die über Olaf Scholz hinausgeht. Ist die Warburg-Affäre ein Ausnahmefall? Oder zeigt sie etwas Grundsätzlicheres? Nämlich, dass Politik und Finanzwelt in Deutschland schon sehr viel länger, sehr viel enger miteinander verflochten sind, als man wahrhaben will?
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6: 16 Uhr. AWO will zentrale Sozialleistungen.

0: Abfallmengen bündeln. Diskussion über niedrige Füllstände bei Gasspeichern. Mehr ausländische Berufe in Deutschland anerkannt. Das Wetter meist bewölkt mit Schauern, hier und da auch sonnig bis 28 Grad. Mein Name ist Christoph Haas. Wie könnte der Sozialstaat einfacher werden und gleichzeitig Menschen mit wenig Einkommen besser unterstützen? Dazu liegt das Konzept einer Kommission vor, das die Arbeiterwohlfahrt noch um ein paar Vorschläge ergänzt hat. Unter anderem ist vorgesehen, Grundsicherung, Wohngeld und Kinderzuschlag zu einer Leistung zusammenzufassen. Aus Berlin, Jakob Mayer.
1: Laut einer Studie des Wirtschaftsforschungsinstituts IFO im Auftrag der Arbeiterwohlfahrt würden davon besonders Alleinerziehende und Familien mit Kindern profitieren. Das Risiko, dass Menschen in Armut fallen, also weniger als 60% des mittleren Einkommens der Gesellschaft zur Verfügung haben, würde sinken. Arbeitsanreize würden gestärkt. Nach IFO-Angaben würde die von der Arbeiterwohlfahrt vorgeschlagene Reform knapp 5,4 Milliarden Euro im Jahr kosten.
0: Der aktuell niedrige Füllstand bei den Erdgasspeichern in Deutschland sorgt für Diskussionen. Bundesregierung und Bundesnetzagentur haben die Wirtschaft aufgerufen, mehr Gas einzuspeichern. Zuletzt lag der Füllstand bei gut 50%. Bis November müssen laut Gesetz 80% erreicht werden. Der Branchenverband der Fernleitungsnetzbetreiber sagt, das sei kaum noch zu schaffen. Vom Wirtschaftsministerium heißt es dagegen, man sei jederzeit in der Lage zu reagieren. Auch Bundeskanzler Merz hat jetzt den rechtsextremen israelischen Politiker Ben-Gvir scharf kritisiert. Merz teilte über seinen Sprecher mit, die Äußerungen des Ministers seien menschenverachtend, völkerrechtswidrig und nicht hinnehmbar. Ben-Gvir hatte gefordert, im Gazastreifen jede Nacht 30 bis 40 Palästinenser zu töten. Aus Berlin, Gabor Hallas.
2: Nun steht die Frage nach Konsequenzen im Raum, zum Beispiel Sanktionen gegen den Minister. Hier verweist die Bundesregierung auf ein geplantes Treffen der EU-Außenminister im September. Dort soll er über gezielte Maßnahmen gegen radikale Politiker beraten werden. Die Bundesregierung kritisiert außerdem Pläne der israelischen Regierung, weitere Siedlungen im Westjordanland zu bauen. Israel müsse als Besatzungsmacht Palästinenser menschenwürdig behandeln.
0: In Kassel haben Schüsse auf einem Supermarktparkplatz einen Großeinsatz der Polizei ausgelöst. Gestern am späten Abend meldeten sich Anwohner aus dem Stadtteil Oberzweren besorgt bei den Beamten. HR-Reporter Daniel Bresser.
3: Ein junger Mann soll mehrfach mit einer Pistole in die Luft geschossen haben. Als die Polizei ihn wenig später in einem Park entdeckt, rennt der Mann erstmal weg. Auf dem Parkplatz eines Discounters können sie ihn aber einholen. Dann aber wirft der Mann die Schreckschusspistole auf die Beamten. Die Waffe verfehlt dabei nur knapp den Kopf einer Polizistin. Bei der Festnahme wehrt sich der 21-Jährige heftig, beleidigt und bespuckt die Einsatzkräfte. Die bringen ihn in eine psychiatrische Klinik. Ermittelt wird jetzt auch wegen Kokainbesitzes.
0: In Deutschland sind im vergangenen Jahr wieder mehr ausländische Berufsabschlüsse anerkannt worden als im Jahr davor, nämlich fast 87.000 und damit 10% mehr. Nach den Zahlen des Statistischen Bundesamts stiegen die Anerkennungen aber nicht mehr ganz so schnell wie in den Vorjahren. Deutschland braucht dringend Fachkräfte aus dem Ausland, das zeigen immer wieder Studien. Die Bundesregierung setzt deshalb auch auf eine leichtere Anerkennung ausländischer Berufsabschlüsse. Und das waren die Nachrichten. Das Wetter, oft ist es bewölkt mit ein paar Schauern, ab und zu scheint auch die Sonne. Und gegen Abend kann es dann teils kräftig schütten und gewittern. Höchstwerte 19 bis 28 Grad. Auch heute Nacht teils kräftiger Regen, die Temperaturen gehen zurück auf 18 bis 13 Grad. Morgen scheint neben Wolken öfter die Sonne, meistens bleibt es trocken, maximal 21 bis 28 Grad. Und die weiteren Aussichten? Der Freitag wird wechselhaft mit einzelnen Schauern bis 25 Grad. Und am Samstag zweigeteilt, im Norden oft grau mit etwas Regen und im Süden oft sonnig, höchstens 24 Grad. Die Zeit 16.04 Uhr.
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0: A3 Frankfurt-Würzburg zwischen Offenbacher Kreuz und Hanau streckenweise stockend. A5 Frankfurt-Kassel zwischen Westkreuz Frankfurt und Bad Homburger Kreuz 5 Kilometer stockend. A5 Kassel-Frankfurt, also die Gegenrichtung, zwischen Bad Nauheim und Friedberg 3 Kilometer Stau nach einem Unfall. Da ist nur die rechte Spur frei. A7 Fulda-Würzburg zwischen Fulda-Dreieck und Bad Brückenau-Volkers 7 Kilometer stockend. A661 Oberursel-Egelsbach zwischen Bad Homburger Kreuz und Frankfurt-Eckenheim streckenweise stockend. A600

0: 71 Wiesbaden-Mainz zwischen Hochheim-Süd und Gustavsburg, 1 Kilometer Stau in beiden Richtungen. Eine Meldung zum Werra-Meißner-Kreis. Die Leipziger Straße zwischen Fürstenhagen und Hessisch-Lichtenau ist wegen eines Unfalls in beiden Richtungen gesperrt. Bitte das Gebiet weiträumig umfahren. Und eine Warnung für Langönz-Kleeberg. Das Trinkwasser in Langönz-Kleeberg muss vor der Verwendung abgekocht werden. Bei einer Untersuchung wurden Bakterien im Leitungsnetz festgestellt.
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2: Guten Tag und willkommen bei uns. Und wir schauen jetzt nochmal auf einen Fall, der vor 5 Jahren für sehr viel Aufsehen gesorgt hatte und damals viele Menschen doch mitgenommen hat. Der Tod eines 4-jährigen Mädchens in einer Zahnarztpraxis im Taunus. Der Fall wird jetzt erneut verhandelt. In Frankfurt hat heute der neue Prozess gegen den Narkosearzt von damals begonnen, der vor knapp 5 Jahren in einer Zahnarztpraxis in Kronberg den Tod eines 4-jährigen Mädchens verschuldet haben soll. Der Mann aus dem Kreis Bergstraße war in erster Instanz unter anderem wegen Totschlags und dreifachen versuchten Totschlags zu 10,5 Jahren Haft verurteilt worden. Am Bundesgerichtshof aber ist dieses Urteil aufgehoben worden, also wird nun erneut verhandelt. Diesmal kommt auch eine Verurteilung wegen Mordes in Frage. Unser Gerichtsreporter ist Wolfgang Hetfleisch, der verfolgt dieses Verfahren für uns am Landgericht. Wolfgang, du hast schon den ersten Prozess damals verfolgt, jetzt die Neuauflage dieses Verfahrens. Dieser Mann, um den es geht, was ist das für ein Mann? Welchen Eindruck hat er heute auf dich gemacht?
3: Naja, das ist als Beobachter natürlich immer relativ schwer zu beantworten. Man kann ja in die Menschen nicht hineinschauen. Aber dieser ehemalige Arzt, weil er jetzt 3 Jahre nicht praktizieren darf und auch gesagt hat, er will nicht mehr praktizieren, der zeigt so gut wie keine äußere Regung. Das war heute so und das war auch schon im ersten Verfahren so. Da sitzt ein hagerer älterer Herr, 69 Jahre alt. Dem sieht man noch an, dass er mal Ausdauersportler war, weil man ihm in der Justizvollzugsanstalt heute Morgen seine persönliche Kleidung nicht gegeben hatte. Kam er heute im T-Shirt und in Shorts in den Gerichtssaal. Er hat dann den Ausführungen der Staatsanwältin und des Gerichts aufmerksam zugehört. So viel kann man sagen, aber mehr sollte man vielleicht nicht hineininterpretieren. Wir wissen, dass der Horror von Kronberg bei weitem nicht sein einziger Fehltritt als Narkosearzt war. Er wurde unter anderem wegen fahrlässiger Tötung verurteilt, nachdem 2019 eine Frau nach einer Zahnbehandlung in Mannheim gestorben war. Auch andere Fälle, in denen er gepfuscht hatte, Entschuldigung, sind heute nochmal erwähnt worden. Vielleicht ist das, was wir Teilnahmslosigkeit nennen könnten, wenn man ihn so sehen, auch so eine Art Selbstschutz.
2: Wolfgang, bei der Aufhebung des ersten Urteils hatte der BGH-Senat ja sehr deutlich gemacht, dass das, was damals in Kronberg geschehen ist, auch Mord und dreifacher versuchter Mord gewesen sein könnte. Warum ist man zu dieser Einschätzung gekommen?
3: Weil dieser Senat des BGH findet, dass sich die Frankfurter Strafkammer im ersten Verfahren nicht ausreichend mit der Frage befasst hat, ob dieser Narkosearzt mit Verdeckungsabsicht gehandelt hat. Wieder so ein Juristenwort, heißt im Klartext, ob er nicht möglicherweise Behandlungsfehler vertuschen wollte, indem er eben die 4-jährige Emilia sterben und 3 weitere Kinder sehr schwer krank werden ließ, damit sie nicht sofort ins Krankenhaus kommen, wo man sie eingehend untersucht hätte. Und dabei wären seine Fehler auch aufgedeckt worden. Und jemanden zu töten, um eine andere Straftat zu verdecken, in diesem Fall eine schwere Körperverletzung durch das Spritzen von verunreinigtem Narkosemittel, das ist Mord.
2: Auch wenn derjenige einfach nichts tut?
3: Ja, man kann auch einen Mord begehen, indem man etwas schlicht und ergreifend unterlässt.
2: Gab es heute schon einen Hinweis womöglich, wie die Strafkammer des Frankfurter Landgerichts das einschätzt, was da vor knapp 5 Jahren in Kronberg passiert ist?
3: Also da bin ich noch sehr zurückhaltend. Zunächst hat mal die Staatsanwältin Constanze Jung die Anklage verlesen. Da ging es zum Beispiel darum, dass der Arzt eben mehreren Patienten, auch dem Mädchen, das dann gestorben ist, Propofol aus demselben Fläschchen injiziert hatte. Und das darf man mit diesem Narkosemittel unter gar keinen Umständen machen, weil es nämlich sehr, sehr schnell durch Keime verunreinigt werden kann. Im weiteren Verlauf des Verhandlungstags ist dann detailliert verlesen worden, was im ersten Strafverfahren zu den Ereignissen in der Kronberger Zahnarztpraxis so herausgekommen ist. Der Inhalt war entsprechend gruselig, kann man sich vorstellen. Aber wie die Strafkammer, die jetzt damit befasst ist, das einordnet, das kann eigentlich erst das weitere Verfahren zeigen. Es gab am Schluss tatsächlich einen sogenannten rechtlichen Hinweis dieses Gerichts, dass man sich die Argumentation des BGH zu eigen macht, warum eben auch Mord und dreifacher versuchter Mord in Frage kommen. Nochmal, der entscheidende Punkt ist, ließ der Angeklagte Emilia sterben und nahm den Tod von 3 weiteren Kindern, die seinetwegen sehr schwer krank geworden sind, deshalb in
2: Und an dieser Stelle reißt unsere Leitung leider ab zu unserem Prozessbeobachter Wolfgang Hetfleisch. Mord oder Totschlag, das ist die Frage. Ein Narkosearzt steht erneut vor Gericht wegen des Todes unter anderem einer Vierjährigen in einer Zahnarztpraxis in Kronberg vor 5 Jahren. Prozessauftakt heute am Landgericht in Frankfurt.
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2: Mit dem Börsengang des Unternehmens Unitree rückt Chinas Robotikboom in den Fokus. China drängt ja bei humanoiden Robotern mit Macht auf den Markt. Doch Deutschland muss sich hier wohl nicht verstecken. Gerade die Erfahrung aus Maschinenbau, Automatisierung und Autoindustrie könnte jetzt zu einem echten Wettbewerbsvorteil für die deutschen Hersteller werden. Für Autozulieferer eröffnet sich da möglicherweise sogar ein neues Geschäftsfeld. Angela Göpfert über Deutschlands Chancen im Rennen um die Roboter der Zukunft.
4: Humanoide, also menschenähnliche Roboter, können immer mehr. Sie laufen, greifen, tragen und in China werden sie inzwischen in immer größeren Stückzahlen gebaut. Der Börsengang von Unitree zeigt, wie groß die Ambitionen dort sind. Doch Deutschland startet in dieses Technologierennen keineswegs bei Null. Vieles, was die neuen Roboter brauchen, gehört seit Jahrzehnten zu den Stärken der deutschen Industrie. Sebastian Reitelshöfer, Robotikexperte an der Universität Erlangen-Nürnberg.
5: Ich würde sagen, dass wir in Europa und gerade in Deutschland eigentlich sehr, sehr gut aufgestellt sind, um sogar noch bessere Systeme irgendwann auf den Markt bringen zu können, weil diese Roboter sehr komplexe mechatronische Systeme sind und Komplexität und Mechatronik und hohe Qualität, das können wir eigentlich ganz gut. Das haben wir jahrzehntelang führend als Automobil verkauft.
4: Der Markt könnte schnell groß werden. Das Fraunhofer-Institut für Produktionstechnik und Automatisierung rechnet bei humanoiden Robotern bis 2030 weltweit mit rund 30 Milliarden Dollar Umsatz. Für die gebeutelte deutsche Auto- und Zuliefererindustrie eröffnet das neue Chancen. Gerade ihre klassischen Stärken, Mechatronik, Antriebe, Sensorik und Serienfertigung, werden auch für humanoide Roboter gebraucht.
5: Wenn sich die Zulieferindustrie schnell genug umstellt, dann können unsere Startups auf ein Netzwerk an Firmen zugreifen, die ihnen Komponenten in ihre Robotersysteme reinliefern können, die es so woanders auf der Welt erstmal nicht gibt.
4: Wie das aussehen kann, zeigt Schaeffler. Der Auto- und Industriezulieferer will humanoide Roboter künftig nicht nur in den eigenen Fabriken einsetzen, sondern auch Komponenten dafür liefern. Dafür arbeitet Schaeffler mit Neura Robotics zusammen, einem der prominentesten deutschen Hoffnungsträger. Neura entwickelt sogenannte kognitive Roboter, die sehen, hören, fühlen und mithilfe künstlicher Intelligenz lernen sollen. Doch gute Technik allein macht noch keinen wirtschaftlichen Erfolg. Der Sprung vom Prototyp zur Großserie ist gewaltig und kostet viel Geld. Dafür braucht es finanzkräftige Investoren. Bei Neura stehen inzwischen Schwergewichte wie Bosch, Schaeffler, Nvidia und Amazon hinter dem Unternehmen. Dazu die Europäische Investitionsbank. Doch die deutsche Robotikszene ist breiter als nur Neura. Auch andere Start-ups entwickeln humanoide Roboter. Gleichzeitig steigen etablierte Konzerne als Zulieferer und Anwender ein. Robotikexperte Reitelshöfer ist deshalb optimistisch.
5: Also ich wäre guter Dinge, dass wir da auch in Deutschland und Europa noch tolle Firmen und ja, tolle Roboter in dem Bereich sehen können.
4: Doch das Zeitfenster ist klein. China zieht bei der Produktion davon. Die USA investieren Milliarden. Deutschland hat zwar gute Voraussetzungen, um auf dem Milliardenmarkt für humanoide Roboter mitzuspielen. Jetzt kommt es aber darauf an, aus Know-how und guten Prototypen auch ein echtes Industriegeschäft zu machen.
2: Angela Göpfert ist der Frage nachgegangen, welche Chancen deutsche Unternehmen, Autozulieferer etwa oder Maschinenbauer haben beim Thema humanoide Roboter. Anlass, ein großer Börsengang heute eines Unternehmens in China, das humanoide Roboter auf den Markt bringt. Es klingt wie eine neue Idee, die für viele so richtig zu Donald Trump zu passen scheint. Tatsächlich aber ist das Vorgehen der USA gegen den Internationalen Strafgerichtshof in Den Haag schon sehr viel älter, als es das aktuelle Vorgehen der US-Regierung vermuten lässt. Schon 2002 hatten die USA ein Gesetz erlassen, das die amerikanische Regierung ermächtigt, gegen den Strafgerichtshof vorzugehen, für den Fall, dass dort US-Bürger angeklagt werden. Das Gesetz geht sogar so weit, dass die US-Regierung vom Parlament ermächtigt wurde, militärische Gewalt einzusetzen. Daher Der Name Hague Invasion Act. Vor dem Gerichtshof können beispielsweise Politiker und Soldaten angeklagt werden, die Kriegsverbrechen begangen haben. Jetzt haben die USA ihr Vorgehen gegen den Internationalen Strafgerichtshof nochmal verschärft und weitere Sanktionen verhängt. Diesmal gegen dessen Präsidentin und einen leitenden Anwalt des

0: Gerichts. Washington begründet den Schritt damit, die Betroffenen hätten sich an Ermittlungen gegen Staatsangehörige von Ländern beteiligt, die die Zuständigkeit dieses Gerichtshofes überhaupt nicht anerkennen. Gemeint sind dabei vor allem die USA und Israel. Jean-Marie Magro ist unser Korrespondent in Brüssel, befasst sich gerade für ein Feature intensiv mit diesem Gerichtshof. Und ich habe ihn gefragt heute Nachmittag, welche Sanktionen sind das, die da jetzt verhängt worden sind und was können die konkret für die Betroffenen bedeuten?
1: Es wurden eben Sanktionen verhängt gegen inzwischen 13 Ankläger und Richterinnen und Richter des Internationalen Strafgerichtshofs. Und das ist zuerst einmal ein ganz banales Einreiseverbot in die Vereinigten Staaten von Amerika. Aber es gibt dann eben auch noch Sekundärsanktionen, heißen die, die wesentlich schwieriger zu verkraften sind und den Alltag wirklich sehr, sehr erschweren. Das fängt zum Beispiel damit an, dass man Kreditkarten nicht mehr benutzen kann. Das Kreditkartengeschäft ist ja zu großen Teilen in der Hand der Vereinigten Staaten, unter anderem mit Mastercard und Visa. Amerikanischen Firmen wird verboten, Geschäftsbeziehungen mit sanktionierten Personen einzugehen. Also ganz einfach gesagt, fallen da eben sämtliche Plattformen darunter, wie Uber, Amazon, Microsoft Office. Also die Richterinnen und Richter könnten dann eben auch nicht mehr Outlook oder Word zum Beispiel benutzen in ihrer Arbeit. Und das strengt den Alltag ungemein ein.
0: Was bedeutet denn das alles für die Arbeit des Gerichtes und auch die Besetzung von wichtigen Posten mit internationalen Juristen? Wird das Auswirkungen haben?
1: Das hat eben schon seit anderthalb Jahren, also seitdem die ersten Sanktionen damals gegen die Ankläger, die eben den Haftbefehl gegen Benjamin Netanyahu unter anderem erarbeitet haben, seit diese Sanktionen in Kraft getreten sind, hat das schon Auswirkungen. Und das fängt eben zum Beispiel damit an, dass der Internationale Strafgerichtshof seine EDV umgestellt hat. Also von Microsoft weg hin zu einem deutschen Open-Source-Anbieter OpenDesk. Und wenn es jetzt eben um das Privatleben der Richterinnen und Richter geht, ich habe etwa den französischen Richter Nicolas Guillou vor eineinhalb Wochen in Den Haag getroffen. Der hat mir gesagt, dass seine Krankenkasse eben seine Zahnarztrechnung etwa nicht mehr bezahlen wollte, weil sie eben keine Kontobewegungen vorzeigen wollten von ihrem Konto auf das eines sanktionierten Richters, weil sie eben befürchtet haben, dass dadurch die USA ihnen auch mit Strafen drohen könnten. Also der Arm Washingtons ist da schon sehr lang und das könnte theoretisch die Europäische Union unterbinden. Das hat sie auch in anderen Fällen schon in der Vergangenheit getan. Davor schreckt man allerdings von Seiten der Europäischen Kommission und auch der Mitgliedstaaten zurück, weil man sich eben nicht mit der Trump-Regierung anlegen möchte, weil man so abhängig ist auf ganz unterschiedlichen Feldern, unter anderem eben auch in der Verteidigung, aber eben auch bei Online-Diensten.
0: Der amerikanische Außenminister, der spricht ja davon, den Internationalen Strafgerichtshof Stein für Stein zerschlagen zu wollen. Wie schätzen Sie die aktuelle Entwicklung ein? Könnte es tatsächlich sein, dass es den USA gelingen wird, die Arbeit dieses Internationalen Strafgerichtshofs zu unterbinden?
1: Noch würde ich sagen, dass sich die Richterinnen und Richter und Ankläger relativ unerschrocken geben und dass sie auch noch ihre Arbeit unabhängig gestalten können. Allerdings sind wir jetzt eben dadurch, dass die Präsidentin des Gerichts, Tomoko Akane, sanktioniert wurde, auf der Sanktionsliste gelandet ist, ja eigentlich schon auf der Vorstufe der ultimativen, der, wie sie manche nennen, nuklearen Option, nämlich diesen gesamten Gerichtshof zu sanktionieren. Das wäre ein ganz anderer Schritt und würde dann vor allem auch die Mitgliedstaaten dieses internationalen Gerichtshofs vor ungemeine Herausforderungen stellen. Und spätestens dann müssten sich eigentlich die Europäer neu verhalten. Ich würde sagen, dass solange die derzeitigen Mitgliedstaaten noch auf der Seite eben des internationalen Rechts stehen, also diese 125 Stück, unter anderem eben die 27 der Europäischen Union, ist dieses Gericht noch arbeitsfähig. Wenn es aber die USA schaffen, so nach dem Motto teile und herrsche, diese Mitgliedstaaten auseinander zu dividieren, das ist wiederum die große Gefahr dieses internationalen Strafgerichtshofs.
0: Die Vereinigten Staaten erhöhen den Druck auf den Internationalen Strafgerichtshof in Den Haag. Also weiter. Danke an unseren Korrespondenten Jean-Marie Magro für diese Erläuterungen und Einschätzungen.

0: Über die Jahre hinweg haben die Wolfspopulationen in Westdeutschland und damit auch in Hessen zugenommen. Und damit auch die Auseinandersetzungen um das Thema Wolf. Der Lahn-Dill-Kreis ist hessenweit der erste Landkreis, in dem Wölfe geschossen werden dürfen oder durften. Denn zurzeit gibt es da ein ziemliches Hin und Her, sowohl gerichtlich als auch vor Ort. Auf der einen Seite Jäger und Landwirte, die schon lange auf den Abschuss warten. Auf der anderen Seite Tierschützer, teils auch militante Tierschützer. Katinka Mumme berichtet.
1: Ein Video auf Facebook, gepostet von der Gruppe Task Force Artenschutz. Sie beobachten im Januar eine sogenannte Drückjagd im Wald rund um Greifenstein.
2: Wir haben uns jetzt in mehreren Gruppen aufgeteilt und gehen jetzt von verschiedenen Orten aus in das Gebiet rein.
1: Die Aktion sollte unter anderem sicherstellen, dass kein Wolf geschossen wird. Damals noch eine Straftat, mittlerweile sind 2 Jungwölfe im Lahn-Dill-Kreis zum Abschuss freigegeben worden. Was die einen scharf kritisieren, finden andere längst überfällig. Schäfer Patrick Elstner hat rund 2 Drittel seiner Schafsherde verloren, wohl durch einen Wolf. Der jüngste Angriff war jetzt am Wochenende.
3: Man ist dann irgendwie erstmal so leer. Erst mal gucken, dass man überhaupt selbst mit klarkommt. Aber am schlimmsten ist es dann noch, wenn man halt die toten Tiere dann da liegen sieht.
1: Deshalb will er, dass die Jäger im Ort den Wolf jagen. Viele trauen sich aber nicht mehr auf den Hochsitz. Sie fühlen sich bedroht, weil Tierschützer die Jagd stören. Sie fürchten,
3: dass die Wolfsbefürworter, nenne ich sie jetzt mal, sich unter dem Jägerstand verstecken. Oder wenn der Jäger entsprechend in den Hochsitz reingeht, dass sie dann unten drunter stehen oder den gar nicht hochlassen oder die Jägerstände sogar ansägen. Ja, sowas habe ich da gehört. Ja.
1: Die örtlichen Jäger selbst wollen nicht mit uns sprechen. Die Sorge vor weiteren Anfeindungen zu groß. Markus Stifter vom Landesjagdverband Hessen.
4: Wenn es zu Bedrohungen gekommen ist oder auch zu Situationen, wo sich Leute bedroht gefühlt haben, dann ist das unserer Meinung nach eine klare Grenzüberschreitung. Und wenn da nachts mehrere Personengruppen teilweise vielleicht auch unterwegs sind, die nicht erkennbar sind abends, die im Wald sich dort aufhalten, im Dunkeln, dann ist das natürlich eine Situation, die für niemanden angenehm ist.
1: Einige dieser Wolfsschützer gehören zur Taskforce Artenschutz. Sie selbst bezeichnet sich als operative Einheit vor Ort. Ein Interview hat der Verein abgesagt. In den sozialen Medien mahnt Vorsitzender Maximilian Hempel aber:
5: Solange die Welpen zum Abschuss freigegeben sind, werden wir vor Ort aktiv und wir werden jeden anzeigen, der einen Wolf zu nahe kommt, der ihn verletzt oder tötet.
1: Bedrohung oder illegales Verhalten durch Vereinsmitglieder weist die Taskforce Artenschutz schriftlich zurück. Es seien verschiedene Gruppierungen vor Ort. Die Tierschützer eint die Ansicht, dass der pauschale Wolfsabschuss nicht rechtens ist. Der BUND hatte deshalb geklagt.
6: Wir sind da keineswegs klagewütig, aber man muss schon sozusagen auch die Kirche im Dorf lassen und kann nicht einfach nur sagen, wir lösen das Problem, indem wir alle Wölfe abschießen.
1: Sagt BUND-Wildtierexperte Thomas Norgall. Zurzeit pausiert das Regierungspräsidium Kassel die Abschussgenehmigung freiwillig, weil gegen den Gerichtsbeschluss Beschwerde eingelegt wurde. Wann eine Entscheidung fällt, unklar. Schäfer Patrick Elstner fürchtet, dass hier auch kein Jäger einen schießen wird. Zu groß könnte die Sorge vor Übergriffen sein. Er selbst sperrt den kleinen Rest der Herde jetzt nachts in den Futterwagen ein, um sie vor einem weiteren Wolfsangriff zu schützen.
0: Die Auseinandersetzungen im Lahn-Dill-Kreis rund um das Thema Wolfsabschuss, Katinka Mumme berichtete.
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0: Die deutschen Springreiter, die starten heute mit einem ersten Zeitspringen in die Reitweltmeisterschaft in Aachen. Vorab gab es viel Unruhe um die Besetzung des Quartetts, das sich bei der Heimweltmeisterschaft einen ganz besonderen Edelreservisten leistet. Markus Tepper hat die Reiter getroffen.
8: Christian Kuckuck ist aktueller Olympiasieger im Springreiten und im vierköpfigen Springreitteam der deutschen WM-Gastgeber ist er die Nummer 5. Finde den Fehler. Bundestrainer Otto Becker.
9: Er ist Olympiasieger. Das Pferd hat auch genau wie die anderen Top-Leistungen gebracht. Aber wir mussten eine Entscheidung treffen. Das ist auch als Bundestrainer der Part, der nicht immer so schön ist. Wir mussten eine Entscheidung treffen. Wir haben die früh getroffen und ihn hat es getroffen. Er ist hier als Ersatz dabei. Aber ich finde es gut, dass er hier ist. Wie gesagt, ich habe da vollstes Verständnis, dass er enttäuscht ist.
8: Erst einmal bemüht sich der Olympiasieger Christian Kuckuck mit seinem Pferd Checker, die Situation als Ersatzpaar professionell zu handeln. Köln.
10: Meine Hauptaufgabe ist, bereit zu sein, wenn eingesprungen werden muss. Das bin ich, mehr als bereit.
8: Doch dann redet er schon sehr offen über seine aktuelle Gefühlslage.
10: Ich brauche jetzt keinem hier erklären, dass ich mich unglaublich wohlfühle und super fühle, hier mit der Situation als Fünfter da zu sein. Also das wäre jetzt, glaube ich, Quatsch. Am Ende geht es jetzt nicht um mich, es geht um die anderen vier. Die müssen sich gut fühlen hier.
8: Die anderen vier, das sind Sophie Hinners mit Sinclair, Markus Ening auf Coolio, Daniel Deusser mit Othello und Europameister Richard Ritchie Vogel auf United Touch. Der erzählt auch, was der Bundestrainer tut, damit sich wirklich alle im Team gut fühlen. Auch der Edelreservist Christian Kuckuck an den langen Turniertagen bei dieser Reit-WM.
11: Otto Becker hat uns alle ganz überrascht. Er hat eine Playlist erstellt. Das wusste ich noch nicht mal selber, wie das geht. Da waren wir alle ganz perplex.
8: Und was ist da so drauf auf der Playlist? Sophie Hinners kramt ihr Handy aus der Reitjacke.
12: Soll ich die mal rausholen?
13: Ja.
8: Jetzt drängeln sich die Journalisten um die 28-Jährige. Track 1, In diesem Moment, von den Höhnern. Der Song zum Aachener CHIO, dem jährlichen Aachener Reitturnier.
12: Also, das war schon mal das, was der Otto hier reingestellt hat. Das Aachenlied. Damit ging es schon mal los.
8: Track 2. Party-Techno. Genau das Richtige für einen Europameister.
12: Hier haben wir noch mal eines von Ritchies Motivationsliedern.
8: Sekunde, hatte Richard Vogel nicht auch was von seinem Faible für Blasmusik erzählt?
11: Ich habe früher viel Blasmusik gespielt im heimischen Musikverein Zugposaune.
12: Hier haben wir noch ein gutes Lied für Ritchie, das musste ich auch reinstellen.
13: Der hat doch... Wie heißt
12: das? Böhmischer Traum.
8: Und ist der böhmische Traum auch etwas für Sophie Hinners?
12: Nee, ich habe tatsächlich das hier reingestellt. Das hat mich immer daran erinnert, als ich in Verona den großen Preis oder das Weltcup-Springen gewonnen habe, wurde immer in den Pausen dieses Lied gespielt. Von daher war das meine Erinnerung an diesem Lied.
8: Und wo kommt diese Playlist nun genau zur Aufführung?
12: Eigentlich war der Plan, wenn wir so morgens vielleicht zusammen zum Turnier fahren, dass wir das im Auto hören können oder mal im Stall hören können. Aber noch ist nicht alles so nach Plan gelaufen mit der Playlist.
8: Bis zum großen Springreitfinale am Sonntag wird für die deutschen Springreiter hoffentlich alles nach Plan laufen. Mit der Playlist und vor allem im Parcours dieser Reit-WM.
0: Die deutschen Reiter bei der Reitweltmeisterschaft in Aachen. Markus Tepper hat sie dort getroffen.
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20: 16.29 Uhr. Schwerer Unfall im Wetteraukreis. AWO will zentrale Sozialleistungen bündeln. Mehr ausländische Berufe in Deutschland anerkannt. Das Wetter meist bewölkt mit Schauern, hier und da auch sonnig bis 28 Grad. Mein Name ist Christoph Haas. Bei einem Verkehrsunfall auf der Landstraße bei Nidda im Wetteraukreis sind zwei Menschen ums Leben gekommen. Weitere wurden schwer verletzt mit Rettungshubschraubern in Krankenhäuser gebracht. HR-Reporterin Sina Philips.
21: Laut Polizei ist am frühen Nachmittag ein Auto ungebremst in ein Fahrzeug zur Fahrbahnmarkierung gefahren. In dem Auto saßen offenbar 7 Menschen und damit mehr als erlaubt. 2 der Insassen starben noch an der Unfallstelle, die anderen befinden sich nun in verschiedenen Kliniken. Das jüngste Unfallopfer ist 10 Jahre alt. Ein Sachverständiger ermittelt jetzt den genauen Hergang. Bei dem Unfall wurden außerdem 2 Arbeiter leicht verletzt, auch sie wurden in ein Krankenhaus gebracht.
20: Die belgische Feuerwehr kommt im Kampf gegen den großen Waldbrand im Hohen Venn offenbar voran. Seit einem Wetterwechsel kann sie jetzt wieder Löschhubschrauber und Flugzeuge einsetzen. Sie sollen vor allem den Rand der Brandfläche nass machen, um eine weitere Ausbreitung unter anderem Richtung Deutschland zu verhindern. Die Stadt Monschau hat daher die Evakuierung mehrerer Straßenzüge wieder aufgehoben. Und die Luftqualität in der Region hat sich nach neuesten Messungen verbessert. Wie könnte der Sozialstaat einfacher werden und gleichzeitig Menschen mit wenig Einkommen besser unterstützen? Dazu liegt das Konzept einer Kommission vor, das die Arbeiterwohlfahrt noch um ein paar Vorschläge ergänzt hat. Unter anderem ist vorgesehen, Grundsicherung, Wohngeld und Kinderzuschlag zu einer Leistung zusammenzufassen. Aus Berlin, Jakob Mayer.
2: Laut einer Studie des Wirtschaftsforschungsinstituts IFO im Auftrag der Arbeiterwohlfahrt würden davon besonders Alleinerziehende und Familien mit Kindern profitieren. Das Risiko, dass Menschen in Armut fallen, also weniger als 60% des mittleren Einkommens der Gesellschaft zur Verfügung haben, würde sinken. Arbeitsanreize würden gestärkt. Nach IFO-Angaben würde die von der Arbeiterwohlfahrt vorgeschlagene Reform knapp 5,4 Milliarden Euro im Jahr kosten.
20: An der Grenze zwischen Belarus und Polen werden immer wieder Tunnel entdeckt, über die Migranten in die EU kommen. Dafür soll das Lukaschenko-Regime in Belarus verantwortlich sein. Zu diesem Ergebnis kommt eine interne Analyse der EU-Grenzschutzagentur Frontex, die WDR und NDR vorlegt. ARD-Reporterin Jana Heck.
3: In einer internen Analyse der Agentur heißt es, solche Tunnel würden auf der belarussischen Seite der Grenze nicht ohne Kenntnis und Unterstützung der belarussischen Dienste gebaut werden. Insgesamt ist die Zahl der von Frontex gezählten irregulären Grenzübertritte an den östlichen europäischen Außengrenzen zuletzt gesunken. Frontex warnt jedoch weiterhin davor, dass Belarus bewusst Migration in die EU unterstütze und zum Teil steuere.
20: In Deutschland sind vergangenes Jahr wieder mehr ausländische Berufsabschlüsse anerkannt worden als im Jahr davor, nämlich fast 87.000 und damit 10% mehr. Nach den Zahlen des Statistischen Bundesamtes stiegen die Anerkennungen aber nicht mehr ganz so schnell wie in den Vorjahren. Deutschland braucht dringend Fachkräfte aus dem Ausland, das zeigen immer wieder Studien. Die Bundesregierung setzt deshalb auch auf eine leichtere Anerkennung ausländischer Berufsabschlüsse. Das waren die Nachrichten. Und das Wetter, oft ist es bewölkt mit ein paar Schauern, ab und zu scheint auch die Sonne. Und gegen Abend kann es dann teils kräftig schütten und gewittern, Höchstwerte 19 bis 28 Grad. Auch heute Nacht teils kräftiger Regen, die Temperaturen gehen zurück auf 18 bis 13 Grad. Morgen scheint neben Wolken öfter die Sonne, meistens bleibt es trocken, maximal 21 bis 28 Grad. Und die weiteren Aussichten, der Freitag wird wechselhaft mit einzelnen Schauern bis 25 Grad. Und am Samstag im Norden oft grau mit etwas Regen, im Süden scheint oft die Sonne bei höchstens 24 Grad. Die Zeit 16.33 Uhr.
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20: A3 Frankfurt-Würzburg zwischen Offenbacher Kreuz und Hanau streckenweise stockender Verkehr. A5 Frankfurt-Kassel zwischen Frankfurt-Niederrad und Bad Homburger Kreuz 7 Kilometer stockend. A5 Kassel-Frankfurt, also die Gegenrichtung zwischen Bad Homburger Kreuz und Nordwestkreuz Frankfurt, steht ein defekter Kleintransporter auf der rechten Spur. A7 Fulda-Würzburg zwischen Fulda-Dreieck und Bad Brückenau-Wildflecken streckenweise stockend. A661 Oberursel-Egelsbach zwischen Bad Homburger Kreuz und Frankfurt-Eckenheim streckenweise stockend. A671 Wiesbaden-Mainz zwischen Hochheim-Süd und Gustavsburg 1 Kilometer Stau in beiden Richtungen. Und noch eine Meldung für Langgöns-Kleeberg und Waldsolms-Weiperfelden. Hier muss das Trinkwasser vor der Verwendung abgekocht werden. Denn bei einer Untersuchung wurden Bakterien im Leitungsnetz festgestellt.
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0: Hallo und willkommen bei uns an diesem Mittwochnachmittag. Und wir greifen jetzt zum Beginn dieser halben Stunde ein Thema auf, das Sie vielleicht auch gerade bei uns vorhin in den Nachrichten gehört haben. Es geht um den deutschen Sozialstaat. Der ist, sagen wir mal, unübersichtlich. Man könnte auch sagen, ein echter Dschungel. Zum Beispiel können alleinerziehende Menschen ohne Arbeit Grundsicherung bekommen, aber auch Wohngeld und Kinderzuschlag. All das muss separat beantragt und dann auch bewilligt werden. Formulare über Formulare für die Antragstellenden, Arbeit für Behörden. Schon Anfang des Jahres hatte eine Expertenkommission der Bundesregierung eine grundlegende Reform

0: des Sozialstaates vorgeschlagen. Dabei ging es auch darum, Sozialleistungen zu bündeln, das System zu vereinfachen, Menschen die Sozialleistungen einfach leichter zugänglich zu machen. Der Wohlfahrtsverband Arbeit der Wohlfahrt hat jetzt das Wirtschaftsinstitut IFO beauftragt, das mal alles durchzurechnen. Wie könnten Sozialleistungen gebündelt werden? Könnte das Armutsrisiko dadurch gesenkt werden? Was würde das Ganze kosten? Wo würden Kosten eingespart? Dagmar Pepping fasst die Ergebnisse der Studie zusammen.
1: Lukas Hochscheid von der Arbeiterwohlfahrt stellt dem Sozialstaat in Deutschland ein denkbar schlechtes Zeugnis aus.
2: Unser Sozialstaat ist zu komplex, er ist zu bürokratisch. Seine Leistungen sind unzureichend aufeinander abgestimmt und er schützt nicht verlässlich vor Armut und gesellschaftlichem Ausschluss.
1: Ähnlich kritisch hatte sich im Januar auch die Sozialstaatskommission eingelassen, die von der Bundesregierung eingesetzt worden war. In ihrem Bericht hatten die Experten 26 konkrete Empfehlungen aufgelistet, wie man den Sozialstaat modernisieren sollte. Einer der Kernpunkte, die Zusammenlegung von steuerfinanzierten Sozialleistungen wie Grundsicherung, Wohngeld und Kinderzuschlag. Sehr mutig und sehr weitreichend, so lobt der AWO-Vertreter Hochscheid die Vorschläge der Kommission und präsentiert ein Konzept seines Wohlfahrtsverbandes, wie eine solche Bündelung aussehen könnte.
2: Wir werben, wie auch die Sozialstaatskommission, für eine einzige Leistung mit einem einheitlichen Einkommensbegriff. Diese neue Leistung, sie tritt an die Stelle von Kinderzuschlag, Wohngeld und dem Grundsicherungsgeld. Alle erwerbsfähigen Menschen, also die finanzielle Unterstützung benötigen, sollen in Zukunft diese neue Leistung erhalten.
1: Gepaart werden soll diese neue einzige Leistung mit einem sogenannten Erwerbsbooster. Ein finanzieller Anreiz, eine sozialversicherungspflichtige Beschäftigung aufzunehmen. Konkret 100 Euro für jede Person im Haushalt, die ein Erwerbseinkommen oberhalb der Minijobgrenze hat. Für Alleinerziehende soll es einen zusätzlichen Freibetrag geben, wenn ihr Einkommen auf die neue Sozialleistung angerechnet wird. Laut Berechnungen, die das IFO-Institut im Auftrag der AWO erstellt hat, könnten die untersten Einkommensgruppen im Schnitt 515 Euro mehr im Jahr zur Verfügung haben.
3: Besonders profitieren Alleinerziehende und Familien mit Kindern. Die Armutsrisikoquote sinkt um 0,9 Prozentpunkte,
1: sagt Maximilian Blömer vom IFO-Institut, der die Studie geleitet hat. Derzeit liegt die Armutsquote in Deutschland bei rund 16%. Der Ökonom Blömer sieht noch einen positiven Effekt.
3: Zudem ist der Reformvorschlag so ausgestaltet, dass er insgesamt die Arbeitsanreize eher stärkt. So haben wir hier ein Plus an Arbeitsstunden im Umfang von 188.000 Vollzeitäquivalenten. Gleichzeitig würde die Arbeitslosigkeit reduziert werden, weil einige Personen aus Arbeitslosigkeit in die neue existenzunterstützende Leistung wechseln würden.
1: Trotz dieser erwarteten positiven Effekte verursacht der Reformvorschlag zusätzliche Kosten. Knapp 5,4 Milliarden Euro pro Jahr. Viel Geld, das weiß auch Lukas Hochscheid von der Arbeiterwohlfahrt. Und machte einen Vorschlag zur Gegenfinanzierung. Die Besserstellung für wohlhabende Familien über Steuerfreibeträge für Betreuung, Erziehung und Ausbildung gegenüber dem Kindergeld könnte abgebaut werden.
2: Wenn man diese Lücke schließen würde, sodass wohlhabende Familien auch nur die Entlastung bekommen, die andere Familien über das Kindergeld bekommen, dann könnte man schon über 3 Milliarden Euro einsparen.
1: Dann wäre man auf einem guten Weg, um die 5,4 Milliarden Euro für den AWO-Reformvorschlag aufzubringen, so Hochscheid.
0: Wie würde es sich auswirken, wenn man Sozialleistungen transparenter machen würde, bündeln würde? Eine entsprechende Studie hatte die Arbeiterwohlfahrt in Auftrag gegeben. Heute wurden die Ergebnisse präsentiert. Dagmar Pepping hat sie zusammengefasst. Die Zeit ist 16 Uhr und gleich 39 Minuten. 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Es waren Bilder, die viele doch sehr ratlos gemacht haben, viele erschreckt haben an den vergangenen Tagen. Fußballnationalspieler Jamal Musiala war innerhalb weniger Tage gleich zweimal auf dem Fußballplatz zusammengesackt, zusammengebrochen. Inzwischen hat der Bayern-Star selbst erklärt, was offenbar dahinter steckt. Bei ihm seien vorübergehende neurologische Aussetzer festgestellt worden, sogenannte Absenzen. Sie seien aber gut behandelbar, sagte der Fußballspieler. Was passiert da eigentlich im Gehirn des Menschen bei solchen Absenzen? Was möglicherweise die Auslöser sind, darüber möchte ich jetzt sprechen mit Professor Rainer Sorges. Er ist Direktor der Klinik für Epileptologie am Universitätsklinikum in Bonn. Einen schönen guten Tag, Herr Professor Sorges. Schön, dass Sie Zeit haben. Hallo.
4: Ja, gerne. Guten Tag, Herr Schierig.
0: Wie sieht denn eine Absence typischerweise aus? Was passiert da in den Menschen, im Gehirn des Menschen in diesem Moment?
4: Also erstmal, es gibt ja eine Vielzahl von Anfallsarten bei Menschen mit Epilepsie. Und eine davon sind eben Absenzen, in Laiensprache auch oft Abwesenheiten oder Aussetzer genannt. Und diese äußern sich typischerweise durch eine plötzlich einsetzende Störung des Bewusstseins Betroffener. Sie fahren, starren, schmatzen vielleicht kurz.

0: Und wenn man sie anspricht, können Betroffene meist nicht reagieren. Das Gute ist eigentlich, dass Absenzen nur wenige Sekunden bis zu einer halben Minute dauern und im Anschluss sind die Betroffenen schnell wieder wie immer. Und wodurch sind die verursacht? Durch eine plötzlich auftretende Funktionsstörung des Gehirns, bei der sehr viele Nervenzellen gleichzeitig quasi im Gleichtakt in beiden Hirnhälften feuern.
1: Typischerweise verbindet man ja Absenzen eher mit Kindern offenbar und Jugendlichen. Können solche Aussetzer tatsächlich erstmals auch im Erwachsenenalter auftreten?
0: Ja, man unterscheidet hier ganz grob zwei Formen. Die kindliche Form, die so zwischen dem 4. und 10. Lebensjahr auftritt, und eben die jugendliche oder juvenile Form. Und die kann eben nach dem 8. Lebensjahr bis typischerweise 20. Lebensjahr, aber auch später auftreten. Und wenn diese eben jetzt später aufgetreten ist, wird es sich wahrscheinlich um eine juvenile Absenzepilepsie handeln.
1: Wenn so etwas passiert, Sie sagten, das kann vielleicht mal eine halbe Minute oder ähnliche Zeiträume dauern. Wie kann man so etwas überhaupt diagnostizieren im Nachhinein noch, was da passiert ist?
0: Ja, also im Nachhinein, typischerweise stellt man die Diagnose einer Epilepsie eben aufs Gespräch. Man erfragt und erkennt typische Anfallsbeschwerden, indem man Betroffenen befragt oder eben Laienbeobachter. Und dann fertigt man natürlich eine typische Hirnspannungskurve, also das sogenannte EEG, an. Und da sieht man bei bestimmten Epilepsieformen eben ganz typische Zeichen im EEG. Und bei Absenzepilepsien sieht man eben ganz besondere spitze Wellen im EEG.
1: Was kann das Ganze nun eigentlich auslösen? Wie findet man heraus, was dahinter stecken könnte?
0: Und das ist in der Regel recht schwierig, denn diese Absenzepilepsien werden zu den genetischen generalisierten Epilepsien, genauer gesagt zu den idiopathischen generalisierten Epilepsien gezählt. Und das weist schon darauf hin, dass diese Epilepsieform auf Veränderungen im Erbgut zurückzuführen ist. Und in der Regel ist aber hier nicht nur eine Genveränderung bei Betroffenen zu finden, sondern es müssen verschiedene Genvarianten zusammenkommen, die die Hirnerregbarkeit steigern.
1: Kann man das Ganze behandeln, die Symptome behandeln, möglicherweise das Ganze auch heilen?
0: Heilen kann man es nicht, aber typische jugendliche Absenzepilepsien sind in der Regel sehr gut mit Medikamenten oder also Tabletten behandelbar. Da gibt es verschiedene Formen und Arten von Medikamenten, zum Beispiel die Valproinsäure, die eben sehr gut wirksam ist bei dieser Form der Epilepsie.
1: Schauen wir nochmal konkret auf den Fußball. Es hat ja viele Diskussionen in den vergangenen Jahren gegeben, was das Kopfballspielen angeht. Und man hat festgestellt, das sollten Kinder und Jugendliche auf jeden Fall unterlassen. Kopfball kann das Gehirn sehr belasten, bis hin zu einer Gehirnerschütterung. Können Kopfbälle so etwas auslösen?
0: Also, da sind die Expertinnen und Experten sich uneins, weil es dazu einfach keine guten klinischen Studien gibt und keine gute Befundlage. Denn wir gehen ja hier davon aus, dass der Fußballer die genetische Form der Epilepsie hat. Also das Fußballspielen selber war ja nicht die Ursache der Epilepsie oder der Auslöser, aber er hat eben jetzt eine Epilepsie. Und die Frage ist, was machen Kopfbälle mit Menschen, die eine Epilepsie haben? Und da gibt es nur ein, zwei ganz kleine Studien zu, die eigentlich nicht belastbar sind. Also man kann nicht genau sagen, ob Kopfbälle bei Menschen mit Epilepsie das Risiko von Anfällen erhöht. Aber wir raten in der Regel davon ab. Aber ob das gerechtfertigt ist, weiß man nicht.
1: Wenn Menschen unter Absenzen leiden, unter dieser Form der Epilepsie, was bedeutet das denn etwa auch für den beruflichen Alltag bei einem Fußballspieler oder sagen wir mal in einem anderen Beruf auch, jemand, der Berufskraftfahrer ist? Sind das Menschen, die jetzt ihr Leben komplett, wenn man das feststellt, umstellen müssen?
0: Ja, wenn man Berufskraftfahrer ist, in der Regel mit zwei Führerscheinen oder Personentransport, das ist mit einer Epilepsie, selbst wenn die sehr gut behandelt ist, nicht mehr möglich. Aber man kann beispielsweise Privat-Pkw führen, wenn man mindestens ein Jahr oder länger anfallsfrei ist.
1: Könnte man schon eine Prognose geben, was das für Jamal Musiala bedeutet, ob er weiterhin Profifußball spielen kann?
0: Das ist schwierig. Also er hat ja bisher sehr gut und ohne Probleme gespielt. Meine Vermutung ist, wenn er jetzt mit den richtigen Medikamenten gut behandelt wird, dann sehe ich hier erstmal keine großartigen Einschränkungen.
1: Leben mit Absenzen. Ich danke Ihnen sehr für Ihre Zeit heute und Ihre Expertise, Professor Sorges. Vielen Dank.
0: Gerne.
1: Professor Rainer Sorges war das, Direktor an der Klinik für Epileptologie am Universitätsklinikum Bonn. Gesprochen haben wir über sogenannte Absenzen, also

0: Dublin-Verordnung. Das bedeutet, jeder und jede Geflüchtete muss in dem EU-Land einen Asylantrag stellen, in dem man die Europäische Union zuerst betreten hat. Wer weiterreist, kann wieder ins Einreiseland zurückgeschickt werden. Nur so einfach ist das in der Praxis, wie wir mittlerweile wissen, eben nicht. Lisa Weiß berichtet aus Italien.
1: Es ist eine junge Frau aus Somalia, 22 Jahre alt, die zum Symbol geworden ist für diesen Konflikt zwischen Deutschland und Italien. Wie viele andere Migrantinnen und Migranten ist sie übers Meer geflüchtet, in Italien an Land gegangen und nach Deutschland weitergereist. Deutschlands Plan, sie nach Italien zu überstellen. Denn jeder und jede Geflüchtete muss eigentlich in dem EU-Land einen Asylantrag stellen, das er oder sie zuerst betreten hat. Wer weiterreist, kann wieder ins Einreiseland zurückgeschickt werden. Aber Italien will diese Somalierin und andere Migranten nicht zurücknehmen. Innenminister Matteo Piantedosi begründet das in einem Interview mit dem Medienunternehmen Mediaset so.
2: Dieses ganze Thema hat zwei Ebenen. Einerseits geht es um die Durchsetzung europäischer Regeln und andererseits um den Schutz nationaler Interessen. Dazwischen sind diese Unstimmigkeiten.
1: Piantedosi spricht in dem Interview auch über eine Vereinbarung mit Deutschland wegen dieser sogenannten Dublin-Fälle, also Fälle wie der Somalierin. Zum Hintergrund, Italien hat seit 2022 keinen Dublin-Fall zurückgenommen, mit der Begründung, man sei komplett überlastet. Italien und Deutschland haben vor einigen Monaten vereinbart, dass Italien, wenn das gemeinsame europäische Asylsystem in Kraft tritt, wieder Dublin-Fälle zurücknimmt. Das System ist Mitte Juni in Kraft getreten. Aber wie so oft liegt der Teufel im Detail. Italien und Deutschland haben unterschiedliche Ansichten darüber, ob Italien Menschen übernehmen muss, die schon in Deutschland sind und bei denen mittlerweile festgestellt wurde, das ist ein Dublin-Fall. Oder ob Italien nur die Dublin-Fälle zurücknehmen muss, die nach Mitte Juni in die EU über Italien eingereist sind. Die Somalierin ist genau so ein umstrittener Fall. Sie ist im März eingereist, sollte aber jetzt nach Italien überstellt werden. Italiens Vizeministerpräsident Matteo Salvini von der rechten Lega fordert inzwischen, wie andere aus der Regierung, eine Kompensation von Deutschland für die Migrantinnen und Migranten, die private Seenotrettungsschiffe unter deutscher Flagge aus dem Meer retten und nach Italien bringen.
2: Bevor man uns eine einzige Person rücküberstellt, sollen sie die deutsche Flagge diesen NGOs wegnehmen, die im Endeffekt Menschen von Nordafrika nach Italien befördern. Danach können wir über alles sprechen.
1: Gleichzeitig ist Deutschland für Italien ein wichtiger Partner, gerade im Bereich Migration. Und so betont der italienische Innenminister Piantedosi auch, dass man mit Deutschland hervorragend kooperiere. Das deutsche Innenministerium schreibt auf ARD-Anfrage ebenfalls, Deutschland und Italien arbeiteten in Fragen der Migrationspolitik eng und vertrauensvoll zusammen. Der Konflikt scheint beiden Seiten also höchst ungelegen zu kommen. Warum gibt also keiner nach? Andrea De Petris ist der wissenschaftliche Direktor des Centro Politiche Europee in Rom. Für ihn liegt das an den Wahlen. In Italien wird im nächsten Jahr das Parlament gewählt. In Deutschland stehen im Herbst Landtagswahlen an. Die aktuellen Regierungen in Italien und Deutschland befürchteten, dass Parteien wie die AfD und die italienische ultrarechte Splitterpartei von Roberto Vannacci ihnen Stimmen streitig machten, sagte Petris.
2: Und ihre Idee ist, eine harte Haltung in der Migrationspolitik zu demonstrieren, um zu versuchen, keine Stimmen an Vannacci, an die AfD zu verlieren. Die Umfragen in Deutschland, aber auch in Italien sagen, dass sowohl die AfD als auch Vannacci im Aufschwung sind. Daher ist es vielleicht nicht gerade der beste Schachzug, die Beziehungen zwischen Berlin und Rom in eine Krise zu stürzen, um auf diese Spannungen zu reagieren.
0: Aus Italien war das ein Bericht unserer Korrespondentin Lisa Weiß.
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0: In der fiktionalen Welt, da haben wir ja schon einige Beispiele dafür, was Roboter so alles können oder könnten. Da war etwa C-3PO aus Star Wars oder Nummer 5 aus Nummer 5 lebt. Dann auch der Terminator, eine ziemlich bedrohliche Figur. Oder die Roboter aus iRobot, humanoide Roboter, die als Arbeiter und Helfer eingesetzt werden. Inzwischen sind Roboter nicht nur Fiktion, sondern Realität und offenbar auch ein ziemlich gutes Geschäft oder ziemlich die zumindest die Hoffnung auf ein gutes Geschäft. In Shanghai ist nun der chinesische Roboterhersteller Unitree an die Börse gegangen. Das Unternehmen vereint KI mit Robotik, hat im vergangenen Jahr gerade mal 200 Millionen Euro Umsatz gemacht, aber jetzt schon einen Börsenwert, der gestandene Industrieunternehmen in den Schatten stellt. Das spiegelt schon, welche Erwartungen viele mit

0: Unitree und Robotern verbinden. Anlass für uns mal zu schauen, was denn solche Roboter mittlerweile schon können. Gesprochen habe ich darüber mit Simon Schmidt vom Fraunhofer Institut für Produktionstechnik und Automatisierung in Stuttgart. Ich habe ihn gefragt, auf Videos ist er zu sehen, wie Roboter tanzen, 2 Meter hoch springen können, rennen, sogar schneller als menschliche Läufer. Sind die wirklich schon so weit oder sind das für eine Präsentation optimierte Roboter, die als Haushaltshilfe noch über die eigenen Füße stolpern würden?
1: Diese Roboter sind zweifelsohne ziemlich weit. Ja. Also wir haben da Roboter auch bei uns, an unserem Institut. Die Dinge können, die waren vor, sagen wir mal, 5 Jahren absolut undenkbar. Und das ist sehr, sehr erstaunlich, wie schnell diese Entwicklung geht. Sie haben das erwähnt, man sieht sehr, sehr viele Videos, aber auch in der Realität kann man schon einiges sich anschauen. Es gibt allerdings einen Unterschied. Und zwar sind wir derzeit dabei, dass wir sehr, sehr interessante und spannende Roboter haben, die, ich sag mal, für Events und tolle Kunststücke machen können. Es gibt aber den großen Unterschied, dass diese Roboter mit diesen Fähigkeiten noch nicht in der Lage sind, uns real zu helfen. Sei das im Haushalt, sei das in der Pflege oder sei das auch im industriellen Kontext. Das heißt, der Schritt von diesen tanzenden Robotern zu wirklich nutzbaren Robotern für uns als Menschen, der ist doch noch relativ groß und das scheint man häufig zu übersehen.
0: Gerade in der Pflege sind ja Arbeitskräfte knapp. Die Arbeit dort kann sehr anstrengend sein. Viele verbinden ja mit humanoiden Robotern da große Hoffnungen. Können Sie sich vorstellen, dass das ein Einsatzfeld wäre in einer absehbaren Zeit, sagen wir mal so in 5 bis 10 Jahren?
1: Also ich kann mir in 10 Jahren vorstellen, dass es mehr und mehr Robotiksysteme auch in der Pflege geben wird, die dort unterstützen. Dass wir da jetzt aber tatsächlich einen zweibeinigen, zweiarmigen Roboter haben, der aussieht wie ein Mensch und einfach die Aufgaben von heutigen Pflegekräften übernimmt, das kann ich mir tatsächlich nicht so gut vorstellen. Das hat verschiedenste Gründe. Zum einen, weil wir auf technologischer Sicht da noch sehr viel machen müssen. Das heißt, wir müssen noch sehr viel, ich sag mal, Intelligenz in die Roboter reinbringen. Auf der anderen Seite ist es so, dass wir auch gerade aus sicherheitstechnischen Gründen noch sehr viel Weg zu gehen haben. Das bedeutet, heutige Roboter sind einfach auch rein von der physischen Sicherheit her nicht in der Lage und das wollten wir auch nicht, sie zum Beispiel in solchen Pflegeeinrichtungen tatsächlich einzusetzen. Also da gibt es schon noch einiges zu tun. Wenn wir jetzt aber über Robotiksysteme, die beispielsweise auf Rollen sind, die uns Dinge in die Räume bringen, die uns einfach unterstützen, vielleicht Sachen anreichen und so weiter, da kann ich mir in den nächsten 10 Jahren doch schon auch einiges vorstellen.
0: Sehen Sie da einen echten Massenmarkt oder wird das, sagen wir mal, wie der Butler im 19. Jahrhundert ein Statussymbol sein?
1: Also ich will es mal so sagen, viele, viele Analysten sehen einen riesigen Massenmarkt. Der Massenmarkt, der sich aber sehr stark zusammensetzt aus den ganz verschiedensten Anwendungen, eben aus dem ganzen Thema Produktion, Logistik, Montagen, was wir in der Industrie sehen, der sich zusammensetzt auch aus solchen, sag mal, tanzenden Eventrobotern, der sich zusammensetzt auch aus Robotern, die eben mehr und mehr in Servicebereiche gehen, die vielleicht auch im Agrarbereich unterwegs sind und dann auch irgendwann im Haushalt, in Krankenhäusern, in der Pflege. Die Frage ist allerdings, welche Fähigkeiten werden die dann haben? Und das ist, glaube ich, das, wo sich dann noch vieles zeigen wird in der Zukunft, dass wir gerade uns vorstellen an solchen Systemen, die einfach Menschen ersetzen. Da, glaube ich, haben wir noch einiges zu tun, damit wir da wirklich in so eine Region kommen. Und genau das ist eben, sobald wir menschlichen Kontakt haben mit der Pflege, sehr, sehr wichtig, dass wir dort auch, sag mal, so agieren, dass Menschen es verstehen und dass wir sicher agieren und dass wir da auch keine Systemausfälle die ganze Zeit haben.
0: Können Sie sich vorstellen, dass irgendwann mal Roboter so eingesetzt werden, dass sie eben Lücken füllen in der Wirtschaft, wo keine Arbeitskräfte mehr zur Verfügung stehen? Oder sehen Sie auch die Gefahr, dass Arbeitsplätze, die es heute gibt, für Menschen quasi mal ersetzt werden durch Roboter oder besetzt werden durch Roboter, dass Menschen sich also einer Konkurrenz durch Roboter ausgesetzt sehen?
1: Das ist eine sehr spannende Frage, über die ich auch oft nachdenke. Ich glaube, man muss das global ein bisschen unterschiedlich betrachten. Also wir sehen in Deutschland, wir sehen auch beispielsweise in China ganz stark einen Fachkräftemangel. Und das bedeutet, wir haben einen Mangel bei Jobs, die sogenannten Blue-Collar-Jobs. Das heißt, wenn es darum geht, wirklich handwerklich auf dem Bau tätig zu sein, zu schweißen und solche Tätigkeiten zu machen. Ich glaube, dass wir da tatsächlich mehr und mehr Aufgaben haben, die wir mit Robotiksystemen, mit intelligenten Robotiksystemen übernehmen können, die erstmal nicht wehtun, weil wir die Leute nicht mehr haben, die diese Jobs machen können oder wollen. Wenn wir jetzt aber natürlich auf andere Regionen schauen, wo sehr, sehr viele Menschen solche Jobs machen und damit ihr Geld verdienen, kann ich mir durchaus vorstellen, dass das zu vielleicht sogar Verwerfungen führen könnte, wenn man dort auch solche Systeme einsetzt. Somit würde ich das ein bisschen differenziert beantworten wollen.
0: Warum müssen Roboter überhaupt humanoid sein, aussehen? Anders gefragt, baut man da nicht am Ende wirklich irrwitzig komplexe Maschinen, die vor allem so komplex sind, weil sie uns Menschen aus irgendeinem Grund ähnlich sein sollen? Wenn sie das nicht wären, wären sie vielleicht viel effektiver?
1: Ja und nein. Also zum einen ist es natürlich irgendwie eine gewisse Faszination. Das ist aber nicht der Grund, warum man das tut, sondern es ist so, dass wir sehr, sehr viele Bereiche haben in unserem Leben, die wir über die Jahrzehnte, Jahrhunderte an uns Menschen angepasst haben. Das heißt, jeder Produktionsstandort, jedes Zuhause, jede Fabrik, jedes Krankenhaus ist so gestaltet, dass zum einen Menschen dort arbeiten können, teilweise eben aber auch Menschen dort leben können. Und jetzt ist es einfacher, einen Roboter zu haben, der eine ähnliche Gestalt hat, der ähnlich viel Platz braucht, der ähnliche Ergonomie hat, um eben an Schränke und alles ranzukommen, als komplett neue Systeme zu entwickeln. Das bedeutet auch, was wir oft sagen, wenn wir uns im sogenannten bestehenden Umfeld bewegen und nicht alles umbauen wollen, sei es in der Fabrik, zu Hause, in der Pflege, dann kann das durchaus sinnvoll sein, einen Roboter zu haben, der zumindest uns gewissermaßen ähnlich ist. Dass der dann Beine braucht, das mag vielleicht nachher ein seltener Fall sein, weil wir häufig auch ebene Flächen haben. Aber der Grundgedanke ist eben, dort, wo heute ein Mensch ist, ist es überlegen, einen Roboter einzusetzen. Dann sollte er eben ähnlich funktionieren, ähnliche, ich sag mal, Reichweiten haben wie ein Mensch. Das ist so der Grundgedanke hinter dieser, ich sag mal, Roboterbauform.
0: Sagte Simon Schmidt vom Fraunhofer Institut für Produktionstechnik und Automatisierung.
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0: Es ist schon ein ganz besonderes Angebot, ganz bewusst für ältere Menschen, das Fußball-Bundesligist Eintracht Frankfurter geschaffen hat. Unter dem Motto »Erzähl mir von der Eintracht« werden Menschen besucht, die in Frankfurter Alten- und Pflegeeinrichtungen leben und ihren Herz für den Fußballclub ihrer Stadt schlägt. Einmal im Monat kommen die Mitarbeiter des Eintracht-Museums auf diese Art in einen ganz besonderen Dialog mit ganz besonderen Fans. Philipp Hofmeister berichtet.
3: Es braucht nicht viel, um die ganzen alten Bilder und Erinnerungen im Kopf nochmal zum Leben zu erwecken.
4: Sie sind alles Eintracht-Fans oder gibt es jemanden, der irgendwann mal irgendwo falsch abgebogen ist? Nee, alles echt.
3: Fragt Felix Börner vom Eintracht-Museum mit einem hörbaren Augenzwinkern.
4: Alles Eintracht-Fans? Sehr gut.
3: Um ihn herum viele erwartungsfrohe Gesichter, so wie das von Hans Siebenbund. Seit 81 Jahren ist er glühender Eintracht-Fan und denkt sehr gern an die guten alten Zeiten zurück.
5: Ja, es war ein bisschen gemütlicher. Sie haben noch einen schönen Platz bekommen. Es war noch nicht so voll und es war halt was Besonderes. Damals gab es ja noch nicht so Kino, Disco und das.
3: Früher war eben vieles anders, aber auch nicht alles. Denn die launische Diva vom Main, die gab es immer schon, erzählt Irene Braun.
6: Mein Vater hat damals Toto gespielt. Und er hatte immer über die Eintracht geschimpft, weil man sich auf die nicht verlassen konnte im Spiel. Die hatten immer den Toto-Schein gut gemacht.
3: Für junge Eintracht-Fans sind die Optionen der emotionalen Bindung an den Club grenzenlos, weiß Felix Börner. Die Älteren aber werden zu oft vergessen. Das Format »Erzähl mir von der Eintracht« will das ändern.
4: Wir fahren in Reha-Zentren, in Seniorenheime und wollen dort eben mit Leuten reden, die vielleicht früher sehr oft bei uns im Stadion waren und es aufgrund von diversen Gründen jetzt aktuell nicht mehr so können.
3: Auch Hans Siebenbold, dessen Herz seit 81 Jahren ununterbrochen für seine Eintracht schlägt, hat diese kleine Zeitreise an diesem Nachmittag ganz besonders genossen.
5: Ich hätte nie mehr gedacht, dass es so schön war, hier der Vortrag. Ne? Und da ist wirklich nochmal die alte Erinnerung, wie man raus ist mit der Straßenbahn, mit der Alte, ne? Noch auf die Trittbretter gestanden hat, ne? Und dann ins Stadion.
0: Das war ein Bericht von Philipp Hofmeister über die Aktion »Erzähl mir von der Eintracht«.
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1: 17 Uhr. Zwei Tote bei Frontalzusammenstoß im Wetteraukreis. AWO will zentrale Sozialleistungen bündeln. Radprofi Isaac Del Toro gewinnt Prolog der Deutschlandtour. Das Wetter in der Nacht teils kräftiger Regen, 18 bis 13 Grad und morgen meist trocken, 21 bis 28 Grad. Mein Name ist Christoph Haas. Bei einem Verkehrsunfall auf der Landstraße bei Nidda im Wetteraukreis sind zwei Menschen ums Leben gekommen. Weitere wurden schwer verletzt mit Rettungshubschraubern in Krankenhäuser gebracht. HR-Reporterin Sina Philips.
2: Laut Polizei ist am frühen Nachmittag ein Auto ungebremst in ein Fahrzeug zur Fahrbahnmarkierung gefahren. In dem Auto saßen offenbar 7 Menschen und damit mehr als erlaubt. 2 der Insassen starben noch an der Unfallstelle, die anderen befinden sich nun in verschiedenen Kliniken. Das jüngste Unfallopfer ist 10 Jahre alt. Ein Sachverständiger ermittelt jetzt den genauen Hergang. Bei dem Unfall wurden außerdem 2 Arbeiter leicht verletzt. Auch sie wurden in ein Krankenhaus gebracht.
1: Die belgische Feuerwehr kommt im Kampf gegen den großen Waldbrand im Hohen Venn offenbar voran. Seit einem Wetterwechsel kann sie jetzt wieder Löschhubschrauber und Flugzeuge einsetzen. Sie sollen vor allem den Rand der Brandfläche nass machen, um eine weitere Ausbreitung unter anderem Richtung Deutschland zu verhindern. Die Stadt Monschau hat daher die Evakuierung mehrerer Straßenzüge wieder aufgehoben. Und die Luftqualität in der Region hat sich nach neuesten Messungen verbessert. Vor rund 1,5 Monaten hatte ein 45-Jähriger in einer Jugendhilfeeinrichtung in Stade 6 Beschäftigte erschossen. Mittlerweile hat er sich im Gefängnis selbst getötet. Jetzt gibt es neue Hinweise darauf, dass der Täter gar nicht in Deutschland hätte sein dürfen. Das berichten NDR und Süddeutsche Zeitung. ARD-Reporterin Mandy Sarti.
3: Im März 2017 soll die Polizeiinspektion Goslar einen mündlichen Hinweis erhalten haben. Demnach soll der mutmaßliche Täter aus Stade im selben Monat aus einem türkischen Gefängnis geflüchtet sein. So geht es aus einer Antwort auf eine Anfrage der CDU-Fraktion im Niedersächsischen Landtag hervor, die dem NDR vorliegt. Doch eine Abfrage bei den türkischen Behörden lief demnach ins Leere. Die rot-grüne Landesregierung teilte außerdem mit, dass der mutmaßliche Täter keinen Aufenthaltstitel hatte und dementsprechend zum Tatzeitpunkt ausreisepflichtig gewesen sei.
1: Die Arbeiterwohlfahrt unterstützt den Vorschlag, Grundsicherung, Wohngeld und Kinderzuschlag zu einer einzigen Leistung zusammenzufassen. Zusätzlich solle es aber noch weitere Arbeitsanreize geben. Laut einer IFO-Studie könnte das Gesamtpaket vor allem Alleinerziehende und Familien mit mehreren Kindern entlasten und ihr Armutsrisiko verringern. Gleichzeitig könnte sich Arbeit für Menschen mit geringem Einkommen stärker lohnen. Allerdings müsste der Staat für das Konzept mehrere Milliarden Euro zusätzlich pro Jahr ausgeben. Radprofi Isaac Del Toro hat den Auftakt der Deutschlandtour in Bad Orb gewonnen. Der Mexikaner und Dritte der diesjährigen Tour de France setzte sich beim Einzelzeitfahren vor dem Franzosen Paul Magnier durch. ARD-Sportreporter Holger Gerska.
4: Damit also führt der Mann, der das weiße Trikot des besten Nachwuchsprofis bei der Tour de France nach Paris brachte, also vor Paul Magnier, den viele aktuell für den weltbesten Sprinter halten. Aus deutscher Sicht waren die Bahnradsportler besser als die Straßenspezialisten, denn Tobias Müller schaffte es als einziger unter die Top 10. Er ist 10. geworden, er ist der Juniorenweltmeister mit dem Bahnvierer. Platz 12 für den deutschen Zeitfahrmeister Nils Polit, 16. wurde der Altmeister John Degenkolb.
1: Und das waren die Nachrichten. Das Wetter, oft ist es bewölkt mit ein paar Schauern, ab und zu scheint auch die Sonne. Und gegen Abend kann es dann teils kräftig schütten und gewittern, Höchstwerte 19 bis 28 Grad. Auch heute Nacht gibt es teils kräftigen Regen, die Temperaturen gehen zurück auf 18 bis 13 Grad. Morgen scheint neben Wolken öfter die Sonne, meistens bleibt es trocken, maximal 21 bis 28 Grad. Die weiteren Aussichten: Der Freitag wird wechselhaft mit einzelnen Schauern bis 25 Grad. Und am Samstag zweigeteilt. Im Norden ist es oft grau mit etwas Regen. Und im Süden scheint oft die Sonne bei höchstens 24 Grad. Die Zeit 17.04 Uhr.
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1: Vorsicht auf der B417 Wiesbaden Richtung Dietz. Zwischen Wiesbaden und dem Jagdschloss Platte eine ungesicherte Unfallstelle mit 4 Fahrzeugen. A3 Frankfurt-Würzburg zwischen Aschaffenburg und Hößbach 6 Kilometer Stau. A5 Frankfurt-Kassel zwischen Frankfurt-Niederrad und Bad Homburger Kreuz 7 Kilometer stockend. A7 Fulda-Würzburg. Zwischen Fulda Dreieck und Bad Brückenau Wildflecken, streckenweise stockend. A60 Rüsselsheim-Mainz zwischen Rüsselsheimer Dreieck und Rüsselsheim-Königstädten, 2 Kilometer stockend. A661 Oberursel-Egelsbach zwischen Bad Homburger Kreuz und Frankfurt-Eckenheim, streckenweise stockend. A671 Wiesbaden-Mainz zwischen Hochheim-Süd und Gustavsburg, 1 Kilometer Stau in beiden Richtungen. Und eine Meldung für Langgöns-Kleeberg und Waldsolms-Weiperfelden. In beiden Ortschaften muss das Trinkwasser vor der Verwendung abgekocht werden, denn bei einer Untersuchung wurden Bakterien im Leitungsnetz festgestellt.

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1: Guten Tag und zum Beginn dieser Stunde geht es um einen Fall, der vor rund 5 Jahren viele Menschen sehr bewegt hat. Es geht um den Tod eines 4-jährigen Mädchens in einer Zahnarztpraxis im Taunus. In Frankfurt hat heute ein neuer Prozess gegen den Narkosearzt begonnen, der damals in einer Zahnarztpraxis in Kronberg den Tod des 4-jährigen Mädchens verschuldet hatte. Der Mann aus dem Kreis Bergstraße war in erster Instanz unter anderem wegen Totschlags und dreifachen versuchten Totschlags zu 10,5 Jahren Haft verurteilt worden. Am Bundesgerichtshof war das Urteil aufgehoben worden, also wird nun erneut verhandelt. Diesmal kommt auch eine Verurteilung wegen Mordes in Betracht. Unser Prozessbeobachter ist Wolfgang Hettfleisch. Er verfolgt das Verfahren für uns am Landgericht in Frankfurt. Ich habe ihn heute Nachmittag gefragt, du hattest auch schon den ersten Prozess damals verfolgt. Was ist das für ein Mann, der dort auf der Anklagebank sitzt? Welchen Eindruck hat er heute auf dich gemacht?
2: Naja, das ist als Beobachter natürlich immer relativ schwer zu beantworten. Man kann ja in die Menschen nicht hineinschauen. Aber dieser ehemalige Arzt, weil er jetzt 3 Jahre nicht praktizieren darf und auch gesagt hat, er will nicht mehr praktizieren, der zeigt so gut wie keine äußere Regung. Das war heute so und das war auch schon im ersten Verfahren so. Da sitzt ein hagerer älterer Herr, 69 Jahre alt. Dem sieht man noch an, dass er mal Ausdauersportler war, weil man ihm in der Justizvollzugsanstalt heute Morgen seine persönliche Kleidung nicht gegeben hatte, kam er heute im T-Shirt und in Shorts in den Gerichtssaal. Er hat dann den Ausführungen der Staatsanwältin und des Gerichts aufmerksam zugehört, so viel kann man sagen, aber mehr sollte man vielleicht nicht hineininterpretieren. Wir wissen, dass der Horror von Kronberg bei weitem nicht sein einziger Fehltritt als Narkosearzt war. Er wurde unter anderem wegen fahrlässiger Tötung verurteilt, nachdem 2019 eine Frau nach einer Zahnbehandlung in Mannheim gestorben war. Auch andere Fälle, in denen er gepfuscht hatte, sind heute nochmal erwähnt worden. Vielleicht ist das, was wir Teilnahmslosigkeit nennen könnten, wenn man ihn so sehen, auch so eine Art Selbstschutz.
1: Wolfgang, bei der Aufhebung des ersten Urteils hatte der BGH-Senat ja sehr deutlich gemacht, dass das, was damals in Kronberg geschehen ist, auch Mord und dreifacher versuchter Mord gewesen sein könnte. Warum ist man zu dieser Einschätzung gekommen?
2: Weil dieser Senat des BGH findet, dass sich die Frankfurter Strafkammer im ersten Verfahren nicht ausreichend mit der Frage befasst hat, ob dieser Narkosearzt mit Verdeckungsabsicht gehandelt hat. Wieder so ein Juristenwort, heißt im Klartext, ob er nicht möglicherweise Behandlungsfehler vertuschen wollte, indem er eben die 4-jährige Emilia sterben und 3 weitere Kinder sehr schwer krank werden ließ, damit sie nicht sofort ins Krankenhaus kommen, wo man sie eingehend untersucht hätte und dabei wären seine Fehler aufgedeckt worden. Und jemanden zu töten, um eine andere Straftat zu verdecken, in diesem Fall eine schwere Körperverletzung durch das Spritzen von verunreinigtem Narkosemittel, das ist Mord.
1: Auch wenn derjenige einfach nichts tut?
2: Ja, man kann auch einen Mord begehen, indem man etwas schlicht und ergreifend unterlässt.
1: Gab es heute schon einen Hinweis womöglich, wie die Strafkammer des Frankfurter Landgerichts das einschätzt, was da vor knapp 5 Jahren in Kronberg passiert ist?
2: Also da bin ich noch sehr zurückhaltend. Zunächst hat mal die Staatsanwältin Konstanze Jung die Anklage verlesen. Da ging es zum Beispiel darum, dass der Arzt eben mehreren Patienten, auch dem Mädchen, das dann gestorben ist, Propofol aus demselben Fläschchen injiziert hatte. Und das darf man mit diesem Narkosemittel unter gar keinen Umständen machen, weil es nämlich sehr, sehr schnell durch Keime verunreinigt werden kann. Im weiteren Verlauf des Verhandlungstags ist dann detailliert verlesen worden, was im ersten Strafverfahren zu den Ereignissen in der Kronberger Zahnarztpraxis so herausgekommen ist. Der Inhalt war entsprechend gruselig, kann man sich vorstellen. Aber wie die Strafkammer, die jetzt damit befasst ist, das einordnet, das kann eigentlich erst das weitere Verfahren zeigen.
1: Und Wolfgang Hettfleisch, er war unser Prozessbeobachter heute am ersten Tag des neuen Verfahrens gegen den Narkosearzt.
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1: Im ersten Moment mag man sich fragen, ist das nun halb voll oder halb leer? Die Gasspeicher in Deutschland sind zu gut 50% gefüllt. Das ist tatsächlich der niedrigste Stand seit Jahren in einem August. Sollte das Wirtschaftsministerium in den Markt eingreifen, um die Gasversorgung im Winter nun zu sichern? Aus unserem Hauptstadtstudio berichtet Maximilian Ulrich.
3: Normalerweise funktioniert das Gasgeschäft recht einfach. Erdgas ist im Sommer günstig und wird von deutschen Händlern gekauft und in gemietete Speicher gefüllt. Im Herbst und Winter steigen dann die Gaspreise und die Händler verkaufen ihr im Sommer eingelagertes Gas und machen Gewinn. Jetzt ist der Sommer fast vorbei, doch die Speicher füllen sich zu langsam, erklärt Juraj Papzun. Seine Firma Nafta ist technischer Betreiber von 3 Gasspeichern in Bayern.
4: Wir haben aktuell den Speicher nur zu 8,5% ungefähr vermarktet und beziehungsweise auch gefüllt.
3: Die deutschen Gasspeicher sollen bis zum Beginn der Heizsaison am 1. November

0: eigentlich zu 80% gefüllt sein, mit einigen Ausnahmen. Aktuell stehen wir deutschlandweit aber bei rund 50%. Der Grund ist der Krieg der USA und Israels gegen den Iran, der nun schon fast 6 Monate andauert und immer wieder zu Lieferproblemen bei Erdgas aus der Golfregion führt. Dadurch waren die Preise den ganzen Sommer über hoch und es wurde wenig eingespeichert. Sollte jetzt also der Staat eingreifen? Das Wirtschaftsministerium wartet zur Stunde noch ab, erklärt die Ministeriumssprecherin Susanne Ungrath.
1: Wir beobachten die Lage genau auch im geopolitischen Kontext und fordern die Händler auf, einzuspeichern, aber sind für jederzeit auch in der Lage zu reagieren. Oberste Priorität ist die Versorgungssicherheit für den Winter zu gewährleisten.
0: Wirtschaftsministerin Katharina Reiche von der CDU steht staatlichen Eingriffen in den Markt ablehnend gegenüber. Allerdings hat der Staat in der Vergangenheit immer wieder eingegriffen, zum Beispiel mit der Gasspeicherumlage. Mit ihr finanzierten die Kunden einen Teil der Kosten für die großen Gasspeicher. Seit diesem Jahr gibt es die Umlage nicht mehr. Kommt so ein Mechanismus nun zurück oder nicht? Genau diese Frage lässt Gasverkäufer im Moment zögern, erklärt Georg Zachmann, Energieexperte am Helmholtz-Zentrum Berlin.
2: Es gibt quasi so ein Glaubwürdigkeitsproblem zwischen Staat und Markt. Der Staat sagt, wir wollen uns draus zurückziehen und der Markt glaubt das noch ganz. Und das wird sich jetzt im August, September entscheiden, wer quasi zuerst zwinkert.
0: Zachmann gibt zu bedenken, dass Donald Trump seine Gaslieferungen an Deutschland als Druckmittel benutzen könnte. Denn fast ein Drittel des Erdgas kommt per LNG-Schiff aus den USA nach Deutschland. Hier wurden in den letzten Jahren Terminals gebaut, die auch im Winter genutzt werden können. Man braucht also gar nicht so viel Speicherkapazität. Doch Michael Kellner von den Grünen, der früher als Staatssekretär unter Robert Habeck für Erdgas zuständig war, gibt zu bedenken.
3: Wir hatten letztes Jahr den Fall, dass ein LNG-Terminal eingefroren war, weil die Ostsee zugefroren war. Dann hat man einen Eisbrecher hingeschickt. Der Eisbrecher ist kaputt gegangen. Das Terminal war mehrere, ich glaube 2 oder 3 Wochen dicht. Und sowas kann alles passieren.
0: Kellners Forderung, der Staat sollte den Händlern wenigstens eine kleine Gewinnsumme von 2 bis 3 Euro pro Megawattstunde Erdgas garantieren, damit sie anfangen einzuspeichern.
3: Und deswegen ist in diesen Zeiten, wo die Weltlage wirklich so beschissen ist, ist es doch wirklich das Gebot der Stunde, etwas Vorsorge zu leisten. Nicht einfach zu sagen, hey, wir zocken und alles ist prima.
0: Noch zockt bzw. hofft man im Wirtschaftsministerium auf den Markt. Das kann gut gehen, sagt Gasspeicherbetreiber Juraj Papzun. Es sei denn, es kommt noch mal so ein kalter Winter wie 2010.
4: Bei so einem kalten Winter wie damals würden wir wahrscheinlich bei aktueller Befüllung in Probleme kommen. Wenn es ein durchschnittlicher Winter wäre, dann ist es gut möglich, dass wir auch mit der aktuellen Befüllung durch den Winter kommen können.
5: Sagt Juraj Papzun, der 3 Gasspeicher in Bayern betreibt. Ein Bericht war das von Maximilian Ulrich. Es war eine beunruhigende Szene gestern beim Testspiel des FC Bayern München gegen den Zweitligisten Heidenheim. Der Stürmer Jamal Musiala ist plötzlich zusammengebrochen, zusammengesackt auf dem Spielfeld. Und das ist schon zum 2. Mal innerhalb kurzer Zeit passiert. Der Grund ist eine epileptische Störung, Absenzen genannt. Eine vorübergehende Bewusstseinstrübung. Über dieses unbekannte Symptombild, für viele jedenfalls unbekannte Symptombild, wird jetzt sehr viel öffentlich diskutiert. Aber was genau sind eigentlich Absenzen? Das wollten wir wissen von unserem Kollegen Frank Wittig aus der ARD-Wissenschaftsredaktion.
6: Erneut ein Schreckmoment. Zum 2. Mal innerhalb von 3 Tagen klappt der 23-jährige Bayern-Stürmer Musiala gestern auf dem Spielfeld zusammen. Nach kurzer Behandlung verlässt der Nationalspieler in medizinischer Begleitung den Platz. Er selbst spricht wenig später auf Instagram von einer gut behandelbaren neurologischen Dysfunktion, also von einer Nervenstörung. Professor Andreas Schulze-Bunhage, Leiter des Epilepsiezentrums der Uniklinik Freiburg, beschreibt das Symptom so.
7: Absenzen ist also eine Form von epileptischen Anfällen, bei denen hauptsächlich das Bewusstsein kurzzeitig gestört ist, während es sonst zu relativ wenigen Symptomen kommt. Es kann sein, dass der Muskeltonus etwas sinkt und man dann eben zusammensinkt. Normalerweise haben wir Milliarden von Nervenzellen, die ihre Einzeltätigkeit machen und zum Beispiel unsere Motorik steuern, also zum Beispiel steuern, dass man sich hinter einem Ball herbewegt. Und bei einer solchen epileptischen Entladung ist es so, dass diese Nervenzellen nicht mehr einzeln für sich ihren Aufgaben nachgehen, sondern in einem nicht normalen Rhythmus zusammen entladen.
6: Das kann dann im ganzen Körper zu einer Art Verkrampfung führen, so Schulze Bonhage, und zu einer vorübergehenden Trübung oder zum Verlust des Bewusstseins. Und wie steht es mit den Möglichkeiten der Behandlung? Natürlich könne er ohne eine genaue Untersuchung mittels EEG keine Diagnose stellen, so der Leiter des Freiburger Epilepsiezentrums. Aber im Normalfall könne man bei etwa
7: 85% der Patienten durch Medikamente vollständige Anfallsfreiheit erzielen. Das heißt, dass diese Patienten überhaupt nie wieder Absenzen haben, über viele, viele Jahre.
6: Wo dieser vollständige Erfolg aber nicht möglich sei, könne man meist erreichen, dass die Anfälle nur sehr selten auftreten. Musiala spielt seit 2020 bei Bayern und ist Stammspieler in der Nationalmannschaft. Der offensive Mittelfeldspieler gilt vielen als herausragendes Talent. Und die Frage drängt sich auf, ob diese, wie er es nennt, neuronale Dysfunktion nicht doch seine Fähigkeiten als Topspieler beeinträchtigt. Andreas Schulze-Bonhage gibt da Entwarnung. Er ist überzeugt,
7: dass eben zwischen diesen Anfällen die Hirnfunktion und alles eigentlich völlig normal ist. Das heißt also, dass man ganz normal seinem Beruf nachgehen kann, insbesondere auch Sportler sein kann.
6: Ein prominenter Fall, der zeigt, Epilepsie ist längst kein Tabu mehr und gut behandelbar, selbst im harten Alltag des Profifußballs.
5: Epileptische Anfälle, sogenannte Absenzen, vorübergehende Bewusstseinsausfälle. Über die wissenschaftlichen und medizinischen Hintergründe berichtete Frank Wittig. Und wir schauen jetzt in die Ukraine. Slowjansk und Kramatorsk, da sind die beiden letzten größeren Städte im ukrainischen Donbass, die noch in ukrainischer Hand sind. Die Hochburgen im ukrainischen Festungsgürtel und zentrale Ziele in Putins Krieg um den Donbass. Drohnen, tägliche Gleitbomben und nächtliche Shahed-Angriffe machen den Alltag hier lebensgefährlich. Viele Zivilisten bleiben dennoch bewusst dort und die ukrainischen Soldaten und Soldatinnen, die kämpfen weiter. Eine Reportage von Jerzy Sobota.
8: Serhii steht auf einem großen betonierten Platz, der von Lautsprechern beschallt wird. Hinter ihm steht ein Betonklotz aus den 60er Jahren, von dem das Wappen mit dem ukrainischen Dreizack prangt. Wir stehen jetzt vor dem Stadtrat von Slowjansk. 2014 haben prorussische Separatisten das Gebäude besetzt. Man kann sagen, dass der Krieg in Slowjansk begonnen hat. Viele Menschen im Donbass glauben, dass der Krieg genau dort enden wird, wo er begann. Der Luftalarm unterbricht ihn. Eigentlich wollte er erzählen, wie Slowjansk vor 12 Jahren wieder befreit wurde und zum Symbol des Krieges im Donbass geworden ist. Und dass er selbst aus Kostjantinivka kommt, dem umkämpften Nachbarort und aktuellen Epizentrum des Krieges. Stattdessen greift Serhii zum Handy. Er bringt in Erfahrung, was da gerade auf die Stadt zufliegt. Ihr müsst verstehen, dass ihr es mit einem Kommandeur der Flugabwehr zu tun habt. Das heißt, er hat alle operativen Informationen, wohin eine Gleitbombe in etwa fliegt. Er hat bestimmte Markierungen und Koordinaten und so, sagt sein Begleiter. 2 russische Gleitbomben erfährt Kommandeur Serhii aus dem Leitstand. In 5 Minuten sollen sie irgendwo in der Stadt einschlagen. Beide sind Soldaten in der Luftverteidigung der 54. Brigade, die Slowjansk verteidigt. Man muss genau hinhören. Ihr habt 4 bis 5 Sekunden, wenn es pfeift. Dann müsst ihr euch hinwerfen, mit dem Gesicht zum Boden. Alltag im ukrainischen Donbass. 15 Kilometer sind es vom Stadtrand zur Front und sie rückt jeden Tag ein kleines Stückchen näher. Gut 38.000 Zivilisten harren noch in Slowjansk aus. Wie lange noch? Schwer zu sagen, aber noch ist hier halbwegs normales Leben. Die Menschen arbeiten, es gibt Licht und fließend Wasser. Das ist doch wunderbar. Der Luftalarm ist vorbei. Serhis Einheit hat das GPS-Signal der Gleitbomben gestört. Sie sind irgendwo vor der Stadt niedergegangen. Aus dem Lautsprecher ertönt Reklame für einen Pizzalieferdienst. Die Hauptstraßen der Stadt sind mit Fischernetzen bedeckt. Darin sollen sich russische FPV-Drohnen verfangen, die inzwischen auch die äußeren Stadtviertel erreichen. Wir laufen einige Straßen weiter und betreten Milanas Barbershop. Eine junge Frau schneidet einem Mann den Bart. Ich habe viele Klienten. Wenn du arbeitest, dann denkst du an nichts. Klar,
9: Vielleicht, wenn es knallt. Hier sind neulich die Fenster rausgeflogen, aber ich habe dann neue reinmachen lassen und wir arbeiten weiter.

0: Milana hat ihren Laden vor 4 Jahren eröffnet. Obwohl schon einige ihrer Freunde gestorben sind, will die 25-Jährige nicht weg von hier. Sie haben meinen Kindergarten und meine Schule zerstört. Dort sind schon meine Großeltern und meine Eltern hingegangen. Ich dachte, auch meine Kinder werden dorthin gehen. Aber leider nein. Vor dem Barbershop wieder die Lautsprecher. Halten wir zusammen. Das Leben geht weiter.
1: Das Leben in Slowjansk im Donbass. Aus dem Osten der Ukraine berichtete Jerzy Sobota. Die Zeit 17.21 Uhr, 9 Minuten vor 6.
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1: Ja, dieser eine Satz, der dürfte auf immer mit der Präsidentschaft von Bill Clinton verbunden bleiben, dem 42. Präsidenten der USA.
3: I did not have sexual relations with that woman, Miss Lewinsky.
1: Er habe keine sexuelle Beziehung mit dieser Frau gehabt, einer Praktikantin im Weißen Haus. War eine glatte Lüge, die Clinton beinahe das Amt gekostet hätte damals. Hätte er diese Affäre nicht gehabt, diesen Satz nicht gesagt, dann wäre davon vieles aus seiner Amtszeit nicht in den Schatten gestellt worden. Heute wird Bill Clinton 80 Jahre alt und stand zuletzt noch mal ungewollt im politischen Rampenlicht.
4: The President.
5: Bill Clinton wirkt schmaler als sonst, seine Stimme noch heiserer, als er in diesem Jahr vor dem Kongress in Washington über seine Bekanntschaft zum Sexualstraftäter Jeffrey Epstein aussagen muss. Nach diversen Herzoperationen und Diäten hat Clinton zuletzt an Gewicht verloren, wirkt streckenweise fahrig und ganz anders als im Sommer 1992. Damals spielt Clinton Saxophon im Fernsehen mit Sonnenbrille als Präsidentschaftskandidat gegen George Bush den Älteren. Jung, modern, energetisch kommt Clinton damals rüber als Kandidat aus der Kleinstadt Hope in Arkansas, der sich intelligent und ehrgeizig nach oben gearbeitet hat. An seiner Seite steht schon damals eine mindestens ebenso kluge Juristin und Politikwissenschaftlerin, die Bill 20 Jahre vorher in der Uni-Bibliothek von Yale kennengelernt hatte.
6: In the spring of 1971, I met a girl.
5: Dass Bill seine Hillary liebt, ist keine Frage. Dass er sie betrügt, muss sie bald herausgefunden haben. Als Clinton Gouverneur von Arkansas ist, der jüngste aller Zeiten, gibt es bereits Gerüchte über seine Untreue. Als er 1992 Präsident wird, erfährt ganz Amerika davon. Und dann, in seiner zweiten Amtszeit, kommt der große Skandal.
3: I did not have sexual relations with that woman. Miss Lewinsky.
5: Er habe keine sexuelle Beziehung mit dieser Frau Lewinsky gehabt, lügt Bill Clinton 1998, obwohl er seine Machtposition für eine Beziehung mit der 22-jährigen Praktikantin ausgenutzt hatte. Das Abgeordnetenhaus verurteilt Clinton wegen Meineids, impeached als zweiter Präsident überhaupt. Hillary steht damals zu ihrem Bill und treibt ihre eigene Karriere voran. Als Außenministerin, dann Präsidentschaftskandidatin, die Bill zum First Husband machen würde. Anschließend rückt Bill in die zweite Reihe, hat bis heute kaum öffentliche Auftritte, schreibt lediglich hin und wieder an einer Krimireihe mit. Seinen 80. Geburtstag feiert Bill Clinton in einem Amerika, das sich nach dem Erfolg seiner Präsidentschaft zurücksehnt, als die Wirtschaft noch brummt und der Staat sogar einen Haushaltsüberschuss erwirtschaftet. Und trotzdem ist es ein privates Jubiläum, denn wirklich verziehen haben Amerika und sein Ex-Präsident einander bis heute nicht.
1: Samuel Jakisch war das aus Washington D.C. über Bill Clinton, den 42. Präsidenten der USA, der heute 80 Jahre alt wird.
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1: Die deutschen Springreiter, für die geht's heute los bei der Reitweltmeisterschaft in Aachen. Vorab hat es Unruhe um die Besetzung des Quartetts gegeben, das sich bei der Heim-WM einen ganz besonderen Edelreservisten leistet. Markus Tepper hat die Reiter getroffen.
7: Christian Kuckuck ist aktueller Olympiasieger im Springreiten. Und im vierköpfigen Springreitteam der deutschen WM-Gastgeber ist er die Nummer 5. Finde den Fehler. Bundestrainer Otto Becker.
8: Er ist Olympiasieger, das Pferd hat auch genau wie die anderen Top-Leistungen gebracht, aber wir mussten eine Entscheidung treffen. Das ist auch als Bundestrainer der Part, der nicht immer so schön ist. Wir mussten eine Entscheidung treffen, wir haben die früh getroffen und ihn hat es getroffen. Er ist hier als Ersatz dabei, aber ich finde es gut, dass er hier ist. Wie gesagt, ich habe da vollstes Verständnis, dass er enttäuscht ist.
7: Erst einmal bemüht sich der Olympiasieger Christian Kuckuck mit seinem Pferd Checker, die Situation als Ersatzpaar professionell zu handeln.
4: Meine Hauptaufgabe ist, bereit zu sein, wenn eingesprungen werden muss. Das bin ich, mehr als bereit.
7: Doch dann redet er schon sehr offen über seine aktuelle Gefühlslage.
4: Ich brauche jetzt keinem hier erklären, dass ich mich unglaublich wohlfühle und super fühle, hier mit der Situation als Fünfter da zu sein. Also das wäre jetzt, glaube ich, Quatsch. Am Ende geht es jetzt nicht um mich, es geht um die anderen vier. Die müssen sich gut fühlen hier.
7: Die anderen vier, das sind Sophie Hinners mit Sinclair, Markus Ening auf Coolio, Daniel Deusser mit Othello und Europameister Richard Ritchie Vogel auf United Touch. Der erzählt auch, was der Bundestrainer tut, damit sich wirklich alle im Team gut fühlen. Auch der Edelreservist Christian Kuckuck an den langen Turniertagen bei dieser Reit-WM.
6: Otto Becker hat uns alle ganz überrascht. Er hat eine Playlist erstellt. Das wusste ich noch nicht mal selber, wie das geht. Da waren wir alle ganz perplex.
7: Und was ist da so drauf auf der Playlist? Sophie Hinners kramt ihr Handy aus der Reitjacke.
9: Soll ich die mal rausholen?
10: Ja.
7: Jetzt drängeln sich die Journalisten um die 28-Jährige. Track 1, In diesem Moment, von den Höhnern. Der Song zum Aachener CHIO, dem jährlichen Aachener Reitturnier.
9: Also, das war schon mal das, was der Otto hier reingestellt hat. Das ist das Aachenlied. Damit ging es schon mal los.
7: Track 2. Party-Techno. Genau das Richtige für einen Europameister.
9: Hier haben wir noch mal eines von Ritchies Motivationsliedern.
7: Sekunde, hatte Richard Vogel nicht auch was von seinem Faible für Blasmusik erzählt?
6: Ich habe früher viel Blasmusik gespielt im heimischen Musikverein Zugposaune.
9: Hier haben wir noch ein gutes Lied für Ritchie, das musste ich auch reinstellen.
10: Der hat doch... Wie heißt
9: er? Böhmischer Traum.
7: Und ist der böhmische Traum auch etwas für Sophie Hinners?
9: Nee, ich habe tatsächlich das hier reingestellt. Das hat mich immer daran erinnert, als ich in Verona den großen Preis oder das Weltcup-Springen gewonnen habe, wurde immer in den Pausen dieses Lied gespielt. Von daher war das meine Erinnerung an diesem Lied.
7: Und wo kommt diese Playlist nun genau zur Aufführung?
9: Eigentlich war der Plan, wenn wir so morgens vielleicht zusammen zum Turnier fahren, dass wir das im Auto hören können oder mal im Stall hören können. Aber noch ist nicht alles so nach Plan gelaufen mit der Playlist.
7: Bis zum großen Springreitfinale am Sonntag wird für die deutschen Springreiter hoffentlich alles nach Plan laufen. Mit der Playlist und vor allem im Parcours dieser Reit-WM.
1: Und in Aachen getroffen hat die deutschen Springreiter unser Reporter Markus Tepper.
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13: 17.29 Uhr. Stadt Monschau hebt Evakuierung wegen Waldbrands in Belgien auf. Zwei Tote bei Frontalzusammenstoß im Wetteraukreis. Diskussion über niedrige Füllstände bei Gasspeichern. Das Wetter in der Nacht teils kräftiger Regen, 18 bis 13 Grad, morgen meist trocken, 21 bis 28 Grad. Mein Name ist Andreas Gerlach. Entwarnung für Monschau in Nordrhein-Westfalen. Die Stadt hat mehrere Straßenzüge wieder freigegeben, die wegen des Waldbrands im benachbarten Belgien evakuiert worden waren. Betroffene können in ihre Häuser zurück. Im Hohen Venn kann die Feuerwehr nach einem Wetterwechsel wieder Löschhubschrauber und Flugzeuge einsetzen. Sie sollen eine neue Ausbreitung der Flammen unter anderem Richtung Deutschland verhindern. Die Luftqualität in der Region hat sich nach neuesten Messungen verbessert. Bei einem Verkehrsunfall auf der Landstraße bei Nidda im Wetteraukreis sind zwei Menschen ums Leben gekommen. Weitere wurden schwer verletzt mit Rettungshubschraubern in Krankenhäuser gebracht. HR-Reporterin Sina Philips.
14: Laut Polizei ist am frühen Nachmittag ein Auto ungebremst in ein Fahrzeug zur Fahrbahnmarkierung gefahren. In dem Auto saßen offenbar 7 Menschen und damit mehr als erlaubt. 2 der Insassen starben noch an der Unfallstelle, die anderen befinden sich nun in verschiedenen Kliniken. Das

0: Jüngste Unfallopfer ist 10 Jahre alt. Ein Sachverständiger ermittelt jetzt den genauen Hergang. Bei dem Unfall wurden außerdem 2 Arbeiter leicht verletzt. Auch sie wurden in ein Krankenhaus gebracht.
1: Der aktuell niedrige Füllstand bei den Erdgasspeichern in Deutschland sorgt für Diskussionen. Bundesregierung und Bundesnetzagentur haben die Wirtschaft aufgerufen, mehr Gas einzuspeichern. Zuletzt lag der Füllstand bei gut 50%. Bis November müssen laut Gesetz 80% erreicht werden. Der Branchenverband der Fernleitungsnetzbetreiber sagt, das sei kaum noch zu schaffen. Vom Wirtschaftsministerium heißt es dagegen, man sei jederzeit in der Lage zu reagieren. Auch Bundeskanzler Merz hat jetzt den rechtsextremen israelischen Politiker Ben-Gvir scharf kritisiert. Merz teilte über seinen Sprecher mit, die Äußerungen des Ministers seien menschenverachtend, völkerrechtswidrig und nicht hinnehmbar. Ben-Gvir hatte gefordert, im Gazastreifen jede Nacht 30 bis 40 Palästinenser zu töten. Aus Berlin Gabor Hallas.
2: Nun steht die Frage nach Konsequenzen im Raum, zum Beispiel Sanktionen gegen den Minister. Hier verweist die Bundesregierung auf ein geplantes Treffen der EU-Außenminister im September. Dort solle über gezielte Maßnahmen gegen radikale Politiker beraten werden. Die Bundesregierung kritisiert außerdem Pläne der israelischen Regierung, weitere Siedlungen im Westjordanland zu bauen. Israel müsse als Besatzungsmacht Palästinenser menschenwürdig behandeln.
1: Radprofi Isaac del Toro hat den Auftakt der Deutschland-Tour in Bad Orb gewonnen. Der Mexikaner und Dritte der diesjährigen Tour de France setzte sich beim Einzelzeitfahren vor dem Franzosen Paul Magnier durch. ARD-Sportreporter Holger Gerska.
3: Damit also führt der Mann, der das weiße Trikot des besten Nachwuchsprofis bei der Tour de France nach Paris brachte, also vor Paul Magnier, den viele aktuell für den weltbesten Sprinter halten. Aus deutscher Sicht waren die Bahnradsportler besser als die Straßenspezialisten, denn Tobias Müller schaffte es als einziger unter die Top 10. Er ist 10. geworden, er ist der Juniorenweltmeister mit dem Bahnvierer. Platz 12 für den deutschen Zeitfahrmeister Nils Polit, 16. wurde der Altmeister John Degenkolb.
1: Und das waren die Nachrichten. Das Wetter: abends und nachts fällt teils kräftiger Regen mit einzelnen Gewittern bei 18 bis 13 Grad. Morgen scheint neben Wolken öfter die Sonne, meistens bleibt es trocken bei 21 bis 28 Grad. Die weiteren Aussichten: am Freitag wechselhaft mit einzelnen Schauern bis 25 Grad, am Samstag im Norden oft grau mit etwas Regen, im Süden oft sonnig bis 24 Grad. Die Zeit 17.33 Uhr.
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1: Vorsicht auf der B417 Wiesbaden Richtung Diez zwischen Wiesbaden und dem Jagdschloss Platte. Eine ungesicherte Unfallstelle mit 4 Fahrzeugen. A3 Frankfurt Richtung Würzburg zwischen Aschaffenburg und Aschaffenburg Ost 3 Kilometer Stau. A5 Darmstadt Richtung Kassel zwischen Frankfurter Kreuz und Bad Homburger Kreuz streckenweise stockender Verkehr wegen eines defekten LKW auf dem rechten Fahrstreifen. A5 Darmstadt Richtung Heidelberg zwischen Dossenheim und Kreuz Heidelberg 2 Kilometer Stau. A7 Fulda Richtung Würzburg zwischen Fulda Dreieck und Bad Brückenau-Wildflecken streckenweise stockender Verkehr. A60 Rüsselsheim Richtung Mainz zwischen Rüsselsheimer Dreieck und Rüsselsheim-Königstädten 2 Kilometer Stau. A67 Mönchhof-Dreieck Richtung Darmstadt zwischen Mönchhof-Dreieck und Rüsselsheimer Dreieck 4 Kilometer stockender Verkehr. A671 Wiesbaden-Mainz zwischen Hochheim-Süd und Gustavsburg 1 Kilometer Stau in beiden Richtungen.
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5: Hallo und willkommen bei uns an diesem Mittwochnachmittag. Es klingt wie eine ganz neue Idee, die für viele so richtig zu Donald Trump zu passen scheint. Tatsächlich aber ist das Vorgehen der USA gegen den Internationalen Strafgerichtshof in Den Haag schon sehr viel älter, als es das aktuelle Vorgehen der US-Regierung vermuten lässt. Schon 2002 nämlich hatten die USA ein Gesetz erlassen, das die amerikanische Regierung ermächtigt, gegen den Staatsgerichtshof in Den Haag vorzugehen, sollten dort etwa US-Bürger angeklagt werden. Dieses Gesetz geht so weit, dass es die US-Regierung sogar ermächtigt, militärische Gewalt einzusetzen. Daher der Name Hague Invasion Act. Vor dem Strafgerichtshof können beispielsweise Politiker oder Soldaten angeklagt werden, die Kriegsverbrechen begangen haben. Jetzt haben die USA ihr Vorgehen gegen den Internationalen Strafgerichtshof nochmal verschärft und weitere Sanktionen verhängt, diesmal gegen dessen Präsidentin und einen leitenden Anwalt des Gerichts. Auf Basis diesmal eines Dekrets von Trump aus dem vergangenen Jahr tatsächlich. Die USA begründen den Schritt damit, die Betroffenen hätten sich an Ermittlungen gegen Staatsangehörige von Ländern beteiligt, die diese Zuständigkeit des Gerichtshofs überhaupt nicht anerkennen. Gemeint sind damit

0: vor allem die USA und Israel. Jean-Marie Magro ist unser Korrespondent in Brüssel. Er hat zum Strafgerichtshof recherchiert, bereitet gerade ein größeres Feature zu diesem Thema vor. Und ich habe ihn heute Nachmittag gefragt, welche Sanktionen sind das, die da jetzt verhängt worden sind? Und was können die denn konkret für die Betroffenen bedeuten?
1: Es wurden eben Sanktionen verhängt gegen inzwischen 13 Ankläger und Richterinnen und Richter des Internationalen Strafgerichtshofs. Und das ist zuerst einmal ein ganz banales Einreiseverbot in die Vereinigten Staaten von Amerika. Aber es gibt dann eben auch noch Sekundärsanktionen, heißen die, die wesentlich schwieriger zu verkraften sind und den Alltag wirklich sehr, sehr erschweren. Das fängt zum Beispiel damit an, dass man Kreditkarten nicht mehr benutzen kann. Das Kreditkartengeschäft ist ja zu großen Teilen in der Hand der Vereinigten Staaten, unter anderem mit Mastercard und Visa. Amerikanischen Firmen wird verboten, Geschäftsbeziehungen mit sanktionierten Personen einzugehen. Also ganz einfach gesagt, fallen da eben sämtliche Plattformen darunter, wie Uber, Amazon, Microsoft, Office. Also die Richterinnen und Richter könnten dann eben auch nicht mehr Outlook oder Word zum Beispiel benutzen in ihrer Arbeit. Und das schränkt den Alltag ungemein ein.
0: Was bedeutet denn das alles für die Arbeit des Gerichtes und auch die Besetzung von wichtigen Posten mit internationalen Juristen? Wird das Auswirkungen haben?
1: Das hat eben schon seit anderthalb Jahren, also seitdem die ersten Sanktionen damals gegen die Ankläger, die eben den Haftbefehl gegen Benjamin Netanyahu unter anderem erarbeitet haben, seit diese Sanktionen in Kraft getreten sind, hat das schon Auswirkungen. Und das fängt eben zum Beispiel damit an, dass der Internationale Strafgerichtshof seine EDV umgestellt hat. Also von Microsoft weg hin zu einem deutschen Open-Source-Anbieter OpenDesk. Und wenn es jetzt eben um das Privatleben der Richterinnen und Richter geht, ich habe etwa den französischen Richter Nicolas Guillou vor eineinhalb Wochen in Den Haag getroffen. Der hat mir gesagt, dass seine Krankenkasse eben seine Zahnarztrechnung etwa nicht mehr bezahlen wollte, weil sie eben keine Kontobewegungen vorzeigen wollten von ihrem Konto auf das eines sanktionierten Richters, weil sie eben befürchtet haben, dass dadurch die USA ihnen auch mit Strafen drohen könnten. Also der Arm Washingtons ist da schon sehr lang und das könnte theoretisch die Europäische Union unterbinden. Das hat sie auch in anderen Fällen schon in der Vergangenheit getan. Davor schreckt man allerdings von Seiten der Europäischen Kommission und auch der Mitgliedstaaten zurück, weil man sich eben nicht mit der Trump-Regierung anlegen möchte, weil man so abhängig ist auf ganz unterschiedlichen Feldern, unter anderem eben auch in der Verteidigung, aber eben auch bei Online-Diensten.
0: Der amerikanische Außenminister, der spricht ja davon, den Internationalen Strafgerichtshof Stein für Stein zerschlagen zu wollen. Wie schätzen Sie die aktuelle Entwicklung ein? Könnte es tatsächlich sein, dass es den USA gelingen wird, die Arbeit dieses Internationalen Strafgerichtshofs zu unterbinden?
1: Noch würde ich sagen, dass sich die Richterinnen und Richter und Ankläger relativ unerschrocken geben und dass sie auch noch ihre Arbeit unabhängig gestalten können. Allerdings sind wir jetzt eben dadurch, dass die Präsidentin des Gerichts, Tomoko Akane, sanktioniert wurde, auf der Sanktionsliste gelandet ist, ja eigentlich schon auf der Vorstufe der ultimativen, der, wie sie manche nennen, nuklearen Option, nämlich diesen gesamten Gerichtshof zu sanktionieren. Das wäre ein ganz anderer Schritt und würde dann vor allem auch die Mitgliedstaaten dieses internationalen Gerichtshofs vor ungemeine Herausforderungen stellen. Und spätestens dann müssten sich eigentlich die Europäer neu verhalten. Ich würde sagen, dass solange die derzeitigen Mitgliedstaaten noch auf der Seite eben des internationalen Rechts stehen, also diese 125 Stück, unter anderem eben die 27 der Europäischen Union, ist dieses Gericht noch arbeitsfähig. Wenn es aber die USA schaffen, so nach dem Motto teile und herrsche, diese Mitgliedstaaten auseinander zu dividieren, das ist wiederum die große Gefahr dieses internationalen Strafgerichtshofs.
0: Jetzt haben die Vereinigten Staaten weitere Sanktionen verhängt gegen Spitzenpersonal des Internationalen Strafgerichtshofes in Den Haag. Darüber habe ich gesprochen mit unserem Korrespondenten Jean-Marie Magro.
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0: Der deutsche Sozialstaat mit all seinen Leistungen ist schon sehr unübersichtlich. Viele sprechen sogar von einem regelrechten Dschungel. Zum Beispiel können da alleinerziehende Menschen ohne Arbeit Grundsicherung bekommen, Wohngeld und Kinderzuschlag. Das alles muss separat beantragt, bewilligt werden, Formulare für die Antragstellenden, viel Arbeit.

0: die Behörden bedeutet das. Anfang des Jahres hatte eine Expertenkommission der Bundesregierung eine grundlegende Reform des Sozialstaates vorgeschlagen. Dabei ging es auch darum, Sozialleistungen transparent zu machen, zu bündeln, das System zu vereinfachen. Der Wohlfahrtsverband Arbeiterwohlfahrt hat jetzt das Wirtschaftsinstitut IFO beauftragt, das Ganze mal durchzurechnen. Wie also könnten Sozialleistungen gebündelt werden? Könnte man das Armutsrisiko dadurch senken? Würde das etwas kosten oder würden Kosten gespart werden? Dagmar Pepping fasst die Ergebnisse der Studie zusammen.
1: Lukas Hochscheid von der Arbeiterwohlfahrt stellt dem Sozialstaat in Deutschland ein denkbar schlechtes Zeugnis aus.
2: Unser Sozialstaat ist zu komplex, er ist zu bürokratisch. Seine Leistungen sind unzureichend aufeinander abgestimmt und er schützt nicht verlässlich vor Armut und gesellschaftlichem Ausschluss.
1: Ähnlich kritisch hatte sich im Januar auch die Sozialstaatskommission eingelassen, die von der Bundesregierung eingesetzt worden war. In ihrem Bericht hatten die Experten 26 konkrete Empfehlungen aufgelistet, wie man den Sozialstaat modernisieren sollte. Einer der Kernpunkte, die Zusammenlegung von steuerfinanzierten Sozialleistungen wie Grundsicherung, Wohngeld und Kinderzuschlag. Sehr mutig und sehr weitreichend, so lobt der AWO-Vertreter Hochscheid die Vorschläge der Kommission und präsentiert ein Konzept seines Wohlfahrtsverbandes, wie eine solche Bündelung aussehen könnte.
2: Wir werben, wie auch die Sozialstaatskommission, für eine einzige Leistung mit einem einheitlichen Einkommensbegriff. Diese neue Leistung, sie tritt an die Stelle von Kinderzuschlag, Wohngeld und dem Grundsicherungsgeld. Alle erwerbsfähigen Menschen, also die finanzielle Unterstützung benötigen, sollen in Zukunft diese neue Leistung erhalten.
1: Gepaart werden soll diese neue einzige Leistung mit einem sogenannten Erwerbsbooster. Ein finanzieller Anreiz, eine sozialversicherungspflichtige Beschäftigung aufzunehmen. Konkret 100 Euro für jede Person im Haushalt, die ein Erwerbseinkommen oberhalb der Minijobgrenze hat. Für Alleinerziehende soll es einen zusätzlichen Freibetrag geben, wenn ihr Einkommen auf die neue Sozialleistung angerechnet wird. Laut Berechnungen, die das IFO-Institut im Auftrag der AWO erstellt hat, könnten die untersten Einkommensgruppen im Schnitt 515 Euro mehr im Jahr zur Verfügung haben.
3: Besonders profitieren Alleinerziehende und Familien mit Kindern. Die Armutsrisikoquote sinkt um 0,9 Prozentpunkte,
1: sagt Maximilian Blömer vom IFO-Institut, der die Studie geleitet hat. Derzeit liegt die Armutsquote in Deutschland bei rund 16%. Der Ökonom Blömer sieht noch einen positiven Effekt.
3: Zudem ist der Reformvorschlag so ausgestaltet, dass er insgesamt die Arbeitsanreize eher stärkt. So haben wir hier ein Plus an Arbeitsstunden im Umfang von 188.000 Vollzeitäquivalenten. Gleichzeitig würde die Arbeitslosigkeit reduziert werden, weil einige Personen aus Arbeitslosigkeit in die neue existenzunterstützende Leistung wechseln würden.
1: Trotz dieser erwarteten positiven Effekte verursacht der Reformvorschlag zusätzliche Kosten. Knapp 5,4 Milliarden Euro pro Jahr. Viel Geld, das weiß auch Lukas Hochscheid von der Arbeiterwohlfahrt. Und macht da einen Vorschlag zur Gegenfinanzierung. Die Besserstellung für wohlhabende Familien über Steuerfreibeträge für Betreuung, Erziehung und Ausbildung gegenüber dem Kindergeld könnte abgebaut werden.
2: Wenn man diese Lücke schließen würde, sodass wohlhabende Familien auch nur die Entlastung bekommen, die andere Familien über das Kindergeld bekommen, dann könnte man schon über 3 Milliarden Euro einsparen.
1: Dann wäre man auf einem guten Weg, um die 5,4 Milliarden Euro für den AWO-Reformvorschlag aufzubringen, so Hochscheid.
0: Wie könnte man den Sozialstaat in Deutschland reformieren? Was würde das an Geld bedeuten? Dem ist eine Studie nachgegangen im Auftrag der Arbeiterwohlfahrt. Über die Ergebnisse berichtete Dagmar Pepping. Es sind Bilder, die viele sehr erschreckt haben. Fußball-Nationalspieler Jamal Musiala ist innerhalb weniger Tage gleich zweimal auf dem Platz zusammengebrochen. Inzwischen hat der Bayern-Star selbst erklärt, was dahinter steckt. Bei ihm seien vorübergehende neurologische Aussetzer festgestellt worden, sogenannte Absenzen. Die seien gut behandelbar, sagt Musiala. Aber was passiert bei einem solchen Ereignis eigentlich mit dem Menschen im Gehirn? Darüber habe ich mit Professor Rainer Sürges gesprochen. Er ist Direktor der Klinik für Epileptologie an der Uniklinik Bonn. Ich habe ihn gefragt, wie sieht denn eine solche Absence typischerweise aus? Was passiert da an den Menschen im Gehirn des Menschen?
4: Also erstmal, es gibt ja eine Vielzahl von Anfallsarten bei Menschen mit Epilepsie. Und eine davon sind eben Absenzen, in Laiensprache auch oft Abwesenheiten oder Aussetzer genannt. Und diese äußern sich typischerweise durch plötzlich einsetzende Störung des Bewusstseins Betroffener. Sie verharren, starren, schmatzen vielleicht kurz. Und wenn man sie anspricht, können Betroffene meist nicht reagieren. Das Gute ist eigentlich, dass Absenzen nur wenige Sekunden bis zu einer halben Minute dauern und im Anschluss sind die Betroffenen schnell wieder wie immer. Und wodurch sind die verursacht? Durch eine plötzlich auftretende Funktionsstörung des Gehirns.

0: Wenn so etwas passiert, Sie sagten, das kann vielleicht mal eine halbe Minute oder ähnliche Zeiträume dauern. Mhm. Wie kann man so etwas überhaupt diagnostizieren im Nachhinein noch, was da passiert ist?
1: Also im Nachhinein, typischerweise stellt man die Diagnose einer Epilepsie eben aufs Gespräch. Man erfragt und erkennt typische Anfallsbeschwerden, indem man Betroffenen befragt oder eben Laienbeobachter. Und dann fertigt man natürlich eine typische Hirnspannungskurve, also das sogenannte EEG, an. Und da sieht man bei bestimmten Epilepsieformen eben ganz typische Zeichen im EEG. Und bei Absence-Epilepsien sieht man eben ganz besondere spitze Wellen im EEG.
0: Was kann das Ganze nun eigentlich auslösen? Wie findet man heraus, was dahinter stecken könnte?
1: Und das ist in der Regel recht schwierig, denn diese Absence-Epilepsien werden zu den genetischen generalisierten Epilepsien, genauer gesagt zu den idiopathischen generalisierten Epilepsien gezählt. Und das weist schon darauf hin, dass diese Epilepsieform auf Veränderungen im Erbgut zurückzuführen ist. Und in der Regel ist aber hier nicht nur eine Genveränderung bei Betroffenen zu finden, sondern es müssen verschiedene Genvarianten zusammenkommen, die die Hirnerregbarkeit steigern.
0: Kann man das Ganze behandeln, die Symptome behandeln, möglicherweise das Ganze auch heilen?
1: Heilen kann man es nicht, aber typische jugendliche Absence-Epilepsien sind in der Regel sehr gut mit Medikamenten oder also Tabletten behandelbar. Da gibt es verschiedene Formen und Arten von Medikamenten, zum Beispiel die Valproinsäure, die eben sehr gut wirksam ist bei dieser Form der Epilepsie.
0: Schauen wir nochmal konkret auf den Fußball. Es hat ja viele Diskussionen in den vergangenen Jahren gegeben, was das Kopfballspielen angeht. Mhm. Und man hat festgestellt, das sollten Kinder und Jugendliche auf jeden Fall unterlassen. Kopfball kann das Gehirn sehr belasten, bis hin zu einer Gehirnerschütterung. Können Kopfbälle so etwas auslösen?
1: Also da sind die Expertinnen und Experten sich uneins, weil es dazu einfach keine guten klinischen Studien gibt und keine gute Befundlage, denn wir gehen ja hier davon aus, dass der Fußballer die genetische Form der Epilepsie hat. Also das Fußballspielen selber war ja nicht die Ursache der Epilepsie oder der Auslöser, aber er hat eben jetzt eine Epilepsie. Und die Frage ist, was machen Kopfbälle mit Menschen, die eine Epilepsie haben? Und da gibt es nur ein, zwei ganz kleine Studien zu, die eigentlich nicht belastbar sind. Also man kann nicht genau sagen, ob Kopfbälle bei Menschen mit Epilepsie das Risiko von Anfällen erhöht. Aber wir raten in der Regel davon ab. Aber ob das gerechtfertigt ist, weiß man nicht.
0: Wenn Menschen unter Absenzen leiden, unter dieser Form der Epilepsie, was bedeutet das denn etwa auch für den beruflichen Alltag bei einem Fußballspieler oder sagen wir mal in einem anderen Beruf auch, jemand, der Berufskraftfahrer ist? Sind das Menschen, die jetzt ihr Leben komplett, wenn man das feststellt, umstellen müssen?
1: Ja, wenn man Berufskraftfahrer ist, in der Regel mit zwei Führerscheinen oder Personentransport. Das ist mit einer Epilepsie, selbst wenn die sehr gut behandelt ist, nicht mehr möglich. Aber man kann beispielsweise Privat-Pkw führen, wenn man mindestens ein Jahr oder länger anfallsfrei ist.
0: Könnte man schon eine Prognose geben, was das für Jamal Musiala bedeutet, ob er weiterhin Profifußball spielen kann?
1: Das ist schwierig. Also er hat ja bisher sehr gut und ohne Probleme gespielt. Meine Vermutung ist, wenn er jetzt mit den richtigen Medikamenten gut behandelt wird, dann sehe ich hier erstmal keine großartigen Einschränkungen.
0: Was hat das auf sich mit sogenannten Absenzen, diesen Bewusstseinsausfällen? Darüber habe ich gesprochen mit Professor Rainer Surges, Direktor der Klinik für Epileptologie an der Universitätsklinik in Bonn.

0: Mit dem aktuellen Börsengang des Unternehmens Unitree rückt gerade Chinas Robotikboom in den Fokus. China drängt ja bei humanoiden Robotern mit Macht auf den Markt. Aber Deutschland muss oder müsste sich eigentlich nicht verstecken. Gerade die Erfahrung aus Maschinenbau, Automatisierung, Autoindustrie, das alles könnte jetzt zu einem Wettbewerbsvorteil für die deutsche Wirtschaft werden. Für Autozulieferer eröffnet sich da womöglich ein ganz neues Geschäftsfeld. Angela Göpfert über Deutschlands Chancen im Rennen um die Roboter der Zukunft und damit einen Markt der Zukunft.
1: Humanoide also. Menschenähnliche Roboter können immer mehr. Sie laufen, greifen, tragen und

0: In China werden sie inzwischen in immer größeren Stückzahlen gebaut. Der Börsengang von Unitree zeigt, wie groß die Ambitionen dort sind. Doch Deutschland startet in dieses Technologierennen keineswegs bei Null. Vieles, was die neuen Roboter brauchen, gehört seit Jahrzehnten zu den Stärken der deutschen Industrie. Sebastian Reitelshöfer, Robotikexperte an der Universität Erlangen-Nürnberg.
1: Ich würde sagen, dass wir in Europa und gerade in Deutschland eigentlich sehr, sehr gut aufgestellt sind, um sogar noch bessere Systeme irgendwann auf den Markt bringen zu können, weil diese Roboter sehr komplexe mechatronische Systeme sind und Komplexität und Mechatronik und hohe Qualität, das können wir eigentlich ganz gut. Das haben wir jahrzehntelang führend als Automobil verkauft.
0: Der Markt könnte schnell groß werden. Das Fraunhofer-Institut für Produktionstechnik und Automatisierung rechnet bei humanoiden Robotern bis 2030 weltweit mit rund 30 Milliarden Dollar Umsatz. Für die gebeutelte deutsche Auto- und Zuliefererindustrie eröffnet das neue Chancen. Gerade ihre klassischen Stärken, Mechatronik, Antriebe, Sensorik und Serienfertigung, werden auch für humanoide Roboter gebraucht.
1: Wenn sich die Zulieferindustrie schnell genug umstellt, dann können unsere Startups auf ein Netzwerk an Firmen zugreifen, die ihnen Komponenten in ihre Robotersysteme reinliefern können, die es so woanders auf der Welt erstmal nicht gibt.
0: Wie das aussehen kann, zeigt Schaeffler. Der Auto- und Industriezulieferer will humanoide Roboter künftig nicht nur in den eigenen Fabriken einsetzen, sondern auch Komponenten dafür liefern. Dafür arbeitet Schaeffler mit Neura Robotics zusammen, einem der prominentesten deutschen Hoffnungsträger. Neura entwickelt sogenannte kognitive Roboter, die sehen, hören, fühlen und mithilfe künstlicher Intelligenz lernen sollen. Doch gute Technik allein macht noch keinen wirtschaftlichen Erfolg. Genau da sieht Chris-Oliver Schickentanz von der Capitell AG eine typische deutsche Schwäche.
2: Wir sind in der Grundlagenforschung wie in vielen Bereichen durchaus relativ weit, aber auch bei uns hapert es dann an der Kommerzialisierung. Also wie kann ich aus einer funktionierenden Technologie dann tatsächlich auch ein funktionierendes Geschäftsmodell machen? Wie kann ich mit einer Technologie Geld verdienen?
0: Der Sprung vom Prototyp zur Großserie ist gewaltig und kostet viel Geld. Dafür braucht es finanzkräftige Investoren. Bei Neura stehen inzwischen Schwergewichte wie Bosch, Schaeffler, Nvidia und Amazon hinter dem Unternehmen. Dazu die Europäische Investitionsbank. Doch die deutsche Robotikszene ist breiter als nur Neura. Auch andere Start-ups entwickeln humanoide Roboter. Gleichzeitig steigen etablierte Konzerne als Zulieferer und Anwender ein. Robotikexperte Reitelshöfer ist deshalb optimistisch.
1: Also ich wäre guter Dinge, dass wir da auch in Deutschland und Europa noch tolle Firmen und ja, tolle Roboter in dem Bereich sehen können.
0: Doch das Zeitfenster ist klein. China zieht bei der Produktion davon. Die USA investieren Milliarden. Deutschland hat zwar gute Voraussetzungen, um auf dem Milliardenmarkt für humanoide Roboter mitzuspielen. Jetzt kommt es aber darauf an, aus Know-how und guten Prototypen auch ein echtes Industriegeschäft zu machen.
3: Nach dem vielbeachteten Börsengang des chinesischen Unternehmens Unitree ist Angela Göpfert für uns der Frage nachgegangen, welche Chancen deutsche Firmen haben beim Thema humanoider Roboter bei diesem Zukunftsmarkt. Der Landil-Kreis, der ist hessenweit der erste Landkreis, in dem Wölfe geschossen werden dürfen oder sagen wir besser durften. Denn zuletzt hat es da ein ziemliches Hin und Her gegeben, sowohl gerichtlich als auch im Kreis selbst. Auf der einen Seite die Jäger und Landwirte, die schon lange auf einen Abschuss warten. Auf der anderen Seite Tierschützer, die teils als militant gelten. Katinka Mumme berichtet.
4: Ein Video auf Facebook, gepostet von der Gruppe Task Force Artenschutz. Sie beobachten im Januar eine sogenannte Drückjagd im Wald rund um Greifenstein.
5: Wir haben uns jetzt in mehreren Gruppen aufgeteilt und gehen jetzt von verschiedenen Orten aus in das Gebiet rein.
4: Die Aktion sollte unter anderem sicherstellen, dass kein Wolf geschossen wird. Damals noch eine Straftat, mittlerweile sind 2 Jungwölfe im Landil-Kreis zum Abschuss freigegeben worden. Was die einen scharf kritisieren, finden andere längst überfällig. Schäfer Patrick Elstner hat rund 2 Drittel seiner Schafsherde verloren, wohl durch einen Wolf. Der jüngste Angriff war jetzt am Wochenende.
6: Man ist dann irgendwie erstmal so leer. Erstmal gucken, dass man überhaupt selbst mit klarkommt. Aber am schlimmsten ist es dann noch, wenn man halt die toten Tiere dann da liegen sieht.
4: Deshalb will er, dass die Jäger im Ort den Wolf jagen. Viele trauen sich aber nicht mehr auf den Hochsitz. Sie fühlen sich bedroht, weil Tierschützer die Jagd stören. Sie fürchten,
6: dass sie ja, die Wolfsbefürworter, nenne ich sie jetzt mal, sich unter dem Jägerstand verstecken oder wenn der Jäger entsprechend in den Hochsitz reingeht, dass sie dann unten drunter stehen oder den gar nicht hochlassen oder die Jägerstände sogar ansägen. Ja, sowas habe ich da gehört, ja.
4: Die örtlichen Jäger selbst wollen nicht mit uns sprechen. Die Sorge vor weiteren Anfeindungen zu groß. Markus Stifter vom Landesjagdverband Hessen.
7: Wenn es zu Bedrohungen gekommen ist oder auch zu Situationen, wo sich Leute bedroht gefühlt haben, dann ist das unserer Meinung nach eine klare Grenzüberschreitung. Und wenn da nachts mehrere Personengruppen teilweise vielleicht auch unterwegs sind, die nicht erkennbar sind abends, die im Wald sich dort aufhalten, im Dunkeln, dann ist das natürlich eine Situation, die für niemanden angenehm ist.
4: Einige dieser Wolfsschützer gehören zur Taskforce Artenschutz. Sie selbst bezeichnet sich als operative Einheit vor Ort. Ein Interview hat der Verein abgesagt. In den sozialen Medien mahnt Vorsitzender Maximilian Hempel aber:
8: Solange die Welpen zum Abschuss freigegeben sind, werden wir vor Ort aktiv und wir werden jeden anzeigen, der einen Wolf zu nahe kommt, der ihn verletzt oder tötet.
4: Bedrohung oder illegales Verhalten durch Vereinsmitglieder weist die Taskforce Artenschutz schriftlich zurück. Es seien verschiedene Gruppierungen vor Ort. Die Tierschützer eint die Ansicht, dass der pauschale Wolfsabschuss nicht rechtens ist. Der BUND hatte deshalb geklagt.
9: Wir sind da keineswegs klagewütig, aber man muss schon sozusagen auch die Kirche im Dorf lassen und kann nicht einfach nur sagen, wir lösen das Problem, indem wir alle Wölfe abschießen.
4: Sagt BUND-Wildtierexperte Thomas Norgall. Zurzeit pausiert das Regierungspräsidium Kassel die Abschussgenehmigung freiwillig, weil gegen den Gerichtsbeschluss Beschwerde eingelegt wurde. Wann eine Entscheidung fällt, unklar. Schäfer Patrick Elzner fürchtet, dass hier auch kein Jäger einen schießen wird. Zu groß könnte die Sorge vor Übergriffen sein. Er selbst sperrt den kleinen Rest der Herde jetzt nachts in den Futterwagen ein, um sie vor einem weiteren Wolfsangriff zu schützen.
3: Die Auseinandersetzungen rund um das Thema Wolfsabschuss im Lahn-Dill-Kreis, Katinka Mumme berichtete.
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1: 18 Uhr. Stadt Monschau hebt Evakuierung wegen Waldbrands in Belgien auf. Diskussion über niedrige Füllstände bei Gasspeichern. Hohe Geldstrafe für Eintracht Frankfurt wegen Pyrovergehen. Das Wetter in der Nacht teils kräftiger Regen, 18 bis 13 Grad, morgen meist trocken, 21 bis 28 Grad. Mein Name ist Andreas Gerlach. Die Stadt Monschau in Nordrhein-Westfalen hat mehrere Straßenzüge wieder freigegeben, die wegen des großen Waldbrands im benachbarten Belgien evakuiert worden waren. Betroffene können in ihre Häuser zurück. Die Feuerwehr teilte mit, Das Wetter erlaube wieder den Einsatz von Löschhubschraubern und Flugzeugen. ARD-Belgien-Korrespondent Thomas Spickhofen.
2: Die Unterstützung aus der Luft wird nach Angaben aus dem Krisenzentrum vor allem dafür eingesetzt, den Rand der Brandfläche nass zu machen und so eine weitere Ausbreitung zumindest auf der Oberfläche zu verhindern. Bei der belgischen Feuerwehr heißt es, der Brand sei eingeschlossen. Unter Kontrolle sei er aber noch nicht. Die Bekämpfung bleibe schwierig. Die Einsatzkräfte haben inzwischen Schneisen durch das Gebiet geschlagen, die für sie befahrbar sind und gleichzeitig Stopplinien für die Brände bilden sollen. Die Luftqualität hat sich nach

0: Angaben aus Messstationen in der Umgebung inzwischen aber wieder deutlich verbessert.
1: Bei einem Verkehrsunfall auf der Landstraße bei Nidda im Wetteraukreis sind zwei Menschen ums Leben gekommen. Weitere wurden schwer verletzt mit Rettungshubschraubern in Krankenhäuser gebracht. HR-Reporterin Sina Philips.
2: Laut Polizei ist am frühen Nachmittag ein Auto ungebremst in ein Fahrzeug zur Fahrbahnmarkierung gefahren. In dem Auto saßen offenbar 7 Menschen und damit mehr als erlaubt. 2 der Insassen starben noch an der Unfallstelle, die anderen befinden sich nun in verschiedenen Kliniken. Das jüngste Unfallopfer ist 10 Jahre alt. Ein Sachverständiger ermittelt jetzt den genauen Hergang. Bei dem Unfall wurden außerdem 2 Arbeiter leicht verletzt, auch sie wurden in ein Krankenhaus gebracht.
1: Der aktuell niedrige Füllstand bei den Erdgasspeichern in Deutschland sorgt für Diskussionen. Bundesregierung und Bundesnetzagentur haben die Wirtschaft aufgerufen, mehr Gas einzuspeichern. Zuletzt lag der Füllstand bei gut 50%. Bis November müssen laut Gesetz 80% erreicht werden. Der Branchenverband der Fernleitungsnetzbetreiber sagt, das sei kaum noch zu schaffen. Vom Wirtschaftsministerium heißt es dagegen, man sei jederzeit in der Lage zu reagieren. Hohe Geldstrafe für Eintracht Frankfurt wegen Pyrovergehen. Der Verein muss wegen unsportlichen Verhaltens seiner Anhänger gut 340.000 Euro zahlen. Das hat das DFB-Sportgericht entschieden. Die Eintracht hat das Urteil akzeptiert. Konkret ging es um Vorfälle vor dem Anpfiff des Bundesligaspiels gegen den VfB Stuttgart am 16. Mai. Eintracht-Fans hatten dutzende Rauchtöpfe, bengalische Feuer, Blinker und Raketen abgeschossen. 2 Menschen wurden verletzt. In Bad Opp im Main-Kinzig-Kreis ist heute die größte deutsche Radtour gestartet, die Deutschland-Tour. Den Prolog hat der Mexikaner Isaac del Toro gewonnen. HR-Reporter Marcel Ronge.
3: Tausende Menschen jubelten am Straßenrand und haben sich gefreut über die Feierei im sonst eher gemütlichen Bad Orb. Und nachdem die Radprofis heute einzeln durch die Gassen gerast sind, startet hier morgen Vormittag dann noch die erste Etappe. Und die wird richtig anstrengend. 216 Kilometer, 3000 Höhenmeter bis Schwäbisch Hall. Es ist gleich die längste Etappe der diesjährigen Deutschlandtour.
1: Die deutschen Hockeydamen sind bei der WM im belgischen Wavre in die Zwischenrunde eingezogen. Sie gewannen im letzten Vorrundenspiel mit 3:1 gegen die USA und beendeten die Gruppe B damit als zweite hinter Spitzenreiter Argentinien. Und das waren die Nachrichten. Das Wetter. Abends und nachts fällt teils kräftiger Regen mit einzelnen Gewittern bei 18 bis 13 Grad. Morgen scheint neben Wolken öfter die Sonne. Meistens bleibt es trocken bei 21 bis 28 Grad. Und die Zeit 18.04 Uhr.
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1: Vorsicht auf der B42 Rüdesheim Richtung Wiesbaden. Zwischen dem Abzweig nach Östrich und Hattenheim liegt ein Karton auf der Fahrbahn. A3 Frankfurt Richtung Würzburg, zwischen Aschaffenburg und Aschaffenburg-Ost 3 Kilometer Stau. A5 Frankfurt Richtung Kassel, zwischen Westkreuz Frankfurt und Bad Homburger Kreuz 6 Kilometer stockender Verkehr wegen eines defekten LKW auf dem rechten Fahrstreifen. A7 Fulda Richtung Würzburg, zwischen Fulda Dreieck und Bad Brückenau-Volkers 4 Kilometer Stau ab der Raststätte Utrichshausen. A60 Rüsselsheim Richtung Mainz, zwischen Rüsselsheimer Dreieck und Rüsselsheim-Königstädten 2 Kilometer Stau und stockender Verkehr. A661 Oberursel Richtung Egelsbach, zwischen Bad Homburger Kreuz und Frankfurt-Eckenheim streckenweise stockender Verkehr. A671 Wiesbaden-Mainz, zwischen Hochheim-Süd und Gustavsburg 1 Kilometer Stau in beiden Richtungen.
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5: Guten Abend. Zum Beginn des Ukraine-Krieges und den ausbleibenden Gaslieferungen aus Russland, da dürfte vielen zum ersten Mal wirklich klar geworden sein, wie abhängig Deutschland von russischen Gaslieferungen war. Auch was die Speicher anging, die in russischem Besitz kaum gefüllt worden waren. Und wie ist die Lage heute vor dem nächsten Winter? Die Gasspeicher in Deutschland, die sind gerade mal zu gut 50% gefüllt. Das ist der niedrigste Stand seit Jahren in einem August. Sollte jetzt das Wirtschaftsministerium in den Markt eingreifen, um die Gasversorgung im Winter zu sichern? Darüber wird gerade in Berlin diskutiert. Von dort berichtet Maximilian Ulrich.
6: Normalerweise funktioniert das Gasgeschäft recht einfach. Erdgas ist im Sommer günstig und wird von deutschen Händlern gekauft und in gemietete Speicher gefüllt. Im Herbst und Winter steigen dann die Gaspreise und die Händler verkaufen ihr im Sommer eingelagertes Gas und machen Gewinn. Jetzt ist der Sommer fast vorbei, doch die Speicher füllen sich zu langsam, erklärt Juraj Papzun. Seine Firma Nafta ist technischer Betreiber von 3 Gasspeichern in Bayern.
7: Wir haben aktuell den Speicher nur zu 8,5% ungefähr vermarktet und

0: beziehungsweise auch gefüllt.
1: Die deutschen Gasspeicher sollen bis zum Beginn der Heizsaison am 1. November eigentlich zu 80% gefüllt sein, mit einigen Ausnahmen. Aktuell stehen wir deutschlandweit aber bei rund 50%. Der Grund ist der Krieg der USA und Israels gegen den Iran, der nun schon fast 6 Monate andauert und immer wieder zu Lieferproblemen bei Erdgas aus der Golfregion führt. Dadurch waren die Preise den ganzen Sommer über hoch und es wurde wenig eingespeichert. Sollte jetzt also der Staat eingreifen? Das Wirtschaftsministerium wartet zur Stunde noch ab, erklärt die Ministeriumssprecherin Susanne Ungrat.
2: Wir beobachten die Lage genau auch im geopolitischen Kontext und fordern die Händler auf, einzuspeichern, aber sind für jederzeit auch in der Lage zu reagieren. Oberste Priorität ist, die Versorgungssicherheit für den Winter zu gewährleisten.
1: Wirtschaftsministerin Katharina Reiche von der CDU steht staatlichen Eingriffen in den Markt ablehnend gegenüber. Allerdings hat der Staat in der Vergangenheit immer wieder eingegriffen, zum Beispiel mit der Gasspeicherumlage. Mit ihr finanzierten die Kunden einen Teil der Kosten für die großen Gasspeicher. Seit diesem Jahr gibt es die Umlage nicht mehr. Kommt so ein Mechanismus nun zurück oder nicht? Genau diese Frage lässt Gasverkäufer im Moment zögern, erklärt Georg Zachmann, Energieexperte am Helmholtz-Zentrum Berlin.
3: Es gibt quasi so ein Glaubwürdigkeitsproblem zwischen Staat und Markt. Der Staat sagt, wir wollen uns draus zurückziehen und der Markt glaubt das noch ganz. Und das wird sich jetzt im August, September entscheiden, wer quasi zuerst zwinkert.
1: Zachmann gibt zu bedenken, dass Donald Trump seine Gaslieferungen an Deutschland als Druckmittel benutzen könnte. Denn fast ein Drittel des Erdgas kommt per LNG-Schiff aus den USA nach Deutschland. Hier wurden in den letzten Jahren Terminals gebaut, die auch im Winter genutzt werden können. Man braucht also gar nicht so viel Speicherkapazität. Noch zockt bzw. hofft man im Wirtschaftsministerium auf den Markt. Das kann gut gehen, sagt Gasspeicherbetreiber Juraj Papzun. Es sei denn, es kommt noch mal so ein kalter Winter wie 2010.
0: Bei so einem kalten Winter wie damals würden wir wahrscheinlich bei aktueller Befüllung in Probleme kommen. Wenn es ein durchschnittlicher Winter wäre, dann ist es gut möglich, dass wir auch mit der aktuellen Befüllung durch den Winter kommen können.
4: Sagt Juraj Papzun, der 3 Gasspeicher in Bayern betreibt, im Bericht von Maximilian Ulrich. In der fiktionalen Welt, da haben wir schon einige Beispiele dafür, was Roboter so alles können könnten. Da war etwa C-3PO aus Star Wars oder Nummer 5 aus Nummer 5 lebt oder Terminator oder die Roboter aus iRobot, humanoide Roboter, die als Arbeiter und Helfer eingesetzt waren. Inzwischen sind Roboter aber nicht nur Fiktion, sondern eine Realität und offenbar auch ein ziemlich gutes Geschäft oder zumindest eine Hoffnung auf ein gutes Geschäft. In Shanghai ist der chinesische Roboterhersteller Unitree jetzt an die Börse gegangen. Das Unternehmen vereint KI mit Robotik, hat im vergangenen Jahr nur einen Umsatz von $200 Millionen gemacht, aber jetzt schon einen Börsenwert der gestandenen Industrieunternehmen wie etwa Mercedes-Benz in den Schatten stellt. Das spiegelt schon, welche Erwartungen viele mit Unitree und humanoiden Robotern verbinden. Anlass für uns mal zu schauen, was denn solche Roboter mittlerweile alles können, was man sich von ihnen noch versprechen kann. Ich habe darüber gesprochen mit Simon Schmidt vom Fraunhofer Institut für Produktionstechnik und Automatisierung. Ich habe ihn gefragt, ob Videos, da ist ja zu sehen, wie die Roboter tanzen oder boxen, sehr hoch springen können, rennen, sogar schneller als menschliche Läufer. Sind die wirklich schon so weit oder sind das für eine Präsentation optimierte Roboter, die als Haushaltshilfe vielleicht noch über die eigenen Füße stolpern würden?
5: Ja, diese Roboter sind zweifelsohne ziemlich weit. Ja. Also wir haben da Roboter auch bei uns an unserem Institut. Die Dinge können, die waren vor, sagen wir mal, 5 Jahren absolut undenkbar. Und das ist sehr, sehr erstaunlich, wie schnell diese Entwicklung geht. Sie haben das erwähnt, man sieht sehr, sehr viele Videos, aber auch in der Realität kann man schon einiges sich anschauen. Es gibt allerdings einen Unterschied. Und zwar sind wir derzeit dabei, dass wir sehr, sehr interessante und spannende Roboter haben, die, ich sag mal, für Events und tolle Kunststücke machen können. Es gibt aber den großen Unterschied, dass diese Roboter mit diesen Fähigkeiten noch nicht in der Lage sind, uns real zu helfen. Sei das im Haushalt, sei das in der Pflege oder sei das auch im industriellen Kontext. Das heißt, der Schritt von diesen tanzenden Robotern zu wirklich nutzbaren Robotern für uns als Menschen, der ist doch noch relativ groß und das scheint man häufig zu übersehen.
4: Gerade in der Pflege sind ja Arbeitskräfte knapp. Die Arbeit dort kann sehr anstrengend sein. Viele verbinden ja mit humanoiden Robotern da große Hoffnungen. Können Sie sich vorstellen, dass das ein Einsatzfeld wäre in einer absehbaren Zeit, sagen wir mal so in 5 bis 10 Jahren?
5: Also ich kann mir in 10 Jahren vorstellen, dass es mehr und mehr Robotiksysteme auch in der Pflege geben wird, die dort unterstützen. Dass wir da jetzt aber

0: tatsächlich einen zweibeinigen, zweiarmigen Roboter haben, der aussieht wie ein Mensch und einfach die Aufgaben von heutigen Pflegekräften übernimmt, das kann ich mir tatsächlich nicht so gut vorstellen. Das hat verschiedenste Gründe. Zum einen, weil wir auf technologischer Sicht da noch sehr viel machen müssen. Das heißt, wir müssen noch sehr viel, ich sag mal, Intelligenz in die Roboter reinbringen. Auf der anderen Seite ist es so, dass wir auch gerade aus sicherheitstechnischen Gründen noch sehr viel Weg zu gehen haben. Das bedeutet, heutige Roboter sind einfach auch rein von der physischen Sicherheit her nicht in der Lage, und das wollten wir auch nicht, sie zum Beispiel in solchen Pflegeeinrichtungen tatsächlich einzusetzen. Also da gibt es schon noch einiges zu tun. Wenn wir jetzt aber über Robotiksysteme, die beispielsweise auf Rollen sind, die uns Dinge in die Räume bringen, die uns einfach unterstützen, vielleicht Sachen anreichen und so weiter, da kann ich mir in den nächsten 10 Jahren doch schon auch einiges vorstellen.
1: Sehen Sie da einen echten Massenmarkt oder wird das, sagen wir mal, wie der Butler im 19. Jahrhundert ein Statussymbol sein?
0: Also ich will es mal so sagen, viele Analysten sehen einen riesigen Massenmarkt. Der Massenmarkt, der sich aber sehr stark zusammensetzt aus den ganz verschiedensten Anwendungen, eben aus dem ganzen Thema Produktion, Logistik, Montagen, was wir in der Industrie sehen, der sich zusammensetzt auch aus solchen, ich sag mal, tanzenden Event-Robotern, der sich zusammensetzt auch aus Robotern, die eben mehr und mehr in Servicebereiche gehen, die vielleicht auch im Agrarbereich unterwegs sind und dann auch irgendwann im Haushalt, in Krankenhäusern, in der Pflege. Die Frage ist allerdings, welche Fähigkeiten werden die dann haben? Und das ist, glaube ich, das, wo sich dann noch vieles zeigen wird in der Zukunft, dass wir gerade uns vorstellen an solchen Systemen, die einfach Menschen ersetzen. Da, glaube ich, haben wir noch einiges zu tun, damit wir da wirklich in so eine Region kommen. Und genau das ist eben, sobald wir menschlichen Kontakt haben mit der Pflege, sehr, sehr wichtig, dass wir dort auch, sag mal, so agieren, dass Menschen es verstehen und dass wir sicher agieren und dass wir da auch keine Systemausfälle die ganze Zeit haben.
1: Können Sie sich vorstellen, dass irgendwann mal Roboter so eingesetzt werden, dass sie eben Lücken füllen in der Wirtschaft, wo keine Arbeitskräfte mehr zur Verfügung stehen? Oder sehen Sie auch die Gefahr, dass Arbeitsplätze, die es heute gibt, für Menschen quasi mal ersetzt werden durch Roboter oder besetzt werden durch Roboter, dass Menschen sich also einer Konkurrenz durch Roboter ausgesetzt sehen?
0: Das ist eine sehr spannende Frage, über die ich auch oft nachdenke. Ich glaube, man muss das global ein bisschen unterschiedlich betrachten. Also wir sehen in Deutschland, wir sehen auch beispielsweise in China ganz stark einen Fachkräftemangel. Und das bedeutet, wir haben einen Mangel bei Jobs, die sogenannten Blue-Collar-Jobs. Das heißt, wenn es darum geht, wirklich handwerklich auf dem Bau tätig zu sein, zu schweißen und solche Tätigkeiten zu machen. Ich glaube, dass wir da tatsächlich mehr und mehr Aufgaben haben, die wir mit Robotiksystemen, mit intelligenten Robotiksystemen übernehmen können, die erstmal nicht wehtun, weil wir die Leute nicht mehr haben, die diese Jobs machen können oder wollen. Wenn wir jetzt aber natürlich auf andere Regionen schauen, wo sehr, sehr viele Menschen solche Jobs machen und damit ihr Geld verdienen, kann ich mir durchaus vorstellen, dass das zu vielleicht sogar Verwerfungen führen könnte, wenn man dort auch solche Systeme einsetzt. Somit würde ich das ein bisschen differenziert beantworten wollen.
1: Warum müssen Roboter überhaupt humanoid sein, aussehen? Anders gefragt, baut man da nicht am Ende wirklich irrwitzig komplexe Maschinen, die vor allem so komplex sind, weil sie uns Menschen aus irgendeinem Grund ähnlich sein sollen? Wenn sie das nicht wären, wären sie vielleicht viel effektiver?
0: Ja, also ja und nein. Also zum einen ist es natürlich irgendwie eine gewisse Faszination. Das ist aber nicht der Grund, warum man das tut, sondern es ist so, dass wir sehr, sehr viele Bereiche haben in unserem Leben, die wir über die Jahrzehnte, Jahrhunderte an uns Menschen angepasst haben. Das heißt, jeder Produktionsstandort, jedes Zuhause, jede Fabrik, jedes Krankenhaus ist so gestaltet, dass zum einen Menschen dort arbeiten können, teilweise eben aber auch Menschen dort leben können. Und jetzt ist es einfacher, einen Roboter zu haben, der eine ähnliche Gestalt hat, der ähnlich viel Platz braucht, der ähnliche Ergonomie hat, um eben an Schränke und alles ranzukommen, als komplett neue Systeme zu entwickeln. Das bedeutet auch, was wir oft sagen, wenn wir uns im sogenannten bestehenden Umfeld bewegen und nicht alles umbauen wollen, sei es in der Fabrik, zu Hause, in der Pflege, dann kann das durchaus sinnvoll sein, einen Roboter zu haben, der zumindest uns gewissermaßen ähnlich ist. Dass der dann Beine braucht, das mag vielleicht nachher ein seltener Fall sein, weil wir häufig auch ebene Flächen haben. Aber der Grundgedanke ist eben, dort wo heute ein Mensch ist, ist es überlegen, einen Roboter einzusetzen. Und dann sollte er eben ähnlich funktionieren, ähnliche, ich sag mal, Reichweiten haben wie ein Mensch. Das ist so der Grundgedanke hinter dieser, ich sag mal, Roboterbauform.
1: Erläuterte Simon Schmidt vom Fraunhofer Institut für Produktionstechnik und Automatisierung. Gesprochen haben wir über die Zukunft der humanoiden Roboter. Anlass der Börsengang eines großen chinesischen Unternehmens für humanoide Roboter. Heute ein fulminanter Börsengang an der Börse in Shanghai des Unternehmens Unitree. Der Börsenwert heute zum Auftakt mehr als 50 Milliarden Dollar und das gerade mal bei einem Umsatz von nur 200 Millionen im vergangenen Jahr. Da wird also Zukunft gehandelt.

0: gehandelt an der Börse.
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0: Zwischen Deutschland und Italien gibt es gerade einen Konflikt in der Migrationspolitik. Deutschland will Asylbewerber, die über Italien in die EU eingereist waren, wieder nach Italien zurückschicken. Bekannt geworden ist gerade der Fall einer 22-Jährigen aus Somalia, die nach ihrer Ankunft in Lampedusa weiter nach Deutschland gereist war. Deutschland will sie nun nach Italien überstellen, wegen der sogenannten Dublin-Verordnung. Die besagt ja, dass jeder und jede Geflüchtete in ein EU-Land zurückkehren muss und dort den Antrag stellen muss auf Asyl, wo man die EU eben zuerst betreten hat. Wer weiterreist, kann dann wieder in das Einreiseland zurückgeschickt werden. Das klingt so einfach, aber ist es eben in der Praxis nicht. Lisa Weiß berichtet aus Italien.
2: Es ist eine junge Frau aus Somalia, 22 Jahre alt, die zum Symbol geworden ist für diesen Konflikt zwischen Deutschland und Italien. Wie viele andere Migrantinnen und Migranten ist sie übers Meer geflüchtet, in Italien an Land gegangen und nach Deutschland weitergereist. Deutschlands Plan, sie nach Italien zu überstellen. Denn jeder und jede Geflüchtete muss eigentlich in dem EU-Land einen Asylantrag stellen, das er oder sie zuerst betreten hat. Wer weiterreist, kann wieder ins Einreiseland zurückgeschickt werden. Aber Italien will diese Somalierinnen und andere Migranten nicht zurücknehmen. Innenminister Matteo Piantedosi begründet das in einem Interview mit dem Medienunternehmen Mediaset so.
3: Dieses ganze Thema hat zwei Ebenen. Einerseits geht es um die Durchsetzung europäischer Regeln und andererseits um den Schutz nationaler Interessen. Dazwischen sind diese Unstimmigkeiten.
2: Piantedosi spricht in dem Interview auch über eine Vereinbarung mit Deutschland wegen dieser sogenannten Dublin-Fälle, also Fälle wie der Somalierin. Zum Hintergrund: Italien hat seit 2022 keinen Dublin-Fall zurückgenommen, mit der Begründung, man sei komplett überlastet. Italien und Deutschland haben vor einigen Monaten vereinbart, dass Italien, wenn das gemeinsame europäische Asylsystem in Kraft tritt, wieder Dublin-Fälle zurücknimmt. Das System ist Mitte Juni in Kraft getreten. Aber wie so oft liegt der Teufel im Detail. Italien und Deutschland haben unterschiedliche Ansichten darüber, ob Italien Menschen übernehmen muss, die schon in Deutschland sind und bei denen mittlerweile festgestellt wurde, das ist ein Dublin-Fall. Oder ob Italien nur die Dublin-Fälle zurücknehmen muss, die nach Mitte Juni in die EU über Italien eingereist sind. Die Somalierin ist genau so ein umstrittener Fall. Sie ist im März eingereist, sollte aber jetzt nach Italien überstellt werden. Italiens Vizeministerpräsident Matteo Salvini von der rechten Lega fordert inzwischen, wie andere aus der Regierung, eine Kompensation von Deutschland für die Migrantinnen und Migranten, die private Seenotrettungsschiffe unter deutscher Flagge aus dem Meer retten und nach Italien bringen.
3: Bevor man uns eine einzige Person rücküberstellt, sollen sie die deutsche Flagge diesen NGOs wegnehmen, die im Endeffekt Menschen von Nordafrika nach Italien befördern. Danach können wir über alles sprechen.
2: Gleichzeitig ist Deutschland für Italien ein wichtiger Partner, gerade im Bereich Migration. Und so betont der italienische Innenminister Piantedosi auch, dass man mit Deutschland hervorragend kooperiere. Das deutsche Innenministerium schreibt auf ARD-Anfrage ebenfalls, Deutschland und Italien arbeiteten in Fragen der Migrationspolitik eng und vertrauensvoll zusammen. Der Konflikt scheint beiden Seiten also höchst ungelegen zu kommen. Warum gibt also keiner nach? Andrea De Petris ist der wissenschaftliche Direktor des Centro Politica Europea in Rom. Für ihn liegt das an den Wahlen. In Italien wird im nächsten Jahr das Parlament gewählt. In Deutschland stehen im Herbst Landtagswahlen an. Die aktuellen Regierungen in Italien und Deutschland befürchteten, dass Parteien wie die AfD und die italienische ultrarechte Splitterpartei von Roberto Vannacci ihnen Stimmen streitig machten, sagte Petris.
3: Und ihre Idee ist, eine harte Haltung in der Migrationspolitik zu demonstrieren, um zu versuchen, keine Stimmen an Vannacci, an die AfD zu verlieren. Die Umfragen in Deutschland, aber auch in Italien sagen, dass sowohl die AfD als auch Vannacci im Aufschwung sind. Daher ist es vielleicht nicht gerade der beste Schachzug, die Beziehungen zwischen Berlin und Rom in eine Krise zu stürzen, um auf diese Spannungen zu reagieren.
0: Ein Bericht war das von Lisa Weiß aus Italien über den Asylstreit zwischen Deutschland und Italien. Es war eine beunruhigende Szene gestern beim Testspiel des FC Bayern München gegen den Zweitligisten Heidenheim. Der Bayern-Stürmer Jamal Musiala war plötzlich zusammengebrochen und das war nun schon zum zweiten Mal passiert, innerhalb weniger Tage. Der Grund, der Auslöser, eine Art epileptische Störung, Absenzen genannt. Eine vorübergehende Bewusstseinstrübung. Und über dieses bisher weitgehend unbekannte Phänomen wird jetzt öffentlich viel gesprochen. Was genau steckt hinter diesen Absenzen? Frank Wittig aus der ARD-Wissenschaftsredaktion berichtet.
4: Erneut ein Schreckmoment. Zum zweiten Mal innerhalb von 3 Tagen klappt der 23-jährige Bayern-Stürmer Musiala gestern auf dem Spiel.

0: fällt zusammen. Nach kurzer Behandlung verlässt der Nationalspieler in medizinischer Begleitung den Platz. Er selbst spricht wenig später auf Instagram von einer gut behandelbaren neurologischen Dysfunktion, also von einer Nervenstörung. Professor Andreas Schulze-Bunhage, Leiter des Epilepsiezentrums der Uniklinik Freiburg, beschreibt das Symptom so.
1: Absenzen ist also eine Form von epileptischen Anfällen, bei denen hauptsächlich das Bewusstsein kurzzeitig gestört ist, während es sonst zu relativ wenigen Symptomen kommt. Es kann sein, dass der Muskeltonus etwas sinkt und man dann eben zusammensinkt. Normalerweise haben wir Milliarden von Nervenzellen, die ihre Einzeltätigkeit machen und zum Beispiel unsere Motorik steuern, also zum Beispiel steuern, dass man sich hinter einem Ball herbewegt. Und bei einer solchen epileptischen Entladung ist es so, dass diese Nervenzellen nicht mehr einzeln für sich ihren Aufgaben nachgehen, sondern in einem nicht normalen Rhythmus zusammen entladen.
0: Das kann dann im ganzen Körper zu einer Art Verkrampfung führen, so Schulze-Bonhage, und zu einer vorübergehenden Trübung oder zum Verlust des Bewusstseins. Und wie steht es mit den Möglichkeiten der Behandlung? Natürlich könne er ohne eine genaue Untersuchung mittels EEG keine Diagnose stellen, so der Leiter des Freiburger Epilepsiezentrums. Aber im Normalfall könne man bei etwa
1: 85% der Patienten durch Medikamente vollständige Anfallsfreiheit erzielen. Das heißt, dass diese Patienten überhaupt nie wieder Absenzen haben, über viele, viele Jahre.
0: Wo dieser vollständige Erfolg aber nicht möglich sei, könne man meist erreichen, dass die Anfälle nur sehr selten auftreten. Musiala spielt seit 2020 bei Bayern und ist Stammspieler in der Nationalmannschaft. Der offensive Mittelfeldspieler gilt vielen als herausragendes Talent. Und die Frage drängt sich auf, ob diese, wie er es nennt, neuronale Dysfunktion nicht doch seine Fähigkeiten als Topspieler beeinträchtigt. Andreas Schulze-Bunhage gibt da Entwarnung. Er ist überzeugt,
1: dass eben zwischen diesen Anfällen die Hirnfunktion und alles eigentlich völlig normal ist. Das heißt also, dass man ganz normal seinem Beruf nachgehen kann, insbesondere auch Sportler sein kann.
0: Ein prominenter Fall, der zeigt, Epilepsie ist längst kein Tabu mehr und gut behandelbar, selbst im harten Alltag des Profifußballs.
2: Was hat es mit Absenzen auf sich, diesen Bewusstseinstrübungen, diesen kurzfristigen Ausfällen, wie Jamal Musiala sie jetzt erleben musste auf dem Fußballplatz? Dazu war das Frank Wittig aus der ARD-Wissenschaftsredaktion.
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2: Wir gehen jetzt in die Ukraine. Slowjansk und Kramatorsk, das sind die letzten größeren Städte im ukrainischen Donbass, die noch in ukrainischer Hand sind. Hochburgen im ukrainischen Festungsgürtel. Und zentrale Ziele damit in Putins Krieg um den Donbass. Kleine, aber tödliche FPV-Drohnen, tägliche Gleitbomben und nächtliche Shahed-Angriffe, die machen den Alltag dort lebensgefährlich. Viele Menschen bleiben dennoch bewusst dort. Viele Zivilisten und die ukrainischen Soldaten und Soldatinnen, die kämpfen weiter. Eine Reportage von Jerzy Sobota.
4: Serhii steht auf einem großen betonierten Platz, der von Lautsprechern beschallt wird. Hinter ihm steht ein Betonklotz aus den 60er Jahren, von dem das Wappen mit dem ukrainischen Dreizack prangt. Wir stehen jetzt vor dem Stadtrat von Slowjansk. 2014 haben prorussische Separatisten das Gebäude besetzt. Man kann sagen, dass der Krieg in Slowjansk begonnen hat. Viele Menschen im Donbass glauben, dass der Krieg genau dort enden wird, wo er begann. Der Luftalarm unterbricht ihn. Eigentlich wollte er erzählen, wie Slowjansk vor 12 Jahren wieder befreit wurde und zum Symbol des Krieges im Donbass geworden ist. Und dass er selbst aus Kostjantinivka kommt, dem umkämpften Nachbarort und aktuellen Epizentrum des Krieges. Stattdessen greift Serhii zum Handy. Er bringt in Erfahrung, was da gerade auf die Stadt zufliegt. Ihr müsst verstehen, dass ihr es mit einem Kommandeur der Flugabwehr zu tun habt. Das heißt, er hat alle operativen Informationen, wohin eine Gleitbombe in etwa fliegt. Er hat bestimmte Markierungen und Koordinaten und so, sagt sein Begleiter. 2 russische Gleitbomben erfährt Kommandeur Serhii aus dem Leitstand. In 5 Minuten sollen sie irgendwo in der Stadt einschlagen. Beide sind Soldaten in der Luftverteidigung der 54. Brigade, die Slowjansk verteidigt. Man muss genau hinhören. Ihr habt 4 bis 5 Sekunden, wenn es pfeift. Dann müsst ihr euch hinwerfen, mit dem Gesicht zum Boden. Alltag im ukrainischen Donbass. 15 Kilometer sind es vom Stadtrand zur Front und sie rückt jeden Tag ein kleines Stückchen näher. Gut 38.000 Zivilisten harren noch in Slowjansk aus. Wie lange noch? Schwer zu sagen, aber noch ist hier halbwegs normales Leben. Die Menschen arbeiten, es gibt Licht und fließend Wasser. Das ist doch wunderbar. Der Luftalarm ist vorbei. Serhis Einheit hat das GPS-Signal der Gleitbomben gestört. Sie sind irgendwo vor der Stadt niedergegangen. Aus dem Lautsprecher ertönt Reklame für einen Pizzalieferdienst. Die Hauptstraßen der Stadt sind mit Fischernetzen bedeckt. Darin sollen sich russische FPV-Drohnen verfangen, die inzwischen auch die äußeren Stadtviertel erreichen. Wir laufen einige Straßen weiter und betreten Milanas Barbershop. Eine junge Frau schneidet einem Mann den Bart. Ich habe viele Klienten. Wenn du arbeitest, dann denkst du an nichts. Klar, vielleicht wenn es knallt. Hier sind neulich die Fenster rausgeflogen, aber ich habe dann neue reinmachen lassen und wir arbeiten weiter. Milana hat ihren Laden vor 4 Jahren eröffnet. Obwohl schon einige ihrer Freunde gestorben sind, will die 25-Jährige nicht weg von hier. Sie haben meinen Kindergarten und meine Schule zerstört. Dort sind schon meine Großeltern und meine Eltern hingegangen. Ich dachte, auch meine Kinder werden dorthin gehen. Aber leider nein. Vor dem Barbershop wieder die Lautsprecher. Halten wir zusammen. Das Leben geht weiter.
2: Eine Reportage aus dem Osten der Ukraine war das von Jerzy Sobota.
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9: 18.29 Uhr. Stadt Monschau hebt Evakuierung wegen Waldbrands in Belgien auf. 2 Tote bei Frontalzusammenstoß im Wetteraukreis. Radprofi Isaac del Toro gewinnt Prolog der Deutschlandtour. Das Wetter in der Nacht teils kräftiger Regen, 18 bis 13 Grad, morgen meist trocken, 21 bis 28 Grad. Mein Name ist Andreas Gerlach. Die Stadt Monschau in Nordrhein-Westfalen hat mehrere Straßenzüge wieder freigegeben, die wegen des großen Waldbrands im benachbarten Belgien evakuiert worden waren. Betroffene können in ihre Häuser zurück. Die Feuerwehr teilte mit, dass das Wetter wieder den Einsatz von Löschhubschraubern und Flugzeugen erlaubt. ARD-Belgien-Korrespondent Thomas Spickhofen.
10: Die Unterstützung aus der Luft wird nach Angaben aus dem Krisenzentrum vor allem dafür eingesetzt, den Rand der Brandfläche nass zu machen und so eine weitere Ausbreitung zumindest auf der Oberfläche zu verhindern. Bei der belgischen Feuerwehr heißt es, der Brand sei eingeschlossen. Unter Kontrolle sei er aber noch nicht. Die Bekämpfung bleibe schwierig. Die Einsatzkräfte haben inzwischen Schneisen durch das Gebiet geschlagen, die für sie befahrbar sind und gleichzeitig Stopplinien für die Brände bilden sollen. Die Luftqualität hat sich nach Angaben aus Messstationen in der Umgebung inzwischen aber wieder deutlich verbessert.
11: Bei einem Unfall in der Nähe von Nidda in der Wetterau sind zwei junge Menschen ums Leben gekommen. Laut Polizei wurden mehrere weitere Personen verletzt und ins Krankenhaus gebracht. Das jüngste Unfallopfer ist 10 Jahre alt. Nach ersten Erkenntnissen ist ein Auto mit insgesamt 7 Jugendlichen ungebremst in ein Markierungsfahrzeug gerast. 2 Arbeiter wurden ebenfalls verletzt. Wie es genau zu dem Unfall kommen konnte, muss noch ermittelt werden. Die Polizei will morgen weitere Einzelheiten bekannt geben. Vor rund 1,5 Monaten hatte ein 45-Jähriger in einer Jugendhilfeeinrichtung in Stade 6 Beschäftigte erschossen. Mittlerweile hat er sich im Gefängnis selbst getötet. Jetzt gibt es neue Hinweise darauf, dass der Täter gar nicht in Deutschland hätte sein dürfen. Das berichten NDR und Süddeutsche Zeitung. ARD-Reporterin Mandy Sati.
12: Im März 2017 soll die Polizeiinspektion Goslar einen mündlichen Hinweis erhalten haben. Demnach soll der mutmaßliche Täter aus Stade im selben Monat aus einem türkischen Gefängnis geflüchtet sein. So geht es aus einer Antwort auf eine Anfrage der CDU-Fraktion im Niedersächsischen Landtag hervor, die dem NDR vorliegt. Doch eine Abfrage bei den türkischen Behörden lief demnach ins Leere. Die rot-grüne Landesregierung teilte außerdem mit, dass der mutmaßliche Täter keinen Aufenthaltstitel hatte und dementsprechend zum Tatzeitpunkt ausreisepflichtig gewesen sei.
11: In Bad Orb im Main-Kinzig-Kreis ist heute die größte deutsche Radtour gestartet, die Deutschland-Tour. Den Prolog hat der Mexikaner Isaac del Toro gewonnen. HR-Reporter Marcel Ronge.
13: Tausende Menschen jubelten am Straßenrand und haben sich gefreut über die Feierei im sonst eher gemütlichen Bad Orb. Und nachdem die Radprofis heute einzeln durch die Gassen gerast sind, startet hier morgen Vormittag dann noch die erste Etappe. Und die wird richtig anstrengend. 216 Kilometer, 3000 Höhenmeter bis Schwäbisch Hall. Es ist gleich die längste Etappe der diesjährigen Deutschlandtour.
11: Die deutschen Hockeydamen sind bei der WM im belgischen Wavre in die Zwischenrunde eingezogen. Sie gewannen im letzten Vorrundenspiel mit 3:1 gegen die USA und beendeten die Gruppe B damit als Zweite hinter Spitzenreiter Argentinien. Und das waren die Nachrichten. Das Wetter: abends und nachts fällt teils kräftiger Regen mit einzelnen Gewittern bei 18 bis 13 Grad. Morgen scheint neben Wolken öfter die Sonne. Meistens bleibt es trocken bei 21 bis 28 Grad. Die weiteren Aussichten: am Freitag wechselhaft mit einzelnen Schauern bis 25 Grad. Am Samstag im Norden oft grau mit etwas Regen, im Süden oft sonnig bis 24 Grad. Die Zeit 18.33 Uhr.
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11: A3 Würzburg Richtung Frankfurt zwischen Aschaffenburg und Aschaffenburg-Ost streckenweise stockender Verkehr. A5 Frankfurt Richtung Kassel zwischen Nordwestkreuz Frankfurt und Bad Homburger Kreuz 3 Kilometer stockender Verkehr wegen eines defekten LKW auf dem rechten Fahrstreifen. A7 Fulda Richtung Würzburg zwischen Fulda Dreieck und Bad Brückenau-Volkers 4 Kilometer Stau ab der Raststätte Utrichshausen. A661 Oberursel Richtung Egelsbach zwischen Bad Homburger Kreuz und Frankfurt-Eckenheim streckenweise stockender Verkehr.
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2: Ihnen einen guten Abend. Es klingt beinahe wie eine neue Idee, die für viele so richtig zu Donald Trump zu passen scheint. Tatsächlich aber ist das Vorgehen der USA gegen den Internationalen Strafgerichtshof in Den Haag schon sehr viel älter. Schon 2002 hatten die USA ein Gesetz erlassen, das die amerikanische Regierung ermächtigt, gegen den Strafgerichtshof vorzugehen, sollten dort US-Bürger angeklagt werden. Das Gesetz geht ja sogar so weit, dass es die US-Regierung ermächtigt, militärisch vorzugehen, militärische Gewalt einzusetzen. Daher auch der umgangssprachliche Name dieses Gesetzes, Hague Invasion Act. Vor dem Gerichtshof können beispielsweise Politiker oder Soldaten angeklagt werden, die Kriegsverbrechen begangen haben. Jetzt haben die USA ihr Vorgehen gegen diesen internationalen Strafgerichtshof nochmal verschärft und weitere Sanktionen verhängt. Diesmal gegen dessen Präsidentin und einen leitenden Anwalt des Gerichts. Diesmal auf Basis eines Dekrets von Donald Trump aus dem vergangenen Jahr. Die USA begründen den Schritt damit, die Betroffenen hätten sich an Ermittlungen gegen Staatsangehörige von Ländern beteiligt, die die Zuständigkeit dieses Gerichtshofs überhaupt nicht anerkennen. Gemeint sind konkret die USA und Israel. Jean-Marie Magro, unser Korrespondent in Brüssel, beschäftigt sich intensiv mit diesem internationalen Strafgerichtshof, arbeitet gerade an einem Feature darüber. Und ich habe ihn heute Nachmittag gefragt, welche Sanktionen sind das, die jetzt verhängt worden sind und was können die konkret für die Betroffenen bedeuten?
14: Es wurden eben Sanktionen verhängt gegen inzwischen 13 Ankläger und Richterinnen und Richter des Internationalen Strafgerichtshofs. Und das ist zuerst einmal ein ganz banales Einreiseverbot in die Vereinigten Staaten von Amerika. Aber es gibt dann eben auch noch Sekundärsanktionen, heißen die, die wesentlich schwieriger zu verkraften sind und den Alltag wirklich sehr, sehr erschweren. Das fängt zum Beispiel damit an, dass man Kreditkarten nicht mehr benutzen kann. Das Kreditkartengeschäft ist ja zu großen Teilen in der Hand der Vereinigten Staaten, unter anderem mit Mastercard und Visa. Amerikanischen Firmen wird verboten, Geschäftsbeziehungen mit sanktionierten Personen einzugehen.

0: Also ganz einfach gesagt, fallen da eben sämtliche Plattformen darunter, wie Uber, Amazon, Microsoft, Office. Also die Richterinnen und Richter könnten dann eben auch nicht mehr Outlook oder Word zum Beispiel benutzen in ihrer Arbeit. Und das schränkt den Alltag ungemein ein.
1: Was bedeutet denn das alles für die Arbeit des Gerichtes und auch die Besetzung von wichtigen Posten mit internationalen Juristen? Wird das Auswirkungen haben?
0: Das hat eben schon seit anderthalb Jahren, also seitdem die ersten Sanktionen damals gegen die Ankläger, die eben den Haftbefehl gegen Benjamin Netanyahu unter anderem erarbeitet haben, seit diese Sanktionen in Kraft getreten sind, hat das schon Auswirkungen. Und das fängt eben zum Beispiel damit an, dass der Internationale Strafgerichtshof seine EDV umgestellt hat. Also von Microsoft weg hin zu einem deutschen Open-Source-Anbieter OpenDesk. Wenn es jetzt eben um das Privatleben der Richterinnen und Richter geht, ich habe etwa den französischen Richter Nicolas Guillou vor eineinhalb Wochen in Den Haag getroffen. Der hat mir gesagt, dass seine Krankenkasse eben seine Zahnarztrechnung etwa nicht mehr bezahlen wollte, weil sie eben keine Kontobewegungen vorzeigen wollten von ihrem Konto auf das eines sanktionierten Richters, weil sie eben befürchtet haben, dass dadurch die USA ihnen auch mit Strafen drohen könnten. Also der Arm Washingtons ist da schon sehr lang. Und das könnte theoretisch die Europäische Union unterbinden. Das hat sie auch in anderen Fällen schon in der Vergangenheit getan. Davor schreckt man allerdings von Seiten der Europäischen Kommission und auch der Mitgliedstaaten zurück, weil man sich eben nicht mit der Trump-Regierung anlegen möchte, weil man so abhängig ist auf ganz unterschiedlichen Feldern, unter anderem eben auch in der Verteidigung, aber eben auch bei Online-Diensten.
1: Der amerikanische Außenminister, der spricht ja davon, den Internationalen Strafgerichtshof Stein für Stein zerschlagen zu wollen. Wie schätzen Sie die aktuelle Entwicklung ein? Könnte es tatsächlich sein, dass es den USA gelingen wird, die Arbeit dieses Internationalen Strafgerichtshofs zu unterbinden?
0: Noch würde ich sagen, dass sich die Richterinnen und Richter und Ankläger relativ unerschrocken geben und dass sie auch noch ihre Arbeit unabhängig gestalten können. Allerdings sind wir jetzt eben dadurch, dass die Präsidentin des Gerichts, Tomoko Akane, sanktioniert wurde, auf der Sanktionsliste gelandet ist, ja eigentlich schon auf der Vorstufe der ultimativen, der, wie sie manche nennen, nuklearen Option, nämlich diesen gesamten Gerichtshof zu sanktionieren. Das wäre ein ganz anderer Schritt und würde dann vor allem auch die Mitgliedstaaten dieses internationalen Gerichtshofs vor ungemeine Herausforderungen stellen. Und spätestens dann müssten sich eigentlich die Europäer neu verhalten. Ich würde sagen, dass solange die derzeitigen Mitgliedstaaten noch auf der Seite eben des internationalen Rechts stehen, also diese 125 Stück, unter anderem eben die 27 der Europäischen Union, ist dieses Gericht noch arbeitsfähig. Wenn es aber die USA schaffen, so nach dem Motto teile und herrsche, diese Mitgliedstaaten auseinander zu dividieren, das ist wiederum die große Gefahr dieses internationalen Strafgerichtshofs.
1: Jean-Marie Magrova, da ist unser Korrespondent in Brüssel. Gesprochen haben wir über den Internationalen Strafgerichtshof. Gegen Spitzenpersonal dieses Gerichtshofes haben jetzt die USA, hat die amerikanische Regierung Sanktionen verhängt. Über die Hintergründe haben wir gesprochen und mehr dazu können Sie hören in Kürze in einem Feature von Jean-Marie Magro über diesen Gerichtshof.
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1: In Frankfurt hat heute ein neuer Prozess gegen den Narkosearzt begonnen, der vor knapp 5 Jahren in einer Zahnarztpraxis in Kronberg im Taunus den Tod eines 4-jährigen Mädchens verschuldet hatte. Der Mann war in erster Instanz unter anderem wegen Totschlags und dreifachen versuchten Totschlags zu 10,5 Jahren Haft verurteilt worden. Am Bundesgerichtshof wurde das Urteil allerdings aufgehoben, also wird jetzt neu verhandelt. Diesmal kommt tatsächlich auch eine Verurteilung wegen Mordes in Frage. Und ich habe heute Nachmittag unseren Gerichtsreporter Wolfgang Hetfleisch gefragt, der dieses Verfahren für uns verfolgt. Bei der Aufhebung des ersten Urteils hat der BGH-Senat deutlich gemacht, dass das, was in Kronberg geschehen ist, eben auch Mord gewesen sein könnte. Warum das?
3: Weil dieser Senat des BGH findet, dass sich die Frankfurter Strafkammer im ersten Verfahren nicht ausreichend mit der Frage befasst hat, ob dieser Narkosearzt mit Verdeckungsabsicht gehandelt hat. Wieder so ein Juristenwort, heißt im Klartext, ob er nicht möglicherweise Behandlungsfehler vertuschen wollte, indem er eben die vierjährige Emilia sterben und drei weitere Kinder sehr schwer krank werden ließ, damit sie nicht sofort ins Krankenhaus kommen, wo man sie eingehend untersucht hätte.

0: und dabei wären seine Fehler auch aufgedeckt worden. Und jemanden zu töten, um eine andere Straftat zu verdecken, in diesem Fall eine schwere Körperverletzung durch das Spritzen von verunreinigtem Narkosemittel, das ist Mord.
1: Auch wenn derjenige einfach nichts tut?
0: Ja, man kann auch einen Mord begehen, indem man etwas schlicht und ergreifend unterlässt.
1: Gab es heute schon einen Hinweis womöglich, wie die Strafkammer des Frankfurter Landgerichts das einschätzt, was da vor knapp 5 Jahren in Kronberg passiert ist?
0: Also da bin ich noch sehr zurückhaltend. Zunächst hat mal die Staatsanwältin Constanze Jung die Anklage verlesen. Da ging es zum Beispiel darum, dass der Arzt eben mehreren Patienten, auch dem Mädchen, das dann gestorben ist, Propofol aus demselben Fläschchen injiziert hatte. Und das darf man mit diesem Narkosemittel unter gar keinen Umständen machen, weil es nämlich sehr, sehr schnell durch Keime verunreinigt werden kann. Im weiteren Verlauf des Verhandlungstags ist dann detailliert verlesen worden, was im ersten Strafverfahren zu den Ereignissen in der Kronberger Zahnarztpraxis so herausgekommen ist. Der Inhalt war entsprechend gruselig, kann man sich vorstellen. Aber wie die Strafkammer, die jetzt damit befasst ist, das einordnet, das kann eigentlich erst das weitere Verfahren zeigen.
1: Der Narkosearzt, der vor knapp 5 Jahren den Tod eines kleinen Mädchens verursacht hatte, in einer Zahnarztpraxis in Kronberg im Taunus, muss sich erneut vor Gericht verantworten. Das Verfahren wird nochmal aufgerollt, war zurückverwiesen worden vom Bundesgerichtshof ans Landgericht in Frankfurt. Unser Gerichtsreporter Wolfgang Hetfleisch war das zum Prozessauftakt heute.
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1: Und wir gehen nach London. Dort gibt es seit 2019 sogenannte Ultra Low Emission Zones, kurz ULEZ genannt. Die sollen dafür sorgen, dass die Schadstoffbelastung reduziert und damit die Luft in weiten Teilen der britischen Hauptstadt besser wird, ähnlich etwa wie die deutschen Umweltzonen. Dafür müssen Fahrzeuge, die bestimmte Abgasstandards nicht mehr erfüllen, in weiten Teilen der Stadt eine Gebühr zahlen, und zwar 12 Pfund am Tag. Das Konzept ist seit seiner Einführung kontrovers diskutiert worden. Gegner, die haben immer wieder angezweifelt, ob diese Einschränkungen wirklich dazu beitragen, die Luft in der Stadt zu verbessern. Nun hat eine Studie herausgefunden, sie hat einen positiven Effekt, und zwar besonders für die Gesundheit von Kindern. Aus London berichtet Lisa Maria Röhling.
3: Alte Autos mit besonders dreckigem Abgas haben in London seit einigen Jahren schlechte Karten. Die sogenannte Ultra Low Emission Zone, genannt ULEZ, erstreckt sich inzwischen fast über das gesamte Stadtgebiet. In den vergangenen 8 Jahren seit ihrer Einführung ist diese Zone immer mehr ausgeweitet worden. Autos, die darin fahren, dürfen je nach Modell bestimmte Abgaswerte nicht überschreiten. Tun sie das, müssen sie eine Art Maut von gut 12 Pfund am Tag zahlen. Der Londoner Bürgermeister Sadiq Khan hat das Projekt seit vielen Jahren mit dem gleichen Satz verteidigt. Saubere Luft sei ein Menschenrecht, kein Privileg.
4: I think clean air is a human right, not a privilege.
3: Und nun scheinen die Umweltzonen messbare Erfolge zu zeigen. Wissenschaftler der Universität Oxford und der Londoner Queen Mary University haben herausgefunden, dass ULEZ die Lungenkapazität von Kindern nachweislich verbessert. Forscherin Helen Wood erklärt dazu bei der BBC:
5: We found the strongest evidence yet that an effective clean air.
3: Wir haben herausgefunden, dass diese Zonen dafür sorgen, dass die Lungenschäden durch Luftverschmutzung abnehmen. Kinder in London hatten wesentlich kleinere Lungen, bevor ULEZ gestartet ist. Und in der Zeit, in der wir sie begleitet haben, haben sich ihre Lungen so weit erholt, dass sie sogar mit denen von Kindern in anderen, weniger verschmutzten Regionen vergleichbar waren. Für die Studie sind die Lungenfunktionen von 3.400 Kindern zwischen 5 und 9 Jahren, die in der Londoner Umweltzone leben, 5 Jahre lang getestet worden. Ihre Werte sind dann mit denen von Kindern aus der Stadt Luton nahe London verglichen worden, ein Ort, wo die Luftverschmutzung geringer ist. Helen Wood erklärt, die jetzt veröffentlichten Ergebnisse seien wichtig, um früh mögliche Gesundheitsrisiken für Kinder zu erkennen, die ihr gesamtes Leben bestimmen können.
5: It's well recognized that the lung growth, the size of the lungs.
3: Das Wachstum der Lunge und schließlich die Größe der Lunge im Erwachsenenalter entscheiden darüber, wie gesund ein Mensch in seinem Leben ist. Wenn nicht die volle Lungenkapazität im Erwachsenenalter erreicht, hat ein höheres Risiko an Lungenkrankheiten, aber auch an Herz-Kreislauf-Beschwerden zu erkranken oder sogar frühzeitig zu sterben. Dass Helen Wood diese Ergebnisse mit so viel Nachdruck erklärt, hängt auch mit der Debatte zusammen, die seit Jahren in London um ULEZ brodelt. 2019 umfasste die Umweltzone nur ein kleines Gebiet im Stadtzentrum, wurde 2021 auf den inneren Stadtkern und 2023 dann schließlich auf fast alle

0: für diese saubere Luft werden jetzt denen aufgedrückt, die es sich am wenigsten leisten können. Bis Dezember 2024 hatten betroffene Autofahrer insgesamt 600 Millionen Pfund an Gebühren gezahlt. Die Einnahmen sollen künftig sinken, weil immer mehr Autos den Richtlinien entsprechen und für sie keine Kosten anfallen. Gegner von Julis sehen die neuesten Forschungsergebnisse kritisch. Dass sich die Gesundheit der Kinder verändert habe, habe auch mit den Ausgangssperren der Corona-Pandemie und dem Trend zu aktiveren Urlauben zu tun. Helen Wood weist diese Vorwürfe zurück. Ihre Studie zeige deutlich den positiven Einfluss von Julis. Komplett gesund ist Londons Luft trotzdem nicht. Die Schadstoffbelastung liegt auch heute noch weit über dem Wert, der von der Weltgesundheitsorganisation als optimal angesehen wird.
1: Aber dennoch hat sich die Luft so weit verbessert in der britischen Hauptstadt durch die Einführung von Umweltzonen, dass die Lungengesundheit von Kindern messbar besser geworden ist, wie Lisa Maria Röhling aus London berichtet hat. Dieser Satz dürfte auf immer mit der Präsidentschaft von Bill Clinton verbunden bleiben, dem 42. Präsidenten der Vereinigten Staaten.
2: I did not have sexual relations with that woman, Miss Lewinsky.
1: Er habe keine sexuelle Beziehung mit dieser Frau gehabt, einer Praktikantin im Weißen Haus. Das war eine glatte Lüge, die Clinton beinahe das Amt gekostet hätte. Hätte er diese Affäre nicht gehabt, diesen Satz nie gesagt, dann wäre davon vieles aus seinen beiden Amtszeiten eben nicht in den Schatten gestellt worden. Heute wird Bill Clinton 80 Jahre alt und stand zuletzt noch mal ungewollt im politischen Rampenlicht.
3: The president never, this is 20-something years ago.
4: Bill Clinton wirkt schmaler als sonst, seine Stimme noch heiserer, als er in diesem Jahr vor dem Kongress in Washington über seine Bekanntschaft zum Sexualstraftäter Jeffrey Epstein aussagen muss.
3: I don't believe any law enforcement agency has ever asked.
4: Nach diversen Herzoperationen und Diäten hat Clinton zuletzt an Gewicht verloren, wirkt streckenweise fahrig und ganz anders als im Sommer 1992. Damals spielt Clinton Saxophon im Fernsehen mit Sonnenbrille als Präsidentschaftskandidat gegen George Bush den Älteren. Jung, modern, energetisch kommt Clinton damals rüber als Kandidat aus der Kleinstadt Hope in Arkansas, der sich intelligent und ehrgeizig nach oben gearbeitet hat. An seiner Seite steht schon damals eine mindestens ebenso kluge Juristin und Politikwissenschaftlerin, die Bill 20 Jahre vorher in der Uni-Bibliothek von Yale kennengelernt hatte.
5: In the spring of 1971, I met a girl.
4: Dass Bill seine Hillary liebt, ist keine Frage. Dass er sie betrügt, muss sie bald herausgefunden haben. Als Clinton Gouverneur von Arkansas ist, der jüngste aller Zeiten, gibt es bereits Gerüchte über seine Untreue. Als er 1992 Präsident wird, erfährt ganz Amerika davon. Und dann, in seiner zweiten Amtszeit, kommt der große Skandal.
2: I did not have sexual relations with that woman. Miss Lewinsky.
4: Er habe keine sexuelle Beziehung mit dieser Frau Lewinsky gehabt, lügt Bill Clinton 1998, obwohl er seine Machtposition für eine Beziehung mit der 22-jährigen Praktikantin ausgenutzt hatte. Das Abgeordnetenhaus verurteilt Clinton wegen Meineids, impeached als zweiter Präsident überhaupt. Hillary steht damals zu ihrem Bill und treibt ihre eigene Karriere voran, als Außenministerin, dann Präsidentschaftskandidatin, die Bill zum First Husband machen würde.
6: The first dude. First mate, first gentleman, I'm just not sure about it.
4: Anschließend rückt Bill in die zweite Reihe, hat bis heute kaum öffentliche Auftritte, schreibt lediglich hin und wieder an einer Krimireihe mit. Seinen 80. Geburtstag feiert Bill Clinton in einem Amerika, das sich nach dem Erfolg seiner Präsidentschaft zurücksehnt, als die Wirtschaft noch brummt und der Staat sogar einen Haushaltsüberschuss erwirtschaftet. Und trotzdem ist es ein privates Jubiläum, denn wirklich verziehen haben Amerika und sein Ex-Präsident einander bis heute nicht.
1: Klaus-Rainer Jackisch war das, nein, Samuel Jackisch in diesem Fall, aus Washington D.C. über Bill Clinton, den früheren amerikanischen Präsidenten, der heute seinen 80. Geburtstag feiern kann.
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1: Ja, dort arbeitet mit Klaus-Rainer Jackisch und seine Kollegin Heidi Radwilas. Die berichtet jetzt von dort.
8: Der DAX ist heute mehr oder weniger auf der Stelle getreten. Bei Aktieninvestoren nimmt die Verunsicherung zu. Das bremst die Kauflust. Grund ist einmal die scheinbar nachhaltig problematische Lage in Nahost und die ungeklärte Situation an der für den Welthandel so wichtigen Straße von Hormus. Zum anderen regen die stark gestiegenen Anleihezinsen zum Nachdenken an. Die Renditen wichtiger Staatsanleihen wie etwa aus den USA, Deutschland und Japan sind gestern auf den höchsten Stand seit Jahrzehnten geklettert. Hohe Zinsen für relativ sichere Anlagen

0: Wie Staatsanleihen machen die meist riskanteren Aktien weniger interessant. Als sehr interessant empfanden viele Anleger heute das Papier von Unitree. Der chinesische Roboterhersteller hat an der Börse in Shanghai einen geradezu rasanten Börsenstart hingelegt. Die Aktien schossen kurz nach Handelsstart um über 600% über den Ausgabepreis. Unitree stellt unter anderem humanoide Roboter her, die als wichtiges Geschäftsfeld im Bereich künstliche Intelligenz gelten. Auf dem deutschen Aktienmarkt gehörten heute die Papiere von Infineon zu den größten Verlierern. Der Chiphersteller kann nicht davon profitieren, dass Chip-Aktien in Asien und USA wieder stärker gefragt waren. Der DAX ist heute mit 26.091 Punkten aus dem Handel gegangen. Ein Minus von 0,1%. Der dritte Verlusttag in dieser Woche.
1: Und jetzt schauen wir auf eine Kurstadt, die heute eine Fahrradstadt geworden ist. Das haben wir heute nämlich so erleben können in Bad Orb im Main-Kinzig-Kreis. Dort ist die Deutschland-Tour gestartet, Deutschlands größtes Radrennen. Und für uns dabei war Marcel Ronge.
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3: Therme, Saline, Kurpark. Normalerweise lässt es Bad Orb eher gemütlich angehen. Heute klang die Kurstadt aber so. Party statt Ruhe, Radprofis statt Kurgäste. Durch die schmalen Straßen der Innenstadt schossen die Fahrer beim Prolog und die Zuschauer standen teilweise nur wenige Meter entfernt.
4: Man sieht sowas halt nicht so oft. Man sieht es im Fernsehen, sieht man die Tour de France oder irgendwas und ist froh, wenn man da vor der Haustür mal sowas sehen kann. Und dann nutzt man die Chance halt.
5: Ich persönlich finde es super. Ich finde es cool, wenn hier ein bisschen was los ist. Normalerweise ist es ja sehr ruhig, bis auf den Sonntag. Da ist auch immer viele Touristen in der Stadt. Heute ist auf jeden Fall noch mal viel, viel mehr Touristen. Ich persönlich mag es sehr gerne und ja, freue mich, dass es auch so international ist.
6: Ja, normalerweise eher wunderschön, aber ruhig, muss man ja so sagen. Erholungsort, aber heute ist alles laut und alles sehr sportlich und die ganze Stadt ist voll und es ist einfach schön.
3: Zuschauer sind ziemlich viele gekommen. Bad Orb hat knapp 10.000 Einwohner und heute gefühlt noch mal eine zweite Stadt dazu bekommen. Neben dem Rennen gab es eine Fahrradausstellung, ein großes Expo-Gelände und für die Kleinsten sogar ein Laufradrennen auf der Strecke der Profis. Monatelang hat Kurdirektor Steffen Kemper diesen Tag vorbereitet. Jetzt konnte er endlich sagen:
7: Ich habe gerade Gänsehaut immer noch, weil das sind so berührend emotionale Momente, weil die Menschen einfach auch so glücklich dabei sind und einfach das gefeiert haben ohne Ende. Die Superstars der absoluten Spitzenklasse aus der Tour de France hier vor Ort durch unser kleines, beschauliches Bad Orb fahren zu sehen. Und ja, ist sensationell.
3: Und das war's noch nicht, denn morgen früh wacht Bad Orb noch einmal als Fahrradstadt auf. Dann startet hier die erste richtige Etappe der Deutschlandtour.
7: Und morgen geht's dann mit dem Etappenauftakt weiter. Die erste Strecke bis nach Schwäbisch Hall. Und die beginnt genau hier wieder am Salinenplatz im Startbereich. Da gibt's einen neutralisierten Start, der führt raus aus der Stadt, noch durchs schöne Orbtal, Richtung Spessart und dann immer weiter nach Schwäbisch Hall.
3: Und die hat's direkt in sich. 216 Kilometer, rund 3000 Höhenmeter bis Schwäbisch Hall. Länger wird keine Etappe dieser Deutschlandtour. Mit besten Aussichten geht Isaac del Toro ins Rennen. Der Mexikaner hat heute das erste Zeitfahren gewonnen. Bei der Tour de France wurde er übrigens starker Dritter. Bester Fahrer aus deutscher Sicht war heute Tobias Müller auf Platz 7. Der hessische Lokalmatador John Degenkolb aus Oberursel wurde 16.
1: Marcel Ronge war das über den heutigen Auftakt der Deutschlandtour in Bad Orb. Es ist schon ein ganz besonderes Angebot, ganz bewusst für ältere Menschen, das Fußball-Bundesligist Eintracht Frankfurter geschaffen hat. Unter dem Motto "Erzähl mir von der Eintracht" werden nämlich Menschen besucht, die in Frankfurter Alten- und Pflegeeinrichtungen leben und deren Herz für den Fußballclub ihrer Stadt schlägt. Einmal im Monat kommen Mitarbeiter des Eintracht-Museums auf diese Art in einen ganz besonderen Dialog mit ganz besonderen Fußballfans. Philipp Hofmeister berichtet.
8: Es braucht nicht viel, um die ganzen alten Bilder und Erinnerungen im Kopf nochmal zum Leben zu erwecken.
9: Sie sind alles Eintracht-Fans oder gibt es jemanden, der irgendwann mal irgendwo falsch abgebogen ist? Nee, alles echt.
8: Fragt Felix Börner vom Eintracht-Museum mit einem hörbaren Augenzwinkern.
9: Alles Eintracht-Fans? Sehr gut.
8: Um ihn herum viele erwartungsfrohe Gesichter, so wie das von Hans Siebenbund. Seit 81 Jahren ist er glühender Eintracht-Fan und denkt sehr gern an die guten alten Zeiten zurück.
10: Ah ja, es war ein bisschen gemütlicher. Sie haben noch einen schönen Platz bekommen. Es war noch nicht so voll. und es war halt was Besonderes. Damals gab es ja noch nicht so Kino, Disco und das.
8: Früher war eben vieles anders, aber auch nicht alles. Denn die launische Diva vom Main, die gab es immer schon, erzählt Irene Braun.
11: Mein Vater hat damals Toto gespielt. Und er hatte immer über die Eintracht geschimpft, weil man sich auf die nicht verlassen konnte im Spiel. Die hatten immer den Totoschein gut gemacht.
8: Gemeinsam tauschen sie ihre Erinnerungen aus, tauchen ein in die alte Eintrachtzeit. Im kleinen Koffer von Museumsmitarbeiter Felix Börner sind historische Exponate wie alte Lederbälle oder die traditionsreichen Trikots aus den 50er Jahren.
9: Vielleicht erinnern Sie sich, wer selbst mal Fußball gespielt hat, so ein Trikot aus Baumwolle, wenn es da mal geregnet hat, nehmen Sie das gerne und geben es auch rum. Das ist sehr schwer geworden, wie verrückt.
8: Für junge Eintracht-Fans sind die Optionen der emotionalen Bindung an den Club grenzenlos, weiß Felix Börner. Die Älteren aber werden zu oft vergessen. Das Format Erzähl mir von der Eintracht will das ändern.
9: Wir fahren in Reha-Zentren, in Seniorenheime und wollen dort eben mit Leuten reden, die vielleicht früher sehr oft bei uns im Stadion waren und es aufgrund von diversen Gründen jetzt aktuell nicht mehr so können.
8: Auch Hans Siebenbold, dessen Herz seit 81 Jahren ununterbrochen für seine Eintracht schlägt, hat diese kleine Zeitreise an diesem Nachmittag ganz besonders genossen.
10: Das war unwahr. Also ich hätte nie mehr gedacht, dass es so schön war, hier der Vortrag. Ne? Und da ist wirklich nochmal die alte Erinnerung, wie man raus ist mit der Straßenbahn, mit der alten, ne? Noch auf den Trittbrettern gestanden hat. Ne? Und dann ins Stadion.
8: Liebe zum Sport und die damit verbundenen leuchtenden Augen kennen eben kein Alter.
1: Erzähl mir von der Eintracht. Eine Aktion des Fußball-Bundesligisten bzw. des Eintracht-Museums. Am Bericht war das von Philipp Hofmeister.
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1: 19 Uhr. Mehr Ausnahmen vom Sonntagsfahrverbot in Hessen. Stadt Monschau hebt Evakuierung wegen Waldbrands in Belgien auf. Deutsche Hockeyfrauen ziehen in WM-Zwischenrunde ein. Das Wetter in der Nacht, teils kräftiger Regen, 18 bis 13 Grad. Mein Name ist Andreas Gerlach. In Hessen soll es ab dem kommenden Wochenende auch für Groß- und Schwertransporte Ausnahmen vom Sonntagsfahrverbot geben. Das hat das Wirtschaftsministerium in Wiesbaden mitgeteilt. Landtagskorrespondentin Viktoria Enzenauer.
2: Konkret dürfen dann auch Transporter bis zu einem Gewicht von 44 Tonnen an allen Tagen auf hessischen Straßen unterwegs sein. Damit will das Land die Lieferketten stabilisieren. Wenn Güter wegen des anhaltenden Niedrigwassers nicht per Schiff transportiert werden, sollen stattdessen andere Transportwege genutzt werden können. Seit rund einer Woche sind schon normale Lkw vom Sonntagsfahrverbot ausgenommen. Die Ausnahmeregelung gilt bis Ende August.
1: Die Stadt Monschau in Nordrhein-Westfalen hat mehrere Straßenzüge wieder freigegeben, die wegen des großen Waldbrands im benachbarten Belgien evakuiert worden waren. Betroffene können in ihre Häuser zurück. Die Feuerwehr teilte mit, dass das Wetter wieder den Einsatz von Löschhubschraubern und Flugzeugen erlaubt. ARD-Belgien-Korrespondent Thomas Spickhofen.
3: Die Unterstützung aus der Luft wird nach Angaben aus dem Krisenzentrum vor allem dafür eingesetzt, den Rand der Brandfläche nass zu machen und so eine weitere Ausbreitung zumindest auf der Oberfläche zu verhindern. Bei der belgischen Feuerwehr heißt es, der Brand sei eingeschlossen. Unter Kontrolle sei er aber noch nicht. Die Bekämpfung bleibe schwierig. Die Einsatzkräfte haben inzwischen Schneisen durch das Gebiet geschlagen, die für sie befahrbar sind und gleichzeitig Stopplinien für die Brände bilden sollen. Die Luftqualität hat sich nach Angaben aus Messstationen in der Umgebung inzwischen aber wieder deutlich verbessert.
1: Bei einem Unfall in der Nähe von Nidda in der Wetterau sind zwei junge Menschen ums Leben gekommen. Laut Polizei wurden mehrere weitere Personen verletzt und ins Krankenhaus gebracht. Das jüngste Unfallopfer ist 10 Jahre alt. Nach ersten Erkenntnissen ist ein Auto mit insgesamt 7 Jugendlichen ungebremst in ein Markierungsfahrzeug gerast. 2 Arbeiter wurden ebenfalls verletzt. Wie genau es zu dem Unfall kommen konnte, muss noch ermittelt werden. Hohe Geldstrafe für Eintracht Frankfurt wegen Pyrovergehen. Der Verein muss wegen unsportlichen Verhaltens seiner Anhänger gut 340.000 Euro zahlen. Das hat das DFB-Sportgericht entschieden. Die Eintracht hat das Urteil akzeptiert. Konkret ging es um Vorfälle vor dem Anpfiff des Bundesligaspiels gegen den VfB Stuttgart am 16. Mai. Eintracht-Fans hatten Dutzende Rauchtöpfe, bengalische Feuer, Blinker und Raketen abgeschossen. 2 Menschen wurden verletzt. Radprofi Isaac del Toro hat den Auftakt der Deutschlandtour in Bad Orb gewonnen. Der Mexikaner und Dritte der diesjährigen Tour de France setzte sich beim Einzelzeitfahren vor dem Franzosen Paul Magnier durch. ARD-Sportreporter Holger Gerska.
4: Damit also führt der Mann, der das weiße Trikot des besten Nachwuchsprofis bei der Tour de France nach Paris brachte, also vor Paul Magnier, den viele aktuell für den weltbesten Sprinter halten. Aus deutscher Sicht waren die Bahnradsportler besser als die Straßenspezialisten, denn Tobias Müller schaffte es als einziger unter die Top 10. Er ist 10. geworden, er ist der Juniorenweltmeister mit dem Bahn-Vierer. Platz 12 für den deutschen Zeitfahrmeister Nils Politt, 16. wurde der Altmeister John Degenkolb.
1: Die deutschen Hockeyfrauen sind bei der WM im belgischen Wavre in die Zwischenrunde eingezogen. Sie gewannen das letzte Vorrundenspiel mit 3:1 gegen die USA und sind damit Gruppenzweite. Und das waren die Nachrichten. Das Wetter: abends und nachts fällt teils kräftiger Regen mit einzelnen Gewittern bei 18 bis 13 Grad. Morgen scheint, neben Wolken öfter die Sonne. Meistens bleibt es trocken bei 21 bis 28 Grad. Die Zeit 19.04 Uhr.
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1: Vorsicht auf der A3 Frankfurt Richtung Köln. Zwischen Kelsterbach und Raunheim liegt ein Metallteil auf dem mittleren Fahrstreifen. A3 Frankfurt Richtung Würzburg. Zwischen Aschaffenburg und Aschaffenburg Ost streckenweise stockender Verkehr. A5 Frankfurt Richtung Kassel. Zwischen Nordwestkreuz Frankfurt und Bad Homburger Kreuz. 2 Kilometer stockender Verkehr wegen eines defekten Lkw auf dem rechten Fahrstreifen. A5 Heidelberg Richtung Karlsruhe, zwischen Karlsruhe-Durlach und 3 Karlsruhe 3 Kilometer Stau. A6 Richtung Mannheim, zwischen Sinsheim Süd und Sinsheim 1 Kilometer Stau wegen einer Baustelle. Die Fahrbahn ist auf 2 Fahrstreifen verengt. A7 Fulda Richtung Würzburg, zwischen Fulda Dreieck und Bad Brückenau-Wildflecken, streckenweise stockender Verkehr.
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5: Mit Isabel Reifenrath. Guten Tag.
6: Weltweit sind rund 300 Millionen Menschen auf humanitäre Hilfe angewiesen.
7: Wir versuchen, diese Not zu lindern.
8: In dem Wissen, dass jede Fahrt ihre letzte sein könnte.
9: Viele natürlich sagen, es ist super gefährlich.
10: 350 wurden getötet.
11: Und das ist immer schwieriger geworden.
10: 322 verletzt.
9: Das ist super gefährlich.
10: 235 wurden entführt.
8: Damit ist der Sudan nach dem Gazastreifen der gefährlichste Ort für Helfende weltweit.
5: Die Kriege und Krisen gehen einfach nicht zu Ende. Weltweit brauchen rund 300 Millionen Menschen Hilfe, Quelle die Vereinten Nationen. Im Sudan, in Gaza, im Kongo, in Myanmar, in Syrien, dort leiden die Menschen, was sie brauchen. Meist geht es um sauberes Wasser, Essen, Unterkunft. Hilfsorganisationen tun, was sie können, das ist aber immer weniger, weil sie weniger Geld bekommen. Auch die Bundesregierung hat ihr Budget für humanitäre Hilfe massiv gekürzt in den letzten Jahren. Heute ist der Welttag der humanitären Hilfe. Und deshalb fragen wir Hilfsorganisationen, wie es um ihre Arbeit steht und blicken auch kritisch auf die Strukturen. Herzlich willkommen zum Tag. Mehr Krisen, mehr Gefahr, humanitäre Helfer am Limit. Hilfsorganisationen gibt es viele in Deutschland. Die vier größten sind die Caritas, das Deutsche Rote Kreuz, die Diakonie und UNICEF. Caritas und die Diakonie gehören zur katholischen und zur evangelischen Kirche. Offiziell sind sie aber Wohlfahrtsverbände, die rechtlich eigenständig sind. Sie bekommen trotzdem ein bisschen Geld von der Kirchensteuer, ist aber nicht so viel, ungefähr 5%. Sie sind angewiesen auf staatliche Mittel. Und die wurden aber in den letzten Jahren massiv gekürzt. Für dieses und nächstes Jahr ist nur noch rund 1 Milliarde Euro vorgesehen. Das waren mal 3. Daran gibt es viel Kritik von verschiedenen Organisationen, auch von den Grünen. Unserem ARD-Hauptstadtstudium hat die Staatsministerin

0: Und im Auswärtigen Amt Serap Güler von der CDU jetzt gesagt, der Bundeshaushalt müsse wieder mehr Geld geben für die humanitäre Hilfe. Das sei auch im sicherheitspolitischen Interesse Deutschlands. Nicole Markwald.
1: Als Lukas Eichelter vor einer Woche in der sudanesischen Hauptstadt Khartoum landet, sieht er pure Verwüstung.
2: Wenn man hier schon landet, sieht man zerbombte Flugzeuge. Die Stadt ist perforiert. Also es schaut aus, als wäre man mit einem Pfefferstreuer über die Stadt gegangen und hätte jedes Gebäude gesprenkelt, also komplett zerschossen.
1: Der 34-Jährige ist humanitärer Helfer. Seit Januar ist er für das Welternährungsprogramm der Vereinten Nationen im Sudan. In dem afrikanischen Land herrscht seit 3,5 Jahren Bürgerkrieg. Eichelter beschreibt Khartoum als Geisterstadt. Sie ist mit Minen übersät. Aus der Luft kommt es immer wieder zu Drohnenangriffen. Der Sudan ist gut 5-mal so groß wie Deutschland. 20 Millionen Menschen sind von humanitärer Hilfe abhängig. Und 5 Millionen haben so wenig zu essen, dass sie als extrem hungergefährdet gelten, erzählt Eichelter. Doch wegen unsicherer Finanzierung können er und seine Kollegen an über 3 Millionen Menschen nur die Hälfte der eigentlich nötigen Ration verteilen.
2: Eine Ration sind 2100 Kalorien, das heißt, diese Menschen leben von 1050 Kalorien am Tag, die sie von uns bekommen. Und das hat ausschließlich Finanzierungsgründe.
1: In Deutschland ist humanitäre Hilfe im Auswärtigen Amt angesiedelt. Im Haushalt 2025 war sie um die Hälfte auf rund 1,06 Milliarden Euro gekürzt worden. Geld, um beispielsweise in Notgebieten Trinkwasser bereitzustellen, medizinische Versorgung zu ermöglichen, Essen zu verteilen. Serap Güler, Staatsministerin im Auswärtigen Amt, nennt die Einschnitte schmerzhaft, aber unvermeidbar. Trotzdem diene humanitäre Hilfe auch den deutschen sicherheitspolitischen Interessen. Deshalb fordert die CDU-Politikerin eine bessere Finanzierung der humanitären Hilfe.
3: Umso wichtiger ist es, dass wir jetzt den Haushalt für das nächste Jahr, wo wir jetzt auch nach der Sommerpause in das parlamentarische Verfahren gehen, dass wir da noch mal eine Schippe drauf bekommen.
1: Die Mittelkürzung hat dazu geführt, dass die Bundesregierung priorisiert. Nach Gülers Worten stehen Sudan, Gaza, der Mittlere Osten insgesamt und nach wie vor die Ukraine oben auf der Liste. Ralf Südhoff vom Think Tank Center for Humanitarian Action findet Priorisieren schwierig.
4: Geben wir jetzt die Hilfe den Menschen, die sie politisch aus unserer Sicht für uns am wichtigsten sind oder die Länder oder die Partner oder wo wir Wirtschaftsinteressen verfolgen wollen? Oder gehen wir wie eine Ärztin, wie ein Arzt danach, wer braucht am dringendsten unsere Hilfe?
1: Weltweit sind rund 300 Millionen Menschen nach Naturkatastrophen oder kriegerischen Auseinandersetzungen auf humanitäre Hilfe angewiesen. Und Lukas Eichelter, der 34-Jährige aus Österreich, ist einer, der mit anpackt. Aus Überzeugung.
2: In meinem Fall ist die Antwort mit einem Wort zu erklären, und zwar Essen. Jeder von uns und jede isst dreimal am Tag und wir haben genügend Nahrungsmittel auf dieser Welt. Und in meinen Augen ist es skandalös, dass es immer noch Menschen gibt, die Hunger leiden. Und dadurch fällt es mir relativ einfach, in der Früh aufzustehen, in die Arbeit zu gehen und versuchen daran wenigstens einen kleinen Beitrag zu leisten, diese Situation zu ändern.
1: Auch wenn die Arbeit gefährlich ist und ihm immer mal wieder Bauchschmerzen bereitet. Allein im vergangenen Jahr starben 350 Helferinnen und Helfer in Krisengebieten. Der Welttag der humanitären Hilfe ist für sie. Menschen wie Lukas Eichelter.
0: Der Welttag der humanitären Hilfe ist heute. Er wurde 2008 beschlossen. Das Datum wurde ganz bewusst ausgewählt, weil am 19. August 2003 vor dem UN-Hauptquartier in Bagdad eine Autobombe explodiert war. Dabei waren der damalige Hochkommissar für Menschenrechte und 21 weitere UN-Mitarbeiter gestorben. Der Tag ist hier. Mehr Krisen, mehr Gefahr, humanitäre Helfer am Limit. Die Regierungen sparen also an der humanitären Hilfe, auch unsere. Die Hilfsorganisationen geraten so unter Druck, denn auch die Spendenbereitschaft nimmt ab. Immer weniger Leute spenden. Im Vergleich zum letzten Jahr sind die Spenden um fast 10% zurückgegangen. Martin Kessler ist der Direktor der Diakonie Katastrophenhilfe. Guten Abend, Herr Kessler.
5: Schönen guten Abend.
0: Die Bundesregierung spart an der humanitären Hilfe. Zwei Gründe gibt es dafür. Einmal, dass generell gespart werden muss. Und der andere, man hält die Sicherheitspolitik für wichtiger und will lieber dafür mehr Geld ausgeben. Wie blicken Sie darauf?
5: Gut, für uns ist es natürlich problematisch. Natürlich, Sie haben ja eben gerade auch beschrieben, was das für Auswirkungen hat, konkrete Auswirkungen hat für die humanitäre Hilfe. Und als humanitärer Helfer gucken wir natürlich mit großer Sorge darauf, vor allen Dingen, weil es auch sehr viele Mittel oder viel

0: mehr Mittel gab. 3 Jahre waren das, vor 3 Jahren war das 3 Milliarden Euro. Heute ist es nur noch 1 Milliarde, die jetzt übrig ist für das nächste Jahr. Und das macht die Sache natürlich aus unserer Sicht unheimlich schwierig. Wir brauchen Drittmittel, wir werben diese Drittmittel von staatlichen Gebern ein. Und wenn diese weniger verfügbar sind, müssen auch wir natürlich dann überlegen, was wir da daraus machen. Und wir haben natürlich weiterhin auch steigende Kosten. Natürlich, die Spritkosten gehen immer höher. Nach dem Krieg im Iran noch mal mehr. Dann die Nahrungsmittel, auch aufgrund des Klimawandels, werden teurer. Und der Transport dieser Nahrungsmittel wird teurer. Und zudem kriegen wir auch noch höhere Kosten für Drohnenabwehr und solche Dinge hinein. Also insgesamt ist es eine sehr schlechte Perspektive.
1: Konkret sagen Sie, dass diese Kürzungen dazu führen, dass vor allem die Projekte in den vergessenen Krisen gefährdet werden. Welche sind das?
0: Ja, da gibt es eine ganze Reihe. Wir können zum Beispiel den Jemen nehmen. Der Jemen ist ein Land, das wir über viele Jahre finanzieren konnten mit Drittmitteln. Wir konnten im letzten Jahr keine mehr einwerben und haben dann unsere Programme zurückfahren müssen. Das heißt, wir implementieren ja nicht selbst, wir implementieren über lokale Partnerorganisationen. Wir konnten die nicht mehr mit ausreichenden Mitteln versehen und müssen uns aus dem Jemen quasi zurückziehen, weil wir nicht Eigenmittel genügend haben, die das kompensieren würden, den Verlust von den Drittmitteln. Und das heißt, wir müssen unser Büro schließen, wir müssen Menschen entlassen und auch das müssen die Partnerorganisationen tun. Und ja, und letztendlich gibt es dann halt weniger Hilfe für die Menschen. Der Bedarf bleibt gleich. Und davon gibt es viele. Da können wir Bangladesch sagen, da können wir die Demokratische Republik Kongo nehmen, da können wir Somalia nehmen, Mali, solche Länder im Sahel, Haiti. Die Liste ist sehr lang, leider.
1: Eigentlich haben Sie meine nächste Frage schon beantwortet, weil ich habe mir die Frage gestellt, ob sich diese Kürzungen irgendwie auffangen lassen, ob die Kirchen vielleicht auch mehr Geld geben. Wir haben schon gehört, bei der Spendenbereitschaft ist es so, dass die spenden, zwar ein bisschen mehr geben, aber insgesamt weniger Leute spenden und am Ende kommt ein Minus von fast 10% raus. Was ist denn mit der Struktur Ihrer Verwaltung? Lässt sich daran sparen?
0: Na gut, wir alle machen natürlich Konsolidierungsmaßnahmen, das ist ganz klar. Also vielleicht einen Satz vorweg, die Spendenentwicklung ist bei uns nicht negativ. Also wir erfreuen uns einer guten, andauernden Unterstützung. Das hilft sehr, sehr viel natürlich. Ja, was wir natürlich machen ist, wir müssen Geld sparen. Also das heißt, das eine habe ich angesprochen, das sind Büroschließungen, eben Entlassungen. Wir müssen natürlich schauen, dass wir Effizienzsteigerungen womöglich natürlich auch noch besser hinkriegen. Sie hatten von den Sudan erwähnt, da arbeiten wir mit Partnerorganisationen zusammen, die sehr viel mit Freiwilligen arbeiten, wo ganz wenig in Verwaltungsstrukturen gesteckt wird und dadurch die Hilfe besonders effizient wird. Wir müssen Programmkürzungen machen, weniger Mittel für Ausgaben. Und dadurch werden natürlich auch unsere Verwaltungskosten etwas geringer, proportional dazu. Und wir müssen natürlich jetzt auch einwerben, mehr Diversifizierung von Mittelquellen versuchen. Das tun wir. Wir verstärken unsere Bemühungen um mehr Drittmittel. Und wir gehen mehr Kooperation mit anderen Organisationen ein und versuchen auch darüber Effizienzsteigerungen zu erreichen.
1: Am Ende sind Sie aber trotzdem gezwungen, an Ihren Projekten zu sparen, und das heißt, Sie können weniger Menschen helfen. Hilft denn dann jemand anderes diesen Menschen?
0: Also da kann ich, es gibt natürlich, es sind neue Geber auf den Plan getreten, das ist richtig. In den letzten 10 Jahren haben wir neue Geber bekommen, wie beispielsweise die United Arab Emirates oder die Katar-Regierung, Saudi-Arabien. Die sind auf den Plan getreten, aber hier ist es sicherlich auch nochmal so ein bisschen anders, weil die mehr regional ihre Mittel verteilen, also das konzentriert sich dann natürlich im Middle East und es hat nicht den Verlust des Geldes ausgeglichen, ganz garantiert nicht. Und China konzentriert sich vielleicht etwas stärker auf Entwicklungsarbeit, aber weniger humanitäre Hilfe. Und es ist auch oft außerhalb der internationalen humanitären Koordinationsmechanismen. Also es ist auch nicht so ganz transparent, was es ist, aber letztendlich ist der Verlust aus dem humanitären System, und es sind über 40% der Mittel verloren gegangen über die letzten Jahre. Der ist nicht zu kompensieren, auch nicht über das, was von den neuen Gebern, die jetzt auf den Plan treten, sozusagen versucht oder wird darzustellen. Ja.
1: Über diese 40% müssen wir noch mal mehr sprechen. Bisher ist der weltweit größte Geldgeber sind die USA. Die Regierung von Donald Trump spart

0: aber noch massiver als die Bundesregierung an der humanitären Hilfe und auch an der Entwicklungshilfe. Ist das der größte Verlust oder würden Sie sagen, das Problem ist, dass alle westlichen Staaten sparen?
1: Also grundsätzlich ist es so, die amerikanische Regierung hat sicherlich den größten Beitrag für das humanitäre System seither geleistet. Also das war fast die Hälfte des humanitären Systems wurde finanziert von den USA. Die sind seit Trump da ausgestiegen, aber nicht ganz. Und es ist tatsächlich immer noch so, dass auch heute noch die USA weiterhin der größte Geber sind. Also an erster Stelle steht auch für das humanitäre System immer noch die USA mit 32% der Mittel, die umgesetzt werden. Die EU ist an zweiter Stelle. Die Deutschen und die Briten kommen dann an dritter und vierter Stelle. Also ungefähr das ist schon immer noch ein von den USA getragenes System, muss man wirklich sagen. Und ich meine, was hier gemacht wurde, ist, die haben USAID sozusagen eingestampft, aber es geht sehr viel Gelder über das State Department raus, auch an UN OCHA für Finanzierung. Aber ja, klar, grundsätzlich ist es schwierig, weil die Mittel gehen zurück und das führt dann natürlich auch auf der UN-Seite zu Reformprozessen. Da sind Wörter, also UN 80 heißt der eine Teil, das ist sozusagen, wo die gesamten UN-Organisationen versuchen, mehr Effizienz zu steigern, Kosten zu sparen und sozusagen Doppelmandate auch versuchen abzuprüfen. Auf der UN, auf der humanitären Seite heißt das dann Humanitarian Reset, aber da geht es im Prinzip auch um das Gleiche.
0: China, Sie haben das schon gesagt, springt zum Teil ein, auch wenn Sie das nicht ausgleichen können, aber die erhöhen ihre Budgets für die humanitäre Hilfe, aber nicht ganz uneigennützig, weil die ja oft Kreditvergaben damit verbinden und auch an politischem Einfluss gewinnen wollen. Welche Gefahr sehen Sie denn, dass die westlichen Staaten sich zurückziehen und dann andere Staaten einspringen, die aber nicht unbedingt so ganz demokratisch sind?
1: Ja gut, ich meine, das ist natürlich, ich meine, der Kollege vorhin hat es vorhin auch schon angesprochen, es wird politisiert, ja, die Mittel werden nicht mehr nach dem Bedarf komplett verteilt, sondern es geht auch darum, wie kann uns das nutzen oder was können wir bewirken durch das Geld, ja, das haben wir gehört beispielsweise. Sehr viel deutsche humanitäre Hilfe geht in die Ukraine oder auch, es wurde gesagt von Frau Bühler, eben auch der Nahe Osten oder der Sahel. Das ist klar, da wird natürlich auch versucht zu sagen, wir müssen die Kontexte unterstützen, wo wir natürlich die sozusagen nah dran sind an uns, aber wo natürlich auch Flüchtlinge beispielsweise auftreten, die dann natürlich auch schnell in Europa auftreten. Also das Geld wird politisch eingesetzt und ja, dadurch fallen natürlich andere weg. Und das ist bei China oder eben bei den Arabischen Emiraten und anderen eben auch ähnlich. Da wird eben auch politisch agiert. Das heißt, Kontexte, wenn wir jetzt mal nach Bangladesch schauen, und da ist die Myanmar-Krise, da sind 1,2 Millionen Menschen in einem großen Lager bei Cox's Bazar. Und da sind 80% der Mittel weggefallen. Die Menschen werden sogar noch mehr, weil da noch ein Bevölkerungszuwachs kommt und noch mehr Flüchtlinge kommen. Ja, und 80% der Mittel fallen einfach raus, die fallen unter den Tischen. Das ist die eigentliche Katastrophe.
0: Wir haben es vorhin im Beitrag schon gehört, da wurde gesagt, eigentlich müsste man wie ein Arzt entscheiden, da wo die größten Probleme sind. Wenn Sie das Geld frei verfügen könnten, würden Sie auch so entscheiden?
1: Gut, also so viel Geld kann man ja leider nicht haben. Aber natürlich würden wir versuchen, das auszugleichen. Also einerseits versuchen wir, Drittmittel einzuwerben, wo wir das kriegen, die sind natürlich politisch eingefärbt, das ist richtig. Also das nehmen wir aber natürlich auf, weil wir ja natürlich auch dort helfen, wenn wir helfen können mit Geld, versuchen wir das auch. Und gleichzeitig versuchen wir eben aber auch gezielt Mittel einzuwerben für genau diese Kontexte. Wir versuchen natürlich auch immer wieder zu werben beim Auswärtigen Amt oder beim BMZ oder bei der Europäischen Union dafür, dass man diese Krisen nicht vergessen darf, dass wir das machen. Und wir haben natürlich auch Eigenmittel, die wir dann eben gezielt dort auch einsetzen können, um dort eben Leid lindern zu können.
0: Vielen Dank. Martin Kessler von der Diakonie Katastrophenhilfe. Der Tag ist hier. 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Die Finanzierung der humanitären Hilfe ist ein Problem. Auch besorgniserregend, immer mehr Helfer sterben. Die Vereinten Nationen haben neue Zahlen veröffentlicht. 2025 sind rund 907 Helfer getötet, verletzt oder entführt worden. Man muss da genauer sein, denn die Zahl der getöteten Helfer ist leicht zurückgegangen, aber insgesamt nimmt die Gewalt zu. Gefährlich werden den Helfern immer häufiger bewaffnete Drohnen. In der Ukraine und auch im Sudan greifen sie auch Hilfskonvois an. Zur Lage im Sudan, Paul Jens.
2: Die Straße nach El Obeid gleicht einem Trümmerfeld. Ausgebrannte LKWs, zerstörte Tankwagen und Krater von Explosionen. Seit Wochen ringen die reguläre Armee und die Rapid Support Forces um die Kontrolle der Stadt in der Mitte des Sudan. Der aktuelle Schauplatz eines seit mehr als 3 Jahren andauernden Krieges, der eine der schlimmsten humanitären Krisen der jüngeren Vergangenheit ausgelöst hat. Francesco Lanino von Save the Children ist als stellvertretender Landesdirektor im Sudan und versucht, Hilfe für die Menschen zu koordinieren.
3: Es gibt Tausende von Menschen, die aus diesem aktiven Kampfgebiet fliehen und versuchen, einen sicheren Ort zu finden, darunter Tausende von Kindern. Und diese Menschen wurden bereits mehrfach vertrieben. In manchen Gegenden des Sudan, da gibt es wirklich keinen sicheren Ort mehr, an den sie noch fliehen können.
2: In El Obeid gibt es kaum noch sauberes Trinkwasser und auch die medizinische Versorgung wird zunehmend schwierig. Denn über der Stadt und den Zufahrtsstraßen surren unheilvoll Drohnen. Die Rapid Support Forces belagern die Stadt und wollen die Menschen von der Außenwelt abschneiden. Die Drohnen nehmen alles ins Visier, was sich der Stadt nähert. Auch die Transporte der humanitären Hilfe.
4: We are facing also an increased use of drones.
3: Es werden immer wieder Drohnen eingesetzt, eine ganz neue Form der Kriegsführung hier. Mit den Drohnen wird auch Infrastruktur angegriffen, gezielt, manchmal Schulen, manchmal Krankenhäuser. Das macht die Lage noch komplexer und trifft immer häufiger auch Zivilisten.
2: Allein im vergangenen Jahr sind nach Zahlen der Aid Worker Security Database 71 Helfer und Helferinnen im Sudan getötet worden. Damit ist der Sudan nach dem Gazastreifen der gefährlichste Ort für Helfende weltweit. Nasik Abu Said ist genau deshalb aus dem Sudan geflohen. Die Ärztin engagiert sich von Ägypten aus für die Organisation Ärzte für Menschenrechte im Sudan. Aus der Ferne muss sie beobachten, wie ihre Kolleginnen und Kollegen angegriffen werden.
5: Wir haben mehr als 234 Ärzte verloren. Wenn man das gesamte medizinische Personal zusammennimmt, sind es seit Kriegsbeginn über 600. Sie werden ständig ins Visier genommen. Das ist die größte Bedrohung, das Sicherheitsrisiko für Ärzte und medizinisches Personal.
2: Nach Kriegsausbruch im April 2023 ist die Sudanesin nach Ägypten geflohen. Zusammen mit ihrer Organisation dokumentiert sie Menschenrechtsverletzungen im Sudan und versucht, medizinische Hilfe in besonders betroffenen Gebieten zu organisieren. Doch die andauernden Kämpfe wie um die Stadt El Obeid erschwerten die Arbeit der Helfenden massiv. Trotz allem bleiben viele der Helfer und Helferinnen vor Ort und setzen sich den Gefahren aus. Die meisten sind selbst Sudanesen, ihre Familien vom Krieg betroffen. Den Angriffen fühlen sie sich schutzlos ausgeliefert.
3: Deshalb müssen wir wirklich Druck ausüben auf die internationale Gemeinschaft, auf all jene Kriegsparteien, die irgendwie beteiligt sind, damit internationale Rahmenbedingungen geschaffen werden, unter denen wir dann sicher arbeiten und agieren können.
2: Doch so lange arbeiten die Helfenden weiter in dem Wissen, dass jede Fahrt ihre letzte sein könnte, in El Obeid wie auch in anderen Teilen des Sudan. Warum sie trotz dieser enormen Gefahr nicht aufgeben?
3: Wenn es uns gelingt, diese Menschen und diese Kinder zu erreichen und ihnen etwas zu essen, Wasser oder Schulmaterialien zur Verfügung zu stellen, dann sieht man in ihren Gesichtern ein Lächeln und auch Tränen der Erleichterung, dass sie nicht vergessen worden sind.
0: Ja, wir dürfen die Menschen nicht vergessen, die unter den Krisen und Kriegen leiden und alles verloren haben. Die Helfer arbeiten für sie. Für den Sudan zuständig ist Katrin Julien. Sie leitet das Regionalbüro der Diakonie Katastrophenhilfe in Nairobi. Sie koordiniert und hilft Partnerorganisationen in Ostafrika, auch im Sudan. Frau Julien, konzentrieren wir uns auf den Sudan. Wie können Sie denn hier helfen?
6: Ja, die Diakonie Katastrophenhilfe arbeitet seit mehr als 2 Jahren mit den sogenannten Emergency Response Rooms zusammen. Das ist ein Netzwerk aus Nachbarschaftsgruppen, die es im ganzen Land gibt. Also es gibt mehr als 800 Gruppen, in denen sich mehr als 26.000 Freiwillige engagieren. Und die leisten lebensrettende Hilfe für ihre Gemeinden, für ihre Benachbarschaften. Also man muss sich das so vorstellen, Das sind teilweise Gruppen, die es schon länger gibt. Das sind Frauengruppen, das sind Jugendgruppen. Einige Gruppen sind erst kürzlich zusammengekommen und die schauen, was sie eben als gegenseitige Hilfe leisten können. Also viele stellen Suppenküchen zur Verfügung.

0: kochen zusammen, damit Menschen eben zumindest einmal am Tag eine Mahlzeit haben. Aber das geht weit darüber hinaus. Das ist auch dieses Zusammenkommen eben. Ich meine, in dem Land herrscht seit mehr als 1000 Tagen Krieg, dass Menschen immer mal zusammenkommen und so einen Moment der Ruhe finden, einen Moment der Freude finden. Kinder können spielen, Kinder werden auch betreut. Es gibt auch Bildungsangebote dort. Also das ist wirklich so ein Zusammenkommen, wo man eben einfach mal ein bisschen Ruhe und Pause haben kann und sich auf, ja, eben auch mal andere Gespräche führen kann als das, was eben sich so politisch im Land tut. Aber die Emergency Response Rooms leisten noch viel mehr, zum Beispiel auch Evakuierungen aus medizinischen Gründen oder aus Sicherheitsgründen. Dann stellen sie Busse zur Verfügung, dass Menschen eben von den Frontlinien fliehen können, bieten erste Hilfe an, reparieren kritische Infrastruktur, eben zum Beispiel Generatoren, stellen sicher, dass eine Wasserversorgung wieder da ist. Also es ist eine lebensrettende Hilfe. Aber auch legen mit ihrer Nachbarschaftsarbeit und dem Zusammenkommen von Menschen auch die Grundlagen für ein friedliches Miteinander, für eine soziale Kohäsion im Land, die ganz wichtig dafür ist, wenn dann hoffentlich bald auch die Waffen im Land schweigen.
1: Jetzt spart das Auswärtige Amt an der humanitären Hilfe. Bekommen Sie das auch schon zu spüren?
0: Ja, wir bekommen das zu spüren. Und das ist eine sogenannte Hyperpriorisierung. Also vor einigen Jahren war das noch eine Priorisierung. Jetzt sprechen wir von Hyperpriorisierung. Und was meint das? Also da geht es nicht mehr um die Frage, was ist wichtig, auf welche Krisen wollen wir oder müssen wir uns konzentrieren, sondern da geht es eher darum, was ist unter den gegebenen Mitteln am allerwichtigsten. Das heißt, es ist eine Konzentration auf sehr wenige Krisen, weil man eben mit den Mittelkürzungen sehen muss, was kann man noch finanzieren, und eben eine Konzentration auf Krisen mit extrem hohen Bedarfen. Und natürlich spielen da auch politische Interessen eine Rolle. Nun kann man ja erstmal nicht mal denken, naja, wenn man sich auf die Krisen mit den sehr oder extrem hohen Bedarfen konzentriert, ist das vielleicht erstmal gut. Das heißt aber auch, dass eben weniger Gelder zur Verfügung stehen, um zu verhindern, dass Menschen überhaupt in solche extremen Notlagen geraten, oder dass weniger Geld zur Verfügung steht für Programme, die eben zum Beispiel die Resilienz stärken. Und eben ein Beispiel, also wir hatten dem Auswärtigen Amt ein regionales Konzept vorgeschlagen, das neben dem Sudan auch die Nachbarländer umfasste, denn auch der Südsudan ist nicht nur von den eigenen oder innersüdsudanesischen Dynamiken und Konflikten betroffen, sondern in den Südsudan sind auch viele Sudanesen geflohen, ebenso nach Äthiopien. Und wir hatten eben dieses regionale Konzept vorgeschlagen, aber im Rahmen dieser Hyperpriorisierung wurden wir dann gebeten, uns auf den Sudan zu konzentrieren. Und so fallen eben andere Krisenländer, wie zum Beispiel eben der Südsudan, unter den Tisch. Ein anderes Beispiel ist Somalia. Ich habe heute Morgen noch mal die Zahlen gelesen. Dort sind mehr als 6 Millionen Menschen von einer furchtbaren Dürre betroffen. Und für Somalia gibt es aktuell nur ganz wenige Hilfsgelder.
1: Da hören wir bei Ihnen, im Straßenverkehr ist viel los.
0: Ja, es ist Nairobi.
1: Ja. Mich würde mal interessieren, Sie arbeiten ja mit regionalen, lokalen Partnern vor Ort. Das sind die, die eigentliche Hilfe leisten. Spüren die auch schon was von diesen Sparmaßnahmen und fühlen die sich verlassen oder sind die wütend, weil sie weniger unterstützt werden?
0: Ja, also was für viele lokale Organisationen ganz dramatisch war, war der Wegfall von USAID, also Trumps Entscheidung, eben keine Mittel mehr über dieses Hilfswerk zur Verfügung zu stellen, und das eben auch von heute auf morgen. Also da sind ganz viele Programme von heute auf morgen zum Erliegen gekommen. Mitarbeitende mussten von heute auf morgen nach Hause gehen. Also es ist nicht nur dramatisch für die Familien, die damit dranhängen, sondern auch ganz viele Organisationen konnten eben ganz viele Programme nicht mehr weiterführen. Und es gibt keinen Geber, der dort eben einspringen kann. Also das war der größte Geber, und die danach kommen, liegen immer noch sehr weit davon entfernt. Ja, und so eine gewisse Wut, die hören wir natürlich auch, ja. Das ja, gesagt wird, sind wir vergessen, sind wir nicht mehr auf dem Radar. Und gleichzeitig, wenn man sieht, wie die Zivilbevölkerung, ob das im Sudan ist, ob das im Südsudan ist, in Äthiopien, in Somalia oder in anderen Ländern, die auf ihre Krisensituation aufmerksam machen, mit Fotos, mit Berichten, was ihnen selber passiert ist, was ihren Familien, was in ihrer Nachbarschaft passiert ist, und alles dafür tun, damit eben diese Krisen nicht vergessen werden. Und wenn die eben das Gefühl bekommen, dass sie ja kaum politische Aufmerksamkeit bekommen, dann ja, ist das nicht nur frustrierend, sondern das ist auch fatal, das kostet Leben.
1: Wann ist denn humanitäre Hilfe für Sie erfolgreich? Lassen sich Erfolge, Ziele, Effizienz überhaupt messen? Oder wie empfinden Sie das, wenn ich Sie danach frage?
0: Ja, das lässt sich messen und das müssen wir ja auch messen, weil wir setzen Spendengelder ein, wir setzen öffentliche Gelder ein und wir müssen damit natürlich auch nachweisen, dass die Mittel eine Wirkung erzielen, dass sie so effizient wie möglich eingesetzt werden. Deswegen arbeiten wir als Diakonie Katastrophenhilfe auch ausschließlich mit lokalen Organisationen zusammen, weil das zum einen nachhaltiger ist. Die Organisationen sind vor Ort, die kommen nicht rein und gehen dann auch nach einer gewissen Zeit wieder raus, sondern die sind in der Regel vor Ort. Die kennen die Bedarfe, das sind teilweise eben aus der gleichen Gemeinde und das ist in dem Sinne auch effizienter. Also wir haben hier ein recht kleines Büro mit ein paar Mitarbeitenden. Da sind dann auch in einigen Ländern hier in der Region, in Ostafrika und im südlichen Afrika vertreten. Wir brauchen keine Riesenstruktur, um mit unseren Partnern gut, vertrauensvoll und gleichwertig zusammenzuarbeiten. Also es ist eine Begleitung der Partner, es ist eine Unterstützung der Partner. Und das hat eben auch was mit Effizienz zu tun, weil wir natürlich gucken, wie können wir jeden Euro so effizient wie möglich einsetzen und damit eben auch die größte Wirkung erzielen. Und um nochmal auf die Emergency Response Rooms im Sudan zurückzukommen, ist es aus unserer Sicht eine sehr wirkungsvolle und höchst effiziente Art und Weise, Hilfe zu leisten. Aber wir brauchen keinen großen Apparat drumherum, es braucht keine großen logistischen Kosten. Und wenn man dann auch schaut, wie man als internationale Organisation komplementär unterstützen kann. Also was ist schon da, was brauchen die? Die brauchen ja in der Regel nicht alles. Ja? Wo gibt es Lücken, wo können wir euch sinnvoll unterstützen? Dann ist das eine effiziente und effektive Art, humanitäre Hilfe zu leisten.
1: Katrin Julien von der Diakonie Katastrophenhilfe in Nairobi war das. Mehr Krisen, mehr Gefahr, humanitäre Helfer am Limit, so heißt diese Tagsendung. Im Gazastreifen wird die Lage der Menschen leider auch nicht besser. Hilfslieferungen werden nicht immer durchgelassen. In einem Podcast hat der israelische Polizeiminister Itamar Ben-Gvir nun gesagt, jeden Tag sollten im Gazastreifen 30, 40 Menschen getötet werden. Der rechtsextreme Politiker meint, es gebe im Gazastreifen Menschen, die es nicht verdient hätten zu leben. Bundeskanzler Friedrich Merz hat gesagt, diese Äußerung sei nicht hinnehmbar, das seien menschenverachtende, völkerrechtswidrige Appelle. Wie es den Menschen im Gazastreifen geht, dazu Julia Ley.
2: Es waren seltene Szenen der Freude, die arabische Fernsehsender am vergangenen Sonntag in Khan Yunis im südlichen Gazastreifen einfingen. Israel hatte eine Gruppe palästinensischer Gefangener aus der Haft entlassen. Doch ansonsten haben die meisten Menschen in Gaza immer noch wenig Anlass zur Freude. Seit dem Oktober vergangenen Jahres gilt offiziell ein Waffenstillstand zwischen Israel und der Hamas. Seither sei die Gewalt zwar weniger geworden, sagt Amani Amnaouk, Sprecherin des Internationalen Komitees vom Roten Kreuz im Gazastreifen, das humanitäre Leid aber nicht. Die Menschen leben nach wie vor in provisorischen Unterkünften. Tausende von Familien harren dort weiterhin aus. Sie kämpfen täglich darum, Zugang zu lebensnotwendigen Dingen zu erhalten, etwa zu sauberem Wasser, sanitären Einrichtungen, einer angemessenen Unterkunft, bezahlbaren und nahrhaften Lebensmitteln sowie zu Gesundheitsversorgung und Bildung. Im Gazastreifen leben rund 2 Millionen Menschen. Mehr als 90% haben laut den Vereinten Nationen bisher keinen verlässlichen Zugang zu sauberem Wasser. Für viele sei die Beschaffung von Wasser ein täglicher Kampf, berichtet Fadi El Matoun von Ärzte ohne Grenzen Frankreich. All of people go for the
3: big truck. Sie gehen zu den großen Lastwagen, um ihre Wasserbehälter zu füllen. Manche von ihnen legen dabei Strecken von einem halben oder sogar mehr als einem Kilometer zurück. Zudem ist hier in Gaza gerade Sommer. Es ist sehr heiß, was zu einem erhöhten Wasserverbrauch führt.
2: Organisationen wie das Internationale Komitee des Roten Kreuzes unterstützen deshalb die Reparatur von Wassernetzen. Ärzte ohne Grenzen verteilt mehr als 4,5 Millionen Liter Wasser am Tag. Doch teilweise können Hilfsorganisationen Menschen nicht erreichen, weil es schlicht zu gefährlich ist. Immer wieder werden Mitarbeiter von Hilfsorganisationen durch Angriffe und Querschläger verletzt. Wie bedrohlich die Lage ist, zeigen auch die Zahlen, die kürzlich die Aid Worker Security Database veröffentlicht hat. Nirgendwo sonst auf der Welt wurden im vergangenen Jahr 2025 so viele humanitäre Helfer getötet wie in Gaza. Mehr als 180 Personen. 2/3 von ihnen starben durch israelische Luftangriffe. Seit dem Waffenstillstand lässt Israel zwar deutlich mehr Hilfslieferungen nach Gaza rein, trotzdem ist vieles noch immer Mangelware und erreicht nicht alle Teile des Gazastreifens. Etwa ausreichend Nahrung, sauberes Wasser, medizinische Ausrüstung, Medikamente, Materialien zum Wiederaufbau. Ärzte ohne Grenzen beklagen aktuell, dass Motoröl und Ersatzteile fehlen. Beides ist wichtig, um die Generatoren am Laufen zu halten, an denen in Gaza gerade fast die gesamte Stromversorgung hängt.
3: Für den Betrieb unserer Kliniken und Krankenhäuser wird Motoröl für die Generatoren benötigt. Auch für bestimmte Maschinen und medizinische Geräte brauchen wir es. Oder wenn im Krankenhaus Sauerstoff für die Patienten erzeugt werden soll.
2: Entschieden anders beurteilt die israelische Regierung die Lage. Das Koordinierungsbüro für Gaza, Kogat, gibt an, dass inzwischen täglich rund 600 Trucks mit Hilfslieferungen und kommerziellen Waren im Gazastreifen ankommen. Im Juli schrieb Kogat zuletzt in einem Bericht:
3: Während der gesamten Dauer der Waffenruhe gelangten humanitäre Hilfsgüter in einem Umfang in den Gazastreifen, der die international bezifferten humanitären Erfordernisse erheblich überstieg, was zu einer massiven Verbesserung der Lage führte.
2: Die Hamas bleibe das Haupthindernis für die effektive Verteilung von Hilfslieferungen. Tatsächlich berichteten etwa die Vereinten Nationen vor rund einem Monat von einem Übergriff auf ein Essensdepot durch die Hamas. Auch palästinensische Organisationen bestätigen, dass es in der chaotischen Sicherheitslage immer wieder zu Diebstählen kommt. Insgesamt aber zeichnen die befragten Hilfsorganisationen ein anderes Bild. Schuld an der verzweifelten Lage sei vor allem die fast völlige Zerstörung der Infrastruktur durch die israelische Regierung und die Tatsache, dass noch immer viel zu wenig Hilfe ins Land kommt.
1: Im Gazastreifen helfen viele verschiedene deutsche Organisationen. Das Deutsche Rote Kreuz ist dabei, die Welthungerhilfe, die Caritas, die Malteser, Aktion Deutschland hilft, Ärzte ohne Grenzen. Sie alle geben sich in Gefahr, um den Menschen zu helfen. Der Gazastreifen ist gerade der gefährlichste Ort weltweit für die Helfer und Helferinnen. So wichtig und bewundernswert diese Arbeit ist, fragen wir aber auch, wie effizient, wie politisch humanitäre Hilfe ist. Axel Dreher ist Professor an der Universität Heidelberg. Er spricht jetzt mit mir. Er ist Entwicklungsökonom. Guten Abend, Herr Professor Dreher.
4: Guten Abend.
1: Ich möchte mal ganz provokativ einsteigen. Wenn man den Menschen im Gazastreifen hilft, hilft man dann auch der Terrororganisation Hamas?
4: Ja, das Risiko von Missbrauch ist da. Das können Sie gar nicht ausschließen. Sie haben ja eben Fälle genannt. Das sind Fälle von Hamas-Verbindungen, einzelner UN-Mitarbeiter bekannt. Das wollte ich aber nicht, dass die Hamas systematisch einen großen Teil der Hilfslieferungen übernimmt. Dafür kenne ich keine Evidenz. Wie Sie im Beitrag schon gesagt haben, ein Teil wird gestohlen, umgeleitet, kann über lokale Märkte verkauft werden. Das Wichtigste hier ist aber der indirekte Effekt. Die Hilfe kann die Hamas entlasten, weil ausländische Geber Leistungen finanzieren, die sonst die lokale Herrschaftsstruktur bereitstellen müsste. Das setzt Mittel für andere Zwecke frei.
1: Grundsätzlich sagen Sie, dass humanitäre Hilfe und Entwicklungshilfe vor allem auch Beziehungspflege sind. Sprich, Deutschland hilft nicht uneigennützig, sondern man hilft den Staaten, von denen man auch was will oder wenn man gemeinsame politische Ziele verfolgt. Waren Entwicklungshilfe und humanitäre Hilfe immer schon auch politisch?
4: Ja, natürlich. Also die gegenwärtige Entwicklungshilfe ist nach dem Zweiten Weltkrieg entstanden. Da ging es darum, befreundete Volkswirtschaften wieder aufzubauen. Danach kam der Eiserne Vorhang, der Konflikt zwischen Ost und West. Es gab Länder, die weder dem einen noch dem anderen Block angehörten. Und insofern war das schon immer eine politische Frage. Das ist, Entwicklungshilfe ist ein Instrument der Außenpolitik. Wenn Sie da mit Politikern sprechen, die sagen Ihnen das auch genauso. Sie haben da ein gewisses Instrumentarium und die Hilfe, die wird hier verwendet. Da geht es um Abstimmungsverhalten in internationalen Organisationen, um Besetzung von Posten. Das ist ein Teil der Beziehungspflege in der Tat.
1: In Deutschland gibt es zwei zuständige Ministerien, einmal das Auswärtige Amt, dann das Entwicklungsministerium. Finden Sie es grundsätzlich falsch, dass das Auswärtige Amt überhaupt über humanitäre Hilfe entscheidet?
4: Ja, nein, ja. Das kann ich gar nicht klar sagen. Es hat praktische Gründe. Bei Kriegen, bei Katastrophen müssen sie schnell handeln und müssen dann oft Zugang über Botschaften, Kontakte zu Regierungen und Konfliktparteien erhalten. Das kann das Auswärtige Amt besser. Trotzdem steckt darin eine interessante Spannung. Das Ministerium, das die außenpolitischen Interessen vertritt, verwaltet zugleich die Hilfe, die nach humanitären Prinzipien unabhängig von politischen Interessen sein soll. Und wie gesagt, sie ist eben nicht unabhängig von politischen Interessen. Die Lage ist im Moment wieder, die Weltlage stärker aufgeteilt in Freund und Feind. Sie haben Länder, die am liebsten wieder Hilfe dort geben, wo es ihnen selber nützt, auch humanitäre Hilfe. Denken Sie an die USA unter Donald Trump. an populistische Parteien in anderen Ländern. Aber auch in Deutschland hört man immer mehr, dass die Interessen des eigenen Landes stärker im Vordergrund stehen müssen. Das ist eben so, wenn die Budgets knapper werden, dann wächst der Rechtfertigungsgrunddruck. Es gibt da auch Evidenz, dass sogar die Politik innerhalb der Länder eine Rolle spielt. Also beispielsweise Geburtsregionen, wichtige Politiker erhalten nach Katastrophen eher Hilfe. Die Rolle der Medien ist wichtig für die Höhe der Hilfe, weil Politiker eher helfen wollen, wenn sie dabei gesehen werden. Und das ist schon wichtig.
1: Die humanitäre Hilfe macht nur 11% der Entwicklungsausgaben aus. Jetzt hat man drastisch gekürzt. Es waren mal 3 Milliarden, jetzt ist es nur noch 1 Milliarde. Sie sagen ja schon, dass die Hilfen effizienter eingesetzt werden müssten. Aber diese drastischen Kürzungen sehen auch Sie kritisch. Warum?
4: Ich bin kein Kritiker humanitärer Hilfe. Wenn Sie sich Umfragen anschauen, dann ist insgesamt die Zustimmung für Entwicklungshilfe gar nicht so niedrig. Die Mehrheit der Menschen sagt, Entwicklungshilfe sollte gegeben werden. Ein guter Teil der Menschen sagt auch, es soll weniger gegeben werden. Aber wenn Sie ganz spezifisch nach Katastrophen fragen, nach Kriegen, wenn Sie den Menschen klar machen, was gemeint ist mit humanitärer Hilfe, dann haben Sie hier viel stärkere Zustimmungswerte. Das ist aus meiner Sicht gerade der Teil, bei dem man nicht hätte kürzen sollen. Ich bin generell der Meinung, dass Hilfe anders definiert werden sollte, dass da sehr viele Zahlungen mit drin sind. In diesen Zahlen, also Deutschland hat im Moment insgesamt vielleicht 25 Milliarden. Da sind ganz viele Sachen drin, die in den Ländern nie ankommen. Erstversorgung von Flüchtlingen in Deutschland, Studierende aus verschiedenen Ländern, die in Deutschland studieren, dafür werden Gelder angesetzt. Das alles ist keine Hilfe. Und wenn Sie im Vergleich zu diesen 25 Milliarden, ja, das BMZ hat ein Budget von ungefähr 10 Milliarden, sich dann diese 1 Milliarde anschauen, die das Auswärtige Amt für humanitäre Hilfe hat, dann ist das nicht viel. Und das, was man damit erreichen kann, ist greifbar. Man hilft konkret Menschen vom Verhungern, Unterkünfte, Kleidung, Wasser, Sie haben es eben genannt. Ich halte die Kürzungen hier für falsch.
1: Was sind denn die Folgen, wenn man an der humanitären Hilfe spart? Steigt dann auch das Risiko, dass mehr Menschen weiter in die EU flüchten wollen? Wie sieht's aus mit der globalen Gesundheit, der Akzeptanz des Westens?
4: Zunächst steigt das Infektionsrisiko, das Seuchenrisiko vor Ort, schlechte Gesundheit, keine ausreichende medizinische Versorgung und so weiter. Inwieweit sich das jetzt in andere Regionen der Welt ausbreitet, wahrscheinlich nicht ganz so gravierend wie andere Krankheiten, ganz einfach, weil auch der Kontakt zur Außenwelt relativ beschränkt ist. Die Frage mit der Migration ist komplizierter. Wenn Sie sich die Migrationsforschung anschauen, dann finden Sie, dass die Menschen mit mittlerem Einkommen die sind, die am ehesten nach Europa kommen. Weil einmal haben Sie Menschen, die nach Europa kommen wollen, dann brauchen diese Menschen aber auch die Mittel, die es ihnen ermöglicht, diese Reise anzutreten. Das sind nicht die Ärmsten der Ärmsten. Sie müssen Schleuser bezahlen, brauchen Geld für die Reise, für die Verpflegung und so weiter. Wenn man die Hilfe würde wirklich helfen, die Lebensumstände besser zu machen, dann würden wahrscheinlich sogar erstmal mehr Menschen kommen. Umgekehrt und ein bisschen zynisch, wenn die Lage in diesen Ländern jetzt so katastrophal ist, dass die Menschen sich das überhaupt nicht mehr leisten können, sich auf den Weg nach Europa zu machen, dann kann das hier, wie gesagt, zynisch ausgedrückt sogar helfen.
1: Spannend finde ich trotzdem die Frage, wer oder welche Organisation sollte darüber entscheiden, wohin humanitäre Hilfe geht. Die einzelnen Regierungen, ist es gut, dass es so viele Hilfsorganisationen gibt, sodass man das Geld streut? Oder wäre es nicht besser, wenn das übergeordnete Institutionen ausschließlich machen würden, wie die UN oder die WHO?
4: Generell bin ich der Meinung, dass viel mehr Hilfe über internationale Organisationen gegeben werden sollte. Es gibt überhaupt keinen Sinn, dass das einzelne Länder machen, wenn es um die Empfängersicht geht. Es ist eben die bereits genannte Beziehungspflege, die politischen Ziele der Geber. Sie wollen beim Geben großzügig gesehen werden, die dazu führt, dass man das immer alles selber machen muss. Aber das ist natürlich extrem ineffizient. Sie haben doppelte Strukturen und so weiter. Das ist bei der humanitären Hilfe ein bisschen weniger gravierend als in anderen Bereichen der Entwicklungshilfe, weil hier eben doch ein großer Teil der Gelder wirklich Gelder sind. Also da werden andere Organisationen dann mit finanziellen Mitteln ausgestattet, um dann LKWs zu befüllen. Da werden Waren eingekauft. Internationale Organisationen, Nichtregierungsorganisationen, die setzen das vor Ort um. Insofern ist die Doppelung der Strukturen hier ein bisschen weniger gravierend als bei anderen Teilen der Hilfe. Aber trotzdem, es gibt keinen Grund für diese Doppelung. Ich bin in der Tat der Meinung, dass hier einige wenige, nicht nur eine oder zwei, um hier keine Monopolstellung zu schaffen, aber eben doch einige wenige internationale Organisationen viel effizienter und effektiver agieren könnten.
1: Vielen Dank, Axel Dreher, Entwicklungsökonom.

0: mal im Hotel, mal in Zelten. Dann freut sie sich auch immer wieder auf zu Hause.
1: Was ich da manchmal cool finde, sind so super Kleinigkeiten. So, ich komme nach Hause und ich kann die Temperatur meiner Dusche einstellen. Super banale Sachen.
0: Die 40-Jährige, die in Oberursel wohnt, ist vieles gewöhnt. Die Orte, an denen sie als Koordinatorin für Ärzte ohne Grenzen im Einsatz ist, sind oft gefährlich. Die Ukraine, Südsudan, Afghanistan. Zuletzt war sie ein Jahr in Nordostsyrien, nach dem Sturz des Assad-Regimes. Dort organisierte sie die Arbeit von fast 1000 Menschen. Ärzte, Krankenpfleger, Reinigungskräfte. Bisher war sie weltweit an 8 unterschiedlichen Orten. Die Einsätze dauern oft monatelang. Flüchtlingsströme, Naturkatastrophen, Kriegsopfer. Barbara Hessel hat schon viel Leid gesehen.
1: Als ich in Afghanistan war, hatten wir halt auch eine Geburtenstation und eine Intensivstation für Neugeborene. Und allein diese kleinen Babys, winzig, die dann in den Brutkästen lagen, die permanent überfüllt war. Und das ist dann schon natürlich schwer, das dann halt auch alles zu sehen.
0: Seit 10 Jahren setzt sie sich für die Organisation Ärzte ohne Grenzen ein, die als private Hilfsorganisation seit 1971 in über 70 Ländern medizinische Nothilfe leistet. Nach ihrem Master in Unternehmensberatung wollte Barbara Hessel diesen organisatorischen Job eigentlich nur ein paar Jahre machen. Motiviert hat sie dann aber, dass sie etwas bewirken kann. Und mit der Zeit hat sie Strategien gefunden, um mit dem Erlebten vor Ort umzugehen.
1: Mir hilft's, wenn auch andere Leute sozial sind, weil ich sozial bin und ich dann doch ab und zu halt auch einfach gerne, ne, mit Kollegen abends zusammensitze, Kartenspiele, rede.
0: Mittlerweile sei sie gut geschult. Die Arbeit sei für sie ein Stück weit zur Normalität geworden. Freunde in Deutschland können das oft nicht richtig nachvollziehen.
1: Hier bin ich sag mal, ein Paradiesvogel. Da bin ich einer von vielen. Wenn ich dann jetzt Nordostsyrien bin, ja, da bin ich jetzt auch nicht die Einzige. Viele natürlich sagen, es ist super gefährlich, was ich mache. Ich gehe in super gefährliche Regionen und das stimmt alles, hundertprozentig. Aber ich gucke da ja mit einem ganz anderen Auge drauf. Ich bin ja ganz anders, ich sag mal, trainiert und habe über die Jahre ganz anders gelernt, damit auch umzugehen.
0: In ihrem Arbeitsalltag voller Krisen hat sie viele traurige Schicksalsschläge mitbekommen. Aber die Teamarbeit und das schnelle Handeln hätten sich gelohnt.
1: Man sieht dann wirklich, wie sich das Programm vergrößert, wie wir organisierter werden und wie man tatsächlich dann halt auch für die Leute vor Ort die Situation besser macht. Es gibt da häufig den Grund zu sagen, okay, ist jetzt genug, ich gebe auf und das dann aber alles so, nee, es muss eine Lösung geben und da muss man halt auch manchmal kreativ werden und eben Alternativen suchen. Das ist super motivierend.
0: Diese Motivation möchte sie sich behalten. Nach 10 Jahren im weltweiten Einsatz möchte sie aber erstmal eine Verschnaufpause einlegen und nur in Deutschland arbeiten. Mit einem ruhigeren Alltag, in dem sie nicht täglich kleine Wunder vollbringen muss.
2: Die Arbeit der humanitären Helfer und Helferinnen wird gefährlicher. Auf diese neue Lage müssen sich die Helfer einstellen. Lukas Driedger bereitet sie darauf vor. Er ist Abteilungsleiter für internationale Zusammenarbeit bei der Hilfsorganisation ADRA. Guten Abend, Herr Driedger.
3: Guten Abend.
2: Ich würde von Ihnen gerne wissen, ist die Hemmschwelle, humanitäre Helfer anzugreifen, gesunken?
3: Das ist unser Eindruck, wenn wir uns die Zahlen anschauen und auch aus dem, was wir in Einsätzen erleben.
2: Wie erklären Sie sich das? Woher kommt das?
3: Das ist eine gute Frage. Man hat den Eindruck, in dem Maße, wie Menschenrechte insgesamt zur Disposition gestellt werden, sinkt auch die Hemmschwelle, sich in solchen Konflikten nicht mehr daran zu halten oder nicht mehr anzuerkennen, dass es Akteure in Konflikten gibt, die neutral und unparteilich sind.
2: Eine große Gefahr sind Drohnenangriffe, weil die nicht unterscheiden können zwischen Helfern und Soldaten?
3: Ja, Angriffe aus der Luft sind schon immer für uns sehr gefährlich, weil oft nicht unterschieden wird, auf wen gezielt wird. Bei Drohnen kommt jetzt nochmal dazu, dass durch diese Drohnenschwärme und die Permanenz, mit der dann Drohnen eingesetzt werden, ganze Landstriche ja kontrolliert werden und es ist einfach eine permanente Bedrohung. Lage, die steigert den Stress und davon sind natürlich auch die Helfer nicht ausgenommen. Dazu ist es viel schwieriger, Frühwarnsysteme oder Aufklärungssysteme zu haben, um zu wissen, wann sind denn wo Drohnen gesichtet worden und dann vielleicht seine Routen anders zu planen.
2: humanitäre...
3: Wir haben aber bestimmte Maßnahmen, mit denen

0: wir versuchen damit umzugehen.
1: Das heißt, humanitäre Hilfe zu leisten, wird gefährlicher. Wie geht es denn den Helfern und Helferinnen damit?
0: Ja, das ist sehr unterschiedlich und ist eine Frage auch des Trainings. Wie viel Vertrauen hat man in sich selbst, in bestimmten Lagen richtig zu reagieren? Wie viel Vertrauen hat man auf den Arbeitgeber, auf die Entsender, auf die Organisation, für die man tätig ist, dass man gut vorbereitet ist, dass es eine Betreuung auch gibt? Aber wir sehen natürlich auch, dass es mit ausländischen humanitären Helfern schwieriger wird, Leute zu einsetzen, zu überreden, oder wir auch als Organisation nicht das Risiko eingehen können, Menschen an bestimmte Plätze zu entsenden.
1: Sie müssen die Leute überreden. Das heißt, es gibt auch Leute, die sagen, sie wollen nicht mehr gehen.
0: Ja, und das ist völlig nachvollziehbar. Es wird auch niemand gezwungen. Also bei uns in meiner eigenen Organisation ist es natürlich auch so, dass wenn sich jemand eine bestimmte Reise oder einen Einsatz nicht zutraut, die Person dann auch nicht gezwungen wird. Selbstverständlich.
1: Die sich das noch zutrauen, die bereiten Sie vor, zum Beispiel mit Erste-Hilfe-Trainings. Wie sehen die aus?
0: Ja, die Sicherheitstrainings, die wir unseren Mitarbeitern anbieten oder zu denen wir sie schicken, die setzen ganz stark darauf, dass zum Beispiel Erste-Hilfe-Maßnahmen vermittelt werden, die dann funktionieren, wenn man nicht die 112 wählen kann. Also es wird gelernt, wie man Schusswunden abbindet, wie man verletzte Menschen auch über größere Distanzen mit improvisierten Mitteln transportieren könnte und solche Dinge. Es wird aber auch die situative Aufmerksamkeit geschult, dass MitarbeiterInnen erkennen, wann es eine gefährliche Situation gibt, wann man vielleicht sich aus einem Gebiet entfernen sollte. Es wird auch trainiert, wie man sich bei Überfällen, Kidnappings etc. verhalten würde, wie man Minen oder Munitionsreste erkennen kann halt nicht in solche hineintritt.
1: Was wird denn am Ende die Konsequenz sein dieser zunehmenden Gefahren, dass nicht mehr überall humanitäre Hilfe möglich ist?
0: Das zum einen. Und zum anderen sind es ja insbesondere die lokalen Kräfte, die darunter leiden. Und da der Bedarf an humanitärer Hilfe und die Katastrophen nicht verschwinden werden, ebenso wenig wie die betroffenen Menschen vor Ort, die versuchen, sich selbst zu helfen, wird es auch humanitäre Hilfe und dementsprechend auch Opfer weitergeben. Insofern ist das natürlich auch ein starker Appell an die Politik, die humanitäre Hilfe hier zu stärken und auch nicht durch andere Politikstile den Respekt vor humanitärem Völkerrecht aufzuweichen.
1: Also wir haben das ja auch in dieser ganzen Sendung schon gehört, es gibt diesen finanziellen Druck, es gibt aber auch politischen Druck, humanitäre Hilfe wird zunehmend politisiert. Wird es da nochmal wichtiger, wirklich zu betonen, dass humanitäre Hilfe neutral ist? Wie definiert man diese Neutralität, was muss man da sagen?
0: Wir sind neutral oder unparteilich in dem Sinne, dass wir uns keiner Konfliktpartei zugehörig fühlen und dass unser Einsatz immer den betroffenen Menschen gilt. Ja. Und das wird aber zunehmend schwieriger, da auch immer schwieriger kategorisiert wird, was sind Kriegsteilnehmer, was sind Kombattanten und was sind Zivilisten. Ja? Und viele Konfliktparteien machen da keine Unterscheidungen mehr.
1: Vielen Dank, Lukas Driedger von der Hilfsorganisation ADRA. Das war der Tag. Mehr Krisen, mehr Gefahr, humanitäre Helfer am Limit. 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Und beim Podcast im Gespräch war Till Warnbeck. Er war Manager bei einem Weltkonzern, Chef der Welthungerhilfe. Und dann hat er sich selbstständig gemacht. Er macht Spenden zu Investitionen. So will er eine neue Form

0: der Entwicklungshilfe etablieren. Unser Hörtipp. Machen Sie es sich schön. Ich bin Isabel Reifenrath. Tschüss.
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2: Guten Abend, ich begrüße Sie zur Tagesschau. In den USA hat ein Prozess gegen den Facebook-Konzern Meta begonnen, der sowohl für das Unternehmen, aber auch für Millionen Kinder und Jugendliche Folgen haben könnte. Der Vorwurf lautet, Plattformen wie Instagram und Facebook sollen bewusst so gestaltet sein, dass junge Nutzer danach süchtig und psychisch krank werden können. Mehrere US-Bundesstaaten klagen deshalb gegen Meta. Sollten sie gewinnen, muss der Konzern Milliarden zahlen und die Funktionsweise seiner Plattformen ändern.
3: Alexandra, genannt Owl, war 16 Jahre alt, als sie starb. Ihr Foto ist eines von vielen, mit dem Familien vor dem Gerichtsgebäude an ihre Kinder erinnern. Alexandras Eltern machen dem Social-Media-Konzern Meta schwere Vorwürfe. Owl starb nicht zufällig, das war eingepreist. Dort gab es Inhalte, die Suizid verharmlosen. Sie vermittelten den Eindruck, das ist etwas, was Menschen tun. Ewiges Scrollen durch geschicktes Design der sozialen Netzwerke, nur ein Punkt der Klage. Mehrere US-Bundesstaaten werfen dem Konzern vor, Facebook und Instagram gezielt so entwickelt zu haben, dass sie junge Menschen abhängig machen und... Wir haben Beweise dafür, dass Meta weiß, dass Instagram für einen erheblichen Anteil der Jugendlichen schädlich ist. Meta weiß, dass mehr als 13% der Mädchen im Teenageralter angeben, Instagram verschlimmere ihre Gedanken zu Suizid und Selbstverletzung. Der Konzern widerspricht. Man habe Schutzmaßnahmen für Minderjährige entwickelt. Schriftlich erklärte Meta, die Generalstaatsanwälte mögen es einen wegweisenden Fall nennen. Ihre Vorwürfe sind schwach und unbelegt, ihre finanziellen Forderungen völlig unverhältnismäßig. Im Raum stehen unter anderem Strafzahlungen von mehreren 100 Milliarden $ und Änderungen an den sozialen Netzwerken, um Kinder und Jugendliche wie Owl zu schützen.
4: Das Gericht wird jetzt klären müssen, ob Meta mögliche Gefahren vor der Öffentlichkeit verheimlicht. Egal, wie das Urteil ausfallen wird. Experten vergleichen das Verfahren schon jetzt mit dem Vorgehen gegen die Tabakindustrie, das zum Beispiel zu Milliardenstrafen und Einschränkungen bei Zigarettenwerbung führte.
2: Der Bürgerkrieg im Sudan gilt als weltweit größte humanitäre Katastrophe. Allein in dem nordostafrikanischen Land brauchen laut UN-Experten mehr als 30 Millionen Menschen Hilfe. Doch genau die wird immer schwieriger. Zum heutigen Welttag der humanitären Hilfe schlagen Fachleute Alarm. Die Zahl der Krisen nehme weltweit zu, während weniger Geld zur Verfügung steht. Viele Länder haben ihre finanziellen Mittel gekürzt, darunter auch Deutschland.
5: Rot. Die Farbe auf dem Maßband warnt die Helfer, diese Kinder sind akut mangelernährt. Das Welternährungsprogramm der Vereinten Nationen verteilt deshalb im Sudan eine nährstoffreiche Erdnusspaste. Doch damit könnte es bald vorbei sein. Schon jetzt müssen Helfer wie Lukas Eichelter die Ernährungsrationen deutlich reduzieren.
6: Alle diese Menschen, egal in was für einer Hungerklassifizierung sie sind, bekommen von uns gerade 50% der Ration. Also 50% der Kalorien, die ein Mensch eigentlich zum Überleben benötigen würde.
5: Verantwortlich der weltweite Sparkurs bei der humanitären Hilfe. Auch die Bundesregierung hat die Mittel im vergangenen Jahr halbiert auf rund 1 Milliarde €. Das sei bedauerlich, so der Bundesbeauftragte für humanitäre Hilfe. Aber es gebe auch Reformbedarf.
7: Es gibt Doppelstrukturen, Doppelarbeit. Und hier hat es in den letzten Jahren angesichts der Mittelkürzung zu einer großen Initiative der Staatengemeinschaft hat es geführt, dass jetzt eben hier reformiert werden soll.
5: Weniger Geld erzwingt Priorisierung. Entscheidend sei, nach welchen Kriterien Hilfe verteilt wird, so Entwicklungsexperte Südhoff.
8: Geben wir jetzt die Hilfe den Menschen, die sie politisch aus unserer Sicht für uns am wichtigsten sind oder die Länder oder die Partner oder wo wir Wirtschaftsinteressen verfolgen wollen? Oder gehen wir wie eine Ärztin, wie ein Arzt danach, wer braucht am dringendsten unsere Hilfe? Wo müssen wir am dringendsten Leben retten?
5: Im Sudan geht es für das Welternährungsprogramm jedoch vor allem darum, ob im September überhaupt noch Mittel für Hilfe da sind.
2: Bundeskanzler Merz hat die Äußerung des israelischen Sicherheitsministers Ben-Gvir verurteilt. Über seinen Regierungssprecher ließ Merz erklären, die menschenverachtenden und völkerrechtswidrigen Appelle seien nicht hinnehmbar. Deutschland werde sich an der Diskussion in der EU über Sanktionen beteiligen. In einem Podcast hatte sich Ben-Gvir dafür ausgesprochen, im Gazastreifen gezielt Palästinenser zu töten. Die US-Regierung erhöht den Druck auf den Internationalen Strafgerichtshof. Washington will Vermögenswerte der japanischen Präsidentin Tomoko Akane und ihres Stellvertreters in den USA einfrieren. Sie wären damit weitgehend vom amerikanischen Finanzmarkt ausgeschlossen. Der Vorwurf, die beiden Juristen seien an Ermittlungen gegen Regierungsvertreter beteiligt gewesen, deren Staaten die Zuständigkeit des Gerichtes nicht anerkennen. Dazu gehören neben den USA auch Israel und Russland. Der Internationale Strafgerichtshof verfolgt seit 2002 schwerste Verbrechen wie Völkermord oder Kriegsverbrechen. Darüber spreche ich jetzt mit meinem Kollegen Stefan Stuchlik in Brüssel. Die USA verschärfen also ihre Sanktionen gegen den Gerichtshof. Warum?
9: Nun, der Internationale Strafgerichtshof hat mehrere Verfahren laufen gegen US-Bürger, Angehörige der US-Army, Angehörige der CIA, zum Beispiel wegen möglicher Verbrechen in Afghanistan. Er hat einen internationalen Haftbefehl erlassen gegen Benjamin Netanyahu und den damaligen israelischen Verteidigungsminister wegen möglicher Verbrechen im Gazastreifen. Die USA und Israel, beide enge Verbündete, sagen, wir erkennen das alles nicht an. Wir sind ja gar nicht Mitglied im Internationalen Strafgerichtshof. 125 Länder auf der Erde sind das, unter anderem auch die Bundesrepublik Deutschland. Der Gerichtshof entgegnet, nein, wir haben Statuten, wir können ermitteln, wenn die möglichen Verbrechen auf den Territorien unserer Mitgliedsländer stattgefunden haben. In einem Fall Afghanistan, im anderen Fall wäre das Palästina. Was diese möglichen Sanktionen bedeuten, wissen wir, weil es nicht die ersten sind, die gegen Richterinnen und Richter in Den Haag erlassen wurden. Eingeschränkter Zugang zu Zahlungsmitteln, eingeschränkter Zugang zu Kreditkarten, eingeschränkter Zugang zu US-basierten Internetmitteln und auf jeden Fall eingeschränkte Reisefreiheit, denn in die USA dürfen diese Personen natürlich nicht mehr einreisen.
2: Und wie sind die Reaktionen auf diese Ankündigung?
9: Der Strafgerichtshof hat das einen Angriff auf das Völkerrecht genannt. Und genauso nennt es auch die Bundesregierung. Die Bundesjustizministerin Hubig hat gesagt, es sei ein Frontalangriff. Und das sei besonders deswegen bedauerlich, weil die USA ja nach dem Zweiten Weltkrieg mit den Nürnberger Prozessen genau dieses Völkerstrafrecht auf den Weg gebracht hätten. Und es gibt eine geschlossene Reaktion der EU, besonders bemerkenswert, weil sie eben geschlossen ist. Die EU-Kommission und der Rat der Mitgliedstaaten stellen sich ein mütig hinter die Richterinnen und Richter in Den Haag.
2: Dankeschön, Stefan Stuchlik. Fast 4 Jahre nach den Anschlägen auf die Nord Stream Pipelines konnten die Ermittler in Kroatien einen zweiten Verdächtigen festnehmen. Er soll einer der Taucher gewesen sein, die die Sprengsätze in der Ostsee an den Gasleitungen angebracht haben. Deutschland will seine Auslieferungen beantragen. Der Mann war bereits im vergangenen Jahr in Polen gefasst worden, dann jedoch dort wieder freigelassen worden. Einer Diakonie-Mitarbeiterin in Jever ist von ihrem Arbeitgeber gekündigt worden, weil sie bei den Kommunalwahlen im September für die AfD kandidieren will. Der Sprecher der kirchlichen Einrichtung betonte heute, dass nicht die Parteizugehörigkeit Grund für die Kündigung sei. Es gehe allein um die Kandidatur für eine als gesichert rechtsextremistisch eingestufte Organisation. Das passe nicht zu den Grundwerten von Kirche und Diakonie.
10: Die Diakonie betreut in ihren Einrichtungen unter anderem Menschen mit Behinderungen und Geflüchtete. Menschen, denen die AfD weniger Unterstützung zukommen lassen wolle, meint Roman Mölling. Er ist Sprecher der diakonischen Mission Lebenshaus, die 6 Hospize betreibt.
11: Wir haben Personen, die in der letzten Lebensphase sind, kurz vor dem Tod. Wir begleiten sie hospizartig in die letzten Stunden hinein. Wir haben obdachlose, drogenabhängige Personen, die Halt suchen, die Unterstützung brauchen. Dafür stehen wir. Wenn wir der Überzeugung sind, dass eine Person unsere Werte nicht mehr teilt oder möglicherweise nicht teilt, dann hat sie diese Person auch bei uns nicht zu suchen.
10: Martina Müller hat 15 Jahre lang in der Verwaltung eines Hospizes in Jever gearbeitet. Jetzt kandidiert sie für den Kreistag Friesland. Sie reagiert in einem Videostatement auf ihre Kündigung.
12: Ich werde alle mir zur Verfügung stehenden Mittel, rechtliche Mittel, ausschöpfen, um dieses Unrecht nicht gelten zu lassen.
10: Laut Arbeitsrecht ist die Kandidatur für eine Partei kein Kündigungsgrund. Doch kirchliche Arbeitgeber sind eine Ausnahme. Sie dürfen laut Gesetz moralische Werteloyalität von ihren Mitarbeitern verlangen.
13: Aufgrund dieser Brisanz dieses Falles, hier wird gegebenenfalls arbeitsrechtliches Neuland betreten, wird dieser Fall sicherlich nicht beim Arbeitsgericht oder Landesarbeitsgericht stecken bleiben. Das wird wahrscheinlich auch das Bundesarbeitsgericht, vielleicht sogar das Verfassungsgericht auf den Plan rufen.
10: Seiner Ansicht nach dürfte es juristisch dennoch nicht leicht werden für die Mission Lebenshaus. Doch die Einrichtung sagt, sie will Haltung zeigen.
2: Waldbrände haben in diesem Sommer in vielen Teilen Europas für große Einsätze gesorgt, auch in Deutschland. Um solche Brände früher zu entdecken, sollen im Landkreis Cham in der Oberpfalz künftig Drohnen helfen. Ausgestattet mit einer Wärmebildkamera und Sensoren sollen sie Glutnester und aufsteigenden Rauch erkennen und mit Hilfe von künstlicher Intelligenz an die Feuerwehr melden.
14: Hier im Bayerischen Wald im Landkreis Cham brannte vor wenigen Wochen eine vergleichsweise kleinere Fläche von knapp 2 Fußballfeldern. Für die Feuerwehr ein schwieriger Einsatz. Das Gelände unübersichtlich, die Brandherde schwer auszumachen. So sieht es hier heute aus. Die Spuren des Feuers werden noch lange sichtbar bleiben.
15: Man kann jedes Feuer, wenn man früh genug dort ist, mit einem Fingerhut voll Wasser löschen. Die Frage ist nur, wie schnell bin ich und wie schnell weiß ich, wo es ist. Und durch diese Meldung, durch diese georeferenzierte Meldung, wissen wir auch gleich, wo ist es. Wie komme ich da hin?
14: Den Zeitvorsprung soll künftig diese Hightech-Drohne liefern. Die autonom fliegende Drohne ist ausgestattet mit KI, speziellen Kameras und Wärmebildtechnik. Und auch am Boden muss technisch aufgerüstet werden. Im Wald hängen zusätzliche Sensoren, die bei Rauch Alarm schlagen und die Drohne losschicken.
16: Die Drohne verifiziert dabei die Alarme der Sensoren. Die Sensoren werden im Wald angebracht und verteilt, erkennen quasi eine Veränderung von Gasen. Es gibt nichts, was schneller vor Ort ist als die Drohne. Somit sparen wir wertvolle Zeit und die Drohne nimmt der Feuerwehr wertvolle Arbeit ab.
14: Erkennt die Drohne dann einen Brand, informiert sie die Feuerwehr. Außerdem zeigt sie genau, wo gelöscht werden muss. Das Projekt wird mit rund 1,5 Millionen Euro von der EU gefördert. Bis Ende 2028 soll die Drohne erprobt werden. Dann wird sich zeigen, ob diese Technik tatsächlich funktioniert und Waldbrände erkannt werden, bevor sie sich ausbreiten. Damit in Zukunft solche Bilder wie im Landkreis Cham weniger werden.
2: Mit Kreuzbandrissen oder Muskelzerrungen kennen sich Fußballer aus. Sie gehören quasi zum Profigeschäft dazu. Doch bei Nationalspieler Musiala geht es gerade um etwas ganz anderes. Innerhalb weniger Tage ist der Bayern-Star bei 2 Spielen zusammengebrochen. Gestern Abend ging der 23-Jährige dann an die Öffentlichkeit. Bei ihm sei eine neurologische Dysfunktion festgestellt worden. Trotz der Diagnose zeigt sich Musiala optimistisch.
17: Testspiel gestern Abend gegen Heidenheim. Jamal Musiala wird eingewechselt und kollabiert erneut. Wie schon am Wochenende gegen Leipzig, auch FC Bayern Ehrenpräsident Uli Hoeneß ist schockiert. Dass das 4 Tage später wieder passiert, das hat mich vom Hocker gehauen. Da war ich sprachlos, was selten genug vorkommt. Musiala geht an die Öffentlichkeit. Das Wichtigste zuerst, mir geht es gut. Es wurden bei mir temporär kurz auftretende, aber gut behandelbare Absenzen festgestellt, welche auf eine neurologische Dysfunktion zurückzuführen sind.
18: Er geht einer Klarheit damit um, in einer Art auch der Auseinandersetzung mit der Situation, aber eben auch der Perspektive nach vorne, dass das medikamentös behandelbar ist. Und das haben wir ja auch allenthalben lesen können. Und das ist auch das, was uns die Ärzte sagen, zu einer Stabilität zurückkehrt und damit natürlich auch wieder sein Spiel leisten kann.
17: Absenzen sind eine spezielle Art von Epilepsie. Ob der 23-Jährige auf dem Platz wieder kollabiert, ist unklar.
19: Prinzipiell ist eine Epilepsie eine chronische Erkrankung, die in den meisten Fällen nicht ursächlich heilbar ist, aber sehr gut behandelbar. Und aber das steht und fällt tatsächlich mit der genauen fachkundigen Diagnose. Und insofern möchte ich jetzt alles andere als spekulieren, was das Risiko, Wiederholungsrisiko dergleichen angeht.
17: Nach Informationen des BR sind die behandelnden Neurologen davon überzeugt, dass Jamal Musiala wieder uneingeschränkt spielen könne. Ein vorzeitiges Karriereende beim FC Bayern scheint kein Thema.
2: Und nun die Wettervorhersage für morgen Donnerstag, den 20. August.
20: Kühle Atlantikluft trifft auf Warmluft. An der Luftmassengrenze über der Mitte Deutschlands fällt zum Teil unwetterartiger Starkregen, der zusammen mit Gewittern heute Nacht von Rheinland-Pfalz und dem südlichen NRW über Hessen nach Sachsen zieht. Südlich davon oft klar und dort scheint morgen erst verbreitet die Sonne. Ab Mittag entwickeln sich dann aus den Alpen heraus teilweise unwetterartige Gewitter. Im Norden und Westen gibt's wechselhaftes Schauerwetter. In einem breiten Streifen vom Saarland bis nach Brandenburg viel Sonnenschein und es bleibt meist trocken. Im Südwesten heute Nacht wieder um 20, im hohen Norden nur um 10 Grad. An der See und an den Alpen morgen um 20, am Oberrhein dagegen nahe 30 Grad. Freitag noch ähnliches Wetter, wobei die Intensität der Gewitter nachlässt. Am Wochenende geht es ruhiger, aber weiter wechselhaft zu. Im Norden wird es windig.
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21: Der kommt heute aus dem Studio von HR Info in Frankfurt. Mein Name ist Riccardo Mastrocola. Guten Abend. Ist er halb voll oder halb leer, der Gasspeicher? Oder besser gesagt, die Gasspeicher in Deutschland? Die sind im Moment nämlich rund zur Hälfte gefüllt. Und das ist der niedrigste Stand seit Jahren in einem August. Dem Bundeswirtschaftsministerium macht das ein paar Sorgen und auch der Bundesnetzagentur. Und jetzt steht die Frage im Raum, ob die Bundesregierung in den Markt eingreifen sollte, um die Gasversorgung im Winter zu sichern. Aus dem ARD-Hauptstadtstudio berichtet Maximilian Ulrich.
22: Normalerweise funktioniert das Gasgeschäft recht einfach. Erdgas ist im Sommer günstig und wird von deutschen Händlern gekauft und in gemietete Speicher gefüllt. Im Herbst und Winter steigen dann die Gaspreise und die Händler verkaufen ihr im Sommer eingelagertes Gas und machen Gewinn. Jetzt ist der Sommer fast vorbei, doch die Speicher füllen sich zu langsam, erklärt Juraj Papzun. Seine Firma Nafta ist technischer Betreiber von 3 Gasspeichern in Bayern.
23: Wir haben aktuell den Speicher nur zu 8,5% ungefähr vermarktet und beziehungsweise auch gefüllt.
22: Die deutschen Gasspeicher sollen bis zum Beginn der Heizsaison am 1. November eigentlich zu 80% gefüllt sein, mit einigen Ausnahmen. Aktuell stehen wir deutschlandweit aber bei rund 50%. Der Grund ist der Krieg der USA und Israels gegen den Iran, der nun schon fast 6 Monate andauert und immer wieder zu Lieferproblemen bei Erdgas aus der Golfregion führt. Dadurch waren die Preise den ganzen Sommer über hoch und es wurde wenig eingespeichert. Sollte jetzt also der Staat eingreifen? Das Wirtschaftsministerium wartet zur Stunde noch ab, erklärt die Ministeriumssprecherin Susanne Ungrath.
24: Wir beobachten die Lage genau auch im geopolitischen Kontext und fordern die Händler auf, einzuspeichern, aber sind für jederzeit auch in der Lage zu reagieren. Oberste Priorität ist die Versorgungssicherheit für den Winter zu gewährleisten.
22: Wirtschaftsministerin Katharina Reiche von der CDU steht staatlichen Eingriffen in den Markt ablehnend gegenüber. Allerdings hat der Staat in der Vergangenheit immer wieder eingegriffen, zum Beispiel mit der Gasspeicherumlage. Mit ihr finanzierten die Kunden einen Teil der Kosten für die großen Gasspeicher. Seit diesem Jahr gibt es die Umlage nicht mehr. Kommt so ein Mechanismus nun zurück oder nicht? Genau diese Frage lässt Gasverkäufer im Moment zögern, erklärt Georg Zachmann, Energieexperte am Helmholtz-Zentrum Berlin.
25: Es gibt quasi so ein Glaubwürdigkeitsproblem zwischen Staat und Markt. Der Staat sagt, wir wollen uns draus zurückziehen und der Markt glaubt das noch ganz. Und das wird sich jetzt im August, September entscheiden, wer quasi zuerst zwinkert.
22: Zachmann gibt zu bedenken, dass Donald Trump seine Gaslieferungen an Deutschland als Druckmittel benutzen könnte. Denn fast ein Drittel des Erdgas kommt per LNG-Schiff aus den USA nach Deutschland. Hier wurden in den letzten Jahren Terminals gebaut, die auch im Winter genutzt werden können. Man braucht also gar nicht so viel Speicherkapazität, noch zockt bzw. hofft man im Wirtschaftsministerium auf den Markt. Das kann gut gehen, sagt Gasspeicherbetreiber Juraj Papzun, es sei denn, es kommt nochmal so ein kalter Winter wie 2010.
23: Bei so einem kalten Winter wie damals würden wir wahrscheinlich bei aktueller Befüllung in Probleme kommen. Wenn es ein durchschnittlicher Winter wäre, dann ist es gut möglich, dass wir auch mit der aktuellen Befüllung durch den Winter kommen können.
21: Kann also noch gut gehen, sagt Juraj Papzun, der 3 Gasspeicher in Bayern betreibt. Im Moment sind die Gasspeicher in Deutschland im Schnitt zu rund 50% gefüllt. Ein Bericht war das von Maximilian Ulrich. US-Präsident Donald Trump hält nicht viel von etablierten internationalen Organisationen, mit dem Ergebnis, dass sich die USA unter seiner Präsidentschaft schon aus sehr vielen zurückgezogen haben. Mittlerweile sind es 66. Besonders die Institutionen, die die Klimaerwärmung erforschen. Aber auch bei anderen Institutionen kann man auf die USA nicht mehr zählen. Zum Beispiel beim Internationalen Strafgerichtshof in Den Haag. Der bekommt Druck vom US-Außenminister Marco Rubio. Gestern hat er Sanktionen angekündigt gegen die Gerichtspräsidentin persönlich und gegen einen leitenden Prozessanwalt des Gerichts. Das heißt, Vermögenswerte sollen eingefroren und der Zugang zum US-Finanzsystem gesperrt werden. Der Grund, die beiden haben sich an Ermittlungen beteiligt gegen Staatsangehörige von Ländern, die die Zuständigkeit des Gerichtshofs nicht anerkennen. Und gemeint sind damit offenbar die USA und Israel. Darüber hat hr-Info-Moderatorin Barbara Piroth mit Kai Ambos gesprochen, Professor für internationales Strafrecht an der Uni Göttingen.
0: Was meint denn Rubio mutmaßlich mit seiner Kritik? Also was sollen die beiden getan haben? Was bedeutet Ermittlungen gegen Länder, die die Zuständigkeit des Gerichtshofs nicht anerkennen?
3: Ja, in der Sache geht es vor allem um die Ermittlungen, die Israel betreffen, also wegen möglicher Verbrechen in Gaza oder auch in den besetzten palästinensischen Gebieten, also Westjordanland. Da ergibt sich ja die Zuständigkeit aus dem Beitritt Palästinas zum Internationalen Strafgerichtshof. Israel ist ja kein Vertragsstaat, aber im Grunde ist das eine Konsequenz des sogenannten Territorialitätsgrundsatzes. Also wenn ich Straftaten begehe in einem gewissen Staat, dann unterfalle ich der Gerichtsbarkeit und der Staat kann eben seine Gerichtsbarkeit an den Internationalen Strafgerichtshof delegieren. Also wenn jetzt jemand in Deutschland zum Beispiel Straftaten begehen würde, ein US-Amerikaner, USA ist nicht Vertragsstaat, wir sind aber Vertragsstaat, dann würden auch solche Straftaten der Gerichtsbarkeit des Internationalen Strafgerichtshofs unterfallen über die deutsche Zugehörigkeit zu diesem Gericht. Das ist also eigentlich ein normaler Vorgang. Den USA geht es im Letzten nicht nur um dieses Verfahren, denn es gibt derzeit keine Ermittlungen gegen US-Staatsangehörige vor dem Internationalen Strafgerichtshof.
0: Ist das denn so, dass dieser Vorwurf von Seiten Marco Rubios juristisch überhaupt haltbar ist? Ist das jetzt so eine Art Straftatbestand oder gibt es dafür eine Rechtsgrundlage, aufgrund derer man dann sanktionieren könnte?
3: Also diese Vorwürfe generell, die Rubio geäußert hat im Wall Street Journal und auch in der Videobotschaft, gehen weit über das Ziel hinaus. Also nochmal, der Gerichtshof übt seine Zuständigkeit in Vertragsstaaten aus. Ja, also jeder Staat, der sich dem Gerichtshof unterwirft, zum Beispiel Deutschland, gibt damit dem Gerichtshof Gerichtsbarkeit über die völkerrechtlichen Verbrechen. Und in der Konsequenz, wenn solche Verbrechen auf dem Gebiet eines solchen Staates stattfinden, dann hat der Gerichtshof Gerichtsbarkeit. Die USA selbst wenden ja ihr Recht auch außerhalb der USA an, also extraterritorial, wenn Sie an die Entführung von Herrn Maduro denken. Der war ja in Venezuela aktiv. Und insofern ist das auch inkonsistent. Und dazu kommt noch, dass es unter Biden einen Senatsgesetz gab zugunsten des Strafgerichtshofs. Damals war Rubio noch Senator. Das hat der Lindsey Graham, der kürzlich verstorben ist, eingebracht. Und der Rubio als Senator hat das auch damals unterstützt. Da ging es halt um die Ermittlung des Gerichtshofs gegen Putin und gegen Russland. Ja, da ist ja die gleiche Situation. Russland ist ja auch kein Vertragsstaat, aber die Zuständigkeit des Gerichtshofs geht über die Ukraine. Die ist Vertragsstaat, weil die Verbrechen Russlands in der Ukraine stattfinden. Insofern ist das auch völlig widersprüchlich. Also das ist alles nicht mehr rechtlich zu begründen. Das ist reine Ideologie. Das ist letztendlich der Kampf gegen jegliche Kontrolle durch unabhängige Gerichte, die ja auch in den USA stattfindet, dieser Trump-Regierung.
0: Also nicht gleiches Recht für alle, kann man sich fragen, was ist ein internationaler Strafgerichtshof, wenn der nur noch für einige Länder gilt. Jetzt ist es ja so, die USA sanktionieren zum ersten Mal direkt die amtierende Präsidentin. Vorher waren auch schon mal US-Strafen verhängt worden, allerdings gegen den früheren Chefankläger, gegen mehrere Richterinnen und Richter. Wie außergewöhnlich ist jetzt dieser Schritt, also direkt die Spitze einer Institution?
3: Ja, gut, also das ist quasi nochmal eine kleine weitere Eskalation. Es ist ja derzeit so, dass 9 Richter von insgesamt 18 sanktioniert werden. Sanktionieren bedeutet viel mehr als Ausschluss aus dem Finanzsystem der USA. Sie haben keine Möglichkeit, mit irgendwelchen US-Unternehmen zu arbeiten, zum Beispiel Microsoft Word. Sie haben keine Kredit Kreditkarte mehr, Visa oder Master. Sie können Booking.com nicht benutzen. Das wurde ja von einigen dargelegt, etwa von der slowenischen Richterin Holler in einem großen Zeitinterview. Also sie sind quasi ausgeschlossen von ganz vielen Dienstleistungen, die eben nur von US-Unternehmen erbracht werden. Deswegen sagen wir ja immer, wir brauchen europäische Souveränität. Auch zum Beispiel im Bereich von Finanzdienstleistungen oder auch von Computerdienstleistungen. Also das ist sowas wie ein ziviler Tod. Von heute auf morgen haben sie keine Kreditkarte mehr, können Amazon nicht mehr benutzen, können Booking.com nicht mehr benutzen und so weiter und so fort.
0: Inwiefern das hat enorme schränkt Konsequenzen. Das denn jetzt nicht nur den persönlichen Alltag dieser Menschen ein, sondern eben auch die Ermittlungsarbeit, die Funktionsfähigkeit von einem Gerichtshof?
3: Ja, das ist eine sehr gute Frage, weil natürlich, Sie haben es ja gesagt, wir haben jetzt ein Mitglied der Anklagebehörde, also keine führende Person, keinen Richter, keinen Chefankläger, sondern einen Ankläger, einen Staatsanwalt, der da auch betroffen ist aus Senegal. Und Sie müssen sich vorstellen, in dieser Institution kann jeder sanktioniert werden durch diese US-Sanktionen. Also jeder Mitarbeiter dort, das ist wie wenn Sie jetzt im Hessischen Rundfunk Angst haben müssten, für dieses Interview mit mir sanktioniert zu werden. Und das kann natürlich einen Einschüchterungseffekt hervorrufen bei den Leuten. Das kann man jetzt nicht tangibel empirisch beweisen, weil gerade die japanische Präsidentin ist eine sehr starke Persönlichkeit, die sagt auch in Meetings, ich lasse mich nicht einschüchtern, ich bitte meine Regierung um Unterstützung. Japan ist ja jetzt nicht irgendein Land, aber natürlich ist dieser Effekt nicht zu leugnen. Man schwächt dieses Gericht und wie die Menschen dann reagieren, ist jedem überlassen, ob die dann trotzdem so weiterarbeiten, trotz der Angst vor einer Sanktionierung.
21: Professor Kai Ambos war das, Strafrechtler an der Uni Göttingen. Meine Kollegin Barbara Piroth hat mit ihm gesprochen über die angekündigten US-Sanktionen gegen den Internationalen Strafgerichtshof.
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21: Philipp Hofmeister aus der hr-Sportredaktion ist bei mir. Philipp, kann man das so sagen, was die Tour de France für Frankreich ist, das ist die Deutschland-Tour für die Radsportfans bei uns.
4: Genau so ist das. Die größte Rundfahrt, die wir haben bei uns im Land. 4 Tage lang geht es jetzt durch einige der schönsten Regionen unserer Republik mit einigen der absoluten Topstars der Radsportszene. Bestens bekannt unter anderem von den großen Etappen der Tour de France. Beim heutigen Prolog im hessischen Kurort Bad Orb, da konnte direkt einer der Topstars über Holger Gerska.
5: Der größte Star dieser Rundfahrt hat sich direkt an die Spitze gesetzt. Isaac Del Toro, der Dritte der Tour de France, gewann das Prologzeitfahren über reichlich 2,5 Kilometer, auch mit ein bisschen Startnummernglück. Der Mexikaner war ganz am Ende auf trockenen Straßen unterwegs und hatte es letztlich leichter als der lange führende Franzose Paul Magnier. Der Sprintspezialist, der am Sonntag das wichtigste deutsche Eintagesrennen in Hamburg gewonnen hatte, fuhr auf regennassen Straßen nicht einmal 2 Sekunden langsamer. Aber Del Toro ist der Sieger, ein Teamkollege des deutschen Zeitfahrmeisters Nils Polit, der bei seiner Körpergröße auch nicht gerade im Vorteil war.
6: Ja, es war natürlich sehr, sehr schwer, gerade der erste Teil, was super hart war. Auch tricky Kurven damit dabei, man wusste nicht, ob man voll durchfahren kann oder nicht. Ich wollte jetzt kein Risiko gehen und habe ein bisschen mehr gebremst, aber trotzdem war es natürlich schon noch ein schneller.

0: Parcours,
1: den Nils Politt auf Platz 12 absolvierte. Schneller war nur ein Deutscher, nämlich der sehr talentierte erst 22-jährige Tobias Müller. Der Juniorenweltmeister mit dem Bahnvierer schaffte es als Zehnter in die Top 10.
2: Auf jeden Fall sehr anspruchsvoll die Strecke, aber ist eigentlich was, womit ich eigentlich ganz gut zurechtkomme. Von daher habe ich mir eigentlich nicht so viel Stress heute gemacht, hatte eigentlich auf ein gutes Ergebnis auch gehofft. Dass dann am Ende Top 10 wird, ist auf jeden Fall echt gut und ich bin sehr zufrieden.
1: Noch zufriedener natürlich der Sieger des Tages. Isaac Del Toro, der ja auch glänzend klettern kann, ist nicht nur der erste Profi im Spitzenreitertrikot dieser Tour, sondern jetzt auch der große Favorit auf den Gesamtsieg.
3: Soweit Holger Gerska vom ersten Tag vom Prolog der Deutschlandtour der Radprofis. Wir bleiben im Sattel, wechseln aber vom Drahtesel aufs Pferd und freuen uns über einen sehr starken Start der deutschen Springreiter bei den Reitweltmeisterschaften in Aachen. Mehr dazu von Markus Tepper.
4: Starker Auftakt für die deutschen Springreiter bei den Weltmeisterschaften in Aachen. Das Quartett von Bundestrainer Otto Becker ritt bei der ersten von drei Teilprüfungen auf Platz 1 vor Belgien und den USA. Im Zeitspringen blieben Markus Ening auf Coolio, Sophie Hinners mit Sinclair und Daniel Deusser im Sattel von Othello fehlerfrei. Ausgerechnet der Europameister Richard Vogel leistete sich auf seinem Pferd United Touch einen Abwurf und lieferte damit das Streichergebnis, weil nur die drei besten Resultate in die Mannschaftswertung einfließen. Im Einzel führt der Franzose Julien Epaillat. Sophie Hinners liegt als beste Deutsche auf Platz 4. Am Donnerstag folgt die zweite der drei Teilprüfungen im Nationenpreis. Das Finale in dieser Teamwertung steigt am Freitagabend unter Flutlicht.
3: Soweit Markus Tepper und wir drücken weiter die Daumen für die deutschen Springreiter bei den Weltmeisterschaften in Aachen. Weltmeisterschaften gibt es in diesen Tagen auch im Feldhockey und zwar in Belgien und den Niederlanden. Und da haben die deutschen Hockeyfrauen heute dem großen Druck standgehalten und sind bei diesen Weltmeisterschaften in die Zwischenrunde eingezogen. Im Showdown zum Gruppenfinale bezwang das Team von Bundestrainerin Jannike Schoppmann die USA mit 3:1. Die deutschen Männer standen heute auch auf dem Feld. Die sicherten sich mit dem 1:1 gegen Frankreich den Gruppensieg, kassierten aber auch den ersten Dämpfer dieser Weltmeisterschaften. Soweit der Sport für den Moment im ARD-Infoabend.
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6: Um 20.30 Uhr mit Andreas Gerlach. Die Stadt Monschau in Nordrhein-Westfalen hat mehrere Straßenzüge wieder freigegeben, die wegen des großen Waldbrands im benachbarten Belgien evakuiert worden waren. Betroffene können in ihre Häuser zurück. Die Feuerwehr teilte mit, dass das Wetter wieder den Einsatz von Löschhubschraubern und Flugzeugen erlaubt. ARD-Belgien-Korrespondent Thomas Spickhofen.
7: Die Unterstützung aus der Luft wird nach Angaben aus dem Krisenzentrum vor allem dafür eingesetzt, den Rand der Brandfläche nass zu machen und so eine weitere Ausbreitung zumindest auf der Oberfläche zu verhindern. Bei der belgischen Feuerwehr heißt es, der Brand sei eingeschlossen. Unter Kontrolle sei er aber noch nicht. Die Bekämpfung bleibe schwierig. Die Luftqualität hat sich nach Angaben aus Messstationen in der Umgebung inzwischen aber wieder deutlich verbessert.
6: Auch von Bundeskanzler Merz kommt jetzt Kritik an dem rechtsextremen israelischen Minister Ben-Gvir. Sein Sprecher bezeichnete Ben-Gvirs Äußerungen als menschenverachtend und nicht hinnehmbar. Der israelische Politiker hatte gefordert, Palästinenser im Gazastreifen gezielt zu töten und gesagt, es gebe dort Menschen, die es nicht verdient hätten zu leben. Vor rund 1,5 Monaten hatte ein 45-Jähriger in einer Jugendhilfeeinrichtung in Stade 6 Beschäftigte erschossen. Mittlerweile hat er sich im Gefängnis selbst getötet. Jetzt gibt es neue Hinweise darauf, dass der Täter gar nicht in Deutschland hätte sein dürfen. Das berichten NDR und Süddeutsche Zeitung. ARD-Reporterin Mandy Sati.
8: Im März 2017 soll die Polizeiinspektion Goslar einen mündlichen Hinweis erhalten haben. Demnach soll der mutmaßliche Täter aus Stade im selben Monat aus einem türkischen Gefängnis geflüchtet sein. So geht es aus einer Antwort auf eine Anfrage der CDU-Fraktion im Niedersächsischen Landtag hervor, die dem NDR vorliegt. Doch eine Abfrage bei den türkischen Behörden lief demnach ins Leere. Die rot-grüne Landesregierung teilte außerdem mit, dass der mutmaßliche Täter keinen Aufenthaltstitel hatte und dementsprechend zum Tatzeitpunkt Ausreise pflichtig gewesen sei.
6: In einer Goldmine in der Zentralafrikanischen Republik hat es einen Erdrutsch gegeben. Mehrere Nachrichtenagenturen melden, mindestens 100 Menschen seien dabei ums Leben gekommen. Außerdem gäbe es viele Verletzte. In der illegal betriebenen Mine hätten mehrere hundert Menschen nach Gold gesucht. Nach den deutschen Hockeyfrauen sind auch die Männer bei der WM im belgischen Wavre in die Zwischenrunde eingezogen. Im letzten Vorrundenspiel gab es ein 1:1 gegen Frankreich. Und das waren die Nachrichten.

0: Wetter. In der Nacht zieht ein größeres Regengebiet in der Mitte von West nach Ost durch. Zum Teil regnet es kräftig und es kann auch Gewitter geben. Abseits davon ist es aufgelockert oder klar und meist trocken. Die Tiefstwerte 20 bis 10 Grad. Morgen im Westen und Norden wechselhaft mit örtlichen Schauern und Gewittern. In der Mitte viel Sonne, im Süden im Lauf des Tages teilweise kräftige Schauer und Gewitter. Lokal auch Unwettergefahr. Die Höchstwerte 19 bis 29 Grad. Die Zeit 20.33 Uhr.
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2: Aus Frankfurt vom Hessischen Rundfunk. Guten Abend, mein Name ist Riccardo Mastrocola. Fast 4 Jahre nach den Anschlägen auf die Nord Stream Pipelines haben heute Ermittler in Kroatien einen zweiten Verdächtigen festgenommen. Wir erinnern uns, etwa ein halbes Jahr nach dem russischen Angriff auf die Ukraine hat es den Anschlag gegeben auf die Nord Stream Leitungen. Das war 2022 im September. Und der jetzt Festgenommene, der soll einer der Taucher gewesen sein, der die Sprengsätze in der Ostsee angebracht hat. Maximilian Seib berichtet.
3: Es ist Mittwochmorgen, als die Ermittler zuschlagen. In der kroatischen Küstenstadt Pula nehmen lokale Beamte Volodymyr S. fest. In die Wege geleitet hat die Operation die Generalbundesanwaltschaft in Deutschland. 4 Jahre nach dem Anschlag auf die Nord Stream Pipelines nun also die zweite Festnahme. Volodymyr S. spielte damals eine wichtige Rolle, sagt der ARD-Terrorismusexperte Michael Götschenberg bei Tagesschau 24.
4: Der Mann ist ukrainischer Staatsangehöriger, Taucher und wird von den deutschen Ermittlern verdächtigt, einer von denen gewesen zu sein, die mit einem Segelschiff vor 4 Jahren von Deutschland aus aufgebrochen waren, um den Sprengstoff an die Nord Stream Pipelines heranzuführen und die Sprengung herbeizuführen.
3: Gesprengt wurde mit Zeitzündern. Die Folge des Anschlags, die Pipelines Nord Stream 1 und 2 wurden zerstört, mögliche Gaslieferungen von Russland nach Deutschland auf diesem Wege langfristig gekappt. Die Schuldfrage ist bis heute nicht final geklärt. Der ukrainische Präsident Selenskyj hat eine Beteiligung stets dementiert.
5: Die Ukraine war das nicht. Das wird nur behauptet, um die Hilfen an uns zu verlangsamen.
3: Allerdings war Volodymyr S. laut Ermittlern vor dem Anschlag Tauchlehrer in Kiew, davor Soldat der ukrainischen Armee. Als die deutschen Behörden ihn 2024 in Polen aufspüren, entkommt er in seine Heimat, offenbar mit Hilfe eines ukrainischen Diplomaten. Zurück in Polen wird er im vergangenen Jahr festgenommen, aber nicht an Deutschland ausgeliefert. Im Gegenteil. Die polnische Justiz lässt ihn frei mit der Begründung, der Angriff auf die Pipelines sei als militärische Aktion in einem Krieg zu verstehen. Volodymyr S. selbst sagt im polnischen Fernsehen, er sei unschuldig.
6: Ich habe in Deutschland kein Verbrechen begangen und ich habe Nord Stream nicht gesprengt.
3: Den deutschen Behörden ist klar, in Polen können sie Volodymyr S. nicht erwischen. Ihre Chance kommt, als er nun nach Kroatien reist. Laut ARD-Terrorismusexperte Michael Götschenberg tut er das aus einem sehr ungewöhnlichen Grund.
4: Zunächst mal ist bemerkenswert, warum er in Kroatien war. Und zwar, um eine Hollywood-Produktion zu beraten, die Sprengung der Nord Stream Pipelines vor der kroatischen Küste verfilmt.
3: Weil der europäische Haftbefehl weiter bestand, hat die kroatische Polizei Volodymyr S. jetzt festgenommen. Die weiteren Schritte allerdings offen.
4: Die Frage ist nun, ob die kroatische Justiz ihn nach Deutschland überstellt. Ich würde sagen, ein Selbstläufer ist es nicht.
3: Geklappt hat dies beim mutmaßlich zentralen Drahtzieher des Pipeline-Anschlags, Serhii K. Nach einer Festnahme in Italien wurde er im vergangenen Jahr nach Deutschland ausgeliefert. Die Generalbundesanwaltschaft hat ihn mittlerweile angeklagt. Der Vorwurf: Kriegsverbrechen.
2: Und jetzt die zweite Festnahme eines Verdächtigen, der beteiligt gewesen sein soll an dem Anschlag auf die Nord Stream Pipelines vor knapp 4 Jahren. Ein Bericht von Maximilian Seib war das.
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2: Vielleicht kennen Sie die Bilder von den Laufwettbewerben aus China, im weitesten Sinne menschenähnliche Roboter, die da um die Wette rennen. Tatsächlich sind einige chinesische Unternehmen da schon sehr weit in der Mache und in der Entwicklung. Der chinesische Roboterhersteller Unitree ist jetzt in Shanghai an die Börse gegangen. Läuft China uns da weg? Nicht unbedingt. Angela Göpfert über Deutschlands Chancen im Rennen um die Roboter der Zukunft.
7: Humanoide, also menschenähnliche Roboter, können immer mehr. Sie laufen, greifen, tragen und in China werden sie inzwischen in immer größeren Stückzahlen gebaut. Der Börsengang von Unitree zeigt, wie groß die Ambitionen dort sind. Doch Deutschland startet in dieses Technologierennen keineswegs bei Null. Vieles, was

0: Den neuen Roboter brauchen, gehört seit Jahrzehnten zu den Stärken der deutschen Industrie. Sebastian Reitelshöfer, Robotikexperte an der Universität Erlangen-Nürnberg.
1: Ich würde sagen, dass wir in Europa und gerade in Deutschland eigentlich sehr, sehr gut aufgestellt sind, um sogar noch bessere Systeme irgendwann auf den Markt bringen zu können, weil diese Roboter sehr komplexe mechatronische Systeme sind und Komplexität und Mechatronik und hohe Qualität, das können wir eigentlich ganz gut. Das haben wir jahrzehntelang führend als Automobil verkauft.
0: Der Markt könnte schnell groß werden. Das Fraunhofer-Institut für Produktionstechnik und Automatisierung rechnet bei humanoiden Robotern bis 2030 weltweit mit rund 30 Milliarden Dollar Umsatz. Für die gebeutelte deutsche Auto- und Zuliefererindustrie eröffnet das neue Chancen. Gerade ihre klassischen Stärken, Mechatronik, Antriebe, Sensorik und Serienfertigung, werden auch für humanoide Roboter gebraucht.
1: Wenn sich die Zulieferindustrie schnell genug umstellt, dann können unsere Startups auf ein Netzwerk an Firmen zugreifen, die ihnen Komponenten in ihre Robotersysteme reinliefern können, die es so woanders auf der Welt erstmal nicht gibt.
0: Wie das aussehen kann, zeigt Schaeffler. Der Auto- und Industriezulieferer will humanoide Roboter künftig nicht nur in den eigenen Fabriken einsetzen, sondern auch Komponenten dafür liefern. Dafür arbeitet Schaeffler mit Neura Robotics zusammen, einem der prominentesten deutschen Hoffnungsträger. Neura entwickelt sogenannte kognitive Roboter, die sehen, hören, fühlen und mithilfe künstlicher Intelligenz lernen sollen. Doch gute Technik allein macht noch keinen wirtschaftlichen Erfolg. Der Sprung vom Prototyp zur Großserie ist gewaltig und kostet viel Geld. Dafür braucht es finanzkräftige Investoren. Bei Neura stehen inzwischen Schwergewichte wie Bosch, Schaeffler, Nvidia und Amazon hinter dem Unternehmen. Dazu die Europäische Investitionsbank. Doch die deutsche Robotikszene ist breiter als nur Neura. Auch andere Startups entwickeln humanoide Roboter. Gleichzeitig steigen etablierte Konzerne als Zulieferer und Anwender ein. Robotikexperte Reitelshöfer ist deshalb optimistisch.
1: Also ich wäre guter Dinge, dass wir da auch in Deutschland und Europa noch tolle Firmen und ja, tolle Roboter in dem Bereich sehen können.
0: Doch das Zeitfenster ist klein. China zieht bei der Produktion davon. Die USA investieren Milliarden. Deutschland hat zwar gute Voraussetzungen, um auf dem Milliardenmarkt für humanoide Roboter mitzuspielen. Jetzt kommt es aber darauf an, aus Know-how und guten Prototypen auch ein echtes Industriegeschäft zu machen.
2: Humanoide Roboter made in Germany, das geht, aber Deutschland läuft da noch hinterher. Ein Bericht war das von Andrea Göpfert. In drei Bundesländern wird gewählt im September, erst in Sachsen-Anhalt, danach in Mecklenburg-Vorpommern und in Berlin. In den beiden Flächenländern liegt die AfD in den Umfragen vorn und in beiden stellt die Partei im Wahlkampf scharfe Forderungen auf, die den öffentlich-rechtlichen Rundfunk betreffen. Der soll im Grunde in der heutigen Form abgeschafft werden, ginge es nach der AfD. Was hieße das konkret für den Norddeutschen Rundfunk in Mecklenburg-Vorpommern? Lea Eichhorn aus der NDR-Medienredaktion blickt zurück auf einen Abend, an dem die AfD ihre Ideen dazu präsentiert hat.
3: Ein Abend im April im Schloss in Schwerin. Die AfD-Fraktion im Landtag Mecklenburg-Vorpommern hat zu einer Diskussionsrunde eingeladen.
4: Ja, schönen guten Abend, sehr geehrte Damen und Herren, werte Gäste.
3: Sie will hier heute mit Medienmachern und Bürgerinnen und Bürgern über die Medienlandschaft der Zukunft diskutieren. Schnell wird deutlich, die meisten Anwesenden hier stehen ARD und ZDF kritisch gegenüber.
5: Ja, weil das alles so einseitig ist, was man so hört.
6: Da habe ich ein Riesenproblem mit dem öffentlichen Rundfunk, weil ich bezahle einen Haufen Gebühren. Und trotzdem haben die Werbung ohne Ende.
7: ZDF und die anderen Programme, die schaut man ja eigentlich gar nicht mehr. Ne? Also ich bin dafür, dass man das nicht mehr bezahlen muss.
3: Die AfD greift diese Stimmung auf und macht den NDR zum Wahlkampfthema. Auch mit provokanten Videos auf ihren Social-Media-Kanälen. Hier Spitzenkandidat Enrico Schuld.
8: Die graben sich wirklich ihre eigene Grube, verlieren immer mehr Glaubwürdigkeit der öffentlich-rechtliche Rundfunk und deshalb werden wir die Sache auch abschaffen, definitiv.
3: Auch in ihrem Wahlprogramm stellt die Partei weitreichende Forderungen auf. Den NDR-Staatsvertrag will die AfD kündigen, den öffentlich-rechtlichen Rundfunk auf einen sogenannten schlanken Grundfunk runterkürzen und den Rundfunkbeitrag will die Partei ganz abschaffen. Der NDR-Staatsvertrag ist sozusagen die Verfassung des Senders. Er legt fest, welche Inhalte Teil des Programms sein müssen und auch, wer ihn kontrolliert. Eine Kündigung sei möglich, aber könnte frühestens Mitte 2031 wirksam werden.

0: sagt der juristische Direktor des NDR, Michael Kühn. Die Pläne der AfD bezeichnet er aber als, Zitat, Frontalangriff auf die freie Medienordnung. Er vermutet dahinter noch mehr als nur einen Wunsch nach Reformen.
1: Die AfD ist eine in weiten Teilen als gesichert rechtsextrem eingestufte Partei. Die AfD ist erschüttert von vielen Skandalen. Und dass eine solche Partei natürlich unabhängige Berichterstattung kritisch sieht und ihr nicht schmeckt, das finde ich jetzt offensichtlich.
0: Den Vorwurf, politischen Druck auf unabhängigen Journalismus ausüben zu wollen, weist Leif-Erik Holm zurück. Er ist der AfD-Kandidat für das Ministerpräsidentenamt. Was wollen er und seine Partei mit der Kündigung der Staatsverträge also genau erreichen?
2: Die Kündigung führt eben dann oder schafft uns die Möglichkeit, dann echte Reformen auch zu erzwingen. Darum geht es uns. Ja? Wir werden dann den öffentlich-rechtlichen Rundfunk nicht abschaffen, den wird es ja weitergeben, das ist verfassungsrechtlich ja garantiert. Aber wir wollen ihn so haben, wie die Menschen ihn auch haben wollen. Er soll nicht zu teuer sein, er soll ausgewogen berichten und er soll bitteschön auch befreit sein vom Parteieneinfluss.
0: Die AfD hat offenbar inzwischen verstanden, dass sie den NDR nicht komplett abschaffen kann. Aber auch die Vorstellung eines drastisch verkleinerten sogenannten Grundfunks sei nicht mit der Verfassung vereinbar, erklärt Hubertus Gersdorf. Er ist Professor für Staats- und Medienrecht an der Universität Leipzig.
3: Erst einmal steht fest, und dazu hat sich Karlsruhe auch schon mehrmals geäußert, dass der öffentlich-rechtliche Rundfunk nicht auf so eine Art Grundfunk, Minimalrundfunk reduziert werden darf. Der öffentlich-rechtliche Rundfunk hat die Aufgabe, umfassend zu versorgen und dass man mit etwa 10 oder 20% des Budgets, der Kapazitäten, diese Aufgabe leisten kann, das ist ausgeschlossen.
4: Das sagt der Experte für Medienrecht Hubertus Gersdorf zur Idee der AfD, den öffentlich-rechtlichen Rundfunk drastisch herunterzukürzen. Ein Bericht von Lea Eichhorn war das aus der Medienredaktion des Norddeutschen Rundfunks. Um die Luft in den Innenstädten zu verbessern, wurden in einigen großen Städten sogenannte Umweltzonen eingeführt, nicht nur in Deutschland, sondern auch in anderen europäischen Ländern. In großen Teilen Londons gilt zum Beispiel die sogenannte Ultra Low Emission Zone, genannt ULEZ. Eine aktuelle Studie zeigt, die Luft ist tatsächlich besser geworden in London und das zeigt sich auch an der Gesundheit von Kindern. Aus London berichtet Lisa Röhling.
5: Alte Autos mit besonders dreckigem Abgas haben in London seit einigen Jahren schlechte Karten. Die sogenannte Ultra Low Emission Zone, genannt ULEZ, erstreckt sich inzwischen fast über das gesamte Stadtgebiet. In den vergangenen 8 Jahren seit ihrer Einführung ist diese Zone immer mehr ausgeweitet worden. Autos, die darin fahren, dürfen je nach Modell bestimmte Abgaswerte nicht überschreiten. Tun sie das, müssen sie eine Art Maut von gut 12 Pfund am Tag zahlen. Der Londoner Bürgermeister Sadiq Khan hat das Projekt seit vielen Jahren mit dem gleichen Satz verteidigt. Saubere Luft sei ein Menschenrecht, kein Privileg.
6: I think clean air is a human right, not a privilege.
5: Und nun scheinen die Umweltzonen messbare Erfolge zu zeigen. Wissenschaftler der Universität Oxford und der Londoner Queen Mary University haben herausgefunden, dass ULEZ die Lungenkapazität von Kindern nachweislich verbessert. Forscherin Helen Wood erklärt dazu bei der BBC:
7: We found the strongest evidence yet that an effective clean air.
5: Wir haben herausgefunden, dass diese Zonen dafür sorgen, dass die Lungenschäden durch Luftverschmutzung abnehmen. Kinder in London hatten wesentlich kleinere Lungen, bevor ULEZ gestartet ist. Und in der Zeit, in der wir sie begleitet haben, haben sich ihre Lungen so weit erholt, dass sie sogar mit denen von Kindern in anderen, weniger verschmutzten Regionen vergleichbar waren. Für die Studie sind die Lungenfunktionen von 3.400 Kindern zwischen 5 und 9 Jahren, die in der Londoner Umweltzone leben, 5 Jahre lang getestet worden. Ihre Werte sind dann mit denen von Kindern aus der Stadt Luton nahe London verglichen worden, ein Ort, wo die Luftverschmutzung geringer ist. Helen Wood erklärt, die jetzt veröffentlichten Ergebnisse seien wichtig, um früh mögliche Gesundheitsrisiken für Kinder zu erkennen, die ihr gesamtes Leben bestimmen können. Das Wachstum der Lunge und schließlich die Größe der Lunge im Erwachsenenalter entscheiden darüber, wie gesund ein Mensch in seinem Leben ist. Wenn nicht die volle Lungenkapazität im Erwachsenenalter erreicht, hat ein höheres Risiko an Lungenkrankheiten, aber auch an Herz-Kreislauf-Beschwerden zu erkranken oder sogar frühzeitig zu sterben. 2019 umfasste die Umweltzone nur ein kleines Gebiet im Stadtzentrum, wurde 2021 auf den inneren Stadtkern und 2023 dann schließlich auf fast alle Gebiete von Greater London ausgeweitet. Und schon diese Erweiterung 2023 hat zu massiven Verwerfungen geführt. Die Kameras, mit

0: Dass sich die Gesundheit der Kinder verändert habe, habe auch mit den Ausgangssperren der Corona-Pandemie und dem Trend zu aktiveren Urlauben zu tun. Helen Wood weist diese Vorwürfe zurück. Komplett gesund ist Londons Luft trotzdem nicht. Die Schadstoffbelastung liegt auch heute noch weit über dem Wert, der von der Weltgesundheitsorganisation als optimal angesehen wird.
1: Die Umweltzone in London sorgt für bessere Luft. Das bestätigt jetzt eine Studie aus Großbritannien. Ein Bericht von Lisa Röhling war das. Die Hölle, das ist ein steiler, rotfarbener Felsen direkt am Ufer des Mains in Birkstadt im Kreis Miltenberg. In Unterfranken ist das dort, wo der Main viele schöne Schleifen macht. Und diese Hölle über dem Wasser ist außerdem ein bekannter Weinberg, der seit Jahrhunderten das Landschaftsbild prägt, mit vielen schmalen Stufen, die sich durch den Hang ziehen. Diese liebgewonnene Hölle steht jetzt vor dem Aus. Die Stiftung Julius Spital in Würzburg hat diesen Hang bisher bewirtschaftet, aber die Wege sind lang und die Arbeit teuer. Jetzt will die Stiftung aussteigen und die Hölle verkaufen. Katrin Küchs ist reingefahren in die Hölle.
2: Birkstadts Bürgermeister Klaus Helmstetter steht am Mainufer und schaut hinüber auf die andere Seite. Ein roter Buntsandsteinfels, eingerahmt von steil abfallenden Weinbergen.
3: Dieses Bild muss erhalten werden. Birkstadt hat Weinbautradition bis ins 14. Jahrhundert zurück. Heute ist es für uns so schwer vorstellbar, dass dieses Bild im nächsten Sommer nicht mehr da sein wird.
2: Denn die Mainhölle steht vor dem Aus. So heißt die 7 Hektar große Rebfläche, die seit 90 Jahren der Stiftung Julius Spital mit Sitz in Würzburg gehört. Stiftungsleiter Carsten Eck.
4: Wir haben im Thema Wein natürlich ein Kostenerlösproblem. Wir haben steigende Mindestlöhne und wir können höhere Preise am Markt nicht durchsetzen, weil es eben zu viel Wein gibt.
2: Die Stiftung muss ihrem sozialen Auftrag gerecht werden und gut wirtschaften. Für jeden Arbeitseinsatz in Birkstadt sind die Teams mehrere Stunden unterwegs. Die Trauben müssen ebenfalls zurück nach Würzburg. Dort wird der Wein ausgebaut. Weingutsleiterin Tanja Streetz ist dennoch um eine gemeinsame Lösung mit den Birkstädtern bemüht.
5: Kulturlandschaft, so wertvoll sie uns ist und so wunderbar dieser Weinberg, die Qualität und dieses Fleckchen Erde ist. Und als Winzer bist du immer für dieses Fleckchen Erde. Nichtsdestotrotz, um das große Ganze nachhaltig in die Zukunft auszurichten, der Stiftung auch finanziell wieder zur Seite stehen zu können, müssen wir diese traurige, aber unumstößliche Entscheidung treffen. Und wir haben sie jetzt getroffen.
2: Tanja Streetz, Stiftungsleiter Carsten Eck und Bürgermeister Klaus Helmstetter fahren mit einer kleinen Zahnradbahn mitten in die Hölle. Zwischen den Reben steil nach oben. Alle drei sind um eine Zukunft der landschaftsprägenden Fläche bemüht.
5: Wenn eine klare Idee und ein klares Bekenntnis zur Weiterführung besteht, werden wir auch mit unseren Kollegen, mit unserem Know-how, mit all dem zur Seite stehen, aber eben nicht in der Hauptverantwortung.
3: Unsere erste Priorität wäre, dass wir einen Betreiber finden, einen Idealisten oder mehrere in Gemeinschaft, die zusammen dann diese schöne Lage bewirtschaften.
2: Was genau die Hölle kosten soll, steht noch nicht fest. Doch die Weingutsleiterin betont:
5: Die Hölle ist doch manchmal der Himmel auf Erden, der in diesem Fall sehr günstig zu haben ist.
1: Gibt's Rettung für die Hölle in Unterfranken? Katrin Küchs über ein Bilderbuch Weinberg in Birkstadt am Main, dem die Rodung droht.
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1: Was wäre der gute alte Filterkaffee ohne die gute alte Kondensmilch? Die gibt's wirklich schon sehr lange, nämlich seit 170 Jahren. Wir schreiben also den 19. August 1856. Da hat ein US-Amerikaner namens Gale Borden das Patent erhalten für die Produktion von Kondensmilch. Axel Rowold erzählt uns die Geschichte.
7: Achtung, wir reden hier gleich über seekranke Kühe und vorher noch über Hartkekse aus Mehl und Fleisch. Eine frühe Idee des Gale Borden und ein totaler Flop. Dosenmilch ist noch das harmloseste, was Borden Mitte des 19. Jahrhunderts in seinem Laboratorium in Texas so fabriziert und das mit Abstand erfolgreichste. Die Büchse wird später gar zu einer Ikone des westdeutschen Wirtschaftswunder Wohlstands.
8: Nichts geht über Bärenmarke, Bärenmarke. Brücke zum Kaffee.
7: Aber der Reihe nach. Gail Borden, gebürtig aus dem US-Bundesstaat New York, beginnt seine Karriere als Erfinder eines lokomotivförmigen Badehauses für Damen im Golf von Mexiko. Bis heute leider nur eine Idee, seine Idee. Sein Geheimnis bleibt, warum nur für Damen und warum lokomotivförmig.

0: Warum allerdings dicke, überzuckerte Kondensmilch und warum dosenförmig, das ist vergleichsweise einleuchtend. Befindet sich Gail Borden im Jahr 1851 doch auf einer Schiffsreise quer über den Atlantik. Ebenso an Bord sind auch Kühe, letztere nicht zum Zeitvertreib, sondern zur Versorgung der Passagiere und Besatzung mit Milch. Die Brise ist so steif, dass sogar das Milchvieh seekrank wird. Die Milch versiegt, die Not an Bord ist groß. Für Gail Borden keine wunderliche Reiseanekdote, sondern der Impuls, sich fortan dem Haltbarmachen von Lebensmitteln hinzugeben.
1: Dank meiner Erfindung wird Milch eines Tages so alltäglich und weit verbreitet sein wie Zucker.
0: Stimmt wohl, aber wie das mit Erfindern so ist, bisweilen sind sie gar nicht die Erfinder ihrer Erfindungen. Milch erhitzen und mittels Zucker zu konservieren, das war schon 50 Jahre zuvor dem französischen Konditor Nicolas Appert gelungen. Gail Borden aber schafft ein industrielles Verfahren und sichert sich das Patent dafür. Den Durchbruch der Dose hat er dem amerikanischen Bürgerkrieg zu verdanken. An die Armee verkauft er tonnenweise Kondensmilch. Die war als Notfallration an der Front sehr gefragt. Und anschließend auch an Kaffeetischen, nicht nur in Notfällen.
2: Kaffee braucht B&B.
0: In Wirtschaftswunder Deutschland etwa verzehnfacht sich der Kondensmilchkonsum in den 50er und frühen 60er Jahren. Auf satte 2 Kilo monatlich pro Kopf. Alles muss möglichst dick sein damals. Die Scheiben vom Sonntagsbraten, die Butter auf dem Brot, der Mercedes in der Garage, die Musik. Da passt die Dosenmilch, die etwas pastose, pasteurisierte Pampe, prima in die Zeit. Der Erfolg ist global und universell. Und aus Gail Borden wird ein notorischer Kondensierer. Nun möchte er alle möglichen Lebensmittel konzentrieren und unverderblich machen.
1: Ich will, dass eine Kartoffel in eine Pillendose, ein Kürbis in einen Esslöffel, die größte Wassermelone in eine Untertasse passt.
0: Sicher ungemein praktisch, aber ebenso unrealistisch wie einst die mexikanische Badelokomotive für Damen. Der Name Borden stand und steht für Milchprodukte. Das Firmenlogo, die besonders fröhliche Kuh Elsie, wird zur Ikone. Die Firma gibt es bis heute. Sicher auch dank der Dosenmilch, die sich Gail Borden am 19. August 1856 patentieren ließ. Das war heute vor 170 Jahren.
3: Der Durchbruch der Dosenmilch. Axel Rowohlt war das über Kondensmilch, die heute vor 170 Jahren also patentiert wurde. 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Der wird 80 Jahre alt.
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3: Heute Abend geht's los mit dem Festival des deutschen Films und zwar in Ludwigshafen auf der Parkinsel am Rhein, bekannt für die schöne Atmosphäre. Das Festival des deutschen Films ist die größte Schau in der Region und gleichzeitig ein wichtiger Branchentreff. Roter Teppich und Stars inklusive. Unter anderem werden erwartet Axel Prahl, Maria Furtwängler oder auch Ulrich Tukur. Und unsere Reporterin Jessica Sichi kann uns mehr sagen zum Festival.
5: Los geht es am Eröffnungsabend mit der Komödie Plötzlich Schwiegervater, sagt Intendant und Gründer Michael Kötz.
6: Das fängt mit der Eröffnung an, wo Uwe Ochsenknecht, der letztes Jahr einen Preis für Schauspielkunst bekommen hat, gleich wieder da ist, weil er eben die Hauptrolle in diesem wunderbaren Komödie zur Eröffnung spielt und Nina Gummich. Viele kommen überhaupt, es ist eine unglaubliche Anzahl von namhaften Schauspielerinnen und Schauspielern, die kommen, plus Redakteure, Produzenten, Kameraleute, Drehbuchautoren.
5: Auch wenn der Eröffnungsabend bereits ausverkauft ist, gibt es dank des Wiederholungsprogramms mehrere Möglichkeiten, sich diesen Film anzuschauen. Insgesamt gibt es aber 74 Filme, von Romanzen, Kinderfilmen bis hin zu Arthouse-Filmen. Und natürlich kommen auch viele Promis auf den roten Teppich. Insgesamt werden bis zu 400 Schauspieler und Filmeschaffende auf der Parkinsel in Ludwigshafen erwartet. Ein großes Highlight sind immer die Preisverleihungen, findet Geschäftsführerin und Programmdirektorin Daniela Kötz.
7: Ja, also wir fangen erstmal an mit den Preisträgern Da hätten wir erstmal Volker Schlöndorff als Ehrenpreis. Dann kommen die Schauspielpreise Annette Frier, Christian Berkel, Christian Redl. Und dann kommen zu den ganzen Filmen noch wahnsinnig viele Schauspieler wie Maria Furtwängler, Christiane Paul, Axel Prahl, Ulrich Tukur, Michael Ostrowski, Frederik Linkemann, Adele Neuhauser. Es ist ein riesiges Programm. Es kommen ganz viele Menschen und es kommen auch täglich neue dazu.
5: Auch in diesem Jahr haben Besucher die Möglichkeit, ihre Stars ganz persönlich zu erleben und sogar mit ihnen in Gespräche zu kommen. Und genau das macht das Filmfestival in Ludwigshafen auch so besonders, sagt Gründer Michael Kötz.
6: Und die wollen hier einfach eine gute Zeit haben, und zwar beide, also sowohl die Fachleute wie die normalen Menschen. Sie wollen sich hier unterhalten, sie wollen sich miteinander unterhalten, sie wollen ein bisschen Blick hinter die Kulissen werfen. In diesen Filmgesprächen, da waren letztes Jahr über 20.000 Menschen, saßen in beiden Zelten hier und haben sich erzählen lassen, wie Filme gemacht werden und warum und mit welchen Schwierigkeiten. Und das gibt's ja sonst nicht.
5: Die Organisatoren erwarten dieses Jahr wieder bis zu 130.000 Besucher. Das Filmfestival in Ludwigshafen geht noch bis zum 6. September.
3: SWR-Reporterin Jessica Sichi über das Filmfestival in Ludwigshafen. Gleich ist es 9 Uhr, dann gibt's hier wieder die Nachrichten.

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1: Um 21 Uhr mit Andreas Gerlach. In Hessen soll es ab dem kommenden Wochenende auch für Großraum- und Schwertransporte Ausnahmen vom Sonntagsfahrverbot geben. Das hat das Wirtschaftsministerium in Wiesbaden mitgeteilt. Landtagskorrespondentin Viktoria Enzenauer.
2: Konkret dürfen dann auch Transporter bis zu einem Gewicht von 44 Tonnen an allen Tagen auf hessischen Straßen unterwegs sein. Damit will das Land die Lieferketten stabilisieren. Wenn Güter wegen des anhaltenden Niedrigwassers nicht per Schiff transportiert werden, sollen stattdessen andere Transportwege genutzt werden können. Seit rund einer Woche sind schon normale Lkw vom Sonntagsfahrverbot ausgenommen. Die Ausnahmeregelung gilt bis Ende August.
1: Auf einer Landstraße bei Nidda im Wetteraukreis hat es am frühen Nachmittag einen schweren Verkehrsunfall gegeben. Dabei sind zwei junge Menschen ums Leben gekommen, weitere wurden schwer verletzt. HR-Reporterin Sina Philips.
3: Laut Polizei ist am frühen Nachmittag ein Auto ungebremst in ein Fahrzeug zur Fahrbahnmarkierung gefahren. In dem Auto saßen offenbar 7 Menschen und damit mehr als erlaubt. 2 der Insassen starben noch an der Unfallstelle, die anderen befinden sich nun in verschiedenen Kliniken. Das jüngste Unfallopfer ist 10 Jahre alt. Ein Sachverständiger ermittelt jetzt den genauen Hergang. Bei dem Unfall wurden außerdem 2 Arbeiter leicht verletzt, auch sie wurden in ein Krankenhaus gebracht.
1: Entwarnung für Monschau in Nordrhein-Westfalen. Die Stadt hat mehrere Straßenzüge wieder freigegeben, die wegen des Waldbrands im benachbarten Belgien evakuiert worden waren. Betroffene können in ihre Häuser zurück. Im Hohenfenn kann die Feuerwehr nach einem Wetterwechsel wieder Löschhubschrauber und Flugzeuge einsetzen. Sie sollen eine neue Ausbreitung der Flammen unter anderem Richtung Deutschland verhindern. Die Luftqualität in der Region hat sich nach neuesten Messungen verbessert. Wieder einmal muss Fußball-Bundesligist Eintracht Frankfurt wegen Fehlverhaltens seiner Kurve eine hohe Geldstrafe zahlen. Gut 340.000 Euro hat das DFB-Sportgericht verhängt, weil Fans im großen Stil Pyros gezündet hatten. HR-Sportreporter Philipp Hofmeister.
4: Am letzten Spieltag der vergangenen Bundesliga-Saison gegen Stuttgart zündeten Teile der Eintracht-Anhänger mindestens 25 Rauchtöpfe, 50 bengalische Feuer sowie 20 sogenannte Blinker. Außerdem wurden laut DFB-Mitteilung 20 Raketen im Stadion abgefeuert. 2 Personen wurden bei diesem Eintracht-Heimspiel verletzt. Die Partie selbst konnte erst mit knapp 6-minütiger Verspätung angepfiffen werden.
1: Nach den deutschen Hockeyfrauen sind auch die Männer bei der WM im belgischen Wavre in die Zwischenrunde eingezogen. Im letzten Vorrundenspiel gab es ein 1:1 gegen Frankreich. Und das waren die Nachrichten. Das Wetter. Abends und nachts fällt teils kräftiger Regen mit einzelnen Gewittern bei Temperaturen zwischen 18 und 13 Grad. Morgen scheint neben Wolken öfter die Sonne, meistens bleibt es aber trocken bei 21 bis 28 Grad. Und die Zeit, es wird gleich 21.03 Uhr.
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5: Aus dem hr-Info-Studio in Frankfurt. Mein Name ist Riccardo Mastrocola, grüße Sie. Ein Aufruf zur Tötung von Menschen von einem

0: Mitglied der israelischen Regierung, glasklar und ohne Skrupel formuliert. Itamar Ben-Gvir ist israelischer Minister für nationale Sicherheit. Stattdessen sorgt er mit abstoßenden und menschenverachtenden Äußerungen für Schlagzeilen. Er hatte in einem Podcast zu gezielten Tötungen von Palästinensern im Gazastreifen aufgerufen. Einige von ihnen seien, Zitat, keine menschlichen Wesen. Was sagt Berlin dazu? Katrin Aue berichtet.
1: Jetzt äußert sich auch der Kanzler. Aus dem Urlaub lässt er seinen stellvertretenden Pressesprecher Sebastian Hille ausrichten, was er von den Äußerungen des israelischen Polizeiministers Itamar Ben-Gvir hält.
2: Der Bundeskanzler verurteilt die menschenverachtenden, völkerrechtswidrigen Appelle von Minister Ben-Gvir scharf. Sie sind nicht hinnehmbar.
1: Der rechtsextreme Minister, bekannt für Provokationen und Hassbotschaften, hatte sich in einem Podcast über den Militäreinsatz Israels im Gazastreifen geäußert. Hier eine Übersetzung.
3: Ich denke, wir müssen im Gazastreifen gezielte Tötungen durchführen, jede Nacht 30, 40 ausschalten. Nicht nur diejenigen, die uns jetzt gefährden. Nein, dort gibt es Leute, die keine menschlichen Wesen sind. Sie sollten nicht leben.
1: Das geht deutlich zu weit, findet auch Außenminister Johann Wadephul. Er nennt die Äußerungen unsäglich und völlig inakzeptabel. Aber was folgt daraus? Sowohl der Sprecher des Kanzlers als auch Wadephul verweisen auf die EU. Anfang September treffen sich die EU-Außenminister in Irland.
4: Die Europäische Union ist die Ebene, auf der wir bisher gehandelt haben. Und die Bundesregierung ist weiterhin der Auffassung, dass wir dort gemeinsam tätig werden sollten.
1: Seit Jahren wird auf EU-Ebene darüber verhandelt, ob Ben-Gvir sanktioniert werden soll. Denkbar wäre etwa eine Einreisesperre oder das Einfrieren von Vermögen. Aber die Entscheidung muss einstimmig fallen. Und Deutschland hat bislang nicht den Ruf, da entschieden voranzugehen. Einige EU-Mitgliedstaaten haben währenddessen eigene Maßnahmen ergriffen. Frankreich, Slowenien, Irland und Spanien haben Einreisesperren gegen den radikalen Politiker verhängt. Neben Ben-Gvirs Äußerungen sorgt ein weiterer Vorgang für Kritik der Bundesregierung. Das sogenannte Siedlungsprojekt E1. Israels Regierung will ein strategisch wichtiges Gebiet östlich von Ostjerusalem bebauen lassen. E1 würde das Westjordanland in zwei Teile teilen und damit eine Zwei-Staaten-Lösung in noch weitere Ferne rücken lassen. Lange war E1 nur ein Plan, aber jetzt hat die israelische Regierung die ersten 1200 Wohnungen ausgeschrieben. Johann Wadephul dazu.
4: Die Bundesregierung lehnt diesen völkerrechtswidrigen Schritt und jede Annexionspläne ab. Wir rufen die israelische Regierung erneut auf, die Planungen für E1 zu stoppen und den Siedlungsbau im Westjordanland einzustellen.
1: Auch der Kanzler erklärt über seinen Sprecher, er verfolge die Ausschreibung der Wohnungen für das Siedlungsprojekt mit großer Sorge. Er sei darüber weiterhin mit Israels Premierminister Netanyahu im, Zitat, kritischen Austausch. Siedlungsbau und Äußerungen eines rechtsextremen Ministers. Deutschlands Haltung zu Israel steht wieder mal auf dem Prüfstand.
0: Die bisherige Reaktion der Bundesregierung auf die Äußerungen eines israelischen Ministers, der zu gezielten Tötungen von Palästinensern aufgerufen hat. Katrin Aue hat berichtet aus unserem Hauptstadtstudio. Meta, der Mutterkonzern von Instagram und Facebook, steht vor Gericht. Der Vorwurf, der Konzern habe gezielt die Schwächen von Kindern und Jugendlichen genutzt, um sie von Social-Media-Angeboten abhängig zu machen. Insgesamt stehen 29 Bundesstaaten hinter den Vorwürfen und 4 Bundesstaaten führen diesen Pilotprozess jetzt gegen Meta in Kalifornien. Jürgen Markgraf ist Psychologe und Professor an der Ruhr-Uni in Bochum. Er hat sich in einer großen Erhebung mit den Folgen von Social Media befasst und die kam zu dem Schluss, junge Menschen sind besonders gefährdet. Und meine Kollegin Birgit Langhammer hat ihn im Interview gefragt, wie sich diese Gefahr äußert.
5: Das ist wie bei anderen Süchten tatsächlich auch. Man spricht hier von Verhaltenssüchten, weil ja keine Substanz eingenommen wird. Sie müssen immer mehr haben, um den gleichen Effekt zu erzielen. Sie machen mehr, als sie eigentlich vorhaben und sie haben Entzugssymptome. Bei sozialen Medien spricht man von FOMO, Fear of Missing Out. Ich könnte was verpassen. Und wir haben so Versuche gemacht, wo wir den Leuten gesagt haben, mach doch mal weniger. Und dann haben die in der ersten Woche ganz ordentlich FOMO gehabt. Aber in der zweiten Woche ging es ihnen schon deutlich besser.
6: Wir hören ja immer in Befragungen, dass sich die Zeit, die Menschen generell in Social Media oder am Handy verbringen, auf mehrere Stunden am Tag inzwischen schon ausgeweitet hat. 3 bis 4 Stunden. Sind da jetzt junge Menschen stärker gefährdet? Gibt es bestimmte Gruppen junger Menschen, die besonders anfällig sind?
5: Es sind junge Menschen tatsächlich noch ein bisschen mehr als die Älteren. Die Alten, so wie ich, die sind es etwas weniger.

0: Es ist so, wenn Sie einsam sind, dann hängen Sie sich vielleicht noch mehr ans Telefon gucken und scrollen. Da sind Sie ein bisschen mehr gefährdet. Es scheint so zu sein, dass die Auswirkungen bei Mädchen etwas schlimmer sind als bei Jungs. Aber es ist durch die Bank insgesamt ein Riesenproblem. Und die Zeiten, je nachdem, welche Studie Sie anschauen, das liegt so um die 300 Minuten am Tag. Wenn Sie die Leute auf dem Smartphone und davon 200 auf den Social Media.
1: Also wirklich ein langer Zeitraum. Jetzt geht es ja eben gerade darum, dass es heißt, dass Social Media ja eben bewusst abhängig macht, beziehungsweise je länger man eben scrollt, desto mehr verdienen die Konzerne. Muss man aber auch vielleicht bei der Interpretation von Nutzungsdauer und psychischen Problemen auch vorsichtig sein? Gibt es da Bereiche, wo Sie sagen, ah, das lässt sich aber nicht eins zu eins umsetzen?
0: Also natürlich muss man vorsichtig sein und einfach nur zu sagen, das hängt irgendwie zusammen, heißt noch nicht, dass es auf das eine wirklich die Ursache des anderen ist. Aber inzwischen ist es über jeden Zweifel hinaus belegt, dass der Zusammenhang sehr stark und sehr eng ist. Und es gibt auch tatsächlich richtige Nachweise, dass es ein kausaler Zusammenhang ist. Das heißt, dass mehr Social Media zu mehr psychischen Problemen führt. Man sieht auch in manchen Subgruppen besonders schlimme Entwicklungen. Wir haben gegen den Trend zum Beispiel eine Zunahme von Suizidalität bei jungen Leuten und insbesondere bei den Mädchen. In Nordamerika war das erst da und jetzt folgen wir da. Da ist der Effekt noch stärker. Es sind ganz erschreckende Zahlen, die es da gibt. Ausnahmen gibt es natürlich auch. Es gibt Menschen, für die das besser ist. Also wenn Sie sagen, wenn man mit 82 jetzt sehr, sehr einsam sind und alle Ihre Freunde sind schon mehr oder minder weg drumherum und jetzt können Sie plötzlich mit diesem Instrument irgendwie an der Welt teilhaben, dann kann das auch für Sie was Positives sein. Aber das sind die Ausnahmen. Die Regel ist leider, dass es eine negative Auswirkung hat und wenn Sie sich einschränken, geht es Ihnen besser.
1: Was halten Sie also auch von diesem großen Meta-Prozess? Sie haben es gesagt, die lange Konsumzeit ist einfach das Geschäftsmodell. Glauben Sie, man kann große Konzerne dazu bringen, eben Algorithmen wieder anders zu programmieren?
0: Das Rechtswesen, mindestens in Rechtsstaaten, ist unsere letzte Hoffnung. Wir haben das Gefühl, dass zumindest in Nordamerika Geld alles Mögliche macht, auch Geld natürlich Wählerstimmen kauft. Aber noch scheint Geld nicht so ganz direkt Gerichtsentscheidungen zu kaufen. Also die letzte Bastion, bei der dort ein Aufhalten dieser Überreichen möglich ist. Und ich glaube, dass das der Weg ist, der gegangen werden muss. Meta ist ja auch schon zu eigentlich riesig hohen Strafen verurteilt worden, aber die Gewinne sind noch so viel größer, dass sie das ganz leicht wegstecken. Jetzt ist die neue Entwicklung, dass es auch Vorschriften gibt, den Algorithmus umzuprogrammieren. Da kann sich ein Riesenkonzern, der eine Heerschar von Anwälten beschäftigt, noch ein paar Jahre dagegen wehren. Aber auf Dauer wird das nicht gehen, wenn es gelingt, nachzuweisen, dass es da einen kausalen Zusammenhang gibt. Und wenn es gelingt, nachzuweisen, dass das ein bewusstes Handeln auf Seiten dieses Konzerns ist.
2: Der Psychologe Jürgen Markgraf von der Uni Bochum über die Folgen des Social-Media-Konsums bei jungen Menschen. In den USA hat deshalb ein Prozess begonnen gegen den Facebook- und Instagram-Konzern Meta. Das größte und wichtigste Radrennen in Deutschland ist heute gestartet, die Deutschland-Tour, und zwar in der kleinen hessischen Kurstadt Bad Orb im Main-Kinzig-Kreis, die normalerweise ziemlich ruhig und gemütlich ist. Das Städtchen ist heute aber zur Fahrradstadt geworden. HR-Reporter Marcel Ronge hat den Tag miterlebt.
3: Therme, Saline, Kurpark. Normalerweise lässt es Bad Orb eher gemütlich angehen, heute klang die Kurstadt aber so. Party statt Ruhe, Radprofis statt Kurgäste. Durch die schmalen Straßen der Innenstadt schossen die Fahrer beim Prolog und die Zuschauer standen teilweise nur wenige Meter entfernt.
4: Man sieht sowas halt nicht so oft. Man sieht es im Fernsehen, sieht man die Tour de France oder irgendwas und ist froh, wenn man da vor der Haustür mal sowas sehen kann. Und dann nutzt man die Chance halt.
5: Ich persönlich finde es super. Ich finde es cool, wenn hier ein bisschen was los ist. Normalerweise ist es ja sehr ruhig, bis auf den Sonntag. Da ist auch immer viele Touristen in der Stadt. Heute ist auf jeden Fall noch mal viel, viel mehr Touristen. Ich persönlich mag es sehr gerne und ja, freue mich, dass es auch so international ist.
6: Ja, normalerweise eher wunderschön, aber ruhig, muss man ja so sagen. Erholungsort, aber heute ist alles laut und alles sehr sportlich und die ganze Stadt ist voll und es ist einfach schön.
3: Zuschauer sind ziemlich viele gekommen. Bad Orb hat knapp 10.000 Einwohner und heute gefühlt noch mal eine zweite Stadt dazu bekommen. Neben dem Rennen gab es eine Fahrradausstellung, ein großes Expo-Gelände und für die Kleinsten sogar ein Laufradrennen auf der Strecke.

0: Ecke der Profis. Monatelang hat Kurdirektor Steffen Kemper diesen Tag vorbereitet. Jetzt konnte er endlich sagen:
1: Ich habe gerade Gänsehaut immer noch, weil das sind so berührend emotionale Momente, weil die Menschen einfach auch so glücklich dabei sind und einfach das gefeiert haben ohne Ende. Die Superstars der absoluten Spitzenklasse aus der Tour de France hier vor Ort durch unser kleines, beschauliches Bad Orb fahren zu sehen. Und ja, ist sensationell.
0: Und das war's noch nicht, denn morgen früh wacht Bad Orb noch einmal als Fahrradstadt auf. Dann startet hier die erste richtige Etappe der Deutschlandtour.
1: Und morgen geht's dann mit dem Etappenauftakt weiter. Die erste Strecke bis nach Schwäbisch Hall. Und die beginnt genau hier wieder am Salinenplatz im Startbereich. Da gibt's einen neutralisierten Start, der führt raus aus der Stadt, noch durchs schöne Orbtal, Richtung Spessart und dann immer weiter nach Schwäbisch Hall.
0: Und die hat's direkt in sich. 216 Kilometer, rund 3000 Höhenmeter bis Schwäbisch Hall. Länger wird keine Etappe dieser Deutschlandtour. Mit besten Aussichten geht Isaac del Toro ins Rennen. Der Mexikaner hat heute das erste Zeitfahren gewonnen. Bei der Tour de France wurde er übrigens starker Dritter. Bester Fahrer aus deutscher Sicht war heute Tobias Müller auf Platz 7. Der hessische Lokalmatador John Degenkolb aus Oberursel wurde 16.
2: Start des großen Radrennens der Deutschlandtour. Los ging's heute im hessischen Bad Orb und auch morgen nochmal von Bad Orb aus. Marcel Ronger hat uns berichtet. Explosionen an den Nord Stream Gaspipelines in der Ostsee, Bilder von riesigen Strudeln an der Oberfläche und die Frage nach dem Wer und Warum. Das war im September 2022, vor knapp 4 Jahren also. Eine Festnahme hat es schon gegeben und jetzt nach ARD-Informationen auch eine zweite, und zwar unter ziemlich ungewöhnlichen Umständen. Barbara Piroth hat mit dem ARD-Sicherheitsexperten Holger Schmidt darüber gesprochen.
3: Was können Sie uns sagen über den Verdächtigen?
4: Es soll einer der Taucher gewesen sein, die von einem Segelboot damals runtergetaucht sind. 70, 80 Meter tief sind die Explosionsstellen gewesen. Das ist keinesfalls eine Tiefe für Amateure. Das ist auch bei Profitauchern etwas, was nicht ohne Risiko und nur mit guter Vorbereitung geht. Und dieser Mann soll einer der Taucher sein. Er war für die Ermittler schon länger namentlich identifiziert. Es hat schon früher Versuche gegeben, ihn festzunehmen. Und diesmal hat es eben geklappt.
3: Wie waren denn die Umstände bei der Festnahme dieses Tauchers?
4: Ja, das ist eine ziemlich verrückte Geschichte. Ich denke immer, ich recherchiere jetzt seit fast 5 Jahren an dem Fall und es kann nicht krasser kommen. Diesmal sind die Zustände folgende. Der Mann soll in Kroatien gewesen sein, weil da gerade eine Hollywood-Produktion gedreht wird über diesen Anschlag. Und er soll als eine Art Berater dort gewesen sein. Und ist nicht direkt am Set, aber im Umfeld dieser Dreharbeiten festgenommen worden. Ein hochkarätig besetzter Film wird da gerade gedreht. Sean Penn unter anderem ist einer der Darsteller. Und ich muss schon persönlich sagen, ist fast schon ein bisschen dreist, mit Anteil von Unverschämtheit dann dahin zu fahren und zu sagen, ich kenne mich aus. Den deutschen Behörden ist es nicht verborgen geblieben. Kroatische Behörden haben ihn festgenommen und jetzt sitzt er in Untersuchungshaft.
3: Man braucht offenbar eine gewisse Chuzpe. Der Mann war ja bereits in Polen festgenommen, dann wieder freigelassen worden. Ein polnisches Gericht hatte die Auslieferung an Deutschland überraschend untersagt. Wird Kroatien denn den Mann nun an Deutschland ausliefern, ohne diplomatischen Schluckauf gewissermaßen?
4: Also, ich habe die Glaskugel gerade nicht zur Hand, aber ich denke, es ist sehr, sehr viel wahrscheinlicher. Und es war ja nun wirklich ein erheblicher diplomatischer Eklat zwischen Deutschland und Polen, dass Polen trotz der eindeutigen Regeln des europäischen Haftbefehls das in diesem Fall nicht gemacht hat. Und diese Regeln nach dem europäischen Haftbefehl, die werden eigentlich täglich zwischen Deutschland und Polen oder innerhalb der EU bei den Ländern, die mitmachen, angewandt. Und es war wirklich bemerkenswert, dass das hier nicht passiert ist. Und es ist, glaube ich, nur aus der besonderen politischen Konstellation in Polen zu verstehen. Polen ist fast so etwas wie ein klammheimlicher Bejubler dieser Anschläge gewesen, weil das einfach geopolitisch extrem im Sinne von Polen war, dass die Pipelines weg sind. In Kroatien, denke ich, ist die Situation doch gänzlich anders. Allerdings ist auch in Kroatien denkbar, dass der Beschuldigte sich gegen die Auslieferung erstmal wehrt. Deswegen kann das einige Wochen dauern. Aber früher oder später, wäre meine Prognose, wird er in Deutschland ankommen.
3: Der Generalbundesanwalt hat gegen den ersten festgenommenen verdächtigen Ukrainer ja bereits im Juli Anklage erhoben. Wie ist da der aktuelle Stand im Verfahren?
4: Da beginnt in wenigen Wochen der Prozess vor dem Hanseatischen Oberlandesgericht in Hamburg. Bei diesem Mann soll es ja quasi um den Kommandeur an Bord sich handeln. Und bei dem waren die Umstände der Festnahme ja eigentlich fast so ein bisschen ähnlich. Der war in Rimini im Italienurlaub an der Adria, als er festgenommen worden ist, und hatte offensichtlich auch vollkommen unterschätzt, wie intensiv noch nach ihm gesucht wird. Und das Verfahren gegen ihn wird durchaus interessant werden, weil seine Verteidigungsstrategie wohl sein wird, so höre ich von Anwälten, dass es darum geht zu sagen, er ist ja hier gar nicht als Privatperson tätig gewesen, sondern quasi als Teil eines Krieges. Und da stellt sich dann natürlich unmittelbar nochmal die Frage nach den Hintermännern. Ich bin allerdings skeptisch, ob er dazu im Prozess etwas sagen wird.
3: Stichwort Hintermänner. Insgesamt wurden ja auch 7 Tatverdächtige identifiziert. Einer von ihnen, ein Soldat, soll allerdings in der Zwischenzeit im Krieg gegen Russland gefallen sein. Was ist mit den übrigen Verdächtigen?
4: Nach denen wird international gesucht. Die Bundesanwaltschaft, das Bundeskriminalamt, auch die Bundespolizei haben eine ganze Reihe von Erkenntnissen zusammengetragen, die ja jetzt eben auch zweimal dazu geführt haben, dass mutmaßliche Täter festgenommen werden konnten. Ich denke, mit jeder Festnahme wird es unwahrscheinlicher, dass noch jemand gefasst wird, weil inzwischen dürfte auch der Letzte von denen verstanden haben, dass nach Europa einzureisen gerade keine gute Idee ist. Aber ehrlicherweise, vor der Festnahme heute Morgen hätte ich auch nicht gedacht, dass dann nochmal einer diesen Fehler begeht.
2: Weitere Festnahme also im Zusammenhang mit der Zerstörung der Nord Stream Pipelines vor knapp 4 Jahren. Ein zweiter Verdächtiger ist in Kroatien festgenommen worden. ARD-Sicherheitsexperte Holger Schmidt war das im Gespräch mit meiner Kollegin Barbara Piroth und den Hintergründen dazu. Die Klimaerwärmung hat direkte Auswirkungen auch auf die Berge in den Alpen. Die Zahl der Felsrutsche und Steinlawinen hat zugenommen. Unser Korrespondent in der Schweiz, Jan Seidel, hat darüber mit dem Permafrost-Experten Jan Beutel gesprochen, der seit Jahren die Bewegung am Matterhorn verfolgt und wo die Auswirkungen dieses heißen Sommers besonders sichtbar sind.
5: Hier sieht man es halt sehr eindrücklich, dass so viel Material sich da bewegt und dass dieses Eis und Schnee einfach nicht mehr weiß ist und dann von der Sonne ganz massiv angegriffen wird. Wenn die Sonne auf das dunkle Material scheint, wird es einfach viel wärmer, wie wenn es noch weiß wäre.
6: Jan Beutel steht an der Hörnli-Hütte und schaut auf das spektakuläre Panorama des Matterhorn. Im Vordergrund lag früher ein strahlend weißer Gletscher, heute eine graubraune Eisfläche. Beutel ist Professor für technische Informatik an der Uni Innsbruck. Er untersucht seit 19 Jahren, wie sich der Klimawandel auf den Schweizer Berg auswirkt.
5: Auf dem Berg passiert es, dass dieses warme Wasser unglaublich tief in die Spalten eindringen kann und dort den Permafrost auftaut.
6: Die Folge? Gesteinsschichten, die immer im Permafrost lagen, werden instabil. Dann reichen schon kleine Impulse, um sie zu lösen, zum Beispiel von Bergwanderern.
5: Wenn man nicht mehr über gefrorenen Eis- und Schneefelder läuft, wo das ganz einfach ist, sondern hier durch die lockeren Felsen, dass es dann leichter passieren kann, dass man mal einen lostritt oder einfach das Seil einen Stein mitnimmt. Und das führt dann natürlich zu mehr Stress und auch mehr Gefährdung.
6: Heißt, Bergwanderer müssen vorsichtiger werden. Sie sind selbst in Gefahr und sie sind eine Gefahr für andere.
5: Am Matterhorn ist es halt so, dass es durchaus Episoden gibt, wo es vermehrt Steinschlag gibt. Nicht nur vom Berg selber, sondern auch einfach, weil es ein sehr populärer Berg ist und weil dort viele Bergsteiger unterwegs sind.
6: Neben kleinen Steinschlägen, die Wanderer gefährden, wächst auch die Gefahr von Hangrutschen und massiven Steinlawinen. Vor gut einem Jahr haben sich am kleinen Nesthorn im Wallis riesige Felsen gelöst und sind auf den Birchgletscher gestürzt. Mehrere Millionen Kubikmeter Eis und Geröll haben das Dorf Blatten verschüttet. Die Bewohner konnten zum Glück vorher in Sicherheit gebracht werden. Solche Ereignisse werden häufiger, sagt Jan Beutel, deutlich häufiger.
5: Was früher alle 40 Jahre stattfand, also Volumina im Bereich von 10, 20, 30 Millionen Kubikmeter, das ist seit den 90er Jahren ungefähr alle 10 Jahre passiert. Mittlerweile haben wir jedes Jahr so ein Event dieser Multimillionenklasse.
6: Am Mont Blanc, dem höchsten Berg der Alpen, mussten vor wenigen Wochen mehrere Bergsteiger in Sicherheit gebracht werden. Sie fürchteten sich, nach Steinschlägen wieder abzusteigen. Jetzt streiten sie mit der Gemeinde darum, wer die Rettung mit dem Hubschrauber zahlen muss. Auch auf der Südseite des Matterhorns sind vor 2 Wochen Felsen abgestürzt. Zum Glück in unbewohntem Gebiet, in der Nähe eines Dorfes.
5: Ja, das ist eben ein sehr spektakulärer Felssturz. Mitten aus der Flanke von ungefähr 3900 Meter ist es abgebrochen. Also dort oben sind wirklich die Felsen seit Urzeiten dauerhaft gefroren. Und wenn eben die Felsstrukturen, die Felswände da eben ihre Stabilität verlieren, dann passieren solche großen Felsstürze.
6: Jan Beutel forscht seit 19 Jahren am Matterhorn. Solche Bilder, so scheint es, beeindrucken ihn noch immer.
5: Gleichwohl, also wenn du den Haufen siehst und das Dorf, dann siehst du, wie klein der Mensch ist.
2: Der Forscher am bröckelnden Matterhorn und über schmelzende Gletscher. Es ist für Wanderer und Bergsteigerinnen ein gefährlicher Sommer geworden in den Schweizer Alpen. Ein Bericht war das von Jan Seidel. Seit März gilt in Deutschland

0: Deutschland ein neues Gesetz, das erlaubt das Jagen und damit auch Töten von Wölfen. Und dort, wo es Probleme mit Wolfsrudeln gibt, können Landkreise die Jagd auf Wölfe erlauben. Und der Lahn-Dill-Kreis ist in Hessen der erste Landkreis, in dem Wölfe geschossen werden dürfen oder durften. Denn im Moment gibt es da ein ziemliches Hin und Her. Auf der einen Seite Jäger und Landwirte, die schon lange auf den Abschuss warten. Auf der anderen Seite Tierschützer. Katinka Mumme berichtet.
1: Ein Video auf Facebook, gepostet von der Gruppe Taskforce Artenschutz. Sie beobachten im Januar eine sogenannte Drückjagd im Wald rund um Greifenstein.
2: Wir haben uns jetzt in mehreren Gruppen aufgeteilt und gehen jetzt von verschiedenen Orten aus in das Gebiet rein.
1: Die Aktion sollte unter anderem sicherstellen, dass kein Wolf geschossen wird. Damals noch eine Straftat, mittlerweile sind 2 Jungwölfe im Lahn-Dill-Kreis zum Abschuss freigegeben worden. Was die einen scharf kritisieren, finden andere längst überfällig. Schäfer Patrick Elstner hat rund 2/3 seiner Schafsherde verloren, wohl durch einen Wolf. Der jüngste Angriff war jetzt am Wochenende.
3: Man ist dann irgendwie erstmal so leer. Erstmal gucken, dass man überhaupt selbst mit klarkommt. Aber am schlimmsten ist es dann noch, wenn man halt die toten Tiere dann da liegen sieht.
1: Deshalb will er, dass die Jäger im Ort den Wolf jagen. Viele trauen sich aber nicht mehr auf den Hochsitz. Sie fühlen sich bedroht, weil Tierschützer die Jagd stören. Sie fürchten,
3: dass die Wolfsbefürworter, nenne ich sie jetzt mal, sich unter dem Jägerstand verstecken. Oder wenn der Jäger entsprechend in den Hochsitz reingeht, dass sie dann unten drunter stehen oder den gar nicht hochlassen oder die Jägerstände sogar ansägen. Ja, sowas habe ich da gehört. Ja.
1: Die örtlichen Jäger selbst wollen nicht mit uns sprechen. Die Sorge vor weiteren Anfeindungen zu groß. Markus Stifter vom Landesjagdverband Hessen.
4: Wenn es zu Bedrohungen gekommen ist oder auch zu Situationen, wo sich Leute bedroht gefühlt haben, dann ist das unserer Meinung nach eine klare Grenzüberschreitung. Und wenn da nachts mehrere Personengruppen teilweise vielleicht auch unterwegs sind, die nicht erkennbar sind abends, die im Wald sich dort aufhalten, im Dunkeln, dann ist das natürlich eine Situation, die für niemanden angenehm ist.
1: Einige dieser Wolfsschützer gehören zur Taskforce Artenschutz. Sie selbst bezeichnet sich als operative Einheit vor Ort. Ein Interview hat der Verein abgesagt. In den sozialen Medien mahnt Vorsitzender Maximilian Hempel aber:
5: Solange die Welpen zum Abschuss freigegeben sind, werden wir vor Ort aktiv und wir werden jeden anzeigen, der einen Wolf zu nahe kommt, der ihn verletzt oder tötet.
1: Bedrohung oder illegales Verhalten durch Vereinsmitglieder weist die Taskforce Artenschutz schriftlich zurück. Es seien verschiedene Gruppierungen vor Ort. Die Tierschützer eint die Ansicht, dass der pauschale Wolfsabschuss nicht rechtens ist. Der BUND hatte deshalb geklagt.
6: Wir sind da keineswegs klagewütig, aber man muss schon sozusagen auch die Kirche im Dorf lassen und kann nicht einfach nur sagen, wir lösen das Problem, indem wir alle Wölfe abschießen.
1: Sagt BUND-Wildtierexperte Thomas Norgall. Zurzeit pausiert das Regierungspräsidium Kassel die Abschussgenehmigung freiwillig, weil gegen den Gerichtsbeschluss Beschwerde eingelegt wurde. Wann eine Entscheidung fällt, unklar.
0: Der Streit um die Wolfsjagd im hessischen Lahn-Dill-Kreis. Ein Bericht von Katinka Mumme.
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0: Und für den Sport ist Philipp Hofmeister bei mir im Studio. Philipp, wir gucken auf eine Sportart, in der die Deutschen traditionell ganz gut sind.
8: Genau so ist das. Und da sprechen wir sehr gerne sogar über die deutschen Reiterinnen und Reiter. Und da geht der Blick in diesen Tagen zu den Reitweltmeisterschaften nach Aachen. Und da freuen wir uns heute über einen starken Start des deutschen Springreiterteams. Aus der Aachener Söhrs berichtet Markus Tepper.
9: Starker Auftakt für die deutschen Springreiter bei den Weltmeisterschaften in Aachen. Das Quartett von Bundestrainer Otto Becker ritt bei der ersten von 3 Teilprüfungen auf Platz 1 vor Belgien und den USA. Im Zeitspringen blieben Markus Ening auf Coolio, Sophie Hinners mit Sinclair und Daniel Deusser im Sattel von Othello fehlerfrei. Ausgerechnet der Europameister Richard Vogel leistete sich auf seinem Pferd United Touch einen Abwurf und lieferte damit das Streichergebnis, weil nur die 3 besten Resultate in die Mannschaftswertung einfließen. Im Einzel führt der Franzose Julien Epaillat. Sophie Hinners liegt als beste Deutsche auf Platz 4. Am Donnerstag folgt die 2. der 3 Teilprüfungen im Nationenpreis. Das Finale in dieser Teamwertung steigt am Freitagabend unter Flutlicht.
8: Auf Medaillen hoffen auch die deutschen Hockeyteams bei den Weltmeisterschaften in Belgien und den Niederlanden. Und da haben die deutschen Hockeyfrauen heute dem großen Druck standgehalten und sind bei dieser Weltmeisterschaft in die Zwischenrunde eingezogen. Im Showdown zum Gruppenfinale bezwangen die deutschen Damen.

0: gewonnen die Vereinigten Staaten mit 3:1. Die Männer sicherten sich mit dem 1:1 gegen Frankreich den Gruppensieg, kassierten gleichzeitig dort aber auch den ersten WM-Dämpfer. Wir haben unsere Reporterin bei der Hockey-Weltmeisterschaft Christina Schröder gefragt, wie es denn jetzt nach der Vorrunde für die deutschen Hockeyteams dort weitergeht.
1: Bei dieser WM ist es ja erstmals so, dass es nach der Gruppenphase nicht direkt in die K.O.-Runden geht, sondern eine zweite Gruppenphase ansteht. Das bedeutet, bei den Männern bilden die beiden Gruppen Ersten, Deutschland und Belgien, mit zwei weiteren Teams eine neue Gruppe. Dabei wird aber das Ergebnis gegen den bereits aus der Vorrunde bekannten Gegner mitgenommen. Deutschland spielt also nicht noch einmal gegen Belgien, sondern hat mit dem 1:0 aus der Vorrunde bereits 3 Punkte auf dem Hauptrundenkonto. Nach dieser Hauptrundenphase ziehen die beiden Gruppen Ersten dann ins Halbfinale ein. Die deutschen Hockeyfrauen haben es ebenfalls in die nächste Runde geschafft. Als Zweiter hinter Argentinien geht's in die nächste Gruppenphase. Die Danas nehmen nach der Vorrundenpleite gegen Argentinien allerdings 0 Punkte mit in die Hauptrunde.
0: Und wir gucken noch kurz zum Fußball, zum bekanntesten und besten Stürmer der Fußball-Bundesliga. Denn Stürmerstar Harry Kane vom FC Bayern München ist mit dem goldenen Schuh als bester Torjäger Europas geehrt worden. Kane hatte in der vergangenen Bundesliga-Saison starke 36 Tore erzielt und sich die Auszeichnung mit deutlichem Vorsprung vor Größen wie Erling Haaland und Kylian Mbappé gesichert. Wir sagen herzlichen Glückwunsch und das war's für den Augenblick vom Sport im ARD-Inforamt.

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1: Um 21.30 Uhr mit Andreas Gerlach von HR Info. In Hessen soll es ab dem kommenden Wochenende auch für Großraum- und Schwertransporte Ausnahmen vom Sonntagsfahrverbot geben. Das hat das Wirtschaftsministerium in Wiesbaden mitgeteilt. Landtagskorrespondentin Viktoria Enzenauer.
2: Konkret dürfen dann auch Transporter bis zu einem Gewicht von 44 Tonnen an allen Tagen auf hessischen Straßen unterwegs sein. Damit will das Land die Lieferketten stabilisieren. Wenn Güter wegen des anhaltenden Niedrigwassers nicht per Schiff transportiert werden, sollen stattdessen andere Transportwege genutzt werden können. Seit rund einer Woche sind schon normale Lkw vom Sonntagsfahrverbot ausgenommen. Die Ausnahmeregelung gilt bis Ende August. Kritiker meinen, dass das Problem damit nicht gelöst werde, denn für die Transporter fehlen ausreichend Fahrzeuge und Lkw-Fahrer.
1: Auch von Bundeskanzler Merz kommt jetzt Kritik an dem rechtsextremen israelischen Minister Ben-Gvir. Sein Sprecher bezeichnete Ben-Gvirs Äußerungen als menschenverachtend und nicht hinnehmbar. Der israelische Politiker hatte gefordert, Palästinenser im Gazastreifen gezielt zu töten und gesagt, es gebe dort Menschen, die es nicht verdient hätten zu leben. Auf einer Landstraße bei Nidda im Wetteraukreis hat es am frühen Nachmittag einen schweren Verkehrsunfall gegeben. Dabei sind zwei junge Menschen ums Leben gekommen, weitere wurden schwer verletzt. HR-Reporterin Sina Philips.
3: Laut Polizei ist am frühen Nachmittag ein Auto ungebremst in ein Fahrzeug zur Fahrbahnmarkierung gefahren. In dem Auto saßen offenbar 7 Menschen und damit mehr als erlaubt. 2 der Insassen starben noch an der Unfallstelle, die anderen befinden sich nun in verschiedenen Kliniken. Das jüngste Unfallopfer ist 10 Jahre alt. Ein Sachverständiger ermittelt jetzt den genauen Hergang. Bei dem Unfall wurden außerdem 2 Arbeiter leicht verletzt, auch sie wurden in ein Krankenhaus gebracht.
1: Wieder einmal muss Fußball-Bundesligist Eintracht Frankfurt wegen Fehlverhaltens seiner Kurve eine hohe Geldstrafe zahlen. Gut 340.000 Euro hat das DFB-Sportgericht verhängt, weil Fans im großen Stil Pyros gezündet hatten. HR-Sportreporter Philipp Hofmeister.
4: Am letzten Spieltag der vergangenen Bundesliga-Saison gegen Stuttgart zündeten Teile der Eintracht-Anhänger mindestens 25 Rauchtöpfe, 50 bengalische Feuer sowie 20 sogenannte Blinker. Außerdem wurden laut DFB-Mitteilung 20 Raketen im Stadion abgefeuert. 2 Personen wurden bei diesem Eintracht-Heimspiel verletzt. Die Partie selbst konnte erst mit knapp 6-minütiger Verspätung angepfiffen werden.
1: Nach den deutschen Hockeyfrauen sind auch die Männer bei der WM im belgischen Wavre in die Zwischenrunde eingezogen. Im letzten Vorrundenspiel gab es ein 1:1 gegen Frankreich. Und das waren die Nachrichten. Das Wetter. Abends und nachts fällt teils kräftiger Regen mit einzelnen Gewittern bei 18 bis 13 Grad. Morgen scheint neben ein paar Wolken öfter die Sonne. Meistens bleibt es trocken bei 21 bis 28 Grad. Die Zeit 21.33 Uhr.
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5: Und darin geht es heute um den Klimawandel bzw. die Klimaerwärmung und ihre Folgen, die von vielen Menschen bezweifelt wird. Hauptberufliche Klimaskeptiker machen Geschäfte mit diesen Zweifeln. Und in einer aufwendigen Recherche haben Reporterinnen und Reporter ein solches Modell offengelegt. Dabei ist der Podcast Reich, das Geschäft mit dem Zweifel, entstanden im Auftrag der ARD-Klimaredaktion. Und darin spricht Theresa Brenner mit Patrick Stegemann über diese Recherche.
6: Rauchen ist gefährlich und Alkohol schadet ebenfalls der Gesundheit. Das sind für die allermeisten Menschen Fakten. Es wird akzeptiert, auch wenn es vereinzelt natürlich Menschen gibt, die solche Aussagen in Zweifel ziehen. Aber wie sieht es aus mit dem Satz, der Klimawandel ist menschengemacht? Wie einig ist man sich über den Wahrheitsgehalt dieses Satzes? In der Klimaforschung herrscht ein überwältigender, mehrfach belegter wissenschaftlicher Konsens von über 99%, dass der aktuelle Klimawandel vom Menschen gemacht ist. Und trotzdem gibt es immer wieder Menschen, die diese Tatsache anzweifeln. Wir haben ja schon eine Folge produziert vom ARD Klima Update, die der Frage nachgeht, warum Klimaszenarien bewusst falsch gedeutet werden und was gegen Desinformationen hilft. Ihr findet diese Folge meines Kollegen Markus Schödel in der ARD Sounds App. In dieser besonderen Ausgabe vom ARD Klima Update gehen wir noch einen Schritt weiter. Wir gehen der Frage nach, was ist, wenn Zweifel an Fakten wie dem Klimawandel kein Zufall ist, sondern ein Geschäftsmodell? Und eben dieser Frage ist ein Team aus Reporterinnen und Reportern in einer auffälligen Recherche nachgegangen. Herausgekommen ist die neue Podcast-Serie Reich, das Geschäft mit dem Zweifel. Und mit einem der Hosts, Patrick Stegemann, kann ich für diese Ausgabe vom ARD Klima Update sprechen. Ich bin Theresa Brenner, schön, dass ihr zuhört.
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6: Es ist das heißeste Wochenende des Jahres. Die Bahn verschickt Hitzewarnungen und draußen sind es über 40 Grad im Schatten. Und ausgerechnet an diesem Wochenende treffen sich auf dem Messegelände von Halle an der Saale rund 150 Menschen, um zu feiern. Und zwar, dass das Klima kein Thema mehr ist. Drinnen kommt derweil die Klimaanlage gegen die Hitze nicht mehr so richtig an. Mein Kollege Patrick Stegemann hat sich für diese Messe ein Ticket gekauft und sich dazugesetzt. Und was er dort gehört hat, war der Anfang einer Spur, die 4 Jahrzehnte zurückführt in eine Industrie, die ein besonderes Produkt verkauft, nämlich Zweifel. Was es damit auf sich hat und was das mit der Klimakrise zu tun hat, darüber spreche ich mit meinem Kollegen Patrick Stegemann. Hallo Patrick.
7: Hallo Theresa.
6: Patrick, du bist Co-Host und auch Co-Autor des neuen Podcasts Reich, das Geschäft mit dem Zweifel. Das ist eine neue 5-teilige Story-Podcast-Serie der ARD. Und für diesen Podcast warst du unter anderem im Juni auf dieser Konferenz in Halle. Ich habe davon noch nie gehört. Was war das für eine Veranstaltung? Erzähl mal.
7: Das ist die Konferenz von EIKE. Das ist das Europäische Institut für Klima und Energie. Hat auch ein ganz seriöses Logo, so blaue Europasterne auf gelbem Grund und klingt nach Wissenschaft. Ist aber tatsächlich das wichtigste Vernetzungstreffen in der deutschsprachigen Szene für Klimaskeptiker, wie sie sich selbst nennen, oder Klimaleugner. Und hat in dieser Form auch schon zum 17. Mal stattgefunden. Mhm. Presse war nicht erwünscht. Es gab keine Presseakkreditierung, beziehungsweise die E-Mail, um die zu erfragen, ist immer wieder zurückgekommen. Also habe ich mir einfach ein Ticket gekauft und habe das bis dahin heißeste Wochenende ja auch jemals in vielen Regionen auf dieser Konferenz verbracht. Dort wurde zum Beispiel sowas hier gefordert. Freispruch für CO2.
8: Dieser geringe Anteil an CO2, sage ich hier ganz deutlich, hat keinerlei messbare Auswirkungen auf das Klima. CO2 ist Leben, meine Damen und Herren. Und deswegen Freispruch für CO2.
7: Das ist so einerseits der Sound da. Einer der Hauptredner ist aber auch eigens aus Washington eingeflogen, Mark Moano heißt er, und er ist einer der bekanntesten Klimaleugner der USA, ein richtiger Profi, der das seit 20 Jahren macht. Und der steht da auf der Bühne und hält eine Rede irgendwie als Kämpfer, aber irgendwie vor allem auch als Sieger. Denn seine Botschaft, das sagt er mir später im Interview, ist im Grunde das hier.
9: It's over, we won, let's go home, goodbye, da da da da da da da, let's let our guard down. No, go ahead.
6: Okay, also er sagt, es ist vorbei, wir haben gewonnen. Das klingt ein bisschen schräg und vor allem, wenn man das in einer Messehalle sagt, in der ja die Klimaanlage kurz vorher anscheinend nicht mehr funktioniert hat.
7: Ja, es gibt so einige abstruse Szenen dort. Es ist wirklich, in der Messehalle ist es wirklich wahnsinnig heiß. Die Moderatorin schon am Anfang des Tages fordert das Publikum auf, weiter nach rechts rücken, weil da die Klimaanlage steht, also näher ran an die Klimaanlage, genug zu trinken. Und irgendwann werden dann so riesige orangene Baustellenventilatoren aufgestellt.

0: um überhaupt irgendwie Luftbewegung in diesen sehr, sehr heißen Raum zu bringen. Und man kann sich eigentlich dann kaum noch unterhalten draußen in den Gängen. Ich habe es trotzdem probiert und habe unter anderem den Gründer von EIKA, also von diesem Europäischen Institut für Klima und Energie, gesprochen. Also wenn Sie aus dem Fenster gucken und ich sage, draußen ist es zu heiß, würden Sie sagen,
1: nee. Nee, es geht ja, heiß ist wissenschaftlich, aber zu heiß ist eine moralische Wertung. Also wir haben nicht Tod durch Klima, sondern Tod durch nicht funktionierende Klimaanlagen.
2: Warum bist du da extra hingefahren? Was wolltet ihr rausfinden und warum ist das quasi der Ausgangspunkt für euren Podcast?
0: Also unser Podcast Reich beginnt eigentlich mit einer ganz einfachen Feststellung, nämlich wir sprechen ja immer vom menschengemachten Klimawandel und wenn der menschengemacht ist, gibt es ja auch Menschen, die ihn machen. Also haben wir uns als Rechercheaufgabe gestellt, zu gucken, wer macht sich denn besonders verantwortlich für diese Klimakrise. Und das sind natürlich viele und es ist komplex, aber in dieser ersten Staffel schauen wir uns vor allem Leute an, die Zweifel an der überwältigenden Evidenz für die Klimakrise gesät haben. Und die EIKA ist da sozusagen das schillernde Extrembeispiel. Denn das am Ende die eigentliche Erkenntnis, diese Sätze, die da in Halle gefallen sind und fallen, die sind da nicht erfunden worden, die sind Jahrzehnte alt. Teilweise, kann man zurückverfolgen, wurden die in die Welt gesetzt von zum Beispiel Ölkonzernen oder von anderen PR-Maschinen, die sehr geölt läuft und uns immer wieder diesen Zweifel verkauft. Und wir erzählen diese Geschichte vom Ausgangspunkt Tabak und Alkohol, wo die gleichen Mechaniken der PR angewandt wurden, bis eben heute zur Klimakrise.
2: Und diese PR-Spur führt zu einem Mann, dessen Namen die allermeisten wahrscheinlich noch nie gehört haben. Was kannst du zu dem sagen?
0: Ich auch nicht vor der Recherche. Rick Berman, ist ein PR-Mann aus Washington, der auch den Beinamen Dr. Evil trägt. Und der ist seit über 40 Jahren im Geschäft. Heute eigentlich gar nicht mehr so sehr. Fängt so in den 70er Jahren in Washington an. Und er hat mal von sich selber gesagt, er sei ein Mann, der immer ein Messer zwischen den Zähnen trägt. Mhm. Und seine Fähigkeiten, nämlich zu verschleiern, wo bestimmte Interessen wirken und die Öffentlichkeit zu verkaufen, die verkauft er wiederum der Tabakindustrie, später aber auch Öl und Gas. Und eigentlich geht es bei ihm immer um dasselbe. Er gründet verdeckte Tarnorganisationen, die harmlos klingen, und baut die sozusagen zu Frontorganisationen und zu Bürgerinitiativen oder Forschungsinstituten, die dann eine bestimmte Meinung möglichst seriös in der Öffentlichkeit vertreten sollen.
2: Und du hast mir erzählt, oder ich habe es in einer Recherche gelesen, der ist berüchtigt in den USA. Das Magazin 60 Minutes hat ihn mal vorgestellt. Das können wir uns ja mal anhören.
3: Here to explain is Rick Berman. He's the executive director.
4: Fernsehsender laden Berman gerne ein. Er kann seine Position gut verkaufen.
3: Good morning, Rick.
5: Good morning, Allison.
4: Berman, der Vorsitzende und Gründer des amerikanischen Getränkeinstituts.
6: Berman's the booze and food industry's 6'4" weapon of mass destruction.
4: Die Massenvernichtungswaffe der Alkohol- und Nahrungsmittelindustrie wird er hier genannt.
2: So, und da muss ich einhaken, das habe ich schon gehört und finde es irgendwie schwer vorstellbar, weil das klingt so, als gäbe es einen einzelnen PR-Mann auf der Welt, der die Klimaleugnung erfunden hat. Und das wirkt unrealistisch. Muss man sich das so vorstellen, dass das ein Mastermind ist, der da die Strippen zieht?
0: Nee, überhaupt nicht. Wir haben manchmal im Team gesagt, Berman ist eigentlich kein Mastermind, sondern er ist sowas wie ein gewöhnlicher Gauner. Der ist eher der Spiegel einer Industrie. Und genau das macht ihn ja interessant, dass es ganz, ganz viele Little Bermans gibt, sagen wir irgendwann in der Recherche. Also ganz viele, die seine Methoden kopiert haben, weiterentwickelt haben oder auch andere Methoden gemacht haben, aber immer mit dem Ziel, Zweifel zu säen.
2: Und diese Serie beginnt aber ja gar nicht mit Öl und Gas, sondern sie beginnt mit einer Mutter aus Kalifornien. Was hat es mit der auf sich?
0: Ja, es ist eine lange Reise, die wir in diesem Podcast zurücklegen und erzählen. Und die beginnt Anfang der 80er in Kalifornien, wo ein kleines Mädchen, 13 Jahre alt, von der Kirchweihe zurück nach Hause geht und überfahren wird von einem Autofahrer. Und später stellt sich heraus, der war betrunken. Und er war auch nicht das erste Mal betrunken, sondern er wurde schon Tage zuvor auch gefasst wegen trunkenen Fahrens. Und das Mädchen stirbt am Straßenrand und die Mutter bewältigt ihre unendliche Trauer über diesen Tod der Tochter damit, dass sie eine Organisation gründet, weil sie sagt, es kann ja nicht sein, dass in diesem Land Leute betrunken Auto fahren und sich keine Strafe stellen müssen, denn so war das bei ihr.
7: Nobody kills my child and gets away with it.
0: Und sie gründet damit MAD, the Mothers Against Drunk Driving.
2: Und mit ihr habt ihr auch gesprochen, auch

0: Sehr eindrucksvoll. Das können wir uns ja auch mal anhören, was sie da unter anderem gesagt hat.
1: And then I looked at them and I said, well, how long will he go to prison? Well, how long will he go to prison for killing my daughter? And they said, oh, he won't go to prison. You'll be lucky if he sees any jail time, because that's the way the system works.
2: Ins Gefängnis? Sie könne froh sein, wenn er überhaupt in Untersuchungshaft kommt.
0: Also ziemlich erschütternder Befund irgendwie, dass der möglicherweise gar nicht inhaftiert wird. Und das hat sie wütend gemacht, ja?
3: Wütend und ihr den Impuls gegeben, MAD zu gründen eben, Mothers Against Drunk Driving. Und das wird einer der größten Graswurzelbewegungen eigentlich der amerikanischen Geschichte. Es gibt Ortsgruppen, 100.000 Unterstützer. Und irgendwann, 1984, unterschreibt Ronald Reagan, der konservative Präsident, ein Dekret, ein bundesweites Gesetz, das auf Candy Leitner zurückgeht und etwas schafft in den USA, was wir heute noch gut kennen, nämlich dass Alkohol erst ab 21 ist.
4: So God bless you and I am now going to write instead of talk. I'll sign.
2: Er setzt sich an einen schweren Holztisch. Candice Leitner steht jetzt direkt neben ihm. Sie schaut dem Präsidenten sehr genau über die Schulter. Ganz so, als könne er jetzt, im letzten Moment, doch noch etwas falsch machen. Doch dann setzt er den Stift an. Candice streckt ihren Daumen hoch, Richtung Publikum. Noch während Reagan unterschreibt, schaut er kurz zu ihr hoch. Beide lachen. Als der Präsident den Füller zur Seite legt, hört man Candice. Danke, sagt sie. Reagan gibt ihr die Hand.
3: Es ist ihr Sieg.
0: Also da ist diese verzweifelte Mutter, die sich quasi im Alleingang gegen diese übermächtige Alkohollobby und gegen diesen Richard Berman stellt. Und das funktioniert, ja?
3: Das funktioniert ziemlich lange, weil die Alkoholindustrie, das erzählt uns Candy, sagt, es gibt drei Dinge, gegen die kann man nicht kämpfen, nämlich Gott, Mütter und Apfelkuchen.
1: There's God, apple pie and motherhood.
3: Irgendwann kommt aber einer, man ahnt es schon jetzt, der sich dann doch traut, gegen Matt zu kämpfen. Und das ist Rick Berman. Und der macht das, was er häufig tut. Er gründet eine andere Organisation, gegen Matt kämpft, denunziert diese trauernden Mütter gegen trunkenes Fahren öffentlich. Und dann gelingt ihm ein ganz besonderer Coup. Nämlich er zieht Candy Leitner auf seine Seite. Also die Frau, die Matt gegründet hat.
1: God, this was front page news. I had the press waiting for me when I opened the door to my home.
0: Das finde ich krass. Also die Frau, die wegen ihres toten Kindes gegen betrunkene Autofahrer gekämpft hat, arbeitet dann plötzlich selber für die Alkohollobby.
3: Genau, wenig später nach ihrem Seitenwechsel, 94, tritt sie dann auch in einem Parlament in Virginia auf und kämpft gegen höhere Promillegrenzen an der Seite von Rick Berman und an der Seite der Alkoholindustrie.
0: Das klingt wirklich spannend und irgendwie ein bisschen verwirrend, als könnte es gar nicht so richtig wahr sein. Aber lass uns mal über die Methode sprechen, die dahinter steht, weil es gibt ja eine Methodik. Wie macht man aus wissenschaftlichem Konsens, also zum Beispiel Rauchen tötet oder Alkohol ist schädlich oder auch die Erde erwärmt sich, eine offene Streitfrage, über die dann diskutiert wird?
3: Es gibt einen Satz, den wir kennen von der Tabakindustrie, von der die über sich selbst gesagt hat, unser eigentliches Produkt ist der Zweifel. Weil bei Tabak, bei Zigaretten ist es ja ganz offensichtlich, Rauchen tötet. Jeder und jede weiß das. Und was die Tabakindustrie aber über Jahrzehnte vorbildhaft gemacht hat, ist einfach immer das Gegenteil zu behaupten. Und wenn es einen Wissenschaftler gibt, der sagt, Rauchen tötet, stellen Sie einen daneben, der sagt, ja, so ganz genau weiß man es nicht. Und plötzlich ist eine Frage, die wissenschaftlich völlig entschieden ist, so irgendwie in der Mitte und man kann sich darüber ein bisschen streiten und Haltungen haben. Und das ist Zweifel.
0: Und das ist jetzt nicht eine Interpretation sozusagen von euch, dass die das möglicherweise mal so gemacht haben, sondern man kann das sogar nachlesen, ja, diese Strategie.
3: Wir waren in Kalifornien in einem Archiv, das der Wissenschaftler Stan Glantz aufgebaut hat in San Francisco. Und dieses Archiv beginnt mit einer Kiste, die 1994 vor seiner Tür landet und einer der größten Leaks in der Geschichte der Tabakindustrie ist. Und jemand von Philip Morris hat das sozusagen durchgestochen. Und da kann man das zum Beispiel lesen. Doubt is our product.
5: I tell people it was like an archaeologist stumbling into an old tomb.
3: Also es war ein bisschen so, als würde er in ein altes Grab voller Schätze stolpern, sagt er uns da. Tatsächlich aber heute sieht das nicht mehr nach einem alten Tempelgrab oder so aus, sondern all diese Daten sind online. Man kann sich das angucken, auch von Berlin aus. Und in diesem Archiv kann man Namen suchen zum Beispiel.

0: Also was er da mit sehr sonorer Stimme sagt. Dieselben Wissenschaftler, dieselben PR-Leute, dieselben Kanzleien machen das erst beim Tabak und dann beim Klima. Die Fähigkeiten sind also die gleichen, die sind einfach übertragbar, sagt er.
1: Verrückt, was das für ein Netz ist und wen ihr auch alles gesprochen habt. Das ist ja wirklich Wahnsinn. Lass uns mal jetzt zum Klimawandel kommen. Du sagst ja, es gab da mal eine Einigkeit, die wir uns heute eigentlich kaum noch vorstellen können. Und so beginnt dann ja auch die dritte Episode eures Podcasts. Das können wir uns ja mal anhören, wie das klingt.
0: Die 80er Jahre sind eine eigentümliche Zeit. Die Frisuren sind groß, die Schulterpolster auch. Im Westen herrscht diese seltsame Form von Zuversicht, wenn man glaubt, die Zukunft ungefähr zu kennen. Ab jetzt geht's eigentlich irgendwie nur noch aufwärts. Und die Sommer, die werden auch immer besser.
2: We're in the soup and it's steaming.
0: In den Vereinigten Staaten wird es 1988 Tag für Tag heißer. In New York schmelzen die Straßen, in Texas füttern Bauern ihre Kühe mit Kakteen. In Indiana singen 19 Misswahlkandidatinnen in Regenmänteln und mit Schirmen ausgestattet. Come rain or come shine. Aber es regnet nicht. Die USA erleben den heißesten Sommer seit Beginn der Wetteraufzeichnungen.
3: Today is the 22nd day of temperatures over 90.
4: Some people have become so distraught, they have told their congressmen, God is against us.
0: Für die meisten ist das damals einfach verrücktes Wetter, unbequem, extrem, sehr, sehr heiß, aber Zufall. Doch in Washington sitzt ein Mann, der davon überzeugt ist, dass es eben kein Zufall ist. Also wir hören, das ist 1988, ich bin kurz danach geboren, 89. Und das ist für mich sozusagen irgendwie als Journalist, aber auch biografisch die vielleicht bewegendste Erkenntnis irgendwie, dass sich eigentlich alle zu diesem Zeitpunkt einig waren. Die Erde wird wärmer. Das liegt daran, dass wir Öl und Gas verbrennen, also müssen wir was dagegen tun. Und angestoßen wird das Ganze durch einen NASA-Wissenschaftler, der in einem Hitzesommer 1988, ein Hitzesommer, wie wir ihn heute auch erleben, vor dem Senat tritt.
5: Altogether, this evidence represents a very strong case, in my opinion, that the greenhouse effect has been detected and it is changing our climate now.
0: Und was mich in dieser Recherche am meisten dann auch irgendwie überrascht hat, ist, das war über alle Parteien hinweg. Also auch Konservative haben gesagt, na klar, die Erde wird heißer, das liegt daran, dass wir Kohlenstoffe verbrennen, also müssen wir was dagegen tun. Ein ganz präsentes Beispiel ist George Bush Senior, der ist damals im Wahlkampf, das ist der Vater von George W. Bush und der ist ein Ölmann aus Texas und der macht damals Wahlkampf mit dem White House-Effekt. Er sagt nämlich, Leute, ihr macht euch Sorgen ums Klima, also um den Greenhouse-Effekt, aber sorgt euch nicht, denn ich komme mit dem White House-Effekt.
6: Those who think we're powerless to do anything about this greenhouse effect are forgetting about the White House effect.
0: Und das muss man sich einfach mal vorstellen. Das würde heute, nach 40 Jahren eskalierte Klimakrise, heute ein Politiker sagen, obwohl es ja spürbar für alle ist, und würde sagen, habt keine Angst, wir tun jetzt wirklich was dagegen. Es ist fast unvorstellbar eigentlich. Und wenn man dann sich anschaut, dass ein Großteil der CO2-Emissionen erst nach 1988 überhaupt entstanden ist, also zu dem Zeitpunkt, in dem wir alles wussten, dann macht das schon irgendwie oder macht mich das irgendwie fassungslos oder auch so. Ich stelle mir die Frage, in welcher anderen Welt könnten wir heute leben, hätten wir es damals schon hinbekommen?
1: Und dann ist es ja aber, das erzählt ihr ja sehr deutlich, der Öl-, Gas- und Kohlelobby gelungen, Narrative zu erfinden, die quasi Zweifel an dieser Einigkeit gesät haben. Jetzt ist man eben zerstritten und das ist dann ein Angriff auf die Wissenschaft, das kann man so sagen. Und den erzählt ihr in eurem Podcast ja an einer ganz konkreten Person.
0: Wir haben Ben Center in London getroffen. Der ist 1995 ein junger Wissenschaftler, Anfang 30, und bekommt eine große Chance, nämlich er soll das IPCC, den IPCC-Bericht mitschreiben, also den wichtigsten Klimabericht. Und damals ist die Frage, wie genau formuliert man eigentlich, was der Einfluss des Menschen auf das Klima ist? Und über Monate streiten sie, dann kommen sie in Madrid zusammen, Ende 95, streiten sich mit der Kohlelobby, mit den erdölfördernden Ländern. Am Ende aber steht der eine Satz.
7: The balance of evidence suggests a discernible human influence on global climate.
0: Also zum ersten Mal steht damit sozusagen offiziell wissenschaftlich konsensmäßig festgestellt fest, der Mensch verändert das Klima erkennbar. Also relativ abwägend immer noch. Und ein Kollege sagt am Abend danach zu Center, nach dieser Konferenz,

0: This will change the world. Und Santa hat uns erzählt, der hatte keine Ahnung, was sein Kollege meinte, der wollte eigentlich nur nach Hause und merkt dann in den folgenden Wochen, das verändert wirklich die Welt und vor allem seine eigene. Denn einige Wochen, nachdem dieser Bericht veröffentlicht ist, erscheinen Meinungsartikel in großen amerikanischen Zeitungen, die ihm vorwerfen, die Santa vorwerfen, er habe den Klimabericht wissenschaftlich gesäubert. Und es bricht eigentlich so etwas los, was wir heute einen Shitstorm nennen.
1: And I had no idea what he was talking about. Not a clue. But he was right. I can get back to normal life, but I was wrong. Normal life never returned.
2: Okay, also Angriffe gegen ihn persönlich und dann war sein normales Leben vorbei quasi.
0: Seine Ehe bricht auseinander, seine Frau nimmt den Sohn mit, geht zurück nach Deutschland, die kam aus Deutschland und er verliert auch, es sieht kurzzeitig so aus, als würde er auch seine wissenschaftliche Karriere verlieren. Aber was genau dann mit ihm passiert ist, das erzählen wir dann weiter im Podcast.
2: Okay, und jetzt ist das alles sehr USA-lastig, aber das ist ein Schwerpunkt bei euch in dem Podcast auf jeden Fall. Warum sollten wir uns hier in Deutschland, in Europa damit beschäftigen? Schwappte das dann irgendwann auch nach Europa über diese Welle der Desinformation?
0: Also unsere These war am Anfang schon, dass wir in Deutschland ähnliche Muster finden und überrascht hat uns dann aber, wie direkt man die nachweisen kann. Ein Beispiel ist 2009, manche werden sich erinnern, wird Obama Präsident und er macht auch Wahlkampf, wieder mal, mit Klimapolitik. Und was er damals macht, ist, er verweist auf Europa, auf verschiedene europäische Länder, aber vor allem auch auf Deutschland. Er sagt, guckt nach Deutschland, schaut nach Spanien, schaut nach Dänemark, da funktioniert das ja mit der Energiewende. Deutschland war damals relativ weit in der Energiewende. Und was dann passiert ist, dass die ölfinanzierten Thinktanks eine Strategie entwickeln, um das Vorbild Deutschland anzugreifen. Also sie finanzieren zum Beispiel in Deutschland eine Studie, die sagt, die Energiewende kostet Jobs. Die wurde aber finanziert von der Erdölindustrie. Und diese Studie wird sozusagen herangezogen, um zu zeigen, ah, guck mal, das Beispiel Deutschland, das der Obama hier immer zitiert, das funktioniert so gut ja gar nicht. Und man kann sozusagen sehen, dass das so ein bisschen der Beginn ist, auch der Klimawandelleugnung in Deutschland. Und dass diese Argumente sozusagen wie Zombies immer noch hier herumlaufen.
3: This is in Europe, especially in Brussels, is the heart of the beast, as far as I'm concerned.
0: Europa, sagt Taylor, das ist einfach das Herz der Bestie.
3: This is where the myth of the climate crisis has its. This is where its heart is beating.
0: Das Herz des Klimamythos, das schlage halt in Europa. Und was das konkret bedeutet, wie das nach Deutschland kommt, welche Auswirkungen das hat, das erzählen wir dann im Podcast.
2: Okay, du machst es weiter spannend. Dann habe ich eine letzte Frage zum Schluss. Wenn man die ganzen 5 Folgen gehört hat, was weiß man dann, was man vorher wirklich nicht wusste?
0: Es ist die Geschichte dieser verpassten Chancen und Wendepunkte. Es ist auch irgendwie ein Politkrimi, wer diese verborgenen Zweifel sieht, mit welchen Interessen das einhergeht und wie viele Argumente, die wir heute auch noch in der Debatte, in der Klimadebatte haben, wo die eigentlich herkommen. Und wer die gestreut hat.
2: Okay, ist ein großes Versprechen. Alle, die wissen wollen, ob man das einlösen kann, dieses Versprechen, den empfehlen wir sehr, dem Podcast Reich, das Geschäft mit dem Zweifel. Es gibt ab jetzt alle 5 Folgen in der ARD Sounds App und überall, wo es natürlich noch Podcasts gibt. Das ist eine Produktion von Cliff im Auftrag vom MDR, vom SWR und vom HR. Und Patrick, ich danke dir sehr für euch, für diese gigantische Recherche. Ihr wart wirklich viel unterwegs, habt mit vielen Leuten gesprochen. Und vielen, vielen Dank, dass du das heute im ARD Klima Update so detailliert erzählt hast. Danke.
0: Danke für die Einladung.
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1: Um 22 Uhr mit Benjamin Kirsch. 4 Jahre nach den Anschlägen auf die Nord Stream Pipeline in der Ostsee ist ein weiterer Verdächtiger festgenommen worden. Der Ukrainer wurde in Kroatien gefasst. Jetzt soll er nach Deutschland ausgeliefert werden. ARD-Terrorismusexperte Holger Schmidt berichtet, was dem Mann vorgeworfen wird.
2: Das ist ein Mann, über den reden wir schon relativ lange, nämlich einer der mutmaßlichen Taucher, der von einem Segelschiff in der Ostsee, Andromeda hieß das, runtergetaucht sein soll zu den Pipelines, 70, 80 Meter tief, und dort mit 1 bis 2 anderen Tauchern die Sprengsätze angebracht haben soll. Und dieser Mann, das ist der Bundesanwaltschaft schon relativ früh gelungen, dem einen Namen zu geben und auch seine Spuren zu finden, zum Beispiel in Polen. Da ist er auch schon mal festgenommen worden auf der Basis eines deutschen Haftbefehls. Und dann haben die Polen ihn aber nicht ausgeliefert. Insofern kann man sagen, der Mann ist ein alter Bekannter und jetzt eben in Kroatien festgenommen worden.
1: US-Präsident Trump will noch in diesem Jahr Nordkoreas Machthaber Kim Jong-un treffen. Details nannte er nicht. Trump bedauerte, dass Nordkorea so wörtlich 57 sehr mächtige Atomwaffen besitze. Er hätte das als amerikanischer Präsident niemals zugelassen, sagte er. Dass Trump eine konkrete Zahl der nordkoreanischen Atomwaffen nennt, ist ungewöhnlich. Die US-Regierung veröffentlichte bislang keine genauen Daten. Das Stockholmer Friedensforschungsinstitut SIPRI schätzte die Zahl im Juni auf rund 60. Zahlreiche Staaten haben die neuen US-Sanktionen gegen den Internationalen Strafgerichtshof in Den Haag verurteilt. Das Gericht selbst warnte davor, die internationale Rechtsstaatlichkeit auszuhöhlen. Aus Brüssel, Stefan Stuchlik.
3: Der Strafgerichtshof hat das einen Angriff auf das Völkerrecht genannt. Und genauso nennt es auch die Bundesregierung. Die Bundesjustizministerin Hubig hat gesagt, es sei ein Frontalangriff. Und das sei besonders deswegen bedauerlich, weil die USA ja nach dem Zweiten Weltkrieg mit den Nürnberger Prozessen genau dieses Völkerstrafrecht auf den Weg gebracht hätten. Und es gibt eine geschlossene Reaktion der EU. Die EU-Kommission und der Rat der Mitgliedstaaten stellen sich einmütig hinter die Richterinnen und Richter in Den Haag.
1: Ein diakonischer Verein in Bremen hat einer Mitarbeiterin gekündigt, weil sie für die AfD kandidiert. Es handelt sich um den Träger Mission Lebenshaus, der 6 Hospize betreibt. Ein Sprecher hat die Kündigung mit den Worten begründet, die Kandidatur der Frau für eine als gesichert rechtsextremistisch geltende Partei sei nicht vereinbar mit den Zielen von Kirche und Diakonie. Die Hospizmitarbeiterin kündigte rechtliche Schritte an. Das waren die Nachrichten. Das Wetter in Deutschland, nachts gebietsweise trocken, teilweise kräftige Schauer, ein paar Gewitter, Tiefstwerte 19 bis 10 Grad. Morgen im Süden und Nordwesten Schauer, teils Gewitter, an den Alpen längere Regenfälle, sonst oft trocken, bei Höchstwerten von 20 bis 28 Grad. Es ist jetzt 22.03 Uhr.
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4: A1 Dortmund Richtung Köln, zwischen Schwerte und Hagen Nord 5 Kilometer stockend. Die A4 Görlitz Richtung Dresden ist zwischen Kodersdorf und Weißenberg wegen einer Nachtbaustelle bis ca. 5 Uhr gesperrt. A5 Karlsruhe Richtung Frankfurt, zwischen Raststätte Bruchsal und Kronau 5 Kilometer Stau. Die A5 Karlsruhe Richtung Frankfurt ist zwischen Dossenheim und Ladenburg wegen Bergungsarbeiten aktuell gesperrt. Die A7 Hannover Richtung Kassel ist zwischen Seesen und Echte nach einem Unfall gesperrt. A59 Köln Richtung Bonn zwischen Dreieck Porz und Spich 3 Kilometer stockender Verkehr. Die A71 Richtung Sangerhausen ist zwischen Meiningen Nord und Dreieck Suhl nach einem Unfall gesperrt. Und A485 Gießener Nordkreuz Richtung Langgöns. Zwischen Gießener Südkreuz und Langgöns 2 Kilometer Stau wegen eines Baums auf der Fahrbahn. Überall da, wo es geht, Ihnen eine gute Fahrt.
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4: Von NDR-Info aus Hamburg mit Klaas Christoffersen. Guten Abend. Macht Social Media süchtig? Vertreter von mehr als 30 US-Bundesstaaten sind jedenfalls dieser Ansicht und haben den Tech-Konzern Meta verklagt, den Betreiber von Facebook und Instagram. Dabei geht es um den Schutz von Kindern und Jugendlichen. Die Kläger sprechen von 200 Milliarden Dollar, die Meta das Verfahren kosten könnte. Eine Summe errechnet aus Wiedergutmachung für Schäden bei Minderjährigen oder sogar deren Tod. Heute war Prozessauftakt im kalifornischen Oakland. Und vor dem Gerichtsgebäude demonstrierten Angehörige, die davon überzeugt sind, dass der Tod ihrer Kinder unmittelbar mit den Social-Media-Plattformen von Meta und anderen Anbietern in Verbindung steht.
5: Power does not excuse harm. Profits does not erase the responsibility of big tech.
6: Macht ist kein Freibrief und Profit befreit Big Tech nicht von Verantwortung, ruft Lori Schott. Sie steht vor einem Plakat mit mehr als 130 Namen. Kinder und Jugendliche, die, davon sind die Angehörigen überzeugt, durch Social Media in den Tod getrieben worden sind. Schotts Tochter Annalena hatte Selbstwertprobleme, die Instagram tödlich verstärkt habe, sagt die Mutter. Tausende Klagen von Angehörigen laufen, aber in Oakland geht es jetzt nicht um Einzelfälle. Es geht ums Prinzip. Sie haben eine ganze Reihe von Funktionen entwickelt, die die Anfälligkeit junger Gehirne ausnutzen, um sie dazu zu bringen, immer wieder zurückzukommen. Etwa Instagram Stories, Autoplay und das endlose Scrollen. Und für Kaliforniens Generalstaatsanwalt Rob Bonta ist klar, das ist wirklich Absicht.
7: It does that by design.
6: Um natürlich möglichst viel, möglichst passgenaue und damit teure Werbefläche zu verkaufen. Die Generalstaatsanwälte von Kalifornien, Colorado und New Jersey geben nach den Eröffnungsplädoyers eine Pressekonferenz. Die Verteidigung nicht. Von Meta gibt es schriftliche Statements wie dieses.
8: Die Generalstaatsanwälte mögen es einen wegweisenden Fall nennen. Ihre Vorwürfe sind schwach und unbelegt, ihre finanziellen Forderungen völlig unverhältnismäßig.
6: Die Vertreter der klagenden Bundesstaaten sagen, Meta versucht sich hier in grotesker Weise als das Opfer darzustellen. Das Unternehmen selbst habe die astronomische Zahl von 1,4 Billionen US-Dollar ins Spiel gebracht, hochgerechnet anhand der Zahl junger Nutzer und der maximal möglichen gesetzlichen Geldbußen in Kalifornien, Colorado, Kentucky und New Jersey. Die Kläger selbst nennen eine Größenordnung von 200 Milliarden Dollar für Geldbußen, Wiedergutmachung und Abschöpfung unrechtmäßiger Gewinne. Phil Weiser, Generalstaatsanwalt von Colorado, vergleicht das Verfahren mit Prozessen gegen beispielsweise die Tabakindustrie.
4: Und ich muss kurz unterbrechen für eine dringende Gefahrenmeldung. Achtung, Falschfahrer auf der B51, B68 Osnabrück-Münster. Zwischen der A30 Osnabrück-Nahne und Osnabrücker Straße kommt Ihnen ein Falschfahrer entgegen. Fahren Sie äußerst rechts und überholen Sie nicht. Auf der B51, B68 Osnabrück-Münster. Zwischen der A30 Osnabrück-Nahne und Osnabrücker Straße ist ein Falschfahrer unterwegs. Bitte Vorsicht in beiden Richtungen. Und weiter geht's mit dem Beitrag über den Prozessauftakt gegen Meta in Oakland.
6: Beide Verfahren gehen auf parteiübergreifende Ermittlungen der Bundesstaaten zurück. In beiden Fällen hat der Kongress nicht gehandelt. Und in beiden geht es um öffentliche Gesundheit und um Marketing an Kinder, das ihrer Gesundheit schadet. Die Verteidigung sagt in ihrem Eröffnungsplädoyer vor Gericht, die Kläger picken sich hier einzelne interne Mails heraus und reißen sie aus dem Zusammenhang. Dass sie eine Handvoll Accounts von unter 13-Jährigen gefunden haben, das ignoriert die Anstrengungen Metas, Jugendliche zu schützen. Und überhaupt, warum sorgen nicht die App-Stores dafür, dass die Jüngeren entsprechende Apps erst gar nicht auf ihre Handys laden können? Ich will kurz klarstellen, wer hier die Opfer sind. Meta ist nicht das Opfer. Meta ist der Täter. Die Kinder, ihre Familien und Eltern, sie sind die Opfer. Meta ist nicht das Opfer. Und Meta ist nur das erste Unternehmen, das vor Gericht steht. Das Ganze ist ein branchenweites Problem. Viele dieser gefährlichen Funktionen gibt es nicht nur bei Meta. Und wir haben inzwischen auch TikTok verklagt. Wenn es nach dem kalifornischen Generalstaatsanwalt geht, kommen auch Snap und YouTube noch an die Reihe. Für Lori Schott vielleicht kein Trost, aber Genugtuung.
5: No company, no matter how wealthy, no matter how influential.
6: Keine Firma, egal wie reich, machtvoll oder wie unantastbar sie sich fühlt, sollte über der Wahrheit, dem Recht und unseren Kindern stehen.
5: The law and our children.
4: Unser Korrespondent Reinhard Spiegelhauer berichtete. Es geht bei dem großen Prozess gegen Meta also um Kinder und Jugendliche. Und die sind besonders gefährdet. Zu diesem Ergebnis kommt der Psychologe Jürgen Margraf, Professor an der Ruhr-Universität Bochum. Er hat eine groß angelegte Erhebung dazu durchgeführt, wie Social Media wirkt. Meine Kollegin Birgit Langhammer vom NDR hat mit Jürgen Margraf gesprochen. Wie äußert sich die Gefahr für junge Menschen?
9: Das ist wie bei anderen Süchten tatsächlich auch. Man spricht hier von Verhaltenssüchten, weil ja keine Substanz eingenommen wird. Sie müssen immer mehr haben, um den gleichen Effekt zu erzielen. Sie machen mehr, als sie eigentlich vorhaben, und sie haben Entzugssymptome. Bei sozialen Medien spricht man von FOMO, Fear of Missing Out, ich könnte was verpassen. Und wir haben so Versuche gemacht, wo wir den Leuten gesagt haben, mach doch mal weniger. Und dann haben die in der ersten Woche ganz ordentlich FOMO gehabt. Aber in der zweiten Woche ging es ihnen schon deutlich besser.
7: Wir hören ja immer in Befragungen, dass sich die Zeit, die Menschen generell in Social Media oder am Handy verbringen, auf mehrere Stunden am Tag inzwischen schon ausgeweitet hat. 3 bis 4 Stunden. Sind da jetzt junge Menschen stärker gefährdet? Gibt es bestimmte Gruppen junger Menschen, die besonders anfällig sind?
9: Es sind junge Menschen tatsächlich noch ein bisschen mehr als die Älteren. Die Alten, so wie ich, die sind es etwas weniger. Es ist so, wenn sie einsam sind, dann hängen sie sich vielleicht noch mehr ans Telefon und gucken und scrollen. Da sind sie ein bisschen mehr gefährdet. Es scheint so zu sein, dass die Auswirkungen bei Mädchen etwas schlimmer sind als bei Jungs. Aber es ist durch die Bank insgesamt ein Riesenproblem. Und die Zeiten, je nachdem, welche Studie Sie anschauen, das liegt so um die 300 Minuten am Tag. Wenn Sie die Leute auf dem Smartphone und davon 200 auf den Social Media.
7: Also wirklich ein langer Zeitraum. Jetzt geht es ja eben gerade darum, dass es heißt, dass Social Media ja eben bewusst abhängig macht, beziehungsweise je länger man eben scrollt, desto mehr verdienen die Konzerne. Muss man aber auch vielleicht bei der Interpretation von Nutzungsdauer und psychischen Problemen auch vorsichtig sein? Gibt es da Bereiche, wo Sie sagen, das lässt sich aber nicht 1:1 umsetzen?
9: Also natürlich muss man vorsichtig sein und einfach nur zu sagen, das hängt irgendwie zusammen. Heißt noch nicht, dass es auf das eine wirklich die Ursache des anderen ist. Aber inzwischen ist es über jeden Zweifel hinaus belegt, dass der Zusammenhang sehr stark und sehr eng ist. Und es gibt auch tatsächlich richtige Nachweise, dass es ein kausaler Zusammenhang ist. Das heißt, dass mehr Social Media zu mehr psychischen Problemen führt. Man sieht auch in manchen Subgruppen besonders schlimme Entwicklungen. Wir haben gegen den Trend zum Beispiel eine Zunahme von Suizidalität bei jungen Leuten und insbesondere bei den Mädchen. In Nordamerika war das erst da und jetzt folgen wir da. Da ist der Effekt noch stärker. Es sind ganz erschreckende Zahlen, die es da gibt. Ausnahmen gibt es natürlich auch. Es gibt Menschen, für die das besser ist. Also wenn Sie sagen, wenn wir mit 82 jetzt sehr, sehr einsam sind und alle Ihre Freunde sind schon mehr oder minder weg drumherum und jetzt können Sie plötzlich mit diesem Instrument irgendwie an der Welt teilhaben, dann kann das auch für Sie was Positives sein. Aber das sind die Ausnahmen. Die Regel ist leider, dass es eine negative Auswirkung hat. Und wenn Sie sich einschränken, geht es Ihnen besser.
7: Das haben Sie eingangs ja schon angesprochen, Herr Professor Markgraf. Also wir hören ja auch immer wieder Digital Detox, echte Freunde, Vereine, Sport. Aber jeder, der schon mal versucht hat, Teenager vom Handy weg zum Fußball zu bringen, weiß, das wird mitunter echt schwierig. Also wo ansetzen?
9: Das ist wie bei anderen Süchten auch. Wir haben ja eigentlich einen freiheitlichen Staat. Wir wollen Menschen so wenig wie möglich Vorschriften machen, aber es gibt Bereiche, wo es das dann doch braucht. Wir geben Alkohol nicht über alle Grenzen frei und schon gar nicht, wenn sie Auto fahren oder Maschinen bedienen und so weiter. Wir erlauben nicht, dass schon die ganz jungen Menschen rauchen. Und auch die Älteren sollten es eigentlich nicht tun. Also es gibt Bereiche, wo das gar nicht gut ist. Und dazu zählen tatsächlich auch die sozialen Medien. Sie müssen sich das vorstellen, so wie Tabak oder andere Dinge, die sie regulieren. Was aber ein Problem ist, ist, wenn ein Großkonzern oder mehrere Großkonzerne ihr ganzes Geschäftsmodell darauf aufbauen, Leute abhängig zu machen, wenn sie intern über Daten verfügen, die auch ganz klar zeigen, dass sie da Bescheid wissen und dass sie das absichtlich tun und wenn sie das nach außen leugnen. Und das trifft nach allem, was man weiß und nach den Aussagen sogenannter Whistleblower auf Meta ganz besonders zu.
7: Was halten Sie also auch von diesem großen Meta-Prozess? Sie haben es gesagt, die lange Konsumzeit ist einfach das Geschäftsmodell. Glauben Sie, man kann große Konzerne dazu bringen, eben Algorithmen wieder anders zu programmieren?
9: Das Rechtswesen, mindestens in Rechtsstaaten, ist unsere letzte Hoffnung. Wir haben das Gefühl, dass zumindest in Nordamerika Geld alles Mögliche macht, auch Geld natürlich Wählerstimmen kauft. Aber noch scheint Geld nicht so ganz direkt Gerichtsentscheidungen zu kaufen. Also die letzte Bastion, bei der dort ein Aufhalten dieser Überreichen möglich ist. Und ich glaube, dass das der Weg ist, der gegangen werden muss. Meta ist ja auch schon zu eigentlich riesig hohen Strafen verurteilt worden. Aber die Gewinne sind noch so viel größer, dass sie das ganz leicht wegstecken. Jetzt ist die neue Entwicklung, dass es auch Vorschriften gibt, den Algorithmus umzuprogrammieren. Da kann sich ein Riesenkonzern, der eine Heerschar von Anwälten beschäftigt, noch ein paar Jahre dagegen wehren. Aber auf Dauer wird das nicht gehen, wenn es gelingt, nachzuweisen, dass es da einen kausalen Zusammenhang gibt. Und wenn es gelingt, nachzuweisen, dass das ein bewusstes Handeln auf Seiten dieses Konzerns ist.
4: sagt Jürgen Margraf, Psychologe und Professor an der Ruhr-Universität Bochum. Und das war unser Schwerpunkt zum großen Prozess in den USA gegen Meta. Und damit ist es jetzt 22.15 Uhr.
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4: Am Sozialstaat wird derzeit viel herumgeschraubt. Politiker sprechen auch viel über ihn. Schon länger auf dem Tisch liegt ein Papier, das Sozialministerin Baas bei einer Expertenkommission in Auftrag gegeben hatte. Der Vorschlag darin, aus Steuern finanzierte Leistungen wie etwa das Kindergeld zusammenzulegen. Heute hat die Arbeiterwohlfahrt eine Studie mit demselben Grundgedanken vorgestellt, in Auftrag gegeben beim IFO-Institut. Dabei setzt dieses Konzept aber auch eigene Akzente. Helfen soll es vor allem gegen Armut und vor allem auch Arbeitsanreize geben. Das würde allerdings auch mehr als 5 Milliarden Euro zusätzlich kosten. In Berlin hat Dagmar Pepping bei der Präsentation der Studie zugehört.
10: Lukas Hochscheid von der Arbeiterwohlfahrt stellt dem Sozialstaat in Deutschland ein denkbar schlechtes Zeugnis aus.
11: Unser Sozialstaat ist zu komplex, er ist zu bürokratisch. Seine Leistungen sind unzureichend aufeinander abgestimmt, unterstützt nicht verlässlich vor Armut und gesellschaftlichem Ausschluss.
10: Ähnlich kritisch hatte sich im Januar auch die Sozialstaatskommission eingelassen, die von der Bundesregierung eingesetzt worden war. In ihrem Bericht hatten die Experten 26 konkrete Empfehlungen aufgelistet, wie man den Sozialstaat modernisieren sollte. Einer der Kernpunkte, die Zusammenlegung von steuerfinanzierten Sozialleistungen wie Grundsicherung, Wohngeld und Kinderzuschlag. Sehr mutig und sehr weitreichend, so lobt der AWO-Vertreter Hochscheid die Vorschläge der Kommission und präsentiert ein Konzept seines Wohlfahrtsverbandes, wie eine solche Bündelung aussehen könnte.
11: Wir werben, wie auch die Sozialstaatskommission, für eine einzige Leistung mit einem einheitlichen Einkommensbegriff. Diese neue Leistung, sie tritt an die Stelle von Kinderzuschlag, Wohngeld und dem Grundsicherungsgeld. Alle erwerbsfähigen Menschen, also die finanzielle Unterstützung benötigen, sollen in Zukunft diese neue Leistung erhalten.
10: Gepaart werden soll diese neue einzige Leistung mit einem sogenannten Erwerbsbooster. Ein finanzieller Anreiz, eine sozialversicherungspflichtige Beschäftigung aufzunehmen. Konkret 100 Euro für jede Person im Haushalt, die ein Erwerbseinkommen oberhalb der Minijobgrenze hat. Für Alleinerziehende soll es einen zusätzlichen Freibetrag geben, wenn ihr Einkommen auf die neue Sozialleistung angerechnet wird. Laut Berechnungen, die das IFO-Institut im Auftrag der AWO erstellt hat, könnten die untersten Einkommensgruppen im Schnitt 515 Euro mehr im Jahr zur Verfügung haben.
12: Besonders profitieren Alleinerziehende und Familien mit Kindern. Die Armutsrisikoquote sinkt um 0,9 Prozentpunkte,
10: sagt Maximilian Blömer vom IFO-Institut, der die Studie geleitet hat. Derzeit liegt die Armutsquote in Deutschland bei rund 16%. Der Ökonom Blömer sieht noch einen positiven Effekt.
12: Zudem ist der Reformvorschlag so ausgestaltet, dass er insgesamt die Arbeitsanreize eher stärkt. So haben wir hier ein Plus an Arbeitsstunden im Umfang von 188.000 Vollzeitäquivalenten. Gleichzeitig würde die Arbeitslosigkeit reduziert werden, weil einige Personen aus Arbeitslosigkeit in die neue existenzunterstützende Leistung wechseln würden.
10: Trotz dieser erwarteten positiven Effekte verursacht der Reformvorschlag zusätzliche Kosten. Knapp 5,4 Milliarden Euro pro Jahr. Viel Geld, das weiß auch Lukas Hochscheid von der Arbeiterwohlfahrt. Und macht da einen Vorschlag zur Gegenfinanzierung. Die Besserstellung für wohlhabende Familien über Steuerfreibeträge für Betreuung, Erziehung und Ausbildung gegenüber dem Kindergeld könnte abgebaut werden.
11: Wenn man diese Lücke schließen würde, sodass wohlhabende Familien auch nur die Entlastung bekommen, die andere Familien über das Kindergeld bekommen, dann könnte man schon über 3 Milliarden Euro einsparen.
10: Dann wäre man auf einem guten Weg, um die 5,4 Milliarden Euro für den AWO-Reformvorschlag

0: Flak aufzubringen, so Hochscheid.
1: Hauptstadtkorrespondentin Dagmar Pepping berichtete. Waldbrände, Hitzeschutz, die anstehenden Landtagswahlen, bei denen die Union laut Umfragen schlecht dasteht. Die wichtigen Themen haben jedenfalls keine Sommerpause gemacht. Und der Kanzler? Von ihm war in den letzten Wochen nichts zu hören. Friedrich Merz verabschiedete sich in die Ferien und schweigt seitdem. Georg Schwarte.
2: Nur für den Fall, dass wer vergessen hat, wie der Mann, den Sie Kanzler nennen, klingt. So nämlich.
3: Okay, so, vielen Dank, schöne Ferien, dir auch. Ja, tschüss.
2: Tschüss. Das war das bisher letzte öffentliche Wort von Kanzler Merz. 29. Juli, so gegen 17 Uhr. Danach Schweigen und Urlaub, hieß es vom Regierungssprecher.
4: Er wird anschließend ein paar freie Tage haben.
2: So bummelig 27 freie Tage. Gute 4 Wochen vermutlich. Aber Friedrich Merz ist ja nicht weg. Nur woanders. Wo genau, weiß offiziell keiner. Aber er beobachtet aufmerksam alles, sagt der stellvertretende Regierungssprecher Hille, der nicht in den Urlaub durfte, sondern mitbeobachtet.
5: Der Kanzler beobachtet immer, egal wo er sich aufhält, was in Deutschland, in Europa und in der Welt passiert.
2: Und da gab es einiges zu beobachten. Gut 12.000 Hitzetote als Halbjahresbilanz, Rekordniedrigwasser in den Flüssen, Brände gab es und gibt es, den größten jemals in NRW. Grünen-Co-Chef Banaschak wundert sich.
6: Es reicht in einer solchen Situation nicht aus, das Wetter nur aus dem Urlaub heraus zu beobachten.
2: Zu beobachten war ja auch ein vereitelter Drohnenanschlag am Flughafen Leipzig. Und der Kanzler?
5: Er äußert sich dann, wenn er sich äußert.
2: Und beobachtet weiter, hartnäckig schweigt. Der Mann braucht Regierungserholung, auch wenn seine Parteifeindin Merkel das für sich einst anders formulierte.
7: Mit der Erholung bei der Bundeskanzlerin ist es so, dass der sicherste Weg sowieso der ist, dass man sich während der Arbeit erholt.
2: Aber die Zeiten waren wohl andere. Wobei auch Merkel, wie Merz, durchaus mal 4 Wochen weg war, also woanders im Dienst.
8: Ein Bundeskanzler, auch wenn er mal ein paar Tage versucht auszuspannen, ist natürlich immer im Dienst. Von daher kann man auch keinen Endpunkt sozusagen nennen, wann diese Zeit vorbei ist.
2: Der Endpunkt in Sachen Klimafolgenschutz zum Beispiel. Bisher 12.000 Hitzetote. Der stellvertretende Regierungssprecher Hille spricht, weil Merz schweigt, deshalb viel und oft übers Klima und begleitet das Thema, so wie Merz eben auch, was immer das heißt, das Klimathema begleiten.
5: Wie Sie sich vorstellen können, begleitet der Bundeskanzler dieses Thema natürlich intensiv, sodass Sie davon ausgehen können, dass der Bundeskanzler bestens in diesem Thema dabei ist und das Thema engstens begleitet und
2: die Opposition begleitet das mit Spott. Die will allmählich wissen, wo ist er denn, der Kanzler? Und warum sagt er nichts? Nichts zu Drohnen, nichts zum Rentenstreit, nichts zur Dürre, nichts zur Hitze und zum Klima.
6: Auf Feigheit, Bräsigkeit und Ignoranz kann man keine Kanzlerschaft aufbauen.
2: Im Kanzleramt bauen sie auf Sommerpause. Berliner Politikexperten vermuten Methode. Willst du was gelten, dann mach dich selten.
1: Georg Schwarte berichtete. In Deutschland kostet Strom im europäischen Vergleich relativ viel, zurzeit 22 Cent pro Kilowattstunde. Das zwingt insbesondere Industrieunternehmen, die viel Strom für die Produktion brauchen, sich zu überlegen, wie sie effizienter mit Energie umgehen. Zum Beispiel eine Firma im Landkreis Weilheim-Schongau in Bayern. Sandra Lohse war zu Besuch in der Werkshalle.
9: Ein giftgrün blitzender Laserstrahl fährt im Zickzackmuster über ein Blech. Von links nach rechts. Dann eine Kurve und wieder zurück. Markus Eirenschmalz schaut vor einer Scheibe seinem Laserschneider zu. Rund 20 solcher Maschinen hat die Firma Eirenschmalz.
10: So eine Maschine, die braucht richtig Strom. Also wir wollen ja unser Blech schneiden. Um das Blech zu erwärmen, braucht man natürlich sehr viel Energie. So eine Maschine braucht zwischen 45 und 80 kW an Strom pro Stunde.
9: Zum Vergleich, ein Einfamilienhaus braucht 10 bis 15 Kilowatt am Tag. Der Mittelständler aus Schwabsäuen im Landkreis Weilheim-Schongau fertigt kleine Blechteile. Kantig, rund, gebogen. In der Produktionshalle blitzen silberne Blechteile aus allen Ecken. Die kommen später in Traktoren oder zum Beispiel in Verpackungsmaschinen für Käse. Ein weltweites Geschäft für die oberbayerische Firma. Aber, sagt Markus Eirenschmalz,
10: die Teile müssen permanent an den Strompreis irgendwo angepasst werden. Und somit ist natürlich da wahnsinnig viel Verwaltung und Arbeitsaufwand im Hintergrund.
9: Der Strompreis ist in Deutschland vergleichsweise hoch. Die Firma Eirenschmalz wollte sich davon unabhängiger machen. Wie? Um das zu zeigen, muss Markus Eirenschmalz einmal über die Straße in Schwabsäuen. Ein LKW ist gerade angekommen, beladen mit Holzhackschnitzeln aus dem Sachsenrieder Forst. Die Hackschnitzel müssen jetzt erstmal trocknen und gehen dann in die Holzvergasung.
10: Aus dem Holzgas erzeugen wir dann Strom.

0: und Wärme. Die Wärme geht dann eben in einen großen Pufferspeicher und wird abgerufen, sobald eben irgendein Wärmeverbrauch die Wärmeenergie benötigt. Und der Strom geht direkt eben in unsere Produktion.
1: Außerdem hat die Firma noch PV-Anlagen auf dem Dach. Mittlerweile hat es Markus Eirenschmalz geschafft, dass die Firma 90% ihres Energiebedarfs selbst decken kann. Ein Modell auch für andere Unternehmen? Gerade kleine Firmen tun sich schwer, sagt Gregor Zöttl. Er ist Professor für Industrieökonomik und Energiemärkte an der Friedrich-Alexander-Universität in Nürnberg.
2: So ein Mix aus bei Unternehmen, bei denen das passt, sich selbst zu versorgen, aber auch eine wirklich zuverlässige, kostengünstige Stromversorgung auf einer nationalen Ebene. Das ist ein wichtiger Mix, den man finden muss aus politischer Sicht.
1: Klar ist, ein Konzept wie in Schwabsäuen ist nicht für alle umsetzbar. Die Firma Eirenschmalz hat dafür als besonders energieintensives Unternehmen vor kurzem den Bayerischen Energiepreis bekommen.
3: Sport. Viele Tickets für die Hauptrunde bei der Feldhockey-WM in Belgien und den Niederlanden sind schon vergriffen. Und sowohl die deutschen Hockeyherren als auch die deutschen Hockeydamen haben sich welche geschnappt, Moritz Kühn.
4: Ja, die Danas, so nennt man das Nationalteam der Frauen, mussten zittern, aber sie haben dem Druck standgehalten und abgeliefert. Im Endspiel um den Einzug in die zweite Turnierphase der Hauptrunde gab es einen 3:1 Erfolg gegen die USA. Auch die deutschen Hockeyherren haben die Vorrunde überstanden. Das stand schon vor dem 1:1 Unentschieden gegen Frankreich fest. Ja, wie geht's jetzt weiter? Die Antwort kommt von unserer Kollegin Christina Schröder.
5: Bei dieser WM ist es ja erstmals so, dass es nach der Gruppenphase nicht direkt in die K.O.-Runden geht, sondern eine zweite Gruppenphase ansteht. Das bedeutet, bei den Männern bilden die beiden Gruppen Ersten, Deutschland und Belgien, mit zwei weiteren Teams eine neue Gruppe. Dabei wird aber das Ergebnis gegen den bereits aus der Vorrunde bekannten Gegner mitgenommen. Deutschland spielt also nicht noch einmal gegen Belgien, sondern hat mit dem 1:0 aus der Vorrunde bereits 3 Punkte auf dem Hauptrundenkonto. Nach dieser Hauptrundenphase ziehen die beiden Gruppen Ersten dann ins Halbfinale ein. Die deutschen Hockeyfrauen haben es ebenfalls in die nächste Runde geschafft. Als Zweiter hinter Argentinien geht's in die nächste Gruppenphase. Die Danas nehmen nach der Vorrundenpleite gegen Argentinien allerdings 0 Punkte mit in die Hauptrunde.
4: Ja, das sind keine so guten Voraussetzungen. Damit heißt das Motto für die deutschen Hockeydamen: Verlieren verboten. Am Samstag geht es in der Hauptrunde zunächst gegen den Sieger der Gruppe C, entweder Belgien, Spanien oder Irland. Um WM-Medaillen geht es gerade auch für die Reitasse in Aachen. Das deutsche Team stand schon 6-mal ganz oben auf dem Podest. Unter anderem konnten sich ja das deutsche Dressurteam und Vielseitigkeitsreiter Michael Jung den WM-Titel sichern. Heute gab es dann den Auftakt für die Springreiter und der verlief aus deutscher Sicht richtig gut. Markus Tepper.
6: Das Quartett von Bundestrainer Otto Becker ritt bei der ersten von 3 Teilprüfungen auf Platz 1 vor Belgien und den USA. Im Zeitspringen blieben Markus Ening auf Coolio, Sophie Hinners mit Sinclair und Daniel Deusser im Sattel von Othello fehlerfrei. Ausgerechnet der Europameister Richard Vogel leistete sich auf seinem Pferd United Touch einen Abwurf und lieferte damit das Streichergebnis, weil nur die 3 besten Resultate in die Mannschaftswertung einfließen. Im Einzel führt der Franzose Julien Epaillard. Sophie Hinners liegt als beste Deutsche auf Platz 4.
4: Ja, morgen gibt's Teil 2 und das große Finale in der Teamwertung steigt dann am Freitagabend unter Flutlicht. Die Radprofis bei der Deutschlandtour sind nur bei Tageslicht unterwegs. Zum Auftakt waren sie in Bad Orb, östlich von Frankfurt am Main, zu Gast. Es gab ein Zeitfahren über 2,6 Kilometer und da hatte Isaac Tel Toro die Nase vorn, der Mann, der bei der Tour de France in der Gesamtwertung Dritter wurde. Holger Gerska berichtet.
7: Der Mexikaner war ganz am Ende auf trockenen Straßen unterwegs und hatte es letztlich leichter als der lange führende Franzose Paul Magny. Der Sprintspezialist, der am Sonntag das wichtigste deutsche Eintagesrennen in Hamburg gewonnen hatte, fuhr auf regennassen Straßen nicht einmal 2 Sekunden langsamer. Aber Del Toro ist der Sieger, ein Teamkollege des deutschen Zeitfahrmeisters Nils Polit, der bei seiner Körpergröße auch nicht gerade im Vorteil war.
8: Ja, es war natürlich sehr, sehr schwer, gerade der erste Teil. Tricky Kurven damit dabei, man wusste nicht, ob man voll durchfahren kann oder nicht. Ich wollte jetzt kein Risiko gehen und habe ein bisschen mehr gebremst, aber trotzdem war es natürlich schon noch ein schneller Parcours.
7: Den Nils Polit auf Platz 12 absolvierte. Schneller war nur ein Deutscher, nämlich der sehr talentierte erst 22-jährige Tobias Müller. Der Juniorenweltmeister mit dem Bahnvierer schaffte es als 10. in die Top 10.
9: Hatte eigentlich auf ein gutes Ergebnis auch gehofft, dass er am Ende Top 10 wird, ist auf jeden Fall echt gut und ich bin sehr zufrieden.
7: Noch zufriedener natürlich der Sieger des Tages. Isaac Del Toro, der ja auch glänzend klettern kann, ist nicht nur der erste Profi im Spitzenreitertrikot dieser Tour, sondern jetzt auch der große Favorit auf den Gesamtsieg.
4: Morgen steht dann die erste von 4 Etappen auf dem Terminplan. Es geht ab 11.20 Uhr von Bad Orb nach Schwäbisch Hall. Die Streckenlänge rund 215 Kilometer. Und die Deutschlandtour ist das wichtigste deutsche Etappenrennen im Straßenradsport. Zum Schluss noch diese Meldung. Basketballstar Satu Sabali kann bei der WM in ihrer Heimatstadt Berlin in diesem Jahr nicht dabei sein. Grund: die Folgen einer Gehirnerschütterung. Sie hat seit dem 24. Juni nicht mehr gespielt. Die Basketball-WM der Frauen startet am 4. September und wird in Berlin ausgetragen.
10: Vielen Dank, das war der Sport mit Moritz Kühn.

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1: Um 22.30 Uhr mit Benjamin Kirsch. 4 Jahre nach den Anschlägen auf die Nord Stream Pipeline in der Ostsee ist den Ermittlern ein weiterer Tatverdächtiger ins Netz gegangen. Der Ukrainer wurde in Kroatien festgenommen. Aus der Nachrichtenredaktion Tabea Tschöpe.
2: Es ist schon das zweite Mal, dass der Mann wegen des Nord Stream-Anschlags gefasst wurde. Das erste Mal vor einem Jahr in Polen. Das Land lieferte ihn aber nicht aus und setzte ihn auf freien Fuß. Bei der zweiten Festnahme heute Vormittag befand sich der Verdächtige nach ARD-Informationen in der Nähe eines Filmdrehs in Kroatien, bei dem es um die Nord Stream-Anschläge geht. Und es könnte sein, dass er eine Art Berater für das Projekt war. Die Bundesanwaltschaft wirft dem Ukrainer vor, als Taucher Sprengsätze an den Pipelines befestigt zu haben. 3 von 4 Nord Stream-Röhren wurden zerstört.
1: Bundeskanzler Merz hat die Äußerungen des israelischen Sicherheitsministers Ben-Gvir über gezielte Tötungen von Palästinensern scharf verurteilt. Sie seien menschenverachtend, völkerrechtswidrig und nicht hinnehmbar, sagte ein Regierungssprecher im Auftrag des Kanzlers. Die EU-Minister, Außenminister würden auf ihrer nächsten Sitzung Anfang September über das Thema Sanktionen gegen radikale Politiker beraten. Ben-Gvir hatte dazu aufgerufen, im Gazastreifen jede Nacht 30 bis 40 Palästinenser zu töten. Sie verdienten es nicht zu leben. Bei israelischen Luftangriffen im Gazastreifen sind mindestens 10 Menschen getötet worden. 15 weitere wurden verletzt. Getroffen wurde unter anderem eine Polizeistation. Aus Tel Aviv, Julia Ley.
3: Die israelische Armee teilte auf X mit, Ziel der Angriffe seien 2 Hamas-Kommandeure gewesen. Einer davon soll am Massaker der Hamas am 7. Oktober beteiligt gewesen sein. Die islamistische Hamas hingegen schreibt in einer Mitteilung, die Angriffe hätten vor allem Mitarbeiter der Polizei getroffen. Trotz der Waffenruhe, die seit Oktober 2025 eigentlich zwischen Israel und der Hamas gilt, kommt es immer wieder zu tödlichen Angriffen im Gazastreifen. Laut den Vereinten Nationen wurden dabei bisher fast 1.300 Palästinenser getötet. Regelmäßig sind darunter auch Zivilisten.
1: Der Berliner Senat kann noch nicht sagen, wann die IT-Probleme nach dem Hackerangriff behoben sind. Wie der regierende Bürgermeister Wegner mitgeteilt hat, werden die Arbeiten noch einige Tage dauern. Sensible Daten seien offenbar nicht abgeflossen. Der Hackerangriff auf Teile der Berliner Verwaltung war am Freitag entdeckt worden. Aus Sicherheitsgründen wurden die beiden betroffenen Behörden vom Netz genommen. Noch ist unklar, wer für die Attacke verantwortlich ist. Das Wetter in Deutschland, nachts gebietsweise trocken, teilweise kräftige Schauer, ein paar Gewitter, Tiefstwerte 19 bis 10 Grad, morgen im Süden und Nordwesten Schauer, teils Gewitter an den Alpen, längere Regenfälle, sonst oft trocken, Höchstwerte 20 bis 28 Grad und am Freitag zeitweise sonnig im Nordwesten und im Süden Schauer und Gewitter bei Temperaturen von 19 bis 26 Grad. Das waren die Nachrichten.
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4: In Teilen von Thüringen, Sachsen, Hessen und im Norden Bayerns kommt es zu orkanartigen Böen mit Windgeschwindigkeiten von bis zu 120 km/h, starkem Regen und Hagel. Vermeiden Sie den Aufenthalt im Freien. Zu den Meldungen von den Autobahnen. Die A4 Görlitz Richtung Dresden ist zwischen Kodersdorf und Weißenberg wegen einer Nachtbaustelle bis ca. 5 Uhr gesperrt. A5 Karlsruhe Richtung Frankfurt zwischen Raststätte Bruchsal und Kronau 5 Kilometer Stau. Die A5 Karlsruhe Richtung Frankfurt ist zwischen Dossenheim und Ladenburg wegen Bergungsarbeiten gesperrt. Die A7 Hannover Richtung Kassel ist zwischen Seesen und Echte nach einem Unfall gesperrt. Die A48 Dernbach Richtung Koblenz ist zwischen Dreieck Dernbach und Höher Grenzhausen gesperrt. Die A71 Richtung Sangerhausen ist zwischen Meiningen Nord und Dreieck Suhl nach einem Unfall gesperrt. Und A485 Gießener Nordkreuz Richtung Langgöns. Zwischen Gießener Südkreuz und Langgöns 2 Kilometer Stau, der Grund hier ein Baum auf der Fahrbahn. Kommen Sie gut und sicher an Ihr Ziel.
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4: Mit Klaas Christoffersen. Die großen Flüsse in Deutschland führen so wenig Wasser wie teilweise noch nie. Es ist so wenig, dass sie als Verkehrswege größtenteils ausfallen, wie der Rhein zum Beispiel. Da kann auch das bisschen Regen, das diese Woche gefallen ist, nichts ändern. Das Niedrigwasser in den Flüssen kam allerdings nicht überraschend. Der Trend zeigte sich in den letzten Jahren bei den meisten Gewässern. Und das zeigen eben bisher unveröffentlichte amtliche Messdaten, die die Kolleginnen und Kollegen aus der WDR-Wissenschaftsredaktion Quarks ausgewertet haben. Marie Eickhoff hat für ihren Bericht darüber auch mit einem zuständigen Verwaltungsbeamten gesprochen.
5: Wir sind Niedrigwassersituationen gewohnt, aber so eine Extreme, wie wir sie natürlich dieses Jahr vorfinden, hatten wir bisher noch nicht.
6: Thomas Rosenstein ist gerade ein vielgefragter Gesprächspartner. Er arbeitet bei der Generaldirektion Wasserstraßen und Schifffahrt. Das ist die Bundesbehörde, die darauf achtet, dass der Güterverkehr auf den Wasserstraßen in Deutschland läuft. Und aktuell läuft da wenig. Prinzipiell ist das nicht ungewöhnlich, sagt der Hydrologe Dr. Andreas Marx vom Helmholtz-Zentrum für Umweltforschung.
7: Niedrigwasser ist ja was regelmäßig auftritt. Es geht ja um extreme Niedrigwasserereignisse, die dann Auswirkungen hatten, zum Beispiel auf die Binnenschifffahrt. Die sind in den vergangenen Jahren schon immer wieder mal aufgetaucht.
6: Tatsächlich ist vor allem die Elbe stark betroffen. Vor 50 bis 60 Jahren gab es im Durchschnitt weniger als 30 Niedrigwassertage pro Jahr. Heute sind es über 120. An der Donau, der Oder und der Weser sind die Entwicklungen ähnlich. Nur am Rhein hat sich die Zahl der Niedrigwassertage kaum erhöht. Das ist allerdings kein gutes Zeichen, erklärt Marx.
7: Der Rhein ist geprägt davon, wird gespeist auch in den Sommermonaten normalerweise von Wasser, das aus den Alpen kommt, von Gletscherwasser.
6: Normalerweise, doch die Gletscher schmelzen durch den Klimawandel. Der Klimawandel gleicht kurzfristig ein Problem aus, das er an anderer Stelle verursacht. In diesem Jahr hat das aber nicht gereicht, wie die Situation am Rhein zeigt. Dabei wird das absehbar, sagt Marx.
7: Also interessant ist für mich, wir reden immer während des Sommers über Niedrigwasserphasen und wir reden immer während Hitzewellen darüber.
6: Dabei lässt sich extremes Niedrigwasser im Vergleich zu anderen Extremwetterlagen relativ gut vorhersagen. Es hängt vor allem damit zusammen, wie viel es von November bis April regnet, also im Herbst und Winter. Das war dieses Mal weniger als sonst, sodass Niedrigwasser zu erwarten war. Offen bleibt nur, wann es auftritt. Das erschwert die Planung für Unternehmen, die Waren über die Flüsse transportieren. Die Datenanalyse durch Quarks zeigt, dass sich die Phasen verlängern, vor allem nach vorne. Im Mai oder Juni kam Niedrigwasser früher praktisch nie vor. Heute sind es Risikomonate. Um langfristig etwas gegen Niedrigwasser zu tun, muss das Wasser übers Jahr besser in der Landschaft gehalten werden, damit die Grundwasserspeicher im Sommer voller sind.
4: Ein Beitrag von Marie Eickhoff.
0: Wirtschaft.
4: Für Anleger sind sie offenbar die nächste heiße Ware: Roboter. Das zeigt das Börsendebüt des chinesischen Herstellers menschenähnlicher Roboter Unitree. Die Aktien eröffneten 600% über ihrem Ausgabepreis. Woher kommen die hohen Erwartungen an die Maschinen? Aus Shanghai, Eva Lambi-Schmidt.
8: Sie tanzen, schlagen Saltos und machen Kung-Fu. Die Robotershow hier bei der Neujahrsgala im chinesischen Staatsfernsehen begeistert die Massen. Videos der Roboter von Unitree gehen weltweit durchs Netz. Der 36-jährige Firmenchef Wang Xingxing ist gefragt, saß im vergangenen Jahr bei einem Treffen der großen chinesischen Firmenchefs mit Staats- und Parteichef Xi Jinping in vorderster Reihe. Seinen ersten humanoiden Roboter hat Wang bereits in seiner Studienzeit gebaut und dann im Alter von 26 Jahren das Roboterunternehmen Unitree gegründet, mit Sitz in der ostchinesischen Metropole Hangzhou. Den Börsengang in Shanghai bezeichnete er bereits im Vorfeld in den chinesischen Staatsmedien als Meilenstein. Und die Nachfrage nach den Aktien war riesig. Im Vorfeld wurden von Privatanlegern ursprünglich mehr als 8000 Mal so viele Aktien bestellt wie zunächst

0: angeboten. Zu Handelsbeginn legten die Aktien von Unitree um mehr als 600% zu.
1: Aus meiner Sicht ist das einer der bedeutendsten Börsengänge des Jahres in China. Also Sie müssen es vorstellen, Unitree ist eigentlich das chinesische Tesla in der humanoiden Robotik sozusagen. Es hat einen extrem großen Marktanteil. Ja, ein Drittel der weltweit ausgelieferten Roboter kommen von Unitree.
0: Sagt Jost Wübeke vom China-spezifischen Beratungs- und Analyseinstitut Sinalytics in Berlin.
1: Also insofern haben wir hier einen nationalen Champion, der irgendwie auch in China ja diesen Hype um die humanoide Robotik und die ja sogenannte physische KI symbolisiert.
0: Im Gegensatz zu vielen Wettbewerbern ist Unitree profitabel und gemessen am Umsatz der weltgrößte Anbieter humanoider Roboter. Der Börsengang an Chinas stark reguliertem Aktienmarkt verschafft dem Unternehmen Zugang zu Kapital, was dann beispielsweise weiter in Forschung und Entwicklung gesteckt werden kann. Dies ist auch im Interesse der chinesischen Staats- und Parteiführung, die Zukunftsbranchen wie Robotik gezielt fördert. Jost Wübeke sieht darin eine Strategie, ähnlich wie beim Speicherchip-Hersteller CXMT, der vor wenigen Wochen an die Börse gegangen war.
1: Das finde ich einfach spannend zu sehen, wie einfach mit diesem Börsengang diesen Unternehmen dann nochmal ein Wachstumsschub gegeben wird.
0: Einige Beobachter warnen jedoch vor Risiken, das Unternehmen Unitree und das Zukunftsfeld der Robotik zu hoch zu bewerten. Dennoch sind die Anwendungsgebiete begrenzt. Die Roboter von Unitree werden meist in Shows oder in Bildungseinrichtungen und Forschungslaboren eingesetzt. Die Vision vom Alltagshelfer oder Fabrikmitarbeiter ist zwar das Ziel, aber noch weit in der Zukunft. Die USA haben zudem kürzlich die Einfuhr ausländischer humanoider Roboter verboten. Dies würde vor allem chinesische Hersteller treffen, die bislang den weltweiten Markt für humanoide Roboter dominieren.
2: Und damit zurück nach Deutschland. Sachsen-Anhalt ist im Wahlkampf. In weniger als 3 Wochen, am 6. September, sind die stimmberechtigten Bürgerinnen und Bürger aufgerufen, einen neuen Landtag zu wählen. Wegen der hohen Zustimmungswerte für die AfD in Umfragen könnte der Ausgang dieser Abstimmung die ganze Republik aufrütteln. Für die Parteien zählt also jede Stimme und um sie zu bekommen, setzen viele auf Haustürwahlkampf. Doreen Jonas hat einen Kandidaten beim Klingeln an vielen Türen begleitet.
3: So, fangen wir unten an.
4: Mustafa Gröner, Ende 20, dunkle Haare und Schnauzbart. Mutter Marokkanerin, Vater Altmerker, aufgewachsen im Plattenbauviertel Magdeburg-Olfenstedt. Er steht vor der Haustür des Wohnblocks am Breiten Weg. Sein Ziel, ein Direktmandat für die Linke im Wahlkreis Magdeburg-Ost. An 15.000 Haustüren wollen er und sein Team klingeln. Auf 350 Leute aus ganz Deutschland kann er in dieser Aktionswoche zählen. Das Ganze ist generalstabsmäßig geplant.
5: Hallo, guten Tag. Ich bin Mustafa, ich bin von der Linken. Wir sind hier gerade im Stadtteil unterwegs und fragen die Nachbarn, was sie beschäftigt und bewegt und was sie gerne ändern würden, gerade im Blick auf die Landtagswahlen.
6: Alles okay bei mir. Ich werde mich richtig entscheiden.
5: Alles klar, aber haben Sie irgendwelche Sachen, die Sie gerne ändern?
4: Gröner übergibt noch rasch den Flyer und die Einladung zum Sommerfest. Und so geht er weiter von Tür zu Tür. Macht niemand auf, kommt ein kleiner Papieranhänger mit Infos an die Türklinke.
5: Wir diskutieren ja nicht mit den Menschen, sondern wir hören ihnen eher zu. Das trifft sehr. Also die schlimmste Reaktion, die ich erlebt habe, war, dass jemand halt gesagt hat, so nee, ich will nicht mit euch reden, hat die Tür zugeschlagen. Aber ansonsten ist Feedback positiv bis neutral.
4: Und dann klingelt der linken Kandidat bei Bernd Felske. Der trägt auch gleich sein Anliegen vor.
7: Ich würde gerne ein bisschen, dass wir bei der Wende was machen.
4: Mhm. Die Steuern gefallen ihm nicht, er kommt dann aber auch schnell auf landespolitische Themen. Die beiden reden gut 10 Minuten miteinander. Wahlkampf an der Tür, das ist eine gute Sache, findet der 74-jährige Felske.
7: SPD war da, haben wir 5 Minuten, 10 Minuten erzählt.
4: So gut wie alle Parteien nutzen das Instrument des Haustürwahlkampfs. Von AfD über CDU bis SPD, Grüne und FDP. Mehr oder weniger intensiv.
8: Ja, man sollte meinen, das ist ein bisschen anachronistisch im digitalen Zeitalter.
4: Sagt der Politikwissenschaftler Michael Kolkmann von der Martin-Luther-Universität in Halle.
2: Und ich muss kurz unterbrechen. Achtung, Falschfahrer. Auf der A7 Flensburg-Hamburg zwischen Grenzübergang Ellund und Flensburg-Harreslee kommt Ihnen ein Falschfahrer entgegen. Fahren Sie äußerst rechts und überholen Sie nicht. Auf der A7 Flensburg-Hamburg zwischen Grenzübergang Ellund und Flensburg-Harreslee ist ein Falschfahrer unterwegs. Bitte Vorsicht in beiden Richtungen. Und weiter geht's.

0: Jetzt mit dem Beitrag über Haustürwahlkampf in Sachsen-Anhalt.
1: Studien zeigten allerdings, dass Haustürwahlkampf die Wahlbeteiligung um bis zu 8 Prozentpunkte höher ausfallen lassen kann.
2: Und wenn es darum geht, ein Direktmandat zu gewinnen oder knapp über oder unterhalb der 5-Prozent-Hürde zu landen, dann ist das wahrscheinlich sehr, sehr hilfreich. Und gerade wenn so ein bisschen das Bild Politik hört uns nicht mehr zu verbreitet ist, dann reagieren viele Wählerinnen und Wähler überrascht, wenn plötzlich jemand von der Partei oder der Spitzenkandidat oder vielleicht der Wahlkreiskandidat vor der Tür steht.
1: Bei welcher Partei am Ende das Kreuz wirklich steht, das entscheidet sich dann spätestens am 6. September.

0: Es ist 22.45 Uhr.
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0: In großen Teilen Londons gilt die sogenannte Ultra-Low-Emission-Zone, genannt ULEZ. Sie soll dafür sorgen, dass die Schadstoffbelastung reduziert und somit die Luft in weiten Teilen der Metropole besser wird. Ähnlich wie deutsche Umweltzonen. Jetzt zeigt eine Studie, die Maßnahme ist offenbar erfolgreich. Insbesondere die Gesundheit von Kindern hat sich verbessert. Wie funktioniert ein solches Schutzgebiet? Lisa Maria Röhling berichtet.
2: Alte Autos mit besonders dreckigem Abgas haben in London seit einigen Jahren schlechte Karten. Die sogenannte Ultra Low Emission Zone, genannt ULEZ, erstreckt sich inzwischen fast über das gesamte Stadtgebiet. In den vergangenen 8 Jahren seit ihrer Einführung ist diese Zone immer mehr ausgeweitet worden. Autos, die darin fahren, dürfen je nach Modell bestimmte Abgaswerte nicht überschreiten. Tun sie das, müssen sie eine Art Maut von gut 12 Pfund am Tag zahlen. Der Londoner Bürgermeister Sadiq Khan hat das Projekt seit vielen Jahren mit dem gleichen Satz verteidigt. Saubere Luft sei ein Menschenrecht, kein Privileg.
3: I think clean air is a human right, not a privilege.
2: Und nun scheinen die Umweltzonen messbare Erfolge zu zeigen. Wissenschaftler der Universität Oxford und der Londoner Queen Mary University haben herausgefunden, dass ULEZ die Lungenkapazität von Kindern nachweislich verbessert. Forscherin Helen Wood erklärt dazu bei der BBC:
4: We found the strongest evidence yet that an effective clean air.
2: Wir haben herausgefunden, dass diese Zonen dafür sorgen, dass die Lungenschäden durch Luftverschmutzung abnehmen. Kinder in London hatten wesentlich kleinere Lungen, bevor ULEZ gestartet ist. Und in der Zeit, in der wir sie begleitet haben, haben sich ihre Lungen so weit erholt, dass sie sogar mit denen von Kindern in anderen, weniger verschmutzten Regionen vergleichbar waren. Für die Studie sind die Lungenfunktionen von 3.400 Kindern zwischen 5 und 9 Jahren, die in der Londoner Umweltzone leben, 5 Jahre lang getestet worden. Ihre Werte sind dann mit denen von Kindern aus der Stadt Luton nahe London verglichen worden, ein Ort, wo die Luftverschmutzung geringer ist. Helen Wood erklärt, die jetzt veröffentlichten Ergebnisse seien wichtig, um früh mögliche Gesundheitsrisiken für Kinder zu erkennen, die ihr gesamtes Leben bestimmen können. Das Wachstum der Lunge und schließlich die Größe der Lunge im Erwachsenenalter entscheiden darüber, wie gesund ein Mensch in seinem Leben ist. Wenn nicht die volle Lungenkapazität im Erwachsenenalter erreicht, hat ein höheres Risiko an Lungenkrankheiten, aber auch an Herz-Kreislauf-Beschwerden zu erkranken oder sogar frühzeitig zu sterben. Dass Helen Wood diese Ergebnisse mit so viel Nachdruck erklärt, hängt auch mit der Debatte zusammen, die seit Jahren in London um ULEZ brodelt. 2019 umfasste die Umweltzone nur ein kleines Gebiet im Stadtzentrum, wurde 2021 auf den inneren Stadtkern und 2023 dann schließlich auf fast alle Gebiete von Greater London ausgeweitet. Und schon diese Erweiterung 2023 hat zu massiven Verwerfungen geführt. Die Kameras, mit denen die Kennzeichen der Autos und damit der möglichen Zahler erfasst werden, wurden in Massen überklebt und abgerissen. Die Menschen gingen auf die Straße, um gegen ULEZ zu demonstrieren. Neil Garrett, Vertreter der Londoner Konservativen, betonte damals, dass die bisherige Zone nur geringe Veränderungen in der Luftqualität zeige und eine Erweiterung vor allem zulasten von Geringverdienern in den äußeren Bezirken der Stadt gehe. Die Luftverschmutzung muss reduziert werden, da sind sich alle Parteien einig. Das Problem mit der ULEZ-Erweiterung ist, die Kosten für diese saubere Luft werden jetzt denen aufgedrückt, die es sich am wenigsten leisten können. Bis Dezember 2024 hatten betroffene Autofahrer insgesamt 600 Millionen Pfund an Gebühren gezahlt. Die Einnahmen sollen künftig sinken, weil immer mehr Autos den Richtlinien entsprechen und für

0: Spender in Österreich belasten einige Skandale. Und die österreichische Regierung will jetzt auch noch 10% des Budgets kürzen. Das sind immerhin 93 Millionen Euro pro Jahr. Dagegen will sich das Medienunternehmen wehren und aus den Negativschlagzeilen herauskommen. Aus der Chefetage kommen entschlossene Töne.
1: Es ist ein tolles Haus mit hochkompetenten Kolleginnen und Kollegen. Und gemeinsam werden wir diesen Weg gehen. Alles, was an Skandalen und Unzumutbarkeiten da ist, mit aller Härte aus dem Unternehmen zu entfernen.
2: Das sagt der neue mächtige Mann im ORF über den ORF. Die Rede ist von Clemens Pick. Er ist ab Januar Generaldirektor im öffentlich-rechtlichen Rundfunk in Österreich, also der oberste Chef und der Nachfolger von Roland Weißmann. Der Ex-Boss war im März nach Vorwürfen der sexuellen Belästigung gegenüber einer Mitarbeiterin zurückgetreten. Roland Weißmann bestreitet diese Vorwürfe vehement und wehrt sich juristisch dagegen. Sein Abgang hatte aber eine ganze Reihe von internen Untersuchungen, Ermittlungen und Suspendierungen zur Folge. Einige Führungskräfte standen dabei im Fokus. Es ging um Luxuspensionen, Mobbing und anderes Fehlverhalten. Damit soll Schluss sein. Es gehe darum,
1: für das Publikum Vertrauen zurückgewinnen durch transparente Arbeit, saubere Arbeit, nachvollziehbare Arbeit.
2: Seit Mitte August steht fest, mit welcher Geschäftsführung Clemens Pick den öffentlich-rechtlichen Rundfunk in Österreich leiten wird. Dabei gilt als Überraschung, dass Silvia Lieb die Verantwortliche für den Bereich Finanzen und Verwaltung geworden ist. Die Medienmanagerin kommt aus der Moser Holding, einem der größten privaten Medienhäuser des Landes, hat bislang aber keinerlei Erfahrung im ORF gesammelt. Harald Fiedler, Journalist der Tageszeitung Der Standard, kommentiert das so.
3: Sie hat auch selbst gesagt, irgendwie, dass sie die Strukturen im ORF nicht kennt. Und ich glaube, sie muss sich sehr rasch einarbeiten, weil der ORF muss 93 Millionen Euro sparen ab 2027. Und da sollte man schon ganz gut den ORF kennen und seine Strukturen.
2: Silvia Lieb muss für den ORF massive Einsparungen managen. Und das hat folgenden Grund. Österreichs gesamtstaatliches Haushaltsdefizit ist zu hoch. Die EU hat deshalb bereits 2025 ein Defizitverfahren gegen das Land eingeleitet. Österreich muss also sparen. Die Bundesregierung hat dazu in dem vor kurzem beschlossenen Doppelhaushalt für 2027 und 2028 ein größeres Sparpaket verankert. Diese Einsparungen treffen viele öffentliche Institutionen wie Ministerien, Universitäten, Museen, aber auch den ORF. 93 Millionen Euro an Bundesmitteln werden für die Öffentlich-Rechtlichen ab 2027 pro Jahr gestrichen. Das sind etwa 10% dessen, was dem ORF in diesem Jahr zur Verfügung steht. Für 2027 würde der Sender das noch so gerade eben hinkriegen, sagt der designierte Generaldirektor. Aber
1: ab 2028 allerdings ist hier wirklich Feuer am Dach. Und ich stelle die Frage, bei allem Sparbewusstsein, das ich selbst habe und mitbringe, und wir werden auch den Gürtel enger schnallen müssen im ORF, ist natürlich die Frage schon zu stellen, dass wir da nicht einfach zur Tagesordnung übergehen können.
2: Die Bundesregierung hat ihre Sparpläne für den ORF im Juni öffentlich gemacht. Das sei laut Clemens Pick so kurzfristig und massiv, dass sie den Sender beim Erfüllen des öffentlich-rechtlichen Auftrags gefährdeten. Der ORF hat darum angekündigt, Verfassungsbeschwerde einzulegen, um die Streichung der Mittel zu stoppen. Man sei ansonsten nicht mehr bedarfsgerecht finanziert. Ob angesichts dessen betriebsbedingte Kündigungen drohen? Clemens Pick sagt dazu:
1: Ich kann das zum aktuellen Zeitpunkt leider nicht ausschließen.
2: Die 93 Millionen Euro durch einen höheren Rundfunkbeitrag auszugleichen, wäre für Clemens Pick zwar denkbar, das dürfte aber schwer werden. Dieser Beitrag, der in Österreich Haushaltsabgabe heißt und bei 15,30 Euro pro Monat liegt, ist in dieser Höhe gesetzlich bis 2029 eingefroren. Und es wäre für die Bundesregierung wohl kaum zu verkaufen, dass zwar vereinfacht gesagt alle sparen müssen, der ORF aber trotzdem mehr Geld bekommt. Wie er das Defizit sonst ausgleichen möchte, da wolle Clemens Pick nicht mit Maßnahmen oder Zahlen um sich werfen. Dafür sei die Sache zu ernst. So ernst, dass der ORF sich auf eine juristische Auseinandersetzung einstellt.
0: Aus Wien berichtete David Freches.
4: Kultur.
0: Die Odyssee. das rund 2700 Jahre alte Epos von Homer aus dem antiken Griechenland fasziniert die Menschen.

0: seit langem. Den Mecklenburger Selfmade-Millionär und Hobbyarchäologen Heinrich Schliemann inspirierte sie sogar, nach dem antiken Troja zu suchen. Davon erzählt nun der neue Roman von Gregor Sander, Troja später Nachmittag, heißt das Buch. Heiko Kreft hat es gelesen und den Autor in Schliemanns Kindheitsort Ankershagen in Mecklenburg-Vorpommern getroffen.
1: Auf den Spuren seiner antiken Helden, Homer, Achill, Odysseus, gräbt Heinrich Schliemann auf der griechischen Insel Ithaka.
2: Das kleine Reisethermometer, das Schliemann an einen der unteren Äste der Olive gehängt hat, zeigt 43 Grad Celsius an. Er beugt sich über das Manuskript auf seinen Knien und schreibt: Die Hitze war drückend. Mein Thermometer zeigte 52 Grad.
3: Ich nehme ihm seine Fabulierlust und seine Lust, Dinge zu erfinden und seiner Biografie dazu zu erfinden, überhaupt nicht übel.
1: Sagt Schriftsteller Gregor Sander über Heinrich Schliemann, die Hauptfigur seines neuen Romans Troja später Nachmittag.
3: Ich habe das sehr genossen und mich auch immer wieder fragen können, wo gibt's hier nochmal für mich eine Möglichkeit, was dazu zu tun?
1: Zu Schliemanns Leben etwas dazu erfinden, es noch größer machen, als er es tat. Es gibt durchaus leichtere Aufgaben, auch für versierte Autoren wie Gregor Sander. Er erzählt, warmherzig, mit mildem Spott und feinem Gespür für mecklenburgische Eigenarten, Schliemanns gesamtes Leben. Beginnt mit der schweren Kindheit in Ankershagen.
2: Wenn der Vater brüllt, wenn er dann demjenigen, dem da auch nur ein platten Wurt über die Lippen gesprungen ist, mit der ledernen schwarzen Bibel auf den Kopf drischt oder eben dahin, wohin er trifft, dann ist Fersengeld geboten. Dann ist es besser, man verschwindet.
1: Für seinen Roman hat Gregor Sander an vielen Orten recherchiert, war unter anderem in Mykene, Athen, Troja und immer wieder in Ankershagen. Er schildert das Dorf als Schliemanns Fixstern für alles. Dass Ankershagen diese zentrale Rolle hat, liegt an Minna Meinke, Schliemanns Jugendliebe im Buch und im realen Leben. Troja später Nachmittag, das ist auch die Geschichte einer unglücklichen, ziemlich vergeigten Beziehung.
3: Er hat auch sie mehrfach beschrieben als seine große Liebe, als die nie erreichte Liebe, als die also größte Liebe aller Zeiten.
1: Die echte Minna Meinke war Tochter des Gutsverwalters. In dessen Bibliothek entdeckt Schliemanns Homers Geschichte vom Untergang Trojas. Allerdings nur in Gregor Sanders Roman.
3: Die Geschichte, wie Heinrich Schliemann das erzählt, wie er zu Homer und zu Ilias und zu Odyssee gekommen ist, die halte ich ehrlich gesagt auch für einer seiner Mythen. Da halte ich meine Variante im Roman eigentlich für realistischer.
1: Schliemann klaut das Buch, nimmt es mit in die weite Welt. Nach Holland, Russland, Amerika. Er steht für seine Sehnsüchte. Minna, Ankershagen, Troja. Doch je erfolgreicher der Kaufmann Schliemann wird, desto unerreichbarer erscheinen sie.
2: Das Buch roch nicht mehr nach Ankershagen. Der Duft des Schlosses, der ihn früher in Sekunden ins Verwalterhaus daneben zu seiner Liebsten getragen hatte, den fand er nicht mehr.
1: Ein Wendepunkt. Schliemann macht sich nun an das Verwirklichen seiner Träume. Homers Ilias wird sein Wegweiser.
3: Dass jemand ein fast 3000 Jahre altes Buch nimmt und gegen alle Wissenschaftsmeinungen der damaligen Zeit sagt, wieso, es steht doch hier drin. Also das fand ich wahnsinnig toll.
1: Gregor Sanders Roman lässt sich auch als Hommage an die Macht der Literatur verstehen.
2: Aber bin ich nicht auch ein Geschichtenschreiber? Und kann ich nicht hier und da, so wie der große Homer, vermutlich seinerseits, die Handlung ein klein wenig verändern?
1: Lässt Gregor Sander seinen Schliemann sinnieren und auch für sich selbst gelten. In Schwerin aufgewachsen, nährt sich Gregor Sander seinem mecklenburgischen Helden und Landsmann auch sprachlich. Wat ne Omme, so ein Lorbas, pladdern, dösbattlich, schied egal, im Jum, im Dutt. Wörter und Redewendungen, kurze Dialoge, oko platt. Als norddeutscher Leser fühlt man sich hineingesogen in Schliemanns Welt, fühlt sich im Roman sofort heimisch.
3: Niemand, glaube ich, der aus Bayern das Buch liest, wird rausgeworfen. Aber die sollen ruhig auch sehen, wie hier geredet wird.
1: Gregor Sander zeigt Schliemann als einen Weltenbürger, den es trotz Reichtum und Ruhm reut, die Heimat ohne Minna verlassen zu haben.
3: Es geht in meinem Roman nicht um die Entdeckung von Troja. Es geht um das tatsächliche Leben, um das, was er denkt, was er fühlt. Und klar, bin ich auch nicht so richtig verlässlich dabei, aber hoffentlich unterhaltend.
0: Troja später Nachmittag ist im Penguin Verlag erschienen, hat 320 Seiten und kostet 24 Euro. Und gleich nach den nächsten Nachrichten geht es hier in der ARD-Infonacht um den Welttag der humanitären Hilfe. Dazu ein Beitrag über einen humanitären Helfer, der im Sudan war, und ein Interview mit dem Direktor des Welternährungsprogramms in Deutschland. Und hier ist der Verkehrsservice in der ARD-Infonacht mit einer Entwarnung auf der A7 Flensburg.

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1: Um 23 Uhr mit Benjamin Kirsch. 4 Jahre nach den Anschlägen auf die Nord Stream Pipeline in der Ostsee ist ein weiterer Verdächtiger festgenommen worden. Der Ukrainer wurde in Kroatien gefasst, jetzt soll er nach Deutschland ausgeliefert werden. ARD-Terrorismusexperte Holger Schmidt berichtet, was dem Mann vorgeworfen wird.
2: Das ist ein Mann, über den reden wir schon relativ lange, nämlich einer der mutmaßlichen Taucher, der von einem Segelschiff in der Ostsee, Andromeda hieß das, runtergetaucht sein soll zu den Pipelines, 70, 80 Meter tief, und dort mit 1 bis 2 anderen Tauchern die Sprengsätze angebracht haben soll. Und dieser Mann, das ist der Bundesanwaltschaft schon relativ früh gelungen, dem einen Namen zu geben und auch seine Spuren zu finden, zum Beispiel in Polen. Da ist er auch schon mal festgenommen worden auf der Basis eines deutschen Haftbefehls. Und dann haben die Polen ihn aber nicht ausgeliefert. Insofern kann man sagen, der Mann ist ein alter Bekannter und jetzt eben in Kroatien festgenommen worden.
1: US-Präsident Trump will noch in diesem Jahr Nordkoreas Machthaber Kim Jong-un treffen. Details nannte er nicht. Trump bedauerte, dass Nordkorea, so wörtlich, 57 sehr mächtige Atomwaffen besitze. Er hätte das als amerikanischer Präsident niemals zugelassen, sagte er. Dass Trump eine konkrete Zahl der nordkoreanischen Atomwaffen nennt, ist ungewöhnlich. Die US-Regierung veröffentlichte bislang keine genauen Daten. Das Stockholmer Friedensforschungsinstitut SIPRI schätzte die Zahl im Juni auf rund 60. Zahlreiche Staaten haben die neuen US-Sanktionen gegen den Internationalen Strafgerichtshof in Den Haag verurteilt. Das Gericht selbst warnte davor, die internationale Rechtsstaatlichkeit auszuhöhlen. Aus Brüssel Stefan Stuchlik.
3: Der Strafgerichtshof hat das einen Angriff auf das Völkerrecht genannt. Und genauso nennt es auch die Bundesregierung. Die Bundesjustizministerin Hubig hat gesagt, es sei ein Frontalangriff. Und das sei besonders deswegen bedauerlich, weil die USA ja nach dem Zweiten Weltkrieg mit den Nürnberger Prozessen genau dieses Völkerstrafrecht auf den Weg gebracht hätten. Und es gibt eine geschlossene Reaktion der EU. Die EU-Kommission und der Rat der Mitgliedstaaten stellen sich einmütig hinter die Richterinnen und Richter in Den Haag.
1: Im Norden von Rheinland-Pfalz hat es am Abend schwere Unwetter gegeben. Die Polizei berichtet aus vielen Regionen von Sturmschäden an Gebäuden und umgestürzten Bäumen. Westlich von Koblenz wurden 2 Menschen schwer verletzt. Ein umstürzender Baum hatte sie erfasst. Viele Dächer wurden abgedeckt oder Fassadenteile flogen umher. In der Gemeinde Bannbescheid im Westerwaldkreis fiel der Strom aus. Das waren die Nachrichten. Das Wetter in Norddeutschland, nachts gebietsweise trocken, teilweise kräftige Schauer, ein paar Gewitter. Tiefstwerte 19 bis 10 Grad, morgen im Süden und Nordwesten Schauer, teils Gewitter. An den Alpen längere Regenfälle, sonst oft trocken, Höchstwerte 20 bis 28 Grad. Es ist jetzt 23.03 Uhr.
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4: Hier noch einmal die Entwarnung auf der A7 Flensburg-Hamburg. Kein Falschfahrer mehr zwischen Grenzübergang Ellund und Flensburg-Harreslehn. In Teilen von Thüringen, Sachsen und im Norden Bayerns kommt es zu orkanartigen Böen mit Windgeschwindigkeiten von bis zu 120 Kilometern pro Stunde, zu starkem Regen und Hagel. Vermeiden Sie den Aufenthalt im Freien. Die A4 Görlitz Richtung Dresden ist zwischen Kodersdorf und Weißenberg wegen einer Nachtbaustelle bis ca. 5 Uhr gesperrt. A5 Karlsruhe Richtung Frankfurt zwischen Raststätte Bruchsal und Kronau 5 Kilometer Stau. Die A5 Karlsruhe Richtung Frankfurt ist zwischen Dossenheim und Ladenburg wegen Bergungsarbeiten aktuell gesperrt. Die A7 Hannover Richtung Kassel ist zwischen Seesen und Echte nach einem Unfall gesperrt. Die A48 Dernbach Richtung Koblenz ist zwischen Dreieck Dernbach und Höher Grenzhausen gesperrt. Die A71 Richtung Sangerhausen ist zwischen Meiningen Nord und Dreieck Suhl nach einem Unfall gesperrt. Und die A93 Holledau Richtung Regensburg ist zwischen Raststätte Pendling Ost und Regensburg Süd wegen Bauarbeiten gesperrt.
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4: Von NDR Info aus Hamburg mit Klaas Christoffersen. Guten Abend. Heute am 19. August ist der Welttag der humanitären Hilfe. Und das wollen wir zum Anlass nehmen, um genauer darauf zu schauen, wie notleidende Menschen versorgt werden. Die Organisationen, die das leisten, beklagen, dass die Mittel dafür weltweit gekürzt werden. In besonders hohem Maße in den USA Donald Trumps, aber auch in Deutschland. Die größte humanitäre Krise weltweit steht nicht wirklich im Zentrum der Aufmerksamkeit. Der Bürgerkrieg im Sudan, der mit einer unvorstellbaren Brutalität der Kriegsparteien dort geführt wird und unter dem die Zivilbevölkerung sehr zu leiden hat. Nicole Markwald hat mit einem Helfer gesprochen, der in dem nordostafrikanischen Land war.
5: Als Lukas Eichelter vor einer Woche in der sudanesischen Hauptstadt Khartoum landet, sieht er pure Verwüstung.
6: Wenn man hier schon landet, sieht man zerbombte Flugzeuge. Die Stadt ist perforiert. Also es schaut aus, als wäre man mit einem Pfefferstreuer über die Stadt gegangen und hätte jedes Gebäude gesprenkelt, also komplett zerschossen.
5: Der 34-Jährige ist humanitärer Helfer. Seit Januar ist er für das Welternährungsprogramm der Vereinten Nationen im Sudan. In dem afrikanischen Land herrscht seit 3,5 Jahren Bürgerkrieg. Eichelter beschreibt Khartoum als Geisterstadt. Sie ist mit Minen übersät. Aus der Luft kommt es immer wieder zu Drohnenangriffen. Der Sudan ist gut 5-mal so groß wie Deutschland. 20 Millionen Menschen sind von humanitärer Hilfe abhängig. Und 5 Millionen haben so wenig zu essen, dass sie als extrem hungergefährdet gelten, erzählt Eichelter. Doch wegen unsicherer Finanzierung können er und seine Kollegen an über 3 Millionen Menschen nur die Hälfte der eigentlich nötigen Ration verteilen.
6: Eine Ration sind 2100 Kalorien, das heißt, diese Menschen leben von 1050 Kalorien am Tag, die sie von uns bekommen. Und das hat ausschließlich Finanzierungsgründe.
5: In Deutschland ist humanitäre Hilfe im Auswärtigen Amt angesiedelt. Im Haushalt 2025 war sie um die Hälfte auf rund 1,06 Milliarden Euro gekürzt worden. Geld, um beispielsweise in Notgebieten Trinkwasser bereitzustellen, medizinische Versorgung zu ermöglichen, Essen zu verteilen. Serap Güler, Staatsministerin im Auswärtigen Amt, nennt die Einschnitte schmerzhaft, aber unvermeidbar. Trotzdem diene humanitäre Hilfe auch den deutschen sicherheitspolitischen Interessen. Deshalb fordert die CDU-Politikerin eine bessere Finanzierung der humanitären Hilfe.
7: Umso wichtiger ist es, dass wir jetzt den Haushalt für das nächste Jahr, wo wir jetzt auch nach der Sommerpause in das parlamentarische Verfahren gehen, dass wir da nochmal eine Schippe drauf bekommen.
5: Die Mittelkürzung hat dazu geführt, dass die Bundesregierung priorisiert. Nach Gülers Worten stehen Sudan, Gaza, der Mittlere Osten insgesamt und nach wie vor die Ukraine oben auf der Liste. Ralf Südhoff vom Think Tank Center for Humanitarian Action findet Priorisieren schwierig.
8: Geben wir jetzt die Hilfe den Menschen, die sie politisch aus unserer Sicht für uns am wichtigsten sind oder die Länder oder die Partner oder wo wir Wirtschaftsinteressen verfolgen wollen? Oder gehen wir wie eine Ärztin, wie ein Arzt danach, wer braucht am dringendsten unsere Hilfe?
5: Weltweit sind rund 300 Millionen Menschen nach Naturkatastrophen oder kriegerischen Auseinandersetzungen auf humanitäre Hilfe angewiesen.
4: Trotz aller Kürzungen, Deutschland ist bei der humanitären Hilfe immer noch einer der größten Geldgeber. Darüber hat mein Kollege Stefan Schlag vom NDR mit Martin Frick gesprochen, dem Direktor des Welternährungsprogramms in Deutschland. Was macht Deutschland mit seinem Geld möglich?
9: Nun, wir retten Menschen ganz einfach vor dem Verhungern. Sie haben es eben gehört von Lukas Eichelter. Das ist die Realität unserer Mitarbeitenden weltweit, dass wir es mit Menschen zu tun haben, fast 300 Millionen, die nicht wissen, wo die nächste Mahlzeit herkommt. Wir versuchen, diese Not zu lindern und das ist immer schwieriger geworden.
4: Schwieriger geworden, weil das Geld weniger wird?
9: Das ist ein Aspekt, ein großer. Wir hatten im Jahr 2025 praktisch über Nacht ein Drittel weniger Finanzierung. Wir haben bis jetzt 120 Millionen Menschen versorgt. Wir schaffen es mit Mühe, vielleicht noch 100 Millionen Menschen zu versorgen. Das ist ein Drittel der Menschen, die eigentlich dringend Hilfe benötigten. Und die Kürzungen sind weltweit eine Tatsache. Das ist nicht nur aus den USA. Auch der deutsche Etat für humanitäre Hilfe ist drastisch gekürzt worden.
4: Es ist trotzdem ja noch Geld da, Millionen, die eingesetzt werden können. Wie stellen Sie denn sicher, dass das Geld auch dort ankommt, wo es wirklich ankommen soll?
9: Nun, wir haben darin über 60 Jahre Erfahrung, die Menschen herauszufinden, die am meisten unsere Hilfe brauchen. Und das wird immer stärker, diese Priorisierung, so sehr, dass wir zum Teil Menschen, die schon hungern, Nahrungsmittel nicht geben können, damit wir Verhungernde noch retten können. Wir arbeiten mit über 1000 Nichtregierungsorganisationen vor Ort. Wir sind tief in der Gesellschaft. Wir sitzen nicht in den Hauptstädten, sondern wir sind da, wo die Krise am schärfsten ist, wo die Naturkatastrophe zugeschlagen hat, wo aktiv gekämpft wird. und sind direkt an unseren Hilfsempfängern dran.
10: Sie sind angewiesen auf das Engagement Ihrer Mitarbeiterinnen und Mitarbeiter. Das haben wir auch gerade in dem Bericht gehört. Angesichts der Gefahren, die es gibt in Kriegs- und Krisengebieten, wird es schwieriger, Helfer zu finden?
9: Es sind tatsächlich die Menschen, die bei uns helfen, aus Überzeugung dabei. Da gibt es zum Teil unglaubliche Geschichten. Wir hatten im Gaza unsere Mitarbeitenden in einem Haus. Da ist buchstäblich das Dach weggebombt worden. Dann haben wir diese Menschen evakuiert. Nachdem sie 2 Tage in Sicherheit waren, sind sie auf eigenem Wunsch sofort wieder zurück nach Gaza, um zu helfen. Ich glaube, das ist ein besonderer Menschenschlag, der das macht.
10: Wie verhindern Sie, dass Ihre Hilfe politisch instrumentalisiert oder auch von Konfliktparteien missbraucht wird?
9: Nun, zum ersten Teil der Frage. Wir sind komplett projektfinanziert. Das heißt, wir können nur da arbeiten, wo wir Geld bekommen. Wenn die Bundesregierung uns sagt, hier ist Geld für den Sudan, dann setzen wir dieses Geld auch im Sudan ein. Auf der anderen Seite sind unsere Mitarbeitenden jeden Tag in humanitäre Diplomatie involviert. Wir sprechen mit den Konfliktparteien. Wir stellen sicher, dass wir, was meistens funktioniert, nicht beschossen werden. Wir setzen aber auch klare Bedingungen, dass wir selber entscheiden, wie verteilt wird und wo verteilt wird und vor allem an wen verteilt wird.
10: Sind Sie trotzdem manchmal gezwungen, sich auf eine Seite zu schlagen?
9: Nein, das können wir nicht und das dürfen wir nicht. Sie müssen sich vorstellen, wir sind unbewaffnet unterwegs. Unser Schild ist die Neutralität. Wenn wir auch nur in den Verdacht kommen würden, eine Konfliktpartei besser zu behandeln als die anderen, werden wir selbst zur Zielscheibe.
10: Können Sie vor allem akute Not lindern oder bekämpfen Sie Hunger auch langfristig?
9: Nun, wir haben ein sogenanntes doppeltes Mandat. Wir machen also beides. Wir leisten humanitäre Hilfe und wir kümmern uns auch darum, dass die Grundbedingungen für Nahrungsmittelversorgung wiederhergestellt werden können. Allerdings ist es zurzeit knapper Kassen so, dass wir immer mehr investieren müssen in die akute Hilfe. Und wenn wir die langfristige Hilfe vernachlässigen, also das, was wir aus dem BMZ bekommen, dann riskieren wir, dass eben die Zahl der humanitär Hilfsbedürftigen noch weiter ansteigt.
10: Kann humanitäre Hilfe lokale Märkte und auch die Landwirtschaft in Entwicklungsländern etwa unbeabsichtigt schwächen? Also Motto, das Geld kommt doch von außen, wir müssen uns gar nicht anstrengen?
9: Es ist eigentlich andersherum. Wir kaufen sehr viel Lebensmittel auf lokalen Märkten ein. Wo immer es möglich ist, leisten wir unsere Hilfe durch Bargeldtransfers. Wir statten zum Beispiel eine Witwe mit 4 Kindern mit einer Karte aus, wo sie in bestimmten Geschäften einkaufen kann. Unterstützt die lokale Wirtschaft. Das hilft eben auch, nach einem Konflikt wirtschaftliche Strukturen wieder aufzubauen.
10: Die Krisen werden nicht weniger. Welche Regionen werden Ihnen mutmaßlich in Zukunft besondere Sorgen bereiten?
9: Nun, wir haben gerade eine Mischung verschiedener Faktoren, die uns große Sorgen macht. Wir alle haben die lange Trockenheit und Hitze mitbekommen. Das El Niño-Jahr wird noch weitere Extremwetterkatastrophen bringen und damit weniger Produktion, höhere Preise. Die Blockade der Straße von Hormuz schlägt voll durch und das betrifft vor allem die Länder Afrikas. Ostafrika ist stark betroffen, der Sahelstreifen leidet unter einer großen Dürre. Aber auch vergessene Krisen wie Afghanistan sind dramatisch, wo wir heute nur noch jedes 7. mangelernährte Kind erreichen können.
4: Das sagt der Direktor des Welternährungsprogramms in Deutschland, Martin Frick. Und das war unser Schwerpunkt zum Welttag der humanitären Hilfe heute am 19. August.

0: Es ist 23.15 Uhr.
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0: Zerfällt nun Deutschlands einzige Brombeerkoalition aus CDU, BSW und SPD oder hält sie? Thüringens Ministerpräsident Vogt von der CDU jedenfalls sieht seine Regierungskoalition durch den harten Richtungskampf innerhalb des BSW nicht gefährdet. Wir lassen uns nicht auseinandertreiben und Thüringen nicht zum Spielball parteitaktischer Manöver machen, so seine Worte. Die Koalition ist in Turbulenzen geraten, nachdem der BSW-Bundesvorstand vom Landesverband verlangt hatte, Vogt die Unterstützung zu versagen und die Koalition zu verlassen. Doch das ist bisher nicht passiert. Hinzu kommt, dass es im BSW einen internen Streit über den Umgang mit der AfD gibt. Sarah Wagenknecht denkt schon offen über eine Zusammenarbeit mit der AfD nach. Oliver Lemke ist Politologe an der Ruhr-Uni Bochum. In den ARD-Tagesthemen hat ihn Jörg Schönborn gefragt, wie hoch die Überlebenschancen für das BSW sind.
2: Ja, es steht spitz auf Knopf, würde ich sagen. Also man muss in diesem Endspiel um die eigene Parteiexistenz unbedingt in das Parlament von Sachsen-Anhalt ziehen. Da gibt es auch keine Alternative dazu. Und dementsprechend hart wird eben halt auch der Wahlkampf von vor allem Sarah Wagenknecht geführt.
3: Können Sie erklären, warum Sarah Wagenknecht vor einer so wichtigen Wahl den Streit mit einem Landesverband sucht?
2: Ja, das mag auf den ersten Blick überraschend sein, aber es ist eine alte Fehde. Der Landesverband Thüringen ist ja in gewisser Weise in den Augen Sarah Wagenknechts und des Bundesvorstandes des BSW abtrünnig. Die sind widerspenstig, weil sie sich nicht einfügen wollen in die Logik, die Wagenknecht versucht hat, den Landesverbänden vorzugeben, nämlich eine Art Bürgerregierungsoption zu sein. Stattdessen hat Katja Wolf, die unter Co-Landesvorsitzende in Thüringen, die Parole ausgegeben, dass man eben halt den alten Gedanken des BSW, links und rechts miteinander zu verbinden, als koalitionär umsetzt. Und das hat zu erheblichen Spannungen zwischen den beiden Protagonistinnen geführt und ist im Grunde genommen eigentlich ein Konflikt, der lange Zeit stillgestellt war, aber jetzt eben halt wieder voll durchschlägt und natürlich auch ein bisschen Wagenknecht dazu dient, das Rebranding der eigenen Partei zu betreiben.
3: Als Wähler wäre ich etwas verwirrt. Es geht ja um das Verhältnis zur AfD. Am Anfang stand das BSW klar dagegen. Jetzt gibt es immer wieder Angebote der Zusammenarbeit. Bekomme ich als Wähler, wenn ich für das BSW stimme, mehr AfD oder weniger AfD?
2: Ja, ich würde denken, unter den gegebenen Bedingungen bekommen Sie jetzt mehr AfD insoweit, als das Wagenknecht, glaube ich, schon ernst macht in Sachsen-Anhalt, eine Minderheitsregierung von Siegmund zu ermöglichen. Das ist insgesamt ein Schlingerkurs der Partei und auch insbesondere von Wagenknecht selber. Denn am Anfang hat sie schon, ganz am Anfang, schon deutlich gemacht, dass sie auch die AfD in die Willensbildung mit einbeziehen möchte, in welcher Weise auch immer. Dann hat sie sich einreihen lassen in eine klare Abwehrallianz gegen die AfD. Jetzt findet sie spätestens mit diesem Wahlkampf wieder zurück zu einer Annäherung, in der sie sozusagen auch Avancen der AfD macht, diese an die Macht zu bringen. Also es ist kein Wunder, dass die Bürgerinnen und Bürger, die Wählerinnen und Wähler in Sachsen-Anhalt, aber auch über das Land hinaus etwas verwirrt sind, was sie dann nur bekommen, wenn sie das BSW stimmen.
3: Das heißt klar ausgesprochen, wer das BSW wählt, wählt einen möglichen Partner der AfD.
2: Wählt eine Regierungskonstellation der Minderheitsregierung, ein nicht mal, würde ich denken, unbedingt ein Tolerierungsmodell, aber ein Modell natürlich, das aus Sicht der AfD abhängig bleibt von der Mehrheitsbildung mit dem BSW. In der Sichtweise und Lesart des BSW hingegen ist man, wenn man so möchte, Volkes Stimme und damit die eigentliche populistische Partei.
3: Das ist ja jetzt alles sehr machttaktisch gedacht. Sie haben jetzt schon zweimal erwähnt, dass die Partei irgendwie links und rechts verbinden will. Was heißt das inhaltlich?
2: Das ist eine gute Frage. Und ich glaube, die Attraktivität des BSW geht auch sehr stark von dieser Verbindungsidee aus, nämlich von der Diagnose demokratiepolitischer Art, dass das Parteiensystem die Parteiendemokratie ausgespielt hat, dass die Parteien eigentlich das Problem sind und dass man das überkommen muss. Aber inhaltlich gibt es sehr wohl auch sozusagen Besetzungen von Positionen. Man versucht, sozialpolitisch im Grunde genommen eigentlich der linken Tradition treu zu bleiben, viel Umverteilung nach linker Art. Wirtschaftspolitisch könnte man sagen, will man Entlastung vor allem mittlerer und geringerer Einkommen erreichen. Aber durchaus hat man auch Mittelschicht und Mittelstand im Blick, können wir mal sagen, vielleicht liberaler Lesart. Und gesellschaftspolitisch ist man halt konservativ und kann sich durchaus mit auch der Identitätskritik oder Politikkritik der AfD anfreunden und fährt hier einen Kurs gewissermaßen gegen die progressive Art der Linken. Dagegen stellt man sich und will zurück zu einer Solidaritätsgemeinschaft des Nationalstaates, könnte man sagen.
3: Mit der Bitte um eine kurze Einschätzung zum Schluss. Hat das BSW das Potenzial, wieder aufzusteigen, nochmal in Landtage einzuziehen, oder ist die Zeit vorbei?
2: Sie hat das Momentum verloren. Es wird für sie sehr, sehr schwierig werden, wenn sie Sachsen-Anhalt nicht erreicht, ins Parlament einzuziehen. Dann ist, glaube ich, die Partei weg vom Fenster.
0: Sagt der Politikwissenschaftler Oliver Lemke in den ARD-Tagesthemen. KI, das kann ja, seit es die Chatbots gibt, angeblich so ziemlich alles, auch Ärztinnen und Ärzte entlasten und die Patientenversorgung verbessern. Allerdings, die neuen Systeme bergen auch Risiken. Ein internationales Forschungsteam unter Leitung der TU Dresden hat untersucht, wie sicher sogenannte Sprachmodelle wie ChatGPT im medizinischen Alltag wirklich sind. Gerald Perschke aus der ARD-Wissenschaftsredaktion.
4: KI-Sprachmodelle, die Large Language Models, werden bereits in Krankenhäusern und Arztpraxen eingesetzt. Sie helfen zum Beispiel bei Arztbriefen, Dokumentationen oder beim schnellen Zugriff auf medizinisches Wissen. Laut einer Studie der TU Dresden steckt darin großes Potenzial, gerade angesichts des Personalmangels im Gesundheitswesen. Die Forschenden warnen aber auch vor Gefahren. Ein zentrales Problem sind sogenannte Halluzinationen. Dabei liefert die KI Antworten, die plausibel klingen, tatsächlich aber falsch sind. In der Medizin kann das kritisch werden, etwa wenn eine Therapieempfehlung fehlerhaft ist oder Studien erfunden werden. Hinzu kommen Sicherheitsrisiken. Experten sehen mögliche Angriffe auf KI-Systeme oder den Missbrauch sensibler Patientendaten. Krankenhäuser zählen schon heute zu den häufigsten Zielen von Cyberangriffen. Die Forschenden betonen deshalb, dass KI medizinisches Fachpersonal unterstützen könne, die Verantwortung für Diagnosen und Behandlungen aber weiterhin beim Menschen liegen müsse. Damit KI zu einem verlässlichen Helfer wird, seien klare Kontrollen, regelmäßige Sicherheitsprüfungen und verbindliche Standards notwendig.
0: Die Wohnungssuche ist in Deutschland vielerorts alles andere als einfach. Insbesondere in den größeren Städten ist das so. Erschwerend hinzukommen kann es dann noch, wenn man auch ein Haustier unterzubringen hat. Und nach einer Auswertung der Immobilienplattform ImmoScout24 haben Hunde- und Katzebesitzerinnen und Besitzer es in Ostdeutschland noch am leichtesten. Haben ostdeutsche Vermieter also ein großes Herz für die tierischen Lieblinge der Mieter? Jessica Brautsch berichtet.
5: Sie sind haarig, verspielt, kuschelig, aber auch manchmal ganz schön wild und laut. Haustiere bereiten ihren Besitzern viel Freude, bei Vermietern sind sie aber nicht immer gern gesehen. Das erlebte auch Nele aus Erfurt, die gerne ihre Hunde mit zum Studium genommen hätte.
6: Hab dann nach Wohnungen gesucht und hab schon bei der Suche irgendwie versucht, darauf zu achten, dass da Tiere erlaubt sind. Die meisten Wohnungsanzeigen, die ich gesehen habe und dann auch alle Wohnungen, die ich tatsächlich besucht habe, die haben alle keine Hunde erlaubt. Viele hatten tatsächlich auch ein Verbot für Katzen ausgesprochen. Und genau in so einer Wohnung bin ich jetzt auch.
5: Besonders Vermieter in Rheinland-Pfalz und in Baden-Württemberg stünden Haustieren eher kritisch gegenüber. Das zeigt eine Analyse von ImmoScout24 zu Mietwohnungsinseraten aus 418 Städten und Landkreisen im Januar 2026. In Ostdeutschland ist in Anzeigen Tierhaltung deutlich häufiger nach Vereinbarung möglich, etwa in Sachsen-Anhalt bei fast jedem zweiten Angebot, in Thüringen bei 45 und in Sachsen bei 41% der Inserate. Doch ob das automatisch bedeutet, dass man hierzulande besonders tierfreundlich ist, daran zweifelt René Hobusch, Präsident von Haus und Grund Sachsen, dem Interessenverband sächsischer Haus-, Wohnungs- und Grundeigentümer.
7: Und so ein bisschen erklärt sich diese ImmoScout-Umfrage wahrscheinlich auch mit den hohen Leerständen, die wir insbesondere außerhalb der großen Städte in Sachsen haben, aber auch in Sachsen-Anhalt, in Thüringen, in Brandenburg. Da sind wir ja im gesamten Osten Deutschlands außerhalb der großen Städte ja schon mit 10% Leerstand deutlich höher als in den alten Ländern. Und die Not zu vermieten, vielleicht auch an einen Mieter mit Haustier zu vermieten, ist dann eher im Osten da.
5: Grundsätzlich können Vermieter Haustiere auch gar nicht verbieten, erklärt Jutta Hartmann, Pressesprecherin des Deutschen Mieterbundes.
8: Die Rechtsprechung ist so, Mieterinnen und Mieter müssen

0: um Erlaubnis fragen, um Zustimmung bitten für die Hunde- und Katzehaltung. Die kann aber der Vermieter auch nicht einfach pauschal ablehnen mit, nee, das will ich nicht. Also er muss wirklich plausible Gründe haben.
1: Kleintiere wie Hamster und Wellensittiche sind dagegen immer erlaubt. Hunde und Katzen müssen dagegen zur Wohnungsgröße und Hausgemeinschaft passen, sagt Tobusch von Haus und Grund Sachsen.
2: Aber je größer das Tier wird, je exotischer, je mehr Gefahren und Konfliktpotenzial auch für die anderen Mieter ausgehen, desto stärker ist da ein Klärungsbedarf vorhanden und desto höher ist auch das Recht des Eigentümers zu sagen, er möchte das nicht in der Mietwohnung haben.
1: Dazu gehören auch sogenannte Listenhunde, wie beispielsweise Staffordshire Terrier. Vermieter können in Inseraten also den Wunsch äußern, keine Haustiere zu wollen. Der Rest ist Verhandlungssache. Bleibt nur eine Frage. Warum Vermieter in Leipzig laut Immobilienplattform eher pro Haustier sind? Diese Frage konnten weder Haus und Grund Sachsen noch der Mieterbund beantworten. Vielleicht vermieten hier einfach wirklich die größten Tierfreunde.
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4: Mit Stefanie Lavoie, hallo. Die deutschen Hockey-Nationalteams haben bei der WM in Belgien und den Niederlanden das Zwischenrundenticket gelöst. Die deutschen Damen, auch bekannt als die Danas, konnten im abschließenden Gruppenspiel dank eines 3:1-Erfolgs gegen die USA das vorzeitige Aus verhindern. Die Honamas, also die deutschen Herren, ziehen als Gruppenerster in die nächste Runde ein. Der Weltmeister spielte 1:1 gegen Frankreich. Christina Schröder hat zugeschaut.
5: Starke Wolkenbrüche machten Titelverteidiger Deutschland und Frankreich schwer zu schaffen. Der Regen beeinflusste das Passspiel und die Schnelligkeit des Balls extrem. In einer unspektakulären Partie, in der es für beide Teams um nichts mehr ging, kontrollierten die DHB-Männer das Geschehen, kreierten aber nur wenige Kreisszenen. Justus Weigand blockte schließlich eine Flanke zur Führung ins Tor. In der Schlussminute erzielte Frankreich noch den Ausgleich. Im entscheidenden Vorrundenspiel gegen die USA hatten zuvor die deutschen Hockeyfrauen einen souveränen Auftritt gezeigt. Das junge DHB-Team ließ sich weder von tiefstehenden Amerikanerinnen beunruhigen, noch vom starken Regen beirren, der auch in dieser Partie für erschwerte Bedingungen gesorgt hatte. Kapitänin Lisa Nolte erzielte ihren zweiten Treffer im zweiten Spiel. Die ohnehin stark aufspielende Jette Fleschitz traf gleich zweimal per Foul 7 Meter. Während die DHB-Männer als Gruppenerster in die Vorrunde einziehen und 3 Punkte aus dem Spiel gegen den Gruppenzweiten Belgien mitnehmen, gehen die Frauen als Gruppenzweite nach der Niederlage gegen den ersten Argentinien ohne Punkte in die nächste Turnierphase.
4: 3 Tage nach Abschluss der Titelkämpfe bei den Frauen ermitteln auch die Turner in Zagreb ihre Europameister. Zum Auftakt stand unter anderem die Qualifikation für den Endkampf im Teamwettbewerb auf dem Programm. Florian Winkler berichtet.
6: Angeführt vom starken deutschen Mehrkampfmeister Radomir Stelmak qualifizierten sich die deutschen Turner für das Teamfinale am Sonntag. Die DTB-Riege schaffte es als 6. zum Auftakt der EM in den Endkampf der besten 8 Nationen. Damit sicherte sich das Team von Bundestrainer Jens Mielbrath gleichzeitig das Ticket für die WM im Oktober in Rotterdam. Zusätzlich erreichte der Cottbusser Stelmak das Finale am REC. Am Königsgerät zeigte der gebürtige Ukrainer eine starke Leistung, Rang 6 für den 21-Jährigen in der Qualifikation. Einzelstarter Arthur Sahakian aus Bochum erreichte als 8. gerade noch so den Endkampf an den Ringen. Den ersten Titel in Zagreb gewann Ilja Kovtun. Der Ukrainer, der für den EM-Gastgeber Kroatien startet und erstmals bei einer großen Meisterschaft für sein neues Heimatland antrat, gewann in einem hochspannenden Wettkampf Gold im Mehrkampf.
4: Kurpark, Gradierwerk, Therme. Gewöhnlich geht's im hessischen Bad Orb geruhsam zu. 10.000 Einwohner hat die Kurstadt. Zum Auftakt der Deutschland-Tour befanden sich mehr als doppelt so viele Menschen in Bad Orb. Ein Großteil davon natürlich Radsportfans. Holger Gerska war für uns beim Prolog dabei.
7: Vor 6 Wochen bejubelte Isaac del Toro auf dem Olympiaberg von Barcelona seinen ersten Tour de France-Etappensieg. Vor 3 Wochen in Alpe d'Huez und dann in Paris den 3. Platz der Gesamtwertung der Tour. Und nun am Kurpark in Bad Orb den Prologsieg der Deutschland-Tour über reichlich 2,5 Kilometer. Aber dem Mexikaner bedeutete auch dieser Erfolg sehr viel. Und er ist jetzt der große Favorit auf den Gesamtsieg. In Bad Orb hatte Isaac del Toro aber auch etwas Glück. Denn er konnte ganz am Ende auf abgetrockneten Straßen fahren, während der zweitplatzierte Paul Magnier sich am Anfang noch durch Pfützen pflügte. Der Franzose ist einer der weltbesten Sprinter und hatte am Sonntag das wichtigste deutsche Eintagesrennen in Hamburg für sich entschieden. Bester Deutscher dieses kurzen Prologzeitfahrens war mit dem 22-jährigen Tobias Müller ein Bahnradspezialist. Er schaffte Platz 10. Der deutsche Zeitfahrmeister Nils Polit, ein Teamkollege von Isaac del Toro, wurde 12. Der Altmeister John Degenkolb 16.
4: Die erste Etappe führt das Peloton morgen über 215,3 Kilometer von Bad Orb nach Schwäbisch Hall.
3: Und das waren die aktuellen Informationen und Berichte vom Sport mit Stefanie Lavoie, wie immer um kurz vor halb.
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9: Um 23.30 Uhr mit Wolfgang Berger. Im Zusammenhang mit den Sprengstoffanschlägen auf die Nord Stream Pipeline in der Ostsee ist in Kroatien ein weiterer Tatverdächtiger festgenommen worden. Der Ukrainer war im vergangenen Herbst bereits in Polen gefasst, aber nicht an Deutschland ausgeliefert worden. Aus Berlin Manuel Bewarder.
10: Dieser Mann soll einer dieser Taucher gewesen sein. Es handelt sich um einen Ukrainer, einen Mit-40er, der mit seiner Familie zuletzt in Polen lebte und der jetzt an der Adriaküste in Kroatien in Pula festgenommen wurde. Wir wissen nicht genau, wie diese Festnahme abgelaufen ist. Wir haben mit seinem damaligen Anwalt telefoniert, der versucht, Kontakt zu ihm aufzunehmen. Der sagt auch nur, er weiß, also der Mann, der Ukrainer wusste, dass wenn er das Land verlässt, wenn er Polen verlässt oder wenn er die Ukraine verlässt, dass die Gefahr besteht, weil es diesen Haftbefehl gibt, dass er festgenommen wird. Also wissen wir nicht, warum der Mann sich in diese Gefahr begeben hat.
9: Bundeskanzler Merz hat die Äußerungen des israelischen Sicherheitsministers Ben-Gvir über gezielte Tötungen von Palästinensern scharf verurteilt. Sie seien menschenverachtend, völkerrechtswidrig und nicht hinnehmbar, sagte ein Regierungssprecher im Auftrag des Kanzlers. Die EU-Außenminister würden auf ihrer nächsten Sitzung Anfang September über das Thema Sanktionen gegen radikale Politiker beraten. Ben-Gvir hatte dazu aufgerufen, im Gazastreifen jede Nacht 30 bis 40 Palästinenser zu töten. Sie verdienten es nicht zu leben. Bei israelischen Luftangriffen im Gazastreifen sind mindestens 10 Menschen getötet worden, 15 weitere wurden verletzt. Getroffen wurde unter anderem eine Polizeistation. Aus Tel Aviv, Julia Lai.
11: Die israelische Armee teilte auf X mit, Ziel der Angriffe seien 2 Hamas-Kommandeure gewesen. Einer davon soll am Massaker der Hamas am 7. Oktober beteiligt gewesen sein. Die islamistische Hamas hingegen schreibt in einer Mitteilung, die Angriffe hätten vor allem Mitarbeiter der Polizei getroffen. Trotz der Waffenruhe, die seit Oktober 2025 eigentlich zwischen Israel und der Hamas gilt, kommt es immer wieder zu tödlichen Angriffen im Gazastreifen. Laut den Vereinten Nationen wurden dabei bisher fast 1.300 Palästinenser getötet. Regelmäßig sind darunter auch Zivilisten.
9: Das Bundeswirtschaftsministerium hat die Gashändler aufgefordert, ihre Speicher zu füllen. Es sei ihre Aufgabe, für den Winter vorzusorgen, sagte eine Sprecherin des Ministeriums. Derzeit sind die Gasspeicher in Deutschland nur zur Hälfte gefüllt, vermutlich wegen der aktuellen Marktlage. Denn der Iran-Krieg und die Sperrung der Straße von Hormus haben die Preise in die Höhe getrieben. Das könnte Händler aktuell davon abhalten, mehr Gas einzulagern. Das Wetter in Deutschland. Nachts gebietsweise trocken, teilweise kräftige Schauer und ein paar Gewitter, Tiefstwerte 19 bis 10 Grad. Morgen im Süden und Nordwesten Schauer, teils Gewitter, an den Alpen längere Regenfälle, sonst oft trocken, Höchstwerte 20 bis 28 Grad. Am Freitag zeitweise sonnig im Nordwesten und im Süden Schauer und Gewitter bei 19 bis 26 Grad. Das waren die Nachrichten.
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3: In Teilen von Thüringen, Sachsen und im Norden Bayerns kommt es zu orkanartigen Böen mit Windgeschwindigkeiten von bis zu 120 km/h, starkem Regen, Hagel und Gewitter. Vermeiden Sie deshalb den Aufenthalt im Freien. Zu den Autobahnen. A3 Frankfurt Richtung Köln zwischen Montabaur und Dreieck Dernbach 5 km Stau. A5 Karlsruhe Richtung Frankfurt zwischen Bruchsal und Kronau 5 Kilometer Stau. Die A5 Karlsruhe Richtung Frankfurt ist zwischen Dossenheim und Ladenburg wegen Bergungsarbeiten aktuell gesperrt. Die A7 Fulda Richtung Kassel ist zwischen Homberg-Efze und Malsfeld nach einem Unfall gesperrt. Die A7 Hannover Richtung Kassel ist zwischen Seesen und Echte nach einem Unfall gesperrt. Und die A48 Dernbach Richtung Koblenz ist zwischen Dreieck Dernbach und Höher Grenzhausen gesperrt. Das waren die aktuellen Meldungen zu Störungen und Behinderungen auf den Autobahnen. Kommen Sie gut durch.
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3: Mit Klaas Christoffersen.
12: Als sich die Lage im Iran-Krieg zwischendurch mal entspannte, waren die Spritpreise zunächst gefallen. Jetzt stehen an den Säulen der Tankstellen wieder Werte weit jenseits der 2 Euro pro Liter. Wie kommt es zu diesem neuerlichen Preisanstieg? Nils Buhler hat mit Branchenexperten und Autofahrern gesprochen.
13: Aus Sicht von Alexander von Gersdorf war Mitte Juni die Welt wieder in Ordnung. Mit Blick auf die Spritpreise damals sagt der Sprecher des Wirtschaftsverbands Fuels und Energie:
14: Da kostete ein Liter Benzin 1,80 für Super E10 und jetzt liegen wir bei fast 2,30 Euro. Mitte Juni war auch noch der Tankrabatt gültig.
13: Ein Grund für die hohen Preise sei der anhaltende Konflikt im Nahen Osten. Die Situation habe sich dort noch einmal verschärft.
14: Börsen reagieren auch auf Erwartungen. Also wenn man nur die Erwartung hat, dass es nicht besser wird oder dass es schlechter wird, steigt schon der Rohölpreis, da steigen schon die Produktpreise für Benzin und Diesel. Also wird es dann leider auch in Deutschland, aber auch in ganz Europa an der Tankstelle teurer.
13: In der vergangenen Woche waren die Ölpreise um mehr als 5% gestiegen, nachdem eine saudische Staatsraffinerie und mehrere Tanker der Vereinigten Arabischen Emirate angegriffen wurden. Die Emirate machten den Iran dafür verantwortlich. Daraufhin passierten weniger Schiffe die Straße von Hormus. Ein weiterer Grund ist der niedrige Wasserstand in Deutschlands Flüssen wegen Dürre. Gütertransporte müssen vom Wasser auf die Straße wechseln und verknappen so zusätzlich das Kraftstoffangebot. Die Folgen seien regional aber unterschiedlich spürbar, sagt ADAC-Sprecherin Katrin van Randenburg.
15: In Hessen, Nordrhein-Westfalen und Rheinland-Pfalz, da addiert sich das dann nochmal auf, dass der Rhein so wenig Wasser führt. Inzwischen ist es tatsächlich so, dass Mecklenburg-Vorpommern zum Beispiel das günstigste Bundesland ist, was sonst doch auch eher zu den höherpreisigen Bundesländern gehört.
13: Auch in Sachsen, Sachsen-Anhalt und Thüringen spiele der Gütertransport auf dem Wasser eine weniger große Rolle. Die mitteldeutschen Länder landeten im deutschlandweiten Vergleich der Spritpreise im Mittelfeld.
15: Und was wir als ADAC ja auch immer wieder feststellen, ist, dass tatsächlich die Preise doch deutlich überhöht sind und Mineralölkonzerne ein Stück weit Marge machen. Und das sehen wir schon, dass hier ja im Schatten der Konflikte und der globalen Unsicherheiten tatsächlich auch ordentlich Kasse gemacht wird.
13: Und wie reagieren Autofahrerinnen und Fahrer in Leipzig darauf?
16: Es ist heftig, es ist heftig. Man richtet sich eben danach ein bisschen ein, man fährt weniger und zielbewusster. Man organisiert einiges anders.
17: Wir können nicht mehr so rumkutschen, wie wir es vorher so gewöhnt sind. Man muss ein bisschen aufpassen.
18: Ich fahre immer vorsichtig. 130 Richtgeschwindigkeit wird eingehalten und verbrauche entsprechend wenig, trotz des großen Autos.
12: Die Autofahrer können nicht mehr so viel rumkutschen, wie hier eine Autofahrerin sagte. Ein Bericht war das über die Kraftstoffpreise, die wieder gestiegen sind. Von Nils Buhler.
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12: Die Hoffnung auf humanoide Roboter, also die aussehen wie Menschen und vielleicht auch irgendwann noch mehr Arbeiten erledigen können, für die bisher die Menschen aus Fleisch und Blut zuständig waren, das elektrisiert offenbar Investoren beim gerade erfolgten Börsengang des chinesischen Unternehmens Unitree. Doch auch Deutschland könnte auf diesem Gebiet, auf dem es einige Entwicklungssprünge gab, nachziehen. Angela Göpfert.
19: Humanoide, also menschenähnliche Roboter, können immer mehr. Sie laufen, greifen, tragen und in China werden sie inzwischen in immer größeren Stückzahlen gebaut. Der Börsengang von Unitree zeigt, wie groß die Ambitionen dort sind. Doch Deutschland startet in dieses Technologierennen keineswegs bei Null. Vieles, was die neuen Roboter brauchen, gehört seit Jahrzehnten zu den Stärken der deutschen Industrie. Sebastian Reitelshöfer, Robotikexperte an der Universität Erlangen-Nürnberg.
20: Ich würde sagen, dass wir in Europa und gerade in Deutschland eigentlich sehr, sehr gut aufgestellt sind, um sogar noch bessere Systeme irgendwann auf den Markt bringen zu können, weil diese Roboter sehr komplexe mechatronische Systeme sind und Komplexität und Mechatronik und hohe Qualität, das können wir eigentlich ganz gut. Das haben wir jahrzehntelang führend als Automobil verkauft.
19: Der Markt könnte schnell groß werden. Das Fraunhofer-Institut für Produktionstechnik und Automatisierung rechnet bei humanoiden Robotern bis 2030 weltweit mit rund 30 Milliarden Dollar Umsatz. Für die gebeutelte deutsche Auto- und Zuliefererindustrie eröffnet das neue Chancen. Gerade ihre klassischen Stärken, Mechatronik, Antriebe, Sensorik und Serienfertigung, werden auch für humanoide Roboter gebraucht.
20: Wenn sich die Zulieferindustrie schnell genug umstellt, dann können unsere Startups auf ein Netzwerk an Firmen zugreifen, die ihnen Komponenten in ihre Robotersysteme reinliefern können, die es so woanders auf der Welt erstmal nicht gibt.
19: Wie das aussehen kann, zeigt Schaeffler. Der Auto- und Industriezulieferer will humanoide Roboter künftig nicht nur in den eigenen Fabriken einsetzen, sondern auch Komponenten dafür liefern. Dafür arbeitet Schaeffler mit Neura Robotics zusammen, einem der prominentesten deutschen Hoffnungsträger. Neura entwickelt sogenannte kognitive Roboter, die sehen, hören, fühlen und mithilfe künstlicher Intelligenz lernen sollen. Doch gute Technik allein macht noch keinen wirtschaftlichen Erfolg. Genau da sieht Chris-Oliver Schickentanz von der Capitell AG eine typische deutsche Schwäche.
0: Wir sind in der Grundlagenforschung wie in vielen Bereichen durchaus relativ weit, aber auch bei uns hapert es dann an der Kommerzialisierung. Also wie kann ich aus einer funktionierenden Technologie dann tatsächlich auch ein funktionierendes Geschäftsmodell machen? Wie kann ich mit einer Technologie Geld verdienen?
19: Der Sprung vom Prototyp zur Großserie ist gewaltig und kostet viel Geld. Dafür braucht es finanzkräftige Investoren. Bei Neura stehen inzwischen Schwergewichte wie Bosch, Schaeffler, Nvidia und Amazon hinter dem Unternehmen. Dazu die Europäische Investitionsbank. Doch die deutsche Robotikszene ist breiter als nur Neura. Auch andere Startups entwickeln humanoide Roboter. Gleichzeitig steigen etablierte Konzerne als Zulieferer und Anwender ein. Robotikexperte Reitl Zöfer ist deshalb optimistisch.
20: Also ich wäre guter Dinge, dass wir da auch in Deutschland und Europa noch tolle Firmen und ja, tolle Roboter in dem Bereich sehen können.
12: Wenn der Verkehr klimafreundlicher werden soll, kommt es auf den öffentlichen Nahverkehr an, den ÖPNV. Gerade auf dem Land, das ja nicht so gut angebunden ist oftmals. Doch statt Ausbau geht es vielerorts gerade wieder einen Schritt zurück. Der Grund: in kleinen Ortschaften nutzen nur wenige Menschen das Angebot. Und für die wenigen Fahrgäste ist vielen Gemeinden der Aufwand zu groß. So ist es auch in Dunsdorf bei Kipfenberg im oberbayerischen Landkreis Eichstätt. Von dort berichtet Daniela Olivares.
21: Das grüne Bushäuschen in Dunsdorf ist verwaist. Der ausgehängte Fahrplan erklärt auch warum. In den Schulferien hält hier kein Bus mehr. An Schultagen auch nur noch wenige Male der Schulbus. Das war bis vor kurzem anders. Mehrmals täglich verkehrten hier zwei Buslinien. Annemarie Hunyadi ist verzweifelt. Sie arbeitet als Reinigungskraft in Ingolstadt. Einen Führerschein hat sie nicht.
22: Als ich das erfahren habe, dachte ich, krieg Herzinfarkt. Ich muss jeden Morgen mit dem Bus nach Ingolstadt fahren, bis zum Audi Forum in die Arbeit.
21: Derzeit helfen die Nachbarn, indem sie Fahrgemeinschaften anbieten. Eine Dauerlösung ist das allerdings nicht. Die Ortschaften Dunsdorf, Biberg und Krutt sind zum 31. Juli aus dem Fahrplan gefallen. Der Halt sei zu teuer angesichts der wenigen Nutzer, heißt es vom Landratsamt Eichstätt. Rund 370.000 Euro können Landkreis und die Stadt Ingolstadt damit sparen. Die nächste Bushaltestelle ist im 3 Kilometer entfernten Scheldorf. Die schmale Landstraße hat weder Fuß- noch Radweg. Für Annemarie Hunyadi ist das nach einem 8-stündigen Arbeitstag keine Option. Eine Alternative könnte der Flexibus sein, ein Rufbus, der in den Gemeinden unterwegs ist. Er gilt als Erfolgsmodell. Doch darauf kann sie sich nicht verlassen, sagt Hunyadi.
22: Wenn du heute für morgen anrufst, ist keine Kapazität zum Fahren. Ich habe den schon organisiert für 2 Wochen im Voraus, dass ich in die Arbeit komme. So, das spontane Weg geht nicht mehr.
21: Auch in anderen Orten in Bayern sparen die Kommunen am ÖPNV auf dem Land, wie beispielsweise im Landkreis Freising. Hier wurden in den vergangenen Jahren Linien zusammengelegt, Taktungen verringert. Im Oberallgäu fährt die Linie zwischen Kempten und Eumittelberg erstmal weiter, wegen der großen Proteste. Im Laufe des kommenden Jahres soll die Nutzung und die Entwicklung der Fahrgastzahlen weiter beobachtet und bewertet werden. Auf dieser Grundlage soll dann über die weitere Zukunft der Linie entschieden werden, so das Landratsamt Oberallgäu. In Dunsdorf fühlen sich die Menschen im Stich gelassen.
23: Das ist ja für mich eine Katastrophe. Ich kann zum Doktor gehen, ich kann überall in die Stadt und ich triff immer Bekannte.
22: Er muss nicht fahren wie zuvor, so 5, 6, 3, 4 Mal am Tag wäre optimal.
24: Eine Woche, 3 Mal in der Stadt, muss Therapie mit Knie und Herz, aber es ist Katastrophe mit dem Bus.
25: Nur an Schultagen fährt ein einziger Bus. Also das ist schon ein Kahlschlag.
21: Die Reinigungskraft Annemarie Hunyadi weiß nicht, wie es weitergehen soll. Auch wenn sie und ihr Mann sich in Dunsdorf wohlfühlen, jetzt denken sie über einen Umzug nach in eine Gemeinde mit ÖPNV-Anschluss.
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12: um 23.44 Uhr. Slowjansk und Kramatorsk sind die letzten größeren Städte unter ukrainischer Kontrolle im Donbass, im Osten der Ukraine, dicht an der russischen Grenze. Und damit sind sie zentrale Ziele in Putins Krieg gegen die Ukraine und bei seinem Versuch, den Donbass ganz unter russische Kontrolle zu bekommen.

0: Drohnen, tägliche Gleitbomben und nächtliche Luftangriffe macht den Alltag hier lebensgefährlich. Einer der Verteidiger ist Serhi, ein Flugabwehrkommandeur. Jerzy Sobota hat ihn begleitet.
1: Serhi steht auf einem großen betonierten Platz, der von Lautsprechern beschallt wird. Hinter ihm steht ein Betonklotz aus den 60er Jahren, von dem das Wappen mit dem ukrainischen Dreizack prangt. Wir stehen jetzt vor dem Stadtrat von Slowjansk. 2014 haben prorussische Separatisten das Gebäude besetzt. Man kann sagen, dass der Krieg in Slowjansk begonnen hat. Viele Menschen im Donbass glauben, dass der Krieg genau dort enden wird, wo er begann. Der Luftalarm unterbricht ihn. Eigentlich wollte er erzählen, wie Slowjansk vor 12 Jahren wieder befreit wurde und zum Symbol des Krieges im Donbass geworden ist. Und dass er selbst aus Kostjantinivka kommt, dem umkämpften Nachbarort und aktuellen Epizentrum des Krieges. Stattdessen greift Serhi zum Handy. Er bringt in Erfahrung, was da gerade auf die Stadt zufliegt. Ihr müsst verstehen, dass ihr es mit einem Kommandeur der Flugabwehr zu tun habt. Das heißt, er hat alle operativen Informationen, wohin eine Gleitbombe in etwa fliegt. Er hat bestimmte Markierungen und Koordinaten und so, sagt sein Begleiter. 2 russische Gleitbomben erfährt Kommandeur Serhi aus dem Leitstand. In 5 Minuten sollen sie irgendwo in der Stadt einschlagen. Beide sind Soldaten in der Luftverteidigung der 54. Brigade, die Slowjansk verteidigt. Man muss genau hinhören. Ihr habt 4 bis 5 Sekunden, wenn es pfeift. Dann müsst ihr euch hinwerfen, mit dem Gesicht zum Boden. Alltag im ukrainischen Donbass. 15 Kilometer sind es vom Stadtrand zur Front und sie rückt jeden Tag ein kleines Stückchen näher. Für die Stadt heißt das täglicher Beschuss, immer wieder Tote auch unter der Zivilbevölkerung. Der Zugverkehr wurde schon Ende letzten Jahres eingestellt. In den letzten Wochen haben die Angriffe stark zugenommen. Gut 38.000 Zivilisten harren noch in Slowjansk aus. Wie lange noch? Schwer zu sagen, aber noch ist hier halbwegs normales Leben. Die Menschen arbeiten, es gibt Licht und fließend Wasser. Das ist doch wunderbar. Der Luftalarm ist vorbei. Serhis Einheit hat das GPS-Signal der Gleitbomben gestört. Sie sind irgendwo vor der Stadt niedergegangen. Aus dem Lautsprecher ertönt Reklame für einen Pizzalieferdienst. Die Hauptstraßen der Stadt sind mit Fischernetzen bedeckt. Darin sollen sich russische FPV-Drohnen verfangen, die inzwischen auch die äußeren Stadtviertel erreichen. Wir laufen einige Straßen weiter und betreten Milanas Barbershop. Eine junge Frau schneidet einem Mann den Bart. Ich habe viele Klienten. Wenn du arbeitest, dann denkst du an nichts. Klar, vielleicht wenn es knallt. Hier sind neulich die Fenster rausgeflogen, aber ich habe dann neue reinmachen lassen und wir arbeiten weiter. Ja, FPV-Drohnen fliegen rum, in manchen Stadtteilen mehr, hier weniger. Sie jagen zivile Fahrzeuge, fliegen in Häuser, töten Menschen. Wenn es auch hier im Zentrum schlimmer wird, dann müssen wir weg. Aber bisher bleiben wir, je nach Lage. Milana hat ihren Laden vor 4 Jahren eröffnet. Beim Bartschneiden hat sie auch ihren Ehemann kennengelernt. Er kommt aus Bachmut, ist Soldat und hier in Slowjansk stationiert. Obwohl schon einige ihrer Freunde gestorben sind, will die 25-Jährige nicht weg von hier. Sie haben meinen Kindergarten und meine Schule zerstört. Dort sind schon meine Großeltern und meine Eltern hingegangen. Ich dachte, auch meine Kinder werden dorthin gehen. Aber leider nein. Vor dem Barbershop wieder die Lautsprecher. Kinder lachen. 1000 Kinder sind im letzten Jahr in der Geburtsklinik zur Welt gekommen, gibt die Stimme bekannt. Dass sie seit Ende Juni nach russischem Beschuss geschlossen wurde, sagt sie nicht. Halten wir zusammen, das Leben geht weiter. Auch für Valeria. Sie wurde in Slowjansk geboren. Wir treffen sie in einem Café im Stadtzentrum. Sie dient freiwillig als Soldatin und ist Presseoffizierin bei der 30. Brigade. Warum die Menschen hier unter Dauerbeschuss ausharren? Das Risiko ist gerechtfertigt, denn jeder von uns trägt ein Stück Leben in diese Stadt. Wenn wir alle weggehen, dann endet das Leben hier. Solange die Menschen hier sind, gibt es Leben. Wenn die Evakuierung von Zivilisten beginnt, dann blutet eine Stadt aus, sagt

0: Das wird jetzt merkwürdig klingen für Sie, aber ich sterbe lieber irgendwo hier, als mit anzusehen, dass über Slowjansk die russische Fahne gehisst wird. Das könnte ich nicht ertragen. Vor dem Stadtrat erklingt wieder Werbung aus dem Lautsprecher. Pizza auf Rädern. Das Leben geht weiter. Im Donbass-Style.
1: Eine Reportage aus dem Donbass war das von Jerzy Sobota.
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1: Eine Liebesgeschichte aus dem Libanon vor dem Hintergrund von Krieg, Wirtschaftskrise und der großen Frage, lohnt es sich noch an eine Zukunft in der eigenen Heimat zu glauben? A Sad and Beautiful World wurde in Venedig mit dem Publikumspreis ausgezeichnet und als libanesischer Kandidat für den Oscar als bester internationaler Film ausgewählt. Anna Wollner über den Streifen, in dem ein magischer Zug eine Rolle spielt.
3: Halt dich jetzt besser irgendwo fest. Der Zug setzt sich nämlich in Bewegung. Schneller und schneller.
4: Ein alter Eisenbahnwaggon wird für Nino und Jasmina zum magischen Zug. Zu einem Ort, mit dem die beiden Kinder in ihrer Fantasie den Libanon verlassen können. Irgendwohin, wo es sicher ist, wo die Toten wieder lebendig sind, wo Familien nicht auseinanderbrechen.
3: Der Zug fährt nach Beirut. Er steigt zum Himmel auf und berührt die Sterne im All. Weit weg vom Libanon.
4: Nino und Jasmina werden am selben Tag in Beirut geboren, nur Sekunden voneinander entfernt. Sie lernen sich als Kinder kennen, verlieben sich, verlieren sich wieder aus den Augen. 25 Jahre später begegnen sie sich durch einen Autounfall erneut. Plötzlich sieht A Sad and Beautiful World fast wie eine klassische romantische Komödie aus.
5: Guter Wein, gutes Essen und Sie werden sehen, die Probleme sind gegessen. Haben Sie noch nie von Chinino gehört? Gut, von mir aus lade ich das ganze Wartezimmer ein. Hey, ihr seid alle eingeladen!
4: Nino, gespielt von Hasana Kiel, besitzt ein Restaurant. Er ist charmant, impulsiv, notorisch optimistisch. Einer, der glaubt, dass man fast jedes Problem mit gutem Essen und genügend Lebensfreude lösen kann. Jasmina, gespielt von Munia Akel, sieht dieselbe Welt vollkommen anders. Sie arbeitet als Wirtschaftsberaterin und will raus aus dem Libanon. Sie liebt ihre Heimat, glaubt aber nicht mehr an eine Zukunft in dem Land. Regisseur Cyril Aris spielt mit den bekannten Gegensätzen zwischen Optimisten und Pessimisten. Aber je länger der Film dauert, desto schwieriger wird es zu sagen, wer der beiden realistischer auf das Land blickt. Der Libanon ist nicht nur Kulisse einer Liebesgeschichte. Er wird zum unsichtbaren dritten Partner dieser Beziehung.
6: Ich will nicht, dass du stirbst.
7: Ich bin schon vor langer Zeit gestorben. Du bist für mich mein Ein und Alles. Dieses Leben will ich nur mit dir führen. Ich kann dir...
6: Aber ich nicht. Mein Liebster. Glaubst du, ist das wirklich unser Schicksal?
4: Aris erzählt von Krieg und politischer Instabilität, vom wirtschaftlichen Zusammenbruch und von einem Land, das immer wieder aufgebaut wird, um danach in die nächste Krise zu geraten. Das Wohltuende daran, A Sad and Beautiful World ist keine Geschichtslektion. Die große Politik wird hier im Privaten verhandelt. Das Restaurant von Nino bekommt keine Lebensmittel mehr. Wohnraum wird teuer. Entweder geht man oder man bleibt. Aris hält erstmal dagegen. Mit Romantik.
6: Hast du dich nochmal verliebt? Nach mir?
7: Das ist ja eine sehr intime Frage.
6: Wie oft denn?
7: Sollen wir beide kurz zählen?
6: Okay.
7: Okay.
4: Durch die anfängliche Leichtigkeit im Film spürt man die Verschiebung Richtung Realität umso stärker. Der Libanon lässt sich nicht dauerhaft wegromantisieren. Das musste Aris auch während der Dreharbeiten erfahren. Teile des Films wurden 2024 gedreht, während der Krieg zwischen Israel und der Hisbollah eskalierte. Über Beirut waren während der Produktion Drohnen zu sehen und Überschallknalle zu hören. Drehorte mussten aufgegeben werden. Sein Film schöpft aus seinen eigenen Erfahrungen im Libanon, aus einem Land, in dem für seine Generation das Nachdenken über Auswanderung zum Lebensgefühl gehört. Hoffnung bedeutet hier nicht automatisch zu bleiben. Wegzugehen bedeutet nicht automatisch aufzugeben. Am Ende erzählt A Sad and Beautiful World von einer Liebe zu einem Menschen und zu einem Land, die gerade deshalb so kompliziert ist, weil man sehr genau sieht, was einem diese Liebe abverlangt.
1: Anna Wollner über den libanesischen Film A Sad and Beautiful World, der ab morgen im Kino zu sehen ist.
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1: Die USA gehen wieder einmal gegen den Internationalen Strafgerichtshof in Den Haag vor. Diesmal treffen die Sanktionen unter anderem die Präsidentin des Gerichts, die japanische Richterin Tomoko

0: Balkane. Die Trump-Regierung wirft dem Gericht vor, Strafverfahren gegen Personen aus Staaten zu betreiben, die die Zuständigkeit des Strafgerichtshofs nicht anerkennen, zum Beispiel Israel oder die USA selbst. Dazu hat unsere Gastkommentatorin Tatjana Haidt, stellvertretende Nachrichtenchefin der Frankfurter Allgemeinen, folgende Meinung.
1: Die Vereinigten Staaten und der Internationale Strafgerichtshof, das war nie eine spannungsfreie Beziehung. Als ein Land mit Weltmacht wollten sich die Amerikaner dem Gericht nicht unterstellen. So sah das schon Bill Clinton. Auch die nachfolgenden Präsidenten blieben skeptisch. Unter Trump hat sich diese Skepsis allerdings zu einem Kreuzzug entwickelt. Die Sanktionen gegen die Präsidentin des Strafgerichtshofs und einen leitenden Anwalt sind die nächsten Schritte in einer bewusst herbeigeführten Eskalation. Und sie reihen sich ein in die Missachtung Trumps gegenüber multilateralen Institutionen. Beim Internationalen Strafgerichtshof setzt Amerika auf Abschreckung. Es geht darum, unliebsame Ermittlungen schon im Keim zu ersticken. Denn die USA sind angreifbar, etwa im Vorgehen gegen Drogenboote in der Karibik. Das weiß die Regierung. Freilich, es war und ist ihr gutes Recht, dem Internationalen Strafgerichtshof nicht beizutreten. Aber es ist eines demokratischen Staates unwürdig, Länder unter Druck zu setzen, die das für sich anders entschieden haben. Denn klar ist, die USA wollen nicht nur das Gericht einschüchtern, sondern auch seine Mitgliedstaaten. Beirren lassen dürfen sich diese davon nicht.
0: Die Meinung von Tatjana Haidt, stellvertretende Nachrichtenchefin der FAZ. Ähnlich sieht es Gigi Deppe aus der ARD-Rechtsredaktion. Sie betont die Bedeutung des Strafgerichtshofs, vor allem für die Opfer.
2: Auch wenn seine Verfahren lange brauchen und keineswegs gegen alle ermittelt wird, die es verdient hätten, gäbe es den Gerichtshof nicht, bestünde eine sehr beunruhigende Gerechtigkeitslücke. Die furchtbaren und blutigen Verbrechen, deren wegen einzelne Täter in Den Haag verurteilt wurden, wären sonst vermutlich nicht geahndet worden. Menschen, die in den betroffenen Ländern über das Internet die Gerichtsverhandlungen verfolgen, sind oft sehr berührt und dankbar. Wer in ihre Gesichter gesehen hat, weiß, es muss einen solchen Gerichtshof geben. Er lässt darauf hoffen, dass es die Weltgemeinschaft hinbekommt, ein Mindestmaß an Gerechtigkeit herzustellen. Und das bedeutet, sich nicht irritieren zu lassen, egal wie heftig zwischenzeitlich auch Gegenwind zu spüren ist.
0: Die Meinung von Gigi Deppe aus der ARD-Rechtsredaktion. Auch die Berliner Morgenpost kritisiert das Vorgehen der US-Regierung.
3: Man muss nicht jede Anklage und jede Entscheidung des Gerichts gutheißen, aber das ist kein Grund für die Destruktionspolitik Washingtons. Es ist ja gerade der Sinn des Strafgerichtshofs, dass Völkermord, Kriegsverbrechen und Verbrechen gegen die Menschlichkeit nicht deshalb straflos bleiben dürfen, weil ihre Täter politische Macht besitzen. Die schwersten Verbrechen dürfen nicht straflos bleiben, egal von wem sie begangen werden. Russland, China und leider auch die USA aber boykottieren den Strafgerichtshof, weil sie im Zweifel das Recht des Stärkeren durchsetzen wollen, weshalb die Idee von der Stärke des Rechts für sie enge Grenzen hat. Das ist bitter, aber kein Grund, die Unterstützung für den Gerichtshof aufzugeben.
0: Und die Süddeutsche Zeitung sieht jetzt vor allem Europa in der Pflicht.
3: Es ist eine brüske Herausforderung aller Länder, die sich der internationalen Rechtsordnung unterworfen haben. Die EU und Deutschland bekennen sich ausdrücklich zu ihr. Sie müssen daher vehement gegen die US-Provokation vorgehen. Sie müssen dafür Sorge tragen, dass die Richterin ihr Amt ausüben und das Gericht weiterarbeiten kann.
0: Und das waren die Standpunkte für heute. Zusammengestellt hat sie Johannes Zuber. Mehr als 30 US-Bundesstaaten gegen Instagram und Facebook. Ein großer Prozess hat in Oakland in Kalifornien begonnen. Dabei geht es um den Schutz von Kindern und Jugendlichen davor, süchtig nach Social Media zu werden. Dazu mehr nach den nächsten Nachrichten hier in der ARD-Infonacht.

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1: Um 0 Uhr mit Wolfgang Berger. 4 Jahre nach den Anschlägen auf die Nord Stream Pipeline in der Ostsee ist ein weiterer Verdächtiger festgenommen worden. Der Ukrainer wurde in Kroatien gefasst. Jetzt soll er nach Deutschland ausgeliefert werden. ARD-Terrorismusexperte Holger Schmidt berichtet, was dem Mann vorgeworfen wird.
2: Das ist ein Mann, über den reden wir schon relativ lange, nämlich einer der mutmaßlichen Taucher, der von einem Segelschiff in der Ostsee, Andromeda hieß das, runtergetaucht sein soll zu den Pipelines, 70, 80 Meter tief, und dort mit 1 bis 2 anderen Tauchern die Sprengsätze angebracht haben soll. Und dieser Mann, das ist der Bundesanwaltschaft schon relativ früh gelungen, dem einen Namen zu geben und auch seine Spuren zu finden, zum Beispiel in Polen. Da ist er auch schon mal festgenommen worden auf der Basis eines deutschen Haftbefehls. Und dann haben die Polen ihn aber nicht ausgeliefert. Insofern kann man sagen, der Mann ist ein alter Bekannter und jetzt eben in Kroatien festgenommen worden.
1: US-Präsident Trump will noch in diesem Jahr Nordkoreas Machthaber Kim Jong-un treffen. Details nannte er nicht. Trump bedauerte, dass Nordkorea so wörtlich 57 sehr mächtige Atomwaffen besitze. Er hätte das als amerikanischer Präsident niemals zugelassen, sagte er. Die US-Regierung hatte bislang keine genauen Daten genannt. Das Stockholmer Friedensforschungsinstitut SIPRI schätzte die Zahl im Juni auf rund 60. Zahlreiche Staaten haben die neuen US-Sanktionen gegen den Internationalen Strafgerichtshof in Den Haag verurteilt. Das Gericht selbst warnte davor, die internationale Rechtsstaatlichkeit auszuhöhlen. Aus Brüssel Stefan Stuchlik.
3: Der Strafgerichtshof hat das einen Angriff auf das Völkerrecht genannt. Und genauso nennt es auch die Bundesregierung. Die Bundesjustizministerin Rubig hat gesagt, es sei ein Frontalangriff. Und das sei besonders deswegen bedauerlich, weil die USA ja nach dem Zweiten Weltkrieg mit den Nürnberger Prozessen genau dieses Völkerstrafrecht auf den Weg gebracht hätten. Und es gibt eine geschlossene Reaktion der EU. Die EU-Kommission und der Rat der Mitgliedstaaten stellen sich einmütig hinter die Richterinnen und Richter in Den Haag.
1: Im Norden von Rheinland-Pfalz hat es am Abend schwere Unwetter gegeben. Die Polizei berichtet aus vielen Regionen von Sturmschäden an Gebäuden und umgestürzten Bäumen. Westlich von Koblenz wurden 2 Menschen schwer verletzt. Ein umstürzender Baum hatte sie erfasst. In der Gemeinde Bannbescheid im Westerwald-Waldkreis fiel der Strom aus. Das waren die Nachrichten. Und hier noch das Wetter in Deutschland. Gebietsweise trocken, teilweise kräftige Schauer und ein paar Gewitter. Tiefstwerte 19 bis 10 Grad. Tagsüber im Süden und Nordwesten Schauer, teils Gewitter. An den Alpen längere Regenfälle, sonst oft trocken. Höchstwerte 20 bis 28 Grad. Am Freitag zeitweise sonnig, im Nordwesten und im Süden Schauer und Gewitter, 19 bis 26 Grad. Am Samstag gebietsweise trocken, einzelne Schauer bei 18 bis 26 Grad. 0 Uhr 3.
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4: In Teilen von Thüringen, Sachsen und im Norden Bayerns kommt es zu orkanartigen Böen mit Windgeschwindigkeiten von bis zu 120 Kilometern pro Stunde, zu starkem Regen, Hagel und Gewitter. Vermeiden Sie deshalb den Aufenthalt im Freien. Die A4 Görlitz Richtung Dresden ist zwischen Kodersdorf und Weißenberg wegen einer Nachtbaustelle bis ca. 5 Uhr gesperrt. A5 Karlsruhe Richtung Frankfurt zwischen Bruchsal und Kronau 4 Kilometer Stau. Die A5 Karlsruhe Richtung Frankfurt ist zwischen Dossenheim und Ladenburg wegen Bergungsarbeiten gesperrt. Die A7 Hannover Richtung Kassel ist zwischen Seesen und Echte nach einem Unfall gesperrt. Die A48 Dernbach Richtung Koblenz ist zwischen Dreieck Dernbach und Höher Grenzhausen gesperrt. Die A93 Holledau Richtung Regensburg ist zwischen Raststätte Pendling Ost und Regensburg Süd wegen Bauarbeiten gesperrt. Und auch die A8 München Richtung Salzburg ist zwischen Irschenberg und Bad Aibling wegen Bergungsarbeiten gesperrt. Kommen Sie gut und sicher an Ihr Ziel.
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4: Von NDR Info aus Hamburg mit Klaas Christoffersen. Hallo. Macht Social Media süchtig? Vertreter von mehr als 30 US-Bundesstaaten sind jedenfalls dieser Ansicht und haben den Tech-Konzern Meta verklagt, den Betreiber von Facebook und Instagram. Dabei geht es um den Schutz von Kindern und Jugendlichen. Die Kläger sprechen von 200 Milliarden Dollar, die Meta das Verfahren kosten könnte. Eine Summe errechnet aus Wiedergutmachung für Schäden bei Minderjährigen oder sogar deren Tod. Gestern war Prozessauftakt im kalifornischen Oakland. Und vor dem Gerichtsgebäude demonstrierten Angehörige, die davon überzeugt sind, dass der Tod ihrer Kinder unmittelbar mit den Social-Media-Plattformen von Meta und anderen Anbietern in Verbindung steht.
5: Power does not excuse harm. Profits does not erase the responsibility of big tech.
6: Macht ist kein Freibrief und Profit befreit Big Tech nicht von Verantwortung, ruft Lori Schott. Sie steht vor einem Plakat mit mehr als 130 Namen. Kinder und Jugendliche, die, davon sind die Angehörigen überzeugt, durch Social Media in den Tod getrieben worden sind. Schotts Tochter Annalena

0: A hatte Selbstwertprobleme, die Instagram tödlich verstärkt habe, sagt die Mutter. Tausende Klagen von Angehörigen laufen, aber in Oakland geht es jetzt nicht um Einzelfälle. Es geht ums Prinzip. Sie haben eine ganze Reihe von Funktionen entwickelt, die die Anfälligkeit junger Gehirne ausnutzen, um sie dazu zu bringen, immer wieder zurückzukommen. Etwa Instagram Stories, Autoplay und das endlose Scrollen. Und für Kaliforniens Generalstaatsanwalt Rob Bonta ist klar, das ist wirklich Absicht. Um natürlich möglichst viel, möglichst passgenaue und damit teure Werbefläche zu verkaufen. Die Generalstaatsanwälte von Kalifornien, Colorado und New Jersey geben nach den Eröffnungsplädoyers eine Pressekonferenz. Die Verteidigung nicht. Von Meta gibt es schriftliche Statements wie dieses.
1: Die Generalstaatsanwälte mögen es einen wegweisenden Fall nennen. Ihre Vorwürfe sind schwach und unbelegt, ihre finanziellen Forderungen völlig unverhältnismäßig.
0: Die Vertreter der klagenden Bundesstaaten sagen, Meta versucht sich hier in grotesker Weise als das Opfer darzustellen. Das Unternehmen selbst habe die astronomische Zahl von 1,4 Billionen US-Dollar ins Spiel gebracht, hochgerechnet anhand der Zahl junger Nutzer und der maximal möglichen gesetzlichen Geldbußen in Kalifornien, Colorado, Kentucky und New Jersey. Die Kläger selbst nennen eine Größenordnung von 200 Milliarden Dollar für Geldbußen, Wiedergutmachung und Abschöpfung unrechtmäßiger Gewinne. Phil Weiser, Generalstaatsanwalt von Colorado, vergleicht das Verfahren mit Prozessen gegen beispielsweise die Tabakindustrie. Beide Verfahren gehen auf parteiübergreifende Ermittlungen der Bundesstaaten zurück. In beiden Fällen hat der Kongress nicht gehandelt und in beiden geht es um öffentliche Gesundheit und um Marketing an Kinder, das ihrer Gesundheit schadet. Die Verteidigung sagt in ihrem Eröffnungsplädoyer vor Gericht, die Kläger picken sich hier einzelne interne Mails heraus und reißen sie aus dem Zusammenhang. Dass sie eine Handvoll Accounts von unter 13-Jährigen gefunden haben, das ignoriert die Anstrengungen Metas, Jugendliche zu schützen. Und überhaupt, warum sorgen nicht die App Stores dafür, dass die Jüngeren entsprechende Apps erst gar nicht auf ihre Handys laden können? Ich will kurz klarstellen, wer hier die Opfer sind. Meta ist nicht das Opfer. Meta ist der Täter. Die Kinder, ihre Familien und Eltern, sie sind die Opfer. Meta ist nicht das Opfer. Und Meta ist nur das erste Unternehmen, das vor Gericht steht. Das Ganze ist ein branchenweites Problem. Viele dieser gefährlichen Funktionen gibt es nicht nur bei Meta. Und wir haben inzwischen auch TikTok verklagt. Wenn es nach dem kalifornischen Generalstaatsanwalt geht, kommen auch Snap und YouTube noch an die Reihe. Für Lori Schott vielleicht kein Trost, aber Genugtuung.
2: No company, no matter how wealthy, no matter how influential.
0: Keine Firma, egal wie reich, machtvoll oder wie unantastbar sie sich fühlt, sollte über der Wahrheit, dem Recht und unseren Kindern stehen.
2: The law and our children.
3: Sagt die Mutter eines Kindes, dessen psychische Probleme, wie die Frau sagt, durch Social-Media-Nutzung verstärkt wurden und das schließlich starb. Unser Korrespondent Reinhard Spiegelhauer berichtete. Es geht bei dem großen Prozess gegen Meta also um Kinder und Jugendliche. Und die sind besonders gefährdet. Zu diesem Ergebnis kommt der Psychologe Jürgen Margraf, Professor an der Ruhr-Universität Bochum. Er hat eine groß angelegte Erhebung dazu durchgeführt, wie Social Media wirkt. Meine Kollegin Birgit Langhammer vom NDR hat mit Jürgen Margraf gesprochen. Wie äußert sich die Gefahr für junge Menschen?
4: Das ist wie bei anderen Süchten tatsächlich auch. Man spricht hier von Verhaltenssüchten, weil ja keine Substanz eingenommen wird. Sie müssen immer mehr haben, um den gleichen Effekt zu erzielen. Sie machen mehr, als sie eigentlich vorhaben und sie haben Entzugssymptome. Bei sozialen Medien spricht man von FOMO, Fear of Missing Out. Ich könnte was verpassen. Und wir haben so Versuche gemacht, wo wir den Leuten gesagt haben, mach doch mal weniger. Und dann haben die in der ersten Woche ganz ordentlich FOMO gehabt. Aber in der zweiten Woche ging es ihnen schon deutlich besser.
5: Wir hören ja immer in Befragungen, dass sich die Zeit, die Menschen generell in Social Media oder am Handy verbringen, auf mehrere Stunden am Tag inzwischen schon ausgeweitet hat. 3 bis 4 Stunden. Sind da jetzt junge Menschen stärker gefährdet? Gibt es bestimmte Gruppen junger Menschen, die besonders anfällig sind?
4: Es sind junge Menschen tatsächlich noch ein bisschen mehr als die Älteren. Die Alten, so wie ich, die sind etwas weniger. Es ist so, wenn sie einsam sind, dann hängen sie sich vielleicht noch mehr ans Telefon und gucken und scrollen. Da sind sie ein bisschen mehr gefährdet. Es scheint so zu sein, dass die Auswirkungen bei Mädchen etwas schlimmer sind als bei Jungs. Aber es ist durch die Bank insgesamt ein Riesenproblem. Und die Zeiten, je nachdem, welche Studie Sie anschauen, das liegt so um die 300 Minuten am Tag. Wenn Sie die Leute auf dem Smartphone und davon 200 auf den Social Media.
5: Also wirklich ein langer Zeitraum. Jetzt geht es ja eben gerade darum, dass es heißt, dass Social Media ja eben bewusst abhängig macht, beziehungsweise je länger man eben scrollt, desto mehr verdienen die Konzerne. Muss man aber auch vielleicht bei der Interpretation von Nutzungsdauer und psychischen Problemen auch vorsichtig sein? Gibt es da Bereiche, wo Sie sagen, ah, das lässt sich aber nicht 1:1 umsetzen?
4: Also natürlich muss man vorsichtig sein und einfach nur zu sagen, das hängt irgendwie zusammen, heißt noch nicht, dass es auf der einen wirklich die Ursache des anderen ist. Aber inzwischen ist es über jeden Zweifel hinaus belegt, dass der Zusammenhang sehr stark und sehr eng ist. Und es gibt auch tatsächlich richtige Nachweise, dass es ein kausaler Zusammenhang ist. Das heißt, dass mehr Social Media zu mehr psychischen Problemen führt. Man sieht auch in manchen Subgruppen besonders schlimme Entwicklungen. Wir haben gegen den Trend zum Beispiel eine Zunahme von Suizidalität bei jungen Leuten und insbesondere bei den Mädchen. In Nordamerika war das erst da und jetzt folgen wir da. Da ist der Effekt noch stärker. Es sind ganz erschreckende Zahlen, die es da gibt. Ausnahmen gibt es natürlich auch. Es gibt Menschen, für die das besser ist. Also wenn Sie sagen, wenn wir mit 82 jetzt sehr, sehr einsam sind und alle Ihre Freunde sind schon mehr oder minder weg drumherum und jetzt können Sie plötzlich mit diesem Instrument irgendwie an der Welt teilhaben, dann kann das auch für Sie was Positives sein. Aber das sind die Ausnahmen. Die Regel ist leider, dass es eine negative Auswirkung hat. Und wenn Sie sich einschränken, geht es Ihnen besser.
5: Das haben Sie eingangs ja schon angesprochen, Herr Professor Markgraf. Also wir hören ja auch immer wieder Digital Detox, echte Freunde, Vereine, Sport. Aber jeder, der schon mal versucht hat, Teenager vom Handy weg zum Fußball zu bringen, weiß, das wird mitunter echt schwierig. Also wo ansetzen?
4: Das ist wie bei anderen Süchten auch. Wir haben ja eigentlich einen freiheitlichen Staat. Wir wollen Menschen so wenig wie möglich Vorschriften machen, aber es gibt Bereiche, wo es das dann doch braucht. Wir geben Alkohol nicht über alle Grenzen frei und schon gar nicht, wenn sie Auto fahren oder Maschinen bedienen und so weiter. Wir erlauben nicht, dass schon die ganz jungen Menschen rauchen. Und auch die Älteren sollten es eigentlich nicht tun. Also es gibt Bereiche, wo das gar nicht gut ist. Und dazu zählen tatsächlich auch die sozialen Medien. Sie müssen sich das vorstellen, so wie Tabak oder andere Dinge, die sie regulieren. Was aber ein Problem ist, ist, wenn ein Großkonzern oder mehrere Großkonzerne ihr ganzes Geschäftsmodell darauf aufbauen, Leute abhängig zu machen, wenn sie intern über Daten verfügen, die auch ganz klar zeigen, dass sie da Bescheid wissen und dass sie das absichtlich tun und wenn sie das nach außen leugnen. Und das trifft nach allem, was man weiß und nach den Aussagen sogenannter Whistleblower auf Meta ganz besonders zu.
5: Was halten Sie also auch von diesem großen Meta-Prozess? Sie haben es gesagt, die lange Konsumzeit ist einfach das Geschäftsmodell. Glauben Sie, man kann große Konzerne dazu bringen, eben Algorithmen wieder anders zu programmieren?
4: Das Rechtswesen, mindestens in Rechtsstaaten, ist unsere letzte Hoffnung. Wir haben das Gefühl, dass zumindest in Nordamerika Geld alles Mögliche macht, auch Geld natürlich Wählerstimmen kauft. Aber noch scheint Geld nicht so ganz direkt Gerichtsentscheidungen zu kaufen. Also die letzte Bastion, bei der dort ein Aufhalten dieser Überreichen möglich ist. Und ich glaube, dass das der Weg ist, der gegangen werden muss. Meta ist ja auch schon zu eigentlich riesig hohen Strafen verurteilt worden. Aber die Gewinne sind noch so viel größer, dass sie das ganz leicht wegstecken. Jetzt ist die neue Entwicklung, dass es auch Vorschriften gibt, den Algorithmus umzuprogrammieren. Da kann sich ein Riesenkonzern, der eine Heerschar von Anwälten beschäftigt, noch ein paar Jahre dagegen wehren. Aber auf Dauer wird das nicht gehen, wenn es gelingt, nachzuweisen, dass es da einen kausalen Zusammenhang gibt. Und wenn es gelingt, nachzuweisen, dass das ein bewusstes Handeln auf Seiten dieses Konzerns ist.
3: Sagt Jürgen Markgraf von der Ruhr-Universität Bochum zur Social-Media-Sucht bei Kindern und Jugendlichen.
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3: Um gleich 0.15 Uhr. Am Sozialstaat wird derzeit viel herumgeschraubt. Politiker sprechen auch viel über ihn. Schon länger auf dem Tisch liegt ein Papier, das Sozialministerin Baas bei einer Expertenkommission in Auftrag gegeben hatte. Der Vorschlag, aus Steuern finanzierte Leistungen, zum Beispiel das Kindergeld, mit anderen Leistungen zusammenzulegen. Gestern hat die Arbeiterwohlfahrt eine Studie mit demselben Grundgedanken vorgestellt, in Auftrag gegeben beim IFO-Institut. Dabei setzt dieses Konzept aber eigene Akzente. Helfen soll es vor allem gegen Armut und dabei Arbeitsanreize geben. Das allerdings würde auch mehr als 5 Milliarden Euro zusätzlich kosten. In Berlin hat Dagmar Pepping bei der Präsentation der Studie zugehört.
7: Lukas Hochscheid von der Arbeiterwohlfahrt stellt dem Sozialstaat in Deutschland ein denkbar schlechtes Zeugnis aus.
8: Unser Sozialstaat ist zu komplex, er ist zu bürokratisch. Seine Leistungen sind unzureichend aufeinander abgestimmt, unterstützt nicht verlässlich vor Armut und gesellschaftlichem Ausschluss.
7: Ähnlich kritisch hatte sich im Januar auch die Sozialstaatskommission eingelassen, die von der Bundesregierung eingesetzt worden war. In ihrem Bericht hatten die Experten 26 konkrete Empfehlungen aufgelistet, wie man den Sozialstaat modernisieren sollte. Einer der Kernpunkte, die Zusammenlegung von steuerfinanzierten Sozialleistungen wie Grundsicherung, Wohngeld und Kinderzuschlag. Sehr mutig und sehr weitreichend, so lobt der AWO-Vertreter Hochscheid die Vorschläge der Kommission und präsentiert ein Konzept seines Wohlfahrtsverbandes, wie eine solche Bündelung aussehen könnte.
8: Wir werben, wie auch die Sozialstaatskommission, für eine einzige Leistung mit einem einheitlichen Einkommensbegriff. Diese neue Leistung, sie tritt an die Stelle von Kinderzuschlag, Wohngeld und dem Grundsicherungsgeld. Alle erwerbsfähigen Menschen, also die finanzielle Unterstützung benötigen, sollen in Zukunft diese neue Leistung erhalten.
7: Gepaart werden soll diese neue einzige Leistung mit einem sogenannten Erwerbsbooster. Ein finanzieller Anreiz, eine sozialversicherungspflichtige Beschäftigung aufzunehmen. Konkret 100 Euro für jede Person im Haushalt, die ein Erwerbseinkommen oberhalb der Minijobgrenze hat. Für Alleinerziehende soll es einen zusätzlichen Freibetrag geben, wenn ihr Einkommen auf die neue Sozialleistung angerechnet wird. Laut Berechnungen, die das IFO-Institut im Auftrag der AWO erstellt hat, könnten die untersten Einkommensgruppen im Schnitt 515 Euro mehr im Jahr zur Verfügung haben.
9: Besonders profitieren Alleinerziehende und Familien mit Kindern. Die Armutsrisikoquote sinkt um 0,9 Prozentpunkte,
7: sagt Maximilian Blömer vom IFO-Institut, der die Studie geleitet hat. Derzeit liegt die Armutsquote in Deutschland bei rund 16%. Der Ökonom Blömer sieht noch einen positiven Effekt.
9: Zudem ist der Reformvorschlag so ausgestaltet, dass er insgesamt die Arbeitsanreize eher stärkt. So haben wir hier ein Plus an Arbeitsstunden im Umfang von 188.000 Vollzeitäquivalenten. Gleichzeitig würde die Arbeitslosigkeit reduziert werden, weil einige Personen aus Arbeitslosigkeit in die neue existenzunterstützende Leistung wechseln würden.
7: Trotz dieser erwarteten positiven Effekte verursacht der Reformvorschlag zusätzliche Kosten. Knapp 5,4 Milliarden Euro pro Jahr. Viel Geld, das weiß auch Lukas Hochscheid von der Arbeiterwohlfahrt. Und macht da einen Vorschlag zur Gegenfinanzierung. Die Besserstellung für wohlhabende Familien über Steuerfreibeträge für Betreuung, Erziehung und Ausbildung gegenüber dem Kindergeld könnte abgebaut werden.
8: Wenn man diese Lücke schließen würde, sodass wohlhabende Familien auch nur die Entlastung bekommen, die andere Familien über das Kindergeld bekommen, dann könnte man schon über 3 Milliarden Euro einsparen.
7: Dann wäre man auf einem guten Weg, um die 5,4 Milliarden Euro für den AWO-Reformvorschlag aufzubringen, so Hochscheid.
3: Hauptstadtkorrespondentin Dagmar Pepping berichtete. Auch nach dem Waffenstillstand im Gazastreifen fliegt die israelische Armee dort beinahe täglich Angriffe. Zuletzt wurde zum Beispiel von gestern gemeldet, dass bei einem Angriff auf eine Polizeistation 9 Menschen im Gazastreifen in der Stadt Gaza wieder getötet wurden. Es sterben also täglich Menschen. Israel rechtfertigt sich damit, Mitglieder der Terrororganisation Hamas zu bekämpfen, so auch im Fall des Angriffs auf eine Polizeistation. Und aber noch viel weiter, und wenn man sich das Völkerrecht und die Menschen- und Grundrechte anschaut, eindeutig zu weit, geht Israels Minister für nationale Sicherheit Itamar Ben-Gvir. Er hat in einem Podcast gefordert, jeden Tag 30 bis 40 Menschen im Gazastreifen gezielt zu töten. Die deutsche Bundesregierung war bisher zögerlich, Sanktionen gegen den rechtsextremen Minister zu verhängen, aber die Kritik kommt jetzt auch vom Kanzler, Katrin Aue.
10: Jetzt äußert sich auch der Kanzler. Aus dem Urlaub lässt er seinen stellvertretenden Pressesprecher Sebastian Hille ausrichten, was er von den Äußerungen des israelischen Polizeiministers Itamar Ben-Gvir hält.
11: Der Bundeskanzler verurteilt die menschenverachtenden, völkerrechtswidrigen Appelle von Minister Ben-Gvir scharf. Sie sind nicht hinnehmbar.
10: Der rechtsextreme Minister, bekannt für Provokationen und Hassbotschaften, hatte sich in einem Podcast über den Militäreinsatz Israels im Gazastreifen geäußert. Hier eine Übersetzung.
12: Ich denke, wir müssen im Gazastreifen gezielte Tötungen durchführen, jede Nacht 30, 40 ausschalten. Nicht nur diejenigen, die uns jetzt gefährden. Nein, dort gibt es Leute, die keine menschlichen Wesen sind. Sie sollten nicht leben.
10: Das geht deutlich zu weit, findet auch Außenminister Johann Wadephul. Er nennt die Äußerungen unsäglich und völlig inakzeptabel. Aber was folgt daraus? Sowohl der Sprecher des Kanzlers als auch Wadephul verweisen auf die EU. Anfang September treffen sich die EU-Außenminister in Irland.
13: Die Europäische Union ist die Ebene, auf der wir bisher gehandelt haben. Und die Bundesregierung ist weiterhin der Auffassung, dass wir dort gemeinsam tätig werden sollten.
10: Seit Jahren wird auf EU-Ebene darüber verhandelt, ob Ben-Gvir sanktioniert werden soll. Denkbar wäre etwa eine Einreisesperre oder das Einfrieren von Vermögen. Aber die Entscheidung muss einstimmig fallen. Und Deutschland hat bislang nicht den Ruf, da entschieden voranzugehen. Einige EU-Mitgliedstaaten haben währenddessen eigene Maßnahmen ergriffen. Frankreich, Slowenien, Irland und Spanien haben Einreisesperren gegen den radikalen Politiker verhängt. Neben Ben-Gvirs Äußerungen sorgt ein weiterer Vorgang für Kritik der Bundesregierung. Das sogenannte Siedlungsprojekt E1. Israels Regierung will ein strategisch wichtiges Gebiet östlich von Ostjerusalem bebauen lassen. E1 würde das Westjordanland in zwei Teile teilen und damit eine Zwei-Staaten-Lösung in noch weitere Ferne rücken lassen. Lange war E1 nur ein Plan, aber jetzt hat die israelische Regierung die ersten 1200 Wohnungen ausgeschrieben. Johann Wadefuhl dazu.
13: Die Bundesregierung lehnt diesen völkerrechtswidrigen Schritt und jede Annexionspläne ab. Wir rufen die israelische Regierung erneut auf, die Planungen für E1 zu stoppen und den Siedlungsbau im Westjordanland einzustellen.
10: Auch der Kanzler erklärt über seinen Sprecher, er verfolge die Ausschreibung der Wohnungen für das Siedlungsprojekt mit großer Sorge. Er sei darüber weiterhin mit Israels Premierminister Netanyahu im, Zitat, kritischen Austausch. Siedlungsbau und Äußerungen eines rechtsextremen Ministers. Deutschlands Haltung zu Israel steht wieder mal auf dem Prüfstand.
3: In Deutschland kostet Strom im europäischen Vergleich relativ viel, zurzeit 22 Cent pro Kilowattstunde. Das zwingt insbesondere Industrieunternehmen, die viel Strom für die Produktion brauchen, sich zu überlegen, wie sie effizienter mit Energie umgehen. Zum Beispiel eine Firma im Landkreis Weilheim-Schongau in Bayern. Sandra Lohse war zu Besuch in der Werkshalle.
14: Ein giftgrün blitzender Laserstrahl fährt im Zickzackmuster über ein Blech. Von links nach rechts, dann eine Kurve und wieder zurück. Markus Eirenschmalz schaut vor einer Scheibe seinem Laserschneider zu. Rund 20 solcher Maschinen hat die Firma Eirenschmalz.
15: So eine Maschine, die braucht richtig Strom. Also wir wollen ja unser Blech schneiden. Um das Blech zu erwärmen, braucht man natürlich sehr viel Energie. So eine Maschine braucht zwischen 45 und 80 kW an Strom pro Stunde.
14: Zum Vergleich, ein Einfamilienhaus braucht 10 bis 15 Kilowatt am Tag. Der Mittelständler aus Schwabsäuen im Landkreis Weilheim-Schongau fertigt kleine Blechteile. Kantig, rund, gebogen. In der Produktionshalle blitzen silberne Blechteile aus allen Ecken. Die kommen später in Traktoren oder zum Beispiel in Verpackungsmaschinen für Käse. Ein weltweites Geschäft für die oberbayerische Firma. Aber, sagt Markus Eirenschmalz,
15: die Teile müssen permanent an den Strompreis irgendwo angepasst werden. Und somit ist natürlich da wahnsinnig viel Verwaltung und Arbeitsaufwand im Hintergrund.
14: Der Strompreis ist in Deutschland vergleichsweise hoch. Die Firma Eirenschmalz wollte sich davon unabhängiger machen. Wie? Um das zu zeigen, muss Markus Eirenschmalz einmal über die Straße in Schwabsäuen. Ein LKW ist gerade angekommen, beladen mit Holzhackschnitzeln aus dem Sachsenrieder Forst. Die Hackschnitzel müssen jetzt erstmal trocknen und gehen dann in die Holzvergasung.
15: Aus dem Holzgas erzeugen wir dann Strom und Wärme. Die Wärme geht dann eben in einen großen Pufferspeicher und wird abgerufen, sobald eben irgendein Wärmeverbrauch die Wärmeenergie benötigt. Und der Strom geht direkt eben in unsere Produktion.
14: Außerdem hat die Firma noch PV-Anlagen auf dem Dach. Mittlerweile hat es Markus Eirenschmalz geschafft, dass die Firma 90% ihres Energiebedarfs selbst decken kann. Ein Modell auch für andere Unternehmen? Gerade kleine Firmen tun sich schwer, sagt Gregor Zöttl. Er ist Professor für Industrieökonomik und Energiemärkte an der Friedrich-Alexander-Universität in Nürnberg.
16: So ein Mix aus bei Unternehmen, bei denen das passt, sich selbst zu versorgen, aber auch eine wirklich zuverlässige, kostengünstige Stromversorgung auf einer nationalen Ebene, das ist ein wichtiger Mix, den man finden muss aus politischer Sicht.
14: Klar ist, ein Konzept wie in Schwabsäuen ist nicht für alle umsetzbar. Die Firma Eirenschmalz hat dafür als besonders energieintensives Unternehmen vor kurzem den Bayerischen Energiepreis bekommen.
3: Eine durchaus nachhaltige und selbstversorgende Stromversorgung in einer Fabrik in Bayern, Sandra Lohse berichtete.
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17: Mit Moritz Kühn und abgezockten deutschen Hockeydamen. Sie haben bei der WM in Belgien und den Niederlanden das frühe Vorrundenaus abgewendet. Im Endspiel um den Einzug in die zweite Turnierphase gab es einen 3:1 Erfolg gegen die USA.

0: Auch die deutschen Hockeyherren haben die Vorrunde überstanden, das stand aber schon vor dem 1:1 Unentschieden gegen Frankreich zum Abschluss der ersten Gruppenphase fest. Ja, wie geht's jetzt weiter? Die Antwort kommt von unserer Kollegin Christina Schröder.
1: Bei dieser WM ist es ja erstmals so, dass es nach der Gruppenphase nicht direkt in die K.O.-Runden geht, sondern eine zweite Gruppenphase ansteht. Das bedeutet, bei den Männern bilden die beiden Gruppenersten, Deutschland und Belgien, mit zwei weiteren Teams eine neue Gruppe. Dabei wird aber das Ergebnis gegen den bereits aus der Vorrunde bekannten Gegner mitgenommen. Deutschland spielt also nicht noch einmal gegen Belgien, sondern hat mit dem 1:0 aus der Vorrunde bereits 3 Punkte auf dem Hauptrundenkonto. Nach dieser Hauptrundenphase ziehen die beiden Gruppenersten dann ins Halbfinale ein. Die deutschen Hockeyfrauen haben es ebenfalls in die nächste Runde geschafft. Als Zweiter hinter Argentinien geht's in die nächste Gruppenphase. Die Danas nehmen nach der Vorrundenpleite gegen Argentinien allerdings 0 Punkte mit in die Hauptrunde.
0: Ja, das sind keine so guten Voraussetzungen. Damit heißt das Motto für die deutschen Hockeydamen: Verlieren verboten. Am Samstag geht es in der Hauptrunde zunächst gegen den Sieger der Gruppe C, entweder Belgien, Spanien oder Irland. Um WM-Medaillen geht es gerade auch für die Reitasse in Aachen. Die Bilanz bislang aus deutscher Sicht: 13 Medaillen, darunter 6 goldene. Unter anderem konnten sich ja das deutsche Dressurteam und Vielseitigkeitsreiter Michael Jung den WM-Titel sichern. Nun gab es den Auftakt für die Springreiter und der verlief aus deutscher Sicht richtig gut. Markus Tepper.
2: Das Quartett von Bundestrainer Otto Becker ritt bei der ersten von 3 Teilprüfungen auf Platz 1 vor Belgien und den USA. Im Zeitspringen blieben Markus Ening auf Coolio, Sophie Hinners mit Sinclair und Daniel Deusser im Sattel von Othello fehlerfrei. Ausgerechnet der Europameister Richard Vogel leistete sich auf seinem Pferd United Touch einen Abwurf und lieferte damit das Streichergebnis, weil nur die 3 besten Resultate in die Mannschaftswertung einfließen. Im Einzel führt der Franzose Julien Epaillat. Sophie Hinners liegt als beste Deutsche auf Platz 4.
0: Heute gibt's Teil 2 und das große Finale in der Teamwertung steigt dann am Freitagabend unter Flutlicht. Die Radprofis bei der Deutschlandtour sind nur bei Tageslicht unterwegs. Zum Auftakt waren sie in Bad Orb, östlich von Frankfurt am Main, zu Gast. Es gab ein Zeitfahren über 2,6 Kilometer und da hatte der Tour de France Dritte Isaac Del Toro die Nase vorn. Holger Gersgaard berichtet.
3: Der Mexikaner war ganz am Ende auf trockenen Straßen unterwegs und hatte es letztlich leichter als der lange führende Franzose Paul Magnier. Der Sprintspezialist, der am Sonntag das wichtigste deutsche Eintagesrennen in Hamburg gewonnen hatte, fuhr auf regennassen Straßen nicht einmal 2 Sekunden langsamer. Aber Del Toro ist der Sieger, ein Teamkollege des deutschen Zeitfahrmeisters Nils Polit, der bei seiner Körpergröße auch nicht gerade im Vorteil war.
4: Ja, es war natürlich sehr, sehr schwer. Gerade der erste Teil, tricky Kurven damit dabei. Man wusste nicht, ob man voll durchfahren kann oder nicht. Ich wollte jetzt kein Risiko gehen und habe ein bisschen mehr gebremst. Aber trotzdem war es natürlich schon noch ein schneller Parcours.
3: Den Nils Polit auf Platz 12 absolvierte. Schneller war nur ein Deutscher, nämlich der sehr talentierte erst 22-jährige Tobias Müller. Der Juniorenweltmeister mit dem Bahnvierer schaffte es als 10. in die Top 10.
5: Hatte eigentlich auf ein gutes Ergebnis auch gehofft. Dass er am Ende Top 10 wird, ist auf jeden Fall echt gut und ich bin sehr zufrieden.
3: Noch zufriedener natürlich der Sieger des Tages. Isaac Del Toro, der ja auch glänzend klettern kann, ist nicht nur der erste Profi im Spitzenreitertrikot dieser Tour, sondern jetzt auch der große Favorit auf den Gesamtsieg.
0: Heute steht dann die erste von 4 Etappen auf dem Terminplan. Es geht ab 11.20 Uhr von Bad Orb nach Schwäbisch Hall. Die Streckenlänge rund 215 Kilometer. Die Deutschlandtour ist das wichtigste deutsche Etappenrennen im Straßenradsport. Zum Schluss noch diese Meldung. Basketballstar Satu Sabali kann bei der WM in ihrer Heimatstadt Berlin nicht dabei sein. Grund: die Folgen einer Gehirnerschütterung. Sie hat seit dem 24. Juni nicht mehr gespielt. Die Basketball-WM der Frauen startet am 4. September und wird in Berlin ausgetragen.
6: Und das war der Sport mit Moritz Kühn.

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1: Um 0.30 Uhr mit Wolfgang Berger. Im Zusammenhang mit den Sprengstoffanschlägen auf die Nord Stream Pipeline in der Ostsee ist in Kroatien ein weiterer Tatverdächtiger festgenommen worden. Der Ukrainer war im vergangenen Herbst bereits in Polen gefasst, aber nicht an Deutschland ausgeliefert worden. Aus Berlin Manuel Bewarda.
2: Dieser Mann soll einer dieser Taucher gewesen sein. Es handelt sich um einen Ukrainer, einen Mit-40er, der mit seiner Familie zuletzt in Polen lebte und

0: der jetzt an der Adriaküste in Kroatien in Pula festgenommen wurde. Wir wissen nicht genau, wie diese Festnahme abgelaufen ist. Wir haben mit seinem damaligen Anwalt telefoniert, der versucht, Kontakt zu ihm aufzunehmen. Der sagt auch nur, er weiß, also der Mann, der Ukrainer, wusste, dass wenn er das Land verlässt, wenn er Polen verlässt oder wenn er die Ukraine verlässt, dass die Gefahr besteht, weil es diesen Haftbefehl gibt, dass er festgenommen wird. Also wissen wir nicht, warum der Mann sich in diese Gefahr begeben hat.
1: Bundeskanzler Merz hat die Äußerungen des israelischen Sicherheitsministers Ben-Gvir über gezielte Tötungen von Palästinensern scharf verurteilt. Sie seien menschenverachtend, völkerrechtswidrig und nicht hinnehmbar, sagte ein Regierungssprecher im Auftrag des Kanzlers. Die EU-Außenminister würden auf ihrer nächsten Sitzung Anfang September über das Thema Sanktionen gegen radikale Politiker beraten. Ben-Gvir hatte dazu aufgerufen, im Gazastreifen jede Nacht 30 bis 40 Palästinenser zu töten. Bei israelischen Luftangriffen im Gazastreifen sind mindestens 10 Menschen getötet worden, 15 weitere wurden verletzt. Getroffen wurde unter anderem eine Polizeistation. Aus Tel Aviv, Julia Lai.
2: Die israelische Armee teilte auf X mit, Ziel der Angriffe seien 2 Hamas-Kommandeure gewesen. Einer davon soll am Massaker der Hamas am 7. Oktober beteiligt gewesen sein. Die islamistische Hamas hingegen schreibt in einer Mitteilung, die Angriffe hätten vor allem Mitarbeiter der Polizei getroffen. Trotz der Waffenruhe, die seit Oktober 2025 eigentlich zwischen Israel und der Hamas gilt, kommt es immer wieder zu tödlichen Angriffen im Gazastreifen. Laut den Vereinten Nationen wurden dabei bisher fast 1.300 Palästinenser getötet. Regelmäßig sind darunter auch Zivilisten.
1: Das Bundeswirtschaftsministerium hat die Gashändler aufgefordert, ihre Speicher zu füllen. Es sei ihre Aufgabe, für den Winter vorzusorgen, sagte eine Sprecherin des Ministeriums. Derzeit sind die Gasspeicher in Deutschland nur zur Hälfte gefüllt, vermutlich wegen der aktuellen Marktlage. Der Iran-Krieg und die Sperrung der Straße von Hormus haben die Preise in die Höhe getrieben. Das könnte Händler aktuell davon abhalten, mehr Gas einzulagern. Das Wetter in Deutschland. Gebietsweise trocken, teilweise kräftige Schauer und ein paar Gewitter. Tiefstwerte 19 bis 10 Grad. Tagsüber im Süden und Nordwesten Schauer, teils Gewitter. An den Alpen längere Regenfälle, sonst oft trocken. Höchstwerte 20 bis 28 Grad. Am Freitag zeitweise sonnig, im Nordwesten und im Süden Schauer und Gewitter. 19 bis 26 Grad. Am Samstag gebietsweise trocken, einzelne Schauer bei 18 bis 26 Grad. Das waren die Nachrichten.
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4: Eine amtliche Gefahrenmitteilung für Laubach-Wetterfeld. Aufgrund eines Gasaustritts werden Anwohner in einem Radius von 200 Metern um die Ruppertsburger Straße aufgefordert, den Bereich unmittelbar zu verlassen. Das örtliche Dorfgemeinschaftshaus ist als Betreuungsstelle vorgesehen. Werfen Sie keine brennenden Zigaretten und Streichhölzer weg. Und in Teilen von Thüringen und Sachsen kommt es zu orkanartigen Böen mit Windgeschwindigkeiten von bis zu 120 km/h, starkem Regen, Hagel und Gewitter. Vermeiden Sie deshalb den Aufenthalt im Freien. Die A4 Dresden Richtung Chemnitz ist zwischen Berbersdorf und Hainichen nach einem Unfall gesperrt. Die A5 Karlsruhe Richtung Frankfurt ist zwischen Dossenheim und Ladenburg wegen Bergungsarbeiten gesperrt. Die A7 Hannover Richtung Kassel ist zwischen Seesen und Echte nach einem Unfall gesperrt. Die A8 München Richtung Salzburg ist zwischen Irschenberg und Bad Aibling wegen Bergungsarbeiten gesperrt. Und auch die A48 Dernbach Richtung Koblenz ist aktuell zwischen Dreieck Dernbach und Höhr Grenzhausen gesperrt.
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4: Mit Klaas Christoffersen. Die großen Flüsse in Deutschland führen so wenig Wasser wie teilweise noch nie. Es ist so wenig, dass sie als Verkehrswege größtenteils ausfallen, wie zum Beispiel der Rhein. Da kann auch ein bisschen Regen, wie er diese Woche gefallen ist, nichts ändern. Das Niedrigwasser in den Flüssen kam allerdings nicht überraschend. Der Trend, der zeigte in den letzten Jahren bei den meisten Gewässern in genau diese Richtung. Das zeigen bisher unveröffentlichte amtliche Messdaten, die die Kolleginnen und Kollegen aus der WDR-Wissenschaftsredaktion Quarks ausgewertet haben. Marie Eickhoff hat für ihren Bericht darüber auch mit einem zuständigen Verwaltungsbeamten gesprochen.
5: Wir sind Niedrigwassersituationen gewohnt, aber so eine Extreme, wie wir sie natürlich dieses Jahr vorfinden, hatten wir bisher noch nicht.
6: Thomas Rosenstein ist gerade ein vielgefragter Gesprächspartner. Er arbeitet bei der Generaldirektion Wasserstraßen und Schifffahrt. Das ist die Bundesbehörde, die darauf achtet, dass der Güterverkehr auf den Wasserstraßen in Deutschland läuft. Und aktuell läuft da wenig. Prinzipiell ist das nicht ungewöhnlich, sagt der Hydrologe Dr. Andreas Marx vom Helmholtz-Zentrum für Umweltforschung.
7: Niedrigwasser ist ja was regelmäßig auftritt. Es geht ja um extreme Niedrigwasserereignisse, die dann Auswirkungen hatten, zum Beispiel auf die Binnenschifffahrt. Die sind in den vergangenen Jahren schon immer wieder mal aufgetaucht.
6: Tatsächlich ist vor allem die Elbe stark betroffen. Vor 50 bis 60 Jahren gab es im Durchschnitt weniger als 30 Niedrigwassertage pro Jahr. Heute sind es über 120. An der Donau, der Oder und der Weser sind die Entwicklungen ähnlich. Nur am Rhein hat sich die Zahl der Niedrigwassertage kaum erhöht. Das ist allerdings kein gutes Zeichen, erklärt Marx.
7: Der Rhein ist geprägt davon, wird gespeist auch in den Sommermonaten normalerweise von Wasser, das aus den Alpen kommt, von Gletscherwasser.
6: Normalerweise, doch die Gletscher schmelzen durch den Klimawandel. Der Klimawandel gleicht kurzfristig ein Problem aus, das er an anderer Stelle verursacht. In diesem Jahr hat das aber nicht gereicht, wie die Situation am Rhein zeigt. Dabei wird das absehbar, sagt Marx.
7: Also interessant ist für mich, wir reden immer während des Sommers über Niedrigwasserphasen und wir reden immer während Hitzewellen darüber.
6: Dabei lässt sich extremes Niedrigwasser im Vergleich zu anderen Extremwetterlagen relativ gut vorhersagen. Es hängt vor allem damit zusammen, wie viel es von November bis April regnet, also im Herbst und Winter. Das war dieses Mal weniger als sonst, sodass Niedrigwasser zu erwarten war. Offen bleibt nur, wann es auftritt. Das erschwert die Planung für Unternehmen, die Waren über die Flüsse transportieren. Die Datenanalyse durch Quarks zeigt, dass sich die Phasen verlängern, vor allem nach vorne. Im Mai oder Juni kam Niedrigwasser früher praktisch nie vor. Heute sind es Risikomonate. Um langfristig etwas gegen Niedrigwasser zu tun, muss das Wasser übers Jahr besser in der Landschaft gehalten werden, damit die Grundwasserspeicher im Sommer voller sind.
4: Ein Beitrag von Marie Eickhoff.
3: Wirtschaft.
4: Man wacht morgens auf, das Bett fühlt sich klamm an und erholt ist man auch nicht wirklich. Gerade in diesem Sommer geraten Schlafzimmer schnell zur Tropenzone. Wie Sie Matratze, Bettdecke und Bettwäsche nach heißen Nächten richtig pflegen und für mehr Hygiene und besseren Schlaf sorgen, das erzählt jetzt Anne Bayer aus der ARD Verbraucherredaktion.
8: Heiße Sommernächte. Für viele bedeutet das schlechter Schlaf. Nicht nur wegen dieser hier, sondern vor allem, weil man mehr schwitzt. Bis zu einem Liter Flüssigkeit kann ein Mensch in einer Nacht verlieren.
9: Man schwitzt halt einfach. Wir haben das Fenster auf, wir machen Durchzug nachts. Aber es ist schon hardcore.
8: Sehr unangenehm kann es sein, wenn der Schlafanzug durchgeschwitzt und womöglich auch die Bettwäsche feucht ist. Gegen Feuchtigkeit hilft Trocknen und Lüften. Aber Hautfett und Millionen abgestorbener Hautschuppen gelangen auch in die Matratze. Gerade im Sommer ist Betthygiene deshalb besonders wichtig, sagt Hauswirtschaftsmeisterin Martina Krug.
10: Durch unser viel Schwitzen, gerade im Sommer, wenn es warm ist, verklebt Bettwäsche wie unsere Kleidung auch und dementsprechend alle 1 bis 2 Wochen einfach einmal waschen. In unserer Bettwäsche sammelt sich der Schweiß, es sammeln sich Hautschüppchen, es sammelt sich vielleicht das ein oder andere Tierhaar, wenn unser Tier noch mit im Bett schläft. Und dementsprechend ist das eine wunderbare Nahrung für unsere Milben. Und die Milben an sich sind nicht gefährlich, aber der Milbenkot kann eben Allergien auslösen.
8: Die Vorstellung, vor allem im Sommer ein ideales Klima für ungeliebte Bettmitbewohner wie Milben zu bieten, ist schon etwas gruselig.
9: Milben sind halt immer da.
11: Aber schon eklig.
8: Dagegen hilft schon mal, nach dem Aufstehen die Bettdecke zurückschlagen und alles einmal gut aufschütteln. Dann Fenster auf und Zimmer und Bett gut auslüften. So kann die über Nacht entstandene Feuchtigkeit entweichen. Die Expertin empfiehlt, die Bettwäsche regelmäßig, am besten alle 2 Wochen zu waschen und die Matratze wöchentlich abzusaugen. Gegen üble Gerüche kann ein einfaches Hausmittel helfen.
10: Natron kann Gerüche absorbieren und Feuchtigkeit kann man probieren, aber an sich ist Waschen auch von einem Matratzenschoner oder so deutlich besser wie irgendwelche Hausmittelchen. Also am besten beim Matratzenkauf schon darauf achten, dass man entweder einen Matratzenschoner sich kauft oder einen abwaschbaren Bezug hat auch, beziehungsweise einen waschbaren Bezug und den einfach auch 1 bis 2 Mal im Jahr waschen.
8: Mindestens genauso wichtig wie die Matratze ist alles, was darauf liegt. Wer kann, sollte auch Kissen und Bettdecke regelmäßig waschen. Wichtig, alles muss vollständig trocknen, bevor es wieder ins Bett kommt. Für heiße Nächte sind Materialien wie Baumwolle, Seide oder Leinen am besten geeignet. Die

0: nehmen die Feuchtigkeit besser auf als synthetische Stoffe. Und helfen sogenannte Kühldecken? Dazu noch einmal Martina Krug.
1: Sie machen am Anfang bestimmt erstmal die Nacht etwas angenehmer, aber über Nacht fangen wir halt doch an und regulieren unsere Körperwärme und dementsprechend wird auch eine Kühldecke irgendwann warm. Sie ersetzt halt auch keine Klimaanlage. Also wenn der Raum zu warm ist, kann eine Kühlbettdecke, klar, 1-2 Grad vielleicht runterregulieren, aber eben auch nicht die ganze Nacht.
0: Wer Bettwäsche regelmäßig wäscht, die Matratze pflegt und gut lüftet, schläft nicht nur frischer und gesünder. Er oder sie verlängert auch die Lebensdauer seines Bettes.
2: Zu einem politischen Thema. Sachsen-Anhalt ist im Wahlkampf. In weniger als 3 Wochen, am 6. September, sind die stimmberechtigten Bürgerinnen und Bürger aufgerufen, einen neuen Landtag zu wählen. Und wegen der hohen Zustimmungswerte für die AfD in Umfragen könnte der Ausgang dieser Abstimmung die ganze Republik aufrütteln. Für die Parteien zählt also jede Stimme. Und um die zu bekommen, setzen viele auf Haustürwahlkampf. Doreen Jonas hat einen Kandidaten beim Klingeln an vielen Türen begleitet.
3: So, fangen wir unten an.
4: Mustafa Gröner, Ende 20, dunkle Haare und Schnauzbart. Mutter Marokkanerin, Vater Altmerker, aufgewachsen im Plattenbauviertel Magdeburg-Olfenstedt. Er steht vor der Haustür des Wohnblocks am Breiten Weg. Sein Ziel, ein Direktmandat für die Linke im Wahlkreis Magdeburg-Ost. An 15.000 Haustüren wollen er und sein Team klingeln. Auf 350 Leute aus ganz Deutschland kann er in dieser Aktionswoche zählen. Das Ganze ist generalstabsmäßig geplant.
5: Hallo, guten Tag. Ich bin Mustafa, ich bin von der Linken. Wir sind hier gerade im Stadtteil unterwegs und fragen die Nachbarn, was sie beschäftigt und bewegt und was sie gerne ändern würden, gerade im Blick auf die Landtagswahlen.
6: Alles okay bei mir. Ich werde mich richtig entscheiden.
5: Alles klar, aber haben Sie irgendwelche Sachen, die Sie gerne ändern?
4: Gröner übergibt noch rasch den Flyer und die Einladung zum Sommerfest. Und so geht er weiter von Tür zu Tür. Macht niemand auf, kommt ein kleiner Papieranhänger mit Infos an die Türklinke.
5: Wir diskutieren ja nicht mit den Menschen, sondern wir hören ihnen eher zu. Das trifft es eher. Also die schlimmste Reaktion, die ich erlebt habe, war, dass jemand halt gesagt hat, so nee, ich will nicht mit euch reden, hat die Tür zugeschlagen. Aber ansonsten ist Feedback positiv bis neutral.
4: Und dann klingelt der linken Kandidat bei Bernd Felske. Der trägt auch gleich sein Anliegen vor.
7: Ich würde gerne ein bisschen, dass wir bei der Wende was machen. Mhm.
4: Die Steuern gefallen ihm nicht. Er kommt dann aber auch schnell auf landespolitische Themen. Die beiden reden gut 10 Minuten miteinander. Wahlkampf an der Tür, das ist eine gute Sache, findet der 74-jährige Felske.
7: SPD war da. Haben wir 5 Minuten, 10 Minuten erzählt.
4: So gut wie alle Parteien nutzen das Instrument des Haustürwahlkampfs. Von AfD über CDU bis SPD, Grüne und FDP. Mehr oder weniger intensiv.
8: Ja, man sollte meinen, das ist ein bisschen anachronistisch im digitalen Zeitalter.
4: Sagt der Politikwissenschaftler Michael Kolkmann von der Martin-Luther-Universität in Halle. Studien zeigten allerdings, dass Haustürwahlkampf die Wahlbeteiligung um bis zu 8 Prozentpunkte höher ausfallen lassen kann.
8: Und wenn es darum geht, ein Direktmandat zu gewinnen oder knapp über oder unterhalb der 5-Prozent-Hürde zu landen, ne, dann ist das wahrscheinlich sehr, sehr hilfreich. Und gerade wenn so ein bisschen das Bild, Politik hört uns nicht mehr zu, verbreitet ist, dann reagieren viele Wählerinnen und Wähler überrascht, wenn plötzlich jemand von der Partei oder der Spitzenkandidat oder vielleicht der Wahlkreiskandidat vor der Tür steht.
4: Bei welcher Partei am Ende das Kreuz wirklich steht, das entscheidet sich dann spätestens am 6. September.
2: 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Achtung, Falschfahrer auf der A57 Krefeld-Nimwegen. Zwischen Kreuzkamp-Lindfort und Goch kommt Ihnen ein Falschfahrer entgegen. Fahren Sie äußerst rechts und überholen Sie nicht. Auf der A57 Krefeld-Nimwegen zwischen Kreuzkamp-Lindfort und Goch ist ein Falschfahrer unterwegs. Bitte Vorsicht in beiden Richtungen.
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2: Um jetzt 12:45 Uhr, 0:45 Uhr. Der Holocaust fand nicht nur in den Gaskammern der deutschen Vernichtungslager statt. Es gibt auch einen Holocaust by Bullets, wie es in der zeitgeschichtlichen Forschung auf Englisch heißt, also durch Pistolenkugeln. Und dazu gibt es ein schreckliches Dokument, ein Foto, das im Sommer 1941 in der Ukraine entstand, aber erst Anfang der 1960er Jahre tatsächlich veröffentlicht wurde. Es bekam den Namen »Der letzte Jude von Winnica«. Darauf zu sehen ist ein SS-Mann, der eine Pistole auf das Genick eines knienden Mannes richtet. Vor dem Mann in einem Erdloch liegen bereits viele Leichen über

0: beieinander. Und neben dem Mörder stehen andere deutsche Uniformierte. Es hat dann nochmal 60 Jahre gedauert, bis bei Recherchen herauskam, wer der Mann war, der den Juden hinrichtete. Der Reporter Tilko Gläsken hat sich auf die Spuren dieses Fotos begeben und ist in die ukrainische Region gereist, in der das Bild entstanden ist. Mein WDR-Kollege Johannes Döppelt hat ihn gefragt, wie der Täter auf diesem berühmten Foto doch noch identifiziert werden konnte.
1: Man hat einfach ein zweites Foto aus einer anderen Perspektive gefunden, was eine bessere Qualität hatte. So konnte man dann das erste Mal auch den Hintergrund erkennen, konnte erkennen, dass dieses Foto, du hast gerade gesagt, der letzte Jude von Vinica, eben eigentlich der letzte Jude von Berdichev, also einer anderen Stadt in der Nähe von Vinica ist. Und zum anderen konnte man dann mittels dieses besseren Fotos vergleichen mit anderen historischen Fotos und eine Familie, eines Nachfahren, von einem Mann, der dort in der Region gearbeitet hat, hat sich gemeldet und gesagt, der hat Ähnlichkeit mit ihm. Mhm. Und dann konnte man mittels KI abgleichen, ob diese Personen eins sind und hat herausgefunden, es muss Jakobus Onnen sein.
2: Mhm. Und wer war dieser Jakobus Onnen?
1: Das ist genau der Grund, warum ich da hingefahren bin. Jakobus Onnen kommt aus Ostfriesland, genauso wie ich. Mhm. Und das war für mich die Bedeutung, als ich jetzt kürzlich in der Ukraine war, um dort zu berichten, dass ich dort mal hinfahren möchte und verstehen möchte, was dieser Mensch dort angerichtet hat.
2: Mhm. Mit wem hast du denn dann vor Ort bei deiner Recherche in dieser ukrainischen Region gesprochen, in der eben dieses Foto entstanden ist?
1: Genau, ich habe versucht, erstmal jüdische Gemeinden aufzusuchen, habe eine Synagoge besucht, dort mit dem Rabbiner gesprochen, ich habe mit zwei Historikern gesprochen, mit einem Gemeindevertreter und habe natürlich alle gefragt nach diesem Foto. Ich war natürlich nicht der Erste, der mal da war und nach diesem Foto gefragt hat, aber alle kannten dieses Foto, alle haben gesagt, ja, natürlich, wir wissen, dass hier Zehntausende Juden von den Deutschen getötet wurden, wir wissen, dass auch sowjetische Kriegsgefangene darunter waren und es ist bis heute eben in Berdichev, also in dieser Stadt, wo das Foto aufgenommen wurde, gibt es eben bis heute mehrere Massengräber, in denen unheimlich viele Menschen ihren letzten Ort gefunden haben. Die sind auch bis heute dort bestattet, das ist auch ganz bewusst so gewollt. Mhm. Und dieses Foto ist natürlich auch sehr präsent für die Menschen, auch jetzt in Berdichev, weil es eben am ehemaligen Karmelitenkloster aufgenommen wurde, also an dem zentralen Punkt der Stadt.
2: Das heißt, der Titel ist eigentlich falsch, das hast du ja vorhin schon kurz angedeutet. Das heißt, genau, es war der letzte Jude von Vinica, aber es war gar nicht da, sondern in der Nähe.
1: Ja. Genau so ist es, ja.
2: Und gibt es denn heute noch irgendeine Form von Gedenken an dieses furchtbare Verbrechen von damals?
1: Also es gibt Gedenken, aber es ist wesentlich kleiner, als ich es persönlich erwartet hätte. Nun ist es erstmal natürlich auch kleiner, weil es viel weniger Juden gibt. Die Deutschen haben, wie gesagt, Zehntausende dort getötet. Aber es ist auch so, dass das Gedenken in der Sowjetzeit schon eingeschränkt war. Das heißt, die Menschen konnten in der Sowjetzeit auch nicht so gedenken, wie sie das gerne gemacht hätten. Und heute, wir können uns das vorstellen, der russisch-ukrainische Krieg führt natürlich auch heute dazu, dass die Menschen nicht mehr so viel Zeit damit verbringen können, zu gedenken, wie sie es eigentlich machen würden, weil natürlich die Angriffe präsent sind. Auch in der Region kommen regelmäßig Drohnen, Raketen runter. Also ist es einfach auch gefährlich gewesen oder ist es gerade gefährlich. Und es ist auch so, dass diese Projekte, die das deutsche Auswärtige Amt dort fördern wollte, die mussten 2022 erstmal aus Sicherheitsgründen eingestellt werden. Das heißt, es ist auch nicht so viel Geld dafür da, wie man eigentlich gedacht hat.
2: Mhm. Was haben denn die Menschen dir dort erzählt? Wie wichtig ist das für sie, dass man inzwischen ja auch wirklich weiß, wer der Mann, wer der Täter auf diesem Foto ist, also eben dieser SS-Mann aus Ostfriesland?
1: Also viele finden das sehr, sehr interessant, dass es jetzt einen Namen gibt, also dass es Jakobus Onnen eben war. Aber sie haben auch gesagt, dass es viel wichtiger ist, also das hat zum Beispiel der Historiker gesagt, viel wichtiger ist zu verstehen, wie die Ideologie gewirkt hat, also wie die Ideologie dafür sorgen konnte, dass Zehntausende getötet wurden. Und in Berdichev zum Beispiel konkret fänden die Menschen auch sehr interessant, natürlich zu wissen, wer das Opfer ist. Also weniger, dass man auf den Täter nur guckt, als eben auch, wer ist dieses Opfer. Aber das ist ganz, ganz schwer, weil es gibt fast überhaupt keine Aufzeichnungen. Also konkret vom Ort des Geschehens, da weiß man, dass ungefähr so 960 Menschen getötet wurden. Darunter waren etwa 300 Juden, aber niemand weiß wer.
2: Mhm. Wie geht es denn den jüdischen Gemeinden in der Ukraine heute? Also vor allem dem, mit dem du gesprochen hast natürlich, ist ja jetzt schon 85 Jahre her, nachdem eben dieses Foto entstanden ist.
1: Also denen geht es zum einen sehr, sehr gut. Sie feiern viele Feste miteinander. Etwa 300 Mitglieder gibt es noch, etwa 300 Gläubige gibt es noch, die auch regelmäßig ihre Feste miteinander feiern, den Schabbat etwa. Aber sie haben auch gesagt, dass natürlich dieser russische Angriffskrieg sich auf ihr Leben auswirkt. Sie können etwa dann auch nicht so viel miteinander Zeit verbringen, wie sie es gerne wollten. Viele Menschen haben Arbeit verloren, viele Menschen haben auch ihr Hab und Gut verloren. Also sie müssen auch öfter mal Hilfe leisten, beispielsweise

0: mal persönlich zu erleben, also zu sehen, wie diese Menschen jetzt schon über 4 Jahre, 4,5 Jahre sich versuchen, diesem Krieg zu widersetzen, also 4,5 Jahre Widerstand leisten gegen die russische Invasion, gegen die vielen unersättlichen russischen Angriffe, die ja wirklich auch immer wieder auf die Zivilbevölkerung abzielen. Mhm. Und mit diesen Menschen ins Gespräch zu kommen, zu sehen, wie sie es trotzdem schaffen, trotz all des Leids, das fand ich unheimlich wertvoll und das hat mir auch persönlich viel gebracht und sicherlich ist auch für uns, für die Berichterstattung, ist weiterhin unheimlich wichtig, auch in die Ukraine natürlich zu gucken.
1: Tilko Gläskin war das. Er hat in der Ukraine unter anderem zum jüdischen Leben dort recherchiert und Ausgangspunkt war die Recherche zu einem Bild über den Holocaust von 1941.
2: Kultur.
1: Die Odyssee, ein rund 2700 Jahre altes Epos von Homer, fasziniert die Menschen seit langem. Den Mecklenburger Selfmade-Millionär und Hobbyarchäologen Heinrich Schliemann inspirierte sie sogar, nach dem antiken Troja zu suchen. Davon erzählt nun ein neuer Roman von Gregor Sander. Troja, später Nachmittag heißt das Buch. Heiko Kräft hat es gelesen und den Autor in Schliemanns Kindheitsort Ankershagen getroffen.
3: Auf den Spuren seiner antiken Helden, Homer, Achill, Odysseus, gräbt Heinrich Schliemann auf der griechischen Insel Ithaka.
4: Das kleine Reisethermometer, das Schliemann an einen der unteren Äste der Olive gehängt hat, zeigt 43 Grad Celsius an. Er beugt sich über das Manuskript auf seinen Knien und schreibt: Die Hitze war drückend. Mein Thermometer zeigte 52 Grad.
5: Ich nehme ihm seine Fabulierlust und seine Lust, Dinge zu erfinden und seiner Biografie dazu zu erfinden, überhaupt nicht übel.
3: Sagt Schriftsteller Gregor Sander über Heinrich Schliemann, die Hauptfigur seines neuen Romans Troja, später Nachmittag.
5: Ich habe das sehr genossen und mich auch immer wieder fragen können, wo gibt's hier nochmal für mich eine Möglichkeit, was dazu zu tun?
3: Zu Schliemanns Leben etwas dazu erfinden, es noch größer machen, als er es tat. Es gibt durchaus leichtere Aufgaben, auch für versierte Autoren wie Gregor Sander. Er erzählt, warmherzig, mit mildem Spott und feinem Gespür für mecklenburgische Eigenarten, Schliemanns gesamtes Leben. Beginnt mit der schweren Kindheit in Ankershagen.
4: Wenn der Vater brüllt, wenn er dann demjenigen, dem da ook nur ein platten Wurt über die Lippen gesprungen ist, mit der ledernen schwarzen Bibel auf den Kopf drischt oder eben dahin, wohin er trifft, dann ist Fersengeld geboten. Dann ist es besser, man verschwindet.
3: Für seinen Roman hat Gregor Sander an vielen Orten recherchiert, war unter anderem in Mykene, Athen, Troja und immer wieder in Ankershagen. Er schildert das Dorf als Schliemanns Fixstern für alles. Dass Ankershagen diese zentrale Rolle hat, liegt an Minna Meinke, Schliemanns Jugendliebe im Buch und im realen Leben. Troja, später Nachmittag, das ist auch die Geschichte einer unglücklichen, ziemlich vergeigten Beziehung.
5: Er hat auch sie mehrfach beschrieben als seine große Liebe, als die nie erreichte Liebe, als die also größte Liebe aller Zeiten.
3: Die echte Minna Meinke war Tochter des Gutsverwalters. In dessen Bibliothek entdeckt Schliemanns Homers Geschichte vom Untergang Trojas. Allerdings nur in Gregor Sanders Roman.
5: Die Geschichte, wie Heinrich Schliemann das erzählt, wie er zu Homer und zu Ilias und zu Odyssee gekommen ist, die halte ich ehrlich gesagt auch für einer seiner Mythen. Da halte ich meine Variante im Roman eigentlich für realistischer.
3: Schliemann klaut das Buch, nimmt es mit in die weite Welt. Nach Holland, Russland, Amerika. Es steht für seine Sehnsüchte. Minna, Ankershagen, Troja. Doch je erfolgreicher der Kaufmann Schliemann wird, desto unerreichbarer erscheinen sie.
4: Das Buch roch nicht mehr nach Ankershagen. Der Duft des Schlosses, der ihn früher in Sekunden ins Verwalterhaus daneben zu seiner Liebsten getragen hatte, den fand er nicht mehr.
3: Ein Wendepunkt. Schliemann macht sich nun an das Verwirklichen seiner Träume. Homers Ilias wird sein Wegweiser.
5: Dass jemand ein fast 3000 Jahre altes Buch nimmt und gegen alle Wissenschaftsmeinungen der damaligen Zeit sagt, wieso, es steht doch hier drin. Also das fand ich wahnsinnig toll.
3: Gregor Sanders Roman lässt sich auch als Hommage an die Macht der Literatur verstehen.
4: Aber bin ich nicht auch ein Geschichtenschreiber? Und kann ich nicht hier und da, so wie der große Homer, vermutlich seinerseits, die Handlung ein klein wenig verändern?
3: Lässt Gregor Sander seinen Schliemann sinnieren und auch für sich selbst gelten. In Schwerin aufgewachsen, nährt sich Gregor Sander seinem mecklenburgischen Helden und Landsmann auch sprachlich. Wat ne Omme, so ein Lorbas, pladdern dösbattlig, schied egal im Jum im Dutt. Wörter und Redewendungen, kurze Dialoge, oko platt. Als norddeutscher Leser fühlt man sich hineingesogen in Schliemanns Welt, fühlt sich im Roman sofort heimisch.
5: Niemand, glaube ich, der aus Bayern das Buch liest, wird rausgeworfen, aber die sollen

0: ruhig auch sehen, wie hier geredet wird.
1: Gregor Sander zeigt Schliemann als einen Weltenbürger, den es trotz Reichtum und Ruhm reut, die Heimat ohne Minna verlassen zu haben.
2: Es geht in meinem Roman nicht um die Entdeckung von Troja. Es geht um das tatsächliche Leben, um das, was er denkt, was er fühlt. Und klar, bin ich auch nicht so richtig verlässlich dabei, aber hoffentlich unterhaltend.
3: Troja später Nachmittag ist im Penguin Verlag erschienen, hat 320 Seiten und kostet 24 Euro.
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3: Die USA gehen wieder einmal gegen den Internationalen Strafgerichtshof in Den Haag vor. Diesmal treffen die Sanktionen unter anderem die Präsidentin des Gerichts, die japanische Richterin Tomoko Akane. Die Trump-Regierung wirft dem Gericht vor, Strafverfahren gegen Personen aus Staaten zu betreiben, die die Zuständigkeit des Strafgerichtshofs nicht anerkennen. Das sind zum Beispiel Israel oder die USA selbst. Dazu hat unsere Gastkommentatorin Tatjana Haidt, stellvertretende Nachrichtenchefin der Frankfurter Allgemeinen, folgende Meinung.
5: Die Vereinigten Staaten und der Internationale Strafgerichtshof, das war nie eine spannungsfreie Beziehung. Als ein Land mit Weltmacht wollten sich die Amerikaner dem Gericht nicht unterstellen. So sah das schon Bill Clinton. Auch die nachfolgenden Präsidenten blieben skeptisch. Unter Trump hat sich diese Skepsis allerdings zu einem Kreuzzug entwickelt. Die Sanktionen gegen die Präsidentin des Strafgerichtshofs und einen leitenden Anwalt sind die nächsten Schritte in einer bewusst herbeigeführten Eskalation. Und sie reihen sich ein in die Missachtung Trumps gegenüber multilateralen Institutionen. Beim Internationalen Strafgerichtshof setzt Amerika auf Abschreckung. Es geht darum, unliebsame Ermittlungen schon im Keim zu ersticken. Denn die USA sind angreifbar, etwa im Vorgehen gegen Drogenboote in der Karibik. Das weiß die Regierung. Freilich, es war und ist ihr gutes Recht, dem Internationalen Strafgerichtshof nicht beizutreten. Aber es ist eines demokratischen Staates unwürdig, Länder unter Druck zu setzen, die das für sich anders entschieden haben. Denn klar ist, die USA wollen nicht nur das Gericht einschüchtern, sondern auch seine Mitgliedstaaten. Beirren lassen dürfen sich diese davon nicht.
3: Die Meinung von Tatjana Haidt, stellvertretende Nachrichtenchefin der FAZ. Ähnlich sieht es Gigi Deppe aus der ARD-Rechtsredaktion. Sie betont die Bedeutung des Strafgerichtshofs, vor allem für die Opfer.
6: Auch wenn seine Verfahren lange brauchen und keineswegs gegen alle ermittelt wird, die es verdient hätten, gäbe es den Gerichtshof nicht, bestünde eine sehr beunruhigende Gerechtigkeitslücke. Die furchtbaren und blutigen Verbrechen, deren wegen einzelne Täter in Den Haag verurteilt wurden, wären sonst vermutlich nicht geahndet worden. Menschen, die in den betroffenen Ländern über das Internet die Gerichtsverhandlungen verfolgen, sind oft sehr berührt und dankbar. Wer in ihre Gesichter gesehen hat, weiß, es muss einen solchen Gerichtshof geben. Er lässt darauf hoffen, dass es die Weltgemeinschaft hinbekommt, ein Mindestmaß an Gerechtigkeit herzustellen. Und das bedeutet, sich nicht irritieren zu lassen, egal wie heftig zwischenzeitlich auch Gegenwind zu spüren ist.
3: Die Meinung von Gigi Deppe aus der ARD-Rechtsredaktion. Und die Süddeutsche Zeitung sieht jetzt vor allem Europa in der Pflicht.
7: Es ist eine brüske Herausforderung aller Länder, die sich der internationalen Rechtsordnung unterworfen haben. Die EU und Deutschland bekennen sich ausdrücklich zu ihr. Sie müssen daher vehement gegen die US-Provokation vorgehen. Sie müssen dafür Sorge tragen, dass die Richterin ihr Amt ausüben und das Gericht weiterarbeiten kann.
3: Und das waren die Standpunkte, zusammengestellt heute von Johannes Zuber.
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8: Um 1 Uhr mit Wolfgang Berger. 4 Jahre nach den Anschlägen auf die Nord Stream Pipeline in der Ostsee ist ein weiterer Verdächtiger festgenommen worden. Der Ukrainer wurde in Kroatien gefasst. Jetzt soll er nach Deutschland ausgeliefert werden. ARD-Terrorismus-Experte Holger Schmidt berichtet, was dem Mann vorgeworfen wird.
9: Das ist ein Mann, über den reden wir schon relativ lange, nämlich einer der mutmaßlichen Taucher, der von einem Segelschiff in der Ostsee, Andromeda hieß das, runtergetaucht sein soll zu den Pipelines, 70, 80 Meter tief und dort mit 1 bis 2 anderen Tauchern die Sprengsätze angebracht haben soll. Und dieser Mann, das ist der Bundesanwaltschaft schon relativ früh gelungen, dem einen Namen zu geben und auch seine Spuren zu finden, zum Beispiel in Polen. Da ist er auch schon mal festgenommen worden auf der Basis eines deutschen Haftbefehls und dann haben die Polen ihn aber nicht ausgeliefert. Insofern kann man sagen, der Mann ist ein alter Bekannter und jetzt eben in Kroatien festgenommen worden.
8: US-Präsident Trump will noch in diesem Jahr Nordkoreas Machthaber Kim Jong-un treffen. Details nannte er nicht. Trump bedauerte, dass Nordkorea so

0: wörtlich 57 sehr mächtige Atomwaffen besitze. Er hätte das als amerikanischer Präsident niemals zugelassen, sagte er. Das Stockholmer Friedensforschungsinstitut SIPRI schätzte die Zahl im Juni auf rund 60. Zahlreiche Staaten haben die neuen US-Sanktionen gegen den Internationalen Strafgerichtshof in Den Haag verurteilt. Das Gericht selbst warnte davor, die internationale Rechtsstaatlichkeit auszuhöhlen. Aus Brüssel, Stefan Stuchlik.
1: Der Strafgerichtshof hat das einen Angriff auf das Völkerrecht genannt. Und genauso nennt es auch die Bundesregierung. Die Bundesjustizministerin Hubig hat gesagt, es sei ein Frontalangriff. Und das sei besonders deswegen bedauerlich, weil die USA ja nach dem Zweiten Weltkrieg mit den Nürnberger Prozessen genau dieses Völkerstrafrecht auf den Weg gebracht hätten. Und es gibt eine geschlossene Reaktion der EU. Die EU-Kommission und der Rat der Mitgliedstaaten stellen sich einmütig hinter die Richterinnen und Richter in Den Haag.
0: In mehreren Bundesländern hat es am Abend schwere Unwetter gegeben. Im Norden von Rheinland-Pfalz berichtet die Polizei von Sturmschäden an Gebäuden und umgestürzten Bäumen. Westlich von Koblenz wurden zwei Menschen schwer verletzt. Auch im Süden Thüringens laufen laut Polizei zahlreiche Einsätze. Bäume seien auf Straßen und geparkte Autos gefallen. Das waren die Nachrichten. Und das Wetter in Deutschland. Gebietsweise trocken, teilweise kräftige Schauer und ein paar Gewitter. Tiefstwerte 19 bis 10 Grad. Tagsüber im Süden und Nordwesten Schauer, teils Gewitter, an den Alpen längere Regenfälle, sonst oft trocken. Höchstwerte 20 bis 28 Grad. Am Freitag zeitweise sonnig, im Nordwesten und im Süden Schauer und Gewitter 19 bis 26 Grad. Am Samstag gebietsweise trocken, einzelne Schauer 18 bis 26 Grad. Es ist jetzt 1.03 Uhr.
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3: Hier noch einmal die dringende Gefahrenmeldung. Achtung, Falschfahrer auf der A57 Krefeld-Nimwegen. Zwischen Kreuzkamp-Lindfort und Goch kommt Ihnen ein Falschfahrer entgegen. Fahren Sie äußerst rechts und überholen Sie nicht. Auf der A57 Krefeld-Nimwegen zwischen Kreuzkamp-Lindfort und Goch ist ein Falschfahrer unterwegs. Bitte Vorsicht in beiden Richtungen. Und noch eine amtliche Gefahrenmitteilung für Laubach-Wetterfeld. Aufgrund eines Gasaustritts werden Anwohner in einem Radius von 200 Metern um die Ruppertsburger Straße aufgefordert, den Bereich unmittelbar zu verlassen. Das örtliche Dorfgemeinschaftshaus ist als Betreuungsstelle vorgesehen. Werfen Sie keine brennenden Zigaretten und Streichhölzer weg. In Teilen von Sachsen kommt es zu orkanartigen Böen mit Windgeschwindigkeiten von bis zu 105 Kilometern pro Stunde. Zu starkem Regen, Hagel und Gewitter vermeiden Sie deshalb den Aufenthalt im Freien. Zur Lage auf den Autobahnen. Die A4 Görlitz Richtung Dresden ist zwischen Kodersdorf und Weißenberg wegen einer Nachtbaustelle noch circa 4 Stunden bis 5 Uhr gesperrt. Die A4 Dresden Richtung Chemnitz ist zwischen Berbersdorf und Hainichen nach einem Unfall aktuell gesperrt. Die A5 Karlsruhe Richtung Frankfurt ist zwischen Dossenheim und Ladenburg wegen Bergungsarbeiten gesperrt. Die A7 Hannover Richtung Kassel ist zwischen Seesen und Echte nach einem Unfall gesperrt. Und auch die A8 München Richtung Salzburg ist zwischen Irschenberg und Bad Aibling gesperrt, und zwar wegen Wartungsarbeiten. Ihnen eine gute und sichere Fahrt.
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3: Von NDR Info aus Hamburg mit Klaas Christoffersen. Willkommen. Gestern war der Welttag der humanitären Hilfe. Das wollen wir zum Anlass nehmen, um genauer darauf zu schauen, wie notleidende Menschen versorgt werden. Die Organisationen, die das leisten, beklagen, dass die Mittel dafür weltweit gekürzt werden. In besonders hohem Maße in den USA Donald Trumps, aber auch in Deutschland. Die größte humanitäre Krise weltweit steht nicht wirklich im Zentrum der Aufmerksamkeit. Das ist der Bürgerkrieg im Sudan, der mit einer unvorstellbaren Brutalität der Kriegsparteien dort geführt wird und unter dem die Zivilbevölkerung sehr zu leiden hat. Nicole Markwald hat mit einem Helfer gesprochen, der in dem nordostafrikanischen Land war.
4: Als Lukas Eichelter vor einer Woche in der sudanesischen Hauptstadt Khartoum landet, sieht er pure Verwüstung.
5: Wenn man hier schon landet, sieht man zerbombte Flugzeuge. Die Stadt ist perforiert. Also es schaut aus, als wäre man mit einem Pfefferstreuer über die Stadt gegangen und hätte jedes Gebäude gesprenkelt, also komplett zerschossen.
4: Der 34-Jährige ist humanitärer Helfer. Seit Januar ist er

0: für das Welternährungsprogramm der Vereinten Nationen im Sudan. In dem afrikanischen Land herrscht seit 3,5 Jahren Bürgerkrieg. Eichelter beschreibt Khartoum als Geisterstadt. Sie ist mit Minen übersät. Aus der Luft kommt es immer wieder zu Drohnenangriffen. Der Sudan ist gut 5-mal so groß wie Deutschland. 20 Millionen Menschen sind von humanitärer Hilfe abhängig. Und 5 Millionen haben so wenig zu essen, dass sie als extrem hungergefährdet gelten, erzählt Eichelter. Doch wegen unsicherer Finanzierung können er und seine Kollegen an über 3 Millionen Menschen nur die Hälfte der eigentlich nötigen Ration verteilen.
1: Eine Ration sind 2100 Kalorien, das heißt, diese Menschen leben von 1050 Kalorien am Tag, die sie von uns bekommen. Und das hat ausschließlich Finanzierungsgründe.
0: In Deutschland ist humanitäre Hilfe im Auswärtigen Amt angesiedelt. Im Haushalt 2025 war sie um die Hälfte auf rund 1,06 Milliarden Euro gekürzt worden. Geld, um beispielsweise in Notgebieten Trinkwasser bereitzustellen, medizinische Versorgung zu ermöglichen, Essen zu verteilen. Serap Güler, Staatsministerin im Auswärtigen Amt, nennt die Einschnitte schmerzhaft, aber unvermeidbar. Trotzdem diene humanitäre Hilfe auch den deutschen sicherheitspolitischen Interessen. Deshalb fordert die CDU-Politikerin eine bessere Finanzierung der humanitären Hilfe.
2: Umso wichtiger ist es, dass wir jetzt den Haushalt für das nächste Jahr, wo wir jetzt auch nach der Sommerpause in das parlamentarische Verfahren gehen, dass wir da noch mal eine Schippe drauf bekommen.
0: Die Mittelkürzung hat dazu geführt, dass die Bundesregierung priorisiert. Nach Gülers Worten stehen Sudan, Gaza, der Mittlere Osten insgesamt und nach wie vor die Ukraine oben auf der Liste. Ralf Südhoff vom Think Tank Center for Humanitarian Action findet Priorisieren schwierig.
3: Geben wir jetzt die Hilfe den Menschen, die sie politisch aus unserer Sicht für uns am wichtigsten sind oder die Länder oder die Partner oder wo wir Wirtschaftsinteressen verfolgen wollen? Oder gehen wir wie eine Ärztin, wie ein Arzt danach, wer braucht am dringendsten unsere Hilfe?
0: Weltweit sind rund 300 Millionen Menschen nach Naturkatastrophen oder kriegerischen Auseinandersetzungen auf humanitäre Hilfe angewiesen.
4: Trotz aller Kürzungen, Deutschland ist bei der humanitären Hilfe immer noch einer der größten Geldgeber. Darüber hat mein Kollege Stefan Schlag vom NDR mit Martin Frick gesprochen, dem Direktor des Welternährungsprogramms in Deutschland. Was macht Deutschland mit seinem Geld möglich?
5: Nun, wir retten Menschen ganz einfach vor dem Verhungern. Sie haben es eben gehört von Lukas Eichelter. Das ist die Realität unserer Mitarbeitenden weltweit, dass wir es mit Menschen zu tun haben, fast 300 Millionen, die nicht wissen, wo die nächste Mahlzeit herkommt. Wir versuchen, diese Not zu lindern und das ist immer schwieriger geworden.
4: Schwieriger geworden, weil das Geld weniger wird?
5: Das ist ein Aspekt, ein großer. Wir hatten im Jahr 2025 praktisch über Nacht ein Drittel weniger Finanzierung. Wir haben bis jetzt 120 Millionen Menschen versorgt. Wir schaffen es mit Mühe, vielleicht noch 100 Millionen Menschen zu versorgen. Das ist ein Drittel der Menschen, die eigentlich dringend Hilfe benötigten. Und die Kürzungen sind weltweit eine Tatsache. Das ist nicht nur aus den USA. Auch der deutsche Etat für humanitäre Hilfe ist drastisch gekürzt worden.
4: Es ist trotzdem ja noch Geld da, Millionen, die eingesetzt werden können. Wie stellen Sie denn sicher, dass das Geld auch dort ankommt, wo es wirklich ankommen soll?
5: Nun, wir haben darin über 60 Jahre Erfahrung, die Menschen herauszufinden, die am meisten unsere Hilfe brauchen. Und das wird immer stärker, diese Priorisierung, so sehr, dass wir zum Teil Menschen, die schon hungern, Nahrungsmittel nicht geben können, damit wir Verhungernde noch retten können. Wir arbeiten mit über 1000 Nichtregierungsorganisationen vor Ort. Wir sind tief in der Gesellschaft. Wir sitzen nicht in den Hauptstädten, sondern wir sind da, wo die Krise am schärfsten ist, wo die Naturkatastrophe zugeschlagen hat, wo aktiv gekämpft wird und sind direkt an unseren Hilfsempfängern dran.
4: Sie sind angewiesen auf das Engagement Ihrer Mitarbeiterinnen und Mitarbeiter. Das haben wir auch gerade in dem Bericht gehört. Angesichts der Gefahren, die es gibt in Kriegs- und Krisengebieten, wird es schwieriger, Helfer zu finden?
5: Es sind tatsächlich die Menschen, die bei uns helfen, aus Überzeugung dabei. Da gibt es zum Teil unglaubliche Geschichten. Wir hatten in Gaza unsere Mitarbeitenden in einem Haus. Da ist buchstäblich das Dach weggebombt worden. Dann haben wir diese Menschen evakuiert. Nachdem sie 2 Tage in Sicherheit waren, sind sie auf eigenem Wunsch sofort wieder zurück nach Gaza, um zu helfen. Ich glaube, das ist ein besonderer Menschenschlag, der das macht.

0: Wie verhindern Sie, dass Ihre Hilfe politisch instrumentalisiert oder auch von Konfliktparteien missbraucht wird?
1: Nun, zum ersten Teil der Frage. Wir sind komplett projektfinanziert. Das heißt, wir können nur da arbeiten, wo wir Geld bekommen. Wenn die Bundesregierung uns sagt, hier ist Geld für den Sudan, dann setzen wir dieses Geld auch im Sudan ein. Auf der anderen Seite sind unsere Mitarbeitenden jeden Tag in humanitäre Diplomatie involviert. Wir sprechen mit den Konfliktparteien. Wir stellen sicher, dass wir, was meistens funktioniert, nicht beschossen werden. Wir setzen aber auch klare Bedingungen, dass wir selber entscheiden, wie verteilt wird und wo verteilt wird und vor allem an wen verteilt wird.
0: Sind Sie trotzdem manchmal gezwungen, sich auf eine Seite zu schlagen?
1: Nein, das können wir nicht und das dürfen wir nicht. Sie müssen sich vorstellen, wir sind unbewaffnet unterwegs. Unser Schild ist die Neutralität. Wenn wir auch nur in den Verdacht kommen würden, eine Konfliktpartei besser zu behandeln als die anderen, werden wir selbst zur Zielscheibe.
0: Können Sie vor allem akute Not lindern oder bekämpfen Sie Hunger auch langfristig?
1: Nun, wir haben ein sogenanntes doppeltes Mandat. Wir machen also beides. Wir leisten humanitäre Hilfe und wir kümmern uns auch darum, dass die Grundbedingungen für Nahrungsmittelversorgung wiederhergestellt werden können. Allerdings ist es zurzeit knapper Kassen so, dass wir immer mehr investieren müssen in die akute Hilfe. Und wenn wir die langfristige Hilfe vernachlässigen, also das, was wir aus dem BMZ bekommen, dann riskieren wir, dass eben die Zahl der humanitär Hilfsbedürftigen noch weiter ansteigt.
0: Kann humanitäre Hilfe lokale Märkte und auch die Landwirtschaft in Entwicklungsländern etwa unbeabsichtigt schwächen? Also Motto, das Geld kommt doch von außen, wir müssen uns gar nicht anstrengen?
1: Es ist eigentlich andersherum. Wir kaufen sehr viel Lebensmittel auf lokalen Märkten ein. Wo immer es möglich ist, leisten wir unsere Hilfe durch Bargeldtransfers. Wir statten zum Beispiel eine Witwe mit 4 Kindern mit einer Karte aus, wo sie in bestimmten Geschäften einkaufen kann. Unterstützt die lokale Wirtschaft. Das hilft eben auch, nach einem Konflikt wirtschaftliche Strukturen wieder aufzubauen.
0: Die Krisen werden nicht weniger. Welche Regionen werden Ihnen mutmaßlich in Zukunft besondere Sorgen bereiten?
1: Nun, wir haben gerade eine Mischung verschiedener Faktoren, die uns große Sorgen macht. Wir alle haben die lange Trockenheit und Hitze mitbekommen. Das El Niño-Jahr wird noch weitere Extremwetterkatastrophen bringen und damit weniger Produktion, höhere Preise. Die Blockade der Straße von Hormuz schlägt voll durch und das betrifft vor allem die Länder Afrikas. Ostafrika ist stark betroffen, der Sahelstreifen leidet unter einer großen Dürre. Aber auch vergessene Krisen wie Afghanistan sind dramatisch, wo wir heute nur noch jedes 7. mangelernährte Kind erreichen können.
2: Sagt der Direktor des Welternährungsprogramms in Deutschland, Martin Frick. Der Verkehrsservice in der ARD-Infonacht mit einer Entwarnung auf der A57 Krefeld-Nimwegen. Kein Falschfahrer mehr zwischen Kreuzkamp-Lindfort und Goch.
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2: Um jetzt 1.14 Uhr. Zerfällt nun Deutschlands einzige Brombeer-Koalition aus CDU, BSW und SPD oder hält sie? Thüringens Ministerpräsident Vogt von der CDU jedenfalls sieht seine Regierungskoalition durch den harten Richtungskampf innerhalb des BSW nicht gefährdet. Er sagt, wir lassen uns nicht auseinandertreiben und Thüringen nicht zum Spielball parteitaktischer Manöver machen. Die Koalition ist in Turbulenzen geraten, nachdem der BSW-Bundesvorstand vom Landesverband verlangt hat, Vogt die Unterstützung zu versagen und die Koalition zu verlassen. Aber das ist bisher eben nicht passiert. Hinzu kommt, dass es im BSW auch einen internen Streit über den Umgang mit der AfD gibt. Sarah Wagenknecht, die Parteigründerin, denkt schon offen über eine Zusammenarbeit mit der in großen Teilen rechtsextremistischen AfD nach. Oliver Lempke ist Politologe an der Ruhr-Uni Bochum und in den ARD-Tagesthemen hat ihn Jörg Schönborn gefragt, wie hoch die Überlebenschancen angesichts dieser Herausforderungen und der innerparteilichen Streits für das BSW sind.
4: Ja, es steht spitz auf Knopf, würde ich sagen. Also man muss in diesem Endspiel um die eigene Parteiexistenz unbedingt in das Parlament von Sachsen-Anhalt ziehen. Da gibt es auch keine Alternative dazu. Und dementsprechend hart wird eben halt auch der Wahlkampf von vor allem Sarah Wagenknecht geführt.
5: Können Sie erklären, warum Sarah Wagenknecht vor einer so wichtigen Wahl den Streit mit einem Landesverband

0: Verband sucht?
1: Ja, das mag auf den ersten Blick überraschend sein, aber es ist eine alte Fehde. Der Landesverband Thüringen ist ja in gewisser Weise in den Augen Sarah Wagenknechts und des Bundesvorstandes des BSW abtrünnig. Die sind widerspenstig, weil sie sich nicht einfügen wollen in die Logik, die Wagenknecht versucht hat, den Landesverbänden vorzugeben, nämlich eine Art Bürgerregierungsoption zu sein. Stattdessen hat Katja Wolf, die Co-Landesvorsitzende in Thüringen, die Parole ausgegeben, dass man eben halt den alten Gedanken des BSW, links und rechts miteinander zu verbinden, als koalitionär umsetzt. Und das hat zu erheblichen Spannungen zwischen den beiden Protagonistinnen geführt und ist im Grunde genommen eigentlich ein Konflikt, der lange Zeit stillgestellt war, aber jetzt eben halt wieder voll durchschlägt und natürlich auch ein bisschen Wagenknecht dazu dient, das Rebranding der eigenen Partei zu betreiben.
0: Als Wähler wäre ich etwas verwirrt. Es geht ja um das Verhältnis zur AfD. Am Anfang stand das BSW klar dagegen. Jetzt gibt es immer wieder Angebote der Zusammenarbeit. Bekomme ich als Wähler, wenn ich für das BSW stimme, mehr AfD oder weniger AfD?
1: Ja, ich würde denken, unter den gegebenen Bedingungen bekommen Sie jetzt mehr AfD insoweit, als das Wagenknecht, glaube ich, schon ernst macht in Sachsen-Anhalt, eine Minderheitsregierung von Siegmund zu ermöglichen. Das ist insgesamt ein Schlingerkurs der Partei und auch insbesondere von Wagenknecht selber. Denn am Anfang hat sie schon, ganz am Anfang, schon deutlich gemacht, dass sie auch die AfD in die Willensbildung mit einbeziehen möchte, in welcher Weise auch immer. Dann hat sie sich einreihen lassen in eine klare Abwehrallianz gegen die AfD. Jetzt findet sie spätestens mit diesem Wahlkampf wieder zurück zu einer Annäherung, in der sie sozusagen auch Avancen der AfD macht, diese an die Macht zu bringen. Also es ist kein Wunder, dass die Bürgerinnen und Bürger, die Wählerinnen und Wähler in Sachsen-Anhalt, aber auch über das Land hinaus etwas verwirrt sind, was sie dann nun bekommen, wenn sie das BSW stimmen.
0: Das heißt klar ausgesprochen, wer das BSW wählt, wählt einen möglichen Partner der AfD.
1: Wählt eine Regierungskonstellation der Minderheitsregierung, ein nicht mal, würde ich denken, unbedingt ein Tolerierungsmodell, aber ein Modell natürlich, das aus Sicht der AfD abhängig bleibt von der Mehrheitsbildung mit dem BSW. In der Sichtweise und Lesart des BSW hingegen ist man, wenn man so möchte, Volkes Stimme und damit die eigentliche populistische Partei.
0: Das ist ja jetzt alles sehr machttaktisch gedacht. Sie haben jetzt schon zweimal erwähnt, dass die Partei irgendwie links und rechts verbinden will. Was heißt das inhaltlich?
1: Das ist eine gute Frage. Und ich glaube, die Attraktivität des BSW geht auch sehr stark von dieser Verbindungsidee aus, nämlich von der Diagnose demokratiepolitischer Art, dass das Parteiensystem die Parteiendemokratie ausgespielt hat, dass die Parteien eigentlich das Problem sind und dass man das überkommen muss. Aber inhaltlich gibt es sehr wohl auch sozusagen Besetzungen von Positionen. Man versucht, sozialpolitisch im Grunde genommen eigentlich der linken Tradition treu zu bleiben, viel Umverteilung nach linker Art. Wirtschaftspolitisch könnte man sagen, will man Entlastung, vor allem mittlerer und geringerer Einkommen erreichen. Aber durchaus hat man auch Mittelschicht und Mittelstand im Blick, können wir mal sagen, vielleicht liberaler Lesart. Und gesellschaftspolitisch ist man halt konservativ und kann sich durchaus mit auch der Identitätskritik oder Politikkritik der AfD anfreunden und fährt hier einen Kurs gewissermaßen gegen die progressive Art der Linken. Dagegen stellt man sich und will zurück zu einer Solidaritätsgemeinschaft des Nationalstaates, könnte man sagen.
0: Mit der Bitte um eine kurze Einschätzung zum Schluss. Hat das BSW das Potenzial, wieder aufzusteigen, nochmal in Landtage einzuziehen, oder ist die Zeit vorbei?
1: Sie hat das Momentum verloren. Es wird für sie sehr, sehr schwierig werden, wenn sie Sachsen-Anhalt nicht erreicht, ins Parlament einzuziehen. Dann ist, glaube ich, die Partei weg vom Fenster.
2: Sagt der Politikwissenschaftler Oliver Lemke in den ARD-Tagesthemen. Künstliche Intelligenz soll Ärztinnen und Ärzte entlasten und die Patientenversorgung verbessern. Doch diese neuen Systeme bergen auch Risiken, auch in der Medizin. Ein internationales Forschungsteam unter Leitung der TU Dresden hat jetzt untersucht, wie sicher sogenannte Sprachmodelle wie ChatGPT im medizinischen Alltag wirklich sind. Gerald Perschke aus der ARD-Wissenschaftsredaktion.
3: KI-Sprachmodelle, die Large Language Models, werden bereits in Krankenhäusern und Arztpraxen eingesetzt. Sie helfen zum Beispiel bei Arztbriefen, Dokumentationen oder beim schnellen Zugriff auf medizinisches Wissen. Laut einer Studie der TU Dresden steckt darin großes Potenzial, gerade angesichts des Personalmangels im Gesundheitswesen. Die Forschenden warnen aber auch vor Gefahren. Ein zentrales Problem sind sogenannte Halluzinationen. Dabei liefert die KI Antworten, die plausibel klingen, tatsächlich aber falsch sind. In der Medizin kann das kritisch werden, etwa wenn eine Therapieempfehlung fehlerhaft ist oder Studien erfunden werden. Hinzu kommen Sicherheitsrisiken. Experten sehen mögliche Angriffe auf KI-Systeme oder den Missbrauch sensibler Patientendaten. Krankenhäuser zählen schon heute zu den häufigsten Zielen von Cyberangriffen. Die Forschenden betonen deshalb, dass KI medizinisches Fachpersonal unterstützen könne, die Verantwortung für Diagnosen und Behandlungen aber weiterhin beim Menschen liegen müsse. Damit KI zu einem verlässlichen Helfer wird, seien klare Kontrollen, regelmäßige Sicherheitsprüfungen und verbindliche Standards notwendig.
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2: Heute vor 80 Jahren wurde Ralf Hütter geboren. Er wurde mit der Band Kraftwerk zu einem Wegbereiter der elektronischen Musik. Bernd Schlieselmann mit einem Porträt.
5: Willkommen in der Welt der elektronischen Volksmusik. Er ist einer ihrer Erfinder.
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5: Ralf Hütter mit seiner Band Kraftwerk war er dem Zeitgeist weit voraus. Ihre Musik klingt wie Science Fiction. Die Männer hinter den Synthesizern werden zu Menschmaschinen und liefern das passende Erscheinungsbild direkt mit. Songs, sagt Hütter, seien etwas für Minnesänger. Der Sohn eines Textilgroßhändlers aus Krefeld sieht sich als Musikarbeiter, der Klänge und Geräusche herstellt. Interviews gibt er nur selten und wenn doch, äußert er sich eher kryptisch.
7: Unser Konzept ist Kraftwerk, die Menschmaschine. Das bedeutet, wir spielen die Maschinen und die Maschinen spielen uns.
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5: Ralf Hütter studiert ab Mitte der 60er Jahre Musik und Architektur und ihm schwirren Fragen durch den Kopf. Hat der elektrische Strom eine Melodie? Wie klingt es, wenn sich der umwickelte Kupferdraht einer Spule bewegt? Antworten darauf findet er ab 1970 zwischen Wellensalat und Megahertz. So heißen zwei der ersten Kraftwerkstücke. Mit diesem experimentellen und abgedrehten Krautrock beschallen Kraftwerk, Universitäten, Clubs und Kunstgalerien. Noch ohne Synthesizer, aber mit Orgel, Querflöte und Echogeräten. Einige Jahre später verarbeiten sie die Eindrücke ihrer langen und eintönigen Autofahrten. Natürlich mit Synthesizer. Autobahn, der 22-minütige Titelsong ihres Albums, markiert den internationalen Durchbruch für Kraftwerk. Plötzlich ist der naiv-fröhliche Elektropop der Band aus Germany
6: Boing, boom, tschak,
5: in den US-Charts neben Led Zeppelin und Bob Dylan. Ihre Karriere nimmt Fahrt auf.

0: Zukunftsmusik. Solche Songs sind tatsächlich das Fundament für Hip-Hop, Techno und Synthie-Pop. Bereits 1982 baut Hip-Hop-Pionier Afrika Bambaataa den TEE in seinen Hit Planet Rock mit ein.
1: Ich wühlte in den Kisten rum und fand diese Band, Kraftwerk. Ich sah das Plattencover und dachte mir, die Typen sehen seltsam aus. Ich nahm die Platte mit und dachte, ganz schön funky.
2: Funky stuff, yeah.
3: Music nonstop.
0: Das Kraftwerk läuft immer noch auf Hochtouren. Hütter ist in diesem Jahr unter anderem in Osteuropa aufgetreten. Geboren wurde der musikalische Experimentator Ralf Hütter am 20. August 1946. Heute vor 80 Jahren.
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7: Mit Stefanie Lavoie. Hallo. Die deutschen Hockey-Nationalteams haben bei der WM in Belgien und den Niederlanden das Zwischenrundenticket gelöst. Die deutschen Damen, auch bekannt als die Danas, konnten im abschließenden Gruppenspiel dank eines 3:1-Erfolgs gegen die USA das vorzeitige Aus verhindern. Die Honamas, also die deutschen Herren, ziehen als Gruppenerster in die nächste Runde ein. Der Weltmeister spielte 1:1 gegen Frankreich. Christina Schröder hat zugeschaut.
8: Starke Wolkenbrüche machten Titelverteidiger Deutschland und Frankreich schwer zu schaffen. Der Regen beeinflusste das Passspiel und die Schnelligkeit des Balls extrem. In einer unspektakulären Partie, in der es für beide Teams um nichts mehr ging, kontrollierten die DHB-Männer das Geschehen, kreierten aber nur wenige Kreisszenen. Justus Weigand blockte schließlich eine Flanke zur Führung ins Tor. In der Schlussminute erzielte Frankreich noch den Ausgleich. Im entscheidenden Vorrundenspiel gegen die USA hatten zuvor die deutschen Hockeyfrauen einen souveränen Auftritt gezeigt. Das junge DHB-Team ließ sich weder von tiefstehenden Amerikanerinnen beunruhigen, noch vom starken Regen beirren, der auch in dieser Partie für erschwerte Bedingungen gesorgt hatte. Kapitänin Lisa Nolte erzielte ihren zweiten Treffer im zweiten Spiel. Die ohnehin stark aufspielende Jette Fleschitz traf gleich zweimal per Foul 7 Meter. Während die DHB-Männer als Gruppenerster in die Vorrunde einziehen und 3 Punkte aus dem Spiel gegen den Gruppenzweiten Belgien mitnehmen, gehen die Frauen als Gruppenzweite nach der Niederlage gegen den ersten Argentinien ohne Punkte in die nächste Turnierphase.
7: 3 Tage nach Abschluss der Titelkämpfe bei den Frauen ermitteln auch die Turner in Zagreb ihre Europameister. Zum Auftakt stand unter anderem die Qualifikation für den Endkampf im Teamwettbewerb auf dem Programm. Florian Winkler berichtet.
9: Angeführt vom starken deutschen Mehrkampfmeister Radomir Stelmak qualifizierten sich die deutschen Turner für das Teamfinale am Sonntag. Die DTB-Riege schaffte es als 6. zum Auftakt der EM in den Endkampf der besten 8 Nationen. Damit sicherte sich das Team von Bundestrainer Jens Mielbrat gleichzeitig das Ticket für die WM im Oktober in Rotterdam. Zusätzlich erreichte der Cottbuser Stelmak das Finale am REC. Am Königsgerät zeigte der gebürtige Ukrainer eine starke Leistung, Rang 6 für den 21-Jährigen in der Qualifikation. Einzelstarter Arthur Sahakian aus Bochum erreichte als 8. gerade noch so den Endkampf an den Ringen. Den ersten Titel in Zagreb gewann Ilja Kovtun. Der Ukrainer, der für den EM-Gastgeber Kroatien startet und erstmals bei einer großen Meisterschaft für sein neues Heimatland antrat, gewann in einem hochspannenden Wettkampf Gold im Mehrkampf.
7: Kurpark, Gradierwerk, Therme. Gewöhnlich geht's im hessischen Bad Orb geruhsam zu. 10.000 Einwohner hat die Kurstadt. Zum Auftakt der Deutschlandtour befanden sich mehr als doppelt so viele Menschen in Bad Orb. Ein Großteil davon natürlich Radsportfans. Holger Gerska war für uns beim Prolog dabei.
10: Vor 6 Wochen bejubelte Isaac del Toro auf dem Olympiaberg von Barcelona seinen ersten Tour de France-Etappensieg. Vor 3 Wochen in Alpe d'Huez und dann in Paris den 3. Platz der Gesamtwertung der Tour. Und nun am Kurpark in Bad Orb den Prologsieg der Deutschlandtour über reichlich 2,5 Kilometer. Aber dem Mexikaner bedeutete auch dieser Erfolg sehr viel. Und er ist jetzt der große Favorit auf den Gesamtsieg. In Bad Orb hatte Isaac del Toro aber auch etwas Glück, denn er konnte ganz am Ende auf abgetrockneten Straßen fahren, während der 2-platzierte Paul Magnier sich am Anfang noch durch Pfützen pflügte. Der Franzose ist einer der weltbesten Sprinter und hatte am Sonntag das wichtigste deutsche Eintagesrennen in Hamburg für sich entschieden. Bester Deutscher dieses kurzen Prologzeitfahrens war mit dem 22-jährigen Tobias Müller ein Bahnradspezialist. Er schaffte Platz 10. Der deutsche Zeitfahrmeister Nils Polit, ein Teamkollege von Isaac del Toro, wurde 12. Der Altmeister John Degenkolb 16.
7: Die erste Etappe führt das Peloton heute über 215,3 Kilometer von Bad Orb nach Schwäbisch Hall.
5: Und das war der Sport mit Stefanie Lavoie.

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1: Um 1.30 Uhr mit Wolfgang Berger. Im Zusammenhang mit den Sprengstoffanschlägen auf die Nord Stream Pipeline in der Ostsee ist in Kroatien ein weiterer Tatverdächtiger festgenommen worden. Der Ukrainer war im vergangenen Herbst bereits in Polen gefasst, aber nicht an Deutschland ausgeliefert worden. Aus Berlin Manuel Bewarda.
2: Dieser Mann soll einer dieser Taucher gewesen sein. Es handelt sich um einen Ukrainer, einen Mit-40er, der mit seiner Familie zuletzt in Polen lebte und der jetzt an der Adriaküste in Kroatien in Pula festgenommen wurde. Wir wissen nicht genau, wie diese Festnahme abgelaufen ist. Wir haben mit seinem damaligen Anwalt telefoniert, der versucht, Kontakt zu ihm aufzunehmen. Der sagt auch nur, er weiß, also der Mann, der Ukrainer, wusste, dass wenn er das Land verlässt, wenn er Polen verlässt oder wenn er die Ukraine verlässt, dass die Gefahr besteht, weil es diesen Haftbefehl gibt, dass er festgenommen wird. Also wissen wir nicht, warum der Mann sich in diese Gefahr begeben hat.
1: Bundeskanzler Merz hat die Äußerungen des israelischen Sicherheitsministers Ben-Gvir über gezielte Tötungen von Palästinensern scharf verurteilt. Sie seien menschenverachtend, völkerrechtswidrig und nicht hinnehmbar, sagt

0: sagte ein Regierungssprecher im Auftrag des Kanzlers. Die EU-Außenminister würden auf ihrer nächsten Sitzung Anfang September über das Thema Sanktionen gegen radikale Politiker beraten. Ben-Gvir hatte dazu aufgerufen, im Gazastreifen jede Nacht 30 bis 40 Palästinenser zu töten. Bei israelischen Luftangriffen im Gazastreifen sind mindestens 10 Menschen getötet worden, 15 weitere wurden verletzt. Getroffen wurde unter anderem eine Polizeistation. Aus Tel Aviv, Julia Lai.
1: Die israelische Armee teilte auf X mit, Ziel der Angriffe seien 2 Hamas-Kommandeure gewesen. Einer davon soll am Massaker der Hamas am 7. Oktober beteiligt gewesen sein. Die islamistische Hamas hingegen schreibt in einer Mitteilung, die Angriffe hätten vor allem Mitarbeiter der Polizei getroffen. Trotz der Waffenruhe, die seit Oktober 2025 eigentlich zwischen Israel und der Hamas gilt, kommt es immer wieder zu tödlichen Angriffen im Gazastreifen. Laut den Vereinten Nationen wurden dabei bisher fast 1.300 Palästinenser getötet. Regelmäßig sind darunter auch Zivilisten.
0: Das Bundeswirtschaftsministerium hat die Gashändler aufgefordert, ihre Speicher zu füllen. Es sei ihre Aufgabe, für den Winter vorzusorgen, sagte eine Sprecherin des Ministeriums. Derzeit sind die Gasspeicher in Deutschland nur zur Hälfte gefüllt, vermutlich wegen der aktuellen Marktlage. Der Iran-Krieg und die Sperrung der Straße von Hormus haben die Preise in die Höhe getrieben. Das könnte Händler aktuell davon abhalten, mehr Gas einzulagern. Das Wetter in Deutschland. Gebietsweise trocken, teilweise kräftige Schauer und ein paar Gewitter. Tiefstwerte 19 bis 10 Grad. Tagsüber im Süden und Nordwesten Schauer, teils Gewitter. An den Alpen längere Regenfälle, sonst oft trocken. Höchstwerte 20 bis 28 Grad. Am Freitag zeitweise sonnig, im Nordwesten und im Süden Schauer und Gewitter, 19 bis 26 Grad. Am Samstag gebietsweise trocken, einzelne Schauer. Das waren die Nachrichten.
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3: Mit einer amtlichen Gefahrenmitteilung für Laubach-Wetterfeld. Aufgrund eines Gasaustritts werden Anwohner in einem Radius von 200 Metern um die Ruppertsburger Straße aufgefordert, den Bereich unmittelbar zu verlassen. Das örtliche Dorfgemeinschaftshaus ist als Betreuungsstelle vorgesehen. Werfen Sie keine brennenden Zigaretten und Streichhölzer weg. In Teilen von Sachsen kommt es zu orkanartigen Böen mit Windgeschwindigkeiten von bis zu 105 Stundenkilometern, zu starkem Regen, Hagel und Gewitter. Vermeiden Sie den Aufenthalt im Freien. Die A5 Karlsruhe Richtung Frankfurt ist zwischen Dossenheim und Ladenburg wegen Bergungsarbeiten aktuell gesperrt. Die A7 Hannover Richtung Kassel ist zwischen Seesen und Echte nach einem Unfall gesperrt. Und die A73 Suhl Richtung Bamberg ist zwischen Dreieck Suhl und Suhl Zentrum ebenfalls nach einem Unfall gesperrt. Kommen Sie gut und sicher an Ihr Ziel.
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3: Mit Klaas Christoffersen. Als sich die Lage im Iran-Krieg zwischendurch mal entspannte, waren die Spritpreise zunächst gefallen. Jetzt stehen an den Säulen der Tankstellen wieder Werte weit jenseits der 2 Euro pro Liter. Wie kommt es zu diesem neuerlichen Preisanstieg? Nils Buhler hat mit Branchenexperten und Autofahrern gesprochen.
4: Aus Sicht von Alexander von Gersdorf war Mitte Juni die Welt wieder in Ordnung. Mit Blick auf die Spritpreise damals sagt der Sprecher des Wirtschaftsverbands Fuels und Energie:
5: Da kostete ein Liter Benzin 1,80 für Super E10 und jetzt liegen wir bei fast 2,30 Euro. Mitte Juni war auch noch der Tankrabatt gültig.
4: Ein Grund für die hohen Preise sei der anhaltende Konflikt im Nahen Osten. Die Situation habe sich dort noch einmal verschärft.
5: Börsen reagieren auch auf Erwartungen. Also wenn man nur die Erwartung hat, dass es nicht besser wird oder dass es schlechter wird, steigt schon der Rohölpreis, da steigen schon die Produktpreise für Benzin und Diesel. Also wird es dann leider auch in Deutschland, aber auch in ganz Europa an der Tankstelle teurer.
4: In der vergangenen Woche waren die Ölpreise um mehr als 5% gestiegen, nachdem eine saudische Staatsraffinerie und mehrere Tanker der Vereinigten Arabischen Emirate angegriffen wurden. Die Emirate machten den Iran dafür verantwortlich. Daraufhin passierten weniger Schiffe die Straße von Hormus. Ein weiterer Grund ist der niedrige Wasserstand in Deutschlands Flüssen wegen Dürre. Gütertransporte müssen vom Wasser auf die Straße wechseln und verknappen so zusätzlich das Kraftstoffangebot. Die Folgen seien regional aber unterschiedlich spürbar, sagt ADAC-Sprecherin Katrin van Randenburg.
6: In Hessen, Nordrhein-Westfalen und Rheinland-Pfalz, da addiert sich das dann nochmal auf, dass der Rhein so wenig Wasser führt. Inzwischen ist es tatsächlich so, dass Mecklenburg-Vorpommern zum Beispiel das günstigste Bundesland ist, was sonst doch auch eher zu den höherpreisigen Bundesländern gehört.
4: Auch in Sachsen, Sachsen-Anhalt und Thüringen spiele der Gütertransport auf dem Wasser eine weniger große Rolle. Die mitteldeutschen Länder landeten im deutschlandweiten Vergleich der Spritpreise im Mittelfeld.
6: Und was wir als ADAC ja auch immer wieder feststellen, ist, dass tatsächlich die Preise doch deutlich überhöht sind und Mineralölkonzerne ein Stück weit Marge machen. Und das sehen wir schon, dass hier ja im Schatten der Konflikte und der globalen Unsicherheiten tatsächlich auch ordentlich Kasse gemacht wird.
4: Und wie reagieren Autofahrerinnen und Fahrer in Leipzig darauf?
7: Es ist heftig, es ist heftig. Man richtet sich eben danach ein bisschen ein, man fährt weniger und zielbewusster. Man organisiert einiges anders.
8: Wir können nicht mehr so rumkutschen, wie wir es vorher so gewöhnt sind. Man muss ein bisschen aufpassen.
9: Ich fahre immer vorsichtig. 130 Richtgeschwindigkeit wird eingehalten und verbrauche entsprechend wenig, trotz des großen Autos.
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3: Für Anleger sind sie offenbar die nächste heiße Ware. Roboter. Das zeigt das Börsendebüt des chinesischen Herstellers menschenähnlicher Roboter Unitree. Die Aktien eröffneten 600% über ihrem Ausgabepreis. Woher kommen die hohen Erwartungen an diese Maschinen? Aus Shanghai, Eva Lambe-Schmidt.
10: Sie tanzen, schlagen Saltos und machen Kung-Fu. Die Robotershow hier bei der Neujahrsgala im chinesischen Staatsfernsehen begeistert die Massen. Videos der Roboter von Unitree gehen weltweit durchs Netz. Der 36-jährige Firmenchef Wang Xingxing ist gefragt, saß im vergangenen Jahr bei einem Treffen der großen chinesischen Firmenchefs mit Staats- und Parteichef Xi Jinping in vorderster Reihe. Seinen ersten humanoiden Roboter hat Wang bereits in seiner Studienzeit gebaut und dann im Alter von 26 Jahren das Roboterunternehmen Unitree gegründet, mit Sitz in der ostchinesischen Metropole Hangzhou. Den Börsengang in Shanghai bezeichnete er bereits im Vorfeld in den chinesischen Staatsmedien als Meilenstein. Und die Nachfrage nach den Aktien war riesig. Im Vorfeld wurden von Privatanlegern ursprünglich mehr als 8000 Mal so viele Aktien bestellt wie zunächst angeboten. Zu Handelsbeginn legten die Aktien von Unitree um mehr als 600% zu.
11: Aus meiner Sicht ist das einer der bedeutendsten Börsengänge des Jahres in China. Also, wir müssen uns vorstellen, Unitree ist eigentlich das chinesische Tesla in der humanoiden Robotik sozusagen. Es hat einen extrem großen Marktanteil. Ja, ein Drittel der weltweit ausgelieferten Roboter kommen von Unitree.
10: Sagt Jost Wübeke vom China-spezifischen Beratungs- und Analyseinstitut Sinolytics in Berlin.
11: Also insofern haben wir hier einen nationalen Champion, der irgendwie auch in China ja diesen Hype um die humanoide Robotik und die ja sogenannte physische KI symbolisiert.
10: Im Gegensatz zu vielen Wettbewerbern ist Unitree profitabel und gemessen am Umsatz der weltgrößte Anbieter humanoider Roboter. Der Börsengang an Chinas stark reguliertem Aktienmarkt verschafft dem Unternehmen Zugang zu Kapital, was dann beispielsweise weiter in Forschung und Entwicklung gesteckt werden kann. Dies ist auch im Interesse der chinesischen Staats- und Parteiführung, die Zukunftsbranchen wie Robotik gezielt fördert. Jost Wübeke sieht darin eine Strategie, ähnlich wie beim Speicherchip-Hersteller CXMT, der vor wenigen Wochen an die Börse gegangen war.
11: Das finde ich einfach spannend zu sehen, wie einfach mit diesen Börsengängen diesen Unternehmen dann nochmal einen Wachstumsschub gegeben wird.
10: Einige Beobachter warnen jedoch vor Risiken, das Unternehmen Unitree und das Zukunftsfeld der Robotik zu hoch zu bewerten. Dennoch sind die Anwendungsgebiete begrenzt. Die Roboter von Unitree werden meist in Shows oder in Bildungseinrichtungen und Forschungslaboren eingesetzt. Die Vision vom Alltagshelfer oder Fabrikmitarbeiter ist zwar das Ziel, aber noch weit in der Zukunft. Die USA haben zudem kürzlich die Einfuhr ausländischer humanoider Roboter verboten. Dies würde vor allem chinesische Hersteller treffen, die bislang den weltweiten Markt für humanoide Roboter dominieren.
3: Wenn der Verkehr klimafreundlicher werden soll, kommt es auf den öffentlichen Nahverkehr an, den ÖPNV. Gerade auf dem Land, das ja oft nicht so gut angebunden ist. Doch statt Ausbau geht es vielerorts jetzt wieder einen Schritt zurück. In kleinen Ortschaften nutzen nur wenige Menschen das Angebot und für die wenigen Fahrgäste ist vielen Gemeinden der Aufwand zu groß. So ist es auch in Dunsdorf bei Kipfenberg im oberbayerischen Landkreis Eichstätt. Von dort berichtet Daniela Olivares.
12: Das grüne Bushäuschen in Dunsdorf ist verwaist. Der ausgehängte Fahrplan erklärt auch, warum. In den Schulferien hält hier kein Bus mehr. An Schultagen auch nur noch wenige Male der Schulbus. Das war bis vor kurzem anders. Mehrmals täglich verkehrten hier zwei Buslinien. Annemarie Hunyadi ist verzweifelt. Sie arbeitet als Reinigungskraft in Ingolstadt. Einen Führerschein hat sie nicht.
13: Als ich das erfahren habe, dachte ich, krieg Herzinfarkt. Ich muss jeden Morgen mit dem Bus nach Ingolstadt fahren, bis zum Audi Forum in die Arbeit.
12: Derzeit helfen die Nachbarn, indem sie Fahrgemeinschaften anbieten. Eine Dauerlösung ist das allerdings nicht. Die Ortschaften Dunsdorf, Biberg und Krutt sind zum 31. Juli aus dem Fahrplan gefallen. Der Halt sei zu teuer angesichts der wenigen Nutzer, heißt es vom Landratsamt Eichstätt. Rund 370.000 Euro können Landkreis und die Stadt Ingolstadt damit sparen. Die nächste Bushaltestelle ist im 3 Kilometer entfernten Scheldorf. Die schmale Landstraße hat weder Fuß- noch Radweg. Für Annemarie Hunyadi ist das nach einem 8-stündigen Arbeitstag keine Option. Eine Alternative könnte der Flexibus sein, ein Rufbus, der in den Gemeinden unterwegs ist. Er gilt als Erfolgsmodell. Doch darauf kann sie sich nicht verlassen, sagt Hunyadi.
13: Wenn du heute für morgen anrufst, ist keine Kapazität zum Fahren. Ich habe den schon organisiert für 2 Wochen im Voraus, dass ich in die Arbeit komme. So, das Spontane weg geht nicht mehr.
12: Auch in anderen Orten in Bayern sparen die Kommunen am ÖPNV auf dem Land, wie beispielsweise im Landkreis Freising. Hier wurden in vergangenen Jahren Linien zusammengelegt, Taktungen verringert. Im Oberallgäu fährt die Linie zwischen Kempten und Eumittelberg erstmal weiter, wegen der großen Proteste. Im Laufe des kommenden Jahres soll die Nutzung und die Entwicklung der Fahrgastzahlen weiter beobachtet und bewertet werden. Auf dieser Grundlage soll dann über die weitere Zukunft der Linie entschieden werden, so das Landratsamt Oberallgäu. In Dunsdorf fühlen sich die Menschen im Stich gelassen.
14: Das ist ja für mich eine Katastrophe. Ich kann zum Doktor gehen, ich kann überall in die Stadt und ich treffe immer Bekannte.
13: Er muss nicht fahren wie zuvor, so 5, 6, 3, 4 Mal am Tag wäre optimal.
15: Eine Woche, 3 Mal in der Stadt, muss Therapie mit Knie und Herz, aber es ist Katastrophe mit dem Bus.
16: Nur an Schultagen fährt ein einziger Bus. Also das ist schon ein Kahlschlag.
12: Die Reinigungskraft Annemarie Hunyadi weiß nicht, wie es weitergehen soll. Auch wenn sie und ihr Mann sich in Dunsdorf wohlfühlen, jetzt denken sie über einen Umzug nach in eine Gemeinde mit ÖPNV-Anschluss.
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3: Um 1.44 Uhr. Die Gasspeicher in Deutschland sind aktuell zu gut 50% gefüllt. Das ist der niedrigste Füllstand in einem August seit 2018. Jetzt richtet sich der Blick schon auf den Herbst und den Winter, also die kommende Heizperiode. Und es stellt sich die Frage, ob der Staat, also Wirtschaftsministerin Reiche, eingreifen sollte, damit es keine Engpässe gibt. Maximilian Ulrich erklärt, wie der Gasmarkt üblicherweise funktioniert.
17: Normalerweise funktioniert das Gasgeschäft recht einfach. Erdgas ist im Sommer günstig und wird von deutschen Händlern gekauft und in gemietete Speicher gefüllt. Im Herbst und Winter steigen dann die Gaspreise und die Händler verkaufen ihr im Sommer eingelagertes Gas und machen Gewinn. Jetzt ist der Sommer fast vorbei, doch die Speicher füllen sich zu langsam, erklärt Juraj Papzun. Seine Firma Nafta ist technischer Betreiber von 3 Gasspeichern in Bayern.
18: Wir haben aktuell den Speicher nur zu 8,5% ungefähr vermarktet und beziehungsweise auch gefüllt.
17: Die deutschen Gasspeicher sollen bis zum Beginn der Heizsaison am 1. November eigentlich zu 80% gefüllt sein, mit einigen Ausnahmen. Aktuell stehen wir deutschlandweit aber bei rund 50%. Der Grund ist der Krieg der USA und Israels gegen den Iran, der nun schon fast 6 Monate andauert und immer wieder zu Lieferproblemen bei Erdgas aus der Golfregion führt. Dadurch waren die Preise den ganzen Sommer über hoch und es wurde wenig eingespeichert. Sollte jetzt also der Staat eingreifen? Das Wirtschaftsministerium wartet zur Stunde noch ab, erklärt die Ministeriumssprecherin Susanne Ungrat.
19: Wir beobachten die Lage genau auch im geopolitischen Kontext und fordern die Händler auf, einzuspeichern, aber sind für jederzeit auch in der Lage zu reagieren. Oberste Priorität ist die Versorgungssicherheit für den Winter zu gewährleisten.
17: Wirtschaftsministerin Katharina Reiche von der CDU steht staatlichen Eingriffen in den Markt ablehnend gegenüber. Allerdings hat der Staat in der Vergangenheit immer wieder eingegriffen, zum Beispiel mit der Gasspeicherumlage. Mit ihr finanzierten die Kunden einen Teil der Kosten für die großen Gasspeicher.

0: Seit diesem Jahr gibt es die Umlage nicht mehr. Kommt so ein Mechanismus nun zurück oder nicht? Genau diese Frage lässt Gasverkäufer im Moment zögern, erklärt Georg Zachmann, Energieexperte am Helmholtz-Zentrum Berlin.
1: Es gibt quasi so ein Glaubwürdigkeitsproblem zwischen Staat und Markt. Der Staat sagt, wir wollen uns draus zurückziehen und der Markt glaubt das noch ganz. Und das wird sich jetzt im August, September entscheiden, wer quasi zuerst zwinkert.
0: Zachmann gibt zu bedenken, dass Donald Trump seine Gaslieferungen an Deutschland als Druckmittel benutzen könnte. Denn fast ein Drittel des Erdgas kommt per LNG-Schiff aus den USA nach Deutschland. Hier wurden in den letzten Jahren Terminals gebaut, die auch im Winter genutzt werden können. Man braucht also gar nicht so viel Speicherkapazität. Doch Michael Kellner von den Grünen, der früher als Staatssekretär unter Robert Habeck für Erdgas zuständig war, gibt zu bedenken:
2: Wir hatten letztes Jahr den Fall, dass ein LNG-Terminal eingefroren war, weil die Ostsee zugefroren war. Dann hat man einen Eisbrecher hingeschickt. Der Eisbrecher ist kaputt gegangen. Das Terminal war mehrere, ich glaube 2 oder 3 Wochen dicht. Und sowas kann alles passieren.
0: Kellners Forderung, der Staat sollte den Händlern wenigstens eine kleine Gewinnsumme von 2 bis 3 Euro pro Megawattstunde Erdgas garantieren, damit sie anfangen einzuspeichern.
3: Ein Beitrag von Maximilian Ulrich. Absence kommt letztendlich aus dem Lateinischen von absentia, Abwesenheit. Und im medizinischen Kontext bezeichnet es eine kurze, plötzliche Bewusstseinstrübung, meist nur wenige Sekunden lang. Betroffene schauen ins Leere, sind dann nicht ansprechbar. So war das bei einem Testspiel des FC Bayern zu sehen. Der 23-jährige Fußballnationalspieler Jamal Musiala musste danach ausgewechselt werden. Was hinter dieser Form der Epilepsie steckt, wie sie Profisportler im Alltag und auf dem Platz beeinflusst und warum schnelles Handeln lebenswichtig ist, zeigt unser Blick auf das unterschätzte neurologische Phänomen. Dazu aus der ARD-Wissenschaftsredaktion Frank Wittig.
4: Erneut ein Schreckmoment. Zum zweiten Mal innerhalb von 3 Tagen klappt der 23-jährige Bayern-Stürmer Musiala auf dem Spielfeld zusammen. Nach kurzer Behandlung verlässt der Nationalspieler in medizinischer Begleitung den Platz. Er selbst spricht wenig später auf Instagram von einer gut behandelbaren neurologischen Dysfunktion, also von einer Nervenstörung. Professor Andreas Schulze-Bunhage, Leiter des Epilepsiezentrums der Uniklinik Freiburg, beschreibt das Symptom so.
5: Absenzen ist also eine Form von epileptischen Anfällen, bei denen hauptsächlich das Bewusstsein kurzzeitig gestört ist, während es sonst zu relativ wenigen Symptomen kommt. Es kann sein, dass der Muskeltonus etwas sinkt und man dann eben zusammensinkt.
4: Das sind die äußerlich wahrnehmbaren Symptome, die auch bei Musiala auftraten. Doch weiß die Medizin, was dabei im Gehirn geschieht? Der Freiburger Neurologe Schulze-Bonhage beschreibt die Vorgänge im Gehirn bei einem solchen Anfall so.
5: Normalerweise haben wir Milliarden von Nervenzellen, die ihre Einzeltätigkeit machen und zum Beispiel unsere Motorik steuern, also zum Beispiel steuern, dass man sich hinter einem Ball herbewegt. Und bei einer solchen epileptischen Entladung ist es so, dass diese Nervenzellen nicht mehr einzeln für sich ihren Aufgaben nachgehen, sondern in einem nicht normalen Rhythmus zusammen entladen.
4: Das kann dann im ganzen Körper zu einer Art Verkrampfung führen, so Schulze-Bonhage, und zu einer vorübergehenden Trübung oder zum Verlust des Bewusstseins. Und wie steht es mit den Möglichkeiten der Behandlung? Natürlich könne er ohne eine genaue Untersuchung mittels EEG keine Diagnose stellen, so der Leiter des Freiburger Epilepsiezentrums. Aber im Normalfall könne man bei etwa
5: 85% der Patienten durch Medikamente vollständige Anfallsfreiheit erzielen kann. Das heißt, dass diese Patienten überhaupt nie wieder Absenzen haben, über viele, viele Jahre.
4: Der Bayern-Stürmer Musiala ist jetzt 23 Jahre alt. Ist das ein typisches Alter, in dem diese spezielle Form der Epilepsie, diese Absenzen, zum ersten Mal auftreten? Schulze-Bunhage sagt, es gibt
5: die häufigsten Manifestationen im frühen Kindesalter und im hohen Lebensalter. Also es kann eben sein, dass Musiala vielleicht doch früher schon so eine Epilepsie gehabt hat. Das ist aber gar nicht an die Öffentlichkeit gedrungen, weil sie eben perfekt behandelt war. Und möglicherweise muss man jetzt einfach diese Behandlung verbessern, sodass er dann wieder anfallsfrei ist.
4: Der offensive Mittelfeldspieler gilt vielen als herausragendes Talent. Und die Frage drängt sich auf, ob diese, wie er es nennt, neuronale Dysfunktion nicht doch seine Fähigkeiten als Topspieler beeinträchtigt. Andreas Schulze-Bunhage gibt da Entwarnung. Er ist überzeugt,
5: dass eben zwischen diesen Anfällen die Hirnfunktion und alles

0: Anna Wollner über den Streifen, in dem ein magischer Zug eine Rolle spielt.
1: Halt dich jetzt besser irgendwo fest. Der Zug setzt sich nämlich in Bewegung. Schneller und schneller. Tück, tück, tück.
2: Ein alter Eisenbahnwaggon wird für Nino und Jasmina zum magischen Zug. Zu einem Ort, mit dem die beiden Kinder in ihrer Fantasie den Libanon verlassen können. Irgendwohin, wo es sicher ist, wo die Toten wieder lebendig sind, wo Familien nicht auseinanderbrechen.
1: Der Zug fährt nach Beirut. Er steigt zum Himmel auf und berührt die Sterne im All. Weit weg vom Libanon.
2: Nino und Jasmina werden am selben Tag in Beirut geboren, nur Sekunden voneinander entfernt. Sie lernen sich als Kinder kennen, verlieben sich, verlieren sich wieder aus den Augen. 25 Jahre später begegnen sie sich durch einen Autounfall erneut. Plötzlich sieht A Sad and Beautiful World fast wie eine klassische romantische Komödie aus.
3: Guter Wein, gutes Essen und Sie werden sehen, die Probleme sind gegessen. Haben Sie noch nie von Chinino gehört? Gut, von mir aus lade ich das ganze Wartezimmer ein. Hey, ihr seid alle eingeladen!
2: Nino, gespielt von Hasana Kiel, besitzt ein Restaurant. Er ist charmant, impulsiv, notorisch optimistisch. Einer, der glaubt, dass man fast jedes Problem mit gutem Essen und genügend Lebensfreude lösen kann. Jasmina, gespielt von Munia Akel, sieht dieselbe Welt vollkommen anders. Sie arbeitet als Wirtschaftsberaterin und will raus aus dem Libanon. Sie liebt ihre Heimat, glaubt aber nicht mehr an eine Zukunft in dem Land. Regisseur Cyril Aris spielt mit den bekannten Gegensätzen zwischen Optimisten und Pessimisten. Aber je länger der Film dauert, desto schwieriger wird es zu sagen, wer der beiden realistischer auf das Land blickt. Der Libanon ist nicht nur Kulisse einer Liebesgeschichte. Er wird zum unsichtbaren dritten Partner dieser Beziehung.
1: Ich will nicht, dass du stirbst.
4: Ich bin schon vor langer Zeit gestorben. Du bist für mich mein Ein und Alles. Dieses Leben will ich nur mit dir führen. Ich kann dir...
1: Aber ich nicht. Mein Liebster. Glaubst du, ist das wirklich unser Schicksal?
2: Aris erzählt von Krieg und politischer Instabilität, vom wirtschaftlichen Zusammenbruch und von einem Land, das immer wieder aufgebaut wird, um danach in die nächste Krise zu geraten. Das Wohltuende daran, A Sad and Beautiful World ist keine Geschichtslektion. Die große Politik wird hier im Privaten verhandelt. Das Restaurant von Nino bekommt keine Lebensmittel mehr. Wohnraum wird teuer. Entweder geht man oder man bleibt. Aris hält erstmal dagegen. Mit Romantik.
1: Hast du dich noch mal verliebt? Nach mir?
3: Das ist ja eine sehr intime Frage.
1: Wie oft denn?
3: Sollen wir beide kurz zählen?
1: Okay.
3: Okay.
2: Durch die anfängliche Leichtigkeit im Film spürt man die Verschiebung Richtung Realität umso stärker. Der Libanon lässt sich nicht dauerhaft wegromantisieren.

0: Hisbollah eskalierte. Über Beirut waren während der Produktion Drohnen zu sehen und Überschallknalle zu hören. Drehorte mussten aufgegeben werden. Sein Film schöpft aus seinen eigenen Erfahrungen im Libanon, aus einem Land, in dem für seine Generation das Nachdenken über Auswanderung zum Lebensgefühl gehört. Hoffnung bedeutet hier nicht automatisch zu bleiben. Wegzugehen bedeutet nicht automatisch aufzugeben. Am Ende erzählt das Sad and Beautiful World von einer Liebe zu einem Menschen und zu einem Land, die gerade deshalb so kompliziert ist, weil man sehr genau sieht, was einem diese Liebe abverlangt.
1: Anna Wollner über den libanesischen Film A Sad and Beautiful World, der heute in die Kinos kommt.
2: Standpunkte.
1: Die USA gehen wieder einmal gegen den Internationalen Strafgerichtshof in Den Haag vor. Diesmal treffen die Sanktionen unter anderem die Präsidentin des Gerichts, die japanische Richterin Tomoko Akane. Die Trump-Regierung wirft dem Gericht vor, Strafverfahren gegen Personen aus Staaten zu betreiben, die die Zuständigkeit des Strafgerichtshofs nicht anerkennen. Zum Beispiel Israel oder die USA selbst. Dazu hat unsere Gastkommentatorin Tatjana Haidt, stellvertretende Nachrichtenchefin der Frankfurter Allgemeinen, folgende Meinung.
3: Die Vereinigten Staaten und der Internationale Strafgerichtshof, das war nie eine spannungsfreie Beziehung. Als ein Land mit Weltmacht wollten sich die Amerikaner dem Gericht nicht unterstellen. So sah das schon Bill Clinton. Auch die nachfolgenden Präsidenten blieben skeptisch. Unter Trump hat sich diese Skepsis allerdings zu einem Kreuzzug entwickelt. Die Sanktionen gegen die Präsidentin des Strafgerichtshofs und einen leitenden Anwalt sind die nächsten Schritte in einer bewusst herbeigeführten Eskalation. Und sie reihen sich ein in die Missachtung Trumps gegenüber multilateralen Institutionen. Beim Internationalen Strafgerichtshof setzt Amerika auf Abschreckung. Es geht darum, unliebsame Ermittlungen schon im Keim zu ersticken. Denn die USA sind angreifbar, etwa im Vorgehen gegen Drogenboote in der Karibik. Das weiß die Regierung. Freilich, es war und ist ihr gutes Recht, dem Internationalen Strafgerichtshof nicht beizutreten. Aber es ist eines demokratischen Staates unwürdig, Länder unter Druck zu setzen, die das für sich anders entschieden haben. Denn klar ist, die USA wollen nicht nur das Gericht einschüchtern, sondern auch seine Mitgliedstaaten. Beirren lassen dürfen sich diese davon nicht.
1: Die Meinung von Tatjana Haidt, stellvertretende Nachrichtenchefin der FAZ. Ähnlich sieht es Gigi Deppe aus der ARD-Rechtsredaktion. Sie betont die Bedeutung des Strafgerichtshofs, vor allem für die Opfer.
4: Auch wenn seine Verfahren lange brauchen und keineswegs gegen alle ermittelt wird, die es verdient hätten, gäbe es den Gerichtshof nicht, bestünde eine sehr beunruhigende Gerechtigkeitslücke. Die furchtbaren und blutigen Verbrechen, deren wegen einzelne Täter in Den Haag verurteilt wurden, wären sonst vermutlich nicht geahndet worden. Menschen, die in den betroffenen Ländern über das Internet die Gerichtsverhandlungen verfolgen, sind oft sehr berührt und dankbar. Wer in ihre Gesichter gesehen hat, weiß, es muss einen solchen Gerichtshof geben. Er lässt darauf hoffen, dass es die Weltgemeinschaft hinbekommt, ein Mindestmaß an Gerechtigkeit herzustellen. Und das bedeutet, sich nicht irritieren zu lassen, egal wie heftig zwischenzeitlich auch Gegenwind zu spüren ist.
1: Die Meinung von Gigi Deppe aus der ARD-Rechtsredaktion. Auch die Berliner Morgenpost kritisiert das Vorgehen der US-Regierung.
5: Man muss nicht jede Anklage und jede Entscheidung des Gerichts gutheißen, aber das ist kein Grund für die Destruktionspolitik Washingtons. Es ist ja gerade der Sinn des Strafgerichtshofs, dass Völkermord, Kriegsverbrechen und Verbrechen gegen die Menschlichkeit nicht deshalb straflos bleiben dürfen, weil ihre Täter politische Macht besitzen. Die schwersten Verbrechen dürfen nicht straflos bleiben, egal von wem sie begangen werden. Russland, China und leider auch die USA aber boykottieren den Strafgerichtshof, weil sie im Zweifel das Recht des Stärkeren durchsetzen wollen, weshalb die Idee von der Stärke des Rechts für sie enge Grenzen hat. Das ist bitter, aber kein Grund, die Unterstützung für den Gerichtshof aufzugeben.
1: Und die Süddeutsche Zeitung sieht jetzt vor allem Europa in der Pflicht.
5: Es ist eine brüske Herausforderung aller Länder, die sich der internationalen Rechtsordnung unterworfen haben. Die EU und Deutschland bekennen sich ausdrücklich zu ihr. Sie müssen daher vehement gegen die US-Provokation vorgehen. Sie müssen dafür Sorge tragen, dass die Richterin ihr Amt ausüben und das Gericht weiterarbeiten kann.
1: Und das waren die Standpunkte, zusammengestellt heute von Johannes Zuber. Und das war auch die ARD-Infonacht bis hierhin mit Klaas Christoffersen. Gleich nach den nächsten Nachrichten geht es hier weiter mit Milad Kupay.

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1: Um 2 Uhr mit Wolfgang Berger. In Krankenhäusern oder Praxen immer wieder kommt es zu Behandlungsfehlern. Der medizinische Dienst veröffentlicht heute konkrete Zahlen für 2025. Die Fachleute schätzen, dass in jedem Jahr Kosten für das Gesundheitssystem durch Behandlungsfehler anstehen. In Höhe von etwa 50 Milliarden Euro. Jan Busche aus der Nachrichtenredaktion berichtet, was Expertinnen und Experten erwarten.
2: Medikamente werden verwechselt, es wird das falsche Bein operiert, OP-Material wird im Körper vergessen oder sogar der falsche Patient behandelt. Rund 3000 solcher und anderer Behandlungsfehler hat der medizinische Dienst 2024 dokumentiert. Fehler, die zu einem Gesundheitsschaden geführt haben. Heute gibt es also die Zahlen für 2025. Die Ärztekammer Niedersachsen sagt, dass nur zum Teil individuelle Fehler verantwortlich seien. Die Ärztekammer beklagt ein so wörtlich stark beanspruchtes Gesundheitssystem. Soll heißen, zu wenig Geld, zu wenig Personal.
1: In mehreren Bundesländern hat es am Abend schwere Unwetter gegeben. Im Norden von Rheinland-Pfalz berichtet die Polizei von Sturmschäden an Gebäuden und umgestürzten Bäumen. Westlich von Koblenz wurden 2 Menschen schwer verletzt. Auch im Süden Thüringens laufen laut Polizei zahlreiche Einsätze. Bäume seien auf Straßen und geparkte Autos gefallen. US-Präsident Trump will noch in diesem Jahr Nordkoreas Machthaber Kim Jong-un treffen. Details nannte er nicht. Trump bedauerte, dass Nordkorea so wörtlich 57 sehr mächtige Atomwaffen besitze. Er hätte das als amerikanischer Präsident niemals zugelassen, sagte er. Das Stockholmer Friedensforschungsinstitut SIPRI schätzte die Zahl im Juni auf rund 60. Prinz Harry und seine Frau Meghan planen nach britischen Medienberichten mit ihren Kindern aus Kalifornien nach Großbritannien zurückzuziehen. 2020 hatten sie nach einem Zerwürfnis mit der königlichen Familie ihre Aufgaben als arbeitende Mitglieder der Königsfamilie aufgegeben. Aus London Franziska Hoppen.
3: Demnach soll die Familie künftig in einer privaten, nicht zum Königshaus gehörenden Residenz außerhalb Londons leben. Die beiden Kinder des Paares, der 7-jährige Prinz Archie und die 5-jährige Prinzessin Lilibet, sollen demnach bereits für den Schulbeginn im September an einer britischen Schule angemeldet sein. König Charles sei am vergangenen Sonntag über den anstehenden Umzug informiert worden, heißt es. Pläne, dass Prinz Harry oder Meghan ihre Aufgaben als aktive Mitglieder der Königsfamilie wieder aufnehmen, gibt es demnach bislang nicht.
1: Das waren die Nachrichten. Das Wetter in Deutschland. Gebietsweise trocken, teilweise kräftige Schauer und ein paar Gewitter. Tiefstwerte 19 bis 10 Grad. Am Tage im Süden und Nordwesten Schauer, teils Gewitter. An den Alpen längere Regenfälle, sonst oft trocken. Höchstwerte 20 bis 28 Grad. Am Freitag zeitweise sonnig. Im Nordwesten und im Süden Schauer und Gewitter bei 19 bis 26 Grad. Es ist 2.03 Uhr.
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4: Geht los mit einer amtlichen Gefahrenmitteilung für Laubach-Wetterfeld. Aufgrund eines Gasaustritts werden Anwohner in einem Radius von 200 Metern um die Ruppertsburger Straße aufgefordert, den Bereich unmittelbar zu verlassen. Das örtliche Dorfgemeinschaftshaus ist als Betreuungsstelle vorgesehen. Werfen Sie keine brennenden Zigaretten und Streichhölzer weg. Dann der Blick auf die Straßen A4 Görlitz Richtung Dresden ist zwischen Kodersdorf und Weißenberg wegen einer Nachbaustelle bis ca. 5 Uhr gesperrt. A5 Karlsruhe Richtung Frankfurt ist zwischen Dossenheim und Ladenburg wegen Bergungsarbeiten gesperrt. Die A7 Hannover Richtung Kassel ist zwischen Seesen und Echte nach einem Unfall gesperrt. Und die letzte Sperrung haben wir auf der A73 Suhl Richtung Bamberg. Zwischen Dreieck Suhl und Suhl Zentrum haben wir eine Sperrung nach einem Unfall. Gute Fahrt!
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4: Aus dem Studio von NDR Info in Hamburg mit Milat Kupay. Stundenlanges Scrollen, noch ein Beitrag, noch ein Like, noch ein lustiges Video und zack ist es 2:30 Uhr morgens. Ja, manche Menschen verbringen einfach viel zu viel Zeit am Handy, vielleicht mehr als es eigentlich gut wäre. Da fragt man sich schon, macht Social Media süchtig? In den USA sagen 30 Bundesstaaten ja. Und deswegen haben sie die Betreiberfirma dieser möglichen Süchtigmacher Facebook und Instagram verklagt. Konkret geht es dabei um den Schutz von Kindern und